0: Angst.
1: Um dich natürlich.
0: Und wer hat gewonnen?
1: Sie natürlich.
0: Krass, habe ich die lange nicht gesehen. Hallo, Kind.
2: Wo warst du denn? Wo warst du denn?
3: So, Freundchen, dann fang mal an. Wir sind gespannt.
4: Ja, ich war halt bei dieser Physiotherapie und ja, und hab da halt die Unterschrift geholt von der da. Und, ja, am Anfang habe ich halt so getan, als würde ich das alles gar nicht merken, aber die war irgendwie so traurig, dass. Ja, ich hätte mich schlecht gefühlt, wenn ich einfach gegangen wäre. Also bin ich halt geblieben.
5: Brauchst du jemanden zum Reden?

0: Hallo.
1: Hi.
2: Seid ihr neu hier?
0: Nee, uns gibt's schon seit 5 Jahren.
2: Ach, ist doch komisch. Ist mir gar nicht aufgefallen. Könnte ich einen Kaffee haben?
3: Ja, sorry.
4: Ja, was? Nix, sorry. Warum bist du nicht ans Handy gegangen?
3: Ich hab doch gar nicht gemerkt, dass mein Handy alle ist. Und wie die Zeit vergeht, habe ich auch nicht gemerkt. Die hat da über so wichtige Dinge geredet. Über ihre Beziehung und über ihre Kinder. Und wie sehr sie den Typen da liebt und immer wieder um Nähe kämpfen muss. Und ja, dass es vielleicht schon alles von Anfang an zum Scheitern verurteilt war. Weil es irgendwie in den Genen der Leute liegt. Oder? Also manche können das halt mit einer Beziehung und manche kriegen es irgendwie nie hin.
0: Was hast du dann gesagt?
3: Das, was ich denke.
2: Also manchmal ist es voll kompliziert halt, ne?
0: Ja.
2: Aber es ist es wert, oder?
0: Na klar.
3: Klar, es ist manchmal schwierig.
2: Danke.
3: Aber im Endeffekt ist es das doch alles wert.

0: Mann, die Hannas, die sind einfach mal die Hannas daran. Ist auch nichts zu rütteln. Eigentlich ist es genauso, wie die Dreifaltigkeit der erschöpften Herzen immer gesagt hat.
1: Quatsch. Ja, so schön aus zusammen. Ja.
2: Die ist auch einfach ein bisschen überfordert wahrscheinlich von dir. Und jetzt einfach die Hoffnung aufgeben, ist doch auch nicht irgendwie die Lösung.
1: Mhm. Ich würde abwarten. Mhm. Ich glaube, das ist was Besonderes.
0: Nein. Wisst ihr was? Ich bin gerade das erste Mal richtig glücklich alleine.

0: Ich mache mir nur irgendwie um die Kim Sorgen.
1: Tunnel.
0: Ich glaube, die denkt, er kommt zurück.
2: Ich liebe dich.
0: Ich liebe dich.

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0: mal, war da jetzt eigentlich was mit dieser Lisa?
1: Jetzt geht dich gar nichts an. Kümmer dich mal um deinen eigenen Kram.
2: Tschüss.
1: Tschüss.

0: Hey, du bist jetzt für länger weg, hm?
1: Ja, es tut mir total leid, dass ich dich vergessen habe. Ich weiß auch nicht, was mit mir los ist. Ich kann jetzt einfach nicht mehr damit aufhören.
0: Naja, Mensch, mach, dass du loskommst. Kommst du auch wieder zurück, hm?
1: Ja, na klar.

0: Gibt's halt noch mal was zu essen? Sonst bestell ich mir eine Pizza.
1: Geh doch bitte schon mal in die Küche und setz Wasser auf für die Nudeln. Es gibt Bolognese von gestern.
2: Guck mal, Latte, ist das

0: Was? Polotunnel in Hamburg? Dennis, ich hasse Tiere. Außer sie sind in meinem Kochtopf. Ein Hochzeitsmenü für wen?
1: Was der?
0: Das ist schon die dritte Hochzeit, die ich für ihn koche. In 3 Monaten ist er wieder geschieden. Wetten? Okay. 20.000. Mein kein Probeessen. Wir sollen zu mir ins Restaurant kommen. So, und jetzt mal zu was Wichtiger. Die Japaner, wie sieht's aus? Aha. Was, 1,5 Millionen? Sag mal, geht's noch? Nein, das kommt nicht in Frage. Am Ende zahlen die noch in Yen. Hallo, Sterneküche, Sternekoch? Verhandlungsbasis, das heißt doch heutzutage am Ende weniger, nicht mehr. So, jetzt hör mir mal zu. 1,5 Millionen für einen Werbevertrag, das ist ja ganz nett. Aber das ist mir zu wenig. Sag denen, ich will 3 Millionen.
1: Ja?
0: 3 Millionen. No try, no chance. Dann noch mal langsam zum Mitschreiben. Ich halte meinen Kopf für diese Bambus-Fertigsuppen-Kampagne nur hin, wenn die zusätzlich in meine Restaurantkette investieren. Ja, zusätzlich. Dann präsentiere ihnen noch mal das Konzept. Nenn ihnen die Städte. Paris, London, New York, Moskau, Hongkong, Dubai. Habe ich irgendwas vergessen?
2: Die Japaner.
0: Stimmt, Tokio. Was ist das?
2: Du kochst heute mit dem Nachwuchs der Schlagerszene.
0: Jede Wette, dass diese Singdrossel keine Zwiebel von der Charlotte unterscheiden kann. Ich will Gäste mit Format, Dennis, Format.
3: Hallo, das freut mich aber.
0: Felix Hauser.
4: Hi, Mel.
3: Hallo.
0: Regina, du siehst zum Anbeißen aus.
4: Du hattest deine Chance, Felix. Mach mir lieber eine anständige Sendung.
5: Ich muss noch die Weidezäune reparieren. Räumst du dann bitte die Spülmaschine ein? Und der Bücherbus kommt heute. Amy muss unbedingt ihre Bücher abgeben. Denkst du dran?
6: Mann, ey. Warum immer ich?
5: Lotte, wir können es auch andersrum machen. Du reparierst den Weidezaun und ich gehe mit Amy zum Bücherbus.
6: Oh ja!
5: Andermal, Süße, versprochen.
0: So, unser Schnitzel klopfen wir uns unter der Klarsichtfolie. Klein und flach, um die Fleischfasern zu schonen, meine Damen und Herren. So, welches Fleisch verwenden wir für Wiener Schnitzel? Melon.
4: Mel.
0: Richtig, Kalbfleisch, niemals Schweinefleisch, meine Damen und Herren. Was gibt es Neues an der Brüsselfront, Melanie? Ich frage mich ja, ob du so gut kochst, wie du singst.
4: Und ich frage mich, ob du so gut singst, wie du kochst.
0: Hey, der Punkt geht an Melanie. Das geht ein bisschen einfacher, Melanie, mit dem Schredder. Schau dir mal diese wunderbare Maschine an. Das vibriert, ne? So, dann kommen wir jetzt zu unserer... Ne. Und nun zu unserer Zuschauerfrage zu Hause. Nach welcher europäischen Hauptstadt ist das Wiener Schnitzel benannt? A. Paris, B. Wien. Rufen Sie an. 4x4, 3x3 und 1x1. Und mit ein bisschen Glück können Sie heute noch 1.000 Euro gewinnen. Mel, nichts verraten.
4: Mir wird schlecht.
0: So, was macht unser Kartoffelsalat?
2: Wieso? Du magst doch keinen Wiener Schnitzel?
4: Du weißt genau, was ich meine.
2: Die Quote ist doch top. Was willst du mehr? Und das mit Felix, das musst du auch noch überwinden. Du wusstest doch von vornherein, dass er nicht die Sorte Mann ist.

0: Dennis? Koch und Kunst, der Dirigent der Kochtöpfe. Sag mal, geht's noch? Nee, die Fotos sind schrecklich, da gibt's wirklich bessere. Ja, ich dachte, das wäre ein Profi. Sag mal, gibt's denn nur noch Dilettanten? Den Chefredakteur, den rufe ich selber. Yeah. Ja, Nummer habe ich. Hallo, du.
1: Hey! Schüsse!

0: So, da wären wir.
1: Moment.
0: Ich bin doch da. Hm?
2: Feier, was ist dir denn passiert? Und jetzt?
3: 4 Wochen. Und das alles nur wegen diesem Idioten mit seinem Cabrio. Herr Brauer hat mich netterweise ins Krankenhaus gefahren. Och. Das ist aber sehr nett von Ihnen, Herr Brauer.
0: Oh, das ist nicht der Rede wert. Markus Brauer. Ich.
3: Er ist der neue Filialleiter von der Bank.
0: Ja, Pfälzer Bank. Pfälzer Bank.
2: Ja, das ist doch schön. Caroline Fromm. Wissen Sie, ich wollte sowieso meine Bank wechseln.
3: Caro. Hm? Ja. Der ist nichts für dich.
2: Wieso? 100% kriegst du eh nie.
3: Ist bestimmt wieder einer mit einer Metallallergie.
2: Einer, der seinen Ehering nicht tragen kann, oder was?
0: Das Fahrrad, wo soll denn das hin?
3: Da hinten. Danke.
0: Ah ja.
2: Wie auch immer, du brauchst einen Mann.
3: Nee, Caro, du brauchst einen Mann.
2: Einen, der hier aushilft.
3: Wie soll ich denn das machen? 4 Wochen und die Heuernte steht vor der Tür.
2: Als erstes Mal musst du diesen Wahnsinnigen, der dafür verantwortlich ist, verklagen. Der soll gefälligst zahlen.
3: Fahrerflucht.
2: Oh, Mist. Ich komme so oft ich kann.
3: Ja, du hast doch auch genug um die Ohren.
2: Lotte hat Ferien, die soll helfen. Pubertät ist eine Baustelle im Kopf und nicht in den Händen.
3: Hm.

0: Jaha! Ja?
1: Entschuldigen Sie, wenn ich Sie jetzt nochmal störe. Das Kennzeichen von dem Cabrio, das hatte ich in der Hektik ganz vergessen, Ihnen zu geben.
0: Sie sind meine Rettung. Das zeige ich an das Schwein.
2: Fahrerflucht, unterlassene Hilfeleistung, Sachbeschädigung, fahrlässige Körperverletzung. Das hört ja gar nicht mehr auf.
3: Das fängt gar nicht erst an, weil du mich da raushauen wirst. Da macht dich doch nur so eine frustrierte Hausfrau wichtig. So.
4: Ich könnte dazu auch mal eine Sauce Burrito kreieren.
3: Könntest du, kannst du aber nicht. Bei mir kommt zum Oktopus Safran-Estragon-Soße. Tu comprends?
4: Ouais, je comprends.
0: Das ist jetzt echt nur schlechtes Timing. Gerade weil die Japaner nächste Woche anreisen. Ich weiß nicht, ob ich das bis dahin geregelt kriege.
3: Ich habe keine Fahrerflucht begangen. Und ich bezahle dich nicht dafür, dass du mir schlechte Laune machst. Erik, Herrgott, noch mal, was soll das denn? Filet am Preiselbeerjus, nicht umgekehrt. Doch mal. Vier Tropfen. Nicht drei, nicht fünf, vier. Was ist mit dir? Da draußen ist die Hütte voll. Abmarsch.
5: Entschuldigung, aber der Pressefotograf wartet seit über einer Stunde.
3: Pressefotograf? Was für ein Pressefotograf?
0: Das Charity-Projekt. Das Charity-Projekt. Die Ex vom Holter. Vom Schönheitschirurgen mit der Ex vom Rasch. Dem Baulöwen. Den Termin haben wir vor zwei Wochen schon gemacht.
3: Na gut. Dann aber schnell, weil für umsonst habe ich keine Zeit, ja? Wo ist das?
0: Ja. Rechts.
6: Sehr gut.
7: Sehr gut.
6: Toll.
7: Toll. Und nochmal lächeln. Nochmal lächeln.
6: Super.
7: Super.
6: Und noch ein bisschen mehr zusammen.
7: Weiter zusammen.
6: Sehr schön. Und nochmal lächeln.
7: Lächeln nochmal.
6: Super. Sehr schön.
7: Sehr schön. Du, wir müssen.
6: Okay.
3: So, meine Damen, das war's auch schon. Vielen Dank. Hannes, zwei Gläser Champagner aufs Haus. Dennis, wofür war das?
0: Die letzten beiden nehmen wir.
6: Gut.
0: Hauser im Kampf gegen den Hunger in Afrika.
6: Oh ja. Gut, gut.
0: Und wegen dem Gerichtstermin, da hau ich dich raus.
3: Ja, da finde ich aus.
1: Bitte. Nehmen Sie es nicht persönlich, es gehört zur Philosophie meines Hauses. Keine Kinder, keine Tiere.
3: Ja?
8: Aber ich...
3: Keine Ausnahmen. Hannes.

0: Hey! Gute Nachrichten! Der Richter ist eine Frau!
1: Ja, bitte geht doch.
0: Und wie wir wissen, bringst du jeden Eisberg zum Schmelzen.
2: Wo?
0: Hier,

0: Ach du gute Scheiße.
1: Ein Jahr Führerscheinentzug, 3 Monate auf Bewährung, sag mal, geht's noch?
2: Und wie die dich angeguckt hat, was sollte das überhaupt bedeuten? Und keine Ausnahmen.
1: Du mach dir mal lieber Gedanken, wie wir jetzt weiter verfahren.
2: Ja, wir gehen in Berufung, ganz einfach.
3: Nur die Presse, darf nichts davon erfahren.
1: Kein Kommentar! Kein Kommentar! Mach den Typ so!

0: auch rechts. Ein bisschen ankippen.
1: Und das haben wir alles dem Herrn Brauer zu verdanken.
2: Na. Genau.
0: Sie können auch Markus zu mir sagen.
2: Kauli.
0: Ah. Ja.
1: Frieda.
0: Ja.
1: Und Markus, hast du dich schon eingelebt?
3: In so einer Gesellschaft fällt das ja nicht schwer.
1: Und deine Frau, hat die sich auch schon eingelebt?
3: Ach so, nein, ich bin geschieden.
1: Willkommen im Club.
3: Tja, es gibt eben Stadtpflänzchen und es gibt Landeier. Ich bin wohl eher das Landei.
1: Ich habe immer gehofft, das ließe sich irgendwie vereinbaren. Das Beste aus zwei Welten sozusagen.
2: Ja, aber da muss man realistisch bleiben. Gegensätze ziehen sich zwar an, aber bis zur Silberhochzeit schaffen es die wenigsten.
4: Sie wollen mich schlachten.
5: Ach, Felix, du brauchst eine anständige Titelstory, mehr nicht. Ah, nee, Bad News are Good News, Felix. Das ist morgen schon Schnee von gestern.

0: Herr Hauser, ich darf Sie nicht reinlassen.
1: Sag mal, geht's noch?
0: Herr Hauser! Herr Hauser!
1: Felix!
0: Ihr Wagen! Hallo! Ihr Wagen, könnt ihr nicht einfach Ihren Wagen hier stehen lassen?
2: Sag mal, was soll denn das?
3: Sorry, aber der Sender will kein Risiko eingehen. Schlechte Presse, schlechte Quote.
2: Diesen Mist wird morgen schon ein Fisch eingewickelt.
3: Tut mir persönlich ja sehr leid. Und jetzt bitte ich dich zu gehen.
2: Das ist nicht dein Ernst.
3: Zwing mich nicht, den Sicherheitsdienst zu rufen.
4: Ich regel das. Regina! Sag mal, was ist denn das für eine Art? Nach allem, was Felix für euch getan hat. Sag mal, hättest du mich nicht wenigstens vorher anrufen können?
3: Du müsstest es eigentlich wissen. Ich bin nicht die Sorte Frau.
4: Dass diese Bäuerin aber auch ausgerechnet alleinerziehend sein muss. Ich weiß überhaupt nicht, wie ich hier wieder gute Presse für dich kriegen soll.
2: Du bist mein Manager, tu was.
4: Ich denke gerne. Ich denke gerne.
2: Vielleicht hörst du einfach mal auf zu denken und hast eine Idee.
4: Die Japaner, die haben übrigens schon nachgedacht. Das Treffen ist gecancelt. Vertrag ist futsch. Finito.
2: Nix ist finito. Ich will diesen Werbevertrag und ich will meine Restaurantkette. Kapiert? Gott, alles muss ich selber machen.
5: Fahr ich morgen mit dem Bus hin?

0: Was wollen Sie?
1: Hallo. Ich möchte mich bei Ihnen entschuldigen.
0: Heute?
1: Ja, heute. Wann denn sonst?
0: Als Sie mich von der Straße gedrängt haben.
1: Ich habe Sie nicht von der Straße abgedrängt.
0: Nein, natürlich nicht.
1: Ich habe es ja nicht mal gesehen.
0: Sie Brillenträger und haben Ihre Brille aus Eitelkeit nicht auf, oder was?
1: Nein, ich bin kein Brillenträger. Sie saßen da einfach im Feld.
0: Ich denke, Sie haben mich nicht gesehen.
1: Hören Sie, ich möchte mich nur bei Ihnen entschuldigen, ja? Und als kleine Wiedergutmachung würde ich Sie gerne in mein Restaurant einladen. Selbstverständlich in Begleitung. Dann ist aber auch wieder gut.
0: Dann ist aber auch wieder gut? Sind Sie so ein blinder Ignorant oder tun Sie nur so?
1: Ja.
0: Vergessen Sie es.
1: Sie stecken in finanziellen Schwierigkeiten?
0: Was auch immer Sie sich damit kaufen können, mich jedenfalls nicht.
1: Sind Sie so einfach gestrickt oder tun Sie nur so?
0: Auch nicht einfacher gestrickt als Sie. Oder glauben Sie, Sie können eine Landpomeranze mit einem Blumenstrauß und Antilopenfilet an Mangopüree beeindrucken?
1: Chutney. Mango-Chutney.
0: Ihre Versicherung wird den Schadensersatz und das Schmerzensgeld bezahlen.
1: Das sind 1.000, maximal 1.500 Euro. Außerdem hat mein Anwalt Berufung eingelegt. Bis das Geld fließt, sind Sie doch schon längst pleite. Wenn Sie es nicht schon längst sind.
0: Ja? Ja, die bin ich. Ja, die Stelle ist noch frei. Was? Nein, ich bin mit meinem Handyvertrag sehr zufrieden. Vielen Dank.
1: Hier.

0: Und? Eisberg oder Titanic?
1: Ich muss meine Strategie ändern.
0: Also, Titanic. Und jetzt? Was hast du vor?
1: Ich gebe der Dame das, was sie am dringendsten braucht. Und nicht das, was du denkst, Dennis.
0: Ach, du meinst ehrliche Hände Arbeit?
1: Ja.
0: Du alter Fuchs. Starkoch Hauser? Der gute Mensch von... Wer ist das Kaff eigentlich?
1: Weiß nicht.
0: Und wo bist du jetzt?
1: Weiß nicht.
0: Egal. Mach, was du machen musst und mach das gut. Und ich schicke dir dann ein paar Reporter vorbei.
1: Ich melde mich, ja?

0: Haben Sie was vergessen? Anstand, gutes Benehmen.
1: Aushilfe auf dem Steinerhof gesucht. Bin ich hier richtig?
0: Ha, ha, ha.
2: Hey, es steht Ihnen total, wenn Sie lachen.
0: Was wollen Sie?
3: Ich will hier arbeiten.
1: Als Kind war ich jede Sommerferien bei meinen Großeltern auf dem Land. Und ich kann Traktor fahren seit meinem 10. Lebensjahr.
0: Das ist sehr beeindruckend.
1: Ja, nicht?
0: Hören Sie, Herr...
1: Hauser, Felix Hauser.
0: Hören Sie, Herr Hauser, ich weiß zwar nicht, was das alles soll, aber...
4: So ein Scheiß! Ich habe mir schon wieder einen Fingernagel abgebrochen an dieser bescheuerten Mähmaschine. Außerdem habe ich tierischen Hunger.
1: Auch das ist kein Problem, denn ich bin ja Koch.
4: Sind Sie nicht der Typ aus dem Fernsehen?
1: Ja.
4: Der meine Mutter umgenietet hat? Ja, geil. Dann gibt's hier wenigstens mal was Ordentliches zu futtern.
5: Leute, geh in die Küche und setz Wasser auf. Es gibt Bolognese von vorgestern. Ich habe mit Herrn Hauser was zu besprechen.
6: Erstens, Sie wollen doch nur Ferien auf dem Bauernhof machen. Fehlanzeige, das gibt es hier nicht. Zweitens, Sie sagen, Sie wollen hier arbeiten. 24 Stunden am Tag, 7 Tage die Woche. Das glaube ich nicht. Und drittens, meine Küche wäre für Sie absolut tabu. Ich brauche keinen Koch. Noch Fragen?
1: Ja, wo ist die Schubkarre?
6: Sagen Sie mal, hören Sie schlecht? Ich will Sie hier nicht haben.
1: Also, wenn ich mich hier so umsehe, brauchen Sie mich.
6: Verschwinden Sie.
1: Was ist, wenn ich mich weigere?
6: Wollen Sie es wirklich drauf ankommen lassen?

0: Wer hält denn den Hof am Laufen?
1: Ich. Und das kann ich sehr gut alleine.
0: Ja, das sehe ich.
1: Das ist alles nur Ihre Schuld.
0: Hören Sie, die Schuldfrage, denke ich, ist geklärt, ja? Fakt ist, Sie brauchen jemanden und Fakt ist, ich bin da.
1: Ich finde jemand Besseren.
0: Kommen Sie um die Jahreszeit, finden Sie nicht mal mehr einen polnischen Erntehelfer.
1: Viertens, gesetzt den Fall. Ich würde Sie unter Umständen hier arbeiten lassen. Dann nur deshalb, weil Sie etwas gut zu machen haben.
0: Meinen Sie das jetzt so, wie Sie sagen, oder?
1: Ja. Und fünftens, bevor Sie hier mit irgendwas anderem anfangen, reparieren Sie erstmal mein Fahrrad als Test.

0: vollkommen bescheuert. Ich meine, der Typ könnte hier das geilste Essen der Welt machen und stattdessen...
1: Was denn? Stattdessen macht er sich nützlich. Ist doch super. Ich brauch keinen schicken Mickey-Koch.
0: Ja, genau. Bei dem Einheitspass.
1: Leute, es ist gut jetzt.
0: Ja, meine Güte. Er hat Scheiße gebaut. Okay. Aber er ackert doch jetzt. Ist doch voll nett von dem. Du bist immer voll scheiße zu ihm. Geil.
1: Lotte,

0: Ich frage wohl besser nicht, von wem die sind.
1: Genau.
0: Und warum er weg ist.
1: Fragen Sie das aus Neugier, Anteilnahme oder aus Gehässigkeit?
0: Gehässigkeit. Das ist reine Gehässigkeit. Sie können es aber auch unter Smalltalk verbuchen.
1: Ich warne Sie. Ein krummes Ding und ich mache Hackfleisch aus Ihnen.
2: Vergessen Sie nicht, sich Ihren Wecker zu stellen. Wir stehen hier morgens auf um 5.
0: Kennen Sie vielleicht ein feines, kleines Hotel in der Nähe?
1: Ja. Vielleicht nicht das, was Sie gewohnt sind, aber... Na,

0: Kurzer Arbeitsweg. Das ist geradezu ideal für jemanden ohne Führerschein.
1: Dennis, hör zu. Ich will hier doch keine Presse. Weil ich mich um die Fotos selber kümmere, ja?

0: Sag mal, gemolken?
1: Nee.
0: Halb so wild. Kurz vormelken, den Rest macht dann die Milchmaschine. Das sind Luna, Stella, Streusel und das hier ist Misty. So, einmal streicheln. Und dann drücken.
1: Aha.
0: Und jetzt sie.
1: Machen Sie mal ein Foto.
0: Mhm. Mal lächeln.
2: Warum nennt man eine Kuh eigentlich Mistvieh?
0: Geil, oder?
2: Geil.
3: Spaghetti Bolognese. Willst du?
1: Nee.
3: Die Bolognese ist von gestern. Aber Mama sagt, dann schmeckt sie noch besser.
2: Deine Mutter ausnahmsweise mal recht.
3: Probier mal.
2: Nee. Da fehlt Basilikum.
4: Also Männer sind doch was Erstaunliches. Da denkst du, wenn einer keine Kinder in sein Restaurant lässt, dann muss er doch automatisch ein Kinderhasser sein. Jetzt guck dir mal bitte an, wie süß der mit Amy ist.
5: Total toll.
4: Tut doch bloß so. Also mir gefällt er. Ja, aber dir gefällt auch wirklich jeder.
6: Das sind die Milchpreise. Die sind seit Monaten im Keller.
7: Ja, ja, die Milchpreise, ich weiß. Aber der Kredit, der ist das eigentliche Problem.
6: Wir wollten uns ein zweites Standbein aufbauen. Hofladen, Produkte direkt vom Hof.
7: Das hat dein Ex-Mann irgendwie anders gesehen. Und du bleibst jetzt auf dem Kredit sitzen.
6: Ich schaff das auch allein.
7: Frieda, vielleicht musst du mit dem Gedanken spielen, alles zu verkaufen.
6: Bist du verrückt? Ich bin auf diesem Hof geboren. Und nicht nur ich, sondern auch mein Vater, mein Großvater und mein Urgroßvater. Ich verkaufe nicht. Niemals.
7: Aber so ein Hof, entschuldige bitte, als Frau, diese schwere Arbeit, allein.
6: Was soll das denn jetzt heißen?
7: Verzeih. Denk darüber nach. Ich will nicht, dass es zur Zwangsversteigerung kommt.
1: Schön hier. Wie entspannen Sie also nach einem arbeitsreichen Tag? Herrlich.
6: Was wird es?
1: Vielleicht ein geselliges Miteinander?
6: Netter Versuch.
1: Ich mag ja Frauen, die wissen, was sie wollen.
6: Hm. Und ich mag Männer, die wissen, wann sie reden und wann sie besser schweigen.
1: Herr Krollbusch. Handgepflückt. Sein typisch süßen, milden Aroma.

0: Sie verlassen das digitalisierte Gebiet.
1: Steinerhof.
0: Sie verlassen das digitalisierte Gebiet.
1: Steinerhof.
0: Wenn möglich, bitte wenden. Wenn möglich, bitte wenden.
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0: mit den Ferien auf dem Bauernhof. Monsieur le Maître, it's showtime.
1: Na, wieso?
0: Die Japaner. Ich hab sie weichgequatscht. Die sind jetzt bereit, sich mit uns zu treffen. Ich hab deinen Leuten im Restaurant schon Bescheid gesagt. Ich hab sie alle zusammengetrommelt. Wir werden den so richtig hübsch auftischen, ja? Top Cuisine, das ganze Programm, damit die mal sehen, was du kulinarisch zu bieten hast.
2: Das sind ja richtig gute Nachrichten. Ich nehme das mal als Kompliment.
0: Ja. Jetzt zieh dir bitte was anderes an. Wir müssen los.
1: Na gut, 2 Minuten, ja?
3: Wow, fette Karre.
0: Wer bist du?
4: Wo wollen Sie denn hin?
1: Ich muss kurz in die Stadt und bin bald wieder da, ja?
3: Geil! Wir kommen mit.
4: Leute, wenn ich noch einmal das Wort geil höre, dann...
3: Aber du hast es mir versprochen. Zur Zeugnisübergabe. S-C-R-O-P-P-E-N. Shoppen.
1: An Ihrer Stelle würde ich den Frieden dem Krieg vorziehen.
5: 100 Days! 100 Nights!
6: Der Bücherbus, der Bücherbus!
7: Ausgerechnet heute.
8: Können wir mal ganz kurz umdrehen? Dauert echt nur eine Minute.
1: Dennis, hast du nicht gehört? Der Bücherbus. Anhalten, bremsen, zurückfahren.
0: Ist das die frische Landluft? Zu viel Sauerstoff? Macht das high? Oder warum buckelst du so vor der?
1: Du verstehst das nicht. Das ist eine ganz andere Welt.
0: Ah, aber du verstehst das.
1: Ja, für die ist dieser Bücherbus dasselbe wie für dich und mich, der Deal mit den Japanern. Denken, Dennis, denken. Was glaubst du, warum ich den ganzen Mist hier mitmache? Ha? Damit er bald vorbei ist. Hier, dieser Chip ist schon voll. Und damit machst du jetzt ein schönes Foto vor dem Bücherbus.
0: Du alter Fuchs.
1: Denken, Dennis, denken.

0: Danke fürs Mitnehmen.
1: Bitte, gerne. Also, dann um 18 Uhr bei mir vom Restaurant, ja? Mhm. Seien Sie bitte pünktlich, nehmen Sie ein Taxi. Ich bezahle das auch.
0: Ich bezahle mein Taxi selbst.
1: Dennis, Taxigutschein.
0: Nein.
1: Doch. Und du machst deine Mutter nicht ärmer, als sie ohnehin schon ist.
2: Endlich shoppen. Wie geil ist das denn?
1: Wir stellen ein Sparschwein auf. Jedes geil 1 Euro ab heute.
3: Felix, wir müssen.
1: 2 Minuten.
3: Das wäre echt geil.
4: Mit einem französischen Gruß aus der Küche. Octopus an einer Sauce Buride.
5: Einen deutschen Gruß zurück. Dafür wird er persönlich flambiert.
4: Bon Appetit.
6: Herr Awaki hat sich die Angelegenheit durch den Kopf gehen lassen und ist erfreut, das Gespräch wieder aufzunehmen.
3: Sagen Sie Herrn Awaki, dass wir darüber außerordentlich glücklich sind.
7: それにしては、この君を着てるってのはソースは一体何ですか?とても食べられた代物じゃないですよ。まあ、あの農家のところでね、お世話になったことは人の道で。

0: Escarolie Moschagemas.
1: Herr Awaki möchte Ihnen ein Lob aussprechen für die köstliche Sauce Burrit und für Ihre freundliche Hilfe auf dem Bauernhof. Herr Awaki weiß das zu schätzen.
2: Schön, dass es Herr Awaki zu schätzen weiß. Dann können wir jetzt wieder zum Vertragsentwurf zurückkehren.
0: Ah, sono keiyakusho ne. Sono mama ja muri desu yo. 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
1: Es gibt allerdings eine kleine Änderung.
2: Verhandlungsspielraum.
1: Unser Angebot liegt jetzt bei 150.000.
3: Das ist kein Angebot, das ist eine Frechheit.
1: Ihr Marktwert, Herr Hauser, wir bedauern zutiefst. Aber Ihr Ruf hat großen Schaden genommen.
2: Wir arbeiten gerade daran, dass sein Ruf wieder steigt.
3: Kamera.
2: Kamera.
4: 300.000 ist doch kein schlechtes Angebot, oder? Ich meine, für ein Foto vom Bücherbus.
5: Und was ist mit meiner Restaurantkette?
4: Felix, ich leiste hier Aufbauarbeit, ja? Eins nach dem anderen.
6: Ah, konnichiwa. Naida taihen osawa narimashite.
4: Geniales Timing.
6: Naida taihen osawa narimashite. Arigatou gozaimashita.
4: 500.000 sind drin.
3: Ich bin doch kein Ladenhüter, den man einfach so verramscht.
4: Dann heiz den Ofen richtig an. Mach den Bauerntrampel fertig. Du weißt schon, Love Story, romantisches Tralala und so. Mann. Oder schieß ein paar, wie soll ich sagen, interessante Fotos. Und ich spiele sie deine Boulevardpresse zu. Ist das ein Plan?
5: Lässt uns nach Hause.
4: Nach Hause?

0: War Ihr Geschäftsessen eigentlich ein Erfolg?
1: Wir verhandeln noch.
0: Kochen Sie demnächst in Japan?
1: Nein, es handelt sich eigentlich um eine Werbekampagne für japanische Fertigsuppen.
0: Entschuldigung.
1: Ich muss diesen Umweg gehen, weil ich will, dass die Japaner investieren. Ich will eine Restaurantkette gründen, weltweit.
0: Warum?
1: Warum? Oh, da muss ich ran. Anna? Wie geht's dir? Was willst du kochen? Lammrücken. Aha. Die Schwester verbietet's dir. Werner, das ist nicht schlimm. Ich hol dich ab und wir kochen gemeinsam, ja? Versprochen, ja. Tschüss, Werner. Mein alter Lehrmeister. Mhm. Ja, Werner? Lammrücken willst du kochen. Ja, aber wenn's die Schwester verbietet. Nein, du musst nicht für Hanna kochen. Hanna ist vor 5 Jahren gestorben, Werner. Ja, vor 5 Jahren. Gut. Tschüss. Mögen Sie Lammrücken?
0: Warum?
1: Darum.

Ich weiß, die Küche ist für mich tabu. Aber vielleicht machen Sie heute eine Ausnahme. Betrachten Sie sich doch einfach als mein Gast in Ihrem Haus. Ich muss kochen.

0: Kannst du Gedanken lesen?
1: Wieso?
0: Weil ich dich jetzt zum Essen ausführen werde.
1: Das ist jetzt blöd, Markus. Ich kann nicht. Also heute nicht.
2: So, zunächst jetzt meinen Cocktail. Wow. Sie sehen ja ganz anders aus. Hallo.
0: Guten Tag. Wegen der Überweisungsformulare melde ich mich dann am besten morgen noch mal bei Ihnen. Ja, euch noch einen schönen Abend.
2: Danke.
3: Das nenne ich Service.

0: Hab gar nicht gewusst, dass Essen so schmecken kann. Wie sind Sie Koch geworden?
1: Meine Großeltern hatten einen Landgasthof und als Kind habe ich ihm in der Küche geholfen.
0: Ich denke, einen Bauernhof.
1: Nein, das waren die Nachbarn.
0: Ein Junge, der kocht.
1: Ich weiß, gar nicht cool.
0: Aber Hauser in New York ist cool, oder?
1: Noch Wein?
0: Mhm. Danke. Mir hat nie einer zugetraut, diesen Hof allein zu führen. Tun Sie heute noch nicht. Aber schauen Sie sich diesen Himmel an. Ich würde eingehen in der Stadt.
1: So viele Sterne kann ich nie erkochen.
0: Danke.
1: Wofür?
0: Dafür.
1: Jederzeit wieder.

0: Ich kann es riechen.
1: Was?
0: Morgen ist der perfekte Tag für die Heuernte.
1: Ah ja. Dann also kein Espresso?
0: Nee.
1: Nee.
0: Korn.
1: Okay. Nein. Ich hole ihn schon. Heute Abend bin ich Maître de la Cuisine.

0: Wie herrlich.
1: Wir sind ein gutes Team. Hätte ich wirklich nicht gedacht, dass ich das mal sagen würde.
0: Ich auch nicht.
1: Radieschen?
0: Ja, gerne.

0: Was? Nein, warum?
1: Schade.
0: Dennis?
2: Ich wollte dich bloß an die Fotos erinnern. Weißt schon, hm?
0: Ich hab's auf dem Zettel, ja?
2: Hallo?

0: Was ist?
1: Das Bindegarn hat sich in der Mechanik verheddert. Kann ich bitte Ihr Telefon haben?

0: Ja. Ja, kann man nichts machen. Danke.
1: Baumann, der Mechanikermeister, hat Urlaub. Er ist zwar da, aber seine Frau hat Geburtstag und er sagt, er hat das ganze Haus voller Gäste. Er kann nicht kommen.
2: Und jetzt?
1: Keine Ahnung. Das Heu irgendwie trocken reinkriegen, aber ich weiß nicht wie.

0: Lassen Sie mich mal ran.
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2: So, das sieht doch noch ein bisschen langweilig aus, oder? Und? Abracadabra.
3: Oh, geil.
4: 1 Euro.
0: So, wieder startklar.
3: Vielen Dank, Herr Baumann. Sie haben uns gerettet. Amy, hol mir mein Portemonnaie. Lauf!
0: Das ist schon in Ordnung, Frau Steiner. Eine Hand wäscht die andere.
3: Danke.

0: Ich wollte es mir ja eigentlich verkneifen, aber es geht nicht anders. Erstens, man haut nicht einfach ab, ohne sich abzumelden. Zweitens, Heuernte, das ist wie Weihnachten und Ostern zusammen. Da ist man ausgeschlafen. Und drittens, vergessen Sie's.
1: Das wäre wirklich besser gewesen.
0: Was?
1: Wenn Sie sich's verkniffen hätten. Herrgott, ich bin da. Ich arbeite, ja? Und ob ich dabei müde bin oder nicht, ist meine Sache, oder?
0: Nein, das ist es nicht. Wir arbeiten zusammen. Wir leben zusammen. Machen Sie doch, was Sie wollen.
1: Gut. Dann würde ich vorschlagen, wir bringen jetzt die Heuernte ein.

0: So. Ich hau mich aufs Ohr, damit ich morgen ausgeschlafen und topfit bin. Hallo.
1: Oh, hallo.
0: Und?
1: Ja.
0: Gut?
1: Ja.

0: Gibt's auch einen Kaffee?
1: Nee, lass mal, ich fahr eh gleich nach Hause, leg mich noch mal hin.
0: Wieso, schlecht geschlafen?
1: Nee, eher zu wenig. Ist aber auch egal.
0: Das war der Wahnsinn. Der Mann kocht wie ein Gott. Kocht wie ein Gott.
1: Wir sehen uns morgen, ne?
0: Morgen? Wieso morgen?
1: Heuernte?
0: Ja. Heuernte.

0: Komisch.
1: Ich bin nicht komisch.
0: Habe ich was falsch gemacht?
2: Oh, jetzt hör doch mal mit der Fragerei auf.
0: Also entschuldige bitte, seitdem ich dir erzählt habe, dass ich auf Ritas Geburtstag war, bist du irgendwie komisch zu mir.
2: Wo warst du?
0: Auf Rita Baumanns Geburtstag, das habe ich dir erzählt.
2: Nein, hast du nicht.
0: Habe ich nicht? Das heißt, du weißt gar nicht, dass Felix bei Baumanns gekocht hat, damit Dieter deine Heupresse repariert?
3: Oh nee, ich fass es nicht. Ich fass es nicht, das kann doch nicht wahr sein. Du hast tatsächlich geglaubt, dass ich...
2: Entschuldigung.

0: geschafft.
1: Ich kann Ihnen gar nicht sagen, wie sehr ich mich freue, dass Sie wieder gute Laune haben.
0: Tut mir leid wegen gestern Abend.
1: Na, schon gut. Nur noch Schmerzen?
0: Ja, manchmal.
1: Mist. Nehmen Sie meine Entschuldigung jetzt an.
0: Ja.
1: Wozu brauchen wir das?
0: Das brauchen wir, um die Temperatur des Heus zu kontrollieren. Wenn es frisch ist, entzündet es sich schnell.
1: Frieda, ich muss Ihnen was sagen.
0: Ist nicht nötig.
1: Doch. Sie sollen die Wahrheit wissen. Ich
0: weiß schon Bescheid. Sie haben für die Baumanns gekocht und mir damit die Heuernte gerettet.
1: Ja, ja, da ist nur noch etwas.
0: Ich habe Sie völlig falsch eingeschätzt. Ich dachte wirklich, Sie wären ein arroganter Schnösel und könnten hier was fürs Leben lernen. Aber stattdessen habe ich was gelernt, und zwar meine Vorurteile zu hinterfragen.
1: Sehen Sie, und genau darüber wollte ich mit Ihnen sprechen. Es geht um Folgendes.
2: Mami!
0: Ich komme gleich. Wissen Sie was? Wir vergessen es einfach. Ja?
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4: Wenn Sie ihr wehtun, bringe ich Sie um. Glauben Sie mir, Tierärzte haben da ganz fiese Methoden. Okay?
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0: Ja, Dennis?
1: Ich brauche jetzt unbedingt ein paar anständige Fotos von dir und der Kuhhirtin für die Presse.
0: Ganz schlechter Zeitpunkt im Moment. Hör zu, Dennis, du informierst die Presse erst, wenn ich es dir sage, ist das klar?
1: Aber ich kann die Japaner nicht länger hinhalten. Awaki ist kurz vorm Aussteigen.
0: Dann sag ihnen, ich bin mit 500.000 einverstanden.
1: Was?
0: Sag ihnen, ich bin mit 500.000 einverstanden.
1: Gerade jetzt, wo alles wieder wie am Schnürchen läuft? Du und außerdem, ich meine... 15% Provision für 500.000, das ist ein bisschen was anderes als für 1,5 Millionen. Ja? Und jetzt leg bitte nicht wieder auf. So ein Rindvieh.

0: Wir haben noch gar nicht auf die Heuernte angestoßen.
1: Stimmt.

0: Brüderschaft?
1: Brüderschaft.
0: Felix.
1: Weiß. Frieda.
0: Ich weiß.

0: Guten Morgen.
1: Frieda.
0: Wir müssen aufstehen.
1: Kann man nicht ein bisschen liegen bleiben? Die Heuernte ist doch vorbei. Ach nein, da war ja noch was. Hühner füttern, Kühe melken, Zäune reparieren. Habe ich irgendwas vergessen?
0: Was wir heute Abend machen.
1: Tot nieder, einschlafen.

0: Frieda?
1: Geh da nicht raus! Nicht, nicht die Türe! Warte, nicht!
2: Ich verstehe ja, dass du das zum Kotzen findest, aber lass es mich zumindest erklären.
3: Du bist das Aller, aber wirklich das Allerletzte!
2: Ich hatte keine Ahnung, das musst du mir glauben.
3: Sehr süß, aber trinkst du noch ganz sauber?
2: Dennis hat die Presse informiert, nicht ich.
3: Sehr süß. Vom eigenen Manager übers Ohr gehauen, mir kommen gleich die Tränen.
2: Also gut. Ursprünglich war das sogar mal meine Idee, weil ich nicht zulassen wollte, dass alles, wofür ich seit Jahren arbeite, einfach den Bach runtergeht. Aber dass heute hier die Presse aufkreuzt, davon wusste ich nichts.
3: Verschwinde!
2: Frieda. Frieda, du verstehst im Moment alles falsch, ja?
3: Nein, Felix, du verstehst genau richtig. Du und ich, das hätte nie funktioniert, nie! Verschwinde. Hau ab!
2: Kann ich mein T-Shirt?
4: One hundred days!

Ding, oder? Du alter Fuchs, du bringst ja dann doch jeden Eisberg zum Schmelzen. Ich hab mit Awaki schon telefoniert. Nach oben ist wieder Luft.

0: Schickes Hemd übrigens.
1: Abfahrt, Dennis.

0: Also, du, Regina würde es nie zugeben, aber mit dem Typen, der da statt dich, also für dich, die statt deiner, die da gekocht hat, ja, hätte sie die Sendung fast gegen die Wand gefahren. Ja, der Sender war stinksauer. Ich habe die Gunst der Stunde genutzt. 25% mehr. Ab sofort. Felix, Felix, was sagst du? Hast du überhaupt zugehört? Felix.
1: Schön, dass du wieder da bist. Gut siehst du aus. Und den Stallgeruch kriegen wir auch noch weg. Noch 2 Minuten. Machen wir eine gute Sendung.
2: 2 Minuten, Felix.
3: Begrüßen Sie mit mir im Studio den Star der deutschen Rap-Szene, Candy Can. Candy hat uns einen Lachs mitgebracht. Immer wieder erhalte ich Zuschriften mit der Frage, woran erkenne ich einen frischen Fisch? Nun, meine Damen und Herren,
1: warum rufst du ihn nicht einfach an, wenn du ihn vermisst?
3: Wir gucken die Kiemen. Die Kiemen müssen rot sein.
4: Rote Kiemen, ha?
3: Rote Kiemen. Du sagst es, Candy Can.
5: Ich vermisse ihn nicht.
1: Natürlich. Du guckst nur gerne Kochshows mit irgendwelchen Spackos. Merkst du eigentlich, dass du jeden Mann vertreibst? Erst Papa, dann Felix, sogar diesen Bankfuzzi. Denkst du eigentlich einmal an Amy und mich? Oder geht's dir immer nur um deinen beschissenen Stolz?
5: Leute, das verstehst du nicht.
1: Was gibt's denn da nicht zu verstehen? Klar, was Felix gebracht hat, war scheiße, aber er liebt dich doch.
5: Du, Amy und ich, das ist für immer. Das ist vielleicht nicht alles, aber es ist eigentlich ganz schön viel.
1: Ich will aber alles.
5: Ich weiß.
2: Verkaufen.
5: Ja. Es geht nicht anders. Hast du mir ja selbst geraten?
2: Ja, schon. Da war ja die Situation eine noch ganz andere.
5: Ich muss das realistisch sehen. Früher oder später hätte der Kredit mich aufgefressen.
2: Der Kredit? Den Kredit, den kannst du doch mit der letzten Einzahlung sofort ablösen.
5: Was denn für eine Einzahlung?
2: Hast du deinen Kontostand nicht eingesehen? Glück für dich, dass ich das Kennzeichen notiert habe. Pech für mich. Der Thymian. Riechst du das? Es sind immer die einfachen Geschmacksnoten. Salz. Was suchst du denn? Salz. Erinnere dich, wie du als Kind die ersten Erdbeeren im Sommer gegessen hast. Oder an den Geschmack eines Apfels. Die Gäste. Ich bin gleich wieder da, ja?

0: Du denkst wirklich, mit Geld kann man alles regeln, oder?
1: Nein, das denke ich nicht. Ich wollte nur, dass du deinen Hof behältst.
0: Lieber verkaufe ich den Hof, als jeden Tag daran erinnert zu werden, wem ich ihn zu verdanken habe.
2: Was hältst du davon, wenn wir heute mal Artischocken dazu machen?
1: Sehr gut. Gehst du schon mal in die Küche, ich komme gleich nach.
2: Du hast mir gar nicht erzählt, dass wir heute so einen reizenden Gast haben. Werner Wenz.
0: Frieda Steiner.
2: Kommt Hanna auch?
1: Nein, Hanna kommt nicht. Hanna ist gestorben. Ich komme gleich, ja? Nimm's als Schmerzensgeld, als Schadenersatz, was weiß ich.
0: Ich will dein Geld nicht.
1: Ich dachte, das Wichtigste in deinem Leben ist dein Hof.
0: Du hast nichts verstanden. Er hat mich nicht verlassen. Ich habe ihn rausgeschmissen, weil er unseren gemeinsamen Traum verraten hat.
2: Verstehe.
0: Was verstehst du?
1: Er hat dein Vertrauen missbraucht. Genau wie ich.
2: Was hältst du davon, wenn wir heute mal Artischocken dazu machen?
1: Finde ich gut.
2: Und denk dran, Felix. Die einfachen Geschmacksnoten kochen muss ehrlich sein. Ein Apfel bleibt doch immer ein Apfel.

0: 農家を大事にすることは我々日本人にとっても大事な重要な伝統なんです。
1: Herr Awaki bittet Grüße an die zauberhafte Bäuerin zu übermitteln. In der japanischen Tradition genießt die Landbevölkerung großen Respekt.
2: Sagen Sie Herrn Awaki, dass auch wir hier in Deutschland unsere Wurzeln sehr zu schätzen wissen. Und wir sind sehr erfreut, dass Herr Awaki...
1: Awaki!
2: Awaki.
0: Awaki.
2: Awaki. Wir freuen uns außerordentlich, dass Herr Awaki in die weltweite Vermarktung der Hausherr-Restaurants investieren will.
3: ハウスアーレストランのグローバル展開に投資していただけるということで我々は大歓迎しております。
2: Können wir dann? Felix.

0: Felix Hauser.
1: Warum?
0: Warum? Warum? Warum? New York, Rio, London, Paris, Moskau, Wien, Tokio. Wofür reiße ich mir eigentlich den Arsch auf? Wir sind endlich am Ziel und da schmeißt du alles hin, wofür wir jahrelang geackert haben. Felix, ich weiß, du bist ein bisschen durcheinander, dann mach einen Segeltörn oder kauf dir einen Hund. Aber bitte, lass diesen Warum-Quatsch. Ich weiß, du bist ein Koch, Sternekoch und kein Suppenkasper. Und genau deshalb sind wir hier, da oben, da sitzt deine Zukunft. Ich habe immer mein Bestes gegeben, wirklich. Und da ist die Presse gegen uns, ich habe zu dir gestanden. Ich bin dein Freund.

0: Ich habe meine Pläne geändert. Ich gehe nicht nach New York. Oder Hongkong oder sonst wohin.
1: Aha.
0: Ich habe eine Idee, wie man dein Leben mit meinem Leben verknüpfen könnte.
1: Schön für dich.

0: Lotte, Tablette hoch. Rücken durchgestreckt. Linke Hand in den Rücken. Kopf hoch. Lächeln.
1: Oh, pardon. Excusez-moi, je vous ai fait mal?
2: Mais c'est pas grave.
1: Sie sprechen Französisch?
2: Ich habe 2 Semester in Montpellier studiert.
1: Oh, Montpellier? Das ist meine Heimatstadt.
2: Schön.

0: Wirkungsstufe.
1: Vertraust du mir?
2: Na, ich arbeite dran.
0: Ta-ta-ta-ta.
2: Wow.
1: Wow. Das ist die Tafel im Grünen auf dem Steinerhof. Ein kulinarisches Fest aus dem Haus Herr Hauser. Das Beste aus zwei Welten.
2: Ohne mich zu fragen.
1: Ja. Hättest du sowieso Nein gesagt.
2: Stimmt. Gut, aber es bleibt eine Ausnahme. Nur dieses eine Mal.
1: Die zur Regel werden soll. Wir kochen Donnerstag, Freitag, Samstag und Sonntag.
2: Das ist ein Bauernhof, Felix.
1: Auf dem jetzt auch gekocht werden wird.
2: Was soll denn das heißen? Ich hab bisher nicht gekocht, oder was?
1: Doch, aber anders.
2: Wie anders?
1: Ja, anders eben. Herrgott, freu dich doch einfach mal.
2: Ich freu mich, wann ich will.
1: Und wann freust du dich?
2: Jetzt freu ich mich.

Es gibt Orte, da wird sichtbar, was meist im Verborgenen bleibt. Zauberhafte Unterwasserwelten, in denen Fische und Vögel ganz besondere Jagdtechniken entwickelt haben. Die Tiere leben hier in einem Element, das selten geworden ist. Sauberes Grundwasser. Doch was ist das für ein Schatz, von dem die wenigsten etwas wissen? Wo findet sich diese Kostbarkeit, die unterschiedlichste Lebensräume schafft und miteinander verbindet?

Im Oberrheintal zwischen Schwarzwald und Vogesen verbirgt sich ein Ort, den man in der Ebene nicht erwartet. Eine Quelle mitten im Tal? Sie füllt einen kleinen Weiher. Sein Wasser ist immer 11 Grad warm. An kühlen Tagen dampft es wie ein beheizter Whirlpool. Donnerlöcher nennen die Menschen der Gegend diese seltenen Quellen, weil es scheint, als hätten Blitze ein Loch in den Boden geschlagen. Hier drängt ans Licht, was sonst niemand zu Gesicht bekommt: Grundwasser. Es sprudelt förmlich aus der Erde. Das warme Wasser lockt im späten Winter Badegäste an. Ein Hecht genießt das mollige Quellwasser wie Menschen ein Wellnessbad. Das Grundwasser enthält nur wenig Sauerstoff. Die Forelle ist deshalb etwas kurzatmig. Die Hechtmännchen versammeln sich in dem warmen Pool vor allem im Frühjahr. Sie sind von Narben gezeichnet, Spuren früherer Kämpfe. Nach und nach werden es immer mehr, als würde sie irgendetwas magisch anziehen. Sie ist das Ziel ihres Begehrens. Ein großes Hechtweibchen. Ihr Bauch ist prall gefüllt mit Eiern. Die Paarungszeit macht aus den Räubern zärtliche Kavaliere.

Über Wochen fressen die Freier kaum, lassen das Weibchen nicht aus den Augen. Denn sie wollen den entscheidenden Moment nicht verpassen. Immer mehr Hechte folgen dem Weibchen. Es entspinnt sich ein einzigartiger Unterwassertanz. Jeder Gigolo will ihr am nächsten sein. Mit einem Schwanzschlag entlässt das Weibchen hunderte winziger Eier. Die Männchen geben ihren Samen dazu. Die Vaterschaft bleibt bei diesem Liebestanz ungeklärt. Besonders hartnäckige Verehrer folgen dem Weibchen, bis es auch die letzten Eier ausgestoßen hat. Und zeugen so mehr Nachkommen als die anderen Freier. Das Hechtparadies liegt nicht in unberührter Landschaft, sondern im Oberrheintal. Warum aber dringt ausgerechnet hier, mitten in der Ebene, das Grundwasser aus dem Boden? Das Oberrheintal ist wie ein riesiger Kessel, umrahmt von Bergen, die sich vor 50 Millionen Jahren aufgetürmt haben. Dem Schwarzwald im Osten und den Vogesen im Westen. In den Bergen beginnt die Reise des Wassers, das in der Ebene aus der Quelle sprudelt. Hier oben ist es kühler als im Tal. Wolken entstehen und verfangen sich in den Hügeln. Regenwasser sammelt sich in vielen kleinen Bächen. Das Wasser ist kristallklar und noch frei von Schadstoffen. Es ist so sauber, dass man mit etwas Glück ein ganz seltenes Tier zu Gesicht bekommt. Der Steinkrebs überlebt nur in abgelegenen Bächen, fernab von Straßen oder Weiden. Auch kleine Elritzen lieben dieses reine Wasser. Ihnen auf der Spur sind junge Forellen. Elritzen stehen eigentlich auf ihrem Speiseplan. Solange die Forellen aber keinen Hunger haben, sind die kleinen Fische sicher. Der Gebirgsbach fließt weiter Richtung Tal. Aus Bächen werden kleine Flüsse, die am Ende in den Rhein münden.

Doch ein Teil des Wassers nimmt einen ganz anderen Weg. Einen Weg, der Tieren und Menschen verborgen bleibt. Das Regenwasser versickert in Ritzen und Spalten. Es stößt auf undurchlässigen Fels und fließt unterirdisch ins Oberrheintal. Dort trifft es auf noch mehr Grundwasser, das aus den Alpen kommt. So bildet sich das größte Grundwasserreservoir Europas. Es erstreckt sich wie ein unsichtbarer Fluss über die ganze Ebene. Im Tal dringt das Grundwasser mancherorts wieder ans Licht. Wo der Boden locker ist, nimmt es den Weg des geringsten Widerstands. Nach oben. So entstehen Weiher wie das Donnerloch. Das immer gleich warme Grundwasser schätzen nicht nur Hechte. Stichlinge brüten direkt neben den Unterwasserquellen. Es ist das Männchen, das sich um die Brutpflege kümmert. Es fächelt den Eiern frisches Wasser und damit Sauerstoff zu. Und hält den Brutplatz frei von ungebetenen Gästen. Was aussieht wie ein kleiner Ast, ist eine Köcherfliegenlarve in ihrem Panzer aus Pflanzenresten. Im Donnerloch gedeiht das gefärbte Laichkraut, ein echter Spezialist. Es fühlt sich in der Quelle wohl, weil dort nur wenig Nährstoffe wie Nitrate und Phosphate im Wasser enthalten sind. Wo das Wasser aber nicht so rein ist, wird das Laichkraut von Algen und anderen Pflanzen verdrängt. Manchmal besucht ein Nutria das Gewässer. Die großen Nagetiere lebten ursprünglich in Südamerika, bis einige Tiere aus Pelzfarmen in Europa entwischten. Seitdem vermehren sie sich entlang des Rheins rasant.

An solchen Tagen werden die Wiesen in der Nachbarschaft überflutet. Und schließlich auch der Fluss voller Grundwasser. Das Hochwasser bringt von den umliegenden Feldern etwas mit, das dem Lebensraum zum Verhängnis werden kann. Nährstoffe, die dazu führen, dass sich Algen stark vermehren und den Fluss eintrüben. Doch Glück im Unglück. Im Frühjahr ist das Überschwemmungswasser wärmer als das Grundwasser und vermischt sich nicht mit ihm. Wie in einem Latte Macchiato bilden sich zwei Schichten. Das freut die Hechte. Entlang der Grenzschicht suchen sie nach Insekten und Fischen. Die Hochwasserbrühe breitet sich nicht bis zum Grund aus. Die Bewohner des Flüsschens sind dieses Mal gerettet. Weil das trübe Wasser alles verdunkelt, erwacht sogar ein nachtaktiver Aal.

Nach kurzer Zeit fließt das Hochwasser ab und der Spuk ist vorbei. Etwas allerdings hat die Überschwemmung im Quellfluss zurückgelassen. Einen Döbel. Der Fisch aus der Familie der Karpfen wurde in das Donnerloch gespült. Kein guter Ort für einen Döbel. Die Hechte warten nur auf eine Mahlzeit. Der kleine Fisch hält ganz still. Sonst ist sein Schicksal schnell besiegelt. Die Jäger spüren mit empfindlichen Sinneszellen an Kopf und Flanken selbst kleinste Bewegungen im Wasser. Bleibt der Döbel unentdeckt?

Die Gefahr scheint überstanden. Doch der Döbel kennt die Jagdtechnik des Hechtes nicht. Der lauert versteckt, bis ihm die Beute vors Maul schwimmt. Um Schuppenbreite entwischt. Am Ende siegen aber doch die Ausdauer und das riesige Maul des Jägers. Schwimmt ihm ein Fisch vors Maul, lässt ein Reflex den Hecht zuschnappen. Seine schuppige Beute verschluckt der Raubfisch am liebsten mit dem Kopf voran. Ohne den ständigen Grundwasserstrom gäbe es an diesem Ort weder das Donnerloch noch die Hechte. Das Grundwasser sorgt dafür, dass ein Stück artenreicher Wildnis entsteht. In direkter Nachbarschaft bestimmt aber der Mensch, was wächst und was nicht. Die Quelle ist umzingelt von Feldern. Je intensiver sie bewirtschaftet werden, desto größer ist die Bedrohung für das Grundwasser. Die Bauern spritzen ihre Felder mit Unkrautvernichtern und Insektiziden. Was bis ins Grundwasser sickert, belastet den unterirdischen Strom. Das ist nicht nur für Wildpflanzen und Tiere schädlich, sondern auch eine Gefahr für das Trinkwasser, das aus dem Boden in hohe Wassertürme gepumpt wird. Auch übermäßiges Düngen, ob mit Mineraldünger oder Gülle, ist schädlich für das Grundwasser. Was ins Grundwasser gelangt, tritt woanders wieder zutage. Die im Dünger enthaltenen Nährstoffe belasten die empfindlichen Feuchtgebiete. Die Folge? Algen überwuchern alles andere. Rückstände von Düngemitteln werden ein immer größeres Problem für Natur und Trinkwasser. Weltweit. Das gilt auch für das Oberrheintal, in dem kaum ein Stück Land ungenutzt bleibt. Dass einige wenige Feuchtgebiete überleben, haben sie dem Grundwasser zu verdanken. In Senken dringt es aus der Erde. Für Landwirtschaft ist es hier zu feucht. Es bilden sich Seen und Schilfgürtel. Solche Feuchtgebiete, auch Ried genannt, sind ein Paradies für Wasservögel. Kormorane haben einen der wenigen Bäume im Ried zum gemeinsamen Schlafplatz erkoren. Hier sind sie sicher vor Feinden. Im Ried wird jeder satt. Der dunkle Wasserläufer, der sich an einem Stichling versucht, genauso wie der Silberreiher. Der Kormoran hat sich Größeres vorgenommen.

Ob der Vogel sich da nicht überschätzt. Alles eine Frage der Technik. Auf einer kleinen Insel im Ried zieht eine Wildschweinbache ihre Jungen groß. Ein sicherer Ort für den Nachwuchs. Doch zur Nahrungssuche muss die Familie ihr Zuhause auch mal verlassen.

Das Ried ist auch Kinderstube der Störche. Auf den umliegenden Wiesen finden sie Frösche, Würmer und Mäuse für ihre Brut. Die feuchten Wiesen sind auch ein Eldorado für Blumen und Insekten. Solche Gebiete sind inzwischen extrem selten geworden, auch im Oberrheintal. Schmetterlinge, Heuschrecken und Spinnen vermehren sich nur auf Wiesen, die schonend behandelt und nur einmal im Jahr im späten Herbst gemäht werden. Dann blühen auch sehr seltene Blumen, wie die wilden Gladiolen. Im Schutz der Pflanzen nistet der große Brachvogel auf den Feuchtwiesen. Im Jahr der letzten Zählung, 2017, gab es nur noch eine Handvoll Brutpaare im Oberrheintal. Von Jahr zu Jahr gehen immer weniger Küken auf Nahrung.

Möglich, dass dies die letzten Aufnahmen junger Brachvögel in dieser Region sind. Wenn die Nacht anbricht über dem Ried, werden andere Tiere aktiv. Die Dämmerung ist Startsignal für abertausende eifriger Sänger. Zusammen beginnen sie ein vielstimmiges Konzert aus Quaken.

Amphibien werden in regnerischen Nächten besonders aktiv. Grasfrösche und Laubfrösche gehen dann auf Partnersuche. Ob Gelbbauchunke oder Teichfrosch. Alle versuchen mit dem Gequake eine Partnerin anzulocken. Manchmal allerdings kommt stattdessen ein Todfeind. Bei der Ringelnatter stehen Frösche ganz oben auf dem Speiseplan. Mit der Zunge nimmt sie Witterung auf. Pech für den Frosch, dass die Schlange ihren Kiefer ausklinken kann. So verschlingt sie sogar Beute, die um einiges größer ist als sie selbst. Wer davongekommen ist, darf weiter quaken. Das Ried ist eine kleine Oase im Oberrheintal, die durch das Grundwasser entsteht. Es verbindet Paradiese wie Feuchtwiesen, Tümpel und Flüsse miteinander und hält sie am Leben.

Könnte man unter den Boden sehen, würde das riesige Grundwasserreservoir sichtbar. Um ein Vielfaches gewaltiger als der Rhein bewegt sich der unterirdische Strom langsam Richtung Norden. Es ist ein Schatz, von dem sich der Mensch bedient. Landwirte bauen Mais in riesigen Monokulturen an. Der Mais gedeiht im sonnenverwöhnten Oberrheintal prächtig. Am besten, wenn man ihn bewässert. Manche Sprinkler laufen selbst in den heißesten Mittagsstunden. Was die Pflanzen nicht aufnehmen, verdunstet in der Sommersonne. Das bleibt nicht ohne Folgen. Der Grundwasserspiegel sinkt um bis zu 2 Zentimeter pro Tag. Bäche, die vom Grundwasser gespeist werden, trocknen aus. Pflanzen, Fische und Wirbellose sind dann dem Tod geweiht. Das sommerliche Sterben ließe sich nur verhindern, wenn die Landwirte im Oberrheintal sparsamer mit dem Grundwasser umgingen.

Der Mensch hat der Ebene zwischen Vogesen und Schwarzwald seinen Stempel aufgedrückt. Auch unmittelbar neben dem Rhein verändert er die Landschaft radikal. Wenn schwere Maschinen hier den Boden aufreißen, stoßen sie direkt auf den unterirdischen Strom. Sofort füllt Grundwasser jede neue Grube. Kies und Sand sind begehrtes Baumaterial. Im Oberrheintal werden sie in großem Stil gefördert.

Was als Akt der Zerstörung beginnt, kann aber zur zweiten Chance für die Natur werden. Entlang des Rheins entstehen ganz neue künstliche Feuchtgebiete. Baggerseen. Nach Jahrzehnten sind die Gruben ausgebeutet.

In seichten Uferzonen fasst die Natur am schnellsten wieder Fuß. Auch durch den Baggersee fließt der Grundwasserstrom und haucht ihm Leben ein. Pflanzen und Tiere wachsen und schwimmen buchstäblich mitten im Grundwasser. Folgt man einem abgestorbenen Blatt auf seinem Weg in die Tiefe, tut sich eine dunkle und bizarre Welt auf. In 50 Metern Tiefe regieren Lebewesen, die auf alles warten, was herabsinkt. Die Zersetzer. Zu ihnen gehören Zuckmückenlarven,

und Plattwürmer. Sie ernähren sich von abgestorbenen Pflanzen und toten Tieren. Tubifexwürmer bilden geheimnisvolle Kreise. Beim Verdauen zehren die Zersetzer den im Wasser gelösten Sauerstoff auf. Süßwasserschwämme sterben dann und werden von Flohkrebsen gefressen. Ist der Sauerstoff komplett verbraucht, gibt das Wasser Eisenverbindungen frei. Sie färben den Grund orange. Auch weiße Bakterienrasen wachsen hier. Alles Naturschauspiele, die nur wenige Wochen im Jahr zu beobachten sind. Dringt wieder sauerstoffreiches Wasser in die Tiefe, kehren auch Krebse und Fische zurück. Jetzt steht ihnen die dunkle Unterwasserwelt wieder offen. Und sie gehen auf Nahrungssuche. Wie Pioniere auf einem fremden Planeten.

In den flacheren Zonen des Baggersees hält der Hunger einen gefiederten Unterwasserjäger auf Trab. Ein junger Haubentaucher unternimmt einen seiner ersten Jagdversuche. Im See wimmelt es von Fischen.

Doch die Fische sind ihm viel zu flink. Deshalb taucht der Haubentaucher noch tiefer. Zwischen die Pflanzen. Aber dort findet er nichts. Und dann ist da noch die Sache mit dem Atmen. Der Räuber muss nach spätestens einer Minute an die Luft. Ganz ohne Beute. Dann bemerkt er, dass ein Artgenosse erfolgreicher ist.

Endlich geht die Taktik auf. Fische, die sich zwischen den Pflanzen verstecken, sitzen in einer tödlichen Falle. Was bisher noch nie beobachtet wurde: Haubentaucher verschlingen ihre Beute bereits unter Wasser und jagen danach weiter, solange die Atemluft reicht. Bis zu 3 Fische verschwinden pro Tauchgang im Haubentaucherschnabel. Aufgegebene Baggerseen, gefüllt mit Grundwasser, können zumindest teilweise ersetzen, was der Mensch zerstört hat. Der Fluss, der dem Oberrheintal seinen Namen gab, ist längst kein wilder Strom mehr. Er wurde zum Schifffahrtskanal umgebaut.

Sein Lauf wurde begradigt und seine Ufer befestigt. Unter der Oberfläche gleicht der Rhein einer Unterwassersteppe. Es gibt kaum Pflanzen und nur wenige Fischarten. Bis zu 2,5 Meter lange Welse sind die größten Rheinbewohner. Die Unterwasserlandschaft bietet kaum Verstecke. Doch es gibt Ausnahmen. Zwischen Flaschen und Wackersteinen fühlen sich Grundeln wohl. Sie wandern seit der Jahrtausendwende in den Rhein ein und vermehren sich explosionsartig in der Unterwasserödnis. Die Begradigung des Rheins begann im Jahr 1817. Wo einst der Fluss seine Schleifen zog, entstanden Städte und Felder. Seit Anfang des 20. Jahrhunderts ist der Rhein auch für große Schiffe befahrbar. Viele seiner Seitenarme wurden trockengelegt, andere durch Deiche vom begradigten Rhein abgeschnitten. Nur noch an wenigen der übrig gebliebenen Rheinarme spürt man, wie es früher im gesamten Oberrheintal ausgesehen haben muss.

Ein verschlungenes Labyrinth aus Wasser und Land. Und ein Unterwasserdschungel. Jagdrevier für Wasservögel und Fische. Gießen werden diese Flussarme genannt. Auch hier sind es Grundwasserquellen, die dafür sorgen, dass die abgeschnittenen Rheinarme nicht austrocknen. Wo das Wasser kräftig strömt, paaren sich seltene Bachneunaugen. Statt Kiefer haben sie Saugmäuler. Die Paarung ist nicht nur Höhepunkt, sondern auch Endpunkt eines Neunaugenlebens. Schon kurze Zeit später werden die Tiere sterben. Nur wenige Altrheinarme sind so gesund wie dieser idyllische Laichplatz der Neunaugen. Trotz der Grundwasserquellen sterben viele Rheinarme langsam ab. Über die Jahre wachsen und vergehen immer neue Generationen von Algen. Laub fällt in die Gewässer und verrottet. Zurück bleibt ein zäher Schlick, der sich auf dem Gewässerboden sammelt. Er verstopft die lebenswichtigen Quellen am Boden. Der Kontakt zum Grundwasserstrom reißt dadurch ab. Im stehenden Gewässer sinkt der Sauerstoffgehalt. Es überleben nur anspruchslose Schleien, Karpfen, und Brassen. Zwar sind mancherorts noch viele große Fische unterwegs. Die einstige Artenvielfalt aber geht verloren. Naturschützer versuchen seit einigen Jahren, das Dahinsiechen der alten Rheinarme zu stoppen. Sie lassen schweres Gerät anrücken, um der Natur neue Wege zu bahnen. Bagger schlagen Schneisen in die Uferdämme des Rheins. Mit dem nächsten Hochwasser kann sich der Fluss wieder ausbreiten.

Kanäle leiten das Flusswasser bis tief in die Wälder, die lange vom Strom abgeschnitten waren. Der Wasserstrom spült die Quellen am Boden frei. Die Flussarme bekommen dadurch auch wieder Kontakt zum Grundwasser. So erholt sich ein Lebensraum, der das Auf und Ab des Wassers braucht, der Auwald. Hier ragen Wurzeln bis ins Wasser. Es siedeln sich Schwämme an. Und Fische finden wieder Verstecke. Eine Etage höher lädt der Baumstamm zum Sonnenbad ein. Das Wasser und der Wald beleben sich gegenseitig. Die vielen Pflanzen im Auwald filtern und reinigen das Wasser. Hier ist ein Paradies für geflügelte Schönheiten. Libellen brauchen gesunde Gewässer, um sich fortzupflanzen. Die meisten Arten paaren sich direkt am Wasser. Manche Libellenweibchen werfen ihre Eier danach fliegend einfach ab. Andere befestigen sie an Wasserpflanzen. Dabei wird gerade mal ihr Hinterleib ein wenig nass. Ein paar der zierlichen Becherjungfern macht sich im Tandemflug auf die Suche nach einem Platz für die Eiablage. Dann passiert etwas Merkwürdiges. Das Weibchen krabbelt an einem Halm unter Wasser und droht auch das Männchen mit in die Tiefe zu ziehen. Erst im letzten Moment lässt das Männchen los. Das Weibchen setzt seinen Weg unter Wasser unbeirrt fort, bis zu 2 Meter tief. Hier bohrt es seine Eier in den Pflanzenstängel. Dabei umgibt ihren Leib ein dünner Film aus Luft, der wie eine Kieme wirkt. Die Libelle nimmt mit Hilfe des Luftfilms Sauerstoff aus dem Wasser auf. Bis zu 1,5 Stunden kann die Eiablage dauern. Tief unter der Oberfläche fallen die Eier auch dann nicht trocken, wenn der Wasserspiegel des Rheinarms sinkt. Am Ende lässt sie einfach los.

Doch die Oberflächenspannung verhindert, dass die Libelle wegfliegen kann. Räuberische Wasserläufer überfallen das hilflose Weibchen. Doch Becherjungfermännchen verteidigen ihre Partnerin. Damit ist der Rettungseinsatz aus der Luft aber noch nicht beendet. Ein Libellenmännchen versucht, das Weibchen wieder aus dem Wasser zu ziehen. Nicht ganz selbstlos. Er will sich mit der Jungfer ein weiteres Mal paaren. Doch das wollen auch andere. Es gilt, einen ganzen Schwarm von Konkurrenten abzuwehren. Dann gelingt der Kraftakt. Das Weibchen ist gerettet.

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wohnen in bunten Holzhäuschen, liefern Wachs und Honig. So kennen wir die Honigbiene als nützliches, fleißiges und soziales Insekt, dessen Existenz eng mit uns verbunden ist. Doch wie leben Honigbienen in der Natur? Und warum sind sie in den 1970er Jahren auf einmal aus unseren Wäldern verschwunden?

Mitten im Wald war sie einst zu Hause. Die dunkle Biene, die Urform unserer Honigbiene. An einem ganz besonderen Ort. Dort, wo im Vorfrühling das Trommeln der Spechte erklang. Je mehr davon zu hören war, desto besser für wilde Bienen. Ihre natürliche Wohnung lag meist in einer Buche, oft in sicherer, schwindelerregender Höhe. Doch die wilden Honigbienen sind aus unseren Wäldern verschwunden. Dennoch, in einer alten Spechthöhle. Lauter Waben. Verwilderte Honigbienen haben sie aus Wachs gebaut. Tausende Arbeiterinnen schwitzen es über Drüsen am Hinterleib aus. Der Schwarm ist einem Imker entkommen und hat den Winter gut überstanden. Der Grauspecht liebt Honig. Obwohl er leicht hineinschlüpfen könnte, wagt er es nicht. Die Bienen sind ziemlich wild und wehrhaft. Eine Königin mit dem typisch langen Hinterleib, umgeben von ihren Arbeiterinnen. Das Volk zeigt uns, wie Bienen über Jahrmillionen in den Wäldern nördlich der Alpen lebten. Ein Wildtier, das sich ganz auf Baumhöhlen spezialisiert hat. Und dessen Existenz eng mit dem Leben anderer Tiere des Waldes verknüpft ist. Ihre wichtigsten Mitbewohner sind die Spechte. Die Zimmerleute des Waldes sorgen für Wohnraum. Für sich selbst, aber auch für viele andere. Schwarzspechte bauen die größten Höhlen, fast immer in einer Buche. Hohltauben mit ihren typischen Rufen brüten am liebsten in verlassenen Schwarzspecht-Immobilien. Aus der Ferne beobachtet die Taube ihr mögliches Zuhause. Anschließend prüft sie es aus der Nähe. Doch die Erbauer der Höhle wollen selbst hier brüten. In Deutschland klopfen Spechte jedes Jahr Hunderttausende neue Höhlen in die Bäume. Die meisten gehen

auf das Konto des Buntspechts. Bei der Wahl der Baumart ist er nicht wählerisch. Und so hört man hin und wieder auch aus alten Eichen einsummen. Buntspechthöhlen sind für ein ganzes Bienenvolk eigentlich zu klein. Doch da gerade keine größere Wohnung frei ist, drängen sie sich eben zusammen. Die Kohlmeise ist auf der Suche nach einem Brutplatz und inspiziert die Höhle. Die ist allerdings schon besetzt. Und in dieser Unterkunft machen die Abendsegler an der Decke unmissverständlich klar, dass sie als Fledermäuse keine WG mit Vögeln

Ein Kleiber konnte eine leerstehende Spechthöhle ergattern. Geschickt klebt er das zu große Loch mit Lehm zu, bis nur noch er hineinpasst. Konkurrenten um den Brutplatz sollen draußen bleiben. Der Erbauer der Höhle ist davon nicht begeistert.

Der Streit schreckt sogar die Nachbarn auf. Neben dem Kampf um eine Bleibe hat die Suche nach Nahrung Priorität. Doch im März gibt der Wald nicht viel her. Die Bienen aus der schlanken Buche schicken ihre Kundschafterinnen los, um nach einer Futterquelle zu suchen. Haselsträucher bieten keinen Nektar. Sie nutzen den Wind als Bestäuber. Die Bienen kommen dennoch hierher. Sie sammeln den eiweißhaltigen Pollen, ohne die Haselsträucher zu bestäuben. Kleine Diebe im Vorfrühlingswald. Die Arbeiterinnen kämmen den Pollen aus den Kätzchen und verstauen ihn in ihren Höschen an den Hinterbeinen. In der Höhle angekommen, streifen die Sammlerinnen den Pollen ab. Dort sorgen die Arbeiterinnen im Innendienst für die Einlagerung der Fracht. Pollen ist die Hauptnahrung der Bienenlarven. Die Winterbienen sind mehrere Monate alt und werden bald sterben. Dank energiereichem Pollen wächst nun eine neue Generation von Sommerbienen heran. Nur die Königin, unsichtbar verborgen im Getümmel, überlebt das ganze Jahr. In den Brutzellen liegt jeweils ein Ei. Daraus schlüpfen winzige, madenartige Bienenlarven, die rasch heranwachsen. Nur eine Woche lang werden sie mit Nahrung versorgt. Dann verschließen die Arbeiterinnen die Zelle. Nach insgesamt 3 Wochen beißt sich eine neue Generation ihren Weg ins Leben. Frisch geschlüpfte Bienen tragen ein dichtes, silbergraues Haarkleid, das sie ausgiebig reinigen und trocknen, bevor sie ihre Arbeit im Stock beginnen. Die alte Sammelbiene mit dem glänzenden Rücken berichtet schwänzelnd, wo es Nahrung gibt, wohin und wie weit ihre Geschwister fliegen müssen. So läuft es seit Urzeiten. Doch die echten, wilden, dunklen Bienen sind verschwunden. Schon vor Jahrtausenden hat der Mensch die Honigbiene aus dem Wald geholt und zum Nutztier gemacht. Bienen werden längst über Ländergrenzen hinweg gehandelt. Wie bei Hunde- oder Rinderrassen entstehen durch Zucht, Kreuzung und sogar künstlicher Befruchtung neue Formen, die fleißig

und friedlicher sind als die Wilden aus dem Wald. In den 1970er Jahren war das Schicksal der Honigbiene als Wildtier besiegelt. Während die Menschen die Olympischen Spiele in München feierten, sammelten die letzten Arbeiterinnen der dunklen Biene bei uns ihren Nektar. Von nun an sah man fast nur noch die helleren Zuchtbienen. Wilde wurden getötet, damit sie sich nicht mit den ertragreichen Hausbienen mischen. 1975 verschwand das letzte wild lebende Bienenvolk aus dem Thüringer Wald. Seitdem gilt die dunkle Biene in Deutschland als ausgestorben. Doch immer wieder entwischen zahme Bienen und nehmen für eine Zeit die Rolle ihrer wilden Vorfahren ein. Im Wald, in dem der Frühling erwacht und erste Farbtupfer erscheinen. Frühblüher wie die Buschwindröschen, weiß und gelb, schießen aus dem Boden. Sie bilden Laub, um mit dem grünen Blattfarbstoff aus Luft und Sonnenlicht Zucker zu produzieren und gleichzeitig Blüten hervorzubringen. Für ein Kilo Honig fliegen die Bienen 100.000 Mal hinaus zu den Blütenteppichen. Dabei bestäuben sie jedes besuchte Buschwindröschen, das zugleich männlich als auch weiblich ist. Denn seine Blüten haben beides: Staubbeutel und Fruchtknoten. Während Buschwindröschen nur wenig Nektar bieten, haben andere Waldblumen reichlich davon. Der hohle Lärchensporn produziert besonders viel süßen Saft. Es gibt nur ein Problem. Der Nektar liegt tief in den langen Blütenspornen verborgen und ist für die kurzen Rüssel der Honigbienen schwer zu erreichen. Mit Pollen in den Höschen und Nektar im Honigmagen kehren die Sammlerinnen in die Höhle zurück. So trägt ein Volk am Tag 1 bis 2 Pfund Vorräte ein. Die Sammelbienen würgen einen Teil des Nektars hoch und übergeben ihn an die Honigmacherinnen. Die versetzen ihn mit Enzymen und lagern ihn in speziellen Honigzellen ein. Diese Haltbarmachung von verderblichem Blütennektar ist eine geniale Erfindung der Natur. Bis zu 100 Kilogramm Honig konserviert ein starkes Volk in einem Sommer. Nektar von rund 100 Millionen Blüten. Sind die Zellen gefüllt, verschließen die Arbeiterinnen sie mit einem Wachsdeckel. Nicht nur Bienen mögen Süßes. Im Vorfrühling, wenn Insektenlarven Mangelware sind, weichen manche Spechte auf eine ungewöhnliche Nahrungsquelle aus. Ein Buntspecht ringelt eine Linde. Unter der Rinde steigt, kurz bevor der Baum Blätter treibt, viel zuckerhaltiger Baumsaft auf. Und den zapft der Vogel an. An der Luft dickt der Lindensaft ein wie Sirup. Der Buntspecht kann in aller Ruhe an seiner Ringelung entlanghüpfen und die energiereiche Flüssigkeit auflecken. Die Blaumeise schätzt den süßen Saft ebenso und stibitzt sich ihren Teil. Der Mittelspecht, eine kleinere Spechtart, spart sich das mühevolle Ringeln und lädt sich bei Kollege Buntspecht ein. Die Energie aus dem Baumsaft können die Vögel gut gebrauchen. Die Paarungszeit ist angebrochen. Bei den Blaumeisen ebenso
wie bei den Buntspechten.

Noch ist es früh im Jahr. Die Nächte sind empfindlich kalt. Hoch oben in der Buche ruhen die Bienen bei ihrer Königin. Hier ist es schön warm. Draußen würden sie jetzt zugrunde gehen. Während die Altbienen meist einfach irgendwo abhängen, stecken die Jüngeren gern Kopf und Vorderkörper in eine leere Zelle und reduzieren ihre Körperfunktionen. So schlafen sie mehrere Stunden am Stück. Am Morgen sind die pelzig behaarten Jungbienen ausgeruht und bereit für die Arbeit. Blütenduft durchströmt den Wald. Doch sind nur Hummeln und einige andere Wildbienen unterwegs. Noch lässt sich keine Honigbiene blicken. Hummeln können ihre Körpertemperatur auf 38 Grad erhöhen und so auch in kühlen Morgenstunden aktiv sein. Das Wärmebild zeigt, je heller, desto höher die Temperatur. Die Tiere sind so warm, dass sie die besuchten Blüten, wie hier beim Lungenkraut, sogar kurzfristig aufheizen. Andere Blütenbesucher, wie der Wollschweber, eine Fliege, warten, bis es wärmer wird. Erst wenn die Lufttemperatur 10 Grad Celsius übersteigt, sind sie einsatzfähig. Genau wie die Honigbienen, die Langschläfer unter den Bestäubern. Am Waldrand hat ein Imker seinen Bienenstand. Hier leben 2 Dutzend Bienenvölker in direkter Nachbarschaft. 1 Million Tiere, die täglich 1 Milliarde Blüten besuchen. Eine wahre Armee an Hausbienen, die in einem Radius von nur wenigen Kilometern Pollen und Nektar sammelt. Jede Königin ist vom Imker gezeichnet. Sie trägt ein farbiges Plättchen auf dem Rücken, damit sie im Durcheinander leichter zu finden ist. Immer wieder steckt sie ihren Hinterleib in eine leere Brutwabe und legt ein Ei hinein. Mehr als 1000 Mal am Tag. Im Alter von etwa 3 Wochen betätigen sich die Jungbienen als Wächter, die darauf achten, dass sich keine fremden Bienen Zutritt verschaffen. Erstaunlich, wie selten es zu Kollisionen unter Geschwistern kommt. Bei den Schwarzspechten in 15 Metern Höhe gibt es Neuigkeiten. Der Nachwuchs ist da. Tief im Kropf versteckt, bringen die Eltern die Insektennahrung zu ihren Jungen. Von einem neugierigen Star beäugt, klettert die Spechtmutter zu den Küken am Höhlenboden hinab, um sie zu füttern. Anschließend entsorgt sie die Hinterlassenschaften der Kleinen. Wenn die Zeit der Frühblüher zu Ende geht, gibt es im Wald immer weniger Nektar. Doch eine andere Nahrungsquelle beginnt zu sprudeln. Tannenhonigläuse sitzen zu Hunderttausenden auf den Bäumen. Sie saugen Tannensaft, um an Eiweiß zu gelangen. Dabei nehmen sie viel mehr Zucker auf, als sie verdauen können, und scheiden den Überschuss hinten aus. Ein Tropfen je Honiglaus, alle paar Stunden. Bald ist der Baum mit Zuckerwasser überzogen. Der Zehfalter kann da nicht widerstehen. Ebenso wenig der gefleckte Schmalbock, normalerweise ein Blütenbesucher. Auch die Ackerhummel schleckt die Ausscheidungen der Läuse von den Tannennadeln. Genau wie die Honigbienen. Solange die Läuse zahlreich sind,
füllen sich die Waben im Bienenstock ausschließlich mit dem gesammelten und später hervorgewirkten Läusekot. So entsteht Waldhonig. Beladen kehren die Sammlerinnen heim. Dort pressen sie den mitgebrachten Honigtau aus der Honigblase, einem speziellen Teil ihres Magens, in die Waben. Das Gewitter hat für Abkühlung gesorgt. Die Bienen drängen sich dicht zusammen. Im Inneren des Volkes, dort, wo sich Königin und Brut aufhalten, ist es stets 36 Grad warm. Einzelne Bienen können sich nicht so stark aufheizen. Gemeinsam aber sind sie ein Glutofen, der den Nachwuchs wärmt.

Mit sinkenden Temperaturen haben die Schwarzspechte kein Problem. Sie schaffen bei jedem Wetter Nahrung für ihre Küken herbei. In ihrem hölzernen Kerker ist es warm und trocken. Der Höhleneingang ist so konstruiert, dass kein Wasser hineinlaufen kann, selbst wenn es in Sturzbächen den Stamm hinabfließt. Der Wald speichert enorme Mengen Wasser und schafft sein eigenes Klima, in dem sich Pflanzen, Pilze und Tiere wohlfühlen. Die Vögel, ob groß, ob klein, haben alle Schnäbel voll zu tun.

In dem Waldabschnitt mit den Eichen steht ein aufregendes Ereignis bevor. Das Bienenvolk in der zu kleinen Buntspechthöhle macht sich bereit. Inzwischen leben hier 50.000 Arbeiterinnen und die passen kaum mehr alle hinein. Das Volk ist zu groß geworden. In der Höhle sind glubschäugige Drohnen geschlüpft. Sie helfen mit, die Brut warm zu halten. Ihre Hauptaufgabe wird es später sein, sich auf Hochzeitsflug zu begeben und eine fremde Königin zu begatten. Aus unförmigen Weiselzellen schlüpfen Jungköniginnen. Die Arbeiterinnen befreien sie aus ihrem wächsenden Verlies, denn schon bald wird die alte Königin fort sein. Diese Jungkönigin hat es geschafft. Sie ist ganz weich und lässt sich füttern, bis ihr Chitinpanzer ausgehärtet ist. Nun versammelt die alte Königin 10.000 Hofdamen um sich. Der halbe Staat aus der Eichenhöhle schwärmt und macht sich auf die Suche nach einer neuen, größeren Behausung. Die vorübergehend obdachlosen Bienen versammeln sich am Waldrand und bilden eine Schwarmtraube. Von hier machen sich Spurbienen, die Scouts im Bienenvolk, auf und erkunden die Gegend nach einer neuen Höhle. Ihr Instinkt führt sie tief in den Wald. Gleich mehrere Kundschafterinnen stellen fest, hier wohnt schon jemand. Sie können nicht ahnen, dass der Jungfernflug der jungen Schwarzspechte unmittelbar bevorsteht. Doch dann entdecken sie eine andere, unbewohnte Höhle im dicken Stamm einer betagten Buche. Dort oben wären sie vor Räubern sicher. Berichten mehr als ein Dutzend

Kundschafterinnen von derselben Höhle setzt sich der Schwarm in Bewegung. Aber tausende Bienen landen an der betagten Buche und folgen den Lockstoffen ihrer Geschwister, die am Eingang sitzen und den Weg weisen. Eine Luxuswohnung in bester Lage.

Ab sofort heißt es, sich komplett neu einrichten, Waben bauen, Eier legen, Nektar sammeln, kurz einen neuen Bienenstaat gründen. Das Mobiliar im Palast in schwindelnder Höhe bauen sie aus Wachs.

Etwa 10.000 Höhlen hämmern Schwarzspechte hierzulande jedes Jahr in den Wald. Tauben und andere Nachmieter können sie jahrelang nutzen. Dennoch, Wohnraum ist knapp. Denn oft fehlt es im modernen Wirtschaftswald an alten Bäumen. Im Juli wird es heiß. Die meisten Tiere des Waldes ziehen sich in den Schatten zurück. Die Bienen tanken Wasser an der Wildschweinsuhle. Sie speichern es in ihrer Honigblase im Hinterleib. Bis zur Hälfte ihres Körpergewichts können sie so transportieren und fliegen damit zu ihrer neuen Höhle zurück. Der Schwarm hat sich gut eingelebt und es sind bereits tausende Arbeiterinnen geschlüpft. Die Sammelbienen verteilen das Wasser im Stock. Es verdunstet und kühlt, wenn sich die Höhle auf über 38 Grad aufzuheizen droht. Denn nur bei optimalen Temperaturen kann die Königin für ausreichend Nachwuchs sorgen. Warum aber gibt es nicht mehr solcher Bienenbäume in unseren Wäldern? Aus Angst, dass sich die wilden mit seinen braven, ertragreichen Hausbienen vermischen, hat der Mensch die Urform der Honigbiene aus dem Wald verdrängt. Und warum können sich nicht wenigstens die entflohenen Bienen dort behaupten? An einem Mangel an Nahrung kann es nicht liegen. Die Arbeiterinnen vom Bienenvolk in der schlanken Buche haben ihren Honigmagen mit Lindennektar gefüllt. Die Sammlerinnen übergeben den Nektar an die Ammenbienen. Alles läuft wie gewohnt. Dennoch.

Irgendetwas stimmt nicht. Ein Honigdieb ist eingezogen. Der Totenkopfschwärmer zählt zu den schwersten und größten Schmetterlingen der Welt. Er tarnt sich, indem er wie eine Honigbiene riecht. Mittels chemischer Verbindungen ahmt er den Bienenduft nach, um unerkannt zu bleiben. Der Totenkopfschwärmer ist auf Honigraub spezialisiert. Sein Rüssel eignet sich nicht, um Nektar aus Blüten zu saugen. Doch nicht immer geht die Rechnung auf. Das Volk attackiert den Eindringling. Wird der Falter dabei gestochen? Am Ende gleich mehrmals. Ist sein Schicksal besiegelt? Die Aufregung in der Höhle hat sich gelegt. Der tote Schwärmer vergeht am Höhlenboden. Normalerweise würden ihn Putzbienen entfernen, doch das geschieht nicht, weil das Bienenvolk zu schwach ist. Denn ein schlimmerer Feind sitzt den Tieren sprichwörtlich im Nacken. Einer, mit dem sie nicht fertig werden. Die aus Asien eingeschleppte Varroa-Milbe, ein gepanzerter Blutsauger, der sich massenhaft vermehren kann. So intelligent das Volk der Bienen auch scheinen mag, das Problem zu erkennen und sich gegenseitig von den Parasiten zu befreien, gelingt ihnen nicht. In natürlichen Bienenhöhlen leben auch nützliche Mitbewohner. Winzige Pseudoskorpione zum Beispiel, die gern Milben fressen. Ob sie jedoch die großen und schwer gepanzerten Varroa-Milben überwältigen können, ist fraglich. Die eingeschleppten Milben übertragen Krankheiten. Sie haben das Volk so geschwächt, dass es sich nicht mehr richtig warm halten kann. Die leeren Honigwaben sprechen für sich. Um den Winter in der Baumhöhle überstehen zu können, müssten hier mindestens 30 Kilogramm Honig lagern. Wespen dringen in die Höhle ein und rauben die letzten Vorräte. Ohne ausreichend Honig ist das Bienenvolk spätestens im kommenden Winter verloren. Immer wieder flammt ihr Verteidigungswille auf. Die Arbeiterinnen versuchen, die Eindringlinge zu töten oder zumindest zu vertreiben. Doch das einst so starke Volk wird immer schwächer. Ausgeraubt und ausgezehrt geht es seinem Ende entgegen. Das Wunder des Bienenvolks ist aus der Baumhöhle gewichen. Doch noch immer ist sie ein Kosmos voller Leben. Nicht lange, und es erscheinen neue Arten in der frei gewordenen Unterkunft. Manche nur kurz, andere, um zu bleiben. Nun hat ein unscheinbares Insekt seinen großen Auftritt. Ein kleiner Schmetterling. Eine verlassene Bienenhöhle voller Waben. Etwas Besseres kann dem Wachsmottenpaar nicht passieren. Und es ist nicht allein. Die Larven der Wachsmotten fressen kein Laub wie viele andere Schmetterlingsraupen, sondern Wachs. Sie sind auf verlassene Honigbienennester spezialisiert. Bald wimmelt es in den Waben von Mottenlarven. Sie verwerten das Wachs, das nun nutzlos geworden ist,
und führen dessen Bausteine zurück in den Nahrungskreislauf. Aus den Waben wird ein nach Honig duftendes Gespinst. Darin verpuppen sich die Raupen, um sich anschließend in Schmetterlinge zu verwandeln. Um die Höhle in der schlanken Buche ist es ruhig geworden. Ganz anders in der Bruthöhle der Schwarzspechte. Die Eltern füttern ihre Jungen zum letzten Mal am Höhleneingang. Nun wird es ernst für die Kleinen. Die Altvögel locken. Obwohl der Jungvogel seine Flügel nie ausprobieren konnte, sind er und seine Geschwister sofort in der Lage zu fliegen.

In der dicken, betagten Buche gedeiht das vor kurzem eingezogene Volk derweil prächtig. 50 Kilogramm süßer Wintervorrat lagern in der prall gefüllten Baumhöhle. Eingetragen von unzähligen Sammelbienen. Dieses Volk verhält sich erstaunlich. Die Bienen putzen sich intensiv, gegenseitig. Wenn im Wald jene Bienen überlebten, die den stärksten Putztrieb aufweisen, die gelernt haben, Milben zu beseitigen, hätten sie vielleicht eine Chance auf ein Comeback als Wildtier. Von Bienen, die ohne den Einsatz von Chemie überleben, würden auch die Imker profitieren. Ebenso andere vom Aussterben bedrohte Arten. Die Bienenlaus etwa, die keine Laus ist und auch kein Parasit, sondern eine höchst ungewöhnliche Fliege ohne Flügel. Sie lebt auf dem Rücken der Bienen, stibitzt manchmal Honig und vermehrt sich in der Höhle, ohne dem Insektenstaat zu schaden. Die Bienenlaus ist vielleicht unsere seltenste Fliegenart. Seit Imker ihre Völker gegen Varroa behandeln, gibt es dort keine Bienenläuse mehr. Auch kommt es im Bienenstock zu keiner natürlichen Auslese, sodass die Hausbienen keinen ausgeprägten Putztrieb entwickeln. Ein Teufelskreis. Hinter dem Bienenstand blühen Brombeeren. Eine ebenso üppige wie beliebte Nektar- und Pollenquelle. Wie üblich vertreiben die Großen die Kleinen. Meistens jedenfalls. Mitunter machen sich Honigbienen auch untereinander Konkurrenz. Doch in einer gesunden, vielfältigen Landschaft gibt es genügend Blüten für Wild- und Zuchtbienen. So falsch es einst war, die dunkle, wilde Biene im Wald auszurotten, so falsch wäre es nun, die Hausbiene schlecht zu reden. Letztlich bestäuben alle Bienen Blüten und sorgen so dafür, dass die Pflanzen Früchte tragen und Menschen und Tiere davon leben können. Den Bienen in der dicken, betagten Buche stehen erneut große Veränderungen bevor. Ab sofort ist der Insektenstaat ganz auf seine Vorräte angewiesen. Die Sammelbienen werden nicht mehr gebraucht. Eine neue Generation von Winterbienen ist geschlüpft, die den Staat bis zum Frühling am Leben halten wird. Kurzerhand servieren die jungen Arbeiterinnen die ausgedienten Sommerbienen ab, zwicken sie, beißen sie, werfen sie tot oder lebendig aus der Höhle.

Doch in der Natur wird nichts verschwendet. Aasfresser wie der Lederlaufkäfer verschmähen solche Funde nicht. Manch tote Biene hat sogar noch Nektar im Honigmagen. Viele 10.000 Bienen schlüpfen und sterben jedes Jahr in jedem Bienenvolk. Eine reiche Nahrungsquelle. Irgendwann, und sei es nach Jahrhunderten, fällt jeder Baum. Dann liegt er da, die Äste wie Arme von sich gestreckt. Selbst wenn Bäume mit Spechthöhlen, in denen so viele Tierarten gewohnt und genistet haben, tot am Boden liegen, ist ihre Aufgabe im Naturhaushalt noch lange nicht beendet. Jede Menge verborgen lebende Wesen bevölkern den zerfallenden Baum. Der Bandfüßer versteckt sich in einem kleinen Loch in der Höhle. Ein sicherer Unterschlupf ist für alle Tiere wertvoll. Käfer und deren Larven sind eine begehrte Nahrung. Deswegen kehrt der Schwarzspecht auch gern hierher zurück. Erstmals sind im Spechtwald die Temperaturen unter den Gefrierpunkt gesunken. Die Sonne scheint wieder auf den Waldboden. Die Bienen in der betagten Buche haben eine Wintertraube gebildet und halten die Temperatur im Inneren konstant auf 20 Grad. Tag und Nacht. Sie sichern so ihr Überleben, halten die Königin warm und den Honig flüssig. Mit rhythmischem Muskelzittern erzeugen die Winterbienen die nötige Wärme. Fliegen und stechen können sie kaum noch. Mehrere tausend Stachelträgerinnen, fast wehrlos, in ihrem Schloss aus Holz. Das ist seine Chance. Der Grauspecht weiß instinktiv, wo kiloweise Süßigkeiten versteckt sind, obwohl er vielleicht nie zuvor Bienen in einer Baumhöhle im Wald gefunden hat. Weil es sie kaum mehr gibt. Wie wichtig die Honigbiene für uns Menschen ist, weiß jedes Kind. Ihre Bedeutung im Naturkreislauf aber beginnen wir erst zu erahnen. 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Machen wir uns also stark für die Rückkehr der Honigbiene in unsere Wälder.

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13: Der Ausländer, der beim Arbeitsamt arbeitet.
14: Haare bedeutet, dass ich persönlich hier angegriffen werde, gerade am Tisch.
15: Wenn jemand das Gefühl hat, so das Jobcenter ist scheiße,

0: Das Jobcenter ist an allem schuld. Wie soll ich sie da rauskriegen? Ich kann Türen öffnen, durchgehen, müssen sie allerdings selber.
1: Hallo, Olaf.
0: Ach, geil.
2: Wie viel weißt du über die Leute, die da dir gegenüber sitzen?
3: Die Leistungsberechtigten sind faul. Hast du viele Faulenzer bei dir?
4: Also aufregend, wenn man sich noch nicht gesehen hat und dann einen Tag verbringt.
5: Das bin ich, Leonie.
6: Hi.
4: Guten Morgen. Hi.
6: Willkommen in Freiburg.
4: Danke, Leonie. Hallo.
6: Ich kenn's noch, ich heiße Ugo.
5: Ugo ist Arbeitsvermittler im Jobcenter. Er betreut dort Menschen unter 25, die Bürgergeld bekommen. Ich darf ihn heute einen Tag lang begleiten, weil ich ganz abseits der Schlagzeilen und politischen Diskussionen rund ums Bürgergeld und Co. wissen möchte, wie sein Arbeitsalltag aussieht und was der Job vielleicht auch mit ihm persönlich macht.
4: Wenn du jetzt an deinen Tag so denkst,
6: ja.
4: Gibt es da irgendwas, wo du sagst, boah, das könnte eine Herausforderung werden?
6: Es ist jeden Tag eigentlich eine Herausforderung, immer zu schauen, ob meine Termine kommen oder nicht.
0: 12.45 Uhr. Der junge Mann, den ich jetzt eingeladen hatte, ist leider nicht gekommen.
5: Ugo arbeitet seit 13 Jahren im Jobcenter. Davor war er 5 Jahre bei der Agentur für Arbeit angestellt. Das sind 2 unterschiedliche Behörden.
6: Das ist mein Büro.
5: Wieder was gelernt.
6: Ja, this is where the magic happens, wie man so schön sagt. Kommt rein.
4: Du betreust unter 25-Jährige. Ja. Für wie viele Leute bist du denn zuständig?
6: Also insgesamt sind es aktuell knapp 230, ich glaube so 226 oder so. Sind's
4: nur
6: aktuell,
4: du
6: genau.
4: Bist dafür zuständig.
6: Nur ich bin dafür zuständig, aber viele sind davon erstmal Schülerinnen und Schüler. Viele sind auch in Ausbildung.
5: Kinder und Jugendliche werden im Bürgergeldsystem also mitgezählt. Dazu aber später mehr.
6: Reine Arbeitslose, also wirklich Leute, die ich regelmäßig hier habe, um die berufliche Situation zu besprechen, sind so, ich denke, so 30 ungefähr.
4: Haben wir Zeit jetzt für einen Kaffee?
6: Wir haben Zeit für einen Kaffee. Ich muss dann morgens immer erstmal das E-Mail-Postfach aufmachen.
5: Nächstes To-Do, telefonieren und Unterlagen anfordern.
6: Ja, Jobcenter Breisgau, Özil mein Name. Schönen guten Morgen, mit wem spreche ich?
5: Mir fällt auf, es geht hier gar nicht immer nur um die Arbeitssuche. Ganz oft steht eher im Fokus, wie es für Menschen einfacher werden kann, überhaupt Arbeit zu finden. Es wird auch darüber gesprochen, wie man den eigenen gesundheitlichen Zustand oder die Lebenssituation verbessern kann.
6: Oh, das ist schon mein erster Termin. Ich habe sie jetzt seit einigen Wochen bereits nicht mehr gesehen. Die Gesundheit war bei dem Thema, gucken wir mal. Kommen Sie erstmal rein, nehmen Sie erstmal Platz.
4: Ja. Hallo.
7: Hallo.
4: Leonie, hi. Das ist Franka, das ist Nora.
8: Hi.
9: Hi.
4: Vielen Dank, dass wir einfach zuhören können. Und wie gerade schon gesagt wurde, wenn du dich irgendwie unwohl fühlst, gib uns einfach Bescheid.
6: Hallo, Wally, wie geht's Ihnen?
10: Hallo, Nora.
6: Ach, geil, cool. Sagen Sie mal her.
10: Das war richtig kurzfristig. Also gestern habe ich eine Freundin dieser Berufsberichte gefahren.
6: Ja.
10: Und wir hatten gestern schon uns zusammen zu der Berufung geworben.
6: Ja.
10: Und wir
6: haben
10: gedacht, vielleicht ist nicht so weiter.
6: Ja.
10: Zusammen und sind ja beide. Und dann hat sich das so ergeben während dieser Berufungsbesichtigung. Er sagt, ich wollte am Ende auch kein Problem, wenn wir beide da gleichzeitig wurden.
6: Unter der Prämisse, dass sie beide einziehen, ist diese Wohnung in Ordnung. Also für eine Person wäre sie halt laut der Mietobergrenzen von Breisgau Hochschulzeit leider zu teuer, genau. Was gibt es bezüglich Ihrer Gesundheit Neues? Sind Sie noch auf Wartelisten?
10: Immer noch, ja. Also meinen festen Termin habe ich im Juli.
6: Mhm.
10: Und davor kann halt sein, wenn jemand abspringt, und sie rufen nicht an und ich nehme direkt ab, kann ich schon davor.
6: Machen Sie es gut, Oberli. Bis zum nächsten Mal. Ciao, ciao.
4: Hast du das Gefühl, das macht was mit den jungen Menschen, wenn sie so früh schon Bürgergeld beanspruchen?
6: Ja, ich glaube schon, tatsächlich. Also einfach aus dem Grunde, weil ihnen, glaube ich, bewusst ist, wenn sie wissen, dass ihre Eltern beim Jobcenter gemeldet sind, dass das in irgendeiner Form für junge Menschen schon manchmal ein Stigma mit sich bringt. Kaffee immer mit reinschneiden, bitte.
5: Doch viel Zeit für Kaffee trinken bleibt nicht. Die nächste Person wartet schon vor der Tür.
6: Zum Hintergrund, körperlich ein Mann. Möchte aber mit Frau angesprochen werden. Ich betreue sie jetzt seit einem halben Jahr. Die Person arbeitet auch, ist jetzt hier, weil sie Teilzeit arbeitet und auch schon eine Unterstützung von uns bekommt. Heute geht es nochmal darum, darüber zu reden, wie stabil jetzt die Arbeit ist, wie es für sie weitergehen kann. Es geht auch nochmal um finanzielle Angelegenheiten. Hallo, Frau B***. Nehmen Sie Platz. Es ist schön, Sie zu sehen.
11: Ja, ich bin vielleicht ein bisschen erschöpft. Ich habe halt auch privat ein paar Dinge am Laufen.
6: Mhm.
11: Jetzt gerade einfach so nebenbei musste ich halt gerade wegen meiner Kreolenservierung da was machen.
6: Halt was?
11: Kreolenservierung, halt Sperma einfrieren. Das geht auch um meine Transition-Sachen. Ich habe da deswegen gerade ein bisschen Kopfschmerzen. Deswegen vielleicht bin ich gerade ein bisschen müde. Ich schlafe wenig, deswegen. Aber besides that ist mein Leben gerade da oben.
5: Neben Finanzen und Orga geht es in den Gesprächen oft auch um krass private Themen. Hugo hat den Menschen übrigens gesagt, dass wir heute zum Drehen vorbeikommen, als er den Termin mit ihnen ausgemacht hat. Zwei Leute haben daraufhin abgesagt.
2: Wie viel weißt du über die Leute, die da dir gegenüber sitzen? Also es waren ja jetzt Kontoauszüge.
6: Ja.
2: Du weißt was teilweise, was ihre Situation irgendwie ist. Wie? Antworte gerne.
6: Kurz. Nee, alles gut. Die Kollegin wollte nur kurz hier anfassen. Genau, wie viel weiß ich über die Leute? Ja, natürlich sind Leute auch zur Mitteilung privater Umstände, vor allem finanzieller Umstände, natürlich verpflichtet. Das ist eben anhand Kontoauszügen, anhand Mietverträgen und sowas. Das sind natürlich viele persönliche Informationen, die da notwendig sind, um überhaupt prüfen zu können, ob ein Anspruch auf Bürgergeld gegeben ist oder nicht. Also wenn ich jetzt Kontoauszüge sehe, und da hat irgendjemand irgendwas bei Amazon geshoppt oder wo auch immer. Die Leute jetzt aber vielleicht auch sagen, was sie gekauft haben, ist jetzt unangenehm. So, dann fühlen sie sich manchmal genötigt, das zu erklären. Und ich für mich so achte dann da gar nicht drauf.
10: Ist das bei dir vormittags immer so
6: getaktet? Ja, meine Arbeit, die mache ich häufig so, dass ich vormittags meine Betreuten einlade, meine Leistungsberechtigten. Und den Nachmittag nehme ich mir dann Zeit für Telefonate, für Rückrufe, für Sachbearbeitung, für Dokumentation. Genau, Dokumentation ist natürlich ein wesentlicher Bestandteil der Arbeit, dass man festhält, was man mit den Leuten besprochen hat, damit man auch beim nächsten Gespräch direkt dann weiß, wo man anknüpfen kann.
2: Kommt es vor, dass die Leute ihren Frust an dir auslassen? Oder in deiner Rolle als Arbeitsvermittler dann?
6: Ich glaube, wir sind schon in gewisser Weise auch für Situationen da, damit sich Leute mal Luft machen können. Man spürt natürlich schon Frust manchmal der Leute im Allgemeinen auf Behörden. Wo es für mich zu viel wird, ist, wenn ich den Eindruck habe, dass Leute andere immer verantwortlich machen für irgendwas. Das wird dann irgendwann halt so ein Kreislauf, aus dem man nicht mehr rauskommt. In den ich aber auch häufig dann nicht mehr reinkomme, um jemanden da rauszuführen. Also wenn jemand das Gefühl hat, so das Jobcenter ist scheiße und das Jobcenter ist an allem schuld, dann ist natürlich schon für mich die Frage, wie soll ich sie da rauskriegen?
5: Kurzer Kaffee und dann...
6: Ich hole mal die nächste Person rein.
5: Er hat letztes Jahr Abi gemacht und sucht gerade nach einer Ausbildung.
6: Bisher haben Sie jetzt ja, glaube ich, noch keine Bewerbungsgespräche gehabt, oder?
1: Nee, noch nicht.
6: Können Sie sich erklären, warum das zusammenhängen könnte?
1: Weiß nicht.
6: Kann es irgendwie sein, dass wir da ein bisschen Unterstützung gebrauchen könnten bei der Erstellung von Bewerbungsunterlagen? Ich fände es ziemlich schade, wenn sie dieses Jahr ohne Ausbildung dastünden.
5: Was auch zu Ugos Job gehört, Bewerbungstraining oder andere Maßnahmen empfehlen, wenn es mit der Arbeitssuche nicht so klappt.
4: Ist das jetzt, was du heute an Menschen eingeladen hast, so ein Querschnitt von allen Leuten, die du hier betreust?
6: Was die Geschichten angeht, hinter den Personen selber ist das durchaus auch repräsentativ. Da ist von allem was dabei gewesen. Jemand, der arbeitet, aufstockende Leistungen erhält vom Jobcenter. Jemand mit gesundheitlichen Problemen. Und jemand, der einen frischen Schulabschluss hat, ein Abitur erworben hat und jetzt auf Ausbildungssuche ist. Was den ethnischen Hintergrund eben angeht, habe ich natürlich aber auch Tage, wo ich hier auch viel mit Dolmetschern auch kommunizieren muss. Entweder Dolmetscher, die Leute selber mitgebracht haben, Dolmetscher-Hotline, Übersetzungs-Apps. Also da gibt es auch solche Tage.
4: Also manche Leute in den Berufen haben ja auch so ein bisschen so ein Helfersyndrom, nenne ich es jetzt einfach mal. Wie ist das bei dir?
6: Da habe ich aber auch ein gewisses Helfersyndrom, weil ich nämlich das auch natürlich schade finde, ich auch gerne mehr machen würde manchmal oder manchmal auch mich natürlich hilflos hier fühle. Es ist gerade schade, dass ich dieser Person jetzt besonders, also im Besonderen oder im Speziellen jetzt nicht helfen kann.
4: Hast du so Momente, wo du dich manchmal nach einer Beratung fragst, habe ich jetzt richtig reagiert? Gibt es so Selbstzweifel in dem Job?
6: Gelegentlich auf jeden Fall, natürlich, weil gerade in Situationen, mit denen ich ja vielleicht auch noch nicht konfrontiert war, ja, zum Beispiel, wenn jemand weint, aber gerade so in einem ja, dann doch letztlich beruflichen Kontext, da angemessen darauf zu reagieren, wie viel Nähe lasse ich zu, lege ich jemandem die Hand auf die Schulter, ist das schon übergriffig? Also ich zum Beispiel, ich biete dann, wie gesagt, immer direkt ein Glas Wasser an, vielleicht ein Taschentuch oder so, lasse die Person erstmal in Ruhe, sage, hey, machen Sie, weinen Sie sich erstmal aus, alles gut, muss hier nicht unangenehm sein. Aber das ist natürlich immer so eine Situation, die mich auch, also wo ich mich auch frage, im Nachhinein, hätte ich besser reagieren können, hätte ich empathischer reagieren können.
5: Dann kommt noch eine Kollegin vorbei. Grund? Eine Rechnung fehlt. Wer vom Jobcenter Geld für bestimmte Zwecke erhält, muss oft auch nachweisen, dass das Geld tatsächlich dafür verwendet wurde.
6: Aber die 239,80 hat sie nachgewiesen. Für mich zum Beispiel ist, glaube ich, am schwierigsten umzugehen, wenn Leute also in wirklich, wirklich, wirklich beschissenen Situationen stecken. Wo du halt in der Zusammenarbeit häufig merkst, wenn du die Leute auch länger betreust, dass da halt ganz andere, gravierendere Gründe dahinter stecken, warum eine Person aus einem bestimmten,
0: aus einer bestimmten Situation nicht herauskommt. Das können Schulden sein, das kann eine Wohnungslosigkeit sein. Also oft genug müssen andere sogenannte Vermittlungshemmnisse vorrangig abgebaut werden, bevor überhaupt letztlich auch die Arbeitssuche zustande kommt. Ich kann Türen öffnen, durchgehen müssen sie allerdings selber. 12.45 Uhr. Der junge Mann, den ich jetzt eingeladen hatte, ist leider nicht gekommen.
10: Das heißt, du rufst ihn jetzt an?
0: Ich rufe ihn jetzt an, genau, um nachzufragen, ob alles okay ist bei ihm und ob er nicht weiß, dass, oder ob er vergessen hat, dass wir einen Termin hatten. Formell gesehen ein sogenanntes Meldeversäumnis.
10: Genau.
0: So nach Gefühl ist von 30-50% pro Woche alles möglich. Ja, Ösel hier, Jobcenter Breisgau Hochschwarzer. Moin, moin. Wir hatten heute einen Termin, das wissen Sie, oder? Alles gut. Sie sind bisher immer sehr offen und sehr ehrlich gewesen. Das ist zum Beispiel einer, so, dem glaube ich dann in dem Augenblick. Ich würde jetzt was essen gehen. Ich würde wahrscheinlich am Freitag, weil es ganz schnell geht, müsste wahrscheinlich zum Bäcker gehen. Mir irgendein Brötchen auf die Hand holen und dann wieder zurückkommen hier ins Büro.
10: Dann lass uns das machen.
4: Wenn du Leuten von deiner Arbeit erzählst, so auf einer Party, keine Ahnung, lern dich kennen, du sagst, ich arbeite im Jobcenter als Arbeitsvermittler. Was ist so das Erste, was von denen kommt, von Leuten?
3: Ja, aber auf der richtigen Seite, ne? So nach dem Motto, als wäre es irgendwie, also so nach dem Motto, ja, du sitzt aber schon hinterm Schreibtisch, nicht vorm Schreibtisch, so mäßig. Also so ein Witz kommt häufig dann. Früher haben wir manche auch gesagt, so in Anführungsstrichen der Ausländer, der beim Arbeitsamt arbeitet. Scheinbar waren, sage ich mal, migrantisch gelesene Menschen in Behörden früher wohl unüblich.
4: Und heute? Ist das immer noch?
3: Ja, nee, ganz anders. Die Leistungsberechtigten sind faul. Hast du viele Faulenzer bei dir und all sowas und so. Mittlerweile geht es dann eher um sowas, wenn die hören, dass ich beim Jobcenter arbeite. Und dann kriege ich auch mal sehr häufig zu hören, ach, ich könnte das ja nicht. Na gut.
4: Was sagst du denn?
3: Ja.
4: Also auch auf so Vorurteile?
3: Ich entkräfte sie natürlich und weise auch darauf hin, dass das natürlich eine gefühlte Wahrnehmung ist, die aber bei mir, der seit fast 20 Jahren in diesem Unternehmen arbeitet, so nicht zutreffend ist. Und was ich halt immer lustig finde, ist, wenn Leute das so bestreiten oder abstreiten wollen, das, was ich denen erzähle. Ich meine, ich erlebe es ja jeden Tag. Ihr wart jetzt heute auch den ganzen Tag bei mir. Und wenn mir jetzt Leute so unterstellen wollen, hier ist der Wecker, wenn mir Leute so unterstellen wollen, dass ich so in Anführungsstrichen keine Ahnung von dem habe, was ich da nicht sage, weil sie müssten es ja besser wissen. Wir haben 5,5 Millionen Bürgergeldbeziehende, von denen sind allein 1,5 Millionen Kinder und was weiß ich, wie viele Hunderttausende oder Millionen auch in Beschäftigung, Ausbildung und so weiter und so fort, so dass sich das auf einige Hunderttausende vielleicht eindampft, die überhaupt arbeitslos sind. So, also wo kommt da die Wahrnehmung her, zu sagen, sie sind alle faul? Also ich verstehe das mal nicht.
5: Wie viele Menschen Bürgergeld bekommen, das ist ein bisschen kompliziert zu erklären. Also in Deutschland leben rund 5,2 Millionen Menschen in Haushalten, die Bürgergeld beziehen. Darunter sind aber erstmal 1,4 Millionen Menschen, die gar nicht arbeiten können. Die meisten von ihnen sind Kinder unter 15 Jahren. Bleiben etwa 3,8 Millionen. Sie gelten als erwerbsfähig, könnten also grundsätzlich arbeiten. Mehr als die Hälfte von ihnen ist auch nicht arbeitslos. Sie arbeiten, verdienen aber so wenig, dass ihr Einkommen mit Bürgergeld aufgestockt werden muss. Andere können vorübergehend nicht arbeiten, etwa weil sie Angehörige pflegen oder Kinder betreuen. Im Bürgergeldsystem sind also nur rund 1,7 Millionen Menschen wirklich arbeitslos. Und die oft diskutierten sogenannten Totalverweigerer, also Menschen, die wegen Pflichtverletzungen sanktioniert werden, machen weniger als 1% der erwerbsfähigen Leistungsbeziehenden aus.
4: Was kriegst du denn für deinen Job an Geld?
3: Ich habe ein besonderes Arbeitszeitmodell, weswegen ich ein wenig auf Geld verzichte. Wenn ich jetzt Vollzeit arbeiten würde, wären das, glaube ich, knapp 68.000 im Jahr brutto. Hallo.
10: Tschüss.
3: Hi. Danke dir auch.
4: Danke gleichfalls. So. Kaffee.
3: Leo, Kaffee?
4: Ja.
3: Kaffee?
4: Du bedienst das Klischee, das du mir vorher gesagt hast, gibt es nicht.
3: Echt? Welches Klischee? Kaffee?
4: Ja. Let's go.
3: Ich habe auch gehört, dass das mittlerweile ein Erkennungszeichen für einen fleißigen Mitarbeiter ist. Wenn der Kaffee kalt wird, der arbeitet viel, der kommt nicht zum Kaffee trinken. Der macht sich den Kaffee, weil er muss, weil es dazugehört. Aber wenn er kalt wird, weißt du genau, oh, guter Mitarbeiter. Der hat Gas gegeben.
4: Was ist das hier?
0: Das ist eine Kennung, wie wir Polizei oder Feuerwehr rufen können.
4: Wenn ihr ruft.
0: Genau, also Are bedeutet, dass ich persönlich hier angegriffen werde, gerade am Tisch, oder hier eine Situation entstanden ist, die halt brenzlig ist oder schon überbrenzlig ist.
7: Und Amok bedeutet, dass wir halt einen Amok-Fall hier haben.
8: Musstest du schon mal?
7: Nein, zum Glück nicht. Ich musste weder das eine noch das andere drücken. Lustigerweise kommt es häufiger vor, als man denkt, dass Kollegen

0: blankes Haar ist.
1: Nachmittags heißt es dann, Dokumentation der Termine von heute, Mail schreiben, telefonieren, klassische Büroarbeit. Kurz vor Feierabend zeigt uns Ugo dann noch seinen Lieblingsplatz im Jobcenter.
2: Kannst du den Frust über das Bürgergeld und dass viele Leute eben sagen, oh, so viel Geld in Anführungszeichen fließt da rein, kannst du das verstehen?
0: Also grundsätzlich nicht. Weil dieses System einfach, das hat man auch während Krisenzeiten wie Corona auch gesehen, man kann sehr schnell auf dieses System angewiesen sein. Und dann sind vielleicht Leute, die früher über das System gelästert und gemeckert haben, vielleicht selber ganz schnell darauf angewiesen, weil sie plötzlich sehen, oh, sozialstaatlicher Rückhalt ist ja gar nicht so schlecht. Was ich immer wieder gerne von Leuten wissen wollen würde, ist, wenn sie sowas sagen, was wäre ihre Alternative? Was wäre ihr alternativer Vorschlag? Weil ich finde halt, irgendwas rauszuposaunen ist ja einfach, aber wenn du nicht, wenn du dann selber aber keine wirkliche Idee hast, wie das umgesetzt werden soll, dann weiß ich nicht, wo die Kritik hinführt. Das ist für mich nicht konstruktiv.
2: Hättest du als Kind gedacht, dass das mal dein Job ist?
0: Nee, wollten wir als Kind nicht alle Feuerwehrmann oder Feuerwehrfrau werden?
2: Ich will nicht. Nee. Wollte Lehrerin werden.
0: Lehrerin, okay. Ja.
2: Aber ist da in dir drin irgendwo so ein Traumjob, den du noch mit dir rumträgst?
0: Na klar, Profi-Basketballer. Aber ich werde aber keine 2,15 Meter mehr in diesem Leben.
2: Mit welchem Gefühl steigst du an Feierabend in den Aufzug und gehst aus der Arbeit raus? Was geht dir da durch den Kopf?
0: Also meinst du nämlich die Treppe? Heute ist okay. Nein, generell in Feierabend gehe ich in der Regel mit einem guten Gefühl. Ich freue mich dann auch natürlich, dass ich dann einen weiteren meist guten oder wie auch mal produktiven Arbeitstag in Anführungsstrichen geschafft habe und denke dann nochmal kurz über den Tag nach. Hat mich heute irgendwas bewegt? Hat mich heute irgendwas gestört oder eben positiv überrascht oder was auch immer?
2: Also nichts, wo du sagst, boah, das hat dich heute richtig gefreut, richtig geärgert.
0: Ah doch, also natürlich die Wohnungsfindung der jungen ersten Frau.
2: Ja.
0: Also das definitiv.
2: Dann vielen Dank, dass wir dich einen Tag lang in deinem Job als Arbeitsvermittler beim Jobcenter begleiten durften.
0: Sehr gerne. Danke, dass ihr da wart.
2: Ich muss darüber, du musst darüber?
0: Ja.
2: Sehr gut. Tschüss.
0: Ciao,
2: danke dir. Schönen Feierabend.
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eine Pionierleistung. Denn der Langwieser Viadukt war die erste Stahlbetonbrücke dieser Dimension. Trotz des schwierigen Geländes wurde die ganze Strecke in nur 2 Jahren fertiggestellt. Lizzi-Rüti, das letzte Dorf vor Arosa. Wie alle Stationen ist auch diese im Chalet-Stil erbaut. Der erste Blick auf Arosa. Der Ort ist geprägt von Hotels. Arosa ist eine der besseren Adressen für den Wintersport. Man misst sich mit Klosters, Davos, St. Moritz. ...1937 am Bahnhof von Chur. Fast wie heute drängen sich die Wintersportler um den Zug der Chur-Arosa-Bahn. Es ist die Zeit, in der der Wintersport populär wird. Die kurze Fahrzeit von nur gut 1 Stunde bis Arosa macht Tagesausflüge möglich. Von Anfang an war die Bahnlinie übrigens elektrisch betrieben. Was heute altertümlich wirkt, war damals Hightech. Heute ist Arosa ein moderner Wintersportort, auch dank der Bahn, die im Winter rund die Hälfte aller Reisenden in die Skiregion bringt.

Am Bahnhof Chur beginnt die Strecke der Rätischen Bahn nach Arosa. Mitten durch die Stadt fährt die Bahn zunächst. Chur ist geprägt vom Transitverkehr über die Alpen. Die Eröffnung der 26 Kilometer langen Chur-Arosa-Bahn im Jahr 1914 verband die Kantonshauptstadt Graubündens mit dem Kurort Arosa. Gleich nach der Stadtgrenze geht es in das enge Tal der Plessur. Typisch für diesen Streckenabschnitt sind die Galerien, die die Strecke vor Steinschlag und Lawinen schützen sollen. Berühmt ist die Bahnlinie auch für ihre Brücken und Viadukte. Und natürlich für die Ausblicke ins Tal. Sinnsprüche zieren die Bahnhöfe. Mit 60 Promille Steigung hat die Strecke einen Spitzenplatz in der Welt. Die Züge sind langsam, aber das hat hier seinen besonderen Reiz. Der Langwieser Viadukt, Wahrzeichen der Chur-Arosa-Bahn. 284 Meter lang und 62 Meter hoch ist er die größte Brücke im Netz der Rätischen Bahn.

0: Oh, oh, Zinell. Ich glaube, diesmal hat der König einen schwierigen Auftrag für uns.
1: Na und? Da fällt doch schon was ein.
0: Wir brauchen einen Plan.
1: Wir brauchen einen Geistesblitz. Ein Blitz, der flitzt. Und schon haben wir eine Idee.
2: Ihr habt eine Idee für einen Schatz? Na, dann lasst mal hören.
1: Wir warten gerade noch auf einen Geistesblitz.
2: Einen König lässt man nicht warten zum Donnerwetter. Also, was für einen Schatz schlagt ihr vor?
0: Ui, gleich gibt's wieder ein Donnerwetter.
3: Donnerwetter? Wetter? Warum nicht?
2: Das soll ja im Menschenreich besonders abwechslungsreich sein.
1: Das Wetter ist schon so gut wie da.
3: Natürlich wünsche ich nur ganz besonderes Wetter. Ein königliches Wetter sozusagen.
0: Wir haben verstanden.
3: Schafft ihr es nicht, versenke ich euch in den Madensümpfen.
0: Nein, nein, das Wetter ist schon unterwegs zu euch.
3: Na ja, wer will schon gerne in die Madensümpfen?

0: Na los, Wetter, zeig dich! Wo bist du? Wir kriegen dich sowieso!
1: Aber Chinelle, das Wetter ist doch alles hier. Der Donner, der Blitz, der Wind, die Wolken, die Sonne, der blaue Himmel, der Regenbogen.
0: Au ja! Mumbro! Wir bringen dem König einen Regenbogen mit!

0: mache erst mal lieber einen Plan und dann sehen wir weiter.
1: Mumro, schau mal. Die haben schon einen Plan.
0: Oh.
2: So, und jetzt gehst du hier rum, links an der Sportabteilung, links direkt hinter der Sportabteilung, links rein. Dann gehst du hier rechts, da siehst du schon hinter der Wand, dass da drin der Tresor ist.
0: Was ist denn das für ein Plan?
3: Das geht dich gar nichts an.
1: Wird euch unter den dicken Tüchern nicht warm?
4: Oh, die Mäntel tragen wir als Tarnung.
2: Aha. Zur Warnung. Er meint, wegen der Warnung vor dem schlechten Wetter.
1: Also, das verstehe ich nicht.
2: Bei schlechtem Wetter braucht man gute Kleidung, okay?
0: Wieso eigentlich?
4: Ja,
2: Weil da gerade ein Unwetter aufzieht.
1: Ein Unwetter? Ist das auch ein Wetter?
4: Oh ja, und was für eins. Da kann es winden oder stürmen oder hageln oder schneien. Vielleicht wird daraus sogar ein richtiger Schneesturm. Auf jeden Fall soll es kalt werden und da muss man warm anziehen. Ja.
0: Warm anziehen? Aber mir ist doch schon warm.
2: Hast du die Skimützen besorgt? Nein, ich hab doch gesagt, unauffällig, Mann.
1: Das sind aber schöne Mützen.
2: Wir müssen die Typen loswerden, aber ganz schnell.
1: So eine Mütze will ich auch haben.
2: Die gibt's hier im Kaufhaus. Da müsst ihr jetzt raussteigen.
0: Wow!
5: Guten Tag.

0: sehe hier keine Mützen.
1: Das Tief, dessen Zentrum über Südskandinavien liegt, bestimmt bis mindestens Samstag.
2: Schau mal da, Tinell!
1: Sonst teilweise für Sturmböen bis ins
2: Das Wetter scheint hier wirklich wichtig zu sein.
0: Ja, die Menschen sprechen von nichts anderem.

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0: Schatz.
1: Hallo. Ja, wie kann ich denn euch helfen?
2: Wir suchen Mützen. Mützen mit Gewein.
3: Also eigentlich suchen wir Wetter.
1: Wetter, ja.
2: Ja, so Sonne, Wolken, Wind und so, ne?
1: 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Zu eng. Und hier? Ha, zu weit. Rot steht euch beiden sehr gut. Oh. Ein traumhaft weiches Material. Zu kurz und hier zu lang.
2: Aber wir wollten doch eigentlich...
1: Ja? Ich denke, du bist mehr ein Fall für die Übergröße.
4: Ja. Wie bitte?
1: Trägst du denn eher, Pullover oder vielleicht Hemden?
3: Eigentlich reicht mir mein Fell.
1: Ah, der Schlafanzug. Sehr, sehr schick und bequem. Weißt du das? Punkte sind gerade hochaktuell, aber doch leider weniger etwas für draußen. Ich würde sagen, einfach alles gleich mal probieren. Bitte schön und ab die Post.
2: Da sind die Mützen, Mombo. Nimm für mich auch eine mit, ja? Oh, da seid ihr ja. Kuckuck.
3: Wir haben die Mützen gefunden.
5: Toll, super. Wir reparieren den Tresor.
2: Genau. Toll.
1: Hallihallo. Wie weit seid ihr mit dem Anprobieren?
3: Wir nehmen die Mützen.
2: Ja, bei Sonne und Regen, bei Schnee.
1: Und sonst wollt ihr nichts? Schade.
6: Halt! Halt! Was sind denn das für Mützen? Hä? Sind die überhaupt bezahlt?
2: Die sind toll, nicht? Unsere Freunde tragen die auch.
6: So, so. Eure Freunde. Sieht mir ja fast nach einer Mützenbande aus. Wo sind die denn, eure Freunde?
3: Die reparieren gerade den Tresor.
6: Ach, die reparieren gerade den Tresor. Was? Die reparieren gerade den Tresor? Sicherheitsdienst? Ja, bitte sofort in den Tresorraum. Sofort! Und ihr kommt jetzt mal mit. So. Im Namen des Kaufhauses bedanke ich mich recht herzlich bei euch.
2: Wofür?
6: Ach, dann auch noch so bescheiden.
3: Können wir die Mützen denn nun behalten?
6: Ja. Die schenken wir euch, weil ihr so schön aufmerksam wart.

0: Schneeflöckchen.
1: Tinel, wir haben ja noch gar keinen Wetterschatz für den König.
2: Und ob wir einen haben, Umbro? Schau doch, er fällt vom Himmel.

0: Unglaublich! Ich dachte schon, ihr wolltet gleich in den Magensümpfen verschwinden.
1: Aber nein, Majestät. Seht her.
2: Hier haben wir... Oh.
0: Das soll der Schatz sein. Ab mit euch in die Magensümpfe.
3: Das, Majestät, das ist eigentlich unser Schatz. Eine Wetterwunschmütze.
0: So, dann wünsche ich mir doch mal alles, was das Wetter so zu bieten hat. Los geht's!

0: Schau mal, Momo, der König schläft. Der König? Der König schnarcht genau wie du, Momo.
1: Ich schnarche nicht, Sinel. Ich bin wach, hellwach.
2: Hellwach? Genau. Ich befehle euch, mich wach zu machen. Ich habe zu viel von meinem Schlaftrunk getrunken. Los, bringt mir was, was die Müdigkeit vertreibt.
0: Da finden wir doch bestimmt etwas in der Menschenwelt.
2: Wieso seid ihr noch hier? Habe ich euch nicht befohlen, mir etwas zu besorgen, das mich wieder ganz wach macht? Los, beeilt euch, sonst stecke ich euch in die Skorpiongrotte.
1: Majestät, wir sind schon unterwegs.
0: Los, Momo, auf zu den Menschen!

0: Günni, ein bisschen links. Und jetzt in die Tür rein. Kommst du da durch?
1: Geht's? Ah, geht schon, geht schon.
0: Auf Müll, oder?
1: Was?
0: Auf Müll?
1: Das ist Kunst.
0: Malerei, oder was?
2: Ha. Was machst du denn hier drin? Gehörst du zu den Möbelpackern?
3: Was für Packer?
2: Na, Möbelpacker. Die helfen mir. Weiß ich, zieh doch hier ein in die Wohnung im ersten Stock.
3: Dann gehört das ganze Zeug hier alles dir?
2: Ja.
3: Oh, toll!
0: Hier, Chef.
2: Ja? Moment mal kurz. Okay.
3: Das ist aber ein guter Wachmacher. Mal sehen, was es hier sonst noch so gibt.

0: Hier.
1: Das ist eure neue Wohnung.
0: Nicht, dass ich wüsste.
2: Lass dir das mal von deinem Kumpel erklären. Armer Kerl wird einfach in so eine Kiste verfrachtet. Also, da hätte ich auch Orientierungsprobleme.
3: Mutti, komm mal schnell rüber. Da drüben, du. Da zieht ein seltsamer Typ ein.
4: Geht das auch leiser? Komm raus da aus dem Stuhl, das ist kein Sperrmüll. Die Sachen gehören alle dem neuen Mieter. Noch wartet.
5: Komm, Jakob, wir hauen ab. Komm doch mit!
6: Nö, ich muss hier bleiben. Ich muss Mumbo suchen.
7: Guten Tag. Ist Zinell vielleicht bei Ihnen?
8: Zinell, Aurio?
9: Kommen Sie rein. Sind Sie der neue Mieter von oben?
7: Ich? Mieter? Was ist das?
8: Jetzt kommen Sie erst mal herein.
9: Komm.
10: Kinder haben in ihren Sachen rumgewühlt.
11: Auch scheint doch noch alles in Ordnung zu sein.
6: Sie haben sich die Sachen nur angesehen.
10: Du, da bist mal ganz still. Am besten verschwindest du gleich wieder dahin, wo du hergekommen bist.
6: Ah, Sie wissen, wo ich herkomme?
10: Das will ich gar nicht wissen. So was Zottliges hat uns hier noch gefehlt.
11: Der ist doch ganz in Ordnung.
10: Gehört er etwa zu Ihnen?
6: Hey, ich bin Zinell.
10: Und wie heißt du mit Nachnamen?
6: Auch Zinell?
10: Zinell? Wenigstens kann man sich den Namen gut merken. Ich heiße Zofke. Frau Zofke.
11: Jimmy, hallo.
10: Angenehm, Herr Jimmy.
11: Sie können mich ruhig Jimmy nennen, ja?
10: Sie wissen schon, dass die Wohnung laut Mietvertrag an eine Einzelperson vermietet ist.
11: Ja, klar.
10: Gott sei Dank, ein alleinstehender Herr. Das ist bestimmt ein ruhiger Nachbar. Musst du so einen Krach machen mit deinen Dingern da?
6: Das sind gar nicht meine. Die gehören Jimmy.
10: Kommt das etwa auch mit in die Wohnung?
11: Ja.
10: Sie sind Musiker!
9: Ja. Also, Sie haben einen Auftrag von einem König. Sie sollen eine Wohnung suchen.
7: Eine Wohnung?
8: Rüdung Lützfan, bitte nehmen Sie.
7: Och, nein, danke.
8: Warum will Ihr König in diese Gegend ziehen und ausgerechnet in ein Miethaus? Auf der anderen Seite der Stadt gibt es so schöne Villen.
7: Nein, kein Haus. Unser König...
6: Musik, Musik!
7: Warten Sie.
6: Musik!
7: Das ist Zinell!
10: Das ist Lärmbelästigung! Jetzt hören Sie sich auf damit!
8: Ist das euer König?
7: Zinell, da bist du ja!
6: Mumbo! Mumbo, ich dachte schon, ich wäre ganz allein hier und hätte dich verloren. Ich komme hoch!
10: Noch so ein zotteliger Kerl.

0: Ja.
1: Der Kühlschrank, komm doch in die Küche. Sofa ist gut hier, das bleibt im Wohnzimmer. Und der Kleiderschrank, der kommt ins Schlafzimmer, ja?
2: Wo soll das Teil hin?
1: Bitte hier, nebenan ins Musikzimmer.
3: Mensch, Kalle, zieh doch, Kalle!
4: Vorsicht! Sie müssen auf den Türrahmen Acht geben!
3: Kalle! Mensch, Kalle,

0: Zieh doch, Kalle!
1: Übrigens!
0: Kalle, zieh! Ich kann die Homo schieben!
1: Darüber wollte ich noch mit Ihnen sprechen. Tanzen und Partys sehen wir gar nicht gern. Und ab 21 Uhr, da muss absolute Ruhe herrschen. Hier, die Hausordnung.
2: Danke, das ist ja freundlich. 13 bis 15 Uhr Mittagsruhe. Aha. Und jeden Dienstag das Treppenhaus wischen.
3: Chef, soll das in den Raum hier?
2: Oh nein, mein Gott.
4: Ist Zinell da in der Wohnung?
5: Zinell?
3: Zinell? Ja. Nee. Wer?
4: Er ist gelb und ungefähr so groß.
3: Ja.
5: In dem Chaos hier findet man auch sowieso nichts.
3: Ja, genau. In dem Chaos hier findet man sowieso nichts.
6: Also, wir sind ja eine sehr ordentliche Hausgemeinschaft.
2: Ja, ja.
4: Zinell, wo steckst du?
5: Die Kartons stehen da im Weg. Wo sollen die denn hin?
2: Ja, komm schon. Können Sie das ganz kurz halten?
5: Können Sie nicht mal kommen? Da ist noch mehr von dem Zeug. Das muss auch aus dem Weg.

0: Oh nee. Jetzt habe ich Zinell verloren.
1: So eine Flöte habe ich auch mal gehabt. Das ist jetzt schon eine Ewigkeit her.
2: Das grenzt schon an Lärmbelästigung. Mutti!
3: Schatz, lass jetzt den Krach. Papa braucht seine Ruhe.
1: Kurz drauf spielen darf?

0: Sinel, was machst du denn da drin?
1: Sinel, da bist du ja endlich.
2: Jetzt habe ich dich erschreckt, was?
0: Also, Frau Zofke, das war super. Sie haben wirklich Talent.
3: Haben Sie wirklich?
0: Ja.
3: Das hat mir noch keiner gesagt.
1: Bravo, Frau Zofke.
3: Es waren doch nur ein paar Flötentöne.
2: Na, dann machen wir doch gleich noch mal ein paar andere Töne.
0: Ja, wieso nicht?

0: Na, Mustafa, noch ein Schlückchen?
1: Das ist Ruhestörung! Dann ist nicht Schluss damit!
2: Lasst euch von dem Miesling nicht stören. Ne?
1: Ich brauch meinen Schlaf! An der Unverschämtheit, mich so zu wecken!
3: Wir haben ihn wach gemacht.
4: Mopro, das ist die Idee.
1: Was?
0: Kommen Sie runter, es gibt Apfelkuchen.
1: Apfelkuchen?
0: Ja.
1: Ich bin gleich da.
4: Und wir sind mal kurz weg. Mal sehen, ob das klappt.
5: Was ist? Wie lange muss ich noch warten? Wann macht ihr mich endlich wach?
3: Aber Majestät, wir haben euch doch gerade geweckt.
6: Ach was? Davon habe ich überhaupt nichts mitbekommen. Also wird's bald. Weckt mich noch mal.
5: Jetzt bin ich wach! Oh, was für ein Tag!
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10: 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Ach.
11: Mitgeschwätzt. Geppball in St. Ingbert. Wer da mitschwätze und mitbestimmen darf, eins unserer Themen heute. Wir im Saarland. Schön, dass Sie dabei sind. Vorher gehen wir noch auf die Kirb. Für die Schausteller ist das gerade eine Achterbahnfahrt und keine, die besonders viel Spaß macht. Denn auch das Kirmesgeschäft leidet unter der hohen Inflation. Die Leute halten ihr Geld zusammen und damit blicken die Schausteller besorgt auf die anstehende Saison mit Maikirmes und anderen Volksfesten. Christine Herrmann hat einen von ihnen getroffen, der sich trotz aller Unsicherheit sogar ein neues Fahrgeschäft zugelegt hat.
12: Maikirmes in Saarbrücken, ein Fest für die ganze Familie.
13: Ganz schön und dass wir spielen können, was wir wollen.
12: Sie geht wieder los, die Kirmeszeit. Doch das Geld der Verbraucher sitzt nicht ganz so locker angesichts steigender Preise überall.
14: Natürlich ist es teurer geworden, wie alles halt, ne?
15: War natürlich alles früher günstiger, auch in meiner Zeit war alles günstiger. Was will man machen? Ist halt so mittlerweile.
14: Es geht. Also Fahrgeschäfte ist relativ gleich wie sonst immer, aber essenmäßig ist schon wieder ein bisschen teurer gehen.
16: Wir gehen auf jeden Fall gerne, aber momentan sehe ich schon, ist ein bisschen teurer geworden. Aber ist schon, sag ich mal, auch okay, weil unsere Kinder sind auf jeden Fall hier zufrieden.
12: Der Breakdance ist neu auf der Maikirmes. Das Fahrgeschäft hat André Massel erst vor wenigen Monaten gebraucht erworben. Jahrelang hat er ohne Erfolg danach gesucht.
17: Ist schon ein Riesenprojekt hier, ein Herzensprojekt, Kindheitstraum erfüllt. Ist natürlich Zuckerschlecken. Ist schon eine Investition, eine hohe Investition gewesen. Diese Anlage wird aktuell noch gebaut von der Firma Maschinenfabrik Huss in Bremen. Die liegt aktuell bei einem Neupreis von 3,6 Millionen. Dementsprechend hoch ist natürlich auch der Preis für eine Gebrauchtanlage.
12: Einen hohen sechsstelligen Betrag hat das Fahrgeschäft den Unternehmer gekostet. 5 Tage zuvor Aufbau auf dem Saarbrücker Festplatz. Auch der Vorbesitzer hilft mit seinem Team. Gerd Karl Schütz baut eigentlich Trampolinhallen, besitzt aber noch 2 weitere Breakdancer.
18: Wir haben den Breakdancer ins Internet hineingestellt, auf so diverse Plattformen. Ja. Und ich glaube, das hat gedauert vielleicht ja, eine halbe Stunde, 20 Minuten. Dann hat die Firma Marcel angerufen, ja, und hat gesagt, wie das aussieht. Und die haben sich dann glatt ins Flugzeug gesetzt und waren am nächsten Tag schon in Österreich zur Besichtigung.
12: Den ganzen Winter lang hat André Massel das Fahrgeschäft überarbeitet und modernisiert. Der Breakdance ist sein Kindheitstraum, da musste der 40-Jährige trotz

0: hoher Kosten zuschlagen. Das war allerdings noch vor dem Irankrieg. Trotz der unruhigen Zeiten ist er optimistisch.
1: Die Volksfestbranche ist eine jahrhundertalte Branche, das zweitälteste Gewerbe in Deutschland. Ja, mittlerweile auch als immaterielles Kulturerbe anerkannt von der UNESCO. Und ich glaube, dass wir trotzdem Zukunft haben mit der Anlage.
0: Denn der Breakdance gilt unter Schaustellern als Zugpferd für jedes Volksfest.
2: Das ist halt ein Klassiker. Der Breakdance gehört auf jedes gute Volksfest, auf jede gute Kirmes gehört ein Breakdance einfach hin. Und der Hus Breakdance, das ist ein Klassiker und der begeistert einfach jung und alt.
1: Vielen Dank, mein Schatz. Super. Vielen lieben Dank. Danke sehr.
0: 5 Tage später. Der Breakdance steht. Heute wird das Fahrgeschäft gesegnet.
3: Wir bitten dich für alle, die hier arbeiten, bewahre sie vor Unfällen. Schenke Aufmerksamkeit und ein gutes Miteinander.
4: Ist auch gerade ein bisschen emotional.
0: Es war viel Arbeit die letzten Monate, auch heute. Der Aufbau ging bis 5 Uhr früh.
1: Wenn dann alles so von einem abfällt, wissen Sie, in dem Moment, und dann will man sich noch gleichzeitig bedanken und lässt so kurz die letzten 4 bis 8 Wochen Revue passieren, was wir da geleistet haben, damit das auch wirklich dann alles so funktioniert. Und ja, da ist halt auch das ein oder andere Tränchen gekullert. Ne?
0: Auch Kleingeld kullert, sogenannte Masselpfennige. Ein Brauch, der Glück, Erfolg und volle Kassen garantieren soll.
5: So, dann wollen wir mal. Guck ich mal, ob ich das hinkriege hier.
0: Premierenfahrt für die geladenen Gäste und Schaustellerkollegen. Auch für Sohn André Massel Junior ist der Breakdance ein wahr gewordener Traum. Der 15-Jährige wird bald mit der Schule fertig, will in die Fußstapfen des Vaters treten.
6: Hätte ich jetzt gesagt, ich will Bäcker werden oder so, dann hätten sie das halt nicht gekauft. Ne? Also das ist natürlich, das ist, ja, normal bei uns Schauspielern. Ne?
0: Der Breakdance soll frischen Wind bringen, auch auf viele Volksfeste im Saarland.
6: Und viele haben ja auch gesagt, hier aus dem Saarland, weil es hier im Breakdance noch ist, dass vielleicht mehr Leute kommen, kann ich mir gut vorstellen. Dann ist das für die anderen auch gut, für den Kollegen. Und hoffen wir es mal, dass es ein bisschen mehr bringt. Ne?
0: Die Saison geht gerade erst los. Mehr Besucher für die Kirmes, Land auf, Land ab, ist die Hoffnung. Der Breakdance will bezahlt sein. 5 Euro kostet eine Fahrt. Darin enthalten sind sämtliche Kosten, die André Massel mit seinem Unternehmen trägt.
1: Wir bezahlen das Personal, die Versicherungen, die Transportkosten, die TÜV-Gebühren, die fast ins Unermessliche steigen, die immer wieder neue Auflagen, neue Verschärfungen. Jedes Jahr muss geröntgt werden, die Schweißnähte und so weiter und so fort. Das sind ja alles Kosten, die sich nach oben drehen.
0: Die Preise passen die Schausteller behutsam an, um nicht das Publikum zu verprellen.
7: Für die Kinder muss immer was übrig sein. Dann spart man woanders da, aber gibt gerne für die Kinder aus.
8: Deine Ähne da. Spare man nicht.
9: Das sind Erinnerungen, dafür bezahle ich gerne Geld.
10: Sonst gibt es halt irgendwann keine Kirmes mehr, wenn man es doch mal unterstützt oder so.
0: Für viele ist die Kirmes eine kurze Auszeit vom Alltag. André Massel liebt es, anderen Spaß zu bereiten. Doch am Ende müssen auch er und seine Kollegen davon leben können.
11: So, wie ist die Lage? Ihr habt noch Puste, ja?
12: Wir haben was zu sagen. Das können bald Kinder und Jugendliche in St. Ingbert von sich behaupten. Denn die Stadt führt als erste im Saarland ein Kinder- und Jugendparlament ein. 12- bis 19-Jährige bekommen damit dort ein Mitspracherecht, das es so im Saarland bisher nicht gibt. Unter anderem dürfen sie Anträge an den Stadtrat stellen und der muss diese bearbeiten. In anderen Städten wie Berlin gibt es solche Kinder- und Jugendparlamente schon lange. Höchste Zeit also, dass auch die Saarkommunen jetzt mal in die Puschen kommen, finden die jungen St. Ingberter und machen sich gerade startklar für ihren Wahlkampf.
13: Ich bin der Julian und ich bin hier in St. Ingbert an einem Ort, der mir eigentlich sehr gut gefällt, aber in diesem Zustand nicht. Los.
14: Die Musikschule ist der perfekte Ort für junge Menschen, die ein Musikinstrument lernen wollen. Aber wie cool wäre es, wenn junge Menschen hier auch einen Raum hätten, den sie mieten könnten für wenig Geld oder vielleicht sogar kostenlos.
15: Der Wahlkampf geht langsam in die heiße Phase. Ein wichtiger Schritt zum Kinder- und Jugendparlament in St. Ingbert.
8: Also findet ihr, das ist ein schöner Anblick, um abends was mit Freunden zu machen oder sich nach der Schule zum Hausaufgaben und Lernen treffen? Also ich finde nicht. Und deswegen möchte ich mit euch gemeinsam erreichen, dass wir das zu einem schöneren Ort machen.
15: Nach den Sommerferien soll das Parlament gewählt werden. 15 Jugendliche können dann die Zukunft ihrer Stadt für 2 Jahre aktiv mitgestalten. Unterstützt werden sie unter anderem von Politiklehrerin Eva Bacher.
16: Die Belange der jungen Leute sind sehr konkret und auf die Stadt bezogen. Denen geht es eigentlich darum, dass ihre Wege sich verschönern. Zum Beispiel das Unbehagen, wenn sie auf den Bus warten, kleiner wird. Oder der Fun-Faktor in der Stadt größer wird.
15: Eva Bacher geht es auch darum, dass junge Menschen ihr Wahlrecht nutzen und keine Parteien unterstützen, die demokratische Strukturen in Frage stellen.
16: Die jungen Menschen flüchten sich scharenweise in Richtung AfD und nichtdemokratische Parteien. Und die werden über Social Media extrem stark infiltriert. Also man kann gar nicht sagen, dass sie informiert würden, sondern sie werden zugeballert mit allerlei Halbwahrheiten, die nicht in Frage gestellt werden. Und wenn wir zusammen an einem Tisch sitzen und uns Gedanken darüber machen, wie unsere Stadt schöner wird, dann lernen wir Pluralismus wieder lieben, Vielstimmigkeit. Dann ist vielleicht es ganz cool, dass nicht alle einer Meinung sind.
15: Sobald das Parlament seine Arbeit aufgenommen hat, muss der Stadtrat zu Themen, die junge Menschen betreffen, VertreterInnen des Kinder- und Jugendparlamentes anhören. Außerdem gibt es ein eigenes Budget, etwa für Veranstaltungen. Ein Stimmrecht gibt es aber nicht.
14: Wir selber können nicht entscheiden, ob unsere Anträge durchkommen oder ob davon was umgesetzt wird. Aber die Leute, die im Stadtrat sitzen, kriegen mit, was wir wollen und was uns interessiert. Und das könnte dann auch wiederum ein Schritt in die richtige Richtung sein, dass Kindern mehr auf die Interessen und Rechte von Kindern und Jugendlichen geachtet wird.
15: Ein Plus für die Stadt könnte auch sein, junge Leute zu halten. Nicht nur, weil sie ihre Freizeit hier verbringen, sondern weil sie für ihre Ausbildung oder auch danach gerne hier leben.
16: Wir haben die geringsten Einwohnerzahlen zwischen 18 und 30. In der Zeit verlassen ganz viele junge Menschen St. Ingbert. Und diese Menschen, die da mal woanders waren, wenn die zurückkommen, bringen die wieder neue Gedanken und Ideen mit. Und davon lebt so eine Stadt. Denn ansonsten kann es passieren, dass eine Stadt überaltert. Und dann wird sie irgendwann auch immer unattraktiver für junge Menschen. Das heißt, es entsteht ein Teufelskreis. Und den zu durchbrechen, glaube ich, das gelingt nur, wenn auch die Stadt den jungen Blickwinkel aktiv erbittet, einfordert und auch dann umsetzt.
15: CDU-Stadtrat Jürgen Marx steht der Zusammenarbeit positiv gegenüber und wünscht sich, dass sich Kinder und Jugendliche aus möglichst unterschiedlichen Schulen beteiligen. Bei einer Sache ist er allerdings noch skeptisch.
17: Was mir ganz wichtig ist, das ist, dass die Nachfolge immer geregelt sein muss. Ne? Und die es aktiv betreiben, die müssen quasi die Multiplikatoren für die Nachrücker werden. Ne? Wenn das nicht gewährleistet ist, dann hat das nicht dauerhaft Bestand. Ne?
15: 2 Jahre sind inzwischen von der ersten Idee bis hierher vergangen. Damit es nicht einschläft, braucht es Erwachsene, die das Projekt beharrlich vorantreiben.
16: Gibt es Teams, die sich wünschen, miteinander loszugehen? Ja? Die jungen Menschen verändern sich ja sehr viel schneller. Und wenn die dann zum Beispiel die Schule beenden, dann sind die auch raus. In St. Ingbert haben wir eine schöne Situation. Im Ortsrat ist jemand, der das unterstützt. Ich von Schulseite unterstütze es, Kolleginnen am Leibniz unterstützen es. Und so versuchen wir, ein Netzwerk aufzubauen, das die Struktur hält.
15: Alle Jugendlichen aus St. Ingbert zwischen 12 und 19 Jahren können sich noch bis nach den Sommerferien zur Wahl aufstellen lassen. Ansprechpartner gibt es an jeder Schule.
13: Von einem nicht so schönen Ort in St. Ingbert kommen wir jetzt zu meinem Lieblingsort, das Regina. Vom jungen Babyalter bis zum alten Senior kann man hier eine Tonne von Filmen sehen. Wenn man dann mit seinem Filmgucken fertig ist und man Abendessen oder Mittagessen will, kommt man am besten zum Holzkohlegrill Schleppi. Hier gibt es die beste Rostwurst im ganzen Saarland. Das ist ein Tipp von mir. Bis gut.
12: Gekommen, um was zu verändern, die jungen St. Ingberter und ihr neues Kinder- und Jugendparlament. Darüber sprechen wir jetzt noch etwas, und zwar mit einer derjenigen, die dafür sorgen soll, dass es im Saarland mehr echte Mitsprache

0: für junge Menschen gibt. Die Leiterin der neuen Fach- und Servicestelle Jugendbeteiligung beim Landesjugendring, Maike Hollinger-Koch. Hallo.
1: Hallo.
0: Bundesweit gibt es schon mehr als 500 Kinder- und Jugendparlamente. Kann man schon sagen, dass das Saarland so eine Art Entwicklungslandstatus da noch hat?
1: Naja, ich würde sagen, im Saarland läuft schon ganz, ganz viel Tolles. Und jetzt wird es eben noch ein bisschen verpflichtender, weil wir jetzt das saarländische Junge Menschen Beteiligungsgesetz haben.
0: Seit 2024.
1: Genau, seit 2024. Das bedeutet, dass jetzt die Kommunen verpflichtet sind, etwas zu machen und die jungen Menschen zu beteiligen. Wie genau das aussieht, das haben wir bewusst offen gelassen, damit eben ganz viel Handlungsspielraum da noch drin ist. Und ich denke, mit diesem Jugendparlament in St. Ingbert ist das schon ein ganz, ganz tolles Projekt, an dem man sich orientieren kann. Aber es gibt ganz, ganz viele verschiedene Möglichkeiten einzusteigen.
0: Aber die gehen, also es gibt Beiräte, es gibt zum Beispiel Jugendbeiräte und Jugendräte in anderen Kommunen im Saarland, aber die St. Ingberter gehen schon einen Schritt weiter, oder?
1: Das ist schon sehr, sehr gut organisiert und aufgestellt bei den St. Ingbertern. Aber ja, es gibt ganz, ganz viele verschiedene Projekte schon, Jugendbeiräte, Jugendräte oder auch mal was ganz Niedrigschwelliges wie ganz lockere Treffen, Forum. Wir zum Beispiel machen jetzt auch bald ein Landesjugendforum auf Landesebene, zu dem junge Menschen kommen können und ihre Meinung sagen können. Also gibt es hunderte Möglichkeiten, aber natürlich schön, so ein Projekt zu sehen wie jetzt in St. Ingbert.
0: Ja, das auch tatsächlich mehr Befugnisse enthält, ne? Also verpflichtende Befugnisse. Die 15 Mitglieder, die dann in diesem Kinder- und Jugendparlament sitzen, die dürfen ja auch Anträge an den Stadtrat stellen und er muss diese bearbeiten, aber sie dürfen nur beraten, sie haben kein Stimmrecht, damit auch kein Vetorecht. Ist das schon echte Mitsprache?
1: Es ist insofern schon gute Mitsprache oder schon ein guter Weg, dass sie angehört werden, dass sie ernst genommen werden und da wirklich auch die Räume und die Rahmenbedingungen geschaffen werden, in denen sie eben auch ihre Stimme erheben können und gehört werden.
0: Gehen andere Bundesländer da weiter?
1: Ja, also echte Mitbestimmung, also richtige, das, die höchste Stufe, sage ich jetzt einfach mal, das wäre natürlich, wenn sie auch ein Stimmrecht bekommen und Erwachsene und Kinder, Jugendliche, junge Menschen gemeinsam bestimmen zu bestimmten Themen. Es gibt schon ganz viele tolle andere Projekte in ganz Deutschland, in denen das zum Beispiel auch so schon umgesetzt wird. Mhm.
0: Können wir uns ja noch hin entwickeln. Jetzt müssen aber erst mal 15 Plätze in St. Ingbert besetzt werden überhaupt. Halten Sie das denn für realistisch, dass es tatsächlich genügend Kandidaten gibt unter den Jugendlichen?
1: Ich halte das auf jeden Fall für realistisch, denn ich bin der festen Überzeugung, dass junge Menschen zu ganz vielen Themen eine Meinung haben und ihre Meinung auch äußern möchten, sich einbringen wollen. Wichtig ist nur immer, die richtige Ansprache zu finden und die jungen Menschen da abzuholen, wo sie gerade sind.
0: Und wie? Wie muss man das machen, damit man auch am Ende nicht nur Gymnasiasten hat, sondern auch Berufsschüler, Gemeinschaftsschüler, also alle?
1: Ich glaube, der erste Schritt ist jetzt schon ganz gut, auch in den Schulen anzufangen. Dann natürlich nicht nur am Gymnasium, sondern auch in den anderen Schulformen. Aber sich auch die anderen Lebensrealitäten und Plätze der jungen Menschen anzuschauen. Ich sage jetzt zum Beispiel mal, gerade bei Social Media, da informieren sich die jungen Menschen in der Regel, äußern ihre Meinung, dort kann man auch anfangen oder auch einfach im Ort selbst ganz niedrigschwellige, lockere Angebote machen, zu denen man mal ganz unverbindlich schnuppern kann.
0: Die Finanzierung ist häufig so eine Hürde. Jetzt gibt es ja vor dem Hintergrund, also man könnte zumindest mal zweifeln, ob das so langfristig auch alles funktioniert, denn die Bundesfamilienministerin Karin Prien hat ja angekündigt, rund 200 Projekte aus dem Bundesprogramm Demokratie leben nicht mehr fördern zu wollen. Betrifft das auch diese Kinder- und Jugendarbeit?
1: Unter anderem ja. Also unsere Fach- und Servicestelle betrifft das direkt nicht. Auch diese Verpflichtung der Kommunen fällt damit nicht weg. Aber auch Projekte oder auch ein großes Beteiligungsprojekt im Saarland, Kommunalheldinnen von Youth United, wird von Demokratieleben gefördert und fällt damit somit nächstes Jahr weg. Und die machen schon ganz, ganz tolle Arbeit, unterstützen solche Jugendgremien, Jugendparlamente beim Aufbau bei ihrer Arbeit. Und die wird es dann nicht mehr geben.
0: Okay. Also, man sollte da unbedingt Geld auch nachhaltig reinstecken, damit das mit der Mitsprache wirklich funktioniert. Vielen Dank für das Gespräch.
1: Danke für die Einladung.
0: Ein kleines Gerät, von dem das eigene Leben abhängt. Mehr als 200.000 Deutsche wissen, wie sich das anfühlt, das Leben mit einem Herzschrittmacher. Lebensrettend und lebensverändernd. Wie sehr, darüber hat Barbara Lindahl mit saarländischen Patienten und Ärzten gesprochen.
2: Er ist nun sein täglicher Begleiter, auch bei der Gartenarbeit.

0: Heinrich Schwarz aus Bexbach bekam im Februar 2025 seinen Herzschrittmacher implantiert. Er war nicht ganz unwissend, denn er hatte schon Erfahrung durch seinen Zwillingsbruder.
1: Er war ein Jahr vor mir dran. Ich selbst habe direkt keine Herzbeschwerden erleben müssen. Aber ich habe nachts also eine Ruhefrequenz gehabt von 20, 24. Und jedes Mal, wenn ich dann aufgrund meiner Diabetes mal im Krankenhaus vorstellig wurde und die haben mir EKG gemacht, dann wurden die in einer Schlag hellwach und sind richtig beschleunigt.
0: Die Konsequenz? Das Einsetzen des Herzschrittmachers. Das lief ambulant und relativ unproblematisch, erzählt der 71-Jährige. Auch Ehefrau Hannelore ist nun beruhigt. Der niedrige Puls ihres Mannes hatte ihr schlaflose Nächte bereitet. Heinrich Schwarz fühlt sich wieder leistungsfähig.
1: Mit dem Herzschrittmacher selbst bin ich in dem Sinn pudelwohl. Ne? Also es ist eine positive Erscheinung, würde ich das mal so beurteilen. Und also es gibt auch in gewissem Sinne Lebensqualität, erhöht sich dann auch wieder und auch ein sicheres Lebensgefühl.
0: Rund 700 Mal pro Jahr wird am Universitätsklinikum Homburg ein Herzschrittmacher eingesetzt. Ein Routineeingriff. Er wird notwendig, wenn das Herz zu langsam schlägt oder wenn die Weiterleitung gestört ist. Dann wird Dr. Abdin auch mit den Ängsten seiner Patienten konfrontiert.
2: Ich kann das gar nicht das verstehen, wenn dir niemand sagen, es kommt ein Metallkörper und der Metallkörper hier, Fremdkörper, muss implantiert werden. Das stimmt, alle Leute haben Angst. Aber muss man ehrlich sagen, heutzutage ein Herzschrittmacher ist ein Routineeingriff und da wird regelmäßig gemacht und die ganze Welt ist ambulant, wird durchgeführt. Das heißt, die meisten Patienten kommen, sie kriegen ihren Schrittmacher und die können am gleichen Tag oder spätestens nächsten Tag nach Hause gehen.
0: Der Mediziner klärt die Patienten auf und beantwortet die immer wiederkehrenden Fragen. Was ist im Alltag problemlos möglich? Wo ist Vorsicht sinnvoll? Welche Auswirkungen hat ein Handy? Und kann ich mit einem Herzschrittmacher noch reisen? Alles eine Frage der Details und der Vorbereitung.
2: Wenn jemand im Flughafen ist, dann muss man immer seinen Ausweis dabei haben und dann muss immer gezeigt werden. Wenn das immer kommt öfter, wenn ich ein Handy habe, wenn ich mein iPhone, darf ich telefonieren auf die linke Seite, wenn ich Schrittmacher habe? Ja, im Prinzip darf man, ist überhaupt kein Problem. Wir sagen immer, lieber 10 bis 15 cm Abstand von dem Gerät halten.
3: Heinrich, komm mal her. Komm, bring's Belgi.
0: Auch Gerhard Dobiglewski trägt seit 1,5 Jahren einen Herzschrittmacher, wegen Vorhofflimmern. Der 67-jährige Sulzbacher spürt die Folgen seiner Herzerkrankung, seinem Schrittmacher vertraut er aber. Bis zu 16 Jahre soll die Batterie halten, das beruhigt. Anpassungen im Alltag hat er aber vorgenommen. Denn bei sehr starken oder elektromagnetischen Stromquellen ist Vorsicht geboten.
3: Ich koche gerne und ich habe eine neue Küche gekauft und da habe ich halt hier mit dem Herd aufpassen müssen, ja. Dass ich eine andere Herdplatte kaufe, eine ganz normale. Ich bin ein Bastler und ich habe in der Beschreibung vom Schrittmacher steht drin, dass ich nicht mehr schweißen kann. Ich schweiße in der Garage zwischendrin mal so ein paar Sachen zusammen und da habe ich jetzt Angst gehabt, dass ich das nicht mehr machen konnte. Aber da habe ich Gott sei Dank so ein Zertifikat gekriegt, dass es doch geht.
4: Sehr gut.
0: Kontrolltermin am Winterberg-Klinikum in Saarbrücken für Robert Joachim Schiff. Nach einem Herzstillstand vor 8 Jahren bekam er einen Schrittmacher. Der wurde gerade erneuert und unterstützt nun beide Herzhälften. Der 75-Jährige benötigt einen Defibrillator, der das Herz im Ernstfall wieder in Gang bringt.
5: Das ist ein richtiger Schlag, das heißt, sie kriegen eine Ohrfeige, eine richtig saftige Ohrfeige und dann läuft das Ding wieder an. So kann man sich das vorstellen.
0: Ende der 1950er sind die ersten Herzschrittmacher implantiert worden. Seitdem ist viel passiert. Am Winterberg-Klinikum in Saarbrücken hofft der Chefarzt der Kardiologie auf weitere Fortschritte. Ein wichtiger Punkt, die Stromkabel, die vom Schrittmacher zum Herzen führen.
6: Wir setzen jetzt schon sogenannte kabellose Schrittmacher ein. Das geht aber nicht für alle Patientinnen und Patienten, sondern nur für spezielle Anwendungsbereiche. Aber die große Hoffnung ist, dass die Geräte sich so weiterentwickeln, dass man auf diese Kabel, auf diese sogenannten Sonden verzichten kann.
0: Robert Joachim Schiff kommt mit seinem zweiten Schrittmacher gut zurecht. Und es soll auch nicht sein letzter gewesen sein.
5: Ach Gott, also ich hoffe, dass ich den jetzt 10 Jahre drin halten kann. Und dann

0: da anpacken statt nur zugucken, das machen gerade mehrere Gruppen in Nohfelden in sogenannten Mini-Wäldern. Vereine, Schulklassen und andere Gruppen pflanzen in kleinen Parzellen verschiedene Baumarten an, um zu testen, wie sie mit den veränderten Bedingungen klarkommen. Im Januar hatten wir schon einmal darüber berichtet. Und jetzt, wo die Natur schon ein gutes Stück weiter ist, hat mein Kollege Norman Striegel die Mini-Wälder und ihre Paten wieder besucht.
1: Waldarbeit ist anstrengend. Das wissen die Schüler der Gemeinschaftsschule Türkismühle aus eigener Erfahrung. Die Klasse für Nachhaltigkeit, Handwerk und Technik betreut kleine Waldparzellen, sogenannte Mini-Wälder. Gerade zäunen sie ein neues Areal ein.
2: Wir machen die Posten, damit wir den Zaun dran machen können.
3: Wir pflanzen verschiedene Bäume hier. Wegen dem Borkenkäfer sind hier viele Bäume auch abgestorben und so. Und dadurch wollen wir, wenn wir hier jetzt verschiedene Sachen pflanzen, wollen wir gucken, was hier nochmal am besten wächst und damit es hier einfach nochmal mehr Bäume gibt.
4: Also wir zäunen das so ein, dass die Wildtiere dann nicht an die Bäume gehen und dass die Bäume gesünder wachsen können.
1: Der Wald leidet unter dem Klimawandel, unter langen Trockenperioden. Vor allem Fichten werden krank. Schädlinge haben leichtes Spiel. Die Schulklasse aus Türkismühle ist eine von 11 Gruppen, die sich in den Nohfeldener Ortsteilen um solche Mini-Wälder kümmert. Sie erforschen, welche Baumarten künftig eher eine Chance haben. So lernen sie in der Praxis, nicht nur im Klassenzimmer.
5: Tatsächlich ist es so, dass auch Schüler oder Schülerinnen, die jetzt in der Schule eher weniger sich wohlfühlen, sagen wir mal, vom Lernen her, hier draußen total aufblühen und hier wirklich Höchstleistungen zeigen.
1: Auch in Eisen entsteht ein Mini-Wald. Hier ist der Obst- und Gartenbauverein zugange. Eigentlich ist Waldarbeit nicht die klassische Aufgabe der Hobbygärtner. Trotzdem pflanzen auch sie jetzt im Wald verschiedene Baumarten. Buchen, Esskastanien, Robinien.
6: Hier haben wir uns mal entschieden, weil das andere Thema nicht mehr so relevant in unserem Dorf ist. Da hat jeder seine eigenen Gärten und ist nicht mehr so darauf angewiesen, auf den Verein. Aber hier für den Naturschutz was zu tun, und das war eigentlich unsere erste Motivation.
1: Die Idee für das Projekt der Mini-Wälder hatte er. Werner Feldkamp war Förster und hatte schon vor Jahren in einem eigenen Mini-Wald mit Baumsorten experimentiert. Dass sein Vorschlag jetzt aber so viel Resonanz bekommt, in 11 ganz unterschiedlichen Gruppen, hätte er nie gedacht.
7: In dem Tempo, wie das angekommen ist bei den Beteiligten, von denen man das gar nicht vermutet hatte, das konnte man nicht erwarten. Das ist auch für mich als Senior überraschend.
1: In Türkismühle reißen sie gerade junge Fichten aus. Sie sollen Platz für andere Bäume machen, die mit dem Klima besser zurechtkommen. Welche das sind, ist aber schwer vorherzusagen. Also probieren sie mehrere Arten aus.
8: Ja, deswegen sind ja Klumpen von 25 gepflanzt. Und einer davon wird ein Z-Baum, sogenannter Zukunftsbaum. Und der wird dann gefördert und immer freigestellt und gepflegt und gehegt.
1: Welcher Baum der Zukunftsbaum wird, wissen auch sie hier in Eisen nicht. Einen Schluss kann der Obst- und Gartenbauverein aus dem Projekt aber jetzt schon ziehen. 22 neue Mitglieder. Auch Michelle Zimmer ist mit ihrem 14 Monate alten Sohn eigens eingetreten, um beim Mini-Wald mitzumachen.
9: Man überlegt ja, was man so einem Kind dann mitgeben will und wie man mit der Natur umgeht und wie man auch in der Gemeinschaft aufwächst. Und so ein Ort ohne Vereine ist relativ langweilig. Deswegen haben wir uns da entschieden, dann mitzumachen.
6: Wir haben junge Leute in den Verein bekommen, die hoffentlich auch jetzt durch die Arbeit hier und durch die Fortführung der Beobachtung auch langsam in den Verein reinwachsen und bereit sind, dann mal etwas zu übernehmen. Denn unser Vorstand ist insgesamt relativ alt, um die 70 und älter. Und wir wären froh, wenn wir wieder Nachwuchs bekommen.
1: Letzter Kontrollgang in Türkismühle. Die Schüler überprüfen, ob der Zaun auch wirklich stabil ist. Hier ist eine Generation am Werk, die stark von digitaler Technik beeinflusst ist. Im Wald sieht aber alles anders aus.
5: Also das Digitale gehört natürlich auch dazu. Wir dokumentieren halt auch digital, ganz klar. Fotodokumentation und Berichte und Ähnliches. Da ist tatsächlich die Digitalisierung wirklich nur ein Hilfsmittel. Und das Praktische hier steht im Vordergrund. Und Sie können da schon sehr gut nachvollziehen, dass das zusammengehört und sehr ausgewogen ist. Es hat auch keiner ein Handy dabei heute.
3: Einfach in der Natur.

0: cool sein, wenn wir im Unterricht mit den iPads arbeiten. Ist auch mal cool, wenn wir jetzt mit Frau Brixius oder mit Herr Martin hier mal einfach in den Wald gehen und ein bisschen die Natur verbessern, sag ich jetzt mal.
1: Und weil sie noch jung sind, haben sie auch die größte Chance, den neuen Miniwald beim Wachsen zu beobachten.
2: Auch eine schöne Form der Mitwirkung an der eigenen Zukunft. Geht alles nur im Team. Genauso wie hier bei unseren Sendungen. Wir übergeben jetzt an das Team vom aktuellen Bericht. Julia Lehmann erwartet Sie. Unter anderem geht es bei ihr heute auch um Zukunft, um das, was sich gerade am CISPA-Forschungszentrum tut. Wir wünschen Ihnen noch einen schönen Abend.

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Fast glühende Tasten gab es am letzten Wochenende beim Leistungsschreiben im Rahmen der Wettkämpfe zum Saarländischen Stenografentag in der Städtischen Handelsschule zu Saarbrücken. In der Meisterklasse musste ein vorher im Stenogramm aufgenommener Geschäftsbrief möglichst schnell, ohne Tippfehler und formgerecht in die Maschine übertragen werden. Das bekannte Kommando "Schreiben Sie bitte" kam für über 30 Teilnehmerinnen und Teilnehmer dieser Klasse gleichzeitig. Man konnte bei vielen Teilnehmern über 500 saubere Anschläge in der Minute beobachten.

0: Der Wettlauf der flinken Finger wurde durch das Klingelzeichen einer großen Uhr hart gestoppt.
1: Glühende Tasten, was ein Archivschätzchen. Schön, dass Sie dabei sind bei einer neuen Folge Sellemolz. Heute geht es um das Thema Arbeit im Saarland. Das Geklacker der Schreibmaschinen, das gehört ja schon länger nicht mehr zum Sound des Bürolebens. In den Friseursalons hat sich dagegen relativ wenig geändert. Schere, Pinsel, Kämme, Waschbecken gibt's alles noch, aber Uffenkopp, da sah es früher ganz anders aus.
2: Bei den Schulabschlussfeiern zu Ostern sprach man vom Schritt ins Leben, der nun bevorstünde. Inzwischen ist er vollzogen. Allein im Saarland verließen 16.000 Buben und Mädchen die Schulen, um einen Beruf zu erlernen. Aber die Zahl der offenen Lehrstellen war weitaus größer. Viele Tausend blieben unbesetzt. Es schien, als hätte auch diesmal der König-Lehrling unbegrenzte Wahlmöglichkeiten. Man brauchte nur die Zeitungen aufzuschlagen und unter verlockenden Angeboten das vielversprechendste auszusuchen. Die Industrie hat weitaus weniger Nachwuchssorgen als das Handwerk, auf das wir uns im Wesentlichen beschränken wollen. Syndikus Hoppe von der Arbeitsgemeinschaft des saarländischen Handwerks bestätigte zunächst unseren Eindruck.
3: Es stimmt, dass es dem Handwerk in den letzten Jahren wie der ganzen Wirtschaft an Nachwuchs fehlte. Daher wurden auch Jugendliche angenommen, die eigentlich den körperlichen und geistigen Anforderungen eines Lehrberufes nicht genügten. Heute dürfen die Betriebe optimistisch sein. Die Zeit der sogenannten geburtenschwachen Jahrgänge ist vorüber. Die Zahl der Schulentlassenen wird sich verdreifachen. Bleiben wird allerdings, wenn auch in gemilderter Form, die Frage der Mode- und Mangelberufe.
2: Zu den modernen Modeberufen gehört auch der des Rundfunk- und Fernsehmechanikers. Entgegen der Meinung einer großen deutschen Illustrierten, deren Artikelserie über das Handwerk zahlreiche Diskussionen hervorrief, sind die Berufsaussichten vorzüglich. Das gilt auch für das Kraftfahrzeughandwerk.

0: Zurzeit fehlen hier 50.000 geschulte Kräfte. Wer wird die 12 Millionen Wagen des Jahres 1970 warten und reparieren? Heute werden viele Lehrlinge schon während der Ausbildung abgeworben. Der Lehrbetrieb hat das Nachsehen, sein in die Ausbildung investiertes Geld ist verloren. Gute Aussichten und einen eher zu starken Lehrlingsnachwuchs verzeichnet auch das Friseurhandwerk. Mit zunehmendem Wohlstand wachsen die Aufwendungen für Schönheitspflege. Allerdings sind mit den modischen Kundenwünschen auch die Ansprüche an die Ausbildung erheblich gestiegen. Das waren Beispiele für Modeberufe. Zu den Mangelberufen gehört das Bauhandwerk, wenigstens solange die Konjunktur noch anhält. Bei guten Verdienstmöglichkeiten sind die Arbeitsbedingungen oft hart. Die Lehrlinge weichen in andere Berufe aus. Das Baugewerbe unternimmt Anstrengungen, die Ausbildung zu verbessern, so zum Beispiel durch eigene Lehrbaustellen. Solche Überschriften treffen nicht die Wirklichkeit. Entscheidend ist allerdings die Auswahl des guten Lehrbetriebes mit modernen Fertigungsmethoden. Und das gilt selbstverständlich für das Handwerk ebenso wie für die Industrie. Lehrlinge sind keineswegs billig, falls dem Betrieb wirklich an guter Ausbildung liegt. Dieser sympathische junge Mann ist der einzige Schneiderlehrling in ganz Saarbrücken. Er arbeitet in einem Maßatelier. Gegen den handwerklichen Kleinbetrieb werden viele Argumente ins Feld geführt, obwohl man auch hier nach Berufszweigen differenzieren muss. Jedenfalls steht der Lehrling im Kleinbetrieb unter der unmittelbaren Aufsicht und Anleitung des erfahrenen Meisters. Manches spricht für diese patriarchalische Art der Ausbildung, die sich nicht in stupider Routinearbeit erschöpft. Andererseits hört man von Missbrauch. Es heißt, der Lehrling würde eben doch als billige Hilfskraft betrachtet. Das Reinigen der Werkstatt nehme während der Lehrzeit wesentlich mehr Zeit in Anspruch als die Ausbildung selbst. Die Arbeitszeiten seien zu lang, der Lehrling werde ausgenützt und sogar zum Schwänzen der Berufsschule angehalten. Diese Vorwürfe mögen da und doch zutreffen, und sicher wäre es nötig, manchen Meister kritisch auf seine Lehrbefähigung zu überprüfen. Aber ganz gewiss dürfen solche Zustände nicht für das Handwerk schlechthin behauptet werden, wie es in der Artikelserie der Illustrierten geschah. Mittel- und Großbetriebe können sich den Aufwand einer eigenen Lehrwerkstatt erlauben, die unter der Leitung erfahrener und pädagogisch geschulter Meister steht. Man hat Zeit für den Lehrling. Grundschulung, theoretischer Unterricht und praktische Arbeit ergänzen sich sinnvoll. Der Betrieb bietet gute Möglichkeiten zur Spezialisierung und damit zum beruflichen Aufstieg. Dennoch bleiben hier nur etwa 40% aller Lehrlinge. Die Mehrzahl wechselt die Stelle und geht nicht selten in die Industrie. Wie uns der Ausbildungsleiter eines großen Hüttenwerkes versicherte, kostet hier jeder Junge während der 3- bis 3,5-jährigen Lehrzeit etwa 13.000 Mark. Die Erziehungsbeihilfe ist höher, die soziale Betreuung vorbildlich. Eine immer neue Verlockung, sich vom Handwerk abzuwenden. In diesem Hüttenwerk sind heute nur etwa 25% Facharbeiter tätig. 75% kommen aus anderen Berufen. Für sie waren die Lehrjahre verlorene Jahre. Die zunächst falsche Berufswahl wird oft der Schule zugeschrieben, die zu wenig Orientierungsmöglichkeiten bietet. Und sicherlich könnte sich eine auf 9 bis 10 Jahre verlängerte Schulzeit hier nur günstig auswirken. Viele Handwerker sind dagegen. Aber diese Frage ist nicht nur ihr Problem, sondern von großer Bedeutung für die gesamte Öffentlichkeit. Das Handwerk von morgen ist so gut wie die Ausbildung von heute. Danach richten sich Dienstleistungen und Preiskalkulationen, an der alle sogenannten Verbraucher interessiert sind. Die Qualität der Ausbildung ist entscheidend für den beruflichen Aufstieg. Ganz gleich, ob es sich um Gesellen, Facharbeiter oder kaufmännische Gehilfenprüfung handelt. Facharbeiter und Gesellenbrief bescheinigen die abgeschlossene Lehrzeit und die Erfüllung gewisser Mindestforderungen. Es wird viel davon abhängen, dieses Dokument zu einem Garantieschein für fachlich erstklassige Ausbildung nach modernsten und rationellsten Methoden werden zu lassen. Dann aber hat auch das Handwerk wieder den goldenen Boden, den es verdient.
1: Wer über Arbeit im Saarland spricht, der muss auch über Kohle und Stahl sprechen. Auch wenn die Bedeutung immer mehr abnimmt, Saarstahl hat heute noch um die 5000 Mitarbeiterinnen und Mitarbeiter. Aber 1960 waren Steinkohlebergbau und Stahlindustrie noch der große Jobmotor im Saarland mit über 100.000

0: 1000 Jobs. Ein Viertel der damaligen Gesamtbeschäftigung. Hier in Fürstenhausen, wo heute Fische gezüchtet werden, wurde damals aus Kohle Koks.
1: In der Kokerei Fürstenhausen der Saarbergwerke AG sind 3 neue Batterien in Betrieb genommen worden. Gleichzeitig begann der Ausbau der letzten Erweiterungsstufe mit einer 8. Batterie. Nach ihrer Fertigstellung im kommenden Frühjahr wird die Kokerei Fürstenhausen gegenüber 1962 ihre Produktion verdoppeln können. Bei einem Gesamtdurchsatz von 6.000 Tonnen Kohlen täglich werden rund 4.000 Tonnen Koks erzeugt. Jede Batterie besteht aus 32 Öfen. Sie werden ständig beschickt, sodass in 3 Schichten gearbeitet werden muss. Jeder Ofen nimmt 20 Tonnen Einsatzkohle auf. 2.000 Tonnen werden täglich von der Grube Luisenthal über ein 1,7 Kilometer langes Transportband herangeschafft, das 20 Meter unter der Saarsohle liegt. Die übrige Kohle wird mit Spezialzügen von den Gruben Kamphausen und Maybach nach Fürstenhausen transportiert. Der Koks, dessen Gewinnung etwa 24 Stunden dauert, wird bei 1200 Grad Celsius erzeugt. Er verlässt also glühend den Ofen und muss mit Wasser gelöscht werden. 90% des Fürstenhausener Kokses gehen nach Lothringen. Der Rest wird in Rheinland-Pfalz abgesetzt oder bleibt als Hausbrand an der Saar. Von den Nebenprodukten, die bei der Kokserzeugung anfallen, sind vor allem Gas, Teer, Benzol und Ammoniumsulfat von Bedeutung. Das in Fürstenhausen gewonnene Gas wird über ein weit verzweigtes Rohrnetz bis an den Rhein nach Bayern und über Lothringen sogar bis nach Paris geliefert. Nur wenige Kraftfahrer wissen, dass das Superbenzin, das sie tanken, aus Fürstenhausen kommen kann. Die Kokerei Fürstenhausen ist nach den modernsten Gesichtspunkten errichtet worden. Dank strenger Automatisierung kommt sie mit einer Belegschaft von 700 Mann aus. Da in 3 Schichten gearbeitet wird, ist jeder Platz 4- bis 5-fach besetzt, weil Urlaub und Krankheit berücksichtigt werden müssen. Bei der Gasgewinnung und der Verbrennung der Füllgase lässt sich Rauchbildung nicht vermeiden. In Fürstenhausen ist jedoch viel getan worden, um die Belästigung der Menschen, die in der Industrielandschaft leben müssen, so weit wie möglich einzuschränken.
0: Der Strukturwandel erbeutelt die saarländische Industrie bis heute. Allein zwischen 1950 und 1970 sind im saarländischen Bergbau fast 40.000 Arbeitsplätze weggefallen. Und auch die Stahlindustrie erlebt seit den 70ern eine Krise nach der nächsten und kämpft um ihre Konkurrenzfähigkeit.
2: Die Stahlkrise im Saarland ist eine Strukturkrise. Der einstige Standortvorteil der Saarhütten, die Nähe zu den Lagerstätten heimischer Kohle und lothringischen Erzes, hat in der zweiten Hälfte des 20. Jahrhunderts an Bedeutung verloren. Überseeerze mit höherem Eisengehalt haben die Minette verdrängt, neue Technologien bestimmen die Produktion in der Hüttenindustrie, große Konkurrenz auf dem internationalen Markt hat die Stahlherstellung zu einem harten Geschäft werden lassen. So haben die weltweite Stahlkrise und standortgebundene Probleme die Saarhütten unter Anpassungsdruck gebracht. Produktion und Umsatz verzeichneten zwar bis zum sogenannten Stahlboom Jahr 1974 steigende Tendenz, doch von da an ging es bergab. Am Beispiel der Rohstahlherstellung in den saarländischen Hütten wird dieser Trend deutlich. Wurden 1970 knapp 5,5 Millionen Tonnen produziert und 1974 gar 6,4 Millionen Tonnen, so waren es 1977 nur noch 4,4 Millionen Tonnen. Nur durch eine Neuordnung lässt sich die saarländische Hüttenindustrie als konkurrenzfähiger Wirtschaftszweig am Leben erhalten. Bereits 1971 waren durch Beteiligung des luxemburgischen Stahlgiganten Arbit und der Familie Röchling in Völklingen die Stahlwerke Röchling-Burbach entstanden. 3 Jahre später trat die Hamburger Mabanaft, das Erbe der Stumms, im Neunkircher Eisenwerk an. Die Otto-Wolff-Gruppe besaß bereits seit Ende des Krieges die Hälfte der Anteile an diesem Unternehmen. Trotz dieser Eigentumsveränderungen zwischen Beginn und Mitte der 70er Jahre konnte sich die Situation in der saarländischen Stahlindustrie nicht entkrampfen. Im Vergleich zu 1970, ausgenommen wiederum der Stahlboom des Jahres 1974, sank der Absatz der Saarhütten an Walzstahlerzeugnissen um fast 1 Million Tonnen. An einer grundlegenden Neuordnung der saarländischen Hüttenindustrie

0: führt kein Weg mehr vorbei. 1978 übernahm die Arbeit das gesamte Aktienpaket der Familie Röchling sowie fast 100% der Anteile am Neunkircher Eisenwerk. Die Flüssigphase in Burbach wurde mit Ablauf des Jahres 1977 stillgelegt. Rund 3000 Arbeitsplätze gingen dadurch verloren. 900 Millionen Mark an Bundes- und Landesbürgschaften sowie 200 Millionen Mark Zuschüsse bezeichnete der Neuordnungsvorschlag der Arbeit für die Sanierung der Saarhütten als notwendig. Unter diesen Vorzeichen forderte der SPD-Landesvorsitzende Oskar Lafontaine eine staatliche Beteiligung. Doch Bund und Land stimmten schließlich dem Arbeitskonzept zu. Das Restrukturierungsmodell der Arbeit sieht vor, Ersatz bisheriger Stahlwerke in Völklingen und Neunkirchen durch ein neues Blasstahlwerk in Völklingen. Konzentration der Walzfertigerzeugung, Aufbau einer leistungsfähigen Weiterverarbeitung, Konzentration im Vertrieb. Bis 1983 soll die Neuordnung der saarländischen Stahlindustrie vollzogen sein. Rund 8500 Arbeitsplätze werden insgesamt davon betroffen. Sozialpläne und altersbedingter Belegschaftsabbau sollen Härtefälle vermeiden helfen. Um diese soziale Absicherung bemühten sich vor allem die Vertreter der Arbeitnehmer, die letztlich dem Neuordnungskonzept zustimmten. Die Arbeitnehmer sind nach der Montan-Mitbestimmung im Aufsichtsrat ebenso wie die Arbeitgeber mit je 10 Sitzen vertreten. Dazu kommt ein neutrales Aufsichtsratsmitglied. Planungsziel der Arbeit ist es, Anfang der 80er Jahre eine Rohstahlproduktion von rund 5 Millionen Tonnen jährlich zu erreichen. Experten der Roheisenplanungsgesellschaft empfehlen, für die künftige gemeinsame Roheisenphase und die Zentralkokerei den Standort Dillingen zu wählen. Diese Lösung käme um 200 Millionen Mark billiger als eine Dezentralisierung nach Dillingen und Völklingen.
1: Genug gekriselt. Wir wechseln vom Stahl zu Zinn-Blei-Legierungen und einem ganz außergewöhnlichen Job. Damit solche Orgelpfeifen gut klingen, müssen sie gepflegt werden. Wochenlange Arbeit. Wir sind hier in der Josefskirche in St. Ingbert. 1200 Menschen haben hier Platz. Und damit ist sie, was die Sitzplätze angeht, nach dem Speyerer Dom die größte Kirche im Bistum. Ihre Orgel, die hat schon einige intensive Pflegeeinheiten erlebt.

Die Orgel der Josefskirche in St. Ingbert wurde in diesen Tagen einer gründlichen Generalinspektion unterzogen. Spezialisten einer Orgelbaufirma aus dem Schwabenland waren 8 Wochen lang damit beschäftigt, die Orgel zu renovieren und neu zu intonieren. Diese Arbeit erfordert nicht nur ein feines, geschultes musikalisches Gehör, sondern auch handwerkliches Geschick. Von den Händen eines erfahrenen Organisten bedient, kann die Orgel als die Königin der Instrumente bezeichnet werden. Sie hat den Vorteil der Tradition und gleichbleibenden Beliebtheit. Es war die Panflöte, die man heute noch bei den Naturvölkern findet, welche die ersten Orgelbauer inspirierte. Statt der Lungenkraft wird hier jedoch der Spielwind durch einen Blasebalg erzeugt. Schon 170 Jahre vor Christi Geburt gab es in Ägypten die Orgel. In der Spätantike war sie ein weltliches Musikinstrument. Sie spielte am Theater und am Hof. Von hier kam sie nach Frankreich und wurde von nun an nur noch in Kirchen verwendet. Aber zurück nach St. Ingbert. Die Pfeifen sind aus Holz, Zinn, Zink und Kupfer in verschiedenen Längen hergestellt. Die Prinzipalbässe, 35 cm im Durchmesser, haben eine Länge bis zu 5,50 m. Die 60 Register bieten 4200 Töne. Würde man alle Pfeifen hintereinander legen, so ergäbe das eine Strecke von 18 Kilometern. Die Pfeifen müssen tongerecht sein, das heißt, sie dürfen keine Nebengeräusche haben. Zudem muss die Akustik des Kirchenraumes berücksichtigt werden. Deshalb kann die Intonation nicht in der Werkstätte des Orgelbauers, sondern nur in der jeweiligen Kirche vorgenommen werden. Jede der Pfeifen muss einzeln gestimmt werden. Kleine, sogar kleinste Veränderungen am Zungenblatt oder am Fuß der Pfeife beeinflussen Tonstärke und Tonreinheit.

Seit 15 Jahren ist Egon Braun auf Reisen und damit beschäftigt, zahlreiche Orgeln im ganzen Bundesgebiet zu reparieren. Vom Orgelwerk erfolgt die Verbindung zum Spieltisch auf elektrischem Wege. Circa 5 Kilometer Kabel verbinden beide Hauptteile. Dieser Spieltisch wurde bereits in der Werkstatt der Orgelbaufirma überholt. Er erhielt dort eine vollkommene neue elektrische Anlage. Die modernen elektrischen Orgeln, die aus Amerika kommen, dienen mehr der Unterhaltungsmusik. Aber bei ihnen jedoch entstehen auch Töne und Klangfälle auf elektrischem, also künstlichem Wege. Die Tonqualität steht deshalb in keinem Verhältnis zu einer Pfeifenorgel. Hier wird der Ton durch schwingende Luft erzeugt. Er wirkt lebendig und das Gewölbe des Kirchenschiffes bietet zudem noch die besten akustischen Voraussetzungen. Das Stimmen geht zu Ende und ein für den Organisten so wichtiger wie spannender Augenblick ist gekommen. Wie klingt die überholte Orgel? Hier Organist Willi Pressmann bei den ersten Proben. Und wie man hören kann, das Werk ist gelungen.

0: Was sich ja wirklich stark verändert hat, ist Werbung. Die erreicht uns inzwischen meist über dieses kleine Ding hier, sowas wie die digitale Litfaßsäule. Echte Litfaßsäulen, die gibt's noch. Es gibt sogar mehr, als man so denkt. Bei uns in der Region sind es über 300. Diese hier in Saarbrücken, die hat in ihrem Leben einiges geklebt bekommen und viel erlebt. 1962 war sie zum Beispiel Hauptdarstellerin in einem Schatz aus unserem Archiv.
1: So ist das jeden Tag. Ob Sonne scheint oder Regen vom Himmel fällt, immer gehen diese kleinen Wagen auf Tour. Und sie begegnen uns im Stadtbild wie alte Bekannte. Denn jeder kennt die Fahrzeuge mit den anmontierten, überlangen Schäften, die wie Fahnenstangen hoch über das Wagendach hinausragen. Die Plakatkleber sind unterwegs, sagt man. Und mancher Passant bleibt stehen und sieht den Männern bei ihrer Arbeit zu.

Es sieht so einfach aus. Wenn man bedenkt, dass sich in der Art und Weise des Plakatierens seit Jahrhunderten nichts geändert hat. Leim, Bürste, Papier und eine Stelle zum Ankleben. Das blieb sich gleich, seit durch das Druckverfahren die Anschlagidee aufkam. Neu ist vielleicht nur, dass man in der jetzigen Zeit die Plakate vorher faltet und anfeuchtet. Dieses Nassklebeverfahren verhindert ein welliges Aufliegen des Papiers. Nun können Plakate nicht wild geklebt werden, jedes Ding an seinen Platz. Und für die Anschlagwerbung gibt es Tafeln und die Säule. Sie war auf diesem Gebiet das Ei des Kolumbus. Ernst Littfass stellte 1855 in Berlin zum ersten Mal eine solche Säule auf. Von allen Ländern wurde sie übernommen. Das günstige Rundformat war die Lösung bei der Suche nach einer großen Fläche auf kleinem Raum. Die Littfass-Säule ist die Zeitung der Straße, sagt man. Sie informiert, bringt Neuheiten und erzielt eine Werbewirkung. Wen wundert es also, wenn die Plakate bestaunt werden wie noch druckfeuchte Extrablätter? Aber genau wie in ungefähren Abständen von 10 Tagen die Littfass-Säulen neu beklebt werden, werden die alten Plakate von Zeit zu Zeit abgerissen. Es ist eine Arbeit mit Beil und Brecheisen. Und das Abschälen der Kruste bringt oft die Überraschung des Kuriosen.

0: längst vergessene Veranstaltungskalender kommen wieder zutage und man findet Anpreisungen, bei denen man sich nicht mehr an den Artikel erinnern kann. Die abgestreifte Papier- und Leimröhre wiegt immer einige Zentner. Unbeachtet liegt sie auf der Straße und hat nur noch den Wert von Altpapier. Die Litfaßsäule dagegen hat wieder Platz für Grundierung, Leim und neue Plakate.
1: Zum Abschluss unserer Zeitreise gehen wir mit Ihnen noch in die Redener Wassergärten. Heute ein Erlebnisort. Auf 29.000 Quadratmetern plätschert, rauscht und dampft es. Wo früher Kohle aus der Erde gefördert wurde, wird heute Grubenwasser abgekühlt und Regenwasser aufgefangen. Es ist einer der Orte im Saarland, an denen der Strukturwandel greifbar ist. Wie es hier früher ausgesehen hat, das zeigen wir Ihnen in unserem letzten Beitrag. Viel Spaß dabei und noch einen wunderschönen Abend.
2: Wer vom Saarland spricht, wird immer seine Bodenschätze erwähnen müssen. Wer von der Kohle spricht, wird an die Bergleute denken, welche diesen wertvollen Rohstoff ans Tageslicht fördern. Die volkswirtschaftliche Bedeutung der Gruben für das Saarland ist nahezu bestimmend für eine ganze Reihe von Wirtschaftszweigen, die sie im Gefolge haben. Sie beginnt mit der Kohle und führt über eine beachtliche Zahl von Hilfsindustrien, Handel und Handwerk bis zum Verbrauch. Alle diese Wirtschaftsfaktoren belebt der Mensch, der Arbeiter, mit seinem Fleiß, seinem Geist und seinen körperlichen Fähigkeiten. Dafür erhält er seinen Lohn, jenes notwendige Entgelt, das er zum Leben braucht.

das sinnvolle Verhältnis zwischen menschlicher Leistung und gerechtem Verdienst zu fördern, zu erhalten und sie nach dem Bestreben der Märkte auszurichten, ist die weitreichende Aufgabe der Grubenverwaltung.

Wer früher einmal Gelegenheit hatte, den oft stundenlangen Anmarsch der Bergleute zu erleben, wer allein den Fortschritt hier schon sieht, neben dem großen Siedlungswerk und der sozialen Betreuung der Kinder und Angehörigen, wer die Berufsausbildung des bergmännischen Nachwuchses beobachtet, der wird an der fürsorgenden Haltung dieses größten Arbeitgebers an der Saar nicht vorbeisehen können.

Auf 18 Gruben finden über 60.000 Beschäftigte ihr Brot. Über 60.000 Menschen gehen täglich den Weg zur Arbeit, um für ihre Familien zu sorgen und zum Leben des Landes beizutragen.

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0: Man fotografiert sich mit diesem Schild an allen Orten, die nicht St. Ingbert sind, was relativ leicht ist, weil fast alles in der Welt nicht St. Ingbert.
2: Die HG Saar Louis feiert das erste Mal seit 2009 wieder Meister im Handball-Südwesten. Und trotzdem geht's jetzt erst richtig los. So wie bei uns, die Sportarena am Sonntagabend. Schön, dass Sie dabei sind. 41:17 gewinnt die HGS gestern Abend ihr Derby gegen Homburg. Ja, ein Sieg wie ein Statement. Jetzt wartet die Aufstiegsrunde zur Liga 2. Es war ein Abend mit besonderer Energie, besonderen Gefühlen, besonders für den einzigen im Kader, der vor 17 Jahren bei der letzten HGS-Meisterschaft auch schon mit dabei war.
3: Susi, weltbeste Physio.
4: Zur Eröffnung.
3: Er ist weg.
4: Ein überraschendes Hallo aus der Kabine.
5: Hi.
3: Ah, da ist er doch.
6: Ich durfte es nicht. Sie sollten so viel raus. Lass er drin.
4: Und dann eine meisterliche Zeitreise. So, nur mit ihm hier möglich. Verkabelt zum Mitlauschen. Jörg Kaiser. Gestern um 19.10 Uhr. Um Titelfix 21.10 Uhr. Und Achtung, vor 17 Jahren. Die letzte Drittligameisterschaft. Wie er so singt und lacht und hüpft. 2009 in Offenbach, gestern in Saar Louis. Diese Meisterschaft.
7: Die fühlt sich noch geiler an. Jede Meisterschaft ist geil, aber heute endlich nach so langer Zeit, ich glaube 2009, das letzte Mal. Ist schon was Besonderes.
4: Fühlt sich einfach gut an.
7: Die ganze Euphorie, die wir jetzt haben, ne, tut sowas mega gut. Weil das ist immer ein Zeichen, wir sind auf dem richtigen Weg. Und das ist schon was Besonderes.
4: Besonders für den Besonderen im Team. Der Kaiser von Saar Louis. Ist 59 und seit 53 Jahren ununterbrochen in diesem Verein.
7: Ich war alles. Von Spieler über Trainer, über Mannschaftsverantwortliche. Das ist so eigentlich die Geschichte.
4: Und das ist seine Stadtgartenhalle. Sein Platz. Hier liefert er
8: Energie, Identifikation und im richtigen Moment auch Ruhe, Lebenserfahrung. Das was, wir haben immer noch viele junge Leute dabei und das tut dann auch im richtigen Moment gut.
4: Die kaiserliche grün-weiße Saar Louis Bühne zum vorzeitigen Titelgewinn. Knapp 1500 Zuschauer, Lokalderby und ein torreicher Abend. Zunächst kleine Überraschung sogar auf beiden Seiten. Homburg hält erstmal dagegen. Und diese ausgeglichene Anfangsviertelstunde verursacht zumindest leises Kaisergrollen. Stimmungsaufhellung folgt. Die Mannschaft, die seit Monaten die

0: Tabelle anführt, beginnt damit, den TVH zu überrollen, zu glänzen, auch mal im Trainerrücken. Michael Fiedler etwa hält alle vier Homburger 7 Meter. Und noch so einiges mehr.
1: Ja! Michael! Michael!
0: Und vorne stellt Saarlouis mal wieder seine schnelle, kreative Offensive ins abendliche Handballschaufenster. Ja, ja.
1: Ja!
0: Und hinterher noch ein.
1: Jawohl!
0: Denn zur Pause, Saarlouis 20-13 vorne, Partie vorentschieden, Titel damit fast eingespielt und die gesamte Saison schon jetzt ein Erfolg.
2: Ja, das hängt auch viel mit der Professionalität, die wir an den Tag legen. Das Thema fängt beim neuen Trainer an. Ganz andere Qualität. Das Thema liegt an Markus Bauer, neuer sportlicher Direktor. Und Glück bei den Verpflichtungen.
0: Den beiden Schweden etwa, Olle Österhall und hier mit links Sepp Bjernelt. Erst während der Runde gekommen, weil dann doch ein wenig Verletzungspech. Aktuell zittern müssen sie auch um Nils Eberlein, Bänderriss gleich, Bandage am Sprunggelenk. Einsatz, Aufstiegsrunde aber wohl möglich. Zitterfrei die zweite Hälfte. Saarlouis lässt nach dem Wechsel nur noch 4 Gegentore zu, gewinnt 41-17. Und da feiern. Moment noch. Jetzt aber.
1: Ja! Ja!
0: Alle hier sind einfach
3: stolz auf das Erreichte. 30 Spiele, 26 Siege und eine Meisterschaft nach 2009 hier nach Saarlouis zu holen. Das ist für uns ein ganz besonderer Meilenstein und den werden wir natürlich entsprechend auch feiern und heute auch nicht mehr nach vorne schauen, sondern heute zurückschauen auf das, was wir geschafft haben. Mit einem tollen Heimspiel hier mit unseren Fans diesen Titel nach Saarlouis zu holen.
0: Meister in Vereinsgrün und Weiß. Und jetzt Aufstiegsrunde, die noch größere Kraftanstrengung.
2: Also wir brauchen uns nicht zu verstecken. Das Thema ist halt, Aufstiegsrunde ist, muss schon Glück haben, muss schon Tagesform und so weiter, verletzungsfrei bleiben. Aber ich würde nicht sagen, dass wir verrückt sind, aber es wird für jeden schwer sein, uns zu schlagen.
4: Bei wie viel Prozent liegen die Aufstiegschancen?
2: 70.
4: Optimistisch.
2: Ja.
5: Ja, und Optimismus strahlt neben Jörg Kaiser hier auch der Mann in seinen Armen in der Regel aus. Markus Bauer, Sportdirektor bei der HGS, im Interview nach der Partie gestern bei meinem Kollegen Marc Drum.
4: Markus Bauer, dann erstmal herzlichen Glückwunsch. Meisterschaft, das große Ding, was Sie sich vor der Saison vorgenommen haben. Noch größere Sachen warten aber in Sachen Aufstieg. Ich stelle mir das gar nicht so einfach vor, wie jetzt so die Feierstrategie in dem Wissen, da kommt eigentlich das größere Ding noch, jetzt genau aussehen kann.
6: Ja, aber grundsätzlich soll man die Dinge feiern, wenn was erreicht wurde. Und wir haben am Anfang gesagt, wir wollen in die Aufstiegsrunde. Da haben wir tatsächlich noch keine Feier gemacht. Jetzt kommt die Meisterschaft. Das war der zweite Punkt, den wir wollten. Und jetzt haben wir 2 Wochen Zeit bis zum nächsten Spiel. Dann werden wir heute auch das genießen und auch eine kleine Feier machen, weil einfach das ein großer Schritt war, den wir da erreicht haben in dieser Saison und da kann man auch feiern.
4: Das war heute eine ganz deutliche Nummer, auch erwartet gegen die TV Homburg. Es gab in den letzten Wochen aber zuletzt in Gelnhausen, auch zu Hause gegen Hanau, gegen Spitzenteams der dritten Liga, gab es echte Dämpfer. Helfen die eventuell, um die Sinne zu schärfen, um die letzten Prozent dann wieder rauszuholen?
6: Ja gut, das ist vorbei. Also Spiele sind verloren und das Gute ist, man findet dann Dinge, an denen man arbeiten muss oder auf die man hinweisen muss.
4: Was waren welche Dinge?
6: Ja, also beide Mannschaften haben eine sehr, sehr robuste, stabile Abwehr hingestellt und wir haben nicht die Lösungen gefunden, die wir brauchen und sind dadurch eher auch in die Problematik in der Defensive gekommen, weil wir dann auch zu weit auseinander standen, mehr Zeitstrafen gekriegt haben und so weiter und so fort. Also solche Dinge müssen auch mal erfahren werden, um einen nächsten Step zu machen. Man verliert immer ungern und man kann das immer so oder so sehen. Fakt ist, wir haben gerade, war die erste Frage, war nicht sofort alles sollte klappen oder war ausgemacht, dass wir diese Position einnehmen. Also die Niederlagen gehörten dazu und trotzdem sind wir auf Platz 1, also alles gut.
4: Sie sind ungefähr vor einem Jahr hierher gekommen und haben auch nicht unbedingt gesagt, im ersten Jahr muss schon gleich alles funktionieren und wir müssen gleich hoch. Sind Sie überrascht, wie schnell der Verein außerhalb, aber auch auf dem Feld selbst gewachsen ist, finanziell, sportlich?
6: Nee, überrascht nicht. Ich war überzeugt, dass wir was bewegen können und werden. Die Frage ist einfach, wie schnell funktioniert dann das, was wichtig ist, nämlich das Handballspielen auf dem Spielfeld. Und da haben wir mit Jörg einen super Griff gemacht. Der Jörg hat eine super Idee, haben wir die gemeinsam auf die Mannschaft rübergekriegt und die Jungs haben das umgesetzt, super. Insofern bin ich überzeugt, dass wir verdienter Meister der Südweststaffel sind. Und insofern haben wir jetzt den nächsten Step mit der Aufstiegsrunde. Und wenn man denn da ist, dann haben wir auch da, können wir jeden Gegner schlagen. Klar ist es ein anderes Niveau, was die auch mitbringen. Aber trotzdem sind wir in der Lage, gegen die auch Spiele zu gewinnen.
4: Dann wäre das Thema Aufstiegsrunde. Gehen Sie als Außenseiter da rein?
6: Also wenn wir zu Hause spielen, denke ich, sind wir Favorit. Und wenn wir auswärts spielen, sind wir Außenseiter. So ist es bei der Konstellation bei allen Mannschaften.
4: Zwei Gegner, Hin- und Rückspiel und der Erste steigt auf.
6: So ist es. Und es wäre schön, wenn wir das wären.
5: Und gegen wen die Saarlouhe dann im Heimspiel am 16. oder 17. Mai treffen, das wissen wir kommendes Wochenende am letzten Drittligaspieltag. Apropos Aufstiegsgefühle, die gibt es ja auch in Elversberg bei der SVE. Die Frage, die man sich im Saarland, aber auch, glaube ich, ganz Fußball-Deutschland drei Spieltage vor Schluss noch häufiger gestellt hat, die werden doch nicht wirklich. Und man muss sagen, doch, sie könnten. Immer noch und jetzt erst recht. Lukas Petkoff mit zwei Toren beim 5:1-Sieg heute gegen den Tabellenzweiten aus Paderborn. Da kann man schon mal am Jubelrad drehen.
1: Die Elversberger Welt steht Kopf, der Bundesliga-Traum zum Greifen nah.
7: Wir waren sehr gut in der Aktivität, vor allem auch gegen den Ball, sind alles angelaufen, was bei 3-0 auf dem Baum war, sage ich mal. Und das unterstützt dann auch unser Spiel mit dem Ball, wenn wir mutig sind, den Gegner unter Druck setzen, vor allem gegen eine sehr, sehr spielstarke Mannschaft wie Paderborn.
1: Elversberg von Anfang an unter Starkstrom. Eckball, Zimmerschied, 4. Minute, da ist Rohr. 1-0, SVE. Die Ecke auf den ersten Pfosten, perfekt temperiert, Petkoff verlängert und Rohr nickt ein. Paderborn protestiert, weil Poremba den Körperkontakt mit Torwart Simon schon sehr aktiv sucht. Aber der VAR meldet sich nicht, der Traumstart perfekt.
8: Tatsächlich war es derselbe Matchplan wie in den anderen 31 Spielen zuvor auch, vor allem in den Heimspielen. Uns ist es halt nicht immer gelungen, so präzise zu sein, weil das waren wir. Am Ende des Tages, wir sind die Mannschaft mit den meisten Standardsituationen, mit den meisten Ecken. Und haben uns heute direkt mit dem ersten Standard belohnt. Und wenn du ein Tor nach Standard schießt, wird das Spiel viel, viel leichter.
1: Die SVE dominiert das Aufstiegsduell, physisch und auch spielerisch. Tolle Eröffnung von Le Joncourt. Günther richtig schnell, Mokwa, das 2:0 für Elversberg. Die Emotionen müssen raus. Le Joncourt, der heute für den gelb gesperrten Kapitän Pinkert in der Innenverteidigung spielt, mit klasse Ball auf den gewohnt offensivstarken Linksverteidiger Günther. Der spitzelt den Ball dann rüber. Mokwa packt sein Geburtstagsgeschenk selbst auf den Platz aus. 22 wird er heute. Wagner gewohnt cool.
7: Dann war das Momentum natürlich auch sehr auf unserer Seite heute, im frühes Tor. Dann gleich nachgelegt. Dann zu Hause auch noch gespielt. Das unterstützt das Ganze, aber natürlich heute endlich mal wieder ein Spiel, wo wir dran geblieben sind und dann noch mehr Tore geschossen haben. Das war sehr, sehr wichtig und das macht Mut auf die nächsten Spiele.
1: Dieser Mut fehlt überforderten Paderbornern komplett. Poremba mit dem nächsten Traumpass. Lukas Petkoff 3:0. Noch nicht mal eine halbe Stunde gespielt. Ganz schön vehement klopft Wagners Mannschaft ans Tor zur Bundesliga. Die Schwachstelle der Gäste erneut offengelegt. Hinter der SCP-Abwehr ist heute so viel Platz. Den nutzen feilschnelle Angreifer wie Petkoff nach solchen Zuspielen mit Handkuss.
7: Wir versuchen das Spiel immer in allen Phasen gut zu spielen. Also wir definieren uns jetzt nicht nur mit Ball, sondern wollen auch gegen den Ball gut sein. Und klar war das wichtig, dass wir die Bälle früh erobern, weil, wie gesagt, Paderborn ist eine spielstarke Mannschaft. Wenn die in Spielen kommen, dann wird es für jeden Gegner eklig. Das war der erste Punkt. Und der zweite war schon so, dass wir schnell in die Tiefe kommen wollten, weil wir natürlich auch vorne schnelle Spieler haben. Und weil uns das natürlich auch, ne, wenn man ein, zwei Pässe in die Tiefe spielt, der Gegner das natürlich im Kopf hat und dann auch wieder mehr Räume vor der Kette entstehen. Also wir versuchen schon auch immer jedes Spiel Tiefe und kurzes Passspiel irgendwie zu kombinieren, so dass es am besten ist.
1: Elversberg voll fokussiert und im Flow. Paderborn hingegen im Kopf und mit den Beinen zu langsam für den SVE-Express. Zimmerschied sieht die Lücke, Petkov ganz alleine. Petkov dieses Mal mit rechts das 4:0. Der bulgarische Nationalspieler schon in Bundesligaform. Sein 13. Saisontor, 11 davon hat Petkov alleine in der Rückrunde gemacht. SVE im Rausch, SCP am Boden.
9: Oh, ich bin relativ klar, also weil es einfach so klar war. Es war eine beschissene erste Halbzeit. Wir haben hier sehr schlechte 45 Minuten gespielt, was Haltung angeht, was Qualität mit Ball angeht, was Infights führen angeht. Und am Ende ist es Fußball, es ist nichts, was man schon nicht schon mal gesehen hat. Wir sind eine junge Truppe, kommt vor. Wir haben jetzt von 64 Halbzeiten eine wirklich ganz, ganz schlechte gespielt, zu einem blöden Zeitpunkt. Deswegen tut uns das sehr weh, aber ich mache keine meiner Jungs einen Vorwurf.
1: Nach Wiederbeginn Elversberg nicht mehr so furios, dafür aber Brackelmann. 1-4 der Anschluss. Paderborn zählt zu den gefährlichsten Zweitligateams nach Standards. Allerdings der ansonsten so starke Christoph im Elversberger Tor mit einem Patzer.
8: Paderborn war, auch wenn es das Ergebnis nicht sagt, hat man es die ganze Zeit gespürt, ist eine unheimlich gute Mannschaft. Siehe das 1:4, wie er den abnimmt aus dem Winkel. An guten Tagen hält ihn Nico, aber den musst du von da auch erstmal so aufs Tor schroten.
7: Man hat dann auch gesehen, dass Paderborn in der zweiten Halbzeit so ein bisschen so das Heft in die Hand genommen hat und dann auch ein Tor geschossen hat, zum Glück zu spät und dann auch keins nachgelegt hat, weil sonst wird es ein bisschen eklig, aber das haben wir dann auch gut verteidigt und dann noch eins nachgelegt. Also insofern sehr, sehr, sehr zufrieden mit dem Spiel.
1: Aber kurz nach dem Anschlusstreffer nochmal Freistoß Paderborn und dann wird es richtig chaotisch. Bilbia und Okpala, riesen Doppelchance. Christoph pariert und Poremba mal wieder mit dem perfekten Stellungsspiel verhindert den Einschlag.
8: Wir haben es aber geschafft, dagegen zu halten. Und wie das dann so ist, nachdem die Energie neutral war, haben wir es wieder angeschoben und haben dann auch das 5:1 gemacht.
1: Das letzte Wort hat aber wieder die SVE. Joker Raif Adam, schön in Szene gesetzt von Schnellbacher, mit seinem ersten Zweitligator zum hochverdienten 5:1 Endstand. Durch den Sieg überholt die SVE Paderborn und klettert in der Tabelle auf Platz 2.
8: Es bedeutet genau so viel, dass wir temporär Zweiter sind. Wenn wir beide Spiele gewinnen, bleiben wir auch Zweiter. Das ist höhere Mathematik, ne? Das bedeutet, und deswegen muss ich ein bisschen schmunzeln, es tut mir leid. Ich muss an Schalke gestern Abend denken, was da einfach abging, wie außergewöhnlich das war. Und für mich ist das so, ich saß gestern Abend mit meiner Frau gemütlich zusammen. Und da habe ich zu ihr gesagt, ey, ganz ehrlich, das ist geistesgestört. Wenn du siehst, was da abgeht, was das für ein Verein ist und wir als SVE können einfach in dieselbe Liga aufsteigen. Für uns ist zweite Liga schon zu groß. Haben wir irgendwann mal gesagt. Aber wir wachsen halt brutal rein.
7: Wir spielen jetzt, glaube ich, das nächste Spiel in Düsseldorf. Die werden um jeden Ball kämpfen. Deswegen da ist es genauso wichtig, dass wir gegen den Ball Vollgas da sind und auch mit dem Ball ganz, ganz klar Fußball spielen und das nicht auf die leichte Kappe nehmen, weil wir haben auch schon mal in Fürth verloren und da haben wir uns alle blöd angeschaut und das wollen wir nicht nochmal machen. Dann zu Hause hier gegen Münster einfach das gleiche Feuerwerk abbringen, so wie heute und das Bestmöglichste einfach rausholen.
1: Das Bestmögliche, also den Aufstieg, hat die SVE in den letzten zwei Spielen selbst in der Hand. Der Bundesliga-Traum lebt weiter.
5: Und was dieser Elversberger Sieg für die Tabelle bedeutet, das schauen wir uns jetzt an. Die SVE springt von Platz 4 auf 2 vor. Dahinter Patz. Hannover bleibt nach einem wilden 3:3 gegen den Tabellenletzten aus Münster Dritter. Paderborn rutscht von Platz 4 auf 2. Es bleibt ein Punkte-Irrsinn da oben. Elversberg jetzt mit 59 vor Hannover und Paderborn mit 58, die natürlich auf Platz 4. Am kommenden Sonntag geht's für die Elversberger und Trainer Vincent Wagner dann zu den abstiegsbedrohten Düsseldorfern. Klar ist, mit einem Sieg dort und Niederlagen der Konkurrenz aus Paderborn und Hannover könnte die SV Elversberg dann schon am vorletzten Spieltag den vorzeitigen Aufstieg feiern. Seine Mannschaft hier, die ist weniger spektakulär in der unteren Tabellenregion unterwegs, in der dritten Liga. Immerhin, Agirios Yannikis, der Trainer der Saarbrücker, der kann aufatmen, denn der Nichtabstieg nach dem 2:0-Sieg gegen Waldhof Mannheim gestern ist jetzt auch rechnerisch fix. Es war ein Samstag mit dreifach Freufaktor im Ludwigspark. Derby-Sieg, Klassenerhalt und dazu die Ehrung der blau-schwarzen Mannschaft, die vor 50 Jahren, 1976, den Aufstieg in die Bundesliga klar gemacht hatte. Hier der doppelte Blick in die große Vergangenheit und auf die mühsame Gegenwart.
10: Kai kann's noch, also macht's wieder, der Brünker. Und die Sonne strahlen um die Wette. Mann des Spiels gegen Mannheim. Zwei Spiele in Folge getroffen. Und das erste Mal seit über einem Jahr. Saisontor Nummer 10 bringt den Park gestern zum Beben. Entscheidend die Übersicht von Civea. Erst Ball an und Mitnahme. Dann macht Pick den Raum frei für Brünker. Und der Abschluss? Eiskalt.
11: Jetzt ist so eine gewisse Leichtigkeit wahrscheinlich auch wieder da. Deswegen geht das so ein bisschen leichter vom Fuß. Aber super Übersicht vom Tim, auch von Picky, wie er da den Laufweg macht in die Mitte und mir damit den Raum freizieht. War ein super Angriff, war gut rausgespielt auf jeden Fall.
10: Ansonsten war nicht viel in Halbzeit 1, vor allem nicht beim Waldhof. Das ist die größte, Chance der Mannheimer. Dafür aber 24 Grad, keine Wolken. Irgendwie eine Art Sommerkick in Saarbrücken statt so richtig heißes Südwestderby. Zeit für das eigentliche Highlight des Tages. Felix Magath, Dieter Ferner, Egon Schmidt, Frank Holzer. Viele Legenden versammelt. Die FCS-Mannschaft von 75-76. Ihrerseits Bundesliga-Aufsteiger mit Blau-Schwarz erinnert den Ludwigspark an die glorreichen Tage. Andere Zeiten? Selber Gegner und auch Felix Magath auf dem Platz. Schießt hier im Mai 76 den FCS gegen Mannheim in Führung.
12: Ja, der Felix war ein kumpelhafter Mitspieler gewesen und ehrgeizig bis zum Gehtnimmer. Und war einer der besten Spieler, mit denen ich zusammengespielt habe in meiner ganzen Laufbahn.
13: Ich habe ja auch verschiedene, im Grunde 40 Jahre nicht gesehen, 50 Jahre nicht gesehen. Insofern hat man sich natürlich gefreut, mal wieder die alten Weggefährten von damals am Tisch zu haben, miteinander zu reden. Und wenn man dann ins Reden gekommen ist, dann war auch die Erinnerung wieder da an verschiedene Momente, die man damals hatte.
10: Im Gegensatz zu gestern, Mannheim damals noch mit dem Ausgleich. Dieter Ferner bezwungen. Etwas, was 13 Mal in dieser Spielzeit überhaupt nicht passiert. Und Grundlage ist für den Erfolg. Den Ernst Raser gegen den Waldhof am 33. Spieltag übrigens mit diesem, sagen wir mal, etwas zu luftig verteidigten Kopfball eintütet. Am Ende gewinnt der FCS mit 3:1, feiert 4 Spieltage später die vorzeitige Meisterschaft und steigt nach Abstieg in der Premierensaison wieder in die Belle Etage des deutschen Fußballs auf.
14: Ich meine, jetzt beginnen erst ganz große Sorgen für den ersten FCS. Denn man muss sich darüber im Klaren sein, dass die Bundesliga mehr fordert als die zweite Liga, nämlich sehr viel mehr.
15: Obwohl ich mittlerweile, also nach der Saison, froh bin, dass wir überhaupt noch dritte Liga sind. Aber natürlich, die Fans, die fiebern immer mit von Spiel zu Spiel. Und es ist einfach eine tolle Atmosphäre hier im Ludwigspark.
16: Es ist Tradition, ne? Man merkt es ja, man spürt es ja auch, ne? So, es ist so, ne?
17: Das ist ja der Unterschied zwischen einem Traditionsverein und einem eher synthetischen. Also das gehört. Aber davon abgesehen ist das natürlich immer wichtig.
18: Ja, man muss definitiv zu seinen Wurzeln stehen. Das ist ja hier im Saarland definitiv wichtig.
10: Entwurzelt wird hingegen Nihuis von Flo Pick vom Punkt. Das 2:0 im Südwestduell. Zu Hause jetzt endlich auch rein rechnerisch alles klar gemacht. Auch wenn die Elfer-Entscheidung alles andere als klar und eher etwas schmeichelhaft war.
11: Also ich muss sagen, ich habe jetzt in dieser Saison einiges nicht bekommen an Elfmetern. Was ja natürlich nach dem Spiel dann auch ausgewertet wurde. Heute kann ich sagen, wenn es jetzt gegen uns gewesen wäre, wäre ich sehr verärgert gewesen. So lasse ich das mal stehen.
10: Stehen lassen kann man auch, dass der FCS erst nach 36 Spieltagen den Klassenerhalt schafft. Spricht für sich und diese Spielzeit. in der diese mangelnde Chancenverwertung ganz sicher den ein oder anderen

0: Jetzt aber Blick nach vorne. 20 Verträge laufen aus. Nur 9 Spieler sind bis nächsten Sommer fest an Blau-Schwarz gebunden.
1: Für uns war das auch letzte Woche nach dem Sieg in Essen eigentlich klar, auch wenn es 9 Punkte und das deutlich bessere Torverhältnis sind. Aber da haben wir schon auch intern unsere Prozesse, unsere Gespräche auch angeschoben, sind da im guten Austausch und natürlich auch wichtig, jetzt die Zeit zu nutzen, um die Saison für die, oder die nächste Saison dann auch vorzubereiten.
0: Eins steht zumindest schon fest. Janikis darf dann Klassenerhalt bleiben und soll den FCS so ganz allmählich wieder zumindest Richtung glorreiche Zeiten führen.
2: Ja, vorher aber erstmal ja noch diese Saison final abschließen. Kommende Woche in Hoffenheim, dann zu Hause gegen Rostock. Auch schon ein paar Tage her ist der Bundesliga-Aufstieg eines anderen Saarclubs, der des FC 08 Homburg. Auf den Tag genau heute, am 3. Mai 1986, ging es für den FCH für 2 Spielzeiten ins Fußballoberhaus. Hier schauen Sie mal, was für unfassbare Bilder, oder? Der Mannschaftsbus der Homburger wird gefühlt empfangen wie die deutschen Weltmeister von 2014 am Brandenburger Tor. Aus heutiger Sicht unvorstellbar. Umso schöner, dass wir mit Yannick Schwarz jetzt ganz in Ruhe noch mal eintauchen können in diese längst vergangene grün-weiße Bundesliga-Euphorie.
3: Ich habe mich ab und zu mal gekniffen, ob das wirklich wahr ist. Es war wahr. Was dann in Homburg los war, das hat eigentlich meine Vorstellungskraft ehrlich gesagt überstiegen. Wir dachten, das sind so ein paar Leute auf dem Platz und die applaudieren ganz freundlich, aber das waren 10.000. Die Euphorie war natürlich sehr groß, weil Bundesliga für den FC Homburg mit einer Stadt, die um die 50.000 Einwohner hat, war bisher die kleinste Bundesliga-Stadt. Und je länger die Saison gedauert hat, desto mehr war Euphorie zu spüren.
0: Angefangen aber im Juli 85. In der Vorsaison fast der Abstieg. Dann holt Homburg mit Horst Ehrmantraut, Kurt Knoll und Bernd Beck Fußballer mit Bundesliga-Format. Und Homburger Vergangenheit.
4: Wir hatten damals eine Mannschaft aus unserer Gegend. Das gab es eigentlich eher selten, dass ein Verein auf dem sportlichen Niveau mit so vielen Spielern aus der Umgebung. Also das war schon, wie gesagt, ob das jetzt der Uwe Freiler war oder keiner war weiter wie 20 oder 30 Kilometer entfernt seiner Heimat. Und wir hatten, denke ich, einen guten Zusammenhalt.
0: Der Zusammenhalt trägt den FC Homburg zur Herbstmeisterschaft. Trotz einer schweren Rückrunde hat man am vorletzten Spieltag gegen Wattenscheid den Meisterschafts-Matchball.
5: Das gab einen indirekten Freistoß. Zur Entfernung 7 Meter. Knoll auf Bernd Beck und das 1:1.
4: Hat funktioniert. Der Schuss war nicht schlecht. Ja.
5: Riesenjubel auf dem Platz und auf den Rängen. Das bedeutete den direkten Aufstieg.
3: Das war der entscheidende Punkt und entscheidende Treffer. Und wir haben uns dann in die Arme gelegen und es war Gänsehaut pur.
0: Die Meisterschaftsgänsehaut, auch bei Meistertrainer Fritz Fuchs. Erst im Homburger Waldstadion und dann eine Woche später im Bus nach der Rückreise aus Darmstadt.
4: Da waren wir schon ein bisschen überrascht, was da plötzlich los war. Da war die ganze Innenstadt war zu mit Menschen. Also das hat uns schon, wir hätten mit viel gerechnet, aber mit sowas hätten wir nicht gerechnet.
0: 40 Jahre später denken viele Homburger bestimmt, schön war es damals.
2: Ja, und von Bundesliga-Erinnerungen wieder zurück in die Regionalliga-Realität. Da war der FC Homburg heute zu Gast bei den Stuttgarter Kickers. Für beide Teams geht's nicht mehr um den großen Fußballrubel. Beide haben weder was mit dem Aufstieg noch dem Abstieg zu tun. Ein neues Ziel musste also her. Tabellenplatz 3, so hat es Homburgs Trainer Roland Seitz formuliert. Dafür sollte in der Theorie heute ein Sieg in Stuttgart her. Die Praxis eine 0:2-Niederlage. René Henkgen.
6: Der FC Homburg hat in der Rückrunde über weite Strecken überzeugt und richtig gute Spiele gezeigt. Die letzten drei Partien in der Liga blieb das Team von Trainer Roland Seitz aber sieglos. Diese kleine

0: Die Negativserie soll vor über 3.700 Zuschauern im Gazi-Stadion für die Homburger enden. Von Beginn an wirken aber die Stuttgarter Kickers frischer. 2 Minuten gespielt, El Helve will zu viel alleine machen, Lockel mit dem Ball gewinnen. Dann Tomic lässt Steinhardt kalt aussehen. Glück für den FCH. Nur 3 Minuten später, die Homburger gehen nicht wirklich in die Zweikämpfe. Tomic auf Lockel, Lockel 1-0 Stuttgart. Tomic mit der klasse Flanke, Lockel trifft den Ball perfekt, Geld ohne Chance. Der Mittelfeldspieler aus gut 10 Metern mit seinem ersten Saisontor zur frühen Stuttgarter Führung. Die Anfangsphase kann Seitz so gar nicht gefallen, trotzdem geht's weiter in Richtung Homburger Tor. Wieder Tomic, der zu Beginn sehr präsent ist, Blank, Frauendorf und Außennetz. Das geht zu schnell für die Homburger Hintermannschaft. Super Ball von Nico Blank, wie er den Ball hier auch weiterleitet. Und für Frauendorf ist der Winkel dann zu spitz. Nach rund 20 Minuten erwachen aber auch mal die Homburger. El Helve, dann Joachim Busch und Ina Noglu. Der muss doch drin sein. El Helve mit dem super Chipball. Dann sind die Homburger sich selbst nicht einig, wer richtig zum Ball gehen und schießen soll. Felix Dornebusch hält die Führung dann für die Kickers fest. Danach finden die Homburger besser ins Spiel. El Helve sieht Inan Noglu. Der tanzt Boraj aus. Inan Noglu und Gonsalves aus der zweiten Reihe zu hoch. Stark, wie der 20-Jährige den Ball am Fuß kontrolliert und am Ende belohnt er sich nicht. Stark auch von Dornenbusch die Parade. Es läuft die Nachspielzeit, Freistoß Kickers und Tor 2-0, das geht zu einfach. Wieder sind Lockel und Tomic mit am Tor beteiligt. Lockel mit dem guten Freistoß, Tomic ganz unbedrängt, springt am höchsten und Roland Seitz ist bedient. Die Heimfans können das Tor dann pünktlich mit dem Halbzeitpfiff feiern. Der zweite Durchgang beginnt zäh. Nach gut 15 Minuten dann aber die Homburger. Gonsalves lässt El Helve den Ball. Super Chance, aber einen Tick zu hoch. Gonsalves sieht den heranrauschenden El Helve, der so frei zum Abschluss kommt. Wenn er den aufs Tor bekommt, ist das sicherlich der Anschluss. Gut 5 Minuten später die Gastgeber. Lockel wird nicht angegriffen. Geld verhindert erstmal Schlimmeres mit seinem Fuß. Der Schuss leicht abgefälscht und Glück für den Homburger Schlussmann. Die Kickers ruhen sich weiterhin nicht auf ihrer Führung aus. Langer Ball von Dornebusch und dann landet die Kugel bei Tomic und wieder Geld. Fast gewinnt das Kopfballduell den Steinhardt. Tomic mit dem starken Abschluss zieht aber gegen Geld den Kürzeren. Nur noch rund eine Viertelstunde zu spielen. Schwab kann den Pass vom eingewechselten Ristel nicht abfangen. Inan Noglu versucht's dann aus spitzem Winkel, aber verzieht. Man hat das Gefühl, heute will es bei den Homburgern einfach nicht sein. Es läuft die Nachspielzeit. Geld macht das Spiel schnell. Inan Noglu sieht Jörg, der setzt dann an und versucht und wieder kein Tor. Das war's. Der FC Homburg verliert bei den Stuttgarter Kickers am Ende verdient mit 0-2.
1: Ich glaube, wir sind sehr schlecht ins Spiel reingekommen und haben uns extrem pressen lassen. Ja, sehr tief hinten reindrücken lassen, haben gar nicht unser Spiel gefunden und total schlecht verteidigt beim 1-0, darf so nicht passieren. Ich glaube, in der Mitte der ersten Halbzeit haben wir eine sehr gute Phase gehabt, 20 Minuten, die uns gehört hat, wo wir 200%ige Torchancen hatten, die wir dann auch einfach nutzen müssen.
2: Mich ärgert halt ein bisschen, dass wir jetzt unsere gute Ausgangsposition, die wir vor 3-4 Wochen noch hatten, dass wir die ein bisschen jetzt liegen gelassen haben. Natürlich sind viele Umstände jetzt in Homburg passiert. Wir wissen warum, wir wissen die englischen Wochen, wir wissen, wie wichtig das Pokalspiel war. Und deswegen kann man es vielleicht auch ein bisschen entschuldigen. Trotzdem wäre es schöner, habe ich schon immer gesagt, Dritter als wie Siebter zu werden. Aber nichtsdestotrotz müssen wir uns die nächsten 2 Spiele ein bisschen straffen, damit wir auch mit Selbstvertrauen ins Finale gehen können.
0: In der Liga geht's noch gegen Bayern Alzenau und den SV Sandhausen, bevor danach mit dem Saarland-Pokalfinale gegen den 1. FC Saarbrücken das wohl wichtigste Homburger Saisonspiel ansteht.
3: Und mit einem Sieg dort wäre man ja gleich auch noch für die erste Runde des DFB-Pokals qualifiziert.

Damit schon wieder am Ende. Das war die Sportarena für heute. Schön, dass Sie dabei waren. Mehr Sport wie immer auch natürlich unter der Woche, zum Beispiel auf unserem Facebook- oder YouTube-Kanal. Guten Wochenstart jetzt. Wir sehen uns. Bis bald. Tschüss.

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1: Hallo, hier ist der Michael Friemel. Guten Morgen, Saarland.

0: Schnittschutzhose, Spritzguss, Spritzschutz. Alles Worte aus dem Duden und aus der Sprecherziehung. Wir freuen uns gleich auf Uwe Jägers Variante vom Bürgerspritzschutzrabatt. Der guckt an der Tankstelle nach der Wirksamkeit der neuesten Steuersenkung. In knapp 10 Minuten, im Moment ist er schon im Bulli.
1: Guten Morgen, Michael. Ich bin auf dem Weg zu Horst Recktenwald. Er betreibt seit über 50 Jahren seine Tankstelle in St. Ingbert Rohrbach und ja, so ziemlich alles schon erlebt, was die Spritpreise in den über 50 Jahren betrifft. Wir schauen mal, wie sich bei ihm an der Tankstelle der Tankrabatt auswirkt und was die Spritpreise machen. Bis später.
0: Zwischenruf. Und der kommt heute von Wolfgang Driessen von der katholischen Kirche.
2: Hollywood-Star Kirk Douglas hatte einen Traum. Einmal in einem bestimmten Hochhaus am Central Park in New York eine teure Suite mieten und hinunter auf den Park schauen. Viele Jahre später erzählt er davon in einem Interview. Und wissen Sie was? Ich habe mir diesen Traum erfüllt. Und das Komische daran war, ich sah hinunter auf den Park und wurde traurig. Ich denke, das passiert, wenn sich ein Traum erfüllt. Es hinterlässt ein Gefühl von Trauer. Deshalb braucht man schnell einen neuen Traum. Warum mir diese Sätze im Gedächtnis geblieben sind? Vielleicht, weil ich immer, wenn ich Schauspielerbiografien lese, denke, ach, das wäre auch was für dich gewesen, in andere Rollen zu schlüpfen, auf der Bühne zu stehen, Menschen im Theater zum Lachen, zum Weinen, zum Nachdenken zu bringen. Aber dann denke ich, oh Gott, nie im Leben könnte ich die langen Texte auswendig lernen. Das wäre ja nie was geworden. Und aus der Traum. Ja, vor 50 Jahren vielleicht, da wäre das noch gegangen, aber das ist lange her. Trotzdem, man darf ja träumen, man muss sogar träumen, wie Kirk Douglas sagt. Für die Bibel sind Träume etwas ganz Wichtiges, wenn man sie denn ernst nimmt und richtig deuten kann. Für die alten Propheten sind die Träume sogar wie ein direkter Draht zu Gott. Das habe ich bei mir ganz ehrlich so noch nicht bemerkt. Dafür träume ich zumindest im Schlaf viel zu konfus und manchmal wirklich dummes Zeug. Aber trotzdem, wenn ich mal genau hinschaue, dann merke ich, dass ein klein wenig von meinem heimlichen Lebenstraum doch wahr geworden ist. Ich stehe zum Beispiel mit dem Chor, in dem ich singe, ab und zu vor Publikum. Und ein paar Mal im Jahr darf ich im Radio sprechen, so wie heute Morgen. Na, wenn das keine Bühne ist. Träumen wir also und schauen mal, was daraus wahr werden kann.
0: Es ist jetzt wirklich Zufall. Hier ist Dream a Little Dream of Me von Robbie Williams. Aber ist es wirklich Zufall? Man weiß es nicht. Guten Morgen mit SR3 Saarlandwelle.

0: Achtung Autofahrer, SO3 mit einer Meldung von der A620, Saarlouis Richtung Saarbrücken. In der Einfahrt Saarbrücken-Gersweiler hat es einen Unfall gegeben. Die Unfallstelle war eben noch nicht abgesichert. Und dann habe ich noch was von der A6, Mannheim Richtung Saarbrücken. In Höhe Saarbrücken-Fechingen, Gefahr durch ein defektes Auto und auch durch Personen auf der Fahrbahn. Fahren Sie auch dort vorsichtig ran.
1: Graf Draculi. Graf Draculi. Pass auf, ich weiß. Oh, soll ich das Telefon lahmen? Ich kehre um. Ja.
2: Guten Tag, mit wem spreche ich?
1: Hier ist der Graf Draculi. Kennst du mich nicht?
2: So, da bin ich richtig. Hallo, Polizeidienststelle Mitte.
1: Polizei? Für was?
2: Ja, im Dorf ist jemand gebissen worden und.
1: Dann ist eben immer das Gebiss gehen. Ich weiß nicht, für was immer, wenn im Dorf immer das Gebiss gibt, dass ich dann direkt angerufen kriege. Nee, ich sind das Leid.
2: Es hat Aussagen gegeben.
1: Ich bin ein Bürger. Ich habe hier im Dorf. Ich habe hier im Dorf erlebt, dass noch immer das Gebiss.
2: Ich habe ja aus mehreren Jahren Ich finde
1: nicht unfair, wie ich hier im Dorf behandelt bin.
2: Ja, das hat sich in letzter Zeit gehäuft und mehrere
1: Leute. Oh, wenn geht naht ist.
2: Ja, und viele Leute haben auch übereinstimmend.
1: Können ich auch mal gerade an der einen Nase fahren? Ein jeder kehrt vor seiner Tür. Ich bin ein Bürger und ich habe ein Bürgerrecht. Auf Wiederhören. Wo soll sich auch mal an der einen Nase fahren? Wenn ein im Dorf nicht richtig Parteibuch hast, klappt da alle Woche immer mit der Mischkappe an dir.

Es ist echt richtig viel los jetzt plötzlich auf den Straßen im Saarland. Auch unser Uwe steckt auch fest. Der will ja auch mit dem Gummimobil an die Tankstellen nach Rohrbach. Meldet sich auch gleich ein bisschen später. Hier kommt gerade was von der A8 rein. Die Strecke Luxemburg Richtung Saarlouis. Zwischen Perlborg und Merzig-Wellingen brennt jetzt auch noch ein Laster. Brennender LKW zwischen Perlborg und Merzig-Wellingen. Eine unserer Verkehrsmeldungen. Und auf der A620 Saarlouis Richtung Saarbrücken hat es in der Einfahrt Saarbrücken-Gersweiler einen Unfall gegeben. Auch hier ungesichert. Das ist ja ohnehin schon eine Problemstelle, wenn man von Saarlouis Richtung Saarbrücken momentan fährt, staut sich ja morgens momentan sowieso. Und schien trotzdem Geduld. 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

gibt diesen alten Spruch, es wird nichts so heiß gegessen, wie es gekocht wird. Letzte Woche hat ja das Kabinett ein großes Reformkonzept in Sachen Krankenkassen und überhaupt in Gesundheitsreform beschlossen. Auch hier gilt offenbar, es wird nicht so heiß gegessen, weil SPD und CSU haben da noch Änderungswünsche. Thema gleich in der SR-Info-Rundschau mit Lisa Krauser, unsere ausführlichsten Nachrichten im Saarland. Um 8 Uhr ist es soweit.

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1: Es ist 8 Uhr. Im Studio ist Lisa Krauser. Guten Morgen. Streitthema Grenzkontrollen. Rehlinger dagegen. Dobrindt will daran festhalten. Mehr Gewalt an Schulen im Saarland. Auch Lehrkräfte immer öfter betroffen. Und 19-Jährige vor Landgericht Kaiserslautern. Sie soll auf einen Bekannten eingestochen haben. Das Wetter im Saarland. Erst noch eine Mischung aus Sonne und Wolken. Ab dem Nachmittag kann es regnen bei Höchstwerten von 15 bis 19 Grad. Die saarländische Ministerpräsidentin Rehlinger ist gegen Kontrollen an den Grenzen. Das hat sie gestern Abend nochmal bekräftigt. In der ARD sagte Rehlinger, SPD, stationäre Kontrollen gegen illegale Zuwanderung seien, Zitat, rechtlich problematisch. Und weiter?
2: Ich glaube nach wie vor, dass dauerhafte Grenzkontrollen nicht das Mittel der Wahl sind in Europa, mitten in Europa. Sie schaden uns am Ende mehr, als sie helfen. Was man machen kann, ist in einem Grenzraum für Sicherheit zu sorgen, aber nicht stationäre Grenzkontrollen. Das ist nicht das, was wir mit Schengen wollten. Und das ist auch nicht das, was in einem Wirtschaftsraum, in dem wir gemeinsam leben und arbeiten, wirklich hilft.
1: Bundesinnenminister Dobrindt will dagegen, dass die Kontrollen an den deutschen Grenzen vorerst bestehen bleiben. Der CSU-Politiker sagte in der ARD, dass die Kontrollen erst dann heruntergefahren werden könnten, wenn das Migrationssystem in Europa funktioniere. Deutsche Gerichte kamen bereits mehrfach zu dem Schluss, dass die Grenzkontrollen gegen EU-Recht verstoßen. Zuletzt hatte ein Juraprofessor der Uni des Saarlandes geklagt, nachdem er letztes Jahr im Sommer auf dem Rückweg von Luxemburg ins Saarland an der Grenze kontrolliert worden war. Im Saarland nimmt die Gewalt an Schulen offenbar zu. Wie aktuelle Zahlen zeigen, wurden im vergangenen Jahr an saarländischen Schulen 85 Fälle von Gewaltkriminalität festgestellt. Im Vergleich 2016 waren es noch 33 Fälle. Neu ist demnach auch, dass immer öfter Lehrkräfte Opfer von Straftaten werden. So wurden laut Statistik im vergangenen Jahr allein 15 Fälle gegen sie von Körperverletzungen registriert. Vor dem Landgericht in Kaiserslautern beginnt heute Morgen der Prozess gegen eine 19-Jährige wegen eines Messerangriffs. Die Staatsanwaltschaft wirft ihr versuchten Totschlag vor. Sie soll auf einen 31-jährigen Bekannten eingestochen haben. Für die Rundschau Maren Kaps.
3: Anfang November sollen sich die Angeklagte und ein Bekannter vor dem Rathaus in Kaiserslautern gestritten haben. Warum, ist laut Staatsanwaltschaft noch nicht klar. Im Streit soll die Frau den Mann angegriffen haben. Sie hat dafür offenbar ein Küchenmesser benutzt, das sie am Rathausvorplatz versteckt hatte. Sie soll mehrfach auf den Mann eingestochen haben und erst dann aufgehört haben, als Passanten dazugekommen sind. Ihr Bekannter wurde durch den Angriff lebensgefährlich verletzt. Die Staatsanwaltschaft geht davon aus, dass die Angeklagte am Tag der Tat Alkohol oder Drogen zu sich genommen hatte. Sie sitzt in Untersuchungshaft.
1: Bundeskanzler Merz sieht keinen direkten Zusammenhang zwischen den Ankündigungen von US-Präsident Trump, 5000 US-Soldaten aus Deutschland abzuziehen, und seinen kritischen Aussagen zu Trumps Vorgehen im Irankrieg. Bei den 5000 Soldaten handele es sich um ein Kontingent, das Ex-Präsident Biden nur auf Zeit in Deutschland stationiert habe. Einzelheiten aus Berlin von Georg Schwarte.
4: Es wird vielleicht ein bisschen zugespitzt, aber neu sei der Teilabzug nicht, sagte Merz. Der Bundeskanzler bestätigte zudem, dass die von Trumps Amtsvorgänger Joe Biden zugesagte Stationierung von Tomahawk-Marschflugkörpern zunächst nicht erfolgen werde. Die Amerikaner haben zurzeit selbst nicht genug, sagte Merz. Der Zug für eine Stationierung der Mittelstreckenraketen sei aber nicht abgefahren. Der SPD-Außenpolitiker Rolf Mützenich rät angesichts der geplanten Reduzierung der US-Militärpräsenz in Europa zu Abrüstungsgesprächen mit Russland. Man müsse jetzt darauf dringen, dass die russischen atomar bewaffneten Mittelstreckenraketen aus Belarus und Kaliningrad abgezogen werden, sagte Mützenich der Süddeutschen Zeitung.
1: Die USA wollen ab heute damit beginnen, festsitzende Schiffe aus der Straße von Hormuz zu eskortieren. Das hat US-Präsident Trump angekündigt. Er schrieb auf seiner Online-Plattform, man werde die Schiffe sicher aus der Meerenge geleiten, damit sie, Zitat, frei und ungehindert ihren Geschäften nachgehen.

0: nachgehen können. Aus Teheran kam bereits eine Warnung. Der Vorsitzende des iranischen Parlamentsausschusses für nationale Sicherheit erklärte, jede amerikanische Einmischung in der Straße von Hormuz werde als Verstoß gegen die geltende Waffenruhe angesehen. Unterdessen bereitet sich die Marine auf einen möglichen Minenräumeinsatz in der Straße von Hormuz vor. Dazu soll am Nachmittag das Spezialboot Fulda in Richtung Mittelmeer aufbrechen und dort in Wartestellung gehen. Einzelheiten aus Kiel von Andreas Schmidt.
1: Das Minenjagdboot hat etwa 40 Marinesoldaten an Bord, darunter auch Minentaucher. Sie sind nach Marineangaben darauf spezialisiert, unter Wasser Minen aufzuspüren und unschädlich zu machen. Die Minenjäger nutzen aber auch unbemannte Systeme, ferngelenkte Drohnen, die systematisch ein Suchgebiet abfahren. Deren Sonarbilder sind die Grundlage für die weitere Suche nach Sprengstoff. Die Fulda kann allerdings nicht allein operieren, sondern müsste in der Straße von Hormuz noch Schutz, zum Beispiel gegen Drohnenangriffe aus der Luft, bekommen. Die Aufgabe könnte eine Fregatte erledigen, die von einer anderen Nation gestellt würde. Als wahrscheinlich gilt außerdem, dass ein deutsches Versorgungsschiff aus dem Mittelmeer mitkommt, dazu ein Überwachungsflugzeug der Marine. Voraussetzung für diesen gefährlichen Einsatz ist allerdings ein stabiler Waffenstillstand zwischen Iran, Israel und den USA. Erst dann würde der Bundestag ein entsprechendes Mandat beschließen, heißt es aus Koalitionskreisen.
0: Das Handwerk in Deutschland sieht sich durch die Auswirkungen des Irankriegs immer stärker unter Druck. Das geht aus dem neuen Konjunkturbericht des Zentralverbands des deutschen Handwerks ZDH hervor. Dessen Generalsekretär Schwannecke spricht von sinkenden Umsätzen, schrumpfenden Auftragspolstern und einer sinkenden Auslastung. Zeichen dafür, dass die Nachfrage wegbreche. Laut ZDH kann es durch die weiterhin nicht gelöste Lage am Persischen Golf zu Engpässen bei Rohstoffen und Produkten kommen. Die Handwerksbetriebe beurteilen ihre aktuelle Geschäftslage spürbar schlechter als vor einem Jahr. Die gesetzlichen Krankenkassen müssen sparen. Deshalb hat das Kabinett letzte Woche ein großes Reformkonzept beschlossen. Aber SPD und CSU pochen auf Änderungen an dem Sparpaket. Aus Berlin Nicole Markwald.
2: SPD-Fraktionschef Matthias Mirsch sieht noch Diskussionsbedarf. Im ZDF sagte Mirsch, die beitragsfreie Mitversicherung sei ein Punkt, über den man auf jeden Fall sprechen wollte. Mirsch sprach davon, dass das parlamentarische Verfahren kein Abnickerverfahren sei. Auch CSU-Chef Markus Söder möchte bei einer Reihe von Punkten nachbessern. Unter anderem beim Thema Krankenhäuser oder bei dem Punkt, inwieweit Bürgergeldempfänger von den Krankenkassenbeitragszahlern finanziert werden sollen. Söder betonte, alle seien sich einig, dass am Ende diese Reform kommen wird und kommen muss. Die vom Kabinett auf den Weg gebrachte Reform zur Entlastung der gesetzlichen Krankenkassen soll noch vor der Sommerpause im Bundestag verabschiedet werden.
0: Bundeskanzler Merz fordert in der schwarz-roten Regierungskoalition eine bessere Zusammenarbeit. Er sagte am Abend bei Karin Mioska in der ARD, dass es innerhalb der Union immer mehr Unmut über zu große Zugeständnisse mit dem Koalitionspartner gebe. Die CDU müsse in der Regierung klar erkennbar bleiben. Zugleich bekannte er sich aber zur weiteren Zusammenarbeit mit der SPD. Auf einem Kreuzfahrtschiff im Atlantischen Ozean hat es nach einem Infektionsausbruch 3 Tote gegeben. Nach Angaben der Weltgesundheitsorganisation WHO wurde einer der Verstorbenen positiv auf das Hantavirus getestet. Den Angaben nach gibt es 6 weitere Erkrankte. Alle waren an Bord der MV Hondius, die von Argentinien zu den Kapverdischen Inseln vor Westafrika unterwegs war. Hantaviren werden laut WHO vor allem durch Nagetiere übertragen. Eine Mensch-zu-Mensch-Ansteckung ist äußerst selten. Zurück ins Saarland und zum Sport. Erstmals seit 2009 hat sich Handball-Drittligist HG Saarlouis wieder die Meisterschaft gesichert. Nach diesem Erfolg am Wochenende geht es jetzt um den Aufstieg. Aus dem SR Sport, Till Schacht.
3: 2 von 3 Schritten auf dem Weg in Richtung zweite Liga hat die HGS gemacht. Im letzten Hauptrundenspiel gewinnt Saarlouis das Saarderby gegen den TV Homburg mit 41:17 und sichert sich dadurch den Titel. Jetzt heißt es aber warten oder eher vorbereiten auf das, was kommt und noch nicht feststeht. In knapp 2 Wochen beginnt die Aufstiegsrunde zur zweiten Liga. 7 Teams haben sich gemeldet, 6 werden es am Ende sein. Die HGS hat ihr Ticket durch die Meisterschaft sicher für Gruppe 1, denn aufgeteilt wird auf 2 Dreiergruppen, in denen dann jeder gegen jeden 2-mal spielt. Nur die beiden Gruppenbesten dürfen den Gang 1 hoch in Liga 2 antreten. Die genauen Paarungen stehen aber noch nicht fest. Und trotz erster Drittligameisterschaft in Saarlouis seit 17 Jahren ist deswegen jetzt voller Fokus auf den letzten Schritt angesagt, die Aufstiegsrunde.
0: Bei einem Verkehrsunfall in Saarbrücken ist gestern Abend ein 20 Jahre alter Fußgänger lebensgefährlich verletzt worden. Wie die Polizei mitteilt,

0: sagte, überquerte der junge Mann kurz nach 21.30 Uhr in der Mainzer Straße auf Höhe Uhlandstraße die Fahrbahn. Ein Autofahrer, der stadtauswärts unterwegs war, erfasste den Fußgänger frontal. Der Mann wurde auf den Asphalt geschleudert und ins Krankenhaus gebracht. Ein Gutachter soll nun die Unfallursache klären. Die Polizei bittet Zeugen, sich zu melden. Ein Brand in einem Entsorgungsbetrieb in Wattgassen hat in der Nacht einen längeren Feuerwehreinsatz ausgelöst. Wie die Polizei dem SR mitteilte, waren erste Notrufe gegen 0.20 Uhr eingegangen. Der Rauch war demnach unter anderem von der A620 aus zu sehen. In der nach oben offenen Halle standen laut Feuerwehr etwa 250 Kubikmeter Abfall in Flammen. Die Löscharbeiten dauerten bis 6 Uhr. Dabei wurde ein Feuerwehrmann leicht verletzt. Die Brandursache muss jetzt ein Gutachter klären. Hinweise auf Brandstiftung gibt es laut Polizei bisher nicht. Und das war die SR-Info-Rundschau mit Lisa Krauser. Es ist 10 nach 8 und es geht mit Michael Friemel weiter. Guten Morgen.
1: Guten Morgen, Lisa.
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1: Ist diese Woche ein bisschen durchwachsener als letzte Woche. Das heißt, es besteht auch die Chance, dass wir ein bisschen Regen abbekommen. Temperaturen heute bei maximal 18, 19 Grad. Mehr wird's nicht, weil die Wolken auch etwas dichter werden. Die Sonne wird sich rarer machen. Und es kann sein, dass insbesondere in der zweiten Tageshälfte ein bisschen Regen runterkommt. Peter Schwarz hat die Aussichten.
3: Morgen Schauer am Nachmittag, kann auch mal ein Gewitter mit dabei sein. Sonne, morgen eher Fehlanzeige, Temperaturen, es bleibt noch mal mild, 14 bis 18 Grad. Es regnet sich dann so langsam aus, der Mittwoch noch größtenteils nass, Donnerstag nur noch selten Regen. Und zum Wochenende geht es dann wieder aufwärts mit den Temperaturen. Es wird auch wieder freundlicher mit einer leichten Gewitterneigung.
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1: Vorsicht auf der A620 Saarbrücken Richtung Saarlouis. In der Ausfahrt Mahlstatter Brücke hat es einen Unfall gegeben. Die Unfallstelle war noch nicht abgesichert. A8 Luxemburg Richtung Saarlouis. Zwischen Perlborg und Merzig-Wellingen brennt ein LKW. A620 Saarlouis Richtung Saarbrücken. Da haben wir sie, die Verzögerung zwischen Völklingen und Saarbrücken-Klarental wegen der Baustelle. Es staut sich, 20 Minuten brauchen sie länger. A620 Saarbrücken-Saarlouis zwischen Wattgassen und Ennsdorf in beiden Richtungen. Wegen einer Baustelle eine Verengung, das dauert noch bis Samstag. Geblitzt wird in Neunkirchen in der Hermannstraße und auf der A8 Saarlouis Richtung Pirmasens in Höhe Dillingen Süd.
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1: Im Studio ist Michael Friemel. Einen schönen Montag. Guten Morgen.
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0: SR3 Saarlandwelle am Montag. Es ist der erste Montag, nachdem der Tankrabatt eigentlich greifen müsste. Sie haben wahrscheinlich auch die letzten Tage die Tanksäulen schon im Blick behalten. Oder man fährt vorbei und guckt hoch und denkt, ah ja, wieder unter 1,99, unter 2 Euro. Manchmal dann aber auch wieder drüber. Wir haben uns gedacht, wir schicken heute Morgen einfach mal Uwe Jäger mit dem Gummo-Mobil, mit unserem Bulli raus zur Tankstelle, um mal zu gucken, wie schaut's denn aus? Wird's an die Kunden weitergegeben? Guten Morgen, Uwe.
1: Guten Morgen, Michael. Ja, hier an der Tankstelle von Horst Recktenwald in St. Ingbert Rohrbach ist der Diesel unter 2 Euro bei 1,98 und super bei 1,96, was dafür sorgt, dass heute Morgen viele Berufspendler hier auch stoppen und ihren Tank vollgemacht haben. Man hört, viele freuen sich, dass der Sprit aktuell hier an der Tanke nochmal unter 2 Euro ist. Guten Morgen, Herr Recktenwald.
2: Guten Morgen.
0: Guten Morgen.
1: Wirkt bei Ihnen der Tankrabatt?
2: Ja, das sehr. Seit Samstag haben wir die Preise gesenkt und da ist sehr gut gelaufen bis dorthin.
1: Konnten Sie den Tankrabatt von fast 17 Cent an Ihre Kundschaft weitergeben?
2: Ja, zum Teil. Ich kann heute erst bestellen für morgen und ab morgen wirkt dieser Tankrabatt. Dann bekomme ich die Ladung billiger.
1: Dann können Sie auch mehr an Ihre Kundschaft dann wieder weitergeben.
2: Kann ich wieder weitergeben, ja.
1: Sie haben heute Morgen, das Erste, was Sie machen morgens, haben Sie mir verraten, den Rechner hochfahren und an der Ölbörse schauen, was das Rohöl kostet. Wo sind wir da heute früh? Sie haben die Preise auf Ihrem Rechner?
2: 110,9 Dollar pro Barrel.
1: Das heißt, es ist nochmal hochgegangen?
2: Ja, in der letzten Zeit, es war sogar auf 120 Dollar kurzfristig, weil das ist ein Relais ohne Ende mit den Barrelpreisen.
1: Sie haben diese Tankstelle hier in St. Ingbert Rohrbach, Herr Recktenwald, seit 52 Jahren, haben selbst schon die Ölkrise 73 erlebt. Damals ging es los mit Ihrer Arbeit an der Tankstelle. Haben Sie so verrückte Preissprünge wie zuletzt, die letzten Wochen und Monate schon mal erlebt?
2: Noch nie. Das war noch nie der Fall. Weil das ist ein richtiger Preisrallye zurzeit.
1: Ja. Was merkt man auch heute Morgen bei der Kundschaft, die bei Ihnen war und getankt hat, was viele natürlich verwirrt, dass an anderen Tankstellen der Preis teilweise deutlich höher ist. Womit hängt das zusammen, Herr Recktenwald?
2: Ich bin fast auf den Grund gegangen mit den Preisen. Ist kaum noch Verdienst drin. Ich hoffe, dass ich

mit Johannes Oerding. Gut gelaunt in Ihren Montag. Ich freue mich, dass wir gemeinsam in diese Woche starten. Jetzt gibt's Madonna mit Like a Virgin aus den 90ern. Viel Spaß dabei.

0: Guten Morgen mit SR3. Es ist genau 8:30.
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2: Mim Katharina Weber, Gemäuer. In Wattgasse war er heit Nacht Feuerwehr und THW im Großinsatz. Innerhalb vom Entsorgungsbetrieb han 250 Kubikmeter Müll gebrennt. Bis heit Moi um 6 han se's Feuer gelöscht. Rund 100 Helfer waren vor Ort im Einsatz. Dort dabei hat sich ein Feuerwehrmann leicht verletzt. Warum es gebrennt hat, soll jetzt ein Gutachter klären. Es gäbe aber keine Hinweise auf Brandstiftung, sagt die Polizei. Unser Ministerpräsidentin ist Anke Rehlinger, ist klar, gehe die aktuelle Grenzkontrolle. Das hat's gestern nochmal in der ARD betont. Es findet die Kontrolle, wie an der Grenze zwischen Saarland und Luxemburg, sind rechtlich problematisch und wenig hilfreich. Die Grenzkontrolle sind aktuell da, um illegale Zuwanderer zu rückzuweisen. Das Verwaltungsgericht in Koblenz hat aber entschieden, die Kontrolle sind rechtswidrig. Der Dobrindt, der Bundesinnenminister, will sie aber trotzdem so lang beibehalten, bis sie europaweit die Lösung gefunden wird. Die Gewalt an der Schule im Saarland wird offenbar mehr. Im letzten Jahr sind 85 Fälle gemeldet worden, vor 10 Jahren waren es noch 33. Neu ist, dass immer öfter auch Lehrer Opfer von Straftaten wäre. So ging es in 14 Fällen zum Beispiel um Körperverletzung gegen Lehrer. Bei einem Verkehrsunfall in Saarbrücken ist gestern Abend ein 20 Jahre alter Fußgänger lebensgefährlich verletzt worden. Laut Polizei ist der junge Mann über die Straße gegangen und wurde frontal von einem Auto erfasst. Das Ganze ist in der Mainzer Straße auf Höhe von der Uhlandstraße passiert. Die Polizei sucht Zeuge.
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0: Noch ein bisschen blau ist da, ne? Also es wird nicht ganz so freundlich sein wie letzte Woche, aber auch heute gibt es ab und an Sonnenschein, dazu kompaktere Wolken, vielleicht ab dem Nachmittag auch einzelne Regenschauer daraus. Morgen im Laufe des Dienstags wird es mehr Regen geben, insgesamt werden es so zwischen 10 und 15 Litern im Laufe dieser Woche sein auf dem Quadratmeter. Temperaturen gehen auch zurück, heute bei bis zu 18, morgen bei bis zu 19 Grad.
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0: Vorsicht auf der A620 Saarbrücken Richtung Saarlouis. In der Ausfahrt Saarbrücken-Mahlstatter Brücke hat es einen Unfall gegeben. Eben war die Unfallstelle noch nicht abgesichert. Dann haben wir den Standard, die A620 Saarlouis Richtung Saarbrücken. Ja, der Stau an der Baustelle zwischen Völkling und Klarental macht momentan eine Verzögerung von 20 Minuten aus. Gegenrichtung ganz ähnlich, Saarlouis Richtung Saarbrücken zwischen Gersweiler und der Mahlstatter Brücke auch nochmal 20 Minuten. Geblitzt wird in Neunkirchen in der Hermannstraße und auf der A8 Saarlouis Richtung Pirmasens in Höhe Dillingen Süd.
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0: Jetzt sagen Sie nicht, Sie haben die Frage verpasst heute Morgen. Es wird nur 5 Fragen geben diese Woche, um das letzte Zimmer für die Apulienreise zu gewinnen, die SR3-Hörerreise 2026. Ich habe sie Ihnen leider schon gestellt. Aber wissen Sie was? Wir machen eine Ausnahme. Gleich gibt es sie noch einmal, das letzte Mal für heute. Ich drücke die Daumen, dass Sie mit dabei sind.
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0: 20 vor 9 am Montag. Endlich wieder Urlaub mit Freunden.
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0: Eine Woche Apulien im ausklingenden Sommer. Dann, wenn das Meer der Adria schon so wunderbar aufgewärmt ist, wenn das Licht wieder weicher wird, Anfang September. Wir haben das Hotel schon komplett vollgepackt mit SR3-Hörern. Nur ein Zimmer hört noch auf keinen Namen. Dieses hier. Das ruft nach Ihnen. Das kann Ihnen gehören, wenn Sie diese Woche jetzt unsere 5 Fragen richtig beantworten. Und die erste dieser Fragen hat einer von den vielen Saar-Italienern für uns. Sante Belloni, geboren in Ferrara in Norditalien, ist ausgebildeter Kellner, ist ins Saarland gekommen 1969. Damals war sein erster Arbeitsplatz der legendäre Karlsberg-Saal in der heutigen Heimat St. Ingbert. Und da hat ihn mein Urlaubsradiopartner Oliver Hottung mit dem Mikrofon besucht. Für...
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5: Wir suchen heute einen Filmstar. Ja, ich habe festgestellt, Sie kennen sich ganz gut aus mit dem.
6: Mein Bruder, der war Kinovorführer. Und dieser Film, wo er mitgespielt hat mit einem Partner. Und der ist in diesem Theater, wo mein Bruder der Filmvorführer war. Der ist in Italien am meisten gelaufen. Die haben den eingeladen und die haben ein großes Fest gemacht. Mein Bruder hat ja noch zu Hause noch Bilder, wo der mit denen zusammen war.
7: So, komm her. So was wie dich habe ich früher zum Abendbrot in der Pfeife geraucht.
5: Und unser gesuchter Mann hieß Carlo Petrasoli, ja?
6: Jawohl, Carlo Petrasoli.
5: Also das war nicht sein Künstlername, aber bürgerlich.
6: Der war stammischer Mann, ne?
5: Man kann schon sagen, dass es quasi keinen Film gab, wo er mitgespielt hat, wo es nicht eine Schlägerei gab. Und sein Markenzeichen war, dass er immer den so mit der Faust oben auf den Kopf draufgehauen hat, so von oben.
6: Der hat auch bei der Olympiade mitgemacht.
5: Als?
6: Als Schwimmer.
5: Also welchen berühmten italienischen Filmstar suchen wir hier? Und damit sage ich Dankeschön an Sante Belloni.
6: Aber gern gemacht mit euch zusammen.
0: Wir suchen den Künstlernamen der Person, über die Oliver mit Sante Belloni gesprochen hat. Unter welchen Namen ist dieser italienische Filmstar auch bei uns super berühmt bis heute? Wenn Sie es wissen, notieren, gut aufbewahren. Am Freitag brauchen Sie die Lösung, dann haben Sie ja 5 Fragen parat. Und dann geben Sie das Ganze im SR3-Lösungstresor ein. Mit ein bisschen Glück wissen Sie Samstag, ob Sie der Besitzer oder die Besitzerin dieses einen Zimmers sind, das noch übrig ist. 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

0: Schönen guten Morgen, hier ist SR3 Saarlandwelle um 10 Minuten vor 9. Ja, wir haben alle gedacht, es wird schlagartig bergab gehen mit den Spritpreisen. Haben wir das wirklich gedacht?
1: Bei manchen hat man ja gesehen, dass das gar nicht so viel ausgemacht hat. Nur 5 Cent statt 17.
2: Es könnte so weitergehen, nochmal. Also noch weiter runter, wäre schon gut noch.
3: Gerade für Leute wie ich, wo pendeln müssen, ist das nicht in Ordnung.
0: Uwe Jäger, heute Morgen mit dem Gummimobil an einer freien Tankstelle in Rohrbach an der Horststelle, weil gerade eben so viele Menschen sich gemeldet haben, tatsächlich Hörerinnen und Hörer, die sagen, wir sind ja beim Horst in Rohrbach. Horst Recktenwald scheint wohl wirklich eine Institution in Rohrbach zu sein. Nächste Stunde hören wir nochmal mehr von ihm hier in SR3. Guten Morgen, da freuen wir uns schon sehr drauf. Machen Sie es gut, gleich kommt Marcel mit dem Vormittag. Auf

0: alle.
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2: Es ist 9 Uhr. Bundeskanzler Merz hat die SPD zu mehr Kompromissbereitschaft in der Koalition aufgefordert. Gestern Abend war Merz anlässlich seines einjährigen Amtsjubiläums in der ARD zum Interview zu Gast. Dort sagte er, in der Union werde der Unmut größer über Zugeständnisse, die man an die SPD gemacht habe. Angesprochen auf den geplanten Abzug von 5000 US-Soldaten aus Deutschland, sagte Merz, er sei darüber nicht überrascht. Aus Berlin, Georg Schwarte.
3: Bei den 5000 Soldaten handele es sich um ein Kontingent, das Ex-Präsident Biden nur auf Zeit in Deutschland stationiert habe, sagte Merz. Einen direkten Zusammenhang mit seinem Streit mit Präsident Trump über den Iran-Krieg wies Merz zurück. Es wird vielleicht ein bisschen zugespitzt, aber neu sei der Teilabzug nicht, sagte Merz. Der Bundeskanzler bestätigte zudem, dass die von Trumps Amtsvorgänger Joe Biden zugesagte Stationierung von Tomahawk-Marschflugkörpern zunächst nicht erfolgen werde. Die Amerikaner haben zurzeit selbst nicht genug, sagte Merz. Der Zug für eine Stationierung der Mittelstreckenraketen sei aber nicht abgefahren.
2: Die Bundeswehr bereitet sich auf einen möglichen Minenräumeinsatz in der Straße von Hormuz vor. Dazu soll am Nachmittag ein Minensuchboot in Richtung Mittelmeer aufbrechen und dort in Wartestellung gehen. Voraussetzung für einen Einsatz ist ein sicherer Waffenstillstand zwischen Iran, Israel und USA. Erst dann würde der Bundestag ein entsprechendes Mandat beschließen. Die USA wollen ab heute damit beginnen, in der Straße von Hormuz festsitzende Schiffe aus dem Gebiet herauszugeleiten. Nach Angaben von US-Präsident Trump haben mehrere Länder die USA darum gebeten. Die iranische Armee drohte mit Angriffen, sollten US-Schiffe in die Straße von Hormuz fahren. Der US-amerikanische Videospielehändler GameStop will die Online-Handelsplattform eBay übernehmen für rund 56 Milliarden Dollar. Laut GameStop-Chef Cohen will das Unternehmen mit eBay einen Konkurrenten zum Online-Konzern Amazon aufbauen. Wie Cohen weiter mitteilte, hat er bereits die Zusage für einen Kredit von rund 20 Milliarden Dollar für die Übernahme. Es blieb zunächst unklar, wie genau der Rest der Kaufsumme zustande kommen soll. Das Geschäft wäre ungewöhnlich, da GameStop mit einem Börsenwert von knapp 12 Milliarden Dollar deutlich kleiner ist als eBay mit rund 46 Milliarden Dollar. Nach einem Messerangriff in Kaiserslautern beginnt zur Stunde der Prozess gegen eine 19-Jährige. Die Staatsanwaltschaft wirft der Frau vor dem Landgericht versuchten Totschlag vor. Sie soll auf einen 31-jährigen Bekannten eingestochen haben. Für SR Info Maren Kaps.
4: Anfang November sollen sich die Angeklagte und ein Bekannter vor dem Rathaus in Kaiserslautern gestritten haben. Warum, ist laut Staatsanwaltschaft noch nicht klar. Im Streit soll die Frau den Mann angegriffen haben. Sie hat dafür offenbar ein Küchenmesser benutzt, das sie am Rathausvorplatz versteckt hatte. Sie soll mehrfach auf den Mann eingestochen haben und erst dann aufgehört haben, als Passanten dazugekommen sind. Ihr Bekannter wurde durch den Angriff lebensgefährlich verletzt. Die Staatsanwaltschaft geht davon aus, dass die Angeklagte am Tag der Tat Alkohol oder Drogen zu sich genommen hatte. Sie sitzt in Untersuchungshaft.
2: Nach einem schweren Unfall zwischen St. Ingbert und Sulzbach ist der Unfallverursacher offenbar zu Fuß geflüchtet. Wie die Polizei dem SR mitteilte, war das Auto gestern Abend gegen 19.45 Uhr in einer Linkskurve von der Straße abgekommen. Anschließend fuhr der Wagen zwei Verkehrsschilder um und stieß gegen einen Baum. Zwei Fahrzeuginsassen wurden leicht verletzt. Die Feuerwehr suchte mit einer Drohne nach dem Fahrer, laut Polizei allerdings ohne Erfolg. Und das waren die Nachrichten mit Stefan Eising. 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
5: Ja, anfangs haben wir jetzt noch eine schöne Mischung aus Sonne und Wolken, aber von Westen verdichten sich die Wolken dann im Tagesverlauf, vor allem in den Mittagsstunden und am frühen Nachmittag ab und zu Regen. Auch nicht mehr ganz so warm, bis zu 19 Grad heute.
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5: Starten wir mit einem Vorsicht auf der A1 Trier Richtung Saarbrücken in der Einfahrt Riegelsberg. Gefahr durch ein totes Tier auf der Fahrbahn. A620 Saarlouis Richtung Saarbrücken zwischen Völklingen und Saarbrücken-Klarental. 7 Kilometer Stau wegen einer Baustelle dort. Da müssen Sie mit 25 Minuten mehr rechnen. A620 Saarlouis Richtung Saarbrücken zwischen Saarbrücken-Gersweiler und Saarbrücken-Malstatter Brücke. 2 Kilometer Stau dort wegen der Baustelle. Da brauchen Sie 10 Minuten mehr. Und wir gucken kurz noch auf die Blitzer. Da haben wir in Neunkirchen einen in der Hermannstraße und auf der A8 Saarlouis Richtung Pirmasens in Höhe.

0: Dillingen Süd. Ich wünsche Ihnen eine gute Fahrt. Es ist 9 Uhr und gleich 5 Minuten.
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0: Mit Marcel Lützbinder und damit rein in die neue Woche. Hallo, schön, dass Sie dabei sind.
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Kenny Rogers und Dolly Parton, Islands in the Stream. Ja, hoffe, Sie sind gut durchs Wochenende gekommen, haben ein entspanntes Wochenende, das lange Wochenende hinter sich gebracht. Und jetzt starten wir mal gemeinsam erholt in die neue Woche. Seit Freitag gilt ja der Tankrabatt. Und, machen Sie schon tanken heute? Wie schaut's aus? Unser Gummimobil, das ist ja viel auf den Straßen im Saarland unterwegs. Und der Bulli, der braucht schon so gut seine, ja, sagen wir mal, 13 Liter auf 100 Kilometer. Und da ist man froh, wenn man sich dann mit den Spritpreisen ein bisschen nach unten bewegen kann, wenn es ein bisschen sich entspannt. Was tut sich tatsächlich an den Zapfsäulen? Kommt der Rabatt beim Kunden an? Gleich meldet sich Uwe Jäger.

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0: Mission Spritpreise. Da ist unser Mobil heute unterwegs und gesteuert wird es von Uwe Jäger. Der ist nach St. Ingbert gedüst und guckt dort auf die Preistafel einer Tankstelle. Und siehe da, man merkt schon was vom Tankrabatt. Ein bisschen.
1: Heute Morgen war schon viel los an der Tankstelle von Horst Recktenwald hier in der oberen Kaiserstraße in St. Ingbert-Trorbach. Die Preise von Diesel und Benzin sind unter 2 Euro. Viele haben über das Wochenende den Tank leer gefahren, fahren heute Morgen hier in die Tankstelle, freuen sich, dass das Benzin und der Dieselpreis unter 2 Euro ist, machen ihren Tank voll, wünschen sich aber natürlich auch, dass der Preis hoffentlich noch weiter sinkt mit dem Tankrabatt. Die Preise haben die letzten Wochen verrückte Sprünge gemacht, Herr Recktenwald. Sie haben schon viel erlebt. Seit 52 Jahren betreiben Sie hier Ihre freie Tankstelle. Wie groß ist der Frust bei der Kundschaft über die Preise?
2: Der ist sehr groß, der Frust. Die Barrelpreise steigen.
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0: wiederentdecken, was unsere Großeltern schon angebaut, geerntet und verwertet haben. Was in Vergessenheit geraten ist. In Zeiten von Klimawandel und bedrohter Natur aber ein Lebensmittel mit großer Zukunft werden kann. Wie Süßmandeln.
1: Ich liebe die Mandel, wenn sie blüht. Aber die Frucht, die ist natürlich noch viel besser.
2: Man kann natürlich nicht nur Süßes machen, sondern auch herzhafte Sachen.
0: Wie Nachtkerzen.
3: Viele wissen gar nicht, welches Schätzchen sie mit der Nachtkerze in ihrem Garten haben, weil das Schöne an der Nachtkerze ist, dass man von den Blüten über die Samen bis hin zu den Blättern und den Wurzeln alles essen und auch zubereiten kann und man kann auch toll damit kochen.
0: Und wie alte Tomatensorten.
4: Das ist eine von vielen Tomatensorten, die ich sammle, die Ananastomate. Wie alle anderen auch, besticht sie durch ihre Form und durch ihre Farbe. Und es lässt sich wunderbar damit kochen, ganz tolle Gerichte, die ein einmaliges Aroma haben.
0: Nachhaltig produzieren, in eigener Manufaktur. Das wollen immer mehr Menschen, auch in der Pfalz.

0: Am Fuß des Pfälzerwaldes die Deutsche Weinstraße. Es ist März. Die Rebstöcke sind schon zurückgeschnitten. Sonst aber sieht die Natur noch ganz nach Winterschlaf aus. Auch hier rund um Freinsheim. Doch die Region ist von einem milden Klima verwöhnt. Schon im Vorfrühling leuchtet es vielerorts in prallem Rosa. Die Blüten der Mandelbäume sind wie eine Erlösung aus dem winterlichen Grau in Grau. Diese Süßmandelbäume blühen weiß. Und sie stehen in Reih und Glied. Eine Mandelplantage. Für unsere Breiten eher ungewöhnlich. Die Idee dazu hatte Romy Oberholz, um die Produktpalette in ihrem Hofladen zu erweitern.
1: Wenn ich hier so durch meine Mandeln laufe und die tollen Blüten sehe, die schön weiß blühen, und ich weiß, ich habe eine Ernte mit super Süßmandeln, dann freue ich mich immer. Und der Duft, man kann es nicht beschreiben, die riechen einfach toll.
2: In Kalifornien, die machen riesen Plantagen und was die in Kalifornien können, können wir in der Pfalz schon lange. Das Wetter, das Klima bei uns ist perfekt für Mandeln. Die Ernte ist immer ausreichend, sofern natürlich keine Witterungseinflüsse kommen im Frühjahr.
1: So schön die Blüten auch aussehen, birgt es natürlich auch Risiko. Sie blühen sehr früh. Dieses Jahr leider der erste Baum schon im Januar. Wir hatten dann warm und der Blütendruck ist dann schon so groß gewesen, dass einfach die Blüte dann im Februar, als wir dann die 3-4 Tage warm hatten, ganz schnell aufgeplatzt sind. Und dann hatten wir leider Frost in der Blüte und es sind dann auch einige kaputt gegangen. Das ist aber das Risiko, das man halt hat, auch durch den Klimawandel, weil einfach die Winter nicht mehr zu kalt sind und die Blüten immer früher anfangen zu blühen. Ich mache trotzdem weiter. Ich werde mit anderen Sorten experimentieren und werde mich darauf einstellen müssen.
0: Die Ernte in den Vorjahren war gut und Mandeln kann man lange lagern. Sie sind übrigens keine Nüsse, sondern gehören zu den Steinfrüchten, verwandt mit dem Pfirsich.
3: Die Mandel schmeckt sehr lecker. Schmeckt süßer, intensiver nach Mandel, als man das von der Verpackung aus dem Supermarkt kennt. Die kalifornischen sind einfach mittlerweile durch die Hochzüchtung und Bewässerung einfach geschmacklich nicht mehr so gut. Man soll sie eigentlich täglich essen. Ist gut gegen Herzkrankheiten, hat viel ungesättigte Fettsäuren, Vitamin E, Vitamin B und Folsäure zum Beispiel.
0: Mandeln schmecken nicht nur pur. Wie vielseitig sie verwendbar sind und was Romy Oberholz alles aus ihnen herstellt, darauf sind inzwischen ganze

0: komplett zu. Hier und hier. Und das ist dann der Schaden. Die picken dann so lange rund, dann fallen die runter und dann holen die einfach die Mandel und fressen sie vor der Reife. Wir stehen kurz vor der Ernte jetzt. Die sind jetzt kurz vorm Aufplatzen, die grüne Schale. Insofern kann die Ernte dann bald beginnen. Einige Bäume sind schon aufgeplatzt, wo wir auch schon dann ernten können.
1: Tochter Maike Oberholz ist in den Betrieb ihrer Mutter eingestiegen und hilft bei der Mandelernte. Die läuft in der Regel ähnlich wie die Olivenernte. Nach der Ernte müssen sie die Zweige, Blätter und grünen Fruchtschalen entfernen und die Mandeln zum Trocknen auslegen. Und noch die Samenschalen vor- und entknacken.
2: Das Mandelknacken macht eigentlich total Spaß. Dadurch, dass wir immer zusammen sind, ist es total familiär bei uns. Und wir lachen zusammen und machen Witze.
1: Maike macht als gelernte Konditorin auch bei der Herstellung von Mandelprodukten mit.
0: Wir machen heute ein Zucchini-Mandelbrot. Das ist ohne Mehl, das heißt also glutenarm oder ganz ohne Gluten und sehr gesund und schmeckt auch sehr lecker.
1: Zuerst die Zucchini raspeln, mit Salz verrühren und den Saft durch ein Tuch pressen. Und dann Quark, Eier, gemahlene Mandeln und Leinsamen verrühren.
0: So. Kommt in den Ofen bei Ober- und Unterhitze, 175 Grad. Jetzt machen wir ein Pesto aus glatter Petersilie. Und da kommen dann auch statt Pinienkerne einfach Mandeln rein.
1: Dazu noch Knoblauch, Parmesan und Olivenöl.
0: So, jetzt gucken wir mal, ob es fertig ist.
1: Das Pesto schmeckt nicht nur zu Spaghetti, sondern auch auf dem noch warmen Mandel-Zucchini-Brot.
0: So, durchschneiden und probieren. Ich ein Stück, du ein Stück?
2: Ja.

Mein Vater hat mir im Sommer zwei Hände voll Tomaten geschenkt aus ihrem Garten. Und das war so ein Schlüsselerlebnis für mich, weil diese Tomaten dermaßen toll geschmeckt haben, ein super Aroma gehabt haben. Und insofern bin ich dann über die Jahre hin zu den alten Tomatensorten gekommen. Heute mache ich einen Tomatensalat aus Cocktailtomaten mit ein paar getrockneten Tomaten und Mini-Mozzarella. Das Ganze mit einem feinen Olivenöl und ein bisschen Balsamico Bianco abgeschmeckt.

0: Sehr, sehr gut. Jetzt haben wir zum Schluss noch was Süßes. Für das Süße ist meine Tochter Maike zuständig.
1: Genau. Wir machen jetzt Mandelkugeln mit Datteln. Dazu nehmen wir 100 Gramm Datteln und 100 Gramm Mandeln. Das wird so lange vermixt, bis eine einheitliche Masse entsteht.
2: Den Teig in möglichst gleich große Kügelchen rollen und in Kakaopulver oder gemahlenen Mandeln wälzen. Oder pur lassen. Eine Süßigkeit ohne Zuckerzusatz.
0: Jetzt probieren wir die auch mal. Schmeckt sehr gut.

0: ausgewogenes Spiel zwischen Säure und Süße. Pfeffer, Knoblauch und Zwiebel braucht man bei diesen aromatischen Cocktailtomaten nicht zu verwenden.
1: Als Sammler baut Hans-Jürgen Sickler die alten Tomatensorten selber an, zusammen mit einigen neuen Züchtungen.
0: Ich habe bei mir im Anbau dieses Jahr 80 verschiedene Sorten. Ich hatte schon mal mehr Sorten, das ging sogar bis zu 180 Sorten in einem Jahr. Es gibt verschiedene Sorten, die sind so in dem Zeitraum 1850 bis 1900 gezüchtet worden. Zuvor war der nutzende Anbau und der Verzehr von Tomaten nicht verbreitet in Europa. Alte Tomatensorten, das ist mein Hobby seit über 30 Jahren. Es fasziniert mich jedes Jahr aufs Neue, weil man hat die Unterschiede von ganz kleinen bis riesengroßen, die sogar bis zu 1,8 Kilo schwer werden. Man hat unterschiedliche Farben von weiß über zitronengelb, blassgelb, grün. Dann haben wir gestreifte oder nicht gestreifte. Das ist eine sogenannte Sonnenherztomate. Ist eine Sorte, die ich dieses Jahr im Folientunnel und im Freiland angebaut habe, weil ich ganz einfach mal schauen wollte, wo entwickelt sich die Pflanze besser. Der Vorteil ist bei den alten Sorten, dass sie im Folientunnel besser reifen und dass sie geschützt sind vor dem Regen. Es gibt auch Sorten, die man ganz speziell im Tunnel anbaut. Das ist zum Beispiel hier die Striped Roman. Der hat eine tolle Musterung und das Aroma ist schon bestechend. Leichte Säure mit einer fruchtigen Süße.
1: Erst wenn die Tomaten wirklich reif sind, entfalten sie ihr volles Aroma.
0: Es ist mir sehr wichtig, alte Sorten anzubauen, weil dadurch die Arten- und Sortenvielfalt gefördert wird. Und wenn diese nicht mehr angebaut werden dürften, dann würde sehr viel aus unserer Kultur verschwinden.
1: Mit seiner frischen Ausbeute fährt Hans-Jürgen Sickler jeden Tag nach Heidelberg. Aber nicht, um sie auf Spaziergängen am Neckar entlang selbst zu verspeisen. Seine Gäste sind es, die in den Genuss kommen.
2: Morgen, Isabel.
1: Im vegetarischen Bio-Restaurant Red, die grüne Küche. Hans-Jürgen Sickler betreibt es im Zentrum von Heidelberg. Seine Crew kocht alles selbst. Und selbst sind auch die Gäste. Sie bedienen sich an diesem Buffet.
0: Ich koche jetzt einen Carpaccio von Ochsenherztomaten. Das sind die gelben Ochsenherztomaten. Die sind sehr aromatisch. Und vor allen Dingen sind sie auch äußerst dekorativ. Und das gibt eine schöne Mischung zwischen dem Fruchtigen und dem Würzigen.
1: Im Gastraum gibt es noch eine zweite, kleinere Küche. Hier lädt Hans-Jürgen Sickler zu Kochkursen ein, auch für den Umgang mit alten Tomatensorten. Beim Schneiden solch schmaler Streifen braucht er vor allem ein scharfes Messer. Die Würze erhält das Carpaccio durch eine Balsamico-Creme aus karamellisiertem Zucker sowie hellem und dunklem Balsamico.
0: Als Hauptspeise koche ich heute gefüllte Striped Cavern-Tomaten mit Basilikum-Polenta, Mozzarella überbacken auf Ragout von bunten Tomaten. Bei den alten Tomatensorten

0: Erbholzheim ist ein Nachbarort von Freinsheim, ebenfalls an der Deutschen Weinstraße. Neben den Weinreben profitieren hier auch Tomaten von dem wärmeren Klima. Grünes Zebra, Striped Cavern, Striped Roman. Diese Sorten kennt man nicht aus dem Supermarkt. Sie sind die Leidenschaft von Hans-Jürgen Sickler.
1: Als ich vor vielen Jahren in die Ausbildung zum Koch kam, musste ich als erstes Tomatensalat machen. Die Tomaten, die ich seinerzeit verarbeiten musste, die waren sowas von wässrig und mit ganz, ganz wenig oder fast null Aroma. Und das hat mir damals schon nicht geschmeckt. Eines Tages war ich dann mal wieder bei meinen Eltern und die Gartennachbarin vom

Fällt mir ganz gut, dass man die Haut, wenn die Tomate reif ist, abziehen kann, ohne dass man die Tomaten im heißen Wasser brühen muss. Die Striped-Cavern-Tomaten lassen sich sehr gut im Ofen backen. Die bleiben stabil und fallen nicht auseinander. Und das Ragout von bunten Tomaten ist eine wunderbare Ergänzung in den leicht süßlichen Bereich.

0: Beim Lagern kann man ganz entscheidende Sache falsch machen. Es ist absolut falsch, Tomaten in die Kühlung zu tun. Weil die Tomate verliert ca. 50% ihres Aromas, wenn sie kälter als 12 Grad gelagert werden.
1: Frische und gute Qualität. Beides zieht viele Gäste in das Restaurant von Hans-Jürgen Sickler. Von der deutschen Weinstraße durch das Dahner Felsenland an die französische Grenze. In der Südwestpfalz, im Biosphärenreservat Pfälzerwald-Nordvogesen, liegt der Ort Ludwigswinkel. Hier ist das Klima eher rau. Darauf stellt sich Norman Rollwar ein, wenn er die beiden kleinen Experimentierfelder bewirtschaftet. Er ist Doktorand der Chemie an der Uni Kaiserslautern-Landau. Auf den Feldern arbeitet er ehrenamtlich. Er möchte das Potenzial von Pflanzen bekannter machen, die in unsere Breiten eingewandert sind und längst heimisch wurden. Deshalb hat er auch verschiedene Arten von Nachtkerzen angepflanzt, mit größeren und kleineren Blüten.
2: Ich habe dieses Jahr Nachtkerzen angepflanzt, weil die Nachtkerze in der Vergangenheit immer ein stiefmütterliches Dasein in den deutschen Gärten gefristet hat. Man hat sie zum Teil als Unkraut angesehen, aber dass man sie wirklich mal kennenlernt als Pflanze, die man auch nutzen kann, auch im Garten und auch in der Küche.
1: Den ganzen Sommer über bildet sie Blüten und zugleich Kapselfrüchte mit den Samen.
2: Auf jeden Fall kann jeder die Nachtkerze im eigenen Garten anpflanzen. Das Schöne ist nämlich an der Nachtkerze, dass sie auf sandigem Boden wächst. Sie hält im Sommer genauso durch Starkregen aus. Wenn es mal im Winter auch ein bisschen kälter wird, wenn man entsprechend mulcht, hält sie genauso gut aus. Nährstoffe, kommt sie auch mit sehr wenig Nährstoffen zurecht. Das Einzige, was man bei der Nachtkerze beachten muss, ist, dass man sie nicht einzeln pflanzt oder einzeln aussät, sondern so wie hier in einer Gruppe pflanzt, damit sich die Pflanzen gegenseitig Schutz geben, um bei Wind nicht umzuknicken.
1: Wahrscheinlich haben Handelsschiffe aus Nordamerika die Nachtkerze hergebracht.
2: Die Nachtkerze, die seit über 500 Jahren auch jetzt bei uns in Deutschland vorkommt, hat den Vorteil, dass sie in dieser Zeit nicht züchterisch bearbeitet worden ist. Es ist praktisch noch eine echte Wildpflanze, so wie man sie auch von früher noch kennt und auch gekannt hat. Und das Tolle auch daran ist, dass wenn man sich sie betrachtet, dass es sehr viele förderliche Inhaltsstoffe hat, die gut sind für den Körper und auch für die Gesundheit. Und ich bin auch selbst gespannt, wie später, wenn wir die Pflanze zubereiten, wie die Einzelteile schmecken werden.
3: Du wolltest mir die Nachtkerze zeigen, die Blüte, die ich verarbeiten sollte.
2: Die zeige ich dir sofort.
1: Klaus-Dieter Liesenfeld ist Küchenchef in seinem Restaurant ein paar Häuser weiter. Von Nachtkerzen hatte er bisher noch nichts gehört. Auch nicht, dass man die gesamte Pflanze verwirten kann, bis auf den Stängel.
2: Und das kann ich dir mal gerade zeigen, dass man hier an der Nachtkerze, sind das jetzt hier die Samen, die willst du ja auch später noch verwenden. Ich mache jetzt gerade mal eine auf, die sind nämlich schon am Aussamen. Die sind ganz aromatisch, kann man noch mal eine probieren. Die haben auch ein nussiges Aroma.
3: Ich finde das schön, wir kennen uns schon so lange. Ich kenne dich schon, du bist als Baby mit deinen Eltern schon zu mir ins Restaurant gekommen und jetzt zeigst du mir neue Produkte zum Verkochen. Das finde ich toll. Was kann man aus der Nachtkerze dann noch verwenden? Die Blüte, haben wir gesagt, die wolltest du mal zeigen.
2: Genau. Also das sind prinzipiell die Blüten, die man ernten kann. Allerdings kann man jetzt diese Blüten jetzt nicht verwenden, weil das sind die Blüten vom Vortag. Das Schöne ist aber, dass in dem anderen Feld, da kann ich dir jetzt die Blüten zeigen, wie sie jetzt in der Abenddämmerung gegen Nacht hin, wie die aufgehen, weil die Blüten sind, muss ich dazu sagen, sind Torbublüher, weil die, wo hier oben stehen und auch die Blüte, die jetzt hier neben steht, wenn wir uns die gleich betrachten werden, wirst du feststellen, dass sie die wirklich beim Aufgehen praktisch

0: für die Nachtfalter und die Nachtschmetterlinge tut mir es jetzt auch leid, dass wir ihnen jetzt das Essen praktisch vor der Nase wegschnappen. Mit dem Fingernagel kann man die ganz einfach abknipsen. Ich gebe dir gerade mal eine. Kannst du auch mal. Ist sehr aromatisch.
1: Ja. Ich mache die in meinen Tiegel und tue sie gleich benetzen mit der Zuckerlösung.
2: Durch das Kandieren werden die Blüten nicht so schnell welk. Das Gasthaus zum Landgrafen an der Dorfstraße von Ludwigswinkel. Das Reich von Restaurant- und Küchenchef Klaus-Dieter Liesenfeld.
1: Ich habe mich für ein Dessert entschieden, weil Blüte und Zucker gut zusammenpassen. Ich habe die Mascarpone-Creme gewählt, die zusammen mit dem Zitronenabrieb und der Blüte und mit frischen Früchten einfach was sommerlich Frisches, leicht Cremiges ist. Passt in die Jahreszeit, das wird ein leckerer Genuss.
2: Für die Blüten braucht er viel Fingerspitzengefühl. Das Kochen mit Nachtkerzen ist auch für den Profi keine Routine. Die Nachtkerzensamen röstet er kurz in der Pfanne.

0: Die Spannung steigt. Ein erstes Verkosten.
1: Ich bin sehr zufrieden, ja. Ich hätte mir das vorher nicht keine Vorstellung, dass man die Blüte überhaupt noch rausschmeckt. Aber das hat schon ein eigenes Aroma.
2: Schmeckt toll. Probier's mal für den Samen.
1: Genau, die geröstete Samen in Kombination, das passt wahrscheinlich auch gut.
2: Ist aber guter Kontrast, sowohl geschmacklich als auch vom Mundgefühl.
0: Herbst und Winter sind vorbei. Ende März liegt Frühling in der Luft. Für Norman Roll war Zeit, die Wurzeln und jungen Blätter der Nachtkerzen zu ernten.
2: Also ich habe die Nachtkerzen über den Winter mit Maismulch abgemulcht. Die sind zwar frostfest, aber wenn man die Blätter zusammen mit den Wurzeln essen möchte, ist es sinnvoll, die entsprechend zu mulchen, auch vielleicht auch mit Maismulch abzumulchen, damit die Blätter zusammen mit den Wurzeln erntereif sind und im Frühjahr entsprechend auch verwendet werden können.
0: Erntet er zu spät, könnten die Wurzeln schon verholzt und nicht mehr genießbar sein. Viele sehen auch nicht gerade mustergültig aus.
2: Das ist mal eine richtig schöne Nachtkerzenwurzel. Das ist auch die ungefähre Größe, die sie auch haben. Die Blätter sind zwar etwas zerzaust aus, aber sie schmeckt auf jeden Fall gut.
0: Richtig voll wird der Eimer wohl nicht. Aber für ein erstes Kochen reicht Klaus-Dieter Liesenfels die Menge hoffentlich.
1: Ich werde die wie ein Risotto zubereiten, in Butter angeschwitzt und mit Weißwein und Gemüsebrühe abgelöscht und langsam vor sich hin köcheln lassen und immer einreduzieren, damit man die nicht verwässert, um den Geschmack, den Eigengeschmack in den Vordergrund zu stellen von dem Urgemüse. Das ist schon eine Heidenarbeit, diese Wurzeln zu putzen. Und die Ausbeute ist auch relativ gering. Die großen sind schon eher holzig und die kleinen sind hoffentlich die Delikatesse. Das werden wir dann feststellen.
0: Die Wurzeln schälen, klein schneiden und in einen Topf mit bereits glasig angeschwitzten Schalotten geben. In Gemüsebrühe kochen, dann noch Sahne dazugeben und etwas würzen.
1: Aus den Blättern der Nachtkerze kann ich vielleicht eine Art Blattspinat zubereiten, kurz blanchiert und auch in Butter.

0: Da geschwenkt. Das wäre eine schöne Ergänzung und auch eine Idee.
1: Fertig. Für zwei reicht es immerhin.
0: Sehr lecker.
1: Zu dem Nachtkerzengemüse gibt es Kabeljaufilet. Sieht auch schön aus. Und was sagt Norman Rolver zu dem Ergebnis?
2: Ähnlich wie Schwarzwurzel, aber auch wieder nicht wie Schwarzwurzel, ist ein bisschen ist würzig, aber pfeffrig.
3: Ja.
2: Leicht scharf, aber angenehm scharf. Das passt, finde ich, auch sehr gut zum Fisch.
0: Mhm. Und wie schmecken dir die Blätter von der Nachtkerze?
2: Sind würzig, leicht bitter, aber ich persönlich finde, dass sie sehr gut schmecken. Also, wenn man bedenkt, dass die Nachtkerze auch eine Heilpflanze ist.
0: Okay, dann haben wir jetzt quasi Medizin.
2: Essbare Medizin.
0: Mhm.
2: Im Essen noch den Weg zum Apotheker gespart.
1: Es ist also einen Versuch wert, Rezepte mit den Nachtkerzen aus dem eigenen Garten auszuprobieren.

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0: Herzlich willkommen zu unserer Sendung mit Herz am Herd. Heute mit der wunderbaren Verena und dem sympathischen Michel.
1: Und unserem Cliff.
0: Ja, genau. Und ich habe was ganz Süßes, Leckeres mitgebracht.
2: Das
0: und
2: ist
0: zwar
2: gut.
0: Eissoufflé mit Apfelbeignets.
2: Mit Apfelbeignets?
0: Mit Apfelbeignets.
2: Was sind das denn?
0: Beignet aux pommes.
2: Beignet aux pommes.
0: Ein französisches angehauchtes Gericht.
2: Du wirst es mir sicher noch näher erklären.
0: Ich werde es dir sagen. Du wirst mir bestimmt auch sagen, wo wir sind heute.
2: Stimmt, wir sind in Losheim am See.
0: Am See,
2: im schönen
0: am
2: Seegarten.
0: Wunderschönen See, ja.
2: Und machen da jetzt unser Eis.
0: Ich habe heute Morgen schon was vorbereitet. Einen kleinen Eierlikör hier.
2: Einen kleinen Eierlikör vorbereitet.
0: Das war, ist ganz simpel. 8 Eier, wir haben 250 Sahne. Das Ganze lasse ich 8 Minuten einfach auf 70 Grad so ein bisschen einköcheln. Mhm. Und dann kommt noch ein bisschen Alkohol dabei. Da kann man sich aussuchen, was man will. Korn oder ich habe hier jetzt einen schönen Mirabel mit drin.
2: Also wenn man es nicht zu Hause hat, Eierlikör, kann man den gut selber machen.
0: Den kann man gut selber machen und du kannst ihn sogar kaufen.
2: Komm, ich probiere den mal.
0: Ja.
2: Wir legen gleich richtig los.
1: Ah ja, Verena.
0: Ja, guck mal, ich habe da sogar ein Gläschen stehen, ja. Wenn du hier. Guck mal, Verena.
2: Ich nehme hier so eins, ne? So eins, gut,
0: da.
2: Alles klar.
0: Kannst du mal testen.
2: Unterdessen kannst du ja schon mal sagen, wie es weitergeht hier.
0: Ja. Falls es weitergeht nach dem Eierlikör.
2: Das geht schon.
0: Also ich habe den, Und, wie findest du?
2: Gut.
0: Lecker.
2: Mhm.
0: Schau mal. Okay, ich muss mich noch ein klein bisschen konzentrieren. Ich lasse mal schön
2: rein.
0: Ja.
1: Sehr gut.
0: Bio-Eier natürlich. Dann lege ich auch schon mal gleich los. Und zwar, ich fange an mit unserem Eissoufflé. Es ist aber kein richtiges Soufflé.
2: Kein klassisches Soufflé.
0: Kein klassisches Soufflé, weil das wäre dann warm.
2: Ach so.
0: Genau. Dazu,
2: klar.
0: Ich mache es gefroren. Ich brauche Eier, ich brauche Zucker, ich brauche Sahne. Und mit der fange ich auch jetzt schon mal gleich an. Dazu kannst du mir mal eine Schüssel geben.
2: Also wenn es kein Soufflé ist, wie nennen wir es denn dann?
0: Eissoufflé, habe ich ja gesagt.
2: Also, wir nennen es Soufflé, aber
0: genau,
2: nicht
0: genau, und
2: klassisch.
0: Zwar ist es ein geeistes Soufflé mit klassischen Zutaten eines Soufflés, wie die Sahne, das Eiweiß geschlagen, das Ei geschlagen und auch ist ja oft auch so ein bisschen Alkohol dabei. Wo ist denn der gute Schneebesen hier?
2: Der gute
0: und
2: Schneebesen.
0: Der gute Schneebesen. Nur, wir frieren es ein.
2: Die Sahne wird schon, du wirst jetzt aber nicht steif schlagen hier vor
0: unserem Sahne
2: Augen,
0: würde ich
2: oder?
0: Jetzt doch gern steif schlagen.
2: Echt jetzt?
0: Mhm.
2: Das dauert doch ewig.
0: Ich würde sagen, geh mal ein bisschen weg.
3: Normal geht es relativ flott. Aber der Anfang ist halt immer
1: ein bisschen gefährlich.
3: Bisschen gefährlich.
2: Es gab mal von so einem großen, ich sage mal Plastikdosenhersteller, gab es so einen Sahneshaker. Kennt ihr den?
3: Ja.
2: Da musst du immer die Sahne dann schütteln, dass sie steif wird. Mein Bruder hat immer, da war er... Wollte er zeigen, wie stark er ist, hat er so doll geschüttelt, dass immer Butter war.
0: So, die Sahne am Anfang ein bisschen langsam anschlagen. Das ist wichtig, weil schon saut man sich total zu. Und
2: ja, okay.
0: Es geht auch besser, wenn man nachher ein bisschen mehr Gas gibt. So, jetzt können wir ein bisschen mehr Gas geben. Ich habe die auch auf Eis gestellt, das geht dann relativ schnell.
2: Also je kühler, desto besser, oder wie?
0: Genau, also entweder im Kühlhaus oder du stellst halt auf Eis.
2: Entweder im Kühlhaus. Man muss sich ins Kühlhaus stellen, um die Sahne zu schlagen.
0: Genau.
2: Echt?
0: Was auch gut ist, wenn die Schüssel ein bisschen größer ist manchmal.
2: Also ihr macht das aber in der Küche wahrscheinlich nicht
0: so. So, je nachdem, wie viel ich brauche. Also wenn ich jetzt nicht so viel brauche, dann schlage ich mal schnell so mit dem Schneebesen auf. Wenn ich jetzt sehr viel Sahne brauche, geht das natürlich über das Rührgerät. Oder natürlich kann man das auch so.
2: Ist schon eine sehr schmutzige
1: Angelegenheit. Sehr spritzige Sache, ne?
2: Schauen wir den Eierlikör zur Seite, den brauchen wir erst später wieder. Ich finde, der Michel könnte mal ein bisschen, oder?
0: Ja.
1: Ja, wenn er, ja ich, aber ihr wollt doch schaffen mit dem Zeug mehr, oder? Ja, Verena.
2: War nur so eine Idee.
1: Machst du immer 8, oder?
0: Ich schlage immer eine 8, ja. Das geht eigentlich relativ gut. Und da sieht man, die Sahne ist schon gut steif. So, jetzt ist die Sahne schon fast steif geschlagen. Guck mal, wie schnell das geht, wenn das gekühlt ist. Ach, schön. So, jetzt kann ich mir gerade noch mal eine Schüssel mit Eis geben. Ja, und gerade noch eine, Verena.
2: Und noch eine.
0: Super, ja, jetzt füllen wir das mal gerade um hier. Das Eiswasser hier rein. Dann hält die Sahne schön. Bei den Temperaturen müssen wir immer aufpassen, dass uns nichts abhaut. Und jetzt geht's weiter. Jetzt trennen wir hier Eiweiß und Eigelb. Und zwar, ach, guck mal da, wie schön die Natur. hier das Eiweiß rein.
2: Das ist wirklich sehr schön hier am See.
0: Mhm.
2: Da ist auch dieser schöne Seegarten, wo wir jetzt sind.
0: Mhm.
2: Hat einen tollen Wasserspielplatz auch. Und ja. also ist so angelegt, dass überall das Wasser so ein bisschen vor sich hin plätschert. Ist auch vor allem beim aktuellen, bei den heißen Temperaturen, ist das ein sehr schöner Ort, um ein bisschen spazieren zu gehen.
1: Auch so schwimmen.
2: Im Seegarten jetzt nicht, außer du kannst in so hohem Wasser schwimmen.
1: Ach so, ja.
0: Aber ich habe eben gesehen, da war,
2: schön schwimmen.
0: Da war eine Mutter mit einem kleinen Kind und das Kind hat so ein bisschen geplanscht.
2: Ja,
0: ja, hat mir sehr gut gefallen. Jetzt schlage ich das Eiweiß. Auch am Anfang langsam anschlagen. Du kannst mir mal ein bisschen Puderzucker geben, Michi.
2: Also das langsame Anschlagen, das hast du schon mal erklärt.
0: Das
2: ne?
0: ist dann ist besser. Auch ein bisschen rein, mein Guter.
2: Ja. Schneller geht.
0: Hier. Rein. Gut, ja, super, Michel, super. Okay, langt schon, danke. Jetzt schlage ich das Eiweiß auf.
2: Wieso jetzt der Puderzucker da rein?
0: Dann geht's besser.
2: Ah.
0: Hm. Es schmeckt besser und es geht schneller. Und hier schlage ich auch schön Luft runter.
2: Also wenn ich Eischnee für ein süßes Gericht brauche, dann kann ich genau. den Puderzucker drunter machen.
0: Puderzucker oder Zucker, dann schlägt es besser.
2: Okay.
0: Finde ich auch einen schönen

0: bleib hier, das hat sich ja nach dort gerührt, ne?
1: Ja, das war
0: muss ich jetzt sagen. Ne?
1: So, jetzt noch schnell ein bisschen Luft runter. Wir wollen ja einen luftigen Eiweiß. Michel, willst du mal rühren?
0: Ja.
1: Also schlagen, ja, komm, dann schlag du mal auf.
0: Hast du keine Angst?
1: Nee.
2: Oh Gott, wenn ich das bin.
1: Mit der Hand, mit dem Kopf. Der Michel rührt mit dem Kopf.
2: Was ist denn das?
1: Sehr gut.
2: Eine 8 soll er doch machen, oder?
1: Eine 8,
0: Michel. Ich habe eine 1 gemacht.
1: Also Michel, du schlägst nochmal die 8 und so kriegst du richtig schön Luft runter. Siehst du das? Und dann drehst du die Schuhe.
0: Ich erzähl mich auf.
1: Okay, so, auf das Kaltstellen kannst du mir jetzt noch eine Schüssel geben. Jetzt brauche ich eigentlich eine Metallschüssel, weil jetzt schlagen wir, jetzt müssen wir einmal
2: eine
1: warm aufschlagen. Guck mal,
2: ja,
1: da hinten steht sie. Jawohl. Genau, das kannst du gerade hier. Hier. So, jetzt habe ich hier die zwei Eigelbe. Die machen wir jetzt hier rein.
0: Cliff, wo hast du das Rezept hergeholt?
1: Das ist ein Rezept von meinem Lehrherr eigentlich, wo ich gelernt habe, vom Rudi Kubik. Und da gab es in der Zeit gab's immer ein Eissoufflé. Gibt es ja heute auch noch oft, aber...
2: also auf der Karte sozusagen?
1: Auf der Karte war immer ein Eissoufflé. Dann hole ich mir hier eine Vanilleschote, eine halbe. Oder man kann auch Vanillezucker nehmen, das geht auch.
2: Aber das ist schon besser, Vanilleschote,
1: das
2: oder?
1: Ist schon, wenn es ganz besonders sein soll, dann ist natürlich eine Vanilleschote...
0: Schmeckt da intensiver, ne?
1: Genau, schon immer besser. Also ich schneide in der Mitte auf.
2: Außerdem sind dann die kleinen schwarzen Pünktchen drin, sodass man weiß, es ist mit echter Vanille gemacht.
1: Genau, das sieht dann schon gut aus.
2: Ja, das muss man dann so abziehen, ne?
1: Genau, dann ziehe ich hier so ab und mache die Vanille hier dazu. Einfach rein.
2: Vanille ist ja wirklich teuer, ne?
1: Lege ich immer mal gern auch in Zucker ein und dann schmeckt nachher der Zucker schmeckt wunderbar nach Vanille. Das kann man sich mal merken. Dann habe ich hier Zucker. Ja, so 60, 70 Gramm, je nach Belieben. Es kann auch ein klein bisschen mehr. Und dann brauche ich noch mal den Schneebesen. Und jetzt schlage ich das auf dem Wasserbad so ein klein bisschen warm. Erstmal verrühren.
2: Also quasi...
1: Genau, der Zucker soll sich mit dem Eigelb richtig schön verbinden. Ah, okay. Und das soll schaumig werden. So 4 Minuten, 3 bis 4 Minuten. Gerade so auf 70 Grad.
2: Soll ich
0: die Köchel
1: lassen? Bitte, bitte, Verin. Das wäre toll. Und nur so ein klein bisschen Schaum drin.
0: Du dem leer. Du dem einen weh. Du dem einen weh. Ach gut.
2: Kann ja nicht jeder so rühren wie du.
1: Nee, das macht wirklich gut. Der Zucker verbindet sich jetzt gerade mit dem Eigelb.
2: Ja.
1: Und das ist das, was wir erreichen wollen.
2: Mach ruhig weiter.
1: Michel, in der Zeit machen wir was ganz Wichtiges. Wir bereiten unser Eissoufflé vor. Dazu brauche ich ein Glas. Also hier ein ganz normales Gläschen. Und da machen wir so ein bisschen Alufolie zurecht und binden die drum, wir zwei.
0: Warum machst du das?
1: Weil ich fülle nachher mein Parfait fülle ich ein und das lasse ich dann so ein bisschen überstehen und das wird dann zum Eisparfait. So, dazu hole ich einfach ein bisschen Alufolie.
2: Das sind die längsten 4 Minuten meines Lebens.
1: Ja. Ah, du machst das sehr gut, Verena.
0: Hast dich ja drum gerissen.
1: Ich bin froh,
0: Verena,
1: dass du da dabei bist. Jetzt.
0: Verena, hast dich ja drum gerissen.
2: Ich, ja, ja.
0: Mich geärgert so. Vorhin und jetzt.
1: Dann falten wir die ganz einfach. Das macht auch Spaß, das vorzubereiten. Nochmal rum. Besonders wenn man jemanden hat, der die Eier rührt. Und guck mal, wie die binden. Siehst du?
2: Ja, das ist
1: die kriegen eine richtig schöne Bindung.
2: Wahnsinnige Bindung.
1: Du und die Eier. Eine perfekte Liaison.
2: Oh.
0: Oh.
2: Oh, jetzt auch noch Französisch.
1: Französisch. Ja, wir haben ja ein französisches Dessert heute dabei. Ein Apfel-Beignet. Beignet aux pommes.
2: Also quasi Apfelküchlein, oder?
1: Genau. Michel, würdest du mir, würdest du mal machen? Also bindest du rum und dann machst du das Gummi hochziehen. Das ist ganz einfach. Siehst du, dann machst du hier deinen Finger so drauf. Einmal drum, festhalten. Jetzt halt mal fest.
0: Ja.
1: So. Hast du es?
0: Ja.
1: Genau. Jetzt ziehst du einfach mal das Gummi auseinander. Jetzt ziehen wir das Gummi, komm rein. So.
0: So, drüber ziehen, bisschen das
1: einfach so, genau.
0: Den Rand, warum machst du den drumherum, Griff?
1: So, jetzt siehst du hier. So, Michel, guck mal da. Den Rand oben drum, den haben wir, damit das Eis

0: Soufflé schön über das Glas steht. Aha. Du kennst ja ganz klassisch vom Soufflé, dass das Soufflé nachher, das Eiweiß geht hoch im Soufflé, das, dieses luftige Soufflé.
1: Und steht so ein bisschen drüber.
0: Und steht so ein bisschen drüber. Und im Prinzip ist es genau dieselbe, Art, wenn man es von außen betrachtet, aber es ist ein Eissoufflé.
2: Ich will jetzt nicht jammern, aber wie lange muss ich das hier noch machen?
0: Verena, mein Schatz, dich hätte ich beinahe vergessen. Du bist fertig.
2: Du bist fertig. Dank.
0: Guck mal drauf, wie toll. So, der Eierlikör, war schon dann hingemacht.
2: Den hab ich nur kurz.
0: Ah, das ist. So, jetzt mach ich mir hier ein bisschen Eierlikör rein. Erstmal schütteln.
2: Oh, ne, bisschen, komm. Wenn du sagst, bisschen.
0: So, shake it.
1: Mach ruhig Rente.
0: Ja, schön auch mal richtig shaken. Ja, und jetzt hier hinein damit. Komm. Nach Belieben.
2: Oh Gott.
0: Ja, komm jetzt.
1: Ach, Verena, sei nicht so zaghaft. Im Alkohol war schon noch nie so zaghaft.
0: Okay.
2: Ich bin nicht geschnitten.
0: Top. Okay, das langt. So, schöne Eierlikör rein. Ach, guck mal doch. Dass wir eine schöne gebundene Masse haben.
2: Das riecht super gut jetzt auf jeden Fall.
0: Jetzt mache ich noch einen kleinen Spritzer Zitrone dran für die Frische. Sonst wäre es ja nur Eierlikör geschmacklich. So, hier noch ein bisschen was Frisches.
2: Herrlich. Nur eine Geschmacksrichtung, das ist, ne, geht
0: das
2: gar nicht.
0: Das wäre nicht gut, nee. Und jetzt heben wir das Eiweiß drunter, das kannst du mir mal geben, Michele.
2: Eiweiß ist das, genau.
0: Eiweiß ist das hier, ja, aber nee, ohne das Eis, nur hier.
1: Das ist Eiweiß.
0: Hier gerade so unter unsere Masse.
2: Oh, herrlich. Was ist denn eigentlich der Unterschied zwischen Parfait und Soufflé?
0: Der Unterschied zwischen Parfait und Soufflé?
2: Ja.
0: Ein Parfait ist ein halbgefrorenes. Das bedeutet zart schmelzend und trotzdem gefroren. Aber immer nur so, du sollst nicht über Tage bei minus 20 Grad festfrieren, sondern es ist immer so, es zergeht im Mund. Das ist von, und zwar entsteht das durch dieses geschlagene Eiweiß.
2: Mhm.
0: Und natürlich, ich hebe das jetzt ganz zart unter. Und dann nochmal hebe ich so ein bisschen die Sahne unter.
2: Also quasi ist das Soufflé eigentlich warm und Parfait ist kalt.
0: Das Soufflé ist warm. Genau, das ist ja eine warme Eierspeise, in die sich ganz luftig so aus seinem Schüsselchen hebt. Also ein Soufflé ist immer eine kleine Göttin sozusagen.
2: Du liebes Lieschen, wenn du anfängst so zu reden, dann denke ich immer.
0: So, jetzt hebe ich das hier unter. Sieht schon gut aus.
2: Hat dir in deiner Anfangszeit als Koch, als mir der Arm wehgetan?
0: Ja, natürlich. Ja. Ach, am Anfang war es natürlich.
1: Harte Arbeit, ne?
0: Wie das so ist. Alle Anfänge sind nicht so einfach.
2: Schöne Abwandlung. Alle Anfänge sind nicht so einfach.
0: Aber wenn es doch mal läuft, dann läuft's, ne?
1: Aber klingt bei den Wiener Schnitzel und Bratwürst schon nicht so ein bisschen trüre, oder?
0: Nee, das ist, du weißt, je höher du kommst mit den schwierigen Rezept. Was heißt schwierig? Das ist ja jetzt nicht schwierig. Das war jetzt eine Sache von ein paar Minuten. Jetzt fülle ich unser Eissoufflé hier rein.
1: Cliff, und die Gläser, hast du ja eine bestimmte Form oder ist das
0: nee, du egal, kannst, ne? Du kannst auch ein Sektglas nehmen, das ist auch super.
2: Was man so da hat.
0: Genau, dann mache ich hier so.
2: Oder was schön in den Kühlschrank passt.
1: Aber Sektglas passt so schlecht in den Kühlschrank, ne? Wenn man die
0: Du kannst hier auch so, also wenn du eine Kühltruhe hast zum Beispiel zu Hause, in eine Kühltruhe geht es auch sehr gut mit dem Sektglas. Es gibt ja auch ein Grand Marnier Eissoufflé, es gibt mit Kirschwasser kann man Eissoufflé machen. Also,
2: Hauptsache Alkohol.
0: Genau, es war so.
1: Verena, Alkohol her, dieses.
2: Nee, das weiß
0: ein
2: das
0: kleiner Clou gibt es ja noch.
1: Verena, ich lieb's auch. Mach
2: jetzt gibt's einen Clou, warte, jetzt gibt's einen Clou, Michel.
0: So, jetzt muss ich nur.
2: Was ist denn der Clou?
0: Der Clou ist, dass ich jetzt schon über dem Glas bin, eigentlich. Also, das Glas ist gefüllt und ich bin schon drüber. Das ist eigentlich.
2: Und deshalb der Rand.
0: Und deshalb der Rand. Na, jetzt mach ich einmal so. Und jetzt das Ganze ins Eisfach oder in die Kühltruhe.
2: Okay.
0: Und jetzt kommen wir schon zu unseren Beignets.
1: Ich warte die ganze Zeit auf meinen Einsatz mit der Apfelschälerei, Cliff.
0: Da kannst du gern loslegen.
1: Ja, das macht
0: Michel.
2: Ungefragt.
0: Ich bin ja froh, wenn du die Initiative ergreifst.
1: Ja, das macht mir Kummer.
0: Dann hier das Mehl in die Schüssel. Danach, also 100 Mehl, 100 Weißwein.
2: Weißwein?
0: Die Weißwein.
1: Hört sich gut an.
2: Das erstaunt mich jetzt.
0: Ja, wieso?
2: Apfelküchlein sind ja normal nicht mit Wein, oder?
0: Wieso nicht? Viez, Apfel, Wein.
2: Ach so.
0: Das ist ja alles schon eng beieinander. Apfelwein. Aber ich brauche noch ein bisschen Weißwein. Kannst du mir noch was geben? Ich brauche hier so eine honigartige, geschmeidige Masse oder Teig.
2: Mhm.
0: Und ich rühre jetzt die Klümpchen auch raus.
2: Es gibt ja diese Apfelküchlein auch schon ewig.

0: Ne?
1: Ja, das ist schon, ich glaube, eins der ersten Desserts der Menschheit überhaupt waren diese gebackenen Apfelküchlein oder Fruchtküchlein. Man kann ja, wenn man einen schönen Teig hat, das hast du ja gesehen, ist jetzt so einfach. Es geht auch mit Wasser. Wasser und Mehl und schon hat man Apfelküchlein.
0: Das hatten sogar die Römer schon.
2: Schon gedacht, meine Mutter hätte das erfunden.
0: Nee.
2: Ja.
1: Jetzt kommen wir zu unseren Eiern. Dann kannst du mir bitte eine Schüssel geben nochmal. Ach, eine Michel schafft mir die Arbeit hier weg.
2: Da klifft das wie in der Küche. Der eine macht das und der andere macht das.
1: Ja, wir arbeiten gut zusammen.
2: Ja, ja.
1: Das kann man jetzt wirklich behaupten.
2: Nur hätte ich nachher
1: nach
2: noch
1: all den Jahren.
2: Ja.
0: Ich finde das lieb, dass du ihn so froh machst.
1: Ja, ich bin wirklich froh, dass ich ihn habe.
2: Verena.
0: Okay, doch. Das ist so ganz romantisch hier. Ich bin froh, dass ich ihn habe.
1: Ich habe ja so wenig Zeit.
0: Hast du wenig Zeit für ihn?
1: Ja. Da ist er immer froh, wenn er da ist.
2: Schafe, der ist immer am Schafe.
1: Eigentlich bin ich immer am Arbeiten irgendwie. Ja. Aber das macht nichts. Mache ich ja gern. Zwei Eiweiß, zwei Eigelb. Die Eigelb zu unserem Ausbackteig. Die Eiweiß schlage ich auf.
0: Also erst langsam, damit das nachher besser geht.
1: Genau.
0: Und irgendwann dann schneller wird.
1: Du kannst mir ein bisschen Puderzucker dabei machen. Das wäre lieb von dir.
2: Verena?
0: Ja, hier. Danke. Versuch mal ohne, dass der Wind hier...
1: Ja. Noch?
0: Also wenn ich den Sound da so höre...
1: Okay, gut, ja. Okay, wunderbar.
0: Hat was von einem Zug.
1: Jetzt, ne?
2: Ja. Das ist Dampflok,
0: gibt's
2: ne?
0: Gibt's hier übrigens auch.
2: Ja?
0: Ja, in Lusheim.
1: Ja?
0: Ja.
1: Hast du neben der Bahn gewohnt?
0: Ich habe nicht neben dem Bahnhof gewohnt, aber es gibt hier ein Museum und die haben auch eine Dampflok. Und da kann man auch mitfahren, immer regelmäßig.
2: Ach so.
0: Das ist sehr schön. Da sind die Schaffner auch gekleidet in so alten, traditionellen Uniformen.
1: Ah, das ist hier eine Tradition.
0: Eine richtige Dampflok.
1: Eine Tradition. Ah, eine
2: ist
1: Dampflok.
2: Das noch? Okay. Ist also. Das noch nicht in Nordsaarland durchgetrunken, dass man mit E-Lux fährt und dass man sich nicht mehr so arisch verkleidet? Ja. Ach so.
0: Das machen wir zur Erheiterung, wenn Leute wie ihr kommen.
2: Ja.
1: Ja, früher war ich ganz viel bei der Eisenbahn auf die Bahn. Ja. Und das ist ja heute gar nicht mehr so. Also ich weiß, zu meinen jungen Jahren haben wir in Saarbrücke ein Restaurant gehabt und da war extrem viel Eisenbahner bei uns. Also war unheimlich viel Zugverkehr und noch viel, viel mehr wie heute.
2: Und nur Hütteleute.
1: Und Hütteleute

0: Mit Bordrestaurant immer. Immer mit Bordrestaurant. Ja, schön.
1: Gut.
0: Wunderbar. Jetzt das Ganze. Das Ei hier.
1: Soll ich das so lange? Muss ich mal gucken, ob es wirklich. Ja. Ich traue mich das hier nicht. Wenn es jetzt runterfällt.
0: Lieber nicht. Dann müssen wir nochmal schlagen.
1: Ah, nee, es geht. Nee,
0: es passiert nichts.
1: Passiert nichts. Wenn ich ganz umdrehe, auch nicht.
0: Nee.
1: Wirklich?
0: Ja. So, du kannst hier reinmachen, bitte. Zu mir. Serena, würde ich sagen, es passiert nichts, wenn du dir so den Kopf hältst, wenn ich nicht sicher wäre.
1: Über den Kopf hätte ich mir sowieso nicht gar nicht gehalten, was du sagst.
0: Okay.
1: Mutter ist noch so ein.
0: Ja, da können wir eigentlich nochmal noch so ein bisschen.
1: Jetzt, auch wo du bis das so zum schön letzten, geschlagen hast.
0: Bis zum letzten wird hier alles verwertet. Du hast recht. Serena, Ordnung muss sein. Jetzt heben wir das unter. Jetzt lassen wir den Teig kurz ruhen. Dann brauche ich den Apfelausstecher, Michel. Die Äpfel hast du übrigens wunderbar geschält. Ich bin stolz auf dich.
2: Ja, Cliff, und fast an einem Stück, ne?
0: Du hast geschafft. So, jetzt steche ich die hier in der Mitte aus. Guck mal da.
1: Das ist ja mal gut.
0: Mhm.
1: Sowas will ich auch.
2: Brauchst du ein Kneippchen?
0: Nee, das ist kein Messer. Ich brauche eher. So, und ab hinein damit nochmal.
2: Cliff, also wie ich die Äpfel geschält habe, die sind immer so ein bisschen sämig so vorgekommen.
0: Ja?
2: Also nicht so.
0: Ah, nicht mehlig, bitte.
2: So ein bisschen mehlig, ja. Aha, sämig, ja. Mehlig, genau.
0: Okay. Das ist jetzt ein Elster. Ist eigentlich ein typischer Backapfel.
1: Mhm. Die sind aber noch nicht so fest. Da,
0: nee,
1: oder?
0: Die sind eigentlich so in der Mitte. Ich finde die eigentlich sehr gut. Auch nicht zu so sauer, nicht zu so süß. Passt eigentlich perfekt für einen Kuchen.
2: Die holst du am besten dafür.
0: Und du holst am besten Elster oder ich. Ja. Ich habe auch gerne den Jonagold oder der Preborn ist auch super. Das sind alles Äpfel, mit denen man sehr gut arbeiten kann. Mhm. Wenn ich jetzt so ein Tartar mache, also eher so als Vorspeise, dann hole ich auch lieber mal so einen Granny Smith. Aber grundsätzlich ist der beste Apfel der von der Wiese hin am Baum.

0: Ja. Ne, irgendwo. Das ist, ja.
1: Und bist noch geklaut.
0: Und am besten gerade so runter beim, mir jogge als ganz gern und dann beim Jogge hier noch Apfel abgemacht. Haben wir noch,
2: was
0: geht auch mit dem Messer. Also ich schneide hier jetzt mal die Äpfel in Form.
2: Und da, jetzt
0: da machen wir jetzt
2: schon was.
0: Wunderbare Beignets. Machen wir gerade hier 4 Scheibchen, dass wir auch ein schönes Beignet haben.
2: Heißt das Kreis oder Kringel oder was?
0: Das sind Apfelringe, auch, kann man es auch nennen. Ich mach das hier mal weg, so das erste Stückchen. Also ich kenne die auch so, in Frankreich bekommt man die auch überall am Meer.
2: Mhm.
0: Ich weiß nicht, ob ihr das mal gesehen habt. Und zwar laufen die dann so am Strand entlang und rufen Beignet au pomme, Beignet und noch irgendwas. Ja,
2: noch
0: also,
2: irgendwas,
0: ja, also
2: seit Jahren fragt,
0: Beignets, also so diese Zuckerbäcker, die laufen da rum. Nee. Das ist
1: in Italien rufen sie immer Coco, Cocobello.
0: Ja, ja, so überall. Das ist,
2: wenn sie dich sehen, rufen sie Coco.
0: Überall
2: dasselbe. Das ist mir klar.
0: So, darf ich dir mal den Schneebesen geben? Ja. Also jetzt hier rein.
2: Erst ins Mehl.
0: Genau. Und dann die Verena darf mir die Schäfe. Du kannst sie so ein bisschen drehen.
2: Mach du das ruhig.
0: Soll ich das machen? Ein Michelin.
2: Nee, komm, ich helf dir. Zeig mir nur einmal, wie es geht.
0: Und dann hier gerade so rein und ab die Post. Ins heiße
2: Öl. Super.
0: So, schön wenden.
2: So, ist das okay?
0: Genau, dann geben wir der Schüssel nach ran und ab hinein damit. So, für jeden 2 Stück.
2: Oh Gott, ich habe ihn verloren.
0: Hast du verloren?
2: Warte, ich habe ihn wieder.
1: Der verlorene Sohn.
0: Gut. Ja, genau, du kannst auch in die Mitte so reinstechen.
2: Ich habe ihn, ja, hab ihn wieder. Ich,
0: so,
2: keine Sorge.
0: Noch 2. Wie haben wir jetzt? 4, noch
2: 4,
0: einen.
2: 5,
0: dann hat jeder
2: 5,
0: 2. 6,
2: genau.
0: Die andere lege ich mal ins Mehl hier schon mal. Die machen wir später. Der Michel kann mir mal bitte das Soufflé geben. Dann hole ich halt schon mal die Teller, während die Verena unser Beignets macht hier. Oh, guck mal, wie das duftet. Dieses Gebackene. Ich kenne es aus der Jugend gut. Wo ich immer mit meiner Frau, meine Frau ist ja Französin.
2: Ja.
0: Und mit der war ich immer in Frankreich in Urlaub. Und da gab es das auch immer. Da hat, der ganze Strand hat so gerochen.
2: Der ganze Strand.
0: Ja. Schön, ne? Goldgelb.
2: Hab ich die so gut,
0: die hast du so gut hingekriegt. Wunderbar.
1: Wunderbar, wie sie gewendet hast.
0: Dass man die richtig noch schön, oh, guck mal, wie herrlich. Es geht auch, man kann es auch in der Fritteuse machen zu Hause. Mhm. Aber wenn man genug Energie hat auf dem Herd, geht das auch wunderbar auf dem Herd, wie man hier sieht.
3: Jetzt holen wir die raus.
0: Guck mal da, schauen wir die. Mache ich die gar nicht großartig auf Papier, sondern ich wende die jetzt gleich in unserem Zucker.
2: Ach, guck mal hier.
0: In unserem Vanillezucker.
2: Brauchst du einen Teller oder so?
0: Genau, du kannst halt schon mal die Teller holen. Ah, hier rein.
2: Ah, Michel, mach doch mal hier die Kultur mit Servietten und Besteck.
0: Das kann ich wenden. Ja. Guck mal da. Gerade hier stellst du nur vorne hin. Genau.
2: Oh, das sieht aber echt lecker aus.
0: Gell? Zweimal. Ja. Jetzt können wir sie alle rausholen nacheinander. Ah, herrlich. Und einmal wenden. Oh. Eine Kehle für dich.
1: Sieht gut aus.
0: Mm, danke.
1: Riecht sogar sehr gut. Ich bin gerade wieder bei meiner Mutter.
2: Es riecht sogar sehr gut.
1: Wer bei meiner Mutter so, wer in der Küche, so riecht das.
0: Schön.
1: Das sind da wirklich richtige Kindheitserinnerungen.
0: Man sieht auch, die sind so richtig schön hochgegangen. Also der Teig war gut, dass wir ihn gut geschlagen haben.
2: Ja, das ist also erstens,
0: handgeschlagen.
2: Ja, handgeschlagen von mir.
0: Gib mir bitte das Eisoufflé.
2: Ja.
0: So, das langt auch schon. Schön, Zitrone auch, brauchen wir nicht mehr.
2: Monsieur, ihr Soufflé.
0: Dankeschön. Jetzt machen wir hier mal weg. Die Verena darf mir mal wieder den Eierlikör geben.
2: Ach ja, für den Eierlikör bin ich zuständig. Ich vergaß.
0: Jetzt packen wir
2: mal
0: unser Verena-Schüttel. Jetzt packen wir mal unser Eissoufflé aus. Ach, guck mal da. Schön, herrlich. Einmal.
1: Sieht richtig appetitlich aus, ne?
0: Mhm.
2: Für mich ist immer so,
0: zweimal.
2: So mild überrascht.
0: Es hätte jetzt können noch ein bisschen mehr gefrieren. Das sieht man jetzt hier auch schon.
2: Ja gut, das sind ja hier erschwerte Bedingungen.
0: Aber es ist ja auch halb gefrorenes. So, jetzt hebe ich hier einen kleinen wenig mal raus.
2: Oh, oh.
0: Einmal.
2: Ach, jetzt verstehe ich das.
0: Jetzt kannst du Eierlikör hier in unser Soufflé füllen.
1: Rena, mach mal nicht so viel rein.
2: Nee. Nicht so viel Druck, nicht so viel Druck.
0: Keine Angst, keine Angst.
2: So?
0: Noch, mach noch ein bisschen rein.
2: Dass es so ein bisschen drüber
0: läuft. Ja, so ein bisschen, ja. So, das ist oben so ein bisschen bedeckt.
1: Wir rennen mehr
0: super,
1: so lange
0: super,
1: Zeit.
0: Super, super, super. Ah, jawohl, gut, jetzt. Jawohl, perfekt. So, wer möchte, kann noch ein klein bisschen ausgarnieren. Ein bisschen mit Zitronenabrieb. Das schmeckt auch immer sehr gut auf unser Parfait. Mhm. So. Okay. Was trinken wir?

0: dazu, Verena?
1: Ich dachte Cremant.
0: Sehr gut, sehr gut. Du kannst halt schon mal dein Soufflé nehmen, Michel.
1: Da ich ja aber ein Problem damit habe, sowas zu öffnen, muss das einer von euch machen.
2: Komm, das kenne
0: ich. Oh, das ist Michels Spezialgebiet.
2: Also ich glaube, es hat,
0: hatte Michel schon viel geübt.
2: Es hat noch keiner außer Cliff, glaube ich, mehr Cremant aufgemacht.
0: Hey.
2: Es ist warm.
0: Es ist warm.
2: Es ist oben so warm.
0: Komm.
1: Und aus dem Grund will ich das nie machen.
0: Ich bin immer froh, wenn es knallt. Das ist also
2: der Cremant kommt aus Mittelbergheim. Von
1: jetzt sei mal nicht so geizig, mal ein bisschen mehr.
0: Von wem ist der Cremant? Vom?
2: Amor Gilk aus Mittelbergheim. Ist, sage ich, vom Getränk her, würde ich sagen, einer der besten Cremants überhaupt, die ich kenne. Champagner ähnlich ziehe ich auch manchen Champagner, muss ich wirklich sagen, vor.
1: Ich ziehe generell Cremant Champagner
2: und
1: vor.
2: Und da wir ja bei uns immer viel Sport machen, wir zwei und jeden Sonntag den probieren.
0: Den probieren wir jeden Sonntag, immer wieder aufs Neue.
1: Ob er immer noch,
0: ob er immer noch so gut ist wie letzten Sonntag.
2: Verena, wir tauschen die Gläser, dass deins nicht so leer ist. Ne?
0: So, Ali, vielen Dank fürs Mitkochen. Verena, Michel.
2: Gott sei Dank haben wir uns ja gut vertraut heute.
1: Ja, geht so.
2: Es geht so.
1: Ich will das hier jetzt testen.
0: Ich liebe diesen Cremant.
2: Ja, ich auch. Das ist wirklich.
1: Was isst man jetzt zuerst?
0: Ich würde sagen, du nimmst hier einen Beignet. Ein Stückchen Beignet.
1: Das sieht echt super
0: schön,
1: lecker
0: richtig
1: aus.
0: Richtig schön souffliert. Und jetzt gerade so oben durch das Soufflé.
1: Gerade so durch
0: dieses
1: Eierlikör. Einmal durchrutschen.
0: Ja, genau. Und dann so mitnehmen.
2: Ist ein Traum.
1: Oh Mann, Cliff. Das schmeckt echt sehr gut.
0: Das freut mich.
1: Wahnsinnig gut.
0: Das ist wirklich fein. Gerade mit dem Eierlikör. Ich finde, das ist so die perfekte Eierlikör. Beignet.
1: Guck mal, der Michel sagt gar nichts.
2: Ich genieße nur noch.
1: Der kann gar nicht.
2: Ich genieße nur noch.
1: Das also, jetzt müssen wir mal dieses Parfait. Ist ja sehr klar. Der Soufflé, Entschuldigung.
2: Verena, das ist nur mein Lieblingscremant.
1: Hast du echt gut gemacht.
0: Danke.
2: Richtig
0: freut mich. Also, das ist wirklich lecker. Es ist, wir haben Glück gehabt. Heute haben wir mal Glück gehabt. Okay, der Cremant schmeckt vorzüglich. Also mir schmeckt es hervorragend.
1: Mir auch.
0: Es war wie immer schön mit euch.
1: Mit dir auch.
0: Danke. Und ich hoffe, es hat Ihnen zu Hause auch viel Spaß gemacht. Und bis zum nächsten Mal mit unserer Sendung mit Herz am Herd. Tschüss. Tschüss.
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Herzlich willkommen bei Eisenbahnromantik, liebe Zuschauer. Heute berichten wir aus einer Gegend, in der wir vorher noch nie waren und die für Sie sicherlich auch ziemlich unbekannt sein dürfte. Wir berichten nämlich aus dem Westen Brasiliens, aus dem Wilden Westen. Im Mittelpunkt steht eine Bahnlinie, die es zu einer traurigen Berühmtheit gebracht hat. Zahllose Menschen mussten nämlich beim Bau ihr Leben lassen, deswegen auch der Beiname die Todesbahn. Die Todesbahn gibt es auch heute noch, allerdings als Museumseisenbahn, und da ist sie sehr liebenswert.

Ende des 19. Jahrhunderts gab es einmal einen Traum. Durch eine der unwirtlichsten Gegenden der Welt, durch den Dschungel Amazoniens, führe eine 360 Kilometer lange Eisenbahnlinie. Die Waggons wären bis unter das Dach mit Naturkautschuk beladen und brächten die wertvolle Fracht aus Bolivien und Brasilien zu den Frachtschiffen des Amazonas und seiner Zuflüsse. Und die reichen Kautschukbarone würden noch reicher. Der Traum wurde teilweise Wirklichkeit, doch er endete böse. Unterwegs ist heute nur noch dieser eine Zug, unter Dampf auf dem letzten 15 Kilometer langen Streckenstück bei Porto Velho. Geladen hat er auch keinen Kautschuk, sondern in seinen drei Waggons sitzen Touristen und einheimische Ausflügler. Diese Madeira-Marmoré-Linie hat eine Geschichte, die sich eigentlich so nur hier abspielen kann, hier im wilden Westen Brasiliens. Im offenen Führerhaus sitzt Olten Deni, genannt Dennis. Auch sein Vater war bei der Eisenbahngesellschaft und Dennis durfte schon als Kind ab und zu mal auf der Lok mitfahren. Das waren noch Zeiten, schwärmt er und erzählt von den alten Dampfloks. Zum Beispiel der Colonel Church, Baujahr 1878, genannt die Baroness. Die sei als erste hier gefahren. Dennis freut sich über die an der Bahn interessierten Touristen. So könne er wenigstens ab und zu noch auf der Strecke fahren. Es sind eben andere Zeiten, meint er. Dennis gutes Stück ist ungefähr so alt wie er, hat auch schon über 65 Jahre auf dem Buckel. Die Lok ist nicht mehr ganz original. X-mal wurde daran herumgeflickt, Ersatzteile aus anderen Loks eingebaut. Die mit Holz befeuerte Tenderlok wurde 1936 ursprünglich von der Berliner Maschinenbau AG, vormals Louis Schwarzkopf, in Deutschland gebaut.

In der Provinzhauptstadt Porto Velho lebt auch der alte Lokführer Heraklion Rodriguez. Er hat heute Besuch noch von einem anderen Deutschen, der allerdings seit Jahrzehnten selbst in Südamerika lebt und sich über die Zeit der Madeira-Marmoré-Linie erzählen lassen will. Mein Vater war Gummisammler und ich habe ihm als Bub zunächst dabei geholfen, sagt Heraklion. Zeigt Bilder aus dem Familienalbum und erinnert sich, dass er aber schon mit 14 beschlossen hätte, einmal bei der Eisenbahn zu arbeiten.

transportiert und die Menschen in der Region hätten alle von der Bahn gelebt. Dass dies plötzlich nicht mehr rentabel gewesen sein solle, meint er, das sei für ihn nur die Ausrede der unfähigen Betreiber gewesen. Alte Fotos dokumentieren die schwere Arbeit beim Bau der Linie. Das ganze Elend der Arbeiter lässt sich dabei jedoch nur erahnen. Schon 1874, nach 2 Jahren Bauzeit, scheiterte der Streckenbauversuch einer englischen Company. Gegen die in den Urwaldgebieten grassierenden Krankheiten, gegen Krokodile, Piranhas, Schlangen und gegen die heftigen Indianerangriffe hatten die Eindringlinge aus Europa keine Chance. Bevor die ersten Lokomotiven aus Amerika und Deutschland tatsächlich zum Einsatz kamen, sollten noch viele Regenzeiten über das Land gehen. Auch ein zweiter Versuch scheiterte und erst 30 Jahre später wagte man es zum dritten Mal. Denn im Zuge des Kautschukbooms wurde eine Transportmöglichkeit der Gummiballen auf der Schiene immer dringlicher. Ja. 1907 war es dann eine amerikanische Firma, die mit Tagelöhnern aus der Karibik, aus Südamerika und auch Europa begann, die 364 Kilometer lange Eisenbahnstrecke durch den Regenwald zum dritten Mal in Angriff zu nehmen. Der Preis war hoch. Über 6000 Arbeiter verloren ihr Leben. Sie starben im Dickicht des Urwalds, durch Waffengefechte mit den Ureinwohnern, siechten mit Gelbfieber und Malaria dahin oder ertranken beim Brückenbau in den Stromschnellen des Rio Madeira. Jede Schwelle kostete ein Menschenleben, erzählt man sich. Seither hat die Madeira-Marmoré-Linie einen zweiten Namen, die Todesbahn. Die Ironie der Geschichte: Als die Eisenbahnstrecke fast fertiggestellt war, war Brasiliens Kautschukmonopol beendet. Die Engländer hatten Gummibaumsamen in 2 ausgestopften Krokodilen außer Landes geschmuggelt und damit später in Ceylon und Malaysia große Plantagen angelegt. Die Ausbeute an Gummi war in diesen Plantagen wesentlich größer und kostengünstiger als bei den wild und verstreut wachsenden Pflanzen im Urwald Brasiliens. Der Kautschukmarkt brach zusammen und auch mit der Todesbahn im Regenwald war kein Geld mehr zu verdienen. Noch heute ritzen Gummisammler in Amazonien auf langen Wanderungen durch den Urwald die Bäume. Der Handel mit dem Naturkautschuk im großen Stil ist in Brasilien jedoch nicht mehr rentabel. Es gibt keine millionenschweren Kautschukbarone mehr. Der klebrige Saft reicht kaum für ein Auskommen.

Wenigstens fährt sie noch, die alte Nummer 18. Einmal unter Dampf hält sie auch heute noch zuverlässig ihren Fahrplan ein. Jeden Sonntag das letzte kurze Streckenstück, viermal hin, viermal zurück. An der Wendeschleife darf sie sich dann jedes Mal eine halbe Stunde ausruhen und die Fahrgäste sich bei einem Picknick stärken. Vor der Weiterfahrt Zeit für eine Spurensuche. Auch an der heute stillgelegten Strecke findet man noch überall Relikte der einst mit so vielen Menschenleben bezahlten Linie. Telegrafenmasten, Schienenstücke, die längst zugewuchert sind. Das alte Gleisbett verrottet heute kaum beachtet, mitten auf in der Zwischenzeit hier angelegten Rinderweiden.

Aus der Luft ist anhand der alten Eisenbahnbrücken gut der ehemalige Streckenverlauf zu erkennen. Noch 10 dieser klassischen Stahlkonstruktionen haben die Zeit überlebt. Einige sind jetzt für den Autoverkehr umfunktioniert worden. Vom Flugzeug aus entdeckt man auch, auf was sich, außer auf die Viehzucht, das Interesse heutzutage konzentriert. Schwimmbagger von Goldsuchern sind die Investitionsgüter, die in diesen Zeiten Reichtum bringen sollen.

Die großen Saugfräsen kennen hier auf dem Fluss Stillstand nur bei den Reparaturen. Die lärmenden Pumpen und Dieselmotoren laufen 24 Stunden rund um die Uhr. Die schwimmenden Ungetüme sind alles andere als Hightech. Die Arbeiter hantieren zwischen geflickten Druckschläuchen, undichten Leitungen, alles ist ölverschmiert. Die Hitze scheint unerträglich. Das Prinzip ist einfach. Vom Grund des Flusses wird Schlamm und Geröll durch dicke Rohre an Deck gespült, wo die Brühe erst durch ein Sieb und dann über ausgelegte Matten abfließen kann. In diesen Matten bleibt der Goldstaub hängen, wenn es denn welchen gibt. Nach dem Ausklopfen wird das Metall noch mit Hilfe von giftigem Quecksilber vom Sand geschieden. Laercio hat seinen schwimmenden Arbeitsplatz vor 10 Jahren gebraucht für 3 Kilogramm Gold gekauft. Die Eisenbahn gibt's nicht mehr, Rinderzüchter zu viele, also ist er Goldsucher geworden, sagt er. Doch das Geschäft ist mühsam. Seine Ausbeute pro Tag 80 bis 140 Gramm Goldstaub. Nein, lacht Laercio, Millionär sei er bisher keiner geworden. Aber die Investition hätte sich trotzdem gelohnt. Warum? Weil er ganz einfach hier sein eigener Herr sei.

0: Heraklion erinnert sich wehmütig an längst vergangene Zeiten.
1: Ela foi uma das maiores prejudicadas também. Foi a Bolívia.
0: Zunächst hatte man mit der Bahn ja Großes vor, erzählt er. Man hätte Bodenschätze ausbeuten wollen, bis hinauf nach Bolivien. Und dann plötzlich nach dem Ende der Kautschuk-Ära die Behauptung, die Eisenbahnlinie sei nicht mehr wirtschaftlich. Dabei sei doch auch anderes transportiert worden, außer Gummi. Ich könnte heute noch heulen, sagt Heraklion, wie damals alles abgewirtschaftet worden ist. Es ist eine Schande.
1: Na estação, não gosto. É. É isso mesmo. É isso.

Nicht weit von den Goldsuchern an der Grenze zu Bolivien, in der kleinen Stadt Guayra-Mirin, steht ein Eisenbahnmuseum, für das ein paar Loks wenigstens vor dem Rostfraß gerettet worden sind.

Im riesigen Regenwaldgebiet rund um den Amazonas hatte die Eisenbahn bis auf die Madeira-Marmorilinie keine Chance. Die Eisenbahngeschichte im wilden Westen des Landes ist deshalb ein ganz besonderes Kapitel. Auch in Porto Velho hat man aus diesem Grund Erinnerungen an die Todesbahn in einem ehemaligen Werkstattschuppen zusammengetragen und ausgestellt.

Zwischen all den Gerätschaften steht auch die erste Lok, die am 4. Juli 1878 aus Amerika hierher geliefert wurde. Maschine Nummer 12, die Baroness. Und an der Wand hängt ein älteres Foto von Dennis, der heute wenigstens noch den Touristenzug fahren kann und draußen seinem alten Stahlross vor der Weiterfahrt mit der Ölkanne noch einmal gut zuredet.

Der alte Lokführer Heraklion ist dagegen heute bei den Ausfahrten nicht mehr dabei. Die Loks, die da draußen verrotten, erzählt er, habe ich alle noch selbst gefahren. Sie hätten bis zu 30 Waggons durch den Dschungel gezogen. Und er erinnere sich noch gut daran, als die 15er und 16er Serie aus Philadelphia angekommen seien. Und er fühlt traurig an, ich kenne sie alle noch mit Namen, jetzt verrotten und verrosten sie, ich kann das nicht mit ansehen. Heraklion war seit seiner Pensionierung nicht mehr hier draußen, dort, wo rund um den Bahnhof von Porto Velho und dicht an der Strecke die alten Dampfrösser ihren letzten Platz gefunden haben. Einige für die Museumsbesucher noch einmal neu angemalt, die meisten jedoch ausgeschlachtet, stählerne Gerippe achtlos irgendwohin aus dem Weg geräumt. Die alte Nummer 18 tut ihr Bestes, dass ihr dies nicht auch widerfährt. Dennis wird die Pause an der Wendeschleife gleich beenden, um wieder pünktlich am Bahnhof zurück zu sein. Noch schnell die Lok von außen bewundert, die Picknickutensilien wieder eingeladen und ein paar Bilder gemacht. Es sind zumeist Brasilianer aus der Gegend, die man unter den Fahrgästen trifft. Europäische Touristen haben vom Madeira-Marmoré-Eisenbahnabenteuer meist noch nie etwas gehört und verirren sich selten in den wilden Westen dieses riesigen Südamerikaners.

Während der Fahrt ist der ausgefahrene Zustand der Gleise unschwer zu erspüren. Die Holzbänke sind hart, doch der erfrischende Fahrtwind durch die offenen Fenster im tropisch heißen Klima und die einmaligen Aussichten entschädigen für solch spartanisches Reisen. Im ersten Personenwagen sitzt auch Elisabeth Farias aus Porto Velho. Elisabeth meint, wenn man die Linie wieder richtig zum Leben erwecken wolle, müsste man wahrscheinlich erstmal das gesamte Schienennetz erneuern. So wie das jetzt laufe, mache das wirklich nicht viel her. Und für den Bundesstaat Rondônia tatsächlich keinen Sinn. Es sei einfach nicht rentabel. Elisabeth ist sich sicher, wenn auch in Zukunft weiterhin für die Strecke und die Technik gar nichts mehr getan würde, dann wäre dies das baldige Ende auch für diese kurze Touristentour.

Das letzte Stück vor der Einfahrt in Portovellos Bahnhof ist besonders interessant. Die Schienen sind direkt auf der staubigen Vorortstraße verlegt. Haarscharf geht es an den Holzhütten und Läden vorbei. Aber die Nummer 18 verschafft sich Respekt.

Je näher man dem Bahnhofsgelände kommt, umso mehr Überbleibsel der alten Zeit sieht man an der Strecke. Kaum mehr identifizierbare Schrotthaufen, Rangiergleise, unaufgeräumte Abstellschuppen, Reparaturgerätschaften, ein ganzes Ausbesserungswerk. Alles sieht aus wie verlassen nach einer schnellen Flucht.

0: Bis zum Schluss haben wir alle gehofft, dass jemand kommt und unsere Eisenbahn rettet. Heraklion sagt, ob aus Brasilien, Japan oder Deutschland, das wäre uns gleich gewesen. Es sind für diesen Traum doch einmal so viele gestorben, das dürfe man doch nicht nur wirtschaftlich sehen. Die drei Wassertürme sind heute noch das Wahrzeichen der Stadt. Sie werden liebevoll die drei Marias genannt. Der Bahnhof fristet die Woche über ein einsames Dasein. Bahnsteig und Schalter sind verwaist, im Gegensatz zu sonntags, wo doch immer eine kleine Schar Fahrgäste sehnsüchtig auf die Einfahrt der Nummer 18 wartet.
1: Das mache ich doch auch.

Während die Ersten in den drei Waggons ihre Plätze suchen, wird draußen noch am Proviant gebrutzelt. Die Frauen an ihrem schnell aufgebauten Imbissstand sind froh über das Zubrot jeden Sonntag. Während der Heizer in der Lok für

Dampf sorgt und den Kessel entschlackt, ist Dennis schon wieder mit der Ölkanne unterwegs und schmiert noch einmal sorgfältig die Lager der Kuppelstangen, bevor es wieder auf die 25 Kilometer lange Reise gehen kann.

0: Der Zug ist nie ganz ausgebucht, aber es gibt treue Verehrer, die nicht nur einmal hierher kommen. Wie auch Elisabeth. Sie genießt den Geruch der dampferfüllten Luft, den Ton der Pfeife, das Geräusch der schnaufenden Dampflok. Elisabeth hat die letzten Jahre der Bahn leidenschaftlich mitverfolgt. Nachdem die Bahn in den 70er Jahren total stillgelegt worden war, erzählt sie, sei es nicht so ganz einfach gewesen, alles das hier wieder aus der Mottenkiste zu holen. Die besten drei Waggons hätte man mit alten Teilen wieder notdürftig restauriert. Und mit der Lok sei das ähnlich gewesen. Jedoch vieles, auch hier im Waggon, sei original, die Bänke und Deckenleuchten etwa. Aber man sieht, es fügt sie an, es war eben nicht sehr viel Geld da.
1: Das mesmas madeira das outras, para que recuperasse pequenos detalhes permanentes.

0: Während in der Zwischenzeit ein warmer Tropenregen eingesetzt hat, schaut Dennis vom Führerhaus auf die Strecke. Die eine Hand wie immer ruhig auf dem Reglerhebel und wieder diese Gedanken im Kopf. Vielleicht erweckt man ja die gesamte Madeira-Marmoré-Linie doch wieder einmal zum Leben. Für die Goldsucher, den Transport von Vieh für die Touristen. Aber wenn es überhaupt so weit käme, das weiß auch er, so würde bis dahin sein Foto an der Wand des Eisenbahnmuseums von Porto Velho längst vergilbt sein.
1: Das war Eisenbahnromantik. Ich gehe davon aus, dass Sie Spaß an dieser Sendung hatten. Und ich verspreche Ihnen, auch in der kommenden Woche gibt es wieder ein richtig interessantes Thema. Also schalten Sie ein, wenn es wieder heißt, Eisenbahnromantik kommt angedampft. Das war's von dieser Stelle aus. Vielen Dank für Ihr Interesse. Bis denn und tschüss.

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1: Vielleicht sollten wir doch am Fürstenhof bleiben. Ich sag auch immer brav Massimo zu dir.
2: So schön es hier ist, ich will Werner und die anderen nicht länger anlügen.
1: Aber sie mögen dich. Und du machst doch einen guten Job hier.
2: Ja, aber früher oder später wird der echte Massimo aus dem Koma aufwachen. Und bis dahin müssen wir über alle Berge sein.
3: Das zweite Gutachten ist draußen.
4: Und?
3: Es bestätigt, dass Papa nicht durch einen Unfall, sondern durch Gewalteinwirkung zu Tode gekommen ist.
4: Wird Anklage erhoben?
3: Ja. Wir kommen vor Gericht. Und wenn es schlecht läuft, unterstellt man uns sogar Mord.
5: Mir ist gestern was klar geworden. Neben Theo ist kein Platz für mich. Du wirst Theo niemals gehen lassen. Das muss ich akzeptieren.
6: Vor ihrem Zusammenbruch hat Larissa den Giftnotruf gewählt. Ich habe das zufällig in ihrem Handy entdeckt.
7: Das heißt, sie wusste, dass sie eine Vergiftung hatte?
6: Ja, genau. Obwohl sie behauptet hat, dass sie nichts Verdächtiges gegessen oder getrunken hat, sondern nur Fannys Tee.
8: Fanny war gestern bei mir.
9: Was?
8: Mhm. Sie wollte sich verabschieden und nochmal aussprechen wegen der Vergiftung.
9: Oh, das arme, naive Ding.
8: Ja, sie hat mich schon ein bisschen beeindruckt.
9: Sei froh, dass du sie los bist.
8: Jetzt kann ich mich endlich auf ein gemeinsames Leben mit Kilian freuen.
6: Larissa hat ihre Vergiftung selbst inszeniert.
7: Um das Fanny in die Schuhe zu schieben.
6: Um uns auseinanderzubringen.

0: Das ist ein absoluter Albtraum. Sie hat das alles inszeniert.
1: Kilian, ich hab dir das wochenlang gesagt.
0: Und auch die Sache mit Fannys nächtlichen Angriff.
1: Auch die.
0: Das ist krank.
1: Ja. Aber was willst du jetzt machen?
0: Gestern habe ich mich noch so gefreut auf unsere gemeinsame Zukunft, auf unsere Familie.
1: Und jetzt?
0: Keine Ahnung. Ich kann doch nicht so tun, als sei das alles nicht passiert.
2: Egal, was passiert. Ich bin für dich da. Und ich hatte recht.
0: Ja.
3: Fritz, es tut mir leid.
4: Ich weiß. Ich verstehe dich.
3: Wirklich?
4: Theo ist deine große Liebe. Gegen Theo kann man nicht ankommen.
3: Ich weiß es nicht.
4: Ich kann nicht auf irgendwas warten, was du mir nicht geben kannst.
3: Aber ich hab's versucht.
4: Ich weiß. Und ich hab's mir wirklich gewünscht.

0: sind kein Mörder, okay?
1: Das sieht die Staatsanwaltschaft aber anders. Ich frage mich, wie es im Gefängnis aussieht.
2: Auf damit, Elias! Wir haben einen guten Anwalt. Und wir sagen die Wahrheit.
1: Aber was ist, wenn das nicht reicht?
3: Frau Mechtel, es ist mir eine Freude, Sie persönlich kennenzulernen.
4: Sagen Sie ruhig, Sandy.
3: Ja, gerne. Dann sagen Sie aber auch Werner zu mir. Sie sind ja schließlich die Freundin meines Enkels.
5: Darauf stoßen wir an.
3: Darauf stoßen wir an.
4: Zum Wohl.
3: Zum Wohl.
5: Zum Wohl. Zum Wohl.
3: Ja, setzen wir uns da. Mhm. Wie geht's Ihnen inzwischen?
4: Ach, es geht. Stück für Stück.
5: Es war alles viel.
4: Ja, es ist für mich immer noch schwer zu begreifen, dass es jetzt wirklich vorbei ist.
5: Aber das ist es.
4: Ist hier oben noch nicht so ganz angekommen.
5: Hier bist du in Sicherheit.
3: Dieser Ingo wird sich für das, was er Ihnen angetan hat, vor Gericht verantworten müssen.
4: Vielen Dank, dass Sie mich hier so herzlich aufnehmen.
3: Ich habe nur das getan, was jeder tun sollte. Vor allem für die eigene Familie.
5: Danke, Werner.
1: Glaubt doch jeder, dass wir Mörder sind. Ich halte das nicht mehr aus. Jeder glotzt, jeder tuschelt. Ich habe Angst.
2: Elias, ich habe auch Angst. Aber wir sind nicht allein, okay?
1: Okay.
2: Hey. Okay. Ich muss jetzt zur Arbeit, okay? Kommst du klar?
1: Ja. Klar.
2: Okay. Ich hab dich lieb.
1: Ich dich auch.
3: Sie können hier am Fürstenhof bleiben, solange Sie möchten. Wir sind ja jederzeit willkommen.
4: Das ist wirklich großzügig von Ihnen, danke. Allerdings glaube ich nicht, dass wir noch so lange bleiben werden, oder?
6: Entschuldigt die Störung. Ich müsste dich kurz sprechen.
3: Worum geht's?
6: Um Olivia und Elias Jacobi. Die Staatsanwaltschaft hat Anklage.
4: Ist okay?
6: Ich war von Anfang an gegen ihre Rückkehr. Jetzt haben wir eine Grundlage,
3: was dagegen zu tun. Wir können die beiden nicht von heute auf morgen.
6: Wir haben eine Verantwortung unseren Gästen und unseren Mitarbeitern gegenüber. Wir können ja keine mutmaßlichen Mörder am Fürstenhof beschäftigen.
3: Ja, aber es...
6: Nein! Ich denke, das siehst du genauso. Wir müssen handeln.
4: Was ist los? Ist wirklich alles okay?
5: Ich glaube nicht.

0: Das war's.
1: Ist ja nicht für immer.
0: Ja, aber es ist ja nicht so, als wäre ich hier unglücklich gewesen.
1: Aber du machst jetzt keinen Rückzieher, oder?
0: Auf keinen Fall.
1: Gut. Ich muss jetzt die letzten Sachen aus der Hütte holen.
0: Ich muss auch noch mal in den Fürstenhof.
1: Aber du hast dich doch schon verabschiedet.
0: Ja, aber von manchen Kollegen würde ich mich gerne persönlich verabschieden.
1: Okay. Dann sehen wir uns später. Ich freue mich auf unser Abenteuer.
0: Ich freue mich auch.

0: Olivia, hey.
1: Na, wie geht's dir?
2: Es geht so.
1: Ich hab von der Anklage gehört. Es tut mir voll leid. Ist wahrscheinlich wegen dem zweiten Gutachten.
2: Ja. Gott, ich weiß einfach nicht, woher die Wunde am Kopf meines Vaters stammt. Die lästern über uns.
1: Lass sie doch.
2: Wer glaubt eigentlich überhaupt noch an unsere Unschuld?
1: Ich?
2: Danke.

0: würde uns aber nicht vor Gericht helfen.
1: Ja, aber noch ist nichts entschieden.
0: Massimo, ich mache mir solche Sorgen um Elias.
1: Ich weiß, aber du darfst jetzt nicht den Mut verlieren.
0: Ich überlege mir, meine Aussage zu ändern, um ihn zu entlasten.
1: Aber du redest jetzt nicht von einer bewussten Falschaussage, oder?
0: Doch. Ich will alles dafür tun, um ihn zu schützen.
2: Olivia, tut es nicht. Das wird Elias überhaupt nichts bringen. Eure Handys wurden doch beide am Tatort geortet.
3: Ja, ich weiß.
2: Ja, und wenn du vor Gericht lügst und es rauskommt, dann schadet es eurer Glaubwürdigkeit. Das Einzige, wie du Elias helfen kannst, ist, wenn du herausfindest, woher diese Verletzung wirklich stammt.
3: Ich habe diese Nacht in meinem Kopf schon tausendmal durchgespielt. Ich weiß es nicht.

0: Hallo. Mit dir habe ich ja noch gar nicht gerechnet.
1: Hi.
0: Ich bin so durch. Ich könnte ständig schlafen.
1: War der Brunch mit Frau Wagner so anstrengend?
0: Momentan ist echt alles anstrengend. Aber Sophia meinte, in ihrer Schwangerschaft war es auch so und ab dem dritten Monat wird's besser. Ist ja nicht mehr lange. Sag mal, konntest du das eigentlich mit der Rechnung für den Krankentransport klären?
1: Ja.
0: Du bist echt ein Schatz. Aber ich glaube, ich leg mich oben hin.
1: Larissa? Du hast mich die ganze Zeit belogen.
0: Wie bitte?
1: Du hast den Tee damals selbst vergiftet.
0: Was redest du da?
1: Und dann hast du Fanny die Schuld in die Schuhe geschoben, um sie und mich auseinanderzubringen.
2: Hey, Janik.
3: Morgen.
4: Hey, Janik.
3: Hey. Ich dachte, du bist schon auf dem Weg Richtung Westen.
4: Aber ich fahre doch nicht, ohne mich von dir zu verabschieden.
3: Das freut mich.
4: Außerdem wollte ich mich noch bei dir bedanken.
3: Wofür?
4: Für deine Freundschaft. Du warst immer da, als so vieles weggebrochen ist.
3: Ist ja wohl selbstverständlich.
4: Ja, aber dafür bin ich dir sehr dankbar, weil sonst hätte ich mich sehr alleine gefühlt.
3: Wir hätten uns das beide anders vorgestellt.
4: Ja, es ist ziemlich viel schiefgelaufen. Trotzdem, ich werde das alles hier sehr vermissen. Naja, bis auf eine Person.
3: Kann ich verstehen.
4: Das ist schon okay, so wie es ist. Ich freue mich jetzt auf das, was kommt.
3: Das solltest du auch.
4: Und ich hoffe, du kannst Larissa abhaken und dich endlich neu verlieben.
3: Das wäre schön. Und was Larissa angeht, keine Angst, die habe ich schon längst vergessen. Sie hat es mir wirklich leicht gemacht. Egal. Wir konzentrieren uns jetzt einfach nur auf das, was vor uns liegt.
4: Ja. Ich freue mich auf Kalifornien, auf Marlon, auf alles Neue, was kommt.
3: Und ich wünsche euch alles, alles Glück dieser Welt.
4: Danke.
3: Und ich werde dich vermissen.
4: Richtig auch.
5: Professor Hertel und seine Frau sind Stammgäste hier. Die sind heute wieder im Edelweiß.
6: Ist vorbereitet.
5: Sehr gut, genau. Die anderen Gäste erwarten wir eigentlich erst nach dem Mittagessen. Die Blumen hier müssen noch ausgetauscht werden. Stopp. Edelweiß, ja.

0: Ach, Frau Celan.
1: Schön, dass Sie direkt gekommen sind.
2: Nach Ihnen.
3: Du glaubst doch nicht ernsthaft, dass ich mich selbst vergiftet habe.
4: Ich weiß es. Vor deinem Zusammenbruch hast du den Giftnotruf selbst gewählt. Ich hab's in deiner Anrufliste gesehen.
3: Das war ich nicht.
4: Ach, natürlich nicht. Wahrscheinlich war das auch noch Fanny.
3: Ja, aber

0: Warum sollte ich das tun? Ich wusste doch nicht mal, dass ich vergiftet wurde.
1: Larissa, hör endlich auf! Ich habe den Anruf auf deinem Handy gesehen. Du hast alles inszeniert.
0: Falkenbadkraut, das ist giftig für Diabetiker.
1: Ich weiß.
0: Aber ich würde doch nicht mein Leben riskieren, nur um Fanny und dich auseinanderzubringen.
2: Du glaubst es wirklich?
1: Mittlerweile traue ich dir alles zu.
2: Weißt du, dass ich niemals so weit gegangen wäre?
1: Oh, doch. Du bist sogar noch weiter gegangen. Dass dich Fanny eines Nachts angeblich mit dem Messer angegriffen hat, das war auch eine Lüge.
2: Dann bitte. Du musst mir glauben, ich liebe dich doch.
1: Fass mich nicht an.
2: Wir bekommen doch ein Baby zusammen.
1: Ich muss mit Fanny reden.
2: Ja, was willst du ihr denn sagen?
1: Die Wahrheit.

0: Sind Sie sicher? Ich soll diesen Preis bekommen für meine ehrenamtliche Arbeit.
1: Ich habe da so meine Kanäle und meistens ist an den Gerüchten auch was dran. Jetzt können Sie sich zumindest schon mal seelisch darauf vorbereiten.
0: Danke.
1: Also Begeisterung sieht anders aus.
0: Nein, nein, das ist eine gute Nachricht, auch für die Theolicht-Stiftung.
1: Also ehrlich gesagt hätte ich mit einer anderen Reaktion gerechnet.
0: Ich freue mich bestimmt erst, wenn ich eine offizielle Bestätigung bekomme.
1: Frau Ceylan, was ist los?
0: Fritz hat sich von mir getrennt. Er glaubt, ich wäre nicht bereit für etwas Neues.
1: Und? Hat er recht?
0: Ich weiß es nicht.
1: Es ist auch nicht leicht, sich nach so einem Verlust auf einen neuen Partner einzulassen. Theo war ihre große Liebe. Frau Ceylan, hören Sie auf Ihr Herz. Wenn Herr Drexler der Richtige ist, wird er auf Sie warten.
2: Ich habe mitbekommen, dass Christoph Saalfeld versucht hat, dich zu überreden, Elias und Olivia Jacobi zu entlassen.
3: Das stimmt, ja. Das werde ich mit Katja besprechen, sobald sie aus München zurück ist.
2: Werner, ich bitte dich, gib den beiden eine Chance. Ein fester Job ist super wichtig für die Staatsanwaltschaft, gerade wenn es um mögliche Fluchtgefahr geht. Hm. Sie brauchen ein stabiles Umfeld.
3: Die beiden scheinen dir wichtig zu sein.
2: Ja. Ohne Olivia wäre die Sache mit Ingo ganz anders ausgegangen.
3: Wenn sie doch was mit dem Ort zu tun haben?
2: Ich glaube fest an ihre Unschuld. Sie sind die eigentlichen Opfer.
3: Du bist dir ganz sicher?
2: Ich kenne solche Geschichten. Ihr Vater war gewalttätig.
3: Ich finde es sehr ehrenwert, dass du dich für die Jacobis einsetzt. Aber du musst auch Christoph verstehen.
2: Ich verstehe Christoph, aber bis zum Urteil gilt die Unschuldsvermutung.
3: Ja, aber welche Folgen hätte das für den Fürstenhof? Wir haben einen Ruf zu verlieren.
2: Wir haben doch gerade erst eine Sammelklage vom Tisch. Wie stehen wir denn als Hotel da, wenn wir uns nicht ganz klar hinter unseren Angestellten positionieren?
3: Ja, aber die möglicherweise ihren Vater auf dem Gewissen haben.
2: Möglicherweise aber auch nicht. Werner, du hast mir doch beigebracht, dass wir hier im Fürstenhof alle eine Familie sind. Und die Familie, die gibt man nicht einfach so auf, nur weil es mal schwer wird.
3: Ja, du hast recht. Das muss man respektieren. Ich war früher genauso.
2: Dann verstehst du mich.
3: Ja. Ich bin froh, dass du hier bist. Du bist, wie du bist. Und dass du uns, deine Familie, gefunden hast.
2: Ich auch.
3: Ich werde mich für die Jacobis einsetzen. Aber das kann ich nicht allein entscheiden.
2: Dank dir, Werner.

0: Ihre Frau hat eine Pollenallergie auf Astranzien. Ich sehe gerade den Vermerk, Herr Professor, ist das ein Missverständnis? Natürlich kommt das nicht mehr vor, nein. Ja, auf Wiederhören, Herr Professor. Ich habe was durcheinander... Das war ein Missverständnis, Frau Wagner. Ich habe es gerade geklärt und es kommt nicht wieder vor.
1: Aus dem Restaurant kommt auch eben eine Beschwerde. Wegen doppelter Tischreservierung. Das geht auch auf Ihr Konto.
0: Oh nein.
1: Oh ja. Herr Drexler, so etwas darf nicht vorkommen.
0: Das ist mir bewusst und das ist auch nicht mein Standard.
1: Das gibt jetzt eine Abmahnung.
2: Frau Wagner, Fritz ist sonst immer sehr gewissenhaft.
1: Private Probleme haben hier nichts verloren.
2: Ja, aber ich...
1: Das ist ein 5-Sterne-Hotel, also benehmen Sie sich dementsprechend. Larissa, schön, dass du anrufst. Ja, alles gut.
0: Danke.
2: Tut mir leid.

0: du vorm Hammam? Oder noch ein heißes Bad in der Luxuswanne?
1: Mir ist gerade nicht so nach Baden.
0: Ach komm, Massimo.
1: Jetzt lass das.
2: Irgendwie muss ich mir das ja angewöhnen. So schön es hier auch ist, ich freue mich schon, wenn wir woanders neu starten.
3: Du hast mir oft bewiesen, dass ich auf dich zählen kann. Deswegen möchte ich dir etwas schenken. Diese Uhr von meinem Großvater hast du ja schon bewundert. Sie soll jetzt dir gehören.
4: Wow.
3: Ja. Ich finde, auf dem Kaminsims fehlt noch ein Foto. So. Jetzt ist die Galerie komplett.
0: Alles okay?
1: Ja, alles in Ordnung.
0: Ich kenne dich.
1: Du, ich mache mir einfach gerade Sorgen um Elias und Olivia.
0: Adam, das verstehe ich, aber es ist jetzt mal Zeit, an uns zu denken. Wir haben selbst genug durchgemacht.
1: Du hast ja recht.
0: Und wie es mit uns weitergeht?
1: Das wird sich schon alles irgendwie regeln. Aber für Olivia und Elias, da sieht es überhaupt nicht gut aus. Wenn es blöd läuft, dann landen die sogar im Gefängnis. Ja, vielleicht sogar für etliche Jahre.
0: Das wäre schrecklich. Ohne Olivia hätte es für mich ja auch übel ausgesehen. Ich bin ihr wirklich dankbar. Nur wie kann man den beiden helfen?
1: Das weiß ich leider noch nicht.
5: Also, ich habe die Einkäufe eingeräumt. Papa ist spät nach Hause gekommen.
6: Ja, er war wie immer besoffen.
5: Dann ist er ausgerastet, weil er das mit dem Jugendamt erfahren hat. Und ist auf mich losgegangen.
6: Ich bin zwischen euch, wollte dich beschützen.
5: Du hast ihn weggestoßen.
6: Er ist gestolpert, rücklings nach hinten gefallen.
5: Und er ist auf den Hinterkopf gefallen.
6: Ich hab's noch vor meinem inneren Auge.
5: Aber ich verstehe einfach nicht, warum der Obduktionsbericht sagt, dass er anhand von einem Hämatom im Frontallappen gestorben ist.
6: Ich kann es mir auch nicht erklären. So werdet ihr nicht weiterkommen. Das ist einfach zu lange her.
5: Ich kann mich einfach nicht daran erinnern, egal was ich mache.
7: Habt ihr schon mal über Hypnose nachgedacht?
5: Hypnose.

0: Ja, es gibt da erfolgreiche Methoden, um Erinnerungen aus dem Unterbewusstsein hervorzuholen. Dinge, die so schlimm waren, dass man sie verdrängt hat. Und unter Hypnose dadurch lebt man das nochmal und kann sich hoffentlich dran erinnern.
1: Janik, ich will das nicht nochmal erleben. Außerdem glaube ich nicht an sowas.
2: Olivia, jetzt warte mal. Sorry.
0: Ich kann sie ja verstehen. Ist wirklich viel auf einmal.
2: Das ist echt gerade sehr schwierig für uns.
0: Ich wollte mich auch nicht einmischen, ich wollte euch nur helfen.
2: Ich weiß. Danke, echt.
0: Da nicht für.

0: Loris, bringst du mir bitte 2 Säcke Kraftfutter?
1: Ja, mach ich gleich.
0: Dankeschön.
2: Hey, Vincent.
0: Hey, Fanny.
2: Hey.
0: Ach schön, ich dachte schon, ich sehe dich gar nicht mehr, bevor du abhaust.
2: Aber du warst doch auf meiner Abschiedsfeier.
0: Ja, das stimmt. Aber einmal zu viel verabschieden ist besser als einmal zu wenig.
2: Das stimmt. Hier, guck mal, ein Abschiedsgeschenk für Stella. Hm.
0: Du bist ja lieb. Beruhigende Kräutermischung für Pferde. Kamille, Baldrian, Lavendel. Ach, Fanny, was mache ich nur ohne dich?
2: Das kriegst du schon hin.
0: Tja, nicht so leicht, das hier alles hinter dir zu lassen, oder?
2: Nee. Also, der Fürstenhof, der war mehr als Arbeit für mich. Ich meine, ich habe ja tolle Freunde kennengelernt. Meine Familie, Erik, Fritz.
0: Hey, aber jetzt geht's nach Kalifornien. Sommer, Sonne, Strand, Surfen.
2: Ja. Und du musst uns besuchen kommen. Also, ernsthaft.
0: Vorsicht, sonst nehme ich dich beim Wort.
2: Ja, ich bitte drum.
0: Komm her. Du wirst mir fehlen.
2: Mir auch.
3: Hey.
4: Hey.
3: Ist alles okay?
4: Ja, alles gut.
3: Ich habe dich gesucht. Mhm. Ich habe eine Idee, wie du vielleicht an deine Erinnerungen kommen kannst aus besagter Nacht.
4: Nee, du nicht auch noch, bitte.
3: Was meinst du?
4: Ich habe das mit Elias 1000-mal durchgesprochen, okay? Ich erinnere mich an nichts.
3: Okay. Hör zu. Das mag vielleicht komisch klingen, aber hast du schon mal an Hypnose gedacht?
4: Das ist ein Scherz, oder? Ihr habt euch abgesprochen.
3: Was meinst du, mit wem?
4: Mit Yannick. Yannick hat gerade genau dasselbe vorgeschlagen.
3: Hm. Ja, schau.
4: Das bringt doch nichts.
3: Medizinische Hypnose ist längst international anerkannt. Und hat auch in der Psychotherapie eine echt hohe Erfolgsquote. Was hast du zu verlieren? Ich bin mir ganz sicher, dass da irgendwo in deinem Unterbewusstsein die eine entscheidende Erinnerung ist.
4: Ach komm schon, du glaubst auch nicht an diesen Quatsch.
3: Versuch es ist doch wert.
4: Ja, keine Ahnung, weiß ich nicht.
3: Hör zu, solange keiner erklären kann, woher diese Verletzung im Frontallappen stammt, hängt diese Anklage über euch wie ein Damoklesschwert. Du willst dich gar nicht erinnern, stimmt's?
4: Ich kann es nicht nochmal erleben.
3: Das verstehe ich. Wirklich. Aber das ist vielleicht eure beste Chance. Und du willst doch auch nichts unversucht lassen, oder?
4: Nee.
3: Du musst doch keine Angst haben. Du musst da nicht alleine durch.

0: Was hältst du von dem hier?
1: Schön. Für einen Elternabend in der Grundschule genau passend. Nein, guck mal weiter. Das rosane. Das rosane Taftkleid. Nein, weiter. Das ist es. Das ist das Beste. Das sagt, ich verdiene den Preis und ich weiß es auch.
0: Findest du es nicht ein bisschen zu viel?
1: Du wärst der Mittelpunkt des Abends. Da ist ein bisschen zu viel gerade mal die Grundausstattung. Nein, du sollst strahlen. Du hast den Preis sowas von verdient.
0: Danke, Yvonne. Ja, aber es ist ja noch gar nichts offiziell. Am Ende bekomme ich den Preis gar nicht.
1: Christoph hätte nichts erwähnt, wenn er nichts Genaues wüsste.
0: Ich will trotzdem nicht, dass es die Runde macht, bevor es ganz sicher ist.
1: Also ich sag keinem was. Außer Erik, aber der sagt ja auch nichts. Nee, der ist gerade sehr beschäftigt mit seinem neuen Buddy Otto Schmelz.
0: Wie ist er eigentlich an diesen Sponsor gekommen?
1: Das hat sich irgendwie so ergeben. Du weißt doch, wie gut Erik vernetzt ist. Aber jetzt noch mal zu dir. Dieser Preis, der würde dich ganz schön pushen.
0: Ja, ich hoffe eher, dass die Theo-Licht-Stiftung ganz viel Aufmerksamkeit bekommt. Das ist ja das Einzige, was zählt.
1: Ja, Lale, das ist das Einzige, was zählt. Also, dieses Kleid. Und für Fritz gucken wir jetzt auch mal, weil ihr zwei müsst nämlich als Paar auf dem roten Teppich glänzen.
0: Fritz hat Schluss gemacht.
1: Was? Wirklich, warum?
0: Ich kann gerade nicht darüber reden. Ich will mich auf die Rede konzentrieren, für den Fall, dass ich eine halten muss.
2: Kilian, ich bin's nochmal. Wenn du das abhörst, bitte melde dich, ja? Falls du nochmal reden möchtest, ich bin da, jederzeit. Ciao.
3: Janik?
2: Hey.
3: Hi.
2: Alles okay?
3: Ja. Also, ich habe nochmal über deinen Vorschlag nachgedacht. Wegen der Hypnose.
2: Okay.
3: Hast du da denn irgendwie schon Erfahrungen mit oder kannst du mir jemanden empfehlen?
2: Ja, ich habe da Erfahrungen mit und ja, ich könnte dir sogar jemanden empfehlen.
3: Okay, wen kannst du mir denn empfehlen?
2: Mich.
3: Dich?
2: Ja, mich. Ich habe die Ausbildung und wenn du möchtest, könnte ich dich gerne selbst durch diese Hypnose führen.
3: Glaubst du wirklich, dass es funktioniert?
2: Ja, das hängt davon ab, wie sehr du dich darauf einlassen kannst. Aber klar, ich glaube schon, dass das helfen kann.
3: Okay. Okay, wenn wir das machen würden, wann hast du denn Zeit dafür?
2: Dann, wenn du bereit dazu bist. Also, wenn du willst, können wir es gleich ausprobieren.
3: Hier. Jetzt, sofort.
2: Ja, ich kann dir das jetzt aber auch erstmal erklären, wie du willst.
3: Also, ich wollte mich eigentlich noch davor irgendwie vorbereiten oder da...
2: Olivia, gar kein Thema. Wir machen das ohne jeden Stress. Du nimmst dir alle Zeit, die du brauchst. Wenn du soweit bist, kommst du zu mir. Ich bin da.
3: Okay. Also, wenn wir das jetzt theoretisch hier machen würden, ja, wie läuft es denn ab?
2: Naja, ich würde dich ganz in Ruhe Schritt für Schritt in die Hypnose führen. Dann schauen wir zusammen, wie weit du wirklich gehen willst.
3: Okay, dann machen wir das jetzt.

0: Hey!
1: Hey.
0: Na, hast du mich schon vermisst?
1: Lale ist nicht da, oder?
0: Nee, die ist schon los.
1: Fanny?

0: Ist alles okay?
1: Das mit Lale und mir, das ist vorbei. Gegen Theo habe ich keine Chance.
0: Hey, Fritz. Neulich hast du von dir noch gesagt, du bist ein Marathonläufer. Langsam, beständig. Was ist denn damit? Du wolltest Lale Zeit geben.
1: Ich hab's probiert. Wirklich. Es tut wirklich weh.
0: Hey.
1: Theo wird immer zwischen uns stehen, weißt du? Und
0: Theo ist tot.
1: Das ist das Problem, weißt du? Das ist das Problem.

0: Kilian.
1: Hey, Fanny. Ich kann dich nirgendwo finden. Wenn du das abhörst, dann ruf bitte sofort zurück. Es ist wichtig, ja? Es ist wirklich wichtig. Hey.
2: Hey, bist du auf der Flucht?
1: Hast du Fanny gesehen?
2: Ja, vorhin. Wir haben uns verabschiedet.
1: Wohin ist sie?
2: Wenn du Pech hast, sind die schon zum Flughafen unterwegs.
1: Sag bitte an der Rezeption Bescheid, dass ich mir das kurz ausleihe, ja?
2: Mach ich.

0: Jetzt noch mal tief Luft holen. Und ein und aus. Sehr gut. Und ein und aus. Sehr gut.
1: Ich habe den größten Fehler meines Lebens gemacht.
0: Larissa, du hast aus Liebe gehandelt.
1: Ich habe Kilian für immer verloren.
0: Wer sagt das?
1: Ich. Und mit ihm alles. Mein Erbe, mein ganzes Leben. Was soll ich denn jetzt tun?
0: Atmen. Hysterie bringt dich jetzt nicht weiter.
1: Das sagst du so leicht nicht.
0: Larissa, du bist schwanger. Jetzt geht's nicht mehr nur um dich. Du musst einen kühlen Kopf bewahren. Hier, trink einen Schluck Wasser. So. Sehr gut. Trink. Und einatmen und aus. Sehr gut. Also, ich fasse zusammen. Deine Intrigen sind aufgeflogen vor Kilian. Ja, das ist bitter. Aber es ist doch nicht der Weltuntergang.
1: Michu.
0: Larissa, du hast doch nur aus Liebe gehandelt. Du hattest guten Grund. Du wolltest die beiden auseinanderbringen. Und? Hat's funktioniert? Ja. Du bist schwanger von Kilian. Das ist Realität. Und die Fanny, die fängt ein neues Leben an. Mit jemand anderem. Irgendwo weit weg.
1: Noch ist sie nicht weg.
0: Naja, ich glaube, die sitzen schon im Flugzeug. Hm?
1: Ich muss mit Kilian sprechen, bevor er mit Fanny spricht.
0: Was ist los?
1: Er will dir die Wahrheit sagen.
0: Larissa, du bist viel zu aufgewühlt. Bleib bitte hier.
1: Kilian gehört zu mir. Wir gehören zusammen.
0: Larissa, bitte.

0: Tee hilft dir, dich zu beruhigen.
1: Ja, danke schön.
0: Ich führe dich jetzt langsam in eine tiefe Entspannung. Zuerst den Körper und dann den Geist, damit dein Unterbewusstsein sich in den Vordergrund bringen kann.
1: Okay. Und ich sehe dann alles wieder?
0: Ja, es werden Bilder aufploppen und Gedanken hochkommen. Aber ich bin da, die ganze Zeit. Mhm. Olivia, du musst keine Angst haben. Wenn ich merke, dass es zu viel ist, hole ich dich sofort zurück.
1: Wie willst du das machen?
0: Indem ich langsam von 5 rückwärts zähle. Und dann sage ich, öffne deine Augen.
1: Okay. Und es klappt, ganz sicher?

0: Ganz sicher. Wenn du soweit bist, können wir anfangen.
1: Ja, voll.
0: Gut. Dann nehme ich zurück. Entspann dich. Lass die Augen geschlossen. Atme ganz ruhig ein und aus. Spüre, wie dein Brustkorb sich hebt und senkt.
1: Sorry.
0: Ganz ruhig. Mit jedem Atemzug wirst du ruhiger und entspannter. Spür, wie die Luft durch deinen Körper fließt. Ein und aus. Mit jedem Atemzug driftest du weiter in eine tiefe, angenehme Ruhe. Alle Bilder, die kommen, dürfen kommen und gehen. Wie Wolken am Himmel. Sie kommen und gehen. Und jetzt spürst du immer mehr eine tiefe, angenehme Entspannung. Körperlich wie geistig.
2: Fleißige. Einmal Rooibos Vanille.
3: Danke. Yvonne?
2: Ja, kannst du mir kurz helfen?
3: Natürlich. Ich hänge an einer Stelle. Lies mal bitte ab hier.
2: Theo war meine große Liebe. Er selbst hat mich inspiriert, die Theo-Licht-Stiftung zu gründen. Ich möchte damit all denjenigen helfen, die auf dem Weg mit ADHS Unterstützung brauchen. Ja?
3: Ja, aber jetzt kommt der Teil, wo ich nicht mehr weiter weiß.
2: Theo war ein ganz besonderer Mensch. Ich habe so viel mehr von ihm gelernt, lebe im Hier und Jetzt, hat er immer zu mir gesagt. Mach jeden Tag zum schönsten deines Lebens. Genauso habe ich Theo auch in Erinnerung.
3: Theo hat das Leben jeden Tag vom Neuen umarmt. Er hat getanzt, gefeiert, gelacht. Für ihn war ja ein Tag ohne ein Lächeln ein verlorener Tag.
2: Schreib das auch auf.
3: Mir ist gerade was klar geworden.
2: Was?
3: In den letzten Wochen war ich so glücklich. Ich habe die ganze Zeit gelacht und das einfach so. Weißt du, wer das geschafft hat? Fritz!
0: Okay. Du bist jetzt in eurer Wohnung in Hamburg. Kannst du mir beschreiben, wie es da genau aussieht und wo du bist?
4: Ich bin in der Küche. Ich habe gerade eingekauft. Ich gehe in den Schrank, um eine Schale zu holen, um die Äpfel. Die Wohnungstür geht auf. Mein Vater kommt rein. Ihm fällt der Schlüssel runter und er schreit ganz wütend:
5: Olivia, wo ist diese Rotzgöre?
0: Was passiert dann?
4: Er torkelt den Gang entlang, er wirft den Kleiderständer um und dann schreit er:
5: Ich weiß, dass du das warst mit dem Jugendamt!
4: Ich renn zur Küchentür, ich stell mich gegen die Küchentür, damit er nicht reinkommt. Papa, bitte denn! Papa, auf,
0: Olivia,
4: bitte!
0: Ich zähl jetzt langsam von 5 rückwärts und dann öffnest du die Augen. Hörst du mich? 5, 4. 3, 2, 1, öffne deine Augen. Ganz durchatmen. Ganz durchatmen. Ich bin bei dir. Ich bin bei dir. Ganz ruhig. Ganz ruhig. Olivia, ich bin bei dir. Du bist in Sicherheit. Alles gut. Alles gut. Atme ein und aus. Ein und aus. So ist gut.
6: Kopf hoch, Fritz.

0: Und wenn es doch mal brennen sollte, dann bin ich da, versprochen.
1: Viel Spaß in Kalifornien. Pass auf meine Schwester auf, ja?
0: Mach ich natürlich.
1: Gut. Komm noch mal her. Und du pass auf den Chaoten auf, ja?
2: Mach ich.
1: Gut.
2: Ich werde dich vermissen, Fritz.
1: Ich dich auch. Meld dich ganz oft, okay?
2: Versprochen. Direkt, wenn ich angekommen bin.
1: Das hoffe ich doch. Sonst gibt's Ärger.
3: Mhm. Hallo, hier ist die Mailbox von Kilian Rudloff. Hinterlassen Sie mir eine Nachricht. Ich rufe zurück.
4: Kilian, ruf mich endlich zurück! Noch ist es nicht zu spät. Noch ist es nicht zu spät.
0: Aber der Flieger wartet nicht.
1: Ich nehme dich, okay?
2: Wenn hier eigentlich Nonale ist, ich wollte mich eigentlich noch persönlich bei ihr verabschieden.
0: Keine Ahnung.
2: Naja, ich rufe sie mal an.
0: Falls du dein Handy suchst, liegt auf der Küchenzeile.
1: Ah. Euer Shuttle ist bestimmt schon unten. Ich gehe schon mal, ja? Das sind keine 18 Kilo.

0: Hey, Fanny, ich kann dich nirgendwo finden. Wenn du das abhörst, dann ruf bitte sofort zurück. Es ist wichtig, ja? Es ist wirklich wichtig.
1: Die Rolle als Massimo gefällt dir, hm? Kann es sein, dass du gar nicht mehr weg willst?
2: Ich hasse es, ständig lügen zu müssen. Vor allem vor Werner, ich mag ihn.
1: Mehr als mich?
3: Nein, ich wollte eigentlich
4: nur... Was du gesagt hast, wegen Theo, dass er zwischen uns stehen würde...
3: Hör mal ganz kurz zu. Lass uns das jetzt einfach nicht unnötig kompliziert machen, okay? Ich hab's verstanden.
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0: Für die einen ist es das Streben nach dem perfekten Körper.
1: Für andere plumpe Protzerei.
0: Das Spiel mit den Muskeln wird schon lange gespielt. Schon 1960 gab es den Wunschtraum Muskeln über Nacht.
1: Kraftvoll männlich als Schönheitsideal.
0: Die Motivation für das Mehr an Muskeln, ein besseres Körpergefühl.
1: Heben, stoßen, stemmen, drücken, reißen. Proportion und Präsentation damals wie heute.
0: Warum Menschen schnell Muskeln aufbauen wollen, ist individuell verschieden. Viele sehen es aber vermutlich wie er.
2: Es ist immer Platz, dass man noch wachsen kann. Und das ist meine ganze Lebenseinstellung und Philosophie, dass man bleib hungrig. Man muss immer hungrig sein für mehr.
0: Doch wie nutzt man die Muckibude am effizientesten? Seit Generationen von Pumpern eine Grundsatzfrage. Eins vorweg, es ist komplex. Schneller Muskelaufbau durch den perfekten Plan? Daran scheitert selbst die Wissenschaft. Nicht jeder kann gleich schnell Muskeln aufbauen. Andere Gene, andere Voraussetzungen. Gleiches Training oder gleicher Umfang heißt bei unterschiedlicher genetischer Ausstattung unterschiedlicher Muskelzuwachs. Wer also trotz hartem Training keine Masse aufbaut, bei dem liegt es nicht am Einsatz, es liegt an den Genen. Ob günstig veranlagt oder nicht, es gibt heute unzählige verschiedene Trainingsformen. Als Garant für schnellen Muskelaufbau gilt High-Intensity-Training. Bei dieser Trainingsform wird der Muskel maximal belastet. Und das in zeitlich recht kurzen Umfängen. 30 bis 45 Minuten pro Trainingseinheit reichen schon aus. Mehr als eine Stunde sollte es nicht sein. Denn dann bildet sich im Körper das Stresshormon Cortisol. Und das hindert den Muskelaufbau. Muskelaufbauende, sprich anabole Wirkung, hat hingegen das männliche Sexualhormon Testosteron, das auch bei Frauen gebildet wird, nur in geringerer Menge. Testosteron wird bei dieser Trainingsform reichlich ausgeschüttet. Je intensiver der Muskelreiz, desto höher der Kraftzuwachs. Die Muskelfasern müssen härter arbeiten, stehen länger unter maximaler Anspannung. Beispiel Bizeps. Optimal sind 3 Übungen mit jeweils 8 bis 10 Sätzen pro Einheit. Wichtig, jede Wiederholung sollte rund 7 Sekunden dauern. 2 Sekunden das Gewicht anheben. 1 Sekunde halten. 4 Sekunden senken. Und das eher mit wenig als zu viel Gewicht. Für die große Intensität sorgt bereits die Dauer von 7 Sekunden. Und doch raten Experten bei High-Intensity-Training zu mindestens 12 Monaten Erfahrung im Krafttraining. Denn die richtige Ausführung geht vor. Wer wüsste das besser als er?
2: Sehr gut. Schön langsam und ausatmen. Gut. Fantastisch.
0: Technik vor Gewicht. Sonst drohen Verletzungen. Für untrainierte Beginner gilt, mit wenig Gewicht anfangen und erst mit steigender Routine die Gewichte langsam steigern.
3: Sabine Stauffenbiel ist eigentlich eine sportliche und aktive Frau. Jedenfalls war sie das, bevor sich die Brillenträgerin Kunstlinsen einsetzen ließ. Seitdem sieht sie schlechter und ist daher unsicher auf den Beinen. Doch dass sie sogar zum medizinischen Notfall durch eine Netzhautablösung werden könnte, hat sie sich nicht träumen lassen.
4: Ich habe diese Werbung gehört und dachte, Mensch, das ist doch eine tolle Technologie. Jederzeit reversibel, nicht mehr jeden Tag die Linse selbst ins Auge machen, sondern einmal unter sterilen Umständen beim Arzt, kleiner Schnitt, Linse rein, alles fein. Ja, ich dachte, ich tue mir was Gutes.
3: Statt erhoffter Brillenfreiheit beginnt für die Wirtschaftsjuristin ein Albtraum. Die eingesetzten Linsen sind zu stark. Ein Optiker sagt ihr, dass sie überkorrigiert ist, jetzt plötzlich weitsichtig.
4: Ich konnte die Knöpfe zum Beispiel an der Waschmaschine, das konnte ich nicht mehr lesen, oder am Herd oder auch die Einkaufsschilder beim Einkaufen, das war nicht mehr lesbar. Und da dachte ich, na, hier ist ja jetzt irgendwas nicht so richtig.
3: Erneut muss die 47-Jährige operiert, die falschen Linsen wieder ausgetauscht werden. Und es kommt noch schlimmer.
4: Ich habe gemerkt, dass es irgendwie merkwürdig ist mit dem Gucken. Und irgendwann habe ich dann mal das linke Auge zugehalten und gesehen, hups, mit rechts sehe ich ja nur noch das halbe Regal.
3: Eine bedrohliche Situation. Die Netzhaut des rechten Auges hatte sich abgelöst. Das war letzten Herbst. Sabine Stauffenbiel musste in die Notaufnahme.
4: Genau.
3: Im Ernst-von-Bergmann-Klinikum wurde sie notoperiert und ist dort immer noch in Behandlung. Chefärztin Anja Liegfeld ist froh, dass Susanne Stauffenbiel das einzig Richtige getan hat. Bei Warnsignalen am besten gleich zum Arzt gehen. Das können Blitze im Auge sein. Sie weisen auf erste Löcher in der Netzhaut hin, ebenso wie der oft von Patienten geschilderte Rußregen.
4: Und
5: dann wird es aber höchste Zeit, wenn die Patienten merken, da ist ein Vorhang, der fällt, oder eine aufsteigende Mauer oder ein Gesichtsfelddefekt von der Seite. Das heißt dann wirklich, da ist schon ein Teil der Netzhaut wirklich abgelöst.
3: Unbehandelt kann das zur Erblindung führen. Zur Risikogruppe für eine Netzhautablösung gehören kurzsichtige Menschen wie Sabine Stauffenbiel. Das liegt an der Anatomie des Auges.

0: Ein gesundes ist rund geformt, ein kurzsichtiges eher langgezogen. Dadurch ist die Netzhaut bereits gespannt und kann schneller reißen. Wenn das passiert, bricht der Glaskörper bei jedem Auge zusammen.
1: Der Bau des Auges, die Anatomie verändert sich ja nicht, wenn man die Kurzsichtigkeit kosmetisch wegbehandelt, also die Brille wegoperiert und das Lebensgefühl besser macht. Aber das Auge bleibt ja in der Anatomie das eigentliche Auge.
0: Die Gefährdung für eine mögliche Netzhautablösung bleibt also bestehen. Für Kurzsichtige ist sie nach einer Augenkorrektur sogar noch erhöht. Darüber hat Sabine Stauffenbiel vor dem vermeintlich risikolosen Einsatz der Ersatzlinse nichts erfahren.
1: Ja, es ist natürlich wichtig, wenn man sich für eine refraktive Chirurgie entschließt, also für die Korrektur einer Fehlsichtigkeit. Und wir sprechen hier ja im weitesten Sinne von kosmetischer Chirurgie, ist also kein Notfall und keine zwingend medizinische Indikation, dass man sich als Patient vorher gut informiert, im Zweifelsfall auch zu mehreren Beratungen geht, auch im Zweifelsfall nochmal einen zweiten Kollegen oder eine Kollegin zur Rate zieht. Und man muss ein gutes Gefühl haben und man muss wirklich gut aufgeklärt sein.
0: Statt besser zu sehen, hat die Augenkorrektur zu enormen Einschränkungen im Leben von Sabine Stauffenbiel geführt. Ihre Sehkraft auf dem rechten Auge liegt jetzt nur noch bei 20%. Eine weitere Operation steht an. Autofahren und Sport gehen seit Monaten nicht. Die diesjährige Wassersportsaison hat sie schon abgeschrieben. Sie hofft nur noch, irgendwann wieder einigermaßen gut sehen zu können, wenn auch mit Brille.
2: Wenn er einen Krankheitsschub hat, kann Felix Giesmann seine Wohnung im Studierendenwohnheim in Heidelberg kaum verlassen. Ein normales Studentenleben ist nicht mehr möglich.
3: Während eines Schubs muss ich häufig auf Toilette und habe auch Blutungen dabei. Ich habe Krämpfe gelegentlich, teilweise auch richtig schlimme, dass ich Schmerzmittel nehmen muss. Ich plane Verabredungen mit meinen Freunden und kann nicht mehr spontan mal eben rausgehen auf die Neckarwiesen um die Ecke, sondern ich suche mir die Orte quasi nach den vorhandenen Toiletten aus. In diesen Momenten ist man manchmal doch niedergeschlagen.
2: Der 28-Jährige leidet seit 2018 an einer chronisch entzündlichen Darmerkrankung, kurz CED. Plötzlich entdeckt er Blut im Stuhl, sucht sofort einen Proktologen, einen Facharzt für Enddarmerkrankungen auf. Damals ist der Student erst Anfang 20. Der Proktologe hat sofort den Verdacht, CED. Eine CED tritt oft schon zwischen 15 und 35 Jahren auf. Es ist eine chronisch entzündliche Erkrankung des Magen-Darm-Gewebes. Nach heutigem Forschungsstand eine Fehlregulation des Immunsystems. Die Barrierefunktion der Darmschleimhaut ist geschwächt. Das Immunsystem reagiert auf eindringende Bakterien und löst eine Entzündung aus. Die Krankheit tritt in Schüben auf, verbunden mit blutigen Durchfällen und Bauchkrämpfen. Die genaue Ursache für CED ist noch unklar. Genetik, Ernährung, Umweltgifte und die Zusammensetzung der Darmflora spielen wohl eine Rolle. Da die CED chronisch ist und nur selten heilbar, muss der Krankheitsverlauf bei Felix Giesmann ständig kontrolliert werden. Er wird am Universitätsklinikum Heidelberg von Professor Michel und seinem Team betreut.
4: Nehmen Sie Platz. Bitte schön. Danke. Wie geht's Ihnen?
3: Ach, mir geht's blendend.
4: Das freut mich.
3: Seit der letzten Untersuchung ist es deutlich besser geworden.
4: Wann war genau der letzte so gravierende Schub?
3: Der begann im Februar 2022 und ging quasi bis Oktober des Jahres.
2: Ein Ziel der CED-Behandlung ist es, neue Entzündungsschübe zu verhindern. Felix Giesmann hat eine Unterform der CED, eine Colitis ulcerosa. Hierbei ist von der Entzündung vor allem der Dickdarm betroffen. Mit einer Darmspiegelung, einer Koloskopie, wird dieser entzündete Darmabschnitt regelmäßig untersucht.
5: Herr Giesmann?
2: Auch weil er durch die Erkrankung ein erhöhtes Darmkrebsrisiko hat. Im vergangenen Jahr war die Entzündung so schlimm, dass er sogar mehrere Wochen stationär aufgenommen und mit einer Sonde ernährt werden musste. Felix Giesmann ist gespannt, wie die Aufnahmen seines Darms heute aussehen.
6: Das hier ganz links, das ist der Blick in einen ganz normalen Darm. Ja, da sieht man normale Schleimhaut, die nicht gerötet ist. Und das da in der Mitte, das ist wirklich das Kontrastprogramm. Da sehen Sie eine ganz heftige Rötung, Entzündung.
3: Die ganzen Pusteln, ne?
6: Richtig, die ganzen Pusteln. Und so ähnlich hat es bei Ihnen.

0: bis vor wenigen Monaten auch ausgesehen, eine massive Entzündung. Und so sieht Ihr Darm jetzt heute aus. Wenn Sie hier das vergleichen, diese Entzündung und dieses Bild, sehen Sie, dass das viel, viel, viel besser geworden ist. Und angesichts der Schwere, die wir hier in diesem Darm hatten bis vor wenigen Monaten, sind wir wirklich sehr zufrieden.
1: Felix Giesmann ist erleichtert. Die Therapie hat offensichtlich angeschlagen. Für die Ärzte aber ist jeder Schub immer eine Herausforderung.
0: Den Schub einer Colitis möglichst schnell unter Kontrolle zu kriegen. Aber dann, wenn wir diese Erhaltung erreicht haben, dann möglichst lange herauszögern zu können oder vielleicht sogar zu verhindern können, dass wieder ein erneuter Schub kommt. Und das ist mit ganz vielen Medikamenten in den letzten Jahren, die auf den Markt gekommen sind, die auch sehr gut erprobt worden sind, möglich, dass wir schneller vom Cortison wegkommen können.
1: Felix Giesmann muss zurzeit entzündungshemmende Medikamente nehmen und zusätzlich Mittel, die sein Immunsystem beeinflussen. In akuten Phasen aber zusätzlich Cortison. Die Krankheit hat auch Auswirkungen auf seine Ernährung. Felix Giesmann und seine Frau mussten seinen Speiseplan anpassen. Er verträgt etwa keine Tomaten mehr. Um seine Darmflora nicht zu belasten, meidet er auch rotes Fleisch und Zusatzstoffe.
2: Also ich nehme viele Vorurteile wahr, zum Beispiel, dass CED-Patienten sich schlecht ernähren oder nicht auf ihren Körper achten. Aber tatsächlich sind wir dabei ziemlich gut, dadurch, dass wir auch so viele auf die Ernährung achten müssen. Und die Cortisontherapie, die begünstigt halt auch leider eine Gewichtszunahme.
1: Felix Giesmann macht sich Gedanken, ob er sich die Krankheit während eines langen Studienaufenthalts in Indien von 2016 bis 2018 zugezogen hat.
3: Bisschen Käse?
2: In Indien ist zum Beispiel die Antibiotika-Konzentration im Wasser höher und Schwermetalle treten häufiger im Trinkwasser auf. Man ist sich aber noch nicht darüber einig, ob das ein Faktor sein kann für eine Colitis oder eine andere chronisch entzündliche Darmerkrankung.
1: Ob sein Immunsystem in Indien von fremden Keimen und Giften überfordert war und er dort die CED bekommen hat, oder ob die Krankheit eine andere Ursache hat, wird man wohl nie herausfinden können. Fakt ist nur, er wird mit der CED wahrscheinlich für immer leben müssen.
4: Die chronisch entzündlichen Darmerkrankungen werden auch als Zivilisationskrankheit beschrieben. Was können wir tun, um so einer Krankheit vorzubeugen?
5: Es gibt wahrscheinlich verschiedene Ursachen. Eine Hypothese ist tatsächlich eine übertriebene Hygiene, die in der westlichen Welt stattfindet. Und das ist gerade eine Kehrtwende, die in der Medizin an verschiedenen Gebieten, auch bei der Allergieforschung eintritt, dass man sich eben gar nicht übertrieben hygienisch aufstellen soll, gerade was die Kindererziehung, aber auch im Erwachsenenalter bedingt, sondern dass man durchaus ein bisschen Keimkontakt, ländliche Lebensweise durchaus auch sinnvoll sein kann. Darüber hinaus gibt es aber auch nicht die Allheilmethode oder die Präventionsmethode, um eine chronisch entzündliche Darmerkrankung, wenn man denn eine entsprechende Veranlagung hat, auch wirklich zu verhindern. Mhm. Da gilt wirklich die allgemeine Maßnahme, gesunde Ernährungsweise, viel Bewegung, nicht rauchen.
4: Oft, wenn es um Magen-Darm-Erkrankungen geht oder gerade Darmerkrankungen, dann werden vor allem aus der Industrie Analysen beworben, mit denen man das Darmmikrobiom bestimmen kann. Macht das Sinn, sich so eine Analyse zu kaufen und das mal zu machen?
5: Also das ist sicherlich sehr im Fluss. Es wird oft angeboten, wird aber auch oft für gutes Geld angeboten, muss man auch sagen. Da ist sicherlich auch in meiner Wahrnehmung auch manchmal etwas Geschäftemacherei dabei. Daraus wirklich verlässliche Schlussfolgerungen zu ziehen, ist oft genug ziemlich mau. Ob das in 5 Jahren besser ist, wo man wirklich Schlussfolgerungen ziehen kann, kann sein. Aber jetzt würde ich aus einer routinemäßigen Mikrobiombestimmung des Stuhls eher abraten.
4: Gut. Kommen wir noch mal zu Zuschauerfragen. Das waren echt einige, die wir bekommen haben. Zum Beispiel wurde gefragt, welche Krankheiten in Zusammenhang stehen können oder wirklich ausgelöst werden können durch ein erkranktes Darmmikrobiom. Also zum Beispiel Demenz, Ekzeme der Haut oder auch Corona.
5: Also da hat sich in den letzten Jahren sehr, sehr viel getan. Und es gibt Assoziationen, also in Verbindung bringen von verschiedenen Veränderungen des Mikrobioms im Stuhl und bestimmten Erkrankungen. Und das reicht von Übergewicht, Diabetes, Herz-Kreislauf-Erkrankungen bis eben Demenz, Alzheimer. Man muss sagen, sehr viel davon ist assoziativ, also ist eine Assoziation oder Korrelation. Und man weiß manchmal nicht genau, ist das wirklich der Trigger, der Auslöser, also ist es der Grund dafür.

0: oder ist es nur ein Begleitphänomen?
1: Es wurde auch gefragt, was man bei Reizdarmsyndrom oder bei Schädigungen des Darms nach einer Strahlenbehandlung bei dem Prostatakrebs zum Beispiel, was können wir tun, um das Darmmikrobiom zu stärken?
0: Also bei Reizdarm gibt es tatsächlich Daten, dass wenn andere Maßnahmen versagt haben, eine Probiotika-Maßnahme oder Kur auch mal sinnvoll sein kann als Versuch. Grundsätzlich steht aber über allem diese gesunde, abwechslungsreiche Ernährung als sozusagen Langfristkonzept deutlich wichtiger ist. Bei Krebserkrankungen, insbesondere nach Bestrahlung, ist das Feld deutlich schwieriger. Ja, da ist eine Schädigung der Schleimhaut gesetzt, die so schnell auch nicht weggehen wird. Und da versucht man schon mit verschiedenen antientzündlichen Maßnahmen da einzugreifen. Aber da ist das Mikrobiom sicherlich auch nicht die Allheilmethode.
2: Das Zeug schmeckt so ein bisschen wie Hirse, ist glutenfrei und sehr, sehr gesund, ist Superfood und hat viel Eiweiß. Wenn man es kochen will, muss man es so lange waschen, bis das Wasser hier richtig schön klar ist. Und dann kommt da eine Prise Zucker rein, eine Prise Salz und dann lässt man das 20 Minuten leise köcheln. Daraus machen wir, wie gesagt, einen lauwarmen Salat und dazu gibt es kleine Medaillons vom Lachs. Und so sieht der Salat aus. Einfach Schalotten in eine beschichtete Pfanne geben, ein ganz klein bisschen Zucker und ein ganz klein bisschen Salz und schon mal bewegen. Das sieht schon sehr gut aus. Hier ist gekochtes Quinoa, lauwarm. Da kommen zwei kleine und klein gehackte Eier dazu. Dann habe ich noch ein bisschen Chili-Pulver einfach dazu. Das sind sogar Chili-Chips und ein ganz klein bisschen Leinöl. Ein so einen ganzen Esslöffel. Und dann kommt hier von der gewaschenen Zitrone ganz einfach die Hälfte abgezogen als Zeste hier. Gucken Sie sich das an. Einfach so abziehen und in den Salat da rein. Zu den Schalotten kommen einfach Tomate nochmal. Und das wird nur ganz, ganz kurz geschmeckt. Das ist jetzt original, wirklich original. So geben und damit drauf. Dann habe ich hier hinten noch Schnittlauch und den schneide ich in etwas größere, schöne Streifen. Und die kommen hier oben dazu. Und das sieht doch schon mal gut aus. Das wird jetzt richtig vermengt. Und wir machen mit gebratenem Lachs und einer kleinen, schnuckeligen Soße weiter. Beschichtete Pfanne, ganz wenig Olivenöl. Und das sind die kleingeschnittenen Tranchen vom Lachs. Einfach so reinlegen. Die Bratzeit ist höchstens 2 Minuten. Also jede Seite so eine Minute ein bisschen Farbe geben lassen. Und das Ganze wird nur gesalzen. Denn die Soße hat Aroma, meine Damen und Herren. Und das geht wie folgt. Oder die geht wie folgt. Einfach Sojasauce. Ein bisschen Wasser dazu. Ganz einfach Ketchup, das wird bei mir sehr, sehr selten benutzt, aber das muss unbedingt sein. Ein großer Esslöffel Ketchup, der wird so da untergerührt. Dann kommt ein klein bisschen Tomatensaft dazu, so ein Schuss. Und Olivenöl und zum Schluss ein bisschen Frische, und zwar Zitrone. So darüber. Das Ganze verrühren, schnell gemacht. Schmeckt auch lauwarm, sehr, sehr gut. Schon ist das Ding fertig. Und dann drehen wir hier schon mal einmal die Tranchen um, gucken sich das an. So will ich sie haben. So und so und so. Sie kriegen 3 Tipps. Ich mache weiter und richte an. Quinoa gibt es in Schwarz, in Rot und in Weiß und auch als Mischung zu kaufen. Und das schmeckt so ein bisschen wie Hirse. Und ich setze das statt Linsen oder statt Bohnen ein. Quinoa einfach wie Reis ganz, ganz vorsichtig quellen lassen bei wenig Hitze, dann gehen diese kleinen Körnchen richtig schön auf. Und wenn wir schon bei gesunder Ernährung sind, einfach mal statt Olivenöl Leinöl nehmen. Würzig, nussig und gesund. Kochfinale, meine Damen und Herren. Tranchen vom Lachs in meiner Spezialsoße. Dazu Quinoa-Salat, entweder einzeln serviert oder in der großen Schüssel.
3: Wohlig schlafen wie auf Wolken. Davon träumen viele. Doch die Realität sieht oft ganz anders aus. Wie hier bei Karin und Martin. Der Nacken fühlt sich wie vom Blitz getroffen an. Tut weh, ist starr und hart. Auch Verspannungskopfschmerzen sind typisch. Karin hat einen naheliegenden Verdacht. Ist das Kissen schuld am Schmerz?
4: Wenn das Kissen nicht richtig passt, kann das dazu führen, dass die Wandscheibe gequetscht wird, die Nerven irritiert sind, Muskulatur verhärtet, Bindegewebe verklebt, was dann eben zu Nackenschmerzen führt.
3: Spezielle Nackenstützkissen sollen genau das verhindern. Martin und Karin wollen sich das Beste besorgen. Doch das Angebot ist riesig. Welches sollen sie nehmen? Mit dieser Frage kennt sich Physiotherapeutin Petra Schäfer aus. Sie arbeitet in einem Bettenfachgeschäft und weiß, Nackenstützkissen müssen vor allem individuell zum Schläfer passen.
5: Die Wölbung der Halswirbelsäule ist sehr stark unterschiedlich von Mensch zu Mensch. Auch die Schulterbreite. Also das kann nicht ein Kissen für jeden geben.
3: Martin und Karin wollen sich deswegen ausgiebig beraten lassen. Denn einmal gekauft, lassen sich Kissen nicht mehr zurückgeben. So wie die meisten Deutschen liegen die beiden jetzt noch nachts auf einem 80x80 cm Feder-Daunenkissen. Doch beim Probeliegen wird schnell klar, da läuft was schief im Schlaf.
5: Das 80-80 Kissen ist viel zu groß. Ein Kopfkissen sollte ja den Kopf stützen und nicht unter den Schultern liegen. Deswegen heißt es Kopfkissen.
3: Martins Schultern sind angehoben, der Kopf dagegen knickt nach hinten, denn die Daunen und Federn stützen ihn nicht gut genug. Karin hat ein ganz anderes Problem.
5: Sie versucht sich die Stütze zu bauen und stopft das Kissen dahin, aber es ist manchmal intuitiv schon ein bisschen viel. Wir sehen, dass die Mittellinie des Kopfes schräg liegt und nicht parallel zum Rücken.
3: Nackenstützkissen sollen genau solche Fehlhaltungen korrigieren. Sie sind aus festeren Materialien wie Latex, Kalt- oder Memory-Schaum. Um die Halswirbelsäule in der perfekten Lage zu halten, sind die Wölbungen und Einbuchtungen in den Kissen da. Außerdem sind sie grundsätzlich kleiner, höchstens 40x80 cm breit. Doch welches Kissen richtig stützt, lässt sich nur beim Probeliegen herausfinden. Wichtig ist vor allem, wie man schläft. Karin liegt meistens auf der Seite. Bei ihr muss das Kissen dafür sorgen, dass die Wirbelsäule von Kopf bis zum Becken eine gerade Linie bildet. Die Halswirbelsäule darf nicht verdrehen oder abknicken. Bei diesem Kissen müsste der Kopf direkt auf dem grünen Laserstreifen liegen, damit der Nacken entspannen kann. Die vorgeformte Wölbung ist also zu hoch und zu starr für sie. Die Matratze sollte beim Kissenprobeliegen ähnlich hart oder weich sein wie zu Hause, damit das neue Kissen auch zum alten Bett passt. Allerdings hilft in manchen Fällen auch das beste Kissen nichts.
5: Wenn die Matratze zu hart ist, sinkt die Schulter nicht ein. Dann liegt der Rücken so in so einer Kurve. Die Menschen versuchen, sich hohe Kissen zu kaufen, um diesen Abstand auszufüllen. Aber sie haben immer noch diese Kurve und das kann auch wieder zu Schmerzen führen.
3: Hier scheint alles zu passen. Der Kopf ist gut gebettet und das Kissen so flexibel, dass es für Karin auch noch passt, wenn sie mal auf dem Rücken liegt. So wie Martin. Er ist Rückenschläfer. Bei ihm muss die Lücke zwischen Schulter und Kopf gut ausgefüllt werden, damit seine Wirbelsäule auch im Liegen ihrer natürlichen Form folgen kann. Dieses Kissen lässt die Schultern frei, das ist gut. Doch insgesamt ist es etwas zu hoch. Die Nasenspitze muss nach oben und nicht nach vorne zeigen. Auf Druck soll sich dieses viskoelastische Material zwar perfekt an die Körperkontur anpassen, doch bei niedrigen Raumtemperaturen bleibt es zu fest. Die Trägheit des Memory-Schaums schränkt außerdem die Bewegungsfreiheit ein. Nicht so zu empfehlen, meint Orthopädin Sabine Bleul.
4: Zu feste und zu vorgeformte Kissen lassen keinen Spielraum, die Position des Schlafes zu verändern. Die Wirbelsäule wird zu stark fixiert. Und dadurch können Nackenschmerzen weiter provoziert werden.
3: Bis zu 60 Mal pro Nacht bewegen sich Karin und Martin im Schlaf, wie wir alle. Und das ist wichtig, denn die Bandscheiben der Wirbelsäule brauchen die Bewegung, um sich regenerieren zu können. Außerdem werden die Muskeln und das Bindegewebe sanft massiert. Karin und Martin brauchen also Kissen, die diese Bewegungsfreiheit auch weiter zulassen. Wie bei diesem Kissen. Das Material gibt nach und es besteht aus mehreren Lagen, die man herausnehmen kann. So wird das Kissen tiefer oder höher, ganz so, wie man es braucht. Bei Martin ist die Halswölbung jetzt gut ausgefüllt, der Kopf gestützt und trotzdem beweglich, ganz so, wie es sein sollte. Karin und Martin nehmen die neuen Kissen mit nach Hause und hoffen, dass die Nackenbeschwerden besser werden.
5: Heilen können wir damit nicht, das ist ganz klar. Aber die Muskulatur wird und der Körper und die Gelenke, die werden so gelagert, dass von der Lagerung her zumindest nichts schlimmer werden kann.
3: Einen Versuch ist es wert. Vor dem Schlafengehen bauen Karin und Martin zusätzlich ein paar Entspannungsübungen ein, damit sich der Körper nachts wieder auf das konzentriert.

0: konzentrieren kann, was wirklich wichtig ist. Erholung. Na dann, gute Nacht.
1: Komm jetzt, come on.
2: Ganz schön laut so ein Tennismatch. Die Geräuschkulisse kennt man von den Plätzen der ganzen Welt, aber nur die Anlage des USV Jena diente jetzt als Testlabor.
3: Einige Tennisspieler, die stöhnen so laut, dass sie da also Geräuschpegel von über 100 Dezibel erreichen. Das ist ungefähr vergleichbar mit einem lauten Motorrad oder einer Kreissäge.
2: Diese Art Kampfschrei soll Atmung und Schlagkraft verbessern. Der Psychologe Florian Müller untersucht aber einen ganz anderen Aspekt, die Wirkung des Stöhnens auf die Gegner. Denn in diesem Zusammenhang liegt ein Verdacht in der Luft.
3: Stöhnen im Tennis ist ja weit verbreitet. Es ist nicht verboten, wird aber durchaus kritisch gesehen. Einige Leute sehen das als unfaires Mittel im Wettkampf. Einige werden sich vielleicht erinnern, im Halbfinale von Wimbledon 1992, da hat sich Martina Navratilova explizit beschwert darüber, dass das Stöhnen ihrer Gegenspielerin so laut sei, dass sie den Ball nicht mehr hören könne.
2: Das Schlaggeräusch lässt Rückschlüsse auf die Flugbahn des Balls zu. Taktisches Übertönen mit Gestöhnen könnte also Vorteile im Match bringen. Die 18-jährige Stella Wiesemann spielt seit frühester Kindheit Tennis ohne Stöhnen. Für uns schlägt sie ausnahmsweise lautere Töne an.
4: Ich denke, dass beim Stöhnen halt Energie frei wird, also dass man dann generell etwas lockerer wird, dass der Schlag auf jeden Fall mehr Power bekommt. Also ich habe das jetzt auch gemerkt, dass ich viel mehr Druck im Ball hatte, die Bälle länger gekommen sind und man generell die Muskulatur ganz anders anspannt.
2: 70 Dezibel schafft Stella beim wissenschaftlich überwachten Stöhnen. Das entspricht der Lautstärke eines Staubsaugers. Reicht das, um die Gegnerin abzulenken?
5: Mich hat das laute Stöhnen schon gestört, aber es war jetzt nicht so, dass es mich in meinem Spiel behindert hätte.
2: Das deckt sich mit dem, was Florian Müller und sein Team an der Uni Jena herausgefunden haben.
3: Das Ergebnis unserer Studie war, dass das Stöhnen mitnichten dazu führt, dass die Leute mehr Fehler machen. Aber es führt dazu, dass sich die Vorhersage des Ballflugs ändert. Nämlich so, dass die lauteren Stöhngeräusche dazu führen, dass die Bälle als weiter eingeschätzt werden und die leiseren dazu führen, dass die Bälle als kürzer eingeschätzt werden.
2: Ganz laut stöhnen und dann den Ball kurz spielen, eine Täuschung, aber nicht verboten. Die Chancengleichheit bleibt ja gewahrt. Schließlich kann der Gegner zurückstöhnen.
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0: Für viele ist es ja eine besonders schöne Zeit, wenn wieder gegrillt wird. Geht Ihnen das Herz bei so einem saftigen Steak auf oder lieber solche Gemüsespießchen? So oder so, wir versuchen heute alle glücklich zu machen. Wir kommen zu einem ARD-Buffet Spezial frisch vom Grill. Zum Auftakt gleich beides, Gemüse und Fleisch. Alles nicht kompliziert, fast das Wichtigste ist das Timing. Also wann muss das Gemüse auf den Grill, wie lange braucht das Fleisch und vor allem, wie lange muss dann auch die Marinade davor einziehen?
1: Und bei uns in der Küche mit Sören Anders gibt es heute leckere Rumpsteaks mit Grillgemüse. Und die müssen ja erstmal mariniert werden.
2: Genau, die kann man marinieren, sollte man marinieren, weil Marinade ist wichtig, auch wenn es nur ganz kurz ist, vielleicht nur eine halbe Stunde. Je länger natürlich, desto besser. Und hier haben wir die Steaks jetzt in etwas Olivenöl eingelegt, mit ein bisschen Pfeffer, noch kein Salz. Salzen tun wir zum Schluss, nach dem Grillen. Und Thymian und nicht einfacher Thymian, sondern diesmal haben wir Zitronenthymian. Übrigens mein Lieblingsthymian, weil diese Zitronennote ein unheimliches schönes Aroma gibt. Einmal natürlich fürs Fleisch, für Fisch, aber auch ganz herrlich in der Himbeermarmelade.
1: Jetzt sagst du 30 Minuten marinieren. Ich dachte,
2: ja, wenn es 29 sind, auch in Ordnung.
1: Und wenn es 3 bis 6 Stunden sind,
2: ist das auch noch in Ordnung.

0: Aber kommt da genug Geschmack durch?
1: Ja, da kommt genug Geschmack durch. Es geht einmal darum, dass das Fleisch nochmal ein bisschen Fett bekommt, dass das Fett gibt beim Grillen nochmal einen Schutz oben drüber und natürlich, dass die Kräuter das Aroma schon mal reinziehen kann.
0: Wunderbar. Und dann dazu gibt es eine Kräuterbutter.
1: Genau. Dafür darfst du jetzt schon mal die Butter mit dem Handmixer ausschlagen, sodass wir ein bisschen Luft reinkriegen.
0: Ja. Was hast du reingemacht in die Butter schon?
1: Wir haben direkt schon Salz und Pfeffer reingemacht, dass sich das direkt einmal vermengt drin. Dann haben wir einen Arbeitsschritt gespart. Deshalb schon gerade die Butter schön kräftig gewürzt, weil das Fett nimmt viel Salz und auch Pfeffer auf. Und ich hack hier schon mal ein bisschen Estragon, Petersilie haben wir heute, Basilikum und Knoblauch für die Kräuterbutter.
0: Gibt es denn eine Butter, die du bei Kräuterbutter bevorzugst? Oder bist du da eigentlich sehr flexibel?
1: Nee. Okay. Man könnte auch irgendeine fettarmere nehmen, aber das ist jetzt einfach richtige Butter.
0: Das Schöne ist doch bei Kräuterbutter auch...
1: Das Schöne ist, hast du schon aufgeschlagen?
0: Was denn? Reicht's nicht?
1: Doch.
0: Doch,
1: jetzt
0: oder?
1: Darfst du die Kräuter noch drunter schlagen. Das machen wir alles im Mixer.
0: Oh je. Nee, das Schöne ist doch, Kräuterbutter kannst du ja im Grunde das ganze Jahr machen.
1: Kannst du das ganze Jahr machen. Das Schöne an der ganzen anderen Sache ist, die Kräuterbutter kannst du dir fertig machen. Man kann die dann rollen. Das können wir gleich mal schnell noch zeigen. Und dann, wenn man die gerollt hat, kann man die einfrieren. Und dann, wenn man sie braucht, holt man sie einfach raus.
0: Und dann hält die auch, mir ist ein bisschen Butter. Du hast ein bisschen Butter hier am Ärmel.
1: So. Ja, macht nichts.
0: Kommt wieder rein.
1: Kommt wieder rein. Wir geben noch ein bisschen, um noch ein bisschen Frische in die Butter auch reinzubekommen, ein bisschen Abrieb von der Zitrone. Dann gebe ich dir auch mal darüber.
0: Ja, so, zack, alles
1: zack,
0: klar.
1: Ja, ich sehe schon, du hast mit der Butter richtig Spaß.
0: Ich habe Spaß mit der Butter, ja.
1: Und ein bisschen Zitronensaft, da ist nichts. Hier ist noch was. Geben wir noch da rein. Und dann haben wir die Frische da drin und dann ist eigentlich die Kräuterbutter schon fertig, wenn du die Kräuter schön mit der Butter... Ja. Hast du gut gemacht.
0: Vielen, vielen Dank. So, bitteschön die Kräuterbutter.
1: Ja, danke. Und dann haben wir die Butter hier. Die können wir jetzt nehmen, können wir die in Backpapier hier reinmachen und können die zu einer Rolle rollen. Wir brauchen die ja gleich, also sparen wir uns das Ganze und wir nehmen die frisch hier aus dem Dings raus. Aber wenn man das möchte, einfach rein, rollen und ab in den Kühlschrank. Ich habe hier mal eine Rolle vorgemacht, kann man das mal zeigen.
2: Oh, die Rolle ist ganz da hinten hingewandert.
0: Wie fest wird die denn?
1: Die wird wieder genauso fest wie die andere Butter auch.
0: Ah, okay.
1: Und wenn sie einfrisst, wird sie noch fester.
0: Ja, gut.
1: So, jetzt gucken wir mal nach unserem...
0: Kräuterbutter ist keine Wissenschaft.
1: Na, vielleicht schon. Natürlich kann man auch eine... Rein, sage ich mal, mit den reinen Kräutern. Wenn man sagt, okay, man will nur eine Bärlauchbutter machen, dann nimmt man nur Bärlauch. Mhm. Oder man nimmt nur Schnittlauch oder sowas. Das würde auch funktionieren. Jetzt haben wir hier unsere Steaks. Die geben wir jetzt auf den Grill. Das Grillgemüse grillt schon etwas länger vor sich her, weil es auch härter ist. Das braucht länger wie das Fleisch. Deshalb einfach schon mal vorgegrillt, dass wir schön weich haben. Wichtig beim Grillgemüse, vorher das Ganze schon mal mit Salz würzen. Das entzieht dem Gemüse ein bisschen Wasser und dadurch gart es schöner.
0: Ein bisschen Öl obendrauf machst du
1: Öl da? Ist auch drin.
0: Ist auch drin.
1: Ja, ja.
0: Und bei der Paprika lässt du die Schale dran.
1: Ja, man könnte sie jetzt abpitteln, aber ich sag...
0: Bist du zu faul für?
1: Ja, richtig, bin ich zu faul für.
0: Kann ich verstehen.
1: Ach, ich sag immer... Ein bisschen Haptik und Struktur im Essen hat noch keinem geschadet.
0: Ich habe mal gelesen, die Haut bei der Paprika abmachen, dann würden die Kräuter besser einziehen und alles ist Quatsch.
1: Warum? Dann drehe ich sie rum, dann habe ich doch keine Haut.
0: Ja, das ist natürlich richtig.
1: Jetzt lege ich die Kräuter hier oben drauf, auf
0: Herr
1: die zweite Seite.
0: Habe ich
1: so richtig hingekriegt, oder?
0: Und das muss man an der Stelle dazu sagen, wir machen das natürlich heute auf dem Grill, aber... Sören, man kann das alles im Backofen machen.
1: Genau, das Steak könnte man vorher bei 100 Grad im Backofen machen. Das ist auch ein ganz schöner Trick. 100 Grad roh in den Ofen rein und dann nochmal ungefähr nach so 20 Minuten einfach in die Grillpfanne von beiden Seiten links und rechts anbraten. Hat man ein perfekt gebratenes Medium Steak. 20 Minuten, 100 Grad Umluft, Gitter. Die Luft muss außenrum zirkulieren wie in der Sauna.
0: Ja.
1: Können Sie mir glauben, liebe Zuschauer, gelingt jedem. Und das Grillgemüse kann man natürlich auch im Ofen machen. Bei 180 Grad würde ich es machen und dann auf ein Blech geben. Wichtig auch bei der ganzen Sache ist, die Kräuter auch erst später dazu geben, weil die verbrennen zu schnell.
0: Verstehe.
1: Also Rosmarin ist ja so wie Fichtennadeln, das verbrennt einfach zu schnell.
0: Es gibt doch auch einen Trick, bei dem ich erkenne, ob das Fleisch durch ist. Weißt du, es gibt doch mit der Hand, kann man doch so fühlen.
1: Ah ja, das ist ja, aber der ist, nein.
0: Ist
1: ich
0: der?
1: Glaube, man okay. muss... Man muss zum Schluss muss man dafür ein Gefühl entwickeln und da darf das eine oder andere Steak mal nicht so gut gelingen, aber man braucht Gefühl.
0: Und jetzt kommt der Moment der Wahrheit. Und den sprechen die Rumpsteaks, Sören, oder?
1: Ja.
0: Also, wir gucken mal.
1: Darfst du ruhig aufmachen.
0: Jetzt bitte der geschulte Blick.
1: Das Dünnere geht schon, das können wir schon runternehmen. Die anderen
0: brauchen noch ein Minütchen.
1: Die lassen wir noch ganz kurz drauf. Da richten wir schon mal eins an, dass man es mal gesehen hat. Wir geben jetzt noch ein bisschen Salz oben drüber. Dann habe ich das Grillgemüse in Glas gemacht. Also wenn man ja auch mal so ein Grillbuffet macht oder so zu Hause, ist es vielleicht ganz geeignet, wenn man das in Gläser macht. Dann können sich die Gäste das einfach wegnehmen. Und dann sieht das Buffet danach nicht so zerstört aus, wenn da jeder da in dieser Schale...
0: Stimmt, wenn jeder so geflattert hat.
1: Ja, genau, ja. Wenn jeder da mal drüber ist.
0: Aber
1: so kann sich jeder das schön wegnehmen. Und dann habe ich da noch verschiedene Blüten reingemacht. Und zwar, die wachsen alle hier im Garten. Und das hier ist zum Beispiel die Blüte vom Grünkohl. Wenn der ausgetrieben ist und nicht geerntet worden ist und der Grünkohl weiter wächst, blüht er so gelb. Dann kommt auch irgendwann der Grünkohlsamen und das ist Schnittlauch.
0: Was mir wirklich gut gefällt, das ist ja im Grunde ein simples Gericht.
1: Ja,
0: wir haben Fleisch, wir haben Gemüse, aber durch das Anrichten, weißt du, im Gläschen mit dem Brett, das Rustikale, dann sieht das sofort richtig nach was
1: aus. Man kann aus wenig viel machen.
0: Und an der Kräuterbutter sehe ich, wird auch nicht gespart.
1: Die kann man, wenn man möchte, ein bisschen ausgarnieren, so dass man noch ein bisschen Farbe reinkommt. Jetzt haben wir hier geräucherte Paprika, die wir drüber streuen. Und dann hat man, glaube ich, ein wunderschönes Sommergericht, was man genießen kann.
3: Ein Steak auf den Punkt gebraten. Was sind denn eigentlich die entscheidenden Momente? Was braucht es für ein perfektes Steak? Hier mal kurz und knapp die Fakten.
4: Über die Zubereitung des perfekten Steaks streiten sich sogar die Profiköche. Einig sind sie sich nur dabei, ein hochwertiges Stück Fleisch muss es sein. Mindestens 2 cm dick ist ein gutes Steak. Eine Marmorierung macht es schön saftig. Vor dem Verarbeiten etwa 1 Stunde bei Zimmertemperatur liegen lassen. Mit lauwarmem Wasser abwaschen, dann trockentupfen. Das Steak in eine gut erhitzte Pfanne geben, vorher nicht würzen. Etwa 1 Minute pro Seite anbraten, bis es leicht braun ist und sich von selbst von der Pfanne löst. Mit dem Drucktest auf dem Handballen wird der Garpunkt gemessen. Dieser leichte Widerstand bedeutet Medium. Das Fleisch kurz nachziehen lassen und dann genießen.
3: Und ganz am Ende kommt natürlich noch die Würze drauf. Für ein gutes Stück Fleisch reichen eigentlich ein paar Salzflocken, ein bisschen Pfeffer, Bingo. Aber es muss ja gar nicht immer das teure Steak auf den Grill sein. Christian Henze singt jetzt das Loblied auf den gegrillten Schweinebauch. Ein Fleisch mit Charakter, sagt er. Für den Bauch hat er eine besondere Marinade, die ist so ein bisschen asiatisch angehaucht. Am Grill bei uns ist heute Christian Henze und wir haben einen Schweinebauch. Und den will er, ganz wie Christian Henze das macht, so mit Aromen aus der großen, weiten Welt in Verbindung bringen. Das machst du ja gerne. Fusion Kitchen heißt es dann, ne?
5: Ja, hört sich gut an, gell?
3: Ja, sieht super an. Mein Schweinebauch an sich ist ja auch ein günstiges Fleisch.
5: Schweinebauch ist ein günstiges Fleisch, aber ein Fleisch, das unglaublich viel Charakter hat. Es schmeckt gut, es ist saftig, ja, hat relativ viel Fett und in Bio-Qualität ein ganz tolles Stück Fleisch.
3: Was machst du dran an den Schweinebauch, damit der richtig gut schmeckt?
5: Genau, also ein bisschen Lorbeer, Wacholder, Nelken, Salz und Zucker, ganz wichtig. Das ist so die Marinade. Und jetzt, pass auf, habe ich den schönen Schweinebauch. Und diesen Schweinebauch habe ich entschwartet.
3: Ja.
5: Ohne Schwarte. Kann der Fleischer um die Ecke auch machen. Dann klopfe ich den ein bisschen. So, und jetzt kommt dieser Schweinebauch in diesen Sud rein. Nochmal einen Schluck Essig. Und darin, in diesem Sud, lasse ich den Schweinebauch ganz gemütlich vor sich hinziehen. Dann gab der schon so ein bisschen. Später wird er mariniert, kommt auf den Grill mit Wasabi-Gurken und Teriyaki-Dip. Eine kulinarische Sensation.
3: Wie lange braucht er denn jetzt in dem Sud?
5: Also, ich würde mal sagen, so idealerweise vielleicht so eine gute halbe Stunde wäre toll. Ja. Wir haben nicht ganz so lange Zeit, aber wenn er einmal so ein bisschen gart, reicht es auch schon. Also, ich meine, so 10 Minuten ist auch okay.
3: Okay. Muss er dann abgekühlt werden, bevor er auf den Grill kommt, oder kann man den heiß rausnehmen und gleich weiterverarbeiten?
5: Ich nehme den später heiß raus,
3: Pack
5: den in die Marinade und mit der Marinade auf den Grill.
3: Sehr gut. Der Schweinebauch zieht hier. Christian macht jetzt erstmal sich an den Gurkensalat.
5: Nee.
3: Nee? Sondern?
5: Und die Marinade.
3: Noch besser.
5: Noch besser. Und die ist auch so ein bisschen asiatisch. Und da gilt auch der Grundsatz, viel hilft viel. Gern ordentlich Knoblauch. Und wenn man den Knoblauch, ich sage das immer wieder, durch die Presse drückt, hat er so ein bisschen mehr Aroma, weil der Knoblauch lebt ja vom ätherischen Öl.
3: Sehr gut. So. Ich habe eigentlich, glaube ich, gerade Quatsch erzählt, weil das Fleisch mariniert ja hier nicht, sondern das gart so ein bisschen vor. Und die Marinade kommt jetzt erst nachher.
5: Genau.
3: Ne? Ja, du darfst mich gern korrigieren.
5: Ja, im weitesten Sinne ist das ja schon auch eine Marinade, weil ja Essig drin ist und Gewürze.
3: Du bist ein Freund, ne?
5: Gell, wir mögen uns. Knoblauch.
3: Ja.
5: Teriyaki-Soße.
3: Ja.
5: Gibt es ja in jedem Supermarkt. Und mittlerweile, was es auch gibt, ist Sriracha-Soße. Das ist auch eine asiatische Pfeffersoße, die sehr, sehr, sehr lecker schmeckt. Und dazu noch ein bisschen Wasabi. Schau mal, so viel. Ich liebe das. Also Wasabi ist ja sowas Geniales. Hat ein bisschen Power, klar.
3: Ja, sieht nicht nur giftig grün aus, sondern kann auch giftig scharf sein.
5: Ja, genau. Dann etwas Kartoffelstärke.
3: Ja.
5: Und vielleicht eine Prise Salz.
3: So. Wofür brauchst du die Stärke?
5: Die Schärfe brauche ich einfach, weil es einfach
3: die
5: gut
3: Stärke
5: schmeckt. Die Stärke. Entschuldigung. Ja. Die Stärke, danke, ist dafür da, dass die Marinade besser an dem Fleisch haftet.
3: Anklebt.
5: So, so schaut das Ganze aus.
3: Ja.
5: Ja, den Schweinebauch habe ich ja so ein bisschen geklopft. Und jetzt kommt der raus. Wir sind 4 Personen. Mhm. Das kann man auch super gut vorbereiten. Und wenn der jetzt kalt wäre, ist ja kein Weltuntergang. Dann ist es halt so, wenn der aber warm oder wenn der Schweinebauch warm ist, dann hält die Marinade so ein bisschen besser dran.
3: Und das könnte ich auch jetzt vorbereiten. Also wenn ich weiß, es kommen ein paar Leute mehr, kann ich den Schweinebauch vorkochen, marinieren und dann im Kühlschrank erstmal abgedeckt stehen lassen.
5: Und ich wette mit dir, Evelyn, also auch die Rinderfilet-Freunde und so von dem exklusiven Fleisch-Liebhaber werden begeistert sein, weil das einfach so viel Aroma hat, dieser Schweinebauch. So.
3: Attacke am Grill?
5: Attacke am Grill. Achtung, 3-to-1. Das ist ein Gasgrill. Holzkohle wäre natürlich auch toll. So, einmal auf und jetzt diesen marinierten Schweinebauch, zack, hier rauf.
3: Und du hast ordentlich vorgeheizt, ne?
5: Ich hab ordentlich vorgeheizt, ja. Das ist ja so kein so Wischiwaschi-Gericht, sondern so ein richtig, das braucht so ein richtig bisschen Power, ja, dass wir so Röstaromen auch bekommen. Ja.
3: Also kross kann der sogar jetzt werden mit dieser Marinade auf dem Grill, oder?
5: Sehr gern.
3: Sehr gerne sogar?
5: Sehr gern.
3: Okay.
5: So, dann geht's weiter. Mit einem Dip. Und der Dip ist so einfach wie lecker. Also, Mayonnaise. Mhm. Zu der Mayonnaise.
3: Wasabi. Wenn die Tüte schon mal auf ist.
5: Teriyaki-Soße und Barbecue-Soße. So, ach, weißt du was? Den Wasabi tun wir komplett rein. Und, nein, das ist gut. Ich mache die so oft zu Hause. Meine Family ist immer total begeistert.
3: Und die Mayo zieht ja auch ein bisschen die Stärke raus, oder? Die Schärfe.
5: Nein, ist gut. Ja, da tut sie.
3: Schauspieler, Elender.
5: So, jetzt aber noch Wasabi-Gurken. So, man nehme eine schöne gewaschene Gurke, halbiert die, viertelt die. Aus den geviertelten Gurken kommt so ein bisschen das Innenleben, sprich die Kerne raus. Mhm. Und dann werden diese Gurken kleingeschnitten. Übrigens, dieser Wasabi-Gurkensalat, das ist auch so ein Highlight von meiner Küche. Gibt es schon eine ganze Weile. Meine Familie ist immer total begeistert, wenn es das gibt, weil es einfach auch richtig lecker schmeckt.
3: Aha. Und das ist auch mal was Besonderes. Also man jetzt so am, ich sage jetzt noch nicht Ende des Sommers, das böse Wort nehme ich nicht in den Mund, aber der Sommer geht jetzt schon eine Weile. Man hat vielleicht schon das eine und das andere gekocht und ist so ein bisschen begierig nach neuen Rezepten und Geschmacksrichtungen. Und da könnte der Bringer sein.
5: Ja, der Sommer geht ja noch ein bisschen. So, jetzt machen wir auf. Nochmal ganz schnell. Achtung, mal ganz nachher.
3: Wasabi.
5: Und jetzt ganz einfach zu dem Wasabi weißen Essig geben.
3: Ja.
5: Und zu dem weißen Essig relativ viel Zucker und eine Prise Salz. Das ist die Marinade für diese asiatischen Gurken. Die kommen jetzt hier rein. Und dann, liebe Evelyn, lasse ich die so ein Weilchen marinieren. Dann ziehen die diese scharfe, säuerliche, süße Marinade auf. Und ich serviere diese Gurken dann nachher ohne Marinade und richtig schön mit viel Bums.
3: So, und jetzt wird's hier spannend unter der Grillhaube, ob der Schweinebauch, der marinierte, ob der kross ist. Ja, aussehen tut er schon mal perfekt, oder?
5: Ja, finde ich auch.
3: Wow.
5: Sehr schön.
3: Sehr schön.
5: Der glänzt auch toll, ja?
3: Ja.
5: Weil der Zucker in der Marinade karamellisiert so ein bisschen. Und jetzt, schau mal, schön anrichten. Und was ich wahnsinnig gern mag, ist so simpel wie einfach und lecker frischen Limettensaft obendrauf. Vielleicht nur ein bisschen Koriander.

0: Brot habe ich dazu gemacht.
1: Aussehen tut's toll. Ja, diese Marinade mit den Asia-Aromen, die passt übrigens auch ganz toll zu vielen anderen Fleischarten. Probieren Sie es einfach mit Schweinehals oder mit Spare Ribs. Das ist wirklich gut. Selber marinieren. Das ist auch die Empfehlung von Vincent Klink. Er grillt jetzt Lammkoteletts, aber seine eigentliche Begeisterung, die gilt der Aubergine. Er hat nämlich aus der türkischen Küche eine Zubereitungsart mitgebracht, die Aubergine neu erfindet. Also sie wird nicht quietschig und zäh, sie wird auch nicht so fettvoll gesaugt. Seien Sie einfach mal gespannt.
2: Und zwar, wir machen jetzt einen Auberginensalat. Guck mal, ich habe hier schon ein bisschen was herkriegt für euch, damit es ein bisschen besser durchzieht.
1: Ja.
2: Wie das Ganze funktioniert, das zeige ich jetzt, das ist nämlich wahnsinnig praktisch. Und mit dieser Aubergine ist ja so, dass die meisten beim Grillen schneiden halt eine Scheibe ab, salzen sie die vielleicht noch und dann kommt
1: da
2: die auf.
1: Da ist das Wasser abgetupft, damit es nicht
2: ja,
1: so spritzt und sich noch
2: und dann kann man das braten in der Pfanne und dann wundert man sich, da gibt es pro Auberginenscheibe so viel Olivenöl rein, das Olivenöl verschwindet in dieser Aubergine. Und jetzt habe ich mir Folgendes ausgedacht, und zwar das habe ich in der Türkei kennengelernt, dass die tun das immer blanchieren. Und das kann man auch kurz blanchieren und dann hinterher weiterbraten. In dem Moment, wo das 2 Minuten im heißen Wasser war, im kochenden, saugt das kein Fett mehr auf.
1: Aber eigentlich entwässerst du ja erstmal durch dieses Salzen. Und wenn du es jetzt ins Wasser schmeißt, dann wird es ja eher mehr Wasser.
2: Ich glaube, dass durch diese Hitze, es tropft sich das ab. Jedenfalls, wenn du nachher guckst, die sind schon saftig, aber da läuft nichts weg oder so.
1: Aha.
2: Und das ist ja eigentlich eine sehr gute Aubergine. Die hat nämlich sehr wenig Kerne.
1: Ja.
2: Und da hat sich züchterisch gewaltig was getan. Aha. Also wer Auberginen nicht mag, weil der vor 20 Jahren mal eine gegessen hat, die komisch war, nochmal von vorne anfangen, ist heute ganz anders. Mhm. Und dann gibt es welche, die haben diese Farbe, so wie die Charlotte hier. Also so hell, violett und ist rund. Das ist ja der Knaller.
1: Wenn man die kriegt, die sollte
2: absolut
1: man holen.
2: Jedenfalls habe ich die jetzt so gefächert geschnitten und hier der Blütenansatz hält das ganze Ding zusammen.
1: Ja.
2: Und jetzt kommt es hier ins Wasser und jetzt hat es die Angewohnheit, dass es immer oben schwimmt.
1: Ja.
2: Salz habe ich schon drin. Jetzt gebe ich einfach einen kleinen Deckel da drauf. Und jetzt koche ich das.
1: Und abgetaucht Feuer wird.
2: So. Muss noch probieren mit dem Salz, weil die Aubergine schluckt relativ viel Salz. Ja, viel zu fad.
1: Echt? So ein richtig ordentliches Salzwasser machen dazu?
2: Ja, ja.
1: Hui.
2: Ja, doch.
1: Gut.
2: So, und dann gibt es ja dann das Lammkotelett dazu. Das du jetzt schon ein bisschen so vorbereiten und indem das einfach das überflüssige Fett weg. Mhm. Und manchem einen wird es natürlich zu fett sein, aber das schmeckt wahnsinnig gut. Ich mache ja gar kein Fett weg. Wer das nicht mag, soll halt sicher viele Steak drauflegen. Aber wenn da noch mal zu viel dran ist, wie hier zum Beispiel,
1: kannst
2: dann
1: putze
2: ich das weg. Das mache ich jetzt noch schön fertig.
1: Okay.
2: Wenn das Fleisch richtig wunderbar ist, brauchst du Pfeffer und Salz, dann grillst du es und dann machst du halt noch ein bisschen so Würzsäuschen dazu und dann ist gut.
1: Das kann dann jeder selber dosieren, wie viel Würze er noch dazu will.
2: Und
1: ist nicht so übertönt das alles.
2: Ich habe schon gesehen beim Metzger, sofort diese Schmiere da drumherum, also nicht. Nee. Okay, aber jeder ist seines Glückes Schmied. Was noch wichtig ist, Oliven. Da gibt es diese grünen.
1: Ja.
2: Die sind, die mag jetzt ich zum Beispiel nicht so sehr, das ist eine Geschmackssache. Die sind so Milchsäure, die haben so Säure. Mag ich nicht so arg. Was ich sehr liebe, sind diese schwarzen. Und die schwarzen.
1: Erst schlucken, sonst wird es undeutlich.
2: Da muss man unglaublich darauf achten, dass die nicht wirklich schwarz sind. Die richtig schwarzen sind gefärbt, ein Riesenmist. Mhm. Die müssen eigentlich fast, guck mal, die sind jetzt fast so violett, dunkelbraun.
1: Fast Aubergine, ne?
2: Ja, so ähnlich. Und dann ist es einfach eine gute Olive und so. Da gibt es auch eine gute Sauce. Und jetzt haben wir hier ein
1: schönes
2: gut kalkschlagendes Olivenöl. Du kannst hier eigentlich ein bisschen Pfeffer reinmalen noch.
1: Ja, kann ich gern.
2: Ich gebe das da drauf. So, dann kommen noch ein paar. Jetzt da die Aubergine kocht da auch wieder. Jetzt kommt
1: wegnehmen.
2: Hier noch ein bisschen
1: Zitronensaft.
2: Bisschen Zitronensaft drauf. So. Ich tue so melken. Mhm. Wenn jetzt da zum Beispiel ein Kernchen kommt, dann hängt es bei mir in der Hand.
1: Das ist ein
2: Pfötchen
1: super
2: sind natürlich gewaschen, ist ja klar.
1: Mhm.
2: So, jetzt haben wir diese Soße eigentlich fertig. Da brauche ich jetzt bloß noch das ein bisschen vermengen.
1: Mhm.

0: dieses Bohnenkraut rein. Das hacke einfach klein und tue mir das zerreiben. Das ist nicht dieses weiche, das ist von Bohnen.
1: Das ist relativ holzig, ja?
0: Das ist Bergbohnenkraut, das ist winterhart. Und wenn du das im Garten hast, das kommt also nächstes Jahr wieder. Ich ist gut. Hocharomatisch, ja, ja. Und ideal geeignet für
1: Bergbohnenkraut Lamm. Bergbohnenkraut heißt das.
0: Bergbohnenkraut, ja. Also man muss ja nicht immer Rosmarin, Thymian, sondern dieses Bergbohnenkraut ist ideal.
1: Wenn es winterhart ist,
0: heißt auf Französisch Sarette. Ja. Und ich habe das mal gegessen an der Côte d'Azur und seitdem.
1: Hast du es im eigenen Garten?
0: Ist es für mich für Lamm eigentlich das Ideale.
1: Kann ich mir gut vorstellen dazu.
0: Habe ich hier wieder Olivenöl, Zitronensaft habe ich noch rein.
1: Moment, da machst du jetzt die Vinaigrette für die Auberginen.
0: Für die Auberginen, genau. Ne? Da habe ich einfach Zitronensaft, Öl, Pfeffer, machst du wieder, Salz, muss tüchtig die Auberginen brauchen, wird immer tüchtig
1: und die
0: rein.
1: Salz, ja.
0: Jetzt habe ich hier Knoblauch, kann ich in beide Dinger, mag ich jetzt nicht so arg. Was hier noch gut reinpasst, das wäre, jetzt habe ich die Reibe nicht für Zitrone, kann ich aber auch so, ich mache das eigentlich oft so, dass ich mit der Zitrone einfach das so abschab und so ein bisschen Zitronenschale in dieser.
1: Dann hat man den Duft noch von der Zitrone.
0: In dieser, das ist eigentlich auch so eine Würzsoße oder ja, Marinade, kann man sagen. So, da hätten wir das.
1: Also haben wir einmal eine Soße, die dann auf das gegrillte Lamm draufkommt. Und das ist die Marinade bzw. die Vinaigrette, die dann über die Auberginen kommt. Lamm kommt erst relativ zum Schluss drauf. Machst
0: das
1: du das mit direkter Hitze oder machst du
0: vier Minuten. Ja. Also beim Grillen, ich habe ziemlich Vollgas. Jetzt habe ich die Kiste, hat ja sogar einen Thermometer, habe 380 Grad.
1: Wow, okay, dann geht's
0: aber fort. Diesen Brenzelgeschmack, der gehört schon dazu, sonst kannst du ja gleich in der Pfanne pochieren, verstehst?
1: Rauscht mal ran mit der Kamera und zeigt, was Vincent mit den Auberginen gemacht hat. Die sind nämlich jetzt gekocht und werden mariniert oder beziehungsweise mit der Vinaigrette.
0: Ich fahre immer da so ein bisschen dazwischen. Wichtig ist bei den Auberginen, ja nicht al dente, die müssen weich sein. Und wenn sie matschig sind, macht nichts. Aber wenn sie hart sind,
1: furchtbar.
0: Ist grauslich.
1: Also dieses Gummihafte, was vielleicht viele an Auberginen nicht mögen, ja, das ist da garantiert nicht.
0: Also wenn man die ein bisschen vorblanchiert und dann auf den Grill legt, dann sind die weich und dann ist es gut. Mhm. Und meistens hat man nämlich so eine Art lederartiges Produkt, wo man da dran rumkaut. Jetzt muss ich mal gucken, was da mit
1: deine Lammkoteletts, ja.
0: Die muss ich nämlich jetzt umdrehen. Ja. Gut. Also ich bin ja eher der Holzkohlengriller. Aber dieses Jahr habe ich noch gar nicht gegrillt, weil bei Holzkohle ist halt der Aufwand doch auch immer ziemlich groß.
1: Sind die fertig?
0: Die sind innen schön rosa noch.
1: So wollen wir es haben.
0: So.
1: Es gibt zwei für jeden, habe ich schon abgezählt. Und die muss jetzt auch echt runter machen, weil sie sonst durch wären. Ne? Das wäre schade drum.
0: So. Jeder kriegt zwei Stück. Mhm.
1: Soll ich dann noch ein bisschen die Soße darüber träufeln?
0: Jawohl.
1: So, übers Lamm?
0: Übers Lamm. Einfach oben drauf, so als aromatische.
1: Als kleine Dekoration. Aromatische Komponente mehr.
0: So. Eins mehr haben wir. Das kriegt
1: geht
0: unsere Weinkönigin, oder?
1: Das geht hier nicht um. Du opferst dich, Nathalie. Ah, du bist so gut. Sieht das nicht schön aus? Lammkoteletts vom Grill mit einer Olivenmarinade und gut ist es.
2: ARD Buffet Spezial, das Beste aus den vergangenen Jahren. Und dieses Gericht eben entstand am 3. Juli 2014. Sieht man es uns an? Bisschen, oder? Jetzt mal ganz ohne Fleisch. Ganz viel Gemüse, Arten legt Otto Koch auf den Grill. Jede wird perfekt gegrillt. Und zum Reinlegen fein ist eine Käse-Oliven-Kräutermischung, die er dann ganz am Ende dazu gibt. Das ist Veggie-Grillen vom Besten.
3: Es gibt gegrilltes Gemüse, ist auch mal schön, oder?
4: Ja, da sollte man einfach nur wissen, dass nicht jedes Gemüse sich auf gleiche Art eignet zu grillen. Manche Sachen sollte man kurz vorblanchieren. Zum Beispiel den Fenchel, den habe ich so in Scheiben geschnitten. Mhm. Und der kommt jetzt in das Wasser für 2 Minuten. Kochendes Salzwasser. Weil der dann ein bisschen weicher wird, aber immer noch knackig. Ja. Die Aubergine, die habe ich jetzt schon ein paar Minuten nur in Scheiben geschnitten auch. Und

0: vorher etwas gesalzen. Und man sieht sofort, was da dort passiert.
1: Die schwitzt.
0: Sie zieht Wasser. Und das ist deshalb wichtig, weil, wenn man es jetzt anschließend dann auf den Grill legt, dann nimmt der, auch wenn da das Öl drauf kommt, nicht mehr so viel Öl auf. Und dann sind die damit nicht so fett. Also das ist ein wichtiger Punkt bei der Aubergine, dass man da dort dieses vorbereitet. Und damit etwas gesünder, etwas weniger Öl hat. Bei der Tomate, wenn man schöne Fleischtomate hat, dann machen wir den inneren Teil raus und nehmen dort die, ich habe auch vorher die jetzt kurz gehäutet, also kurz blanchiert und kurz gehäutet. Und dann haben wir nachher, wenn das jetzt in Öl dann angebraten ist, haben wir auch ein sehr, sehr schönes, reifes und zartes und auch wohlschmeckendes und ganz gut essen, die Tomate.
1: Die Zucchini haben wir noch, die kann aber so.
0: Die Zucchini, das ist das eines der wenigen Gemüse, die man so einfach nur in Scheiben schneiden kann und so essen kann, also so grillen kann. So, dann haben wir hier die Zucchini. Das kommt dann weg, das ist unser...
1: Ja, einfach eine schöne Scheiben schneiden, das kann ich. Nimm's auf meine Seite.
0: So. Ja. Dann die Zucchini, genau, da haben wir noch hier auch. Halb so groß, damit man nachher nicht so...
1: Wie ist das mit Würzen der Zucchini? Auch nicht vorher? Machst du es dann später? Oder?
0: Salzen und Pfeffern, mehr braucht man nicht. Und ob das, wenn sie jetzt so sind, kann man sie im Grunde ein bisschen Öl und dann auf den Grill und dann würzen. Mhm. Und dann hat sich das. Was wir noch brauchen, was wir noch dazu machen, ist für zum Anrichten einen Salat von Ziegen. Feta oder Ziegenfrischkäse.
1: Da rümpfen viele zu Hause dann die Nase, wenn sie Ziegenkäse hören, wegen dieses strengen Duftes und überhaupt ein bisschen diesem strengen Geschmack. Das ist aber gar nicht mehr so, wie man eigentlich meint.
0: Das hat es immer schon gegeben. Es gibt also Ricotta von der Ziege, es gibt Frischkäse. Und diese Frischkäse, wenn sie heute von in Deutschland gibt es mittlerweile fast 1000 Ziegenbauern, Ziegenproduzenten, Ziegenkäseproduzenten. Mhm. Und die machen heute einen Ziegenkäse, der, wenn der ganz frisch ist, der ist auch immer ein bisschen oder oft mit Milch von Kuh versetzt. Und die sind ganz zart, ein zarter Ziegengeschmack. Der ist natürlich von Ziegen, wie man das früher so auch in Italien, Frankreich oder so kennt, nicht mehr so intensiv. Dort hat man schon gerochen.
1: Es hat noch ein bisschen mit der Sauberkeit zu tun.
0: Ich habe das Gefühl, dass der Misthaufen direkt dahinter gewesen.
1: Das wollen wir nicht so gerne. Und ich habe die Faustregel mal gehört, je jünger der Ziegenkäse, desto milder. Ist das richtig? So eine Art Frischkäse?
0: Auch, ja, aber wichtig ist, dass der so, wirklich so sauber wie möglich und ein bisschen eben gemischt wird dann mit Kuh, wenn man es nicht so intensiv mag. Schönes Olivenöl, Salz, Pfeffer, ein bisschen von dem entkernten Oliven.

0: Wir haben jedenfalls hier unterschiedliche Größen, unterschiedliche Grillzeiten für zum Beispiel für die Aubergine. Sinnvoll an so einem Grill ist beispielsweise, dass man da hier eine Grillpfanne mit reinlegt, weil dort, wo das sich ein bisschen was in den Grill rein tropfen kann, brennt es unter Umständen und dann haben wir es nicht so praktisch. Das ist jetzt zum Beispiel fertig hier, dann legen wir das schon mal raus. Das ist die Aubergine, die wir vorher gesalzen haben, damit ihr ein bisschen was verliert. Hier hat fast kein Öl aufgesaugt. Da hier, die sind die Zucchini.
1: Und jetzt wird gar nicht mehr gewürzt anschließend.
0: Das schon, auch jetzt nochmal am Grill habe ich das Gewürz gesalzen und gepfeffert. Die Tomaten sind auch nochmal umzudrehen. Ein bisschen Öl dazu. Und dann machen wir den Deckel nochmal drauf, damit es schön zugeht. Und dann können wir eigentlich schon anfangen anzurichten. So, da kommt noch die Zucchini dazu und jetzt kommt dann oben drüber unser Ziegenfrischkäsesalat,
1: ja,
0: der noch ein bisschen gezogen hat, jetzt im Öl, mit dem Oliven und mit den Kräutern. Und ganz am Schluss nochmal einmal
1: schön,
0: so eine Runde mit Olivenöl.
2: Wir bleiben mit unserem Grillspezial nochmal mit dem Studiogarten und legen jetzt mal Fisch auf. Vincent findet nämlich, dass es gar nicht immer die Dorade sein muss. Auch die heimische Forelle kommt vom Grill groß raus. Worauf kommt es da an? Vincent hat jede Menge Tipps, Tricks und haut natürlich seine

0: seine typischen Sprüche dazu raus.
1: Natur, wie man sieht, hier haben wir die Forellen.
2: Was machen wir heute?
1: Die legen wir auf den Grill. Wir grillen, sind ja im Freien. Oder eignet sich das mal ganz gut. Und Fisch vom Grill schmeckt gut. Dazu machen wir Kopfsalat, das ist mein Lieblingssalat eigentlich.
2: Ganz schlicht.
1: Ist jetzt Saison, kostet nicht viel. Und eine bestimmte raffinierte Soße mit Sahne machen wir dazu. Jetzt werde ich mal so eine Forelle vorbereiten.
2: Ja, gerne.
1: Also ich lasse hier diese Flossen, die lasse ich dran, weil wenn man den Fisch nachher isst, dann findet man besser diesen Knorpel, wo eigentlich diese Flosse dran befestigt ist. Jetzt, wenn man hier reinguckt, ist das sauber geputzt. Das
2: perfekt,
1: ist richtig.
2: Ne?
1: Ja, da ist nämlich die Niere, das ist eigentlich so ein Blutschlauch, der normal hier ist. Haben die gut gemacht. Und da können wir gleich mal ein bisschen Salz reintun. Und wie, nimm du mal Pfeffer. Und da gebe ich hier so ein bisschen Zitrone rein, weil das überträgt sich dann auch beim Erhitzen aufs Fleisch. Na, vielleicht noch ein bisschen sowas. Man könnte ja auch Thymian noch dazu reintun, Rosmarin, was man Lust hat. Guck, jetzt haben wir das da schon. So, jetzt habe ich das hier auf einer Seite gepfeffert, gesalzen, das lege ich da drauf. Und dann habe ich hier, das ist übrigens auch, ich bin ja...
2: Du musst sie nicht zumachen oder sowas, ne? Du schließt die jetzt nicht irgendwie, ne?
1: Ja.
2: Funktioniert so.
1: Und was ich auch noch sagen will, ich bin ja viel für altmodisches Zeug und so, aber ein Silikonpinsel, den muss man sich zulegen.
2: Findest du gut?
1: Ja, und das hat einen ganz bestimmten Grund, nämlich, wenn ich jetzt zum Grill rübergehe, der Silikon, da kann ich auch den heißen Grill damit bepinseln. Jetzt machen wir da mal auf. Das Ding ganz schön heiß, so.
2: Ja, der hat ja bis hierhin, also ganz ehrlich, der strömt ordentlich Hitze aus.
1: Und jetzt kann ich hier so ein klein bisschen...
2: Anbrutschelt schon, ja.
1: Und wenn ich da einen normalen Pinsel habe, womöglich mit so Kunstfaser, dann schmilzt das gleich.
2: Wo kommen deine Forellen eigentlich her?
1: Bitte?
2: Wo kommen deine Forellen her? Wo nimmst du sie normalerweise?
1: Schwarzwald.
2: Also wirklich?
1: Ja, also sind nicht alle automatisch gut, die aus dem Schwarzwald kommen. Muss man ein bisschen schauen. Aber auf jeden Fall weiß man, wo sie herkommt. Oder man fragt den Fischhändler, wo es her hat. Das, ich finde deine Frage sehr gut und das ist auch wichtig, man muss wissen. Weil es gibt unglaublich auch ganz billig erzeugte Forellen, die kommen dann aus dem Ausland, kosten manchmal nur die Hälfte. Und ich zeige jetzt eine Methode, wenn man die als Berufskoch bei der Prüfung macht, ist man durchgefallen, aber es ist sehr praktisch. Und zwar, wenn ich privat bin, mache ich das so, weil ich bin der faulste Koch, den es gibt.
2: Ja, nee, muss privat ja nicht so
1: kochen ist überhaupt nicht mein Ding. Ich schneide den einfach durch, lasse den Strunk hier dran.
2: Ja.
1: Jetzt kann ich das sogar hier noch mal durchschneiden. Dann nehme ich das, was halt ein bisschen angegammelt ist, mache ich weg. Jetzt muss ich sich vorstellen, ich stehe da hinten am
2: Waschbecken.
1: Lasse das Wasser da reinlaufen. Was mache ich das? Wasche ich den so zwischen den Blättern, schnappe ich ihn, das hält er so zusammen. Das kommt hier rüber. Dann Fenster auf, gucken, wann der Nachbar kommt und dann ausschütteln und dann zupft man das oder ich schneide das meistens einfach so.
2: Ja, aber die Faulen sind ja nicht die dümmsten normalerweise, oder?
1: Oh, pass mal auf, wenn der Mensch nicht so faul gewesen wäre zum Laufen, dann hätte er nie das Auto erfunden.
2: Siehste.
1: So, guck mal, so ähnlich mache ich das.
2: Was machen wir für ein Dressing dazu?
1: Dressing, ja, das zeige ich dir auch geschwind. Das mache ich nachher weiter. Ich nehme ein Glas, ich nehme Senf, ich liebe Senf, habe ich gerne. Also wenn du übrigens auf einer Speisekarte irgendwo liest, French Dressing, dann ist da immer Senf im Spiel.
2: Also wegen dem scharfen Südfranzosen?
1: Ja, dieser Dijon-Senf oder einfach, man nimmt einen. Ich mache jetzt einfach mal so ungefähr.
2: Wird ein ganz leichtes Dressing, ne? So.
1: Kein Öl, das ist nur Sahne, vielleicht ein bisschen Paprika, das ist ein bisschen scharf, gar nicht schlecht. Bisschen Zucker, und zwar warum? Weil ich... Hier, die Zitrone. Du kannst hier ein bisschen Pfeffer rein.
2: Mach ich. Mal. Die Mengenangaben waren jetzt eher à la Vincent als à la Rezept, oder?
1: Das macht man einfach mal so rein. Man kann da ein bisschen vorsichtig sein. Probier mal.
2: Was ist es, die Forelle?
1: Ist es zu sauer? Mach mal einfach noch Sahne rein.
2: Super, ich würde es so lassen.
1: Das kann... Ja, ist nein, bei mir Übung, weißt du so. Ja, ich muss hier gucken.
2: Vergiss sie nicht, die ist da hinten im Kuh. Wir machen ja schließlich gegrillte Forelle. Wollen hoffen, dass es ihr gut geht. Oh, ja. Guck mal, da kann man nicht meckern.
1: Guck mal, die Kartoffeln habe ich einfach auch so.
2: Super.
1: Oh, hoppla, guck. Aber ohne

0: Schwarz ist Grillen ja nichts, gell? Die Farbe wie? Schwarz. Guck mal, die Kartoffeln. Das ist so meine Standardbeilage, wenn ich, grille, mache ich einfach Pellkartoffeln noch offen und dann Salat und dann bist du eigentlich.
1: Das ist schon ein Augenschmarrn. Es ist ein total simples Gericht. Das macht's doch auch aus irgendwie, ne? Das ist
0: simpel, ich weiß nicht. Du musst,
1: nee, aber du hast drei Zutaten.
0: Du musst so höllisch aufpassen, dass die Dinger da nicht verkohlen und so.
1: Ne? Auf dem Teller ein simples Gericht.
0: Guck mal, ich habe jetzt hier die Haut so eingerollt und dann sieht man jetzt, wie man das essen muss.
2: Zum Schluss werden wir jetzt noch verwegen und kombinieren Paprika vom Grill mit Mango. Also das klingt ein bisschen, als hätte der Koch einen im Tee gehabt, als er das Rezept sich ausgedacht hat. Aber die zwei funktionieren wirklich miteinander, wenn denn dann noch Rauch- und Röstaromen dazukommen.
3: Hier ist unsere Mango. Jetzt haben wir natürlich riesig Lust darauf, daraus was zu zaubern. Christian Henze macht das und zusammen machst du das mit Paprika. Mango und Paprika. Erzähl uns, wie dein Plan aussieht.
4: Es gibt, Fatma, einen Mango-Couscous mit diesen geräucherten, gratinierten Paprika. Und ich bin ja übrigens auch ein ganz großer Mango-Fan. Ja. Ich liebe Mango über alles. Ganz ein einfaches Rezept. Mangosaft in den Topf geben und dazu eben den Couscous. Und den Couscous mit dem Mangosaft einmal aufkochen lassen und dann ein bisschen ziehen lassen.
3: Wie ist da das Verhältnis, wenn du Couscous kochst?
4: Ja, etwas mehr Flüssigkeit wie Couscous. Mhm. Ja, und normalerweise machst du ja Couscous mit Brühe. Aber mit dem Mangosaft ist sehr lecker.
3: Da bin ich echt gespannt. Vor allen Dingen, du hast ja den Mangosaft aufgekocht, was man ja auch jetzt so klassischerweise nicht zu Hause macht.
4: Ja, also
3: schon mal
4: nicht.
3: Ein Hingucker.
4: So ist das eigentlich fertig. Theoretisch könnte man jetzt noch, wenn man so eine schöne Mango da hat, eben auch noch ein bisschen Mango-Fruchtfleisch reingeben. Schau mal, ich stelle die Mango auf. Die Mango hat so einen ellipsenförmigen Kern. Und jetzt kann ich um den Kern herumschneiden, die Mango auf die Schnittfläche legen und dann schälen.
3: Okay, da braucht man ein gutes Messer und so einen Schäler, so einen Küchenschäler, so einen Obstschäler.
4: Ja, das geht auch, wobei die Mango ja relativ glitschig ist und mit so einem Sparschäler geht es nicht so gut. Ich finde, das ist die beste Möglichkeit.
3: Halt, ja.
4: Okay, pass auf. Der Couscous einmal aufkochen, zurückdrehen, quellen lassen, ready for takeoff. Jetzt so mein kleines privates Highlight sind diese Paprika. Und zwar habe ich die kurz vor der Sendung auf so einem geviertelt, auf ein Backpapier gelegt, etwas mit Olivenöl eingestrichen und dann unter den Grill gelegt. Und jetzt hat man quasi Peperonata, also so geröstete Paprikateile, die saumäßig gut schmecken.
3: Ja.
4: Und die schäle ich jetzt, also die verbrannte Schale kommt ab und die muss auch richtig verbrannt sein, dass die Paprika eben auch so ein tolles Aroma bekommen. So, das kann
3: dauert
4: man gut,
3: eine Weile, ne? bis die Haut dann mal so weit ist, dass man sie abziehen kann.
4: Ich würde mal sagen, so 5 Minuten.
3: Ja.
4: Und das Wichtigste ist, dass eben auf die Paprika dann ein feuchtes oder richtig nasses Handtuch kommt. Dann entsteht so ein bisschen Dampf. Und dieser Dampf hilft dann, dass die Schale sich so wölbt. Ich glaube, man kann das ganz gut sehen.
3: Ah, kann es besser abziehen.
4: Dann kann man die gut abziehen.
3: Ja, wirklich, das flutscht ja nur so.
4: Ja.
3: Das ist super. So. Das ist wahrscheinlich wirklich der Trick mit dem feuchten Handtuch.
4: Ja, genau.
3: Ja, ja. Weil genau. Ich tue mir da echt immer sehr schwer, das abzubilden. Aber das war jetzt gut.
4: Ab heute nicht mehr.
3: Nee, ehrlich. Mal testen.
4: So. Und jetzt kommen die Paprika auf so ein Backblech. Idealerweise mit Backpapier. Ja, da muss man das Ganze nicht spülen hinterher. Und diese Paprika werden jetzt mariniert, liebe Fatma. Und zwar mit einem sauguten Dressing bzw. Marinade.
3: Das noch mal in den Ofen jetzt oder warum
4: machst
3: du ein Backblech?
4: Genau, es kommt noch mal in den Ofen.
3: Ah, okay, mit der Marinade, die du jetzt machst.
4: Genau, geräuchertes Paprikapulver. Mhm. Ich liebe das. Zu dem geräucherten Paprikapulver etwas Tomatenmark. Flutsch. Bisschen Limettensaft. Und Olivenöl. So. Salz und Pfeffer und fertig ist eigentlich die Marinade. Und das kommt jetzt auf die Paprika drauf. Ja? Das kann man gut vorbereiten, idealerweise mit so einem Pinsel dann. Ich würde auch empfehlen, dass man wirklich die roten Paprika nimmt, weil die schmecken einfach am besten, die haben am meisten Restsüße.
3: Mhm. Okay, und wie lange muss das dann noch mal in den Ofen?
4: Ich würde mal sagen, noch mal so 5 Minuten in etwa, das sehen wir ja dann. Und dann gratiniert das Ganze so ein bisschen und
3: dann
4: wird richtig
3: ab damit
4: lecker.
3: In den Backofen. gemacht hast. Das ist ja ein bisschen außergewöhnlich heute.
4: Und wirklich sehr, sehr einfach. Also Mangosaft aufkochen, Couscous einrühren, bisschen salzen, quellen lassen, ideal.

0: Normalerweise vielleicht noch ein paar frische Mango, aber kein Muss. Und nach 10 Minuten hat man dann den tollen Couscous.
1: Mhm, Mango-Stückchen hast du auch noch eingeschnitten?
0: Genau, ein paar frische Mango-Stückchen.
1: Wird fruchtig also.
0: Ja. So, und so sehen heiß die Paprika aus mit der Marinade. Ja, ich habe die noch mal kurz unter den Grill gegeben. Und das ist nicht nur eine Alternative zu Fleisch, sondern durch dieses geräucherte Paprikapulver ist es wirklich was ganz Leckeres. Mhm. So, ein bisschen Blattpetersilie, Limetten- oder Zitronenschale, bio natürlich, ja, und nochmal gewaschen, bisschen Saft drauf.
1: Den Paprika hast du ja quasi zweimal im Backofen gehabt. Ja. Einmal hast du ihn erstmal geröstet.
0: Genau, die Haut schön schwarz werden lassen und dann abziehen. Und dann mit der Marinade nochmal in den Ofen, genau. So. Das ist lediglich eine Anrichte-Variante mit so einem Anrichte-Kreis. Mhm. Da kann auch Metall sein oder Kunststoff, eigentlich ganz egal. So ein bisschen glatt streichen, dann schaut das ordentlich aus. Und jetzt kommt die Paprika dazu. Und leider haben wir keinen Geruchsfernsehen, weil ich finde, das riecht so spektakulär.
1: Das sieht auch gut aus.
0: Ja, und das schmeckt, du wirst es gleich sehen.
1: Wunderschön.
0: Obendrauf noch ein paar Tröpfchen Olivenöl.
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0: Börsenkurs für Hartz-IVler. Was ist denn so schlimm?
1: Weil er sie süchtig macht. Die werden total gierig.
0: Was sollen die denn anrichten mit ihrer Gier?
1: Letzte Woche hat er mit ihnen doch noch eine Führung durch die Börse hier in Hamburg gemacht.
0: Wir sollen alle einziehen, sparen wir uns wenigstens die Miete.
1: Ach, Rumpnagel, der setzt denen doch ein Floh ins Ohr. Und was glauben Sie wohl, vor wessen Schreibtisch die landen, wenn die auch noch ihre Stütze verzockt haben?
0: Piet will eben nicht aus der Übung kommen.
1: Piet, die duzen sich bereits, na klasse.
0: Ich bin doch immerhin sein Fallmanager.
2: Nee, hab ich in der Börse gehört, wie ein alter Banker das zum jungen Banker gesagt hat.
3: Wollt ihr wissen, was für einen Witz ich da gehört habe? Warum lieben Blondinen Autos mit Schiebedach?
4: Nee, Gero, wollen wir jetzt nicht wissen.
5: Ja, so ist sie, die Börsensprache, Gero. Hä? Mündlich, versaut und geil, schriftlich, englisch und kriminell.
2: Ja, ich will jetzt den Witz hören.
5: Klappe, Kubi, jetzt. Also, Leute, zum Ernst des Lebens. Das Börsenspiel. Katja, fang an.
4: Also, ich hab

0: 30.000 gemacht mit Krups und Deutsche Zellstoff.
1: 30.000? Hey, Katja, super. Echt cool. Leo?
2: Ich glaub's nicht. Na, da muss man ja auf schräge Gedanken kommen.
3: Man kann sich eben die Lokalität seiner Maßnahme nicht immer aussuchen.
1: Na, Gero, jetzt wird's unangenehm. Weißt du, was das ist? Das ist der Druck des Erfolges. Ja, komm, sag mir, wie du gemacht hast. Los, komm, sag mir. Lauter, ich höre nichts. Gero, wie viel? Wie viel?
4: Mann, 600.
5: Ich rufe auf Katalog Nummer 334. Giovanni Battista Cimaroli, Il Bucintoro. Das Startschiff des Dogen, 1753, Öl auf Leinwand.
6: Das Bild ist eine Fälschung.
5: Sie haben recht, mein Herr.
6: Natürlich.
5: Das Werk wurde lange Zeit Cimarolis Zeitgenossen Canaletto zugeschrieben, schon allein, weil es mit seinem Namen signiert ist. Cimaroli erreichte niemals die Berühmtheit seines Kollegen und daher hat sich Canaletto freundlicherweise auf diesen kleinen Etikettenschwindel eingelassen. Ah. Wie so oft sagt auch hier die Verpackung nichts über den Inhalt. Ich darf um Ihre Gebote bitten.
1: Okay, Leute, Feierabend. Bis nächste Woche. Immer daran denken, an der Börse geht's nur um die Frage, ob es mehr Aktien als Idioten oder mehr Idioten als Aktien gibt. Tschüss, Gero. Kubi.
3: Das ist Verbreitung staatsgefährdenden Gedankenguts, Piet.
1: Ach, Quatsch, Runknagel. Das ist die Verbreitung eines Gallenspruchs. Dem wird doch selbst deine Chefin auch mal zustimmen müssen.
3: Die kann sich kaum halten vor Begeisterung über deinen Kurs hier.
1: Ja, Runki, Quatsch. Harmloser Spieleabend. Hier, nichts als Spielgeld. Geld ist generell ein Spiel, nichts als Fiktion. Leider die einzige, an die die Menschheit glaubt.
3: Falls es bei dir noch nicht angekommen ist, wir sind im Zeitalter der Vollbeschäftigung. Und ich bin hier, um mit dir neuen Jobs zu besprechen.
1: Oh. Und Nagel, das brauche ich nicht. Ich fühle mich sauwohl hier.
3: Das glaube ich.
5: 600, höre ich 600. Wer sagt 1.600.000?
6: 2 Millionen.
5: 2 Millionen sind geboten, höre ich mehr. 2 Millionen zum ersten, zum zweiten und zum 2-2, ja? 2.200.000 zum ersten, zum zweiten und
6: 2-3.
5: Bietet jemand 2-4? Hier, danke schön. 2.400.000 zum ersten, zum zweiten und zum dritten.
3: Pflanzenbeete pflegen.
1: Diese Übung ist sehr hilfreich, um seine Mitte zu finden. Um danach Höchstleistung zu bringen.
3: Pflanzenbeete pflegen.
1: Was ist damit?
3: Heißt ein neuer Job.
1: Ist unter meiner Würde.
3: Du hast jetzt schon 15 Jobs abgelehnt.
1: Naja, weil nichts dabei war, was meine spezifischen Fähigkeiten gerecht wurde.
3: Wenn du so weitermachst, werden deine spezifischen Fähigkeiten eine erhebliche Leistungskürzung erfahren. Und hier wohnen es dann auch nicht mehr.
1: Du bist echt ein Miesepeter. Du solltest dich auch mal um deine Mitte kümmern vielleicht oder Sport machen oder meditieren. Ist ja gut für einen wie dich, der den ganzen Tag am Schreibtisch sitzt. Honki. Also gut. Dann zeig mal her.
3: Also.
1: Hamburger Tafel?
3: Die suchen noch wen für die Schöpfkelle.
1: Weiter.
3: Ist.
1: Was denn?
3: Die Jobs sind ratzfatz weg hier. Zumindest die für deine spezifischen Fähigkeiten. Es wird eng für dich. Warte mal einen Moment. Hast du einen Führerschein?
1: Ja, logisch habe ich einen Führerschein. Also, noch.
3: Hamburger Tafel sucht noch einen Fahrer für die Essensverteilung.
1: Die Kisten schleppen oder was? Nee, okay.
3: Dann nimm noch jemanden mit. Ich kann den Job auch für 2 ausschreiben. Oder doch lieber Küster bei St. Anna?
7: Ackern für einen guten Zweck. Fühlt sich irgendwie gut an.
1: Das ist ein Widerspruch in sich, Kubi. Ein Zweck ist immer niederträchtig.
7: Naja, aber die Hamburger Tafel?
1: Die Hamburger Tafel sozialisiert das Verfallsdatum. Kurz bevor du die Lebensmittel wegschmeißt, weil dich das Verfallsdatum dazu zwingt, verlierst du dein Image auf und wirft es denjenigen zu, deren gesellschaftliches Verfallsdatum längst abgelaufen ist.
7: Also ich sehe das anders.
1: Ja, weil du nicht ganz helle bist, Kubi.
7: Nicht so oberclever wie du, hm? Sonst wäre ich jetzt nicht da, wo ich bin, sondern da, wo du bist.
1: Hm? Bingo.
7: Gibt es eigentlich irgendwas, was du nicht total für einen Arsch findest?
1: Nusseis.
7: Nusseis.
5: Schön, dass das geklappt hat. Herzlichen Glückwunsch.
8: Zur Kunsthalle. Sie werden erwartet. Ja, vielen Dank nochmal.
5: Zur Kunsthalle?
8: Ja, ich lasse noch eine eigene Expertise wegen der Echtheit anfertigen. Fälschungen lauern ja bekanntlich überall. Und jetzt schulde ich Ihnen etwas.

0: Wie kann ich mich revanchieren?
1: Da gibt's vielleicht wirklich was. Sie wissen ja, ich bin wieder neu in der Stadt. Über ein paar nette Kontakte würde ich mich wahnsinnig freuen.
0: Dann hoffe ich, dass Sie heute Nachmittag noch nichts vorhaben.
1: Das hängt ein bisschen von Ihrem Angebot ab.
0: Sagen wir so, es ist eine Freizeitbeschäftigung der besonderen Art. Genau das Richtige für Neuankömmlinge wie Sie. Garantiert keine Fälschungen. Ausschließlich echte Originale.
1: Ausschließlich echte Originale.
2: Hm? Ja, der Wind ist rauer geworden.
1: Umso schöner, dass es noch Leute gibt, die nicht nur an sich selbst denken.
2: Umso schöner, dass es noch Leute gibt, die denen helfen, die nicht nur an sich denken.
1: Tut gut.
3: Das Gruffalino. Wie schmeckt das denn eigentlich beim Edelitaliener?
4: Woher soll ich denn das wissen?
3: Na, in dem Spesenkuppen futtern sie doch alle, die oben sind. Musst du doch auch dabei gewesen sein in deiner großen Zeit.
4: Im Truffaldino gab es früher das beste Ossobuco nördlich von Mailand. Aber das ist lange her. Hier.
5: Was ist denn jetzt los?
4: Mach du mal den Papierkram jetzt, ich hole das Zeug aus der Küche.
5: Aber dein unbeschreibliches Rückenleiden.
4: Mach einfach, Kubi.
6: Wir sind jetzt ganz neu bei der Tafel. Der Papierkram da. Was muss ich denn da jetzt machen?
5: Einfach hier und hier unterschreiben.
6: Okay.
5: Ich nehme alles mit Verfallszeit, also an Lebensmitteln.
6: Gut, kommen Sie mal mit. So, wir haben ja schon alles vorbereitet. Da unten die Kisten, ja, hier alles.
1: Piet? Was macht denn der hier?
5: Kollege Piet Lätz, sehen Sie doch.
1: Piet arbeitet für die Tafel.
5: Es gibt Schlimmeres.
1: Hier, der mal ihm gehört.

0: Endlich. Sie sind ja ganz schön spät dran.
1: Ja, wir sind neu. Außerdem mit meinem Rücken.
0: Dürften Sie diesen Job eigentlich gar nicht machen?
1: Ja.
2: Schön, dass das Truffaldino trotzdem mitmacht.
1: Ja, ganz toll. Aber anstatt zu meckern, können Sie ja mal dankbar sein, dass wir Ihnen die ganzen Kisten bis zur die Kauleiste schleppen. Ne?
3: Piet N. Schneller. Ich fass es nicht.
1: Vero.
3: Das hat gedauert.
1: Nach den vielen Jahren.
3: Du hast mich nicht wiedererkannt. Ich dich schon.
1: Tja. Wir Männer altern eben anders. Also so mehr mit uns identisch, weißt du.
3: Dein Aussehen war es nicht. Dein Geschimpfe.
1: Wo warst du die ganze Zeit?
3: Da, wo du mich nicht gesucht hast.
4: Das ist wo?
3: Weit weg.
1: 20 Jahre.
3: 19 und 11 Monate.
1: Seit ich dich verlassen habe.
3: Seit ich dich verlassen habe.
1: Also, ich bin damals nicht gekommen, als wir
3: Genau, waren. Und deshalb habe ich dich verlassen.
1: Ja, aber den ersten Nichtschritt, den habe ich gemacht.
3: Stimmt nicht.
4: Ja, und ob das stimmt.
1: Aber du hast ja was Schönes aufgebaut hier.
3: Hä?
4: Na ja, Hartz IV muss nicht das Ende sein, ne?
3: Ey, sag mal.
0: Entschuldigung. Können Sie uns mal sagen, wie wir das mit dem Hummer machen sollen? Sollen wir die aufbeißen?
1: Herr Kubi, sag mal, wo haben wir denn diese Hummerzangen? Die, wo sind denn die?
3: Oh, Piet, das ist so typisch. Aus deinem scheiß Luxusrestaurant den Arm hier so ein paar abgenackte Hummer hinwerfen, das nötige Besteck vergessen? Wie sollen die das essen, ha?
0: Das Klassentreffen scheint ja super zu laufen hier.
1: Ha, ja, Klassentreffen, genau. Wir haben ein Klassentreffen. Die Klasse der habe nichts trifft auf die Klasse der habe alles. Willkommen bei der Hamburger Tafel übrigens.
0: Er redet wie ein Sozialarbeiter.
3: Ist er nicht. Er ist der Grund, weshalb man Sozialarbeiter braucht.
1: Na, ciao, Vero. Wahrscheinlich wiederzusehen.
5: Ja, hat mich auch gefreut.
1: Kubi!

0: Piet Entschneller. Börsengenie und Aufschneider mit Hang zum Größenwahn.
1: Unfinished Business?
2: Hattest du mal was mit der Schöpfkettenmaus? Ja, muss dich jetzt nicht scheren, kann eben passieren. Kann es sein, dass die dachte, wir wären vom Truffaldino und du wärst im Hattieklappe, Kobi?
0: Hallo.
1: Ich habe ihn gefunden, Ihren Piet Entschneller.
0: Ja, und? Guten Appetit.
1: Ihr Unfinished Business ist out of order. Lesen Sie das mal.
0: Guten Appetit. Investoren sitzen auf 16 Millionen Förderung. Musste Privatinsolvenz anmelden. Das Tagköchchen Tanja Riebel übernimmt sein Innenrestaurant Truffaldino. Big Cop Kurs für Schleppung, 23 Monate auf Bewährung. Damit ist er haarscharf am Knast vorbeigeschrammt. Der hat alles verloren.
1: Naja, sein Ego hat er behalten.
2: Wo du gerade dabei bist, da dreh um. Komm, da vorne drin. Was kommt mir noch in die Tüte, du, dass mir so eine Haarzucht sagt, wie der Laden läuft? Du bist doch selbst ein Harz. Na, klappe, Kobi.

0: Einmal Nusseis.
1: 2 Nusseis in der Waffe, bitte. Hier für deine Gäste zum Hummerknacken.
2: Werkzeug?
1: Ja, haben wir doch damals auf Sylt auch gemacht. Erinnerst du dich nicht?
2: Was ist das da?
1: Nusseis. War doch immer deine Lieblingssorte.
2: Nie. Ich habe sogar eine Nussallergie. Du erinnerst dich?
1: Nee, du musst neu sein.
2: Danke fürs Werkzeug. Sonst noch was?
1: Ja, du hast recht. Du hast mich verlassen, damals.
2: Nein, du.
1: Jetzt wollen wir jetzt streiten darüber, wer wen verlassen hat. Also bitte, gerne.
2: Hör zu, Piet, ich weiß, das ist ungewohnt für dich, aber wir wollen hier arbeiten und das hat mal ausnahmsweise nichts mit dir zu tun. Also wenn nichts mehr ist, dann.
1: Doch, ist noch was. Essen?
2: Essen?
1: Ja.
2: Wir beide.
1: Also nein, nicht, aber ja. Gehen wir essen? Nein, du hast doch bestimmt Hunger.
2: Ah, der feine Herr will die arme kleine Dame ausführen.
1: Ja, zum Beispiel.
2: Okay, gut. In dein Restaurant, oder? In Strofaldino.
1: In Strofaldino?
2: Ja, oder hat das heute zu? Naja, kein Problem. Oder ich meine, du hast ja einen Schlüssel, du bist der Boss, du kannst aufschließen.
1: Okay, Strofaldino. Wann?
2: 19:30.
1: Fein.
2: Du holst mich ab. Am alten Pier.
3: Mein Chevy? Niemals.
4: Das reicht dir wohl nicht, was du sonst von mir willst.
1: Einmal Comedia. Tanja, bitte, nur ein einziges Mal. Dein Lokal.
3: Das mal deins war.
1: Das du für einen Schnäppchenpreis bekommen hast.
3: Na, du geglaubt hast, dass ich dir das.
1: Ja, dass du beides wolltest, ich weiß. Das Lokal und mich. Habe ich wirklich geglaubt, ja.
3: Du als Teil deiner eigenen Konkursmasse?
1: Nee, aber das sah nicht so nach Konkurs aus, jedenfalls damals. Zwischen uns beiden.
3: Doch, Pete. Saß. Ich hab dich heute Morgen gesehen. Mit dem Wagen von der Tafel.
1: Was? Mich? Kann nicht sein.
3: Naja. Dann war das wohl ein Doppelgänger, der hier heute Morgen Kisten geschleppt hat. Merkwürdig. Also. Comedia. Ja, bin ich dabei. Die kriegst du. Mein Wagen? Aber nicht.
5: Ein Oldtimer?
1: Ja, natürlich, Honky. Und na klar, nur leihweise und nur für diesen Tag.
5: Kannst du mir erklären, warum eine staatliche Einrichtung das Jobcenter einem Hartz IV einen Oldtimer anmieten soll? Und sei es auch nur für einen Tag.
1: Weil du dem Staat damit der Gemenge Geld ersparst, wenn ich ihm nicht mehr auf der Tasche lege.
5: Und wie soll das gehen?
1: Folgendes. Ich habe heute ein Vorstellungsgespräch bei einem großen internationalen Finanzinstitut.
5: Na, kann nicht sein.
1: Ja, ist aber so. Ey, Rundnagel. Die Jungs vom Assessment, ja, also die vom Personalbüro, die haben alle ihre Büros mit Blick auf den Besucherparkplatz. Und wenn ich da mit dem Fahrrad vorfahre, ey, dann komme ich unten gar nicht mehr bis zum Lift.
5: Klingt logisch. Wir sind ja aber nicht bei Wünsch dir was, sondern bei der Bundesagentur für Arbeit. Das ist sowas wie das Gegenteil voneinander.
1: Okay. Beinrot, noch besser.
5: Beinrot.
1: Ja, und noch was ich brauche. Ich muss alles wissen über diese neue da bei der Tafel, die da die Schöpfkelle schwingt.
5: Das fällt leider unter Datenschutz.
1: Hey, ist gegeben, ist gegeben. Ich verpfeif dich nicht.
5: Dankeschön.
6: Hier steht alles drin, was du über den Schöpfkellenmaus wissen musst. Die arbeitet da gar nicht. Das nächste Mal einfach Zeitung kaufen und Häkel ausschneiden, das ist alles. Keine Atomphysik.
1: Hau ab, Mann. Hamburg Heimkehrer und leitet im Auktionshaus. 20 Jahre handelt er sich erfolgreich mit Kunst in Manhattan. Jetzt kehrt er ohne Getrost in die Elbe-2. Traum, Karriere. Umworbener Kunstmanager. Oh, Scheiße.
2: Schicker Wagen.
0: Hey!
2: Man gönnt sich ja sonst nichts. Dein Geschmack hat sich aber nicht sonderlich entwickelt in den letzten Jahren, oder?
0: Deine Sprache aber auch nicht, ja? Man gönnt sich ja sonst nichts, ist sowas von 80er, sagt heute keine Sau mehr.
2: Ja. Ich habe keine Zeit, an meinem hippen Sprachgebrauch zu feilen. Jetzt guckst nur so.
0: Schick bist du.
2: Ach komm, Pete. Ist doch was ganz Einfaches.
0: Nein, doch, doch. Sieht toll aus. Ist irgendwie so ehrlich.
2: Ehrlich? Aus deinem Brokermund klingt das wie eine Beleidigung.
0: Also immer noch, ja.
2: Was?
0: Naja, Ehrlichkeit. Ich meine, du sollst mich nicht mit dem Image meiner Branche gleichsetzen.

0: Guten Abend, Madame. Abend, Chef.
1: Guten Abend,
0: Thomas. Er kann sich nie meinen Namen merken.
2: Gibt's doch gar nicht.
0: Gute Wahl. Der Klassiker hier. Passt besser zu Ihnen als die Sportkarre, mit der Chef sonst immer kommt. Damit sieht er aus wie der letzte Lude.
1: Ja.
0: Bitte.
1: Was?
0: Die Autoschlüssel, Chef.
1: So, ja.
0: Ich park ihn hinten, wie immer.
1: Alles klar.

0: Guten Abend, Madame.
1: Guten Abend.
0: Chef.
2: Guten Abend.
0: Ihr Tisch für zwei ist bereit.
2: Danke.
0: Wie immer. Sie wissen ja wo.
2: Ja, wie immer. Hättest du vielleicht die Freundlichkeit, die Dame?
0: Aber natürlich, Chef. Ja. Bitte folgen Sie mir.
3: Buonasera. Herzlich willkommen im Truffaldino.
2: Veo, das ist Tanja. Tanja ist Chef de Cuisine und ja, Geschäftsführer.
3: Ah, und Sie das so sagen, Chef?
2: Tanja, das ist Veronika. Wir kennen uns seit...
4: Da war der Kohl noch Kanzler.
2: Ja, und das muss gefeiert werden.
3: Dass er nicht mehr Kanzler ist?
2: Nein, dass wir uns nach so vielen Jahren wieder getroffen haben.
4: Also ich freue mich auf ein Osso Buco.
5: Danke. Das haben Sie doch sicher auf der Karte.
2: Ja, natürlich.
3: Haben wir nicht? Weil wir ja gar keine Karte haben.
4: Ah.
3: Aber, Chef, vielleicht wollen Sie ihr das erklären.
2: Oh nein, Tanja, das können Sie sehr viel besser als ich.
3: Du musst immer sein Licht unter den Scheffel stellen, nicht wahr?
4: Hell mag das gar nicht.
3: Pete, also mein Chef, hatte die Idee, seinen Gästen das zu servieren, was seiner Meinung nach am besten zu ihnen passt. Danke. Der Chef wählt aus, der Gast isst.
4: Aufregend.

0: Was hast du für mich ausgesucht?
1: Ja, um ehrlich zu sein, ist das grobe Konzept nur von mir. Tanja hat die Details gemacht. Also ich bin genauso gespannt wie du. Zum Wohl.
2: Cheers. In Rom gibt es eine Steinplatte mit einer mundförmigen Öffnung. Die Bocca della Verità. Wer da seine Hand hineinsteckt und dabei eine Lüge sagt, dem wird sie abgebissen. Seid in Bocca della Verità. Buon appetito.
1: Vielen Dank, Tanja.
0: Schön, dich wiederzusehen.
1: Schön, dich wiederzusehen.
0: Guten Appetit.
1: Guten Appetit.
3: Wie schön, großartig. Da habt ihr die guten alten Zeiten wieder hochleben
0: lassen. Alles nur das nicht. Es gab eine strikte Regel. Sätze, in denen damals, früher oder vor 20 Jahren vorkommen, sind ab sofort tabu. Okay?
1: Ist mir recht. Kannst du mir schon keine Vorwürfe machen.
0: Was für Vorwürfe überhaupt?
1: Naja, um es mal vorsichtig zu sagen, das Leben scheint nicht immer nett zu dir gewesen zu sein.
0: Naja, nicht so nett wie zu dir.
1: Stimmt. Das hier alles ist hart erarbeitet.
0: Würdest du bitte noch mal deinen Finger in die Saltimbocca della Verità stecken?
1: Zu dumm. Aufgegessen. Aber du?
0: Dumm. Auch aufgegessen.
3: Und sie haben sich nichts anmerken lassen.
0: Das war nicht leicht bei der dicken Nummer, die er da abgezogen hat. Aber er hat sich Mühe gegeben, viel in sein Image investiert.
3: Was ist das?
0: Die Tüte? Hm? Nichts Besonderes. Ich wollte sie nicht zu leicht machen.
3: Okay.
0: Krass! Kann ich allen beweisen, dass ich ein Truffaldino war?
1: Oh, jetzt bitte, bitte, bitte.
0: Was denn?
1: Ja, du kannst ja nicht in so einem Laden einfach dein Dessert einpacken.
0: Wieso denn nicht? Macht man das nicht? In euren Kreisen kein Doggybag?
1: Nein, kein Doggybag.
0: Das wusste ich nicht. Ach komm, das ist doch Quatsch. Ich lasse doch nicht so ein gutes, komplett überteuertes Tiramisu zurückgehen. Ist alles okay, er ist der Chef. Hey, ihm gehört der Laden hier.
1: Tüte weg, ist reich.
0: Kannst du mir nicht vielleicht noch so einen Wein dazu tun? Rot oder weiß, ist total egal.
1: Vero, jetzt reicht es. Tüte weg.
4: Haben Sie noch einen Wunsch?
0: Nein, danke schön.
1: Alles super. Ey, dein Dickschädel. Ist wie damals. Oh,
0: Satz mit damals. Satz mit damals. Tabu.
5: Tschüss, Chef.
1: Ja, danke.

0: Wiedersehen.
1: Auf Wiedersehen. Dankeschön. Schönen Abend.
0: Gute Fahrt, Chef.
2: Danke.
3: Und Sie haben also wirklich kein Wort über die Vergangenheit verloren?
4: Beim Essen nicht. Später schon.
3: Später?
4: Damals hieß es immer Your Place or Mine.
2: Stopp, Tabu. Satz mit damals.
4: Ist ab jetzt erlaubt. Hier geht's nicht ohne damals.
2: Wohin jetzt?
4: Our Place. Weißt du noch?
2: Ja, ich weiß noch.
4: Dann hat's angefangen, Spaß zu machen. Das war wie ein Spiel. Ich wollte einfach, dass er einknickt.
3: Ja, und dann?
4: Dann hatte ich eine Idee.
2: Venedig?
4: Venedig.
3: Venedig.
4: Venedig. Da wollten wir damals hin, vor 20 Jahren. Und dann ist Pete einfach nicht zum Treffpunkt gekommen und ich weiß bis heute nicht, warum. Seitdem hatten wir keinen Kontakt mehr.
5: Ausgerechnet Venedig.
2: Ausgerechnet Venedig? Also ich meine, jetzt noch. Ist da nicht mehr zu spät?
4: Ich weiß, das kannst du jetzt ganz schwer in deinen prallen Terminkalender quetschen, aber achte mal aufs Datum. Am Wochenende ist der 19. August, genau wie damals.
5: Das gleiche Datum. Das ist aber wirklich ein Zufall.
4: Wegen gleiches Datum. Unser Trip sollte damals im November sein. Was Pete das nicht mehr wusste, ist klar. Pete, das ist kein Zufall. Ach. Und für Venedig ist es nie zu spät.
2: Ja, ich weiß, Vero. Es ist der 19., aber ich meine, Venedig ist ja nicht gerade um die Ecke.
4: Cool.
2: Wie war's? Trampen?
4: Doch, trampen. Unbedingt. Alles wie damals.
2: Ey, wir sind keine 20 mehr. Und ist das überhaupt noch erlaubt?
4: Oh, seit wann interessiert dich denn, was erlaubt ist und was nicht? Nein, du hast recht. Das alles war eine blöde Idee von mir. Wir sind aus dem Alter raus und dafür müsste man jetzt auch total spontan sein.
2: Ey, Moment. Nee, nicht so schnell. Wir wollten doch damals auch am 19. August da sein.
4: Ja, aber wenn es für dich nicht passt, zeitlich oder finanziell, dann sag's einfach. Ist kein Problem für mich und auch nicht unerwartet.
2: Nein, wir machen das genauso wie damals. Gleiche Zeit, gleicher Ort. Oder gar nicht.
4: Das wird doch eh nichts.
5: Warum nicht?
4: Pete hat eine große Klappe und nichts dahinter. Und ich habe ihm noch ein paar Hürden gebaut. Nie im Leben. Okay, Pete, alles wie damals. Aber dann gehen wir auch in die Oper, oder?
2: In die Oper? Sag mal, wie soll ich denn?
4: Einer, der an der Börse von Alma Ata mit Jagdmiss spekuliert, der wird doch auch wohl zwei Karten fürs La Fenice auftreiben können. Aber Loge, ja? Nur für uns beide.
2: Ja, klar. Sonst noch was?
4: Doch.
2: Was denn?
4: Ich habe kein Abendkleid. Und ich kann mir auch keins leisten.
2: Oh.
4: Und bitte, Haute Couture, ja, ich möchte zu dir passen.
2: Natürlich.
4: Es ist so schön, dich wiederzusehen, Pete.
2: So schön, dich wiederzusehen, Vero.
6: Wir wären soweit.
2: Okay. Dann mal los.
7: Hast du wirklich mit Jagdmist spekuliert?
2: Ja. Nicht nur in Alma Ata.
7: Und?
2: Der Blue Chip der Mongolei.
8: Schon wegpacken.
2: Ja, Tanja.
8: Hey.
2: Bitte gib mir eine gute Nachricht, ja?
7: Ich werde mal was arbeiten, wenn es niemand stört.
2: Nee, stört nicht, Gubi. Tanja, was ist?
8: Ich hab was für dich.
2: Teatro La Venezia, Don Giovanni, 21.08.
8: Hab mir Luigi besorgt. Du kennst auch Luigi, unseren Fischlieferant.
2: Ah ja, Luigi, der Kleine mit den Locken, ja?
8: Nee.
2: Kommt Tanja, der ist so groß und hat braune Haare.
8: Nee, Pete. Luigi, unser Fischlieferant.
2: Ah, ja, Luigi.
8: Das ist die, wegen der du keine andere Frau mehr lieben konntest.
2: Es ist kompliziert.
8: Kompliziert?

0: Jedenfalls hat er einen Cousin, der spielt im Orchester in Venedig. Grazio oder Cello oder sonst was.
1: Grazie, Luigi.
0: Mhm. Du musst ihm mal geholfen haben. Jedenfalls freut er sich, dass er dir jetzt auch helfen kann.
1: Ja, passt man einmal nicht auf und tut was Gutes und schon zahlt sich's aus.
0: Mhm. Ist klar.
1: Jetzt nur noch Haute Couture.
0: Wie bitte?
1: Ach, nichts. Du sag mal, wo kann man denn hier mal aufs Klo?
0: Da hinten rechts.

0: Entschuldigen Sie, junge Frau. Aber nach Venedig geht's doch da lang.
1: Ich warte seit einer Stunde.
0: Hey. Also ich bin genau hier am Treffpunkt und Sie stehen da drüben.
1: Sie hätten wenigstens mal anrufen können.
0: Wie denn? Keine Telefone, genau wie damals.
1: Was ist das?
0: Meine Teilnahmeberechtigung zum Sentimental Journey Hamburg-Venezia.
1: Karten fürs La Fenice.
0: Ja. Über meine Hotline zur mongolischen Börse. Vielen Dank nochmal für den Tipp.
1: Was ist das?
0: Ist das Kleid? Willst du es anprobieren?
1: Passt schon.
0: Würde die Dame wünschen.
1: Komm mal mit.

0: Evelyn ist nicht eine Stunde auf dich gewartet, nur eine halbe.
1: Was machen wir hier?
0: In diesem Loch verbuddeln wir jetzt all unsere Lügen. Eine mitgeschleifte Lüge ist nämlich schwerer als der Rucksack. Geh mal bitte zur Seite.
1: Wieso?
0: Na, du hörst nicht zu, was ich da vergrabe. Ich höre bei dir nicht zu, okay?

0: Ihr sucht eure Kinder?
1: Kinder? Wieso Kinder?
0: Wenn die Alten Autostopp machen, dann die suchen ihre Kinder. Wo weggelaufen?
1: Alt, ja. Nein, wir suchen eher das Kind in uns. Oder, Vero?
2: Ganz ehrlich, Pete.
0: Deine Frau? Sie spricht nicht?
1: Nein.
2: Doch, ich spreche.
1: Ja, also nein, sie ist nicht meine Frau.
0: Freundin?
1: Ja und nein.
2: Erklär sie nicht. Lass es.
1: Ja, aber.
2: Nein.
0: Deutsche Frau?
1: Ja.
0: Alles klar.
2: Für dich auch, Pete? Alles klar?
1: Ja, alles klar.
3: Du löscht das also so auf Musik zu.
1: Ey, das ist Autostopp, Vero. Da kannst du dir doch den Fahrer nicht aussuchen. Außerdem, du wolltest immer Autostopp.
2: Ja, aber nicht, um mich als deutsche Frau beleidigen
1: zu lassen. Was? Du bist eine deutsche Frau. Was ist denn daran beleidigen?
2: Seine Absicht? Sergio will mich beleidigen. Sowas bin ich nicht gewohnt.
1: Ach, so ein Quatsch, Vero. Du kannst mir nicht erzählen, dass bei dir bei der Tafel alles nur über den Herrn zugeht.
2: Sag doch auch nicht. Sergio ist ein kasachischer Mann. Danke, Sergio.
1: Ey, du bist aber mit einem Belgier, wolltest du nicht mitfahren, ne?
2: Das war wegen Marguerite und nicht wegen Belgien. Was soll das überhaupt heißen, kasachisch-deutsch? Wir fahren mit einem schwedischen LKW mit belgischem Kennzeichen auf einer deutschen Autobahn Richtung Italien. Wahrscheinlich mit polnischer Ladung.
0: Nix Polen, Estonia.
2: Ja, danke Sergio, daneben Estland, ist doch egal.
0: Fälle für die Morde in Italien.
2: Fälle? Was für Fälle?
0: Na, von Robben.
2: Robbenfälle?
0: Ja.
2: Fälle von Robben?
0: Ja.

0: die dicksten Lügen, Pete, sonst kommen wir nie weg.
1: Okay.
0: Ach, und Zubuddel nicht vergessen.
1: Ja, schon klar. Würdest du bitte...
0: Ach so, ja, klar.

Fertig. Ah. Wie eine Glaubersalzkur für die Seele.

0: Ah, hat sich dein Kunststudium weit abgelenkt?
1: Der kommt aus Belgien.
0: Na und?
1: Belgien ist mir irgendwie unheimlich. Margrit war Belgier und er war total durchgeknallt.
0: Sag mal, wo kommst du her?
2: Sergio, aus Kasachstan.
0: Ja, er kommt aus Kasachstan. Alles okay. Komm.
1: Okay.
0: Ah, oh, entschuldige.
3: Kein Problem.
0: Okay. Super.

0: Das sind meine Lieblingstiere, die Robben. Hast du auch ein Lieblingstier?
1: Ja. Die Bellen.
0: Kannst du dich mal bitte an das große Robbensterben erinnern?
1: Oh, waren wir dann noch zusammen beim großen Robbensterben?
0: Ich wollte damals nach Kanada und mich vor die Pickel der Robbenkiller werfen, aber du hast es mir verboten. Natürlich waren wir damals noch zusammen, sonst hättest du es mir ja nicht verbieten können. Ist mir eh ein Rätsel, wie du den Anblick dieser wahnsinnig süßen Heuler ertragen kannst. Wenn dieser Typ kommt und ihn das...
1: Vero, die Robbe an sich hat das große Robbensterben überlebt. Ja, aber wir hingegen sind gerade aus einem Truck geflogen, der uns fast bis Rufnähe nach...

0: Weißt du, dass dein Lieblingstier, die Libelle, auch vom Aussterben bedroht ist?
1: Keine Belgier wegen Margrit und keine Kasachen wegen Sergio und generell keine Tiertransporte, ja.
0: Geht doch.

0: Was wird das denn?
1: Hab ich in einem alten Hollywood-Film gesehen.
0: Ja, den habe ich auch gesehen, aber da hat's funktioniert.
1: Ja, weil die Glückliche da auch mit einem charmanten Clark Gable unterwegs war.
0: Nee, weil die Glückliche keine Jeans anhatte, sondern so einen Rock, den hat sie so hochgezogen.
2: Das bedeutet Trampen verboten. Papiere bitte. Und wenn Sie wirklich das Flower-Power-Gefühl brauchen, ja, dann streamen Sie sich was von Bonnie M. oder Joe Cocker und drehen sich einen Dübel. Aber lassen Sie das mit dem Trampen. Das ist nicht mehr so cool wie früher. Und das macht heute auch einfach keiner mehr.
1: Ja? Wenn es keiner mehr macht, warum verbieten Sie es dann?

0: Wo warst denn du?
1: Hast du Mitfahren gesucht?
0: Im Gebüsch.
1: Da ist ja nichts anderes, ne?
0: Der sympathische junge Polizist hat jedenfalls gesagt, Trend muss verrufen.
1: Das ist wieder typisch. Kaum schlägst du mal was vor, was wir gemeinsam machen können, ist es gegen das Gesetz.
0: Ja, meine Ideen werden immer mal wieder als staatsgefährdend eingestuft.
1: In Hamburg lebten zwei Ameisen. Die wollten nach Australien reisen. Bei Altona an der Chaussee taten ihnen die Füße weh.

0: Dann sind wir denn ungefähr am Brenner?
1: Brenner ist er? Nee, wem?
0: Was?
2: Er weiß es nicht.
0: Du sprichst Polnisch?
2: Bogusza.
0: Was?
2: Bogusza, meine Großmutter?
3: Ah ja.
2: Sie war Polin, hast sie damals noch kennengelernt.
0: Du willst mir jetzt aber nicht zum Vorwurf machen, dass ich vergessen habe, nach 20 Jahren, dass deine Großmutter Polin war.
4: Ich mache dir überhaupt nicht zum Vorwurf, du mir auch nicht. Ich wundere mich nur darüber, dass dir scheinbar die Erinnerung an meine Bogusza entfallen ist.
2: Hat die Tafel gestiftet, die drücken uns die Daumen.
0: Was, die wissen davon?
2: Sind wir in geheimer Mission unterwegs? Das wusste ich nicht.
0: Ja, wofür halten die uns die Daumen? Ist das hier so eine Art Rekordversuch?
2: Wir sind immerhin nach 20-jähriger Trennung seit 6 Stunden zusammen und noch hat keiner dem anderen Vorwurf gemacht. Das ist bei uns schon rekordverdächtig.
0: Ja, das stimmt nicht. Ich habe den Vorwurf gemacht mit dieser Robbennummer.
2: Hast du nicht?
0: Hab ich noch.
2: Dann nimm ihn zurück.
0: Sag mal, wir streiten uns jetzt darüber, dass wir uns nicht streiten. Sehe ich das richtig?
4: Falsch. Nicht mal darüber streiten wir.
0: Also das nennt man in meiner Welt Bilanzen frisieren.
2: Ich schlafe jetzt ein bisschen. Ich weiß, was noch alles kommt.
0: Gute Idee. Und wer schläft, streitet dich.
2: Du schon. Du kannst das.

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1: Co sagt er?
2: Das ist der Kirchenchor der Maria Himmelfahrt Kathedrale in Białystok auf Pilgerreise und das Gedudel geht jetzt bis Rom.
0: Anio Pański, nie róbcie tego, no!
1: Warum?
2: 18 Uhr, der Angelus.
1: Angelus? Kenn ich
3: nicht. Ludzie, musimy się zatrzymać! Zwolnić!
0: Święta Mario, powiem wam, wszystkich was wyrzucę! Wiesz, nazywam się Zbigniew, a ten biedak to Wojciech.
1: Was ist jetzt los?
2: Ich heiße Zbigniew und das ist mein Genosse Wojciech und wir sind die beiden letzten echten Kommunisten Polens. Krieg den Palästen, Friede den Hütten. Aber mein Chef sieht das anders, der will uns bekehren und deshalb gibt er uns immer diese vermaledeiten Pilgerreisen nach Rom. Und auf denen ist es immer dasselbe. Auf der Hinreise singen sie Chorele und auf der Rückreise singen sie Eros Ramazzotti.
3: Tam! Tam muss być! Musimy zjechać z autostrady!
0: Przeklęte owce, jerajcie ten wasze święty opium, ale bez nas.
1: Aber was war das denn?
0: Der Horror war putz. Powiem tobie. Po rewolucji Musik.
2: Ah, die haben rausgefunden, dass heute in Walhofen Fürbittengottesdienst in St. Rochus stattfindet.
1: Ja, ich dachte, die wollen nach Rom.
2: Die Pilgern, der Weg ist das Ziel. Die Privataudienz beim Heiligen Vater ist erst in 3 Tagen.
1: Ah, okay, das hatte ich wohl vergessen, ne?
2: Die haben schon eine Übernachtungsmöglichkeit gefunden, für uns beide auch.
1: Ah ja, das sind wahre Christen hier.
2: Du musst nicht mit in die Messe.
1: Wie bitte?
2: Du musst nicht mit in die Messe.
1: Ah, vielen Dank. Sehr nett. Ich als Atheist.
2: Ja, du kannst dich mit den beiden anderen Atheisten, Zbigniew und Wojciech, zusammentun und ihr könnt euch gegenseitig aus dem Kapital von Marx vorlesen.
1: Da verwechselst du was.

0: Nee, nee, da geh ich nicht rein.
1: Willst du nur hin? Das siehst du doch,
0: bis
1: 10 Kilometer entfernt. Das ist auch nicht zum Übernachten.
0: Ach ja, hast du schon erkundigt, wa?
1: Ja, während du Kopfschütteln vor den Opferstöcken standest. Pete, die Sonne geht unter, das Wetter wird umschlagen und wir stehen in der fränkischen Pampa ohne ein Dach über dem Kopf, weil du die einzige Schlafmöglichkeit.
0: Das ist ein Schlafsaal, Vero. Ein katholischer Schlafsaal in der Kirche.
1: Ausgeschlagen hast. Was soll das?
0: Entschuldige, aber Leute, die so mit sich im Reinen sind, die machen mich einfach nervös. Ist halt nicht meine bevorzugte Reisegruppe. Ja, das nervt halt.
1: Ich dachte, der feine Herr Piet ist auch mit sich im Reinen.
0: Wieso überhaupt soll das Wetter umschlagen?
1: Die Schwalben fliegen tief.
0: Ha! Von welchem Fähnlein Fieselschweif hast du das?
1: Davon habe ich damals immer geträumt, auf dem Weg nach Venedig mit dir im Heu zu übernachten.
0: Ja, ein Traum. Vor 20 Jahren schon und heute erst recht.
1: Wie meinst du das?
0: Dass heutzutage kein Bauer mehr Heu macht. Die Tiere stehen das ganze Jahr im Stall und werden mit Silage gefüttert.
1: Woher weißt du das?
0: Ich habe meinen Tiernahrung spekuliert. Bitte schön. Vero, du siehst echt immer noch super aus.
1: Halt die Klappe, Pete. Ich hab Falten. Aber die gute Nachricht ist, du bist an keiner einzigen beteiligt.
0: Aber hier oben, ja, hier ist noch eine Menge Platz für Neue. Und da ist eine, die ist von mir. Das ist eine Lachfalte.
1: Ja, genau. Hallo, Lachfalte.
0: Hallo, sehr erfreut.
2: Wieso glaubst denn du, dass die ausgerechnet von dir ist?
0: Na, weil es die einzige ist. Also die einzige Lachfalte in deinem Gesicht. Was hast du noch für ein Leben gehabt?
2: Soll das jetzt eine ernsthafte Frage werden?

0: Wenn du auf einen, ich habe jeden Tag an dich gedacht, wartest, dann muss ich dich aber enttäuschen.
1: Enttäusch mich?
0: Mein Leben war gut. Ich hatte einen Mann und wir hatten ein Haus. Aber es hat nicht gehalten. Also das Haus schon. Das mit dem Mann nicht.
1: Warum?
0: Wenn man das immer so genau wüsste. Wahrscheinlich reicht's nicht, den anderen nur ein bisschen zu wollen. Muss man schon ganz wollen. Oder ganz lassen.

0: Hey!
1: Was ist denn los?
0: Unser Bus fährt da weg.
1: Macht doch nichts. Nehmen wir den nächsten.
0: Nehmen wir den nächsten.
1: Das ist alles überhaupt kein Problem, solange ich die Reiseleitung habe. Wir brauchen einen befestigten Weg, auf dem versuchen wir ein Dorf zu finden und von da probieren wir auf eine Autobahn zu kommen. Und wenn wir erst auf einer Autobahn sind, dann stehen uns ja praktisch alle Möglichkeiten offen.
0: Also probieren und irgendwie klingt mehr nach Reiseversuchung als nach Reiseleitung. Findest du nicht?
1: Du denkst so konservativ.
0: Oh ja, richtig, daran wird's liegen. Dankeschön.

0: So. Frühstück.
1: Bei dem wir uns Zeit lassen können. Der nächste Bus kommt erst in 3 Stunden.
0: Dann nehmen wir halt einen anderen.
1: Gibt keinen anderen. Danke.
0: Aber vielleicht kommt ja der nächste.
1: Hast du Zucker in den Kaffee gemacht?
0: Na ja, klar. Falsch?
1: Jetzt haben wir uns kaum 20 Jahre nicht gesehen und schon hast du vergessen, dass ich weder in Kaffee noch in Tee Zucker mache, außer natürlich in schwarzen Tee, aber das ist ja eh klar. So hält er nicht.
0: Ja, mach du halt.
1: Ich kann mich noch so gut an deine Weizenallergie erinnern.
0: Was ist denn für eine Weizenallergie?
1: Hafer.
0: Ja, auch kein Dinkel oder Gerste. Aber wenn du meinen Heuschnupfen meinst, der hat sich mittlerweile fast wegassimiliert. Widerstand zwecklos.
1: Becherchen bitte. Du trinkst doch ohne Zucker, oder?
0: Ja, jetzt schon. Ist irgendwie komisch. Also bei mir fahren sie ja noch durch. Aber bei dir tauchen sie erst gar nicht mehr auf.
1: Monsieur?
0: Ich glaube, das hat mit dem Daumen und der Sonne zu tun. Pass mal auf, der Daumen muss nämlich in 45 Grad Winkel zur Sonne stehen. Oh. Und dann geht das. Schau her. Hallo!
1: Das lag nicht an dir, das lag an der Sonne.
2: Verzeihen Sie mir. Entschuldigung. Kann ich Sie irgendwohin mitnehmen?
0: Wohin fahren Sie denn?
2: Wohin wollen Sie denn?
1: Venedig.
2: Perfekt. Kommen Sie.
0: Also, wenn das ein Serienkiller ist, also ich möchte nicht als Cevapcici enden.
1: Keine Sorge. Auch Serienkiller haben ihren Stolz.

0: Das ist meine Frau, Marthe.
1: Hey, guten Morgen.
2: Hallo.
0: Und ich bin Linus.
2: Das ist Veronika, ich bin Piet.
0: Unsere Enkel, Adrian und Marie.
3: Guten Morgen.
4: Hallo, ich kann auch Deutsch, wenn Mami aus Wuppertal kommt.
5: Hallo, Tag.
4: No, Adrian. Der Adrian darf an allen ungeraden Tagen nur Englisch reden, weil er in der Schule eigentlich so schlecht war.
5: Today's the 17th, an oddly day.
6: Odd day, by to be, kein Adverb.
4: Bist du Lehrerin?
6: Nee.
4: Dann könnt ihr mitfahren, wir haben nämlich Ferien.
0: Warum macht ihr nicht weiter?
7: Weiter womit?
0: Mit dem Streiten. Ich habe euch mitgenommen, weil ihr so doll streiten könnt.
6: Ihr nicht?
0: Wir sind seit 37 Jahren verheiratet. Da geht vieles nicht mehr, das weiß man ja. Mit dem Streiten, meine ich. Früher haben wir das gut gekonnt. Gott, was haben wir früher streiten gekonnt.
8: Richtig gemacht. Na, war noch?
0: Ja. Ihr seid ja auch nicht mehr ganz jung. Wieso könnt ihr noch so gut streiten?
6: Streiten ist es gar nicht so wichtig, um was es geht. Man will streiten, das Thema findet sich.
7: Ja, am besten über Literatur oder Musik. Also du zum Beispiel, du stehst auf Richard Wagner und deine Frau auf André Rieu. Schon, zack, gibt's Streit.
6: Auch super eignen sich die Themen Wetter, Sport, am besten Leistungssport oder zumindest ambitionierter Amateursport. Kunst, Kultur und wenn das alles nichts hilft, dann empfehlen wir immer den Klassiker Scrabble. Duden oder allgemeiner Sprachgebrauch, Stimmungsbombe. Oder Piet?
7: Ja, Scrabble.
0: Sieh, Marthe, ich habe es altijd gesagt, wir spielen zu wenig Scrabble.
7: Also Marthe spielen zu wenig Scrabble.
4: Nicht.
7: Wie lange bleibt ihr eigentlich in Venedig?
0: Wir gar nicht.
6: Warte, ihr habt doch gesagt, dass...
0: Wir bringen euch dahin und fahren gleich weiter.
7: Also, wenn wir jetzt gesagt hätten, wir möchten zum Beispiel nach Rom.
0: Oh ja, wollt ihr, gerne. Mein Sohn und seine Frau mochten endlich mal wieder alleine Urlaub machen. River Rafting in Kanada. Und da haben wir unsere Enkel übernommen und fahren mit ihnen, wohin uns gerade lustig ist.

0: Wir sind ja jetzt am Brenner und das Navi sagt noch 3,5 Stunden bis Venedig.
1: Ah, dann ist schon dunkel, ne? Wir sind nicht in Eile, oder?
0: Nein, nein, gar nicht.
1: Wir könnten über das Friaul nach Venedig fahren und irgendwo in den Dolomiten übernachten. Was sagt die Reiseleitung?
2: Bestimmt ein Ort im Sinn?
1: Sexton. Also, der Ort heißt wirklich so. Den, ja, kenne ich zufällig.
0: Und da gibt's tolle Plätze für die Nacht.
1: Ja.
2: Jugend Erinnerung?
1: Sehr schön dort am Fuße der 13.
2: Wow, das war jetzt ein bisschen unheimlich. Oder arbeitet ihr fürs Tourismusbüro?
3: I'm pissed off.
2: Well then, up to Sexton at the foot of the 3 Zins.

0: ist das? Jugenderinnerungen.
1: Ja, Marie, also Jugenderinnerungen. Pass auf, das sind Futures für dich und Dividenden für mich. Ich erkläre dir das mal. Futures, das sind Papiere, die man...
0: Ich weiß, was Futures sind und auch Dividenden. Du willst mir sagen, Jugend habe ich noch vor mir in the future. Und du hast sie schon weit hinter dir. Und jetzt ist die Profit ab, wenn du an sie denkst. Alles klar? Jugenderinnerungen eben.
1: Tja, du kennst aber aus in meinen Geschichten.
0: Frag mich was. Frag mich einfach was.
1: Put Options.
0: Ah ja, Baby, leicht. Es ist die Option, Wertpapiere an einem bestimmten Datum zu einem bestimmten Preis zu verkaufen. Damit machst du Leerverkäufe. Da verkaufst du etwas, was du gar nicht hast.
1: Und Call Options.
0: Damit gehst du long.

0: Ja, damit spekuliere ich auf steigende Kurse, richtig.
1: Du kennst dich aber gut aus.
0: Du kennst dich aber aus, du. So, mein Bild ist fertig. Familie, Haus und Garten. Bitteschön. Sag mal, lernt man sowas heutzutage in der Schule?
2: Dritte Klasse.
0: Okay, Marie. Jetzt was ganz Schweres. Swaps.
1: Welche? CDS-Swaps? Die sind die Gittigit oder die Zinswaps?
0: Egal.
1: Schon besser.
3: So ein Tag oder Frühmond.
4: Genau, mit Vollmond spricht man nicht.
1: Aber Adrian hat Mond gesagt. Bei Vollmond spricht man nicht.
0: Genau. Haben wir heute Vollmond?
1: Nein, das muss ich ja nicht sagen.
0: Also.
5: Wie ist es denn?
6: Ah ja. Hier ist das Zelt, das wir eigentlich für Adrian und Marie gedacht hatten. Aber da drin könnt ihr jetzt schlafen und die beiden kommen zu uns.
0: Ist es nicht verboten, einfach so in der Wildnis zu kampieren?
4: So Schiss vor der Polizei?
0: Oh, Quatsch.
1: Hab ich auch.
4: Ach, dann ist das so eine Art Berufskrankheit.

0: Was?
1: Ich frag mich die ganze Zeit, ob es noch da ist.
0: Was denn?
1: Das Muttermal. Hallo?
0: Kannst du es noch?
1: Woher sie kam, wohin sie ging, das habe ich nie erfahren. Sie war ein namenloses Ding von etwa 18 Jahren. Sie küsste wenig ungestüm.
0: Nicht wenig, selten. Sie küsste selten ungestüm. Also so wild wie kaum eine andere.
1: Okay, sie küsste selten ungestüm. Dann duftete es wie Parfüm aus ihren keuschen Haaren. Sie war ein zarter Schmetterling. Ich werde nie verschmerzen, wie vieles Goldene sie stahl, das Mädchen mit dem Muttermal, zwei Handbreit unterm Herzen. Ja, das habe ich damals auswendig gelernt, als ich dein Muttermal zum allerersten Mal gesehen habe.
0: Und wenn du es heute siehst?
1: Da frage ich mich, ob du den richtigen Lichtschutzfaktor benutzt.
0: Geschmeidiger Übergang.
1: Konnte ich immer schon gut, weißt du?
0: Darf ich dir meine echte Frage stellen, Pete?
1: War das eben keine?
0: Bist du glücklich mit deinem Leben?
1: Oh, das ist ein großes Wort, Vero.
0: Finde ich nicht.
1: Naja, sagen wir mal, ich bin zufrieden. Wenn ich nochmal zurück könnte, würde ich vielleicht einiges anders machen, aber unglücklicherweise kann man nicht zurück. Insofern hat sich das erledigt.
0: Man kann das nicht, aber hat sich's deshalb erledigt?

0: Was machen die denn da?
1: Die haben streiten. Da wollen wir aber nicht Zeuge sein.

0: Telefon, Telefon hier, für dich.
1: Ja. Für mich?
0: Ja.
1: Hallo?
2: Hallo, hier spricht Ihr Schutzengel. Ich bin ganz in Ihrer Nähe.
1: Schutzengel?
2: Ich bin in Sexton auf dem Marktplatz und stehe direkt gegenüber einer Bank, in die Pete gerade reingegangen ist.
1: Nee, das kann nicht sein. Er liegt hier im Zelt.
2: Dann schauen Sie doch mal nach, ob er noch da ist.
1: Ja, gut, der darf ja eine Bank gehen und Geld abheben.
2: Und deshalb schleicht er heimlich aus dem Zelt und grinst dabei so dreckig wie die versammelte Panzerknackerbande.
1: Sie bleiben, wo Sie sind und lassen ihn nicht aus den Augen.

0: Und Sie sind sich absolut sicher?
1: Die Bewährung ging gestern zu Ende.
0: Was bedeutet das?
1: Ich fürchte in diesem speziellen Fall nichts Gutes.
2: Ich bin jetzt kurz vom Platz. Wo sind Sie?
1: Sie müssen sich das so vorstellen. Für Pete ist Geld wie Heroin für einen Junkie. Er war jetzt während des gesamten Zeitraums der Bewährung auf Entzug. Achtung, da kommt er.

0: Warum warst du in der Bank?
1: Welche Bank? Ich hab meinen Bäcker hier, Brötchen holen.
0: Oh, hör auf. Ich weiß, dass du insolvent bist, ich weiß, dass du fast im Knast gelandet wärst und ich weiß, dass du in der Bank warst. Warum?
1: Ah, okay, du willst reden. Komm du aber erstmal runter von deinem hohen Ross. Ich sag nur Wilbys Auktionshaus. Hast du wohl vergessen zu erwähnen, oder?
0: Das ist was völlig anderes.
1: Ach, ja, das ist ja interessant. Okay, also, warum war ich in der Bank? Das hier habe ich bei meinem Tanz auf dem Vulkan, kurz vor dem Finale, hier in einem Schließfach deponiert. Etwas mehr als 1 Million Schweizer Franken. Das ist mein Geld, meins. Das Einzige, was sie nicht entdeckt hatten, als sie mich vom Sockel stürzten, mich fertig machen wollten.
0: Es ist nicht dein Geld und es ist nicht ehrlich verdient.
1: 1 Million kannst du nicht ehrlich verdienen, Vero.
0: Gib's zurück.
1: Ha! Wie? Glaubst du, die, denen das vorher gehört hat, die haben das ehrlich verdient? Was meinst du, wie viel ehrlich verdientes Geld bei deinen Auktionen über den Tisch geht?
0: Hast du nichts gelernt? Gestern ist deine Bewährung abgelaufen.
1: Gelernt?

0: Ich hab ausgelernt. Keine Meldepflicht, keine Überwachung mehr. Ich kann machen, was ich will.
1: Zum Beispiel eine Reise, deren eigentlicher Zweck immer nur war, an dieses Geld zu kommen?
0: Jetzt pass mal auf, Vero, ja? Das ist das Letzte, was mir geblieben ist. Das hier. Die haben mir alles genommen. Mein ganzes Leben. Mein Haus, meine Autos. In Hamburg fahre ich abgelaufene Reisschüsseln durch die Gegend. Alle Freunde sind weg. Ich bin ganz alleine. Jetzt komm du mir nicht mit deinen moralischen Reden. Du hast keine Ahnung.
1: Ich frag noch mal. Hast du diese Reise nur gemacht, um an das Geld zu kommen?
0: Vero, du wolltest die Reise nicht. Du wolltest schon am ersten Abend, dass ich absage. Oder über deine Aufgaben stürze.
1: Das ist nicht
0: wahr.
1: Karten
0: für die Oper, das Kleid, Trampen und, und. Bin ich aber nicht. Ich bin hier, Vero. Ich bin hier. Auch wenn's schön wäre. Dem alten Hund bringst du keine neuen Tricks mehr bei. Ich bin, der ich bin. War ich immer. Werde ich immer bleiben. Und wenn du gedacht hast, das zu ändern, dann bist du falsch gewickelt. Und nicht ich.
1: Eine Frage habe ich noch. Warum bist du damals nicht erschienen? Vor 20 Jahren.
2: Wie war das?
1: Hast du Schiss gekriegt? War dir das alles zu eng mit uns?
2: Ich sag euch weiter. Halt. Eine Stunde später. Du warst nicht da. Ich weiß nicht warum, vielleicht warst du schon weg. Keine Ahnung.
1: 3 Stunden habe ich auf dich gewartet. Dann habe ich heulend einen Zettel an den Baum gemacht und nie wieder was von dir gehört. Keine Silbe, nichts. Da war kein Piet. Und da ist auch keiner mehr gekommen.

0: Das hört sich euer Ernst, oder?
1: Ja, ja, sag ich doch. Du kannst ja auch nicht was dazu verdienen, Kubi. Musst du deinen sexy Body hierher schwingen und mich einsammeln?
2: Brauch deine Kohle nicht.
3: Mir hätte es mehr ergeben, wenn du nicht nach dem dritten Tag ohne einen Ton von der Arbeit abgehauen wärst.
1: Ja, ja, das war so eine Sache, ja. Aber, Mensch, Kubi, du bist doch sonst auch für jeden Scheiß zu haben. Oh? Weißt schon, wenn das Abenteuer ruft, huh? Kubinski. Hey, wir zwei, wie Pech und Schwefel.
3: Nee, Pete, diesmal nicht. Ich kann nicht und ich will auch nicht. Da musst du schon selbst sehen, wie du klarkommst. Also, mach's gut.
1: Kubi. Kubi! Kubi!

0: Na, so wird das nix.
1: Jetzt hier. Risiko. Zweimal. Weißt du, die Leute verwechseln das. Die sagen, der da, der ist ein Spieler. Der weiß nicht, wann das genug ist. Aber das hier ist im Grunde genommen kein Spiel. Das ist das Leben. Da musst du dich fragen, was will ich gewinnen? Was bin ich bereit zu verlieren? Was will ich einsetzen? Und bin ich bereit, auf Risiko zu gehen? Und dann, wenn deine Chance kommt, dann musst du sie nutzen. Und hier drücken. Kannst du mir glauben, ich kenne mich aus.

0: Zum Abschluss kommen wir zu dem Werk einer asiatischen Künstlerin, die ihr Schaffen einmal als Psychic Land Art bezeichnet hat. Zum Verkauf steht Lie Hole 7, das Lügenloch Nummer 7 von Luna May Ngong. Untertitel Kühlbrandbrücke.
1: Das Bild ist eine Fälschung.
0: Da haben Sie recht, Herr von Bovensen, wie immer.
1: Natürlich.
0: Das liegt in der Natur der Sache, bei Lügenlöchern und bei Lügen im Allgemeinen. Irgendwann kommen sie alle ans Tageslicht. Das Eröffnungsgebot liegt bei 50.000 Euro.
1: Also gut, 65.000.
0: Von Herrn von Bovensen, einem ganz besonderen Freund unseres Hauses, höre ich mehr. Also, 65.000 zum ersten, zum zweiten.
2: Eine Million Schweizer Franken.
0: Pete.
2: Also eigentlich 867.144. Ich musste schon was rausnehmen, aber das meiste ist noch da.
0: Was soll das?
2: Hey, was denn, Vero? Ich finde, das Bild wird sich einfach super über meinen Flügel machen.
0: Du hast überhaupt keinen Flügel.
2: Doch, ich habe einen.
0: Pete, ich will dich hier nicht sehen, zisch ab.
2: Doch, Vero, glaub mir. Ich habe einen Flügel. Hey, was ist denn mit dem Flügel?
3: Es guckt, sie hat nicht gepasst in die Auto. Aber keine Sorge, mit der Gitarre klingt
0: fantastisch.
2: Moment, wir müssen hier kurz was klären.
3: Ja, aber du hast doch gesagt. Gesagt. Du hast gesagt, brauchst du Hilfe bei der großen Entschuldigung. Und ich höre nur bla bla bla bla bla bla bla.
2: Meine sehr geehrten Damen und Herren, liebe Vero, Felipe Di Saccosa ist ein begnadeter Pianist und begnadeter Gitarrist im La Fenice, dem Opernhaus von Venedig. Und ja, rein zufällig auch der Cousin meines ehemaligen Fischlieferanten. Er hat den weiten Weg zu uns gemacht, um eine Darbietung zu geben. Und nebenbei hat er gehört, dass einige hier Anwesende erst kürzlich eine Aufführung von Don Giovanni im La Fenice verpasst haben. Also ich würde vorschlagen, wir geben Felipe die Möglichkeit, uns mit seiner Kunst zu erfreuen. Es dauert auch nicht lang.

0: Ist das dein Ernst? Liebst du sie oder liebst du sie nicht?
1: Ja, ich weiß, ich weiß.
0: Sag mit Gefühl, Mama Mia.
2: Einen kleinen Moment, bitte.
0: Amore. Subito.
2: Vero. Es tut mir leid. Ich habe dich belogen, weil... Ja, weil ich mich nicht getraut habe, die Wahrheit zu sagen. Und ich habe dich gehen lassen, weil ich mir nicht eingestehen konnte, dass ich schon viel zu weit auf dem falschen Weg gelaufen bin. Aber, weißt du, was sind wir bereit zu riskieren? Und was wollen wir gewinnen? Ja, und wie soll das überhaupt gehen? Du weißt, ich bin ein Spieler. Das bin ich immer schon gewesen und daran wird sich auch nichts ändern, aber eins habe ich gemerkt, als du mich auf den Berg zurückgelassen hast. Ich hatte noch nie einen so guten Mitspieler wie dich. Und ich frage dich, wollen wir nicht zukünftig lieber Seite an Seite spielen, anstatt gegeneinander? Du weißt doch, was ich meine. Du. Und ich. Gemeinsam. Im selben Team. Ja, ich weiß, ich weiß. Du hast deine Zweifel und die sind ja auch gerechtfertigt, aber... Pass auf. Unser erstes gemeinsames Spiel beginnt genau hier und jetzt. Es gibt nur eine Spielregel. Wer zurückzieht, der verliert.

0: wenn sie das jetzt riechen könnten.
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4: Die Schnellsten und Schlausten im Ersten sind auch heute wieder zu uns gekommen. Und sie werden gleich als Team antreten, um eine Menge Geld zu gewinnen. Problem, dabei steht ihnen die Quiz-Elite gnadenlos im Weg. Die Jagd beginnt. Herzlich willkommen bei Gefragt, Gejagt. Das sind unsere vier, die heute gegen die Quiz-Elite antreten werden. Ich stelle sie Ihnen vor. Wir beginnen heute mit Katrin Metz. Ärztin ist sie, kommt aus Berlin. Kai Schumacher ist da, Pianist aus Duisburg. Caroline Suchan, Musical-Darstellerin aus Hamburg. Und René Rittger, Mathe- und Französischlehrer aus dem unterfränkischen Elsenfeld, hat sich über die App qualifiziert. Herzlich willkommen.
5: Hallo.
4: Schön, dass ihr vier da seid. Alle vier spielen die Schnellraterunde, gehen dann ins Duell gegen die Quiz-Elite. Wer es gewinnt, ist im Finale. Wer verliert, muss heim. Beginnen wird heute Katrin. Herzlich willkommen bei Gefragt, ja, Katrin. Schön, dass du da bist, dass ihr gekommen seid. Alle vorfreudig?
6: Ja, sehr.
4: Ja, ja. Ja, du auch?
6: Ja, jetzt geht's los.
4: Ja. Nervosität hält sich in Grenzen, oder?
6: Naja, wir sind alle nervös. Das ist schon in Ordnung.
4: Als Ärztin hast du hoffentlich eine ruhige Hand.
6: Auf jeden Fall, ja.
4: In welchem Bereich bist du tätig?
6: Allgemeinmedizin.
4: Okay. Wo wohnst du in Berlin? Welche Ecke?
6: In Kreuzberg.
4: Ah ja, wir haben ja den Sebastian Klussmann aus Steglitz. Mhm. Möglicherweise ist er da heute, dann könnte es ein Stadtderby, ein Stadtduell geben. Was sind außer Medizin noch Fachinteressen von dir oder Hobbys?
6: Hobby ist Musik. Mhm. Ich spiele in einer Band, in einer Laienband Keyboard. Wir machen so Rock-Pop-Cover-Songs von Red Hot Chili Pepper, The Cure, Muse, sowas. Macht sehr viel Spaß.
4: Ja, das ist auch eine schöne Zeit und tolle Songs im Endeffekt. Eine Minute für dich. Bist du bereit für die Schnellraterunde?
6: Ich bin bereit.
4: Den starten wir die Zeit jetzt. Spricht man von drei Mahlzeiten am Tag, meint man in der Regel Frühstück, Mittag und?
6: Abendbrot.
4: Afrika im Namen tragen die Zentralafrikanische Republik und welches weitere Land?
6: Südafrika.
4: Welche Isländerin ging 5 Jahre lang auf Cornucopia-Tour und veröffentlichte 2025 als Abschluss ein Live-Album?
6: Björk.
4: Im Berliner Olympiastadion trägt welcher Fußballverein seine Heimspiele aus?
6: Hertha BSC.
4: Werden Artikel im Deutschen dekliniert oder konjugiert?
6: Dekliniert.
4: Ja, ein Stresshormon, das in der Nebennierenrinde produziert wird, ist das
6: Cortison.
4: Cortisol. Was nennt die Biologie auch Spezies?
6: Art.
4: Krauses Weihnacht war 2022 der letzte Film um einen Rentner namens Horst?
6: Krause.
4: 1945 teilten die Alliierten Österreich in wie viele Besatzungszonen auf?
6: 4.
4: Mit Let Me Take You Far Away beginnt der Song Holiday der Hannoveraner Rockband. Welche Hannoveraner
6: Scorpions.
4: Rockband? Ja, wie heißt das einzige wasserlösliche Vitamin? Da war die Frage schon zu Ende. Ich habe 5.000 stehen, aber du hattest Cortison gesagt, ne?
6: Ja.
4: Ich glaube, es ist Cortisol, oder? Also ich möchte dir medizinisch nicht reinreden, aber es ist was anderes, oder?
6: Eigentlich nicht.
4: Ach so.
6: Also es ist im Prinzip das Gleiche, aber vielleicht, ja, mal gucken.
4: Wir checken es nochmal geschwind, aber nichtsdestotrotz hast du eine tolle Runde gemacht. Ja. Herzlichen Glückwunsch.
6: Danke.
4: Und wir geben allen kurze Zeit, das zu checken, indem ich dir kurz vorstelle, wer heute gegen dich antreten möchte. Der Quizgott ist da, Sebastian Jacobi, mehrfacher deutscher Quizmeister mit unschlagbaren Fachkenntnissen in allem. Oder ist es die Generalistin Adriane Rickel, europäischer Adel, internationaler Jetset, das kann sie gut, aber auch schwäbische Kochrezepte. Und da ist der Berliner, der Besserwisser Sebastian Klussmann, Rekordnationalspieler

0: Katrin ist da. Kommt
1: Hallo
0: aus
1: Katrin.
0: Kreuzberg.
2: Hallo Herr Klussmann.
1: Kreuzberg. Aha.
0: Ganz genau. Ist Allgemeinmedizinerin und kommt mit. So, jetzt bin ich gespannt. Wir haben natürlich... Komm, mit 5.000 Euro. Guck mal. Dann natürlich würden wir nie die Medizinerin korrigieren hier. Aber hoffentlich hat er genug Cortisol heute und ist gestresst.
1: Ganz cool, Katrin. Ist beeindruckend. Unten liegen 1.500 Euro. Und oben packe ich noch mal 20.000 drauf. 25.000 Euro.
2: Okay. Aber 5.000 gefallen mir auch sehr gut. Ich bleibe.
0: Ist auch eine tolle Leistung gewesen. Dann nehmen wir die erstmal. Wir spielen um 5.000 Euro und toi, toi, toi. Viel Spaß, die Jagd beginnt. In welcher dieser Städte steht am Luisenplatz ein von Friedrich II. In Auftrag gegebenes Brandenburger Tor? A. Berlin, Potsdam oder Neubrandenburg? Was hast du genommen?
2: Ich habe B. Potsdam genommen.
0: Das ist die richtige Antwort. Ja, absolut. Was sagt der Jäger?
1: Eine wirklich schöne Frage, ja. Also es gibt halt mehrere Brandenburger Tore. Auch relativ zentral, markant in Potsdam selbst.
0: Okay, Schritt für euch beide und es geht weiter mit der nächsten Frage. We Don't Need Another Hero sang Tina Turner für welchen Actionfilm ein, in dem sie selbst mitspielte? A. Das Bourne Ultimatum, Last Action Hero oder Mad Max jenseits der Donnerkuppel? Schrift wird auch immer kleiner. Was nehmen wir, Katrin?
2: Ich habe A ausgeschlossen und aha. B oder C wusste ich nicht. Ich habe mich jetzt für B, Last Action Hero, entschieden.
0: Das ist ein bisschen auch eine Zeitfrage, ne? Also um welche Zeit das war vielleicht, oder?
1: Also 80er Jahre war es auf jeden Fall, oder?
0: Der ja, Film, aber damit, der gesuchte Film. Damit ist doch A raus, oder?
1: Ja, natürlich.
0: Das meine ich, also da stimme ich total zu.
1: Absolut.
0: Ja, was ist die richtige Antwort? Oder ist das Mad Max vielleicht, wenn es so alt ist? Ja, siehst du, was sagt der Jäger?
1: Ja, mal ganz markant hat sie da auch gespielt, sah sie so aus. Und der Song ist natürlich ein absoluter Klassiker.
0: Also. Ah, super. Hier kommt die nächste Frage. Wie wird ein Begriff aus dem Wahlrecht geschrieben, der so viel wie Stimmenhäufung oder Häufeln bedeutet? A. Kumulieren 1M, 1L, kumulieren 2M, 1L, kumulieren 1M, 2L. Häufig bei Bürgerschaftswahlen kumulieren und panaschieren. Wird immer sehr ausführlich erklärt, noch mal vorher gerade für Erstwähler. Was hast du genommen, Katrin? Was lacht dich an?
2: Ich habe spontan gedacht, A mit einem M und einem L geschrieben.
0: Ja, die Netto-Variante, ne? Was ist richtig? Das ist so, klasse. Nächster Schritt für dich. Was sagt der Jäger?
1: Genau so ist es.
0: Klasse. Brauchen wir nichts hinzuzufügen. Es geht weiter mit der nächsten Frage.
1: Accumulate. Im Englischen accumulate.
0: Ja. Was galt früher als krankheitsverursachende Materie, die durch faulige Prozesse in Luft und Wasser entsteht? A. Mia, Miasma oder Mirsan Mia? Naja, ich möchte jetzt nicht jemanden geframed haben. Es kann auch Mia San Mia sein, aber... Oh. Was hast du denn genommen, Katrin?
2: Das hoffe ich, dass ich das weiß. Das ist B, Miasma.
0: Okay, aber dann würde ich da deiner wissenschaftlichen Expertise vertrauen. Okay, ist das die richtige Antwort? Welche Krankheit verursacht das?
2: Gar keine. Das war ja eine Idee, wie Krankheiten vielleicht entstehen. Das war, bevor man Bakterien, Viren und sowas kannte.
0: Ach so, dachte galt man, das sind früher. So, okay. Genau.
1: Also zum Beispiel Cholera. Mhm.
0: Verstehe. Was sagt der Jäger folglich? Miasma. B. Gut, zwei noch für dich. Der namibische Caprivi-Streifen ist eine Landzunge, die Angola von welchem Land trennt? A. Botswana, Sambia, Tansania.
1: Ach Gottchen.
0: Einmal... Erdkunde

0: Bei uns früher hieß das, wer hat Kartendienst? Ach, das war knapp, Herr Klüss. Ja. Regen Sie sich doch nicht immer so auf. Ist doch auch Ihr 13. Jahr. Was hast du genommen?
1: Ich habe Tansania ausgeschlossen.
2: Das stimmt.
0: Er auch.
1: Und dann habe ich mich für Sambia entschieden, weil ich glaube, Botswana liegt weiter.
0: Was ist die richtige Antwort? Botswana. Aber gucken Sie mal, Herr Klussmann, Katrin ist da deutlich ruhiger bei den Antworten als Sie. Das Problem ist bloß leider, ich glaube, er hat es richtig,
1: ja, ja,
0: im Gegensatz zu dir, mit seinen Windungen und Quälereien. Ich leide immer körperlich mit.
3: Ausgeholt, das
0: machen Sie doch mal diese Yoga-Übung, die ich Ihnen empfohlen habe, mit dem Atmen. Was sagt der Jäger?
3: Nein, das ist Method Cuisine.
0: Mein Gott, 4-7-4-Regel, Zitronenwasser, haben wir alles besprochen. Cortisol runterkriegen, will nicht hören. Ja. Hier kommt die nächste Frage. So, wir konzentrieren uns, du konzentrierst dich, Katrin. Welcher britische Sänger lieferte mit einigen seiner Songs Inspirationen für Peter Schillings NDW-Hit Major Tom? War das Robbie Williams, David Bowie oder Damon Albarn?
1: Ich habe mich für B, David Bowie, entschieden.
0: Weil Robbie Williams damals noch nicht da war?
1: Damon Albarn kenne ich gar nicht.
0: Wer ist Damon Albarn?
2: Ja.
0: Dr. Albarn?
2: Britischer Musiker. Nein, nein, das ist Gorillaz, glaube ich.
0: Dann ist David Bowie hoffentlich richtig. Prima, sehr schön. Matchball für dich. Was sagt der Jäger noch?
2: So hieß doch auch eine Figur, oder? Von ihm, eine der Figuren, ja, neben Ziggy Stardust und
0: Major Tom?
2: Oder ein Hit.
0: Hieß du? Das weiß ich nicht. So, jetzt gehst du bitte ins Finale, Katrin aus Kreuzberg. Der Satiriker Heinz Strunk veröffentlichte 2025 seine Kurzgeschichtenband Kein Geld, kein Glück, A. Kein Bier, kein Job, kein Sprit.
1: Das habe ich nicht mitbekommen, wie das heißt. Ich habe jetzt mich für geraten, A, kein Bier.
0: Besser wäre Fleisch ist mein Punkt gewesen,
1: ja,
0: ne? Bei Heinz Strunk, ja. Was ist die richtige Antwort? Kein Bier? Kein Sprit. Ich befürchte, der hatte ich, Katrin. Was sagt der Jäger? Du, das tut mir leid, aber eine ganz tolle Runde hast du gespielt.
1: Ja.
0: Alles Gute. Kai, machen wir weiter mit dir. So, Kai, ätzend immer, ne? Letzte Stufe und dann die 5000er.
2: Schade, ja.
0: Ja, total schade. Doppelt schade immer ums Geld und natürlich hätten wir Katrin mit dieser super Runde im Finale gut gebraucht, ne?
2: Absolut.
0: Aber habt ihr ein bisschen gefachsimpelt? Sie als Keyboarderin, du als Pianist?
2: Ja, wir haben so einen kleinen MusikerInnenüberschuss heute, glaube ich, im Team. Aber ist auch gut.
0: Ja. Du spielst aber klassisches Klavier.
2: Im weitesten Sinne, ja. Viel zeitgenössische Musik, 20. bis 21. Jahrhundert.
0: Oh, schön. Ja. Spielst du denn im Konzertbereich oder trittst du auf? Oder?
2: Genau, also das hauptsächlich solo, aber auch in Projekten mit anderen Künstlern und Künstlerinnen, genau.
0: Okay, bist Duisburger, ne?
2: Oder? Ich lebe in Duisburg, ja.
0: Ach so. Was hast du sonst für Interessen?
2: Auch Musik ist schon ein wichtiges Thema so in meinem Leben, also alles, was damit zu tun hat letztendlich. Generell Kunst, Kultur.
0: Ja, super. Dann schauen wir mal, was wir hier für dich haben. Eine Minute für dich, Zeit startet jetzt. Die Wiederentdeckung welches 1912 gesunkenen Schiffes jährte sich 2025 zum 40. Mal?
2: Titanic.
0: In welcher Hälfte kann man beim Fußball nie im Abseits stehen?
2: In der eigenen.
0: Aus welchem Land stammt die Hunderasse Cocker Spaniel?
2: Aus England.
0: Heinrich Heine schrieb 1844 Deutschland, ein Winter.
2: Märchen.
0: Ist Trebbiano der Name einer Weiß- oder Rotweintraube?
2: Rot.
0: Weiß. Van Beethoven kam 1787 nach Wien, um Schüler welches Komponisten zu werden?
2: Josef Haydn.
0: Mozart. Im Wort Knoblauchbrot findet man die Farbbezeichnung in Rot und?
2: Knoblauch.
0: Blau. In welcher Ruhrgebietsstadt steht Heike Mutters und Ulrich Gens begehbare Skulptur Tiger and Turtle Magic Mountain?
2: In Duisburg.
0: Danke. Wie lange dauert die EU-Ratspräsidentschaft eines Landes?
2: 4 Jahre.
0: Halbes. Welche Quetschkommode der argentinischen Tango-Musik ist?
2: Bandoneon.
0: In welchem Land gewann Michael Schumacher seinen ersten Grand Prix als Formel-1-Pilot?
2: Monaco.
0: Belgien. Nach welchem Edelstein aus Kohlenstoff ist das 60. Hochzeitsjubiläum benannt?
2: Diamant.
0: Ja, kam noch. 3.500, sehr gut. Belgien, dann müsste das Spa gewesen sein damals, okay. Schumi, ne?
2: Ja, oder? Formel 1 ist nicht so mein.
0: Okay, 3.500, toll gemacht. Hier kommt der Jäger.

0: So, Herr Klussmann, zweite Runde. Kai Schumacher ist da, erfolgreicher Pianist aus Duisburg.
1: Hallo Kai.
2: Hallo.
0: Warum lachen Sie?
1: Gerade so mit den Augen so.
0: Gut, 3.500 Euro. Gut. Hätten Sie mir Herrn Jacobi mal geschickt, dann hätten wir das nächste Derby gehabt. Jetzt nach Berlin eben, jetzt Duisburg.
1: Ach, kann der Klavier spielen?
0: Angebote bitte.
1: Angebote. Gut, 1.000 Euro. Ich habe schon gesehen, wie Sie von hinten so geguckt haben. Dachten, boah, um 25.000 Euro würde ich schon gern spielen. Daher liegen Sie hier nochmal.
3: Wie du dich fühlst. Du musst nicht zocken.
2: Ja, komm, wir zocken.
0: Ja, mit Überzeugung?
2: Ja.
0: Gut, dann nehmen wir die. Dann klappt's auch meistens. Die Jagd beginnt. Auf geht's, Kai. In welchem Museum in Madrid hängt das Triptychon Der Garten der Lüste von Hieronymus Bosch? A. Museo del Prado, Museo del Greco oder Museo Nacional d'Art de Catalunya? So, Ausschluss oder gewusst? Beides geht.
2: Ausschluss.
0: Okay. Ja,
2: ich habe mich für A, Museo del Prado, entschieden, weil Greco mit Griechenland macht wenig Sinn und Catalunya ist auch eher ein anderer Teil.
1: Ja, es gibt den großen Künstler El Greco. Der hat in Spanien gewirkt, kam natürlich aus Griechenland, aber in Spanien gewirkt. Von dem hängt viel im Prado, aber Greco.
0: Lass dich nicht verunsichern. Was ist die richtige Antwort?
1: Gerade hier. Ordentlich hier eine Stufe gerettet.
0: Ich hänge nur am Tempo. Es hängt das Triptychon. Ich würde sagen, hing, aber.
1: Was? Ach so, nee. Das ist gut geschützt. Sie können noch nicht mal ein Foto dort machen. Ich war letztes Jahr noch da und stand eine Stunde vor dem Gemälde.
0: Das kann man.
1: Weil da kann man viel entdecken.
0: Das kann man bei dem auch, ne? Mhm. Was sagt der Jäger?
1: Und Katalonien liegt halt woanders. Deswegen kann man es gut aus.
0: Das ist so.
1: Ja.
0: Gut, dann machen wir weiter. Nächste Frage kommt. Wie nennt man das leider keine Punkte bringende Darts-Kunststück, bei dem ein Pfeil in einem anderen stecken bleibt? A. Winnetou, Robin Hood oder Wilhelm Tell? Was hast du genommen?
2: B. Robin Hood. Ich erinnere mich an den Film und an dieses Kunststück von Robin Hood, der mit einem Pfeil seinen eigenen Pfeil im Baum gespalten hat.
0: Natürlich. Ach, guck mal. Dann haben wir aber mit Wilhelm Tell eine gute Falle drin, oder?
1: Naja, dem ist ja kein Apfel dabei.
0: Ne, gut, aber es ist schon auch ein Kunststück. Was ist die richtige Antwort? Sehr gut. Was sagt der Jäger?
1: Und wir bleiben mal im englischsprachigen Raum. Auch das ist ja noch ein Hinweis.
0: Absolut, das stimmt. Okay, nächste kommt. In den Bäuchen welcher Wale wurden schon riesige Kolosskalmare gefunden? A. Buckelwal, Schwertwal, Pottwal. Was nehmen wir, Kai?
2: Ich musste raten und habe mich für C, den Pottwal, entschieden.
0: Was ist die richtige Antwort? Super, Hälfte hast du schon. Was sagt der Jäger?
1: Die kommen auch in diese Tiefen, die man braucht. Also die Schwertwal, die Orcas sind mehr so ein bisschen unter der Meeresoberfläche, sind natürlich sehr aggressiv. Der Pottwal bringt dementsprechend auch noch die Größe mit, die es dafür braucht.
0: Gut, drei noch. Welcher dieser Komponisten wurde 65 Jahre alt und somit älter als die beiden anderen? A. Johann Sebastian Bach, Frédéric Chopin oder Ludwig van Beethoven? Sind wir nicht im 20., 21., so wie du es sagtest, spielst du die trotzdem? Also gehört sicherlich ja mit zur klassischen Ausbildung.
2: Ja,
0: oder?
2: Das wohltemperierte Klavier von A. Johann Sebastian Bach ist so eins der Standardwerke auch für Pianisten und Pianistinnen.
0: Genau. Okay, was ist die richtige Antwort?

0: Das ist Johann Sebastian Bach. Super, was sagt der Jäger?
1: Chopin war noch in den 30er Jahren, als er starb, kann das sein? Oder Anfang 40er?
2: Genau, wurde Ende 30er, ja.
0: Beethoven haben wir doch eigentlich schon oft sogar die Daten hier gehabt, oder?
1: Ich glaube, 27
0: Mozart, starb er. 91. 70
2: geboren, ja, 27.
1: Ja, gut, dann 57.
0: Ah, gut. Nächste kommt. Zwei noch. Läuft gut, Kai. Lebensmittel mit welchem Geschmack sollte man bei Leberproblemen verstärkt zu sich nehmen? A. Bitter, süß oder sauer? Was hast du genommen?
2: A. Bitter. Ja, Bitterstofftee sagt mir da irgendwas in dem Zusammenhang.
0: Ja, das ist ja immer so das Versprechen, dass es den Süßhunger stillen soll, ne? Also das ist dann auch immer typabhängig. Aber sind das die Bitterstoffe hier? A. Ja, super. Ist das so Chicorée und diese Kohlgeschichten und sowas, ne? Oder? Das ist, glaube ich, dann immer gut. Was sagt der Jäger?
1: Ja.
0: So, jetzt gehst du bitte mit deinen 25.000 ins Finale, Kai. Tolle Runde. In welchem unserer Nachbarländer lebt gut jeder fünfte der 9,2 Millionen Menschen in der Hauptstadt? A. Polen, Österreich oder Dänemark? Was hast du genommen?
2: Müsste B, Österreich sein. Polen sind auf jeden Fall näher und Dänemark weniger. Also.
0: Ich habe kein schlechtes Gefühl. Was ist die richtige Antwort? Ja, ist doch super. 25.000. Glückwunsch. Finale für dich, Caroline. Weiter geht's. Geil.
2: Boah, ich glaube, jetzt ist die Anspannung weg.
0: Hallo Caroline, herzlich willkommen. Hallo. Bei Gefragt gejagt. Was eine tolle Leistung, ne? Tolle Summe auch.
3: Ja, beeindruckend.
0: Ja, du bist Musical-Anwärterin oder schon Darstellerin?
3: Ich bin in der Ausbildung zur Musical-Darstellerin.
0: Hier in Hamburg, ja?
3: In Hamburg, ja.
0: Und wie läuft das da ab? Macht ihr auch schon Aufführungen oder ist es viel Training, Proben?
3: Also es werden Sachen aufgeführt, aber im ersten Jahr ist man eher nicht so viel bei den Aufführungen. Also
0: hast du gerade bekommen.
3: Ja, im zweiten und dritten Jahr. Genau, ich habe im August angefangen.
0: Ja, schön. Und hier in Hamburg haben wir ja natürlich auch eine tolle Musical-Landschaft. Ja, oder Musical-Hauptstadt, glaube ich, ne? Hamburg.
3: Ja.
0: Ja, toll. Na gut, dann legen wir los. Eine Minute auch für dich und die Zeit startet jetzt. Welche Hansestadt hat vier Tiere als Wahrzeichen?
3: Bremen.
0: Beantwortet man im Quiz alle Fragen richtig, dann ist das was für ein Marsch?
3: Durchmarsch.
0: Der Limerick ist ein kurzes, in aller Regel scherzhaftes Gedicht mit wie vielen Zeilen?
3: Drei.
0: Fünf. Welches Land wurde im September 25 Basketball-Europameister?
3: Weiter.
0: Deutschland. Singende und tanzende Nonnen hört und sieht man im Musical Sister.
3: Act.
0: Die Bahnstrecke zwischen welchen beiden deutschen Millionenstädten wird seit Sommer 25 saniert?
3: Weiter.
0: Berlin und Hamburg. Ist eine konkave Linse am Rand oder in der Mitte dünner?
3: Am Rand.
0: Mitte. Wie der Name schon sagt, ist die Angelologie die traditionelle christliche Lehre von den
3: Evangelien.
0: Engeln. In welcher Pferdefilmreihe verbringt das Mädchen Mika die Sommerferien auf dem Gestüt Kaltenbach?
3: Ostwind.
0: Wie heißen die altägyptischen Schriftzeichen aus Bildern oder Symbolen?
3: Hieroglyphen.
0: Aus Schmerz über den Tod welcher Tochter stirbt King Lear in der gleichnamigen Shakespeare-Tragödie?
3: Ophelia.
0: Cordelia. 2.500 Euro. Gut gemacht. Hier kommt der Jäger. So, Herr Klussmann, Runde 3 mit Caroline. Merken Sie sich das Gesicht, könnte ein Superstar werden.
1: So? Mhm.
0: Studiert Musical.
1: Ah,
0: ja,
1: toll.
0: 2.500 Euro bringt sie mit.
1: Ich habe meine Liebe zu Musicals gerade entdeckt. Lieblingsmusical?
3: Viel zu viele.
1: Hadestown.
3: Das ist gut.
1: Das ist großartig.
0: Hier kommen die Angebote.
1: Auf der unteren Stufe, es tut mir ja leid, aber die Zahl schwirrt einfach in meinem Kopf. 1 Euro. Aber ich habe doch noch was. So wie Gutmachung. Auch hier 25.000 Euro.
0: The Phantom of the Opera.
3: Ich bleibe.
1: Oh, und das bei der Darbietung?
3: Die war großartig, aber wir haben ja schon einen durchgebracht, der gezockt hat. Wir haben gesagt, jetzt.
0: Stimmt, wir haben ja schon. Ja. Na dann, nimm den einen. Nein.
3: Zweieinhalb? Das kann ich den ja nicht antun. Ja,
0: zweieinhalb?

0: Eineinhalb.
1: Gut, machen wir so. Toi, toi, toi. Die Jagd beginnt. Herr Taschenbier, Frau Rotkohl und Herr Mohn treffen auf ein wundersames Wesen im Kinderbuch eine Woche voller A. Feiertage, Sonnentage oder Samstage? Paul Mahr ist der Autor. Was hast du genommen?
0: Ich habe C, Samstage genommen.
1: Was ist die richtige Antwort? Wer ist das Wesen?
0: Das Sams.
1: Das Sams, ne? Ja, tolles Kinderbuch. Was sagt der Jäger?
2: Mussten das in der Grundschule lesen.
1: Mussten Sie?
2: Ja, wir mussten das.
1: Fanden Sie müssen? Fanden Sie nicht gut?
2: Ich war
1: schöne Idee,
2: mit
1: oder?
2: Acht noch nicht so die große Leser.
1: Mit den Wünschepunkten im Gesicht. Ja, was kommt als nächstes?
2: Sachbücher.
1: Sind Jugendliche vor einer Prüfung low-key aufgeregt? Dann sind sie tatsächlich angespannt und A. Hoffen auf Beistand, möchten es nicht zeigen oder haben nichts gelernt. Was hast du genommen?
0: Ah, ich glaube, ich habe C, haben nichts gelernt gedrückt. Jetzt überlege ich gerade, ob es nicht B ist.
1: Low-key aufgeregt. Stille im Raum. Man kann nur verlieren, wenn man hier irgendwas zu sagt bei diesen Fragen.
2: Wir kennen doch mindestens zwei Jugendliche.
1: Was ist die richtige Antwort? Ja, Sie und Frau Schenkel. B ist richtig. Sind Sie low-key? Was sagt der Jäger? Okay. Ich kenne, das ist das Schlimme, weißt du, wenn ich kenne? Loki Schmidt. Was kommt als nächstes? Was war am 31. Oktober 2016 auf der Fassade der Elbphilharmonie in riesigen leuchtenden Buchstaben zu lesen? A. Moin, fertig oder schön? Naja, was würdest du sagen?
0: Ich habe auf B fertig getippt.
1: Was ist die richtige Antwort? Sehr gut, super. War eine Anspielung, ne? Weil sich das auch seinerzeit durchaus verzögerte. Kosten wurden immer mehr. So ein bisschen, wo man dann immer so ein bisschen den Überblick über die Zahlen verlor, weil man jegliche Relation irgendwie gar nicht mehr greifen konnte. Was sagt der Jäger?
2: Aber Moin wäre auch schön gewesen. So
1: ja, hätte natürlich
2: cool
1: auch.
2: Das gewesen.
1: Ja. Ja. Oh, lassen Sie es, Herr Klussmann. Können Sie nicht gewinnen. Können Sie nicht gewinnen. Was kommt als nächstes? 2025 jährte sich zum 100. Mal der Geburtstag des österreichischen Lautdichters Ernst A. Lubitsch, Kassierer oder Jandl? Wer nimmst du?
0: Ich weiß es nicht, ich habe geraten, ich habe C, Jandl genommen.
1: Das ist die richtige Antwort. Das mag er nicht, wenn man redet. Aber er hat gutmütig gelächelt. Was sagt der Jäger?
2: Was ist da mit dem Otto Mops?
1: Kassierer und Lubitsch?
2: Ne, Lubitsch ist der Filmemacher. Und Kassierer ist, weiß gar nicht, ob der Ernst heißt. Mhm. Ja? Na, dann auch Schriftsteller oder Literatur.
1: Zwei brauchst du noch, dann bist du im Finale. In welchem Land entstand im 15. Jahrhundert zur Zeit der Renaissance der Balletttanz? A. Italien, Frankreich, Russland. Was hast du genommen, Caroline?
0: Ich habe C, Russland genommen.
1: Tanzt du Ballett? Gehört es bei euch auch dazu?
0: Ich tanze Ballett, deswegen eigentlich sollte ich es wissen. Und ich wünschte gerade, ich hätte in Musiktheatergeschichte besser aufgepasst. Es gibt Einflüsse aus Italien auf jeden Fall im Ballett. Deswegen war ich mir unsicher, aber ich habe mich jetzt für Russland entschieden.
1: Okay. Dritte Position hast du genommen hier.
0: Ja.
1: Was ist die richtige Antwort? Wir hoffen auf Russland. Italien. Hast du da eine richtige Assoziation zumindest gehabt? Was sagt der Jäger?
2: Ja, aus Russland kommen die ganz großen, bekannten Ballette. Mhm. Viel später, im 19. Jahrhundert. Tschaikowski, Prokofjew noch später. Frankreich hat es dann geprägt. Alle Ballettbegriffe sind ja eher französisch. Aber gerade 15. Jahrhundert ist dann doch die Hochphase Renaissance in Italien.
1: Ja. Jetzt gehst du aber bitte auf die letzte Stufe hier. Fliegt mir nicht raus. Die ehemalige Gefängnisinsel Alcatraz in der Bucht von San Francisco ist laut ihrem Namen die Insel der A. Seelöwen, Pelikane oder Muscheln? Auf welchen Teil des Wortes müssen wir achten, Herr Klussmann?
2: Ich habe das mal versucht zu überprüfen. Ich weiß gar nicht, ob das so eindeutig ist, aber...
1: Ist es Alka oder ist es Trass oder wo gibt es die Hinweise? Kannst du was zuordnen, lautmalerisch oder übersetzend?
0: Leider nicht wirklich. Ich war tatsächlich gerade noch in San Francisco vor ein paar Monaten. Aber okay. Ich war mir unsicher, ich habe B-Pelikane.
1: Ist da der Nicolas Cage noch auf Alcatraz oder hat er es auch runtergeschafft da mit dem Connery? Was ist die richtige Antwort? Oh Gott sei Dank, die Pelikane. Super, was sagt der Jäger? Gut. So, Caroline, dann gehst du jetzt ins Finale. Ich bin fest überzeugt davon. Welcher Fußball-Weltmeister meinte einmal, ich bin körperlich und physisch topfit? A. Thomas Hessler. B. Thomas Berthold. Oder C. Thomas Helmer.
0: Ich weiß es nicht. Bei Fußball habe ich keine Ahnung. Ich habe B getippt, Thomas Berthold.
1: Der ist auf jeden Fall Fußball-Weltmeister.
0: Okay, immerhin.
2: Aber ja, den Hinweis gab es ja.
1: Nein, einer ist nicht Fußball-Weltmeister. Thomas Helmer ist Fußball-Europameister.
2: Warte mal.
1: Und jetzt ist die Frage A oder B. Wer ist die richtige Antwort? Thomas Hessler, genannt Icke Hessler, hast du vielleicht schon mal gesehen oder gehört. Was ist die richtige Antwort des Jägers? So, danke schön. Alles Gute und toi, toi, toi. René, bitte. So, René, dann bringen wir dich da hoffentlich durch, ne?
3: Ja,
1: oder du dich, dass der Kai da nicht alleine mit seinem Haufen Kohle sitzt da. Was soll er mit der ganzen
3: Geld? Ja,
1: was soll er mit dem ganzen Geld? Ein
3: bisschen was hat er für mich noch da vielleicht.
1: Das hoffe ich doch sehr. Schade um die beiden Damen, Mensch. Toll haben sie gespielt, aber wollen wir direkt loslegen?
3: Gerne, ja.
1: Hast so lange gewartet, jetzt muss ich dich nicht noch quälen. Die Zeit für dich, René, startet jetzt.
3: Ja.
1: Stellt man vor, das Wort Lasche, einen Buchstaben, wird daraus die Bezeichnung für welches Behältnis?
3: Flasche, F.
1: Hat Kaffee Kalorien?
3: Ja.
1: Wie nennt man die Summe der Ziffernwerte einer natürlichen Zahl?
3: Weiter.
1: Die Quersumme. Welcher Ausdruck für einen übersteigerten Patriotismus soll auf den Franzosen Nicolas Chauvin zurückgehen?
3: Chauvinismus.
1: Welcher Staat am Mittelmeer hat das Wörtchen und im Namen?
3: Weiter.
1: Bosnien-Herzegowina. Wie hieß die Münchner Zeitschrift, nach der der Jugendstil benannt ist?
3: Jugendstil.
1: Jugend. Welcher Feiertag wurde 1990 durch einen anderen ersetzt, der im Kalender 108 Tage steht?
3: 3. Oktober.
1: Ja, Tag der Deutschen Einheit. In welchem Bundesland steht im Landkreis Ahrweiler die Benediktiner?
3: NRW.
1: Rheinland-Pfalz. Der Sender Dreisat wird hierzulande von der ARD und welchem ZDF anderen Sender betrieben? Welches Instrument im Matheunterricht hat zwei Schenkel, die man auseinanderklappt?
3: Geodreieck.
1: Zirkel. Welche Bundesministerin gab im Sommer 25 ihre Schwangerschaft bekannt?
3: Huberts, aber zu spät.
1: Huberts, aber zu spät. Also hoffentlich nicht die Schwangerschaft.
3: Ja.
1: Verena Huberts, völlig richtig. 2000 Euro für dich, hier kommt der Jäger. Letzte Runde, Herr Klussmann. Hoffentlich das letzte 1 gegen 1.
3: Hallo, Herr Klussmann.
2: Hallo, René.
1: René ist da und wir kommen mit 2000 Euro.
2: Okay, dann ich steigere mich nochmal. Ich streiche einfach eine 0, noch eine 0 und noch eine 0. 2 Euro. Und oben bleibe ich mir treu. 25.000 Euro.
1: Boah, schön, zu zweit 50.
2: Das hätten 100.000 sein können.
3: Ja, ist eine gute Summe, aber... Die 2 ist ehrenlos, das würde ich nicht machen. Deshalb, ich bleibe und versuche, dass wir zum zweiten Finale kommen.
2: Ehrenlos.
1: Ehrenlos.
2: Bodenlos wäre es auch.
1: 2000?
3: Ja.
1: Nehmen wir so. Auf geht's, René. Jagd beginnt. Von welchem venezianischen Künstler stammt das ab 1752 gemalte riesige Deckenfresko in der barocken Würzburger Residenz? A. Tizian, Michelangelo oder Tiepolo? Was ist deine Antwort?
3: Ich habe jetzt mal Tiepolo genommen, Michelangelo.

0: Angelo würde ich ausschließen. Tizian kommt mir auch ein bisschen selten vor. Ich glaube, ich habe es schon mal gehört.
1: Mal schauen. Da nickt er ein wenig gnädig, aber auch ein bisschen mitgefühlig. Was ist die richtige Antwort? Gut. Was sagt der Jäger?
2: Habe ich schon bewundert in Würzburg.
1: Okay, es geht weiter mit der nächsten Frage. Jack Klugman spielte von 1976 bis 1983 mit einem Gerichtsmediziner, den Titelhelden welcher Serie? A. Quincy, Columbo oder Matlock? Kennst du noch?
0: Das kenne ich nicht, aber Jack Klugman habe ich irgendwann mal gehört. Ich habe jetzt Quincy genommen.
1: Was ist die richtige Antwort? Ja, sehr gut. Was sagt der Jäger?
2: Ja, natürlich kann man. Ansonsten aber auch gut ausschließen, die anderen beiden.
1: Columbo war Peter Falk, der war Ermittler, ne? Mit so einem Hut.
2: Ja, genau.
1: Und was hatten wir noch? Matlock, Anwalt, ne?
2: Ja, genau, war ein Anwalt.
1: Alles, aber um die Zeit spielte das alles.
2: Klugman, schon ein toller Name, oder?
1: Klugman, ja, ist gut. Hier kommt die nächste. Die Assoziation passt. Zwischen 0 und 100 gibt es genau 25 Zahlen, die A. Primzahlen sind, durch 3 teilbar sind oder mit Z beginnen.
0: Ja, das ist wieder so eine Frage wie eben, wo ich mich blamieren kann mit Mathe. Ich habe jetzt mal die Primzahlen genommen.
1: Sind das so viele Primzahlen? Was ist die richtige Antwort? Ja!
0: Glück gehabt, ja.
1: Durch 1 und sich selbst teilbar.
0: Ja.
1: Das ist immer die Definition, die man nie vergisst wahrscheinlich. Ne? Eine von vielen, genau wie Pi. Wie man Pi dann immer auf die ersten 4, 5 Stellen sagen kann. Ne? Was sagt der Jäger?
2: Pi mal Daumen. Das ist gestimmt.
1: Okay, prima. Gut, nächste Frage kommt. In welchem ostafrikanischen Land tritt 2026 erneut ein Rapper, Schauspieler und Profiboxer als Präsidentschaftskandidat an? A. Guinea, Nigeria, Uganda.
2: Ach so.
1: Was hast du genommen?
0: Ich habe Nigeria genommen, B.
1: Okay. Und um wen geht's, Herr Klusmann?
2: Aber der Mann heißt Bobby Wine. Hat schon Probleme gehabt mit dem sehr alten Präsidenten in Uganda, Museveni.
1: Mit wem?
2: Museveni.
1: In wo? Was ist die richtige Antwort? Mist.
2: Ich habe es mir noch nicht überführt.
1: Freudscher, Herr Klusmann. Was ist die richtige Antwort? Und was sagt der Jäger?
2: Die Menschen in Uganda hoffen auf einen Wechsel. War 2024 dort. Wunderbares Land. Hatten ja schon mal einen Boxer als Präsidenten. Das ging nicht so gut mit dem Idi Amin.
1: Okay. Na gut, dann gehst du jetzt auf die letzte Stufe mit der René. Wer tauchte sowohl in Moonraker, streng geheim, als auch in Der Spion, der mich liebte, als Bond-Bösewicht auf? A. Kneifer, Würger oder Beißer? Was hast du genommen?
0: Ich habe gedacht, ich hätte Beißer schon mal gehört.
1: Was ist die richtige Antwort? Völlig richtig, hast du. Was sagt der Jäger? Okay, hier kommt die hoffentlich letzte Frage. Unter falschem Namen lief welcher...
0: Kann ich so beantworten.
1: Soll ich noch weiterlesen, wollen wir Schluss machen? Darf ich erstmal die Frage verstehen? Lief welcher britische Popstar den Berlin-Marathon 2025 in knapp 3 Stunden? Weiß ich auch.
0: Ja.
1: Wer war's?
0: Harry Styles.
1: Wer war's?
2: Ed Sheeran.
1: Wen kriegen wir? A. Christina Aguilera, Harry Styles oder Justin Timberlake?
0: So, hoffentlich werde ich gedrückt. Ja.
1: Und jetzt bist du zuversichtlich, ne?
0: Ja.
1: Okay.
0: Ich habe das irgendwo in der Zeitung oder im Internet gesehen, dass Harry Styles mitgelaufen ist. Wenn die anderen zwei dabei waren, habe ich Pech.
1: In knapp 3 Stunden ist überragend übrigens. Ne?
2: Absolut.
1: Mensch, René, viele Leute waren hier schon sicher.
0: Jetzt verunsichere mich nicht.
1: Nee, es klappt ja auch nicht. Was ist die richtige Antwort? Mann, du bist ja wie so ein emotionaler Stein, völlig überzeugt von seiner Antwort. Super, sehr gut, 27.000. Dann sind wir im Finale mit den beiden Männern, René und Kai. 27.000 Euro, 2 Punkte Vorsprung. 2 Minuten Zeit, legt ordentlich vor. Zeit startet jetzt. Das 40. Jubiläum seines Kinostarts feierte 2025 der Klassiker Zurück in die
3: Zukunft.
1: In welcher Stadt wurde Bundeskanzler Helmut Schmidt geboren?
0: Hamburg.
1: Welche Sprache wird in Indien am häufigsten gesprochen?
0: Hindi.
1: Welchen Fluss überquerte Cäsar 49
0: vor Christus?
1: Den Hit Kids singt Robbie Williams gemeinsam mit Kylie
3: Minogue.
1: Ändert man im Wort Rom einen Buchstaben, wird daraus welcher Name einer Spirituose?
0: Rum.
1: Wie heißt das größte Außengebiet der USA?
0: Alaska.
1: Das Triptychon Thronende Madonna mit den 4 Evangelisten ist ein Gemälde von Giovanni.
0: Weiter.
1: In welchem paarigen Organ im Brustkorb enden die Atemwege?
0: Lunge.
1: Staying Alive heißt die Fortsetzung des Tanzfilms Saturday Night.
3: Fieber.
1: Notre Dame de Paris 1482 lautet der Originaltitel welches weltberühmten Romans?
0: Glöckner von Notre Dame.
1: Welcher nordwestafrikanische Staat schaffte 1980 als letztes Land die Sklaverei offiziell ab?
0: Liberia.
1: In wie vielen Aggregatzuständen kommt Wasser auf der Erde?
0: 3.
1: Das Lustschloss Grand Trianon steht im Park welches viel größeren Französischen?
0: Versailles.
1: Welches andere Wort für Duschbrause ist nach einem Körperteil benannt?
0: Weiter.
1: Die Skytin heißt eine Tragödie in 5 Aufzügen welches französischen Philosophen und Schriftsteller?
0: Voltaire.
1: Wie nennt man die K.O.-Spielrunde vor dem Halbfinale?
3: Viertelfinale.
1: Auf welcher europäischen Halbinsel wurde im Jahr 929 das Kalifat von Cordoba ausgerufen?
3: Iberische Halbinsel.
1: Welcher Joshua verlängerte 2025 beim FC Bayern München?
3: Kimmich.
1: Kano hieß eine berühmte Malerschule welches Landes?
0: Frankreich.
1: Im Südosten welches Kontinents liegt die Republik Mosambik?
3: Afrika.
1: Zum UNESCO-Welterbe gehört in Hamburg das weltweit einmalige Lagerhausviertel, die Speicher?
3: Stadt.
1: Welcher Bundeskanzlersohn schrieb den Roman Blackbird?
3: Matthias Brandt.
1: Bravo, der kam noch. 20 glatt. Herzlichen Glückwunsch.
0: Ich glaub, gar nicht
1: eine absolut starke Runde. Und hier kommt der Jäger.

0: Bereit für Großes, Herr Klusmann, Herr Klugmann.
1: Stark, Respekt.
0: Ja.
1: Wahnsinnig gut.
0: Okay. Ihr auch?
2: Ja.
0: Wird hoffentlich eine spannende Nummer hier. Die Jagd beginnt. Die Zeit für Sebastian Klusmann startet jetzt. Der 2025 verstorbene Graham Greene spielte einen Schamanen im Film Der mit dem Wolf.
1: Tanzt.
0: In welcher Stadt wurde Bundeskanzler Helmut Kohl geboren?
1: Ludwigshafen.
0: Swahili ist die meistgesprochene Sprache welches Kontinent?
1: Afrika.
0: Die Beschlüsse welches Kongresses wurden in der Schlussakte vom 9.
1: Wiener Kongress.
0: Juni? Nur Liebe XXL heißt ein Schlageralbum von Maite.
1: Kelly.
0: Welches Synonym zu Orange enthält den Namen eines anderen Obstes?
1: Mandarine.
0: Stoppt die Uhr?
2: Apfelsine.
0: Apfelsine, ja. 1:30, Zeit startet jetzt. Auf welcher Insel liegt die Hafenstadt Cagliari?
1: Sardinien.
0: Große stehende Frau heißt eine berühmte Skulpturenserie des Schweizer Bildhauers Alberto.
1: Giacometti.
0: Welcher dicke Finger der Hand besteht aus zwei Fingergliedern?
1: Daumen.
0: Die Monster-Uni ist das Prequel zum Animationsfilm Die Monster.
1: Inc.
0: Le Comte de Monte Cristo lautet der Originaltitel, welches weltberühmt
1: der Graf von Monte Cristo.
0: Die ostafrikanische Gemeinschaft hat ihren Sitz in der Stadt Arusha, die in welchem Land liegt?
1: Tansania.
0: Wie viele Ziffern verwendet das dezimale Zahlensystem?
1: 10.
0: Welches 132 Meter hohe Wahrzeichen Hamburgs spiegelt sich in der Fassade der Elbphilharmonie?
1: Michel.
0: Der Trivialname für welche elektromagnetische Welle steht auch für ein Küchengerät?
1: Mikrowelle.
0: Welcher französische Dramatiker und Theaterdirektor schrieb die Komödie Die lächerlichen feinen Damen?
1: Molière.
0: Welche Sportart wird auf einem Grass Court gespielt?
1: Tennis.
0: Von welcher Insel kamen die von den Angeln und Sachsen vertriebenen Bretonen in die heutige Bretagne?
1: Großbritannien.
0: Welche Claudia beendete 2025 ihre imposante Eisschnelllaufkarriere?
1: Pechstein.
0: Der Malstil Cloisonnismus entstand in welchem Land?
1: Frankreich.
0: Ecuador liegt im Nordwesten welches Kontinent?
1: Südamerika.

0: Die ehemalige Residenz der Kurfürsten und Könige von Hannover ist das Schloss Herren. Herzlichen Glückwunsch. Junge, das gibt's nicht. Herrenhausen, Herr Klussmann. Hm. Herzlichen Glückwunsch zu 27.000 Euro. Und Herr Klussmann, Hut ab und herzlichen Glückwunsch zu einem atemberaubenden Finale. Das war Jägerleistung Deluxe. Und so sind, na, Sie nicht ganz, aber so sind fast alle glücklich. Denn das war herausragend. Danke Ihnen fürs Zuschauen. Das war Gefragt, Gejagt für heute. Jetzt geht es ein bisschen gemächlicher weiter bei Kai Pflaum und seinen Gästen. Wir erholen uns hier, freuen uns aufs nächste Mal, wenn die Jagd wieder beginnt. Guten Abend. Gott.
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0: Dankeschön. Danke.
1: Und jetzt spielen wir ein ganz besonderes Lied für eine ganz besondere Frau.
2: 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Wenn du dich schlafen
3: willst. Ist denn nicht süß?
4: Ich weiß, was deine Mutter jetzt sagen würde. Dafür bist du viel zu jung.
3: Und was sagst du?
5: Voll süß.
6: Schaut euch mal die Frau Degen an, wie die den Jens anhandelt.
7: Wie? Welchen Jens denn? Diesen Sänger?
6: Ja klar, Jens Riebel, Quedlinburgs neuen Superstar. Früher ist er noch über die Dörfer getingelt, aber jetzt hat er den Durchbruch geschafft.
7: Ah, weil er auf dieser Trauerveranstaltung spielt. Das ist ein toller Durchbruch.
2: Ja. Ich krieg kein Auge zu.
4: Herr Kleiner?
7: Ja?
4: Wollen Sie nicht mal Frau Müller-Dietz zum Tanz auffordern?
7: Ich?
4: Ja.
7: So weit kommt's doch.
4: Die arme Frau langweilt sich ja zu Tode.
7: Ja, ist ja kein Wunder bei der Musik.
4: Was?
7: Ja, langweilen sich alle hier, außer Ihnen. Sie finden das ja ganz wunderbar, ne?
4: Ja.
7: Ja, fehlt nur, dass Sie vor der Bühne ohnmächtig zusammenbrechen.
4: Ich kann die Jungs ja mal fragen, ob sie auch Volksmusik spielen. Wum-tata, wum-tata. Wäre das mehr was für Sie?
7: Natürlich, natürlich.
4: Herr Kleiner hat letzte Chance.
8: Spinnst du? Das weißt du, bevor es weggeschmissen war, so hat Jörg auch ein bisschen was von der Party. Warum hast denn du keine große Tasche mitgebracht? Dann hätten wir jetzt zwei Schüsseln.
9: Ich kann sie da noch was ab.

0: Frau Kriminalrätin, darf ich bitten? So.
1: Was ist denn in Sie gefahren?

0: Sag mal, läuft da wieder was zwischen euch beiden?
1: Zwischen wem?
0: Ach, zu spät. Aber wieder jemand schneller als du.
2: Dieser Mann ist ein Lügner und Betrüger. Ich habe, wenn du schläfst, geschrieben.
3: Komm,
2: lass mich.
3: Ich weiß was.
4: Ja, gebt einfach ein paar Fans, die können sich nicht benehmen. Wir machen eine kleine Pause. Danke.
5: Frau Dr. Müller-Dietz, ich glaube, es wird Zeit für die Tombola.
6: Mir bleibt auch nichts erspart. Sie entschuldigen mich noch einen Moment.
7: Selbstverständlich.
6: Der dritte Preis, ein Gutschein für ein Jahresabo im Quedlinburger Fitnessclub, geht in diesem Jahr an Kollege Ollenhauer. Ja, da hat es ja endlich mal den Richtigen getroffen. So, dann kommen wir jetzt auch zum zweiten Preis.
8: Tja, von dem hätte das gedacht. Ihr Idol klaut seine Songs von anderen.
9: Was? Quatsch, als ob Jens das nötig hätte.
8: Auch jemand, der noch nie einen Hit hatte, der hat ja so einiges nötig.
6: B-123.
10: Ja!
6: Herzlichen Glückwunsch.
8: Also ich würde die Finger von Typen wie dem lassen.
6: So, und jetzt kommen wir zum Hauptpreis der diesjährigen Tombola. Ein ganz besonderer Preis.
8: Frau Degen?
6: Ein vollautomatischer Fernsehsessel mit integriertem Soundsystem und Massagefunktion.
8: Huch!
6: Gesponsert vom
8: Möbelhaus. Spreche Sie jetzt an.
9: Was? Nein, das werden Sie nicht tun. Das werden dann nämlich Ihre letzten Worte gewesen sein.
2: Oh, bitte, bitte, bitte, lieber Tombola-Gott, mach meinen Mann glücklich.
6: Und das geht an die Losnummer B-71.
2: Ja!
6: Herr Ollenhauer, herzlichen Glückwunsch dann.
2: Satz mit X war wohl nix.
6: Ja, dann das wär's mit der Tombola. Ja, Musik!
9: Komm, Clara, wir gehen jetzt. Wir müssen Lena ins Bett bringen. Wo ist die denn überhaupt?
11: Du, ich habe ihr versprochen, ihr noch ein Autogramm zu besorgen.
9: Beeil dich.
11: Ja, hältst du mal?
12: Sophie?
9: Nein, Silvia. Und für sie immer noch Frau Wegner, ne?
12: Liebe dich.
9: Oh Gott, so betrunken können sie doch gar nicht sein.
12: Ich übe nur.
9: So, und sie setzen sich jetzt mal hier hin. Und ich bestelle ihnen jetzt einen Kaffee.
11: Sag mal, weißt du, wo Jens ist?
8: Jens, der ist da draußen.
11: Danke. Schönes Konzert.
8: Danke.
11: Ist okay bei dir?
8: Ja, Klaus ist nur ein bisschen nervös. Die Tour darf auf gar keinen Fall schief gehen.
11: Klar. Achso, für Lena habe ich ihr versprochen. Seid ihr lange weg?
8: Zu lange, um allein zu sein. Komm mit.
11: Dafür bin ich zu alt.
8: Ach, wir sagten das. Dein Verstand oder dein Herz? Clara. Meine Handynummer.
11: Hast du eine neue? Kriegen die alle deine Groupies?
8: Nur die ganz besonderen.
11: Danke. So wie die Frau da eben auf der Bühne?
8: Evelyn war eine unserer Background-Sängerin.
11: Das erklärt nicht die Ohrfeige.
8: Wir waren mal zusammen. Und jetzt ist sie einfach enttäuscht, dass sie nicht mehr dabei ist. Jetzt, wo es gerade abgeht. Sonst steckt da nichts dahinter. Sehen wir uns noch mal.
11: Vielleicht.

0: Guten Morgen, Frau Degen.
1: Morgen, Herr Eulenhauer.
0: Ich weiß, es ist noch sehr früh.
1: Irgendwie mitten in der Nacht?
0: Wir brauchen Ihre Hilfe, Frau Degen. Ein Notfall.
1: Was denn für ein Notfall?
0: Wir haben eine Leiche im Stadtgarten. Und alle noch einen Kater von der Feier gestern. Wenn es die Müller Dietze sieht, dann gute Nacht.
1: Und mit Notfall meinen Sie jetzt einen ganz starken Kaffee?
0: Und mit Brötchen. Das hilft gegen alles. Mein Vater weiß schon Bescheid. Danke.
2: Mir geht's nicht gut. Mir geht's gar nicht gut. Olli! Mir geht's nicht gut.
0: Da müssen wir jetzt durch.
3: Was machst du so früh schon hier?
1: Notfallleiche im Stadtgarten.
3: Aha, und dann machst du ein Picknick draus, ja?
1: Ach, die Jungs haben gestern Abend noch Schnaps wie Wasser gesoffen. Die muss ich jetzt wieder fit kriegen, bevor die Chefin was merkt.
3: Wieso ist doch nicht dein Problem?
1: Doch, ist es. Ein Grund mehr, die Außenstelle Harz zu schließen. Nicht mein Job los.
3: Nee. Moment, nur über meine Leiche.
1: Na gut, eine Leiche vorm Frühstück reicht. Mhm,
3: genau.
4: Ach, perfekt. Guten Morgen, was ist denn hier schon wieder los?
3: Picknick mit Leiche im Stadtgarten.
1: Ich brauche deinen Wagen.
4: Schon wieder? Das glaube ich nicht.
1: Ist ein Notfall, wirklich.
4: Nein, aber es ist ja nun bei dir immer.
1: Ja, aber diesmal wirklich, bitte.
4: Ja, aber im Moment springt er nur an, wenn er will. Du musst vorsichtig sein.
1: Du bist ein Schatz. Und übrigens, es ist kein Kaffee mehr da. Tut mir echt leid.
3: Nicht traurig sein. Guck mal, Jörg. Das gehört alles dir.
4: Oh, alles?
3: Die ganze Pracht.
4: Ah.
5: Wer ist ihr eigentlich die Leiche? Sie oder sie?
6: Das sage ich Ihnen, wenn ich es weiß. Haben Sie in Ihrem Köfferchen vielleicht eine Kopfschmerztablette?
5: Bedauere, Leichen brauchen sowas so selten. Sie hätten vielleicht wie ich gleich nach der Tombola nach Hause gehen sollen.
6: Nach der was?
5: Nach der Tombola.
6: Wann ist sie gestorben?
5: Also die Leichenstarre hat den Nackenbereich noch nicht erreicht. Es hat geregnet heute Nacht, ich würde sagen, so gegen 1, 1:30 vielleicht heute Morgen.
7: Rettung ist auf dem Weg.
6: Kaffee?
7: Und Mettbrötchen.
6: Wenn Sie jetzt noch eine Kopfschmerztablette für mich hätten, Herr Eulenhauer, dann heirate ich Sie.
7: Ja, das ist doch die Frau, die dem Jens einen runtergehauen hat, auf der Bühne gestern.
5: Wer ist Jens?
6: Das ist so eine King of Pop für Arme.
7: Jens Riebel, Frau Degen hat eine Schwäche für ihn.
6: Ja, das ist noch nicht bewiesen.
5: So.
6: Wann ist sie gestorben?
5: Das sagte ich bereits.
6: Ich meinte, wie ist sie gestorben?
5: Also sie wurde mit einem dünnen Draht oder etwas in der Art erwürgt.
8: Ja, vielleicht mit einer Garrotte. Sie benutzen Profikiller manchmal.
6: Ein Profikiller? In Quedlinburg?
8: Warum denn nicht? Vielleicht war sie im Zeugenschutzprogramm. Das ist genau wie bei CSI. Da hatten die auch letztes Mal einen Fall, wo...
6: Herr Wolter, bitte, ja? Sie beide holen jetzt diesen Jens Riebel zum Verhör.
7: Aber die Mettbrötchen und der Kaffee sind noch nicht da.
6: Ich mach Sie gleich zum Mettbrötchen, wenn Sie weiter hier so rumstehen. Da feiert man einmal und dann das.
5: Ja, es ist furchtbar.

0: Morgen.
1: Haben Sie Kopfschmerztabletten?
0: Mit Brötchen und Kaffee.
1: Kopfschmerztabletten?
0: Hat mir keiner gesagt.
1: Frau Degen, an den Details müssen wir wohl noch arbeiten. Auf die kommt es nämlich an. Kaffee.
0: Läuft. Die sind nicht alle für Sie, ne? Wie sind denn Ollenhauer und Wolter?
1: Die verhaften gerade den Täter.

0: Ich habe Kopfschmerzen. Da ist keine Zeit für viel Tamtam.
1: Was ist denn überhaupt passiert?
0: Ihr Musikerfreund hat heute Nacht seine Ex-Freundin ermordet. Außer Sie können ihm ein Alibi geben.
1: Sie schon wieder. Die Sache mit mir und Jens, die lässt Ihnen wohl keine Ruhe, wie?
0: Ich ermittle in einem Mordfall, Frau Degen. Keine Gürkchen. Ihr Liebesleben ist mir doch egal. Also können Sie oder können Sie nicht?
1: Ich kann. Nicht. Sind Sie jetzt zufrieden?
0: Frau Degen, wir sollten in Zukunft mehr auf meine Menschenkenntnis vertrauen. Sonst liegen Sie hier irgendwann mal tot im Stadtgarten.
1: Jens ist doch kein Mörder.
0: Das Opfer ohrfeigt Ihren Gitarrengott auf der Bühne und kurz darauf ist sie tot. Bleiben Sie vielleicht mal stehen. Und wir finden neben der Leiche, wir halten Sie vielleicht mal das hier.
1: Na und? Das verteilt er an jeden, der uns haben will. Das ist ein Markenzeichen.
0: Ja. Wie war das noch?
2: Ein ganz besonderer Song für eine ganz besondere Frau.
0: Die Schnulze ist doch geklaut. Die war vom Opfer. So, wir haben Motiv, Gelegenheit und wahrscheinlich kein Alibi. Das heißt, bevor ich heute Morgen oder heute Mittag im Büro Mahlzeit sage, ist die Messe gesungen. Wo wollen Sie hin?
1: Schauen wir den Tatort an.
0: Ihr Tatort heißt Büro und Ihre Leiche Schreibtisch. Wir brauchen einen Haft- und einen Durchsuchungsbefehl.
1: Reden Sie doch erstmal mit ihm.
0: Ja, das werde ich. In Handschellen. Also er in Handschellen.

0: Jens? Ich bin's, Clara.
1: Hey. Hast du dir anders überlegt?
0: Wo steckst du?
1: Mit dem Proberaum eingepennt. Ist ein bisschen spät geworden gestern. Wieso?
0: Wo ist der? Ich komm da hin.
1: Was ist denn los? Du klingst ja, als ging's um Leben oder Tod.
0: Sag einfach und warte da auf mich.
1: Klosterstraße, 30.
2: Bin in 10 Minuten da.
0: Wenn diese verdammte Karre anspringt. Oh, mit verdammte Karre war nicht so gemeint. Bitte, bitte, bitte, liebes, liebes Auto, spring an.
3: Ich sorge dafür, dass jemand ab 3 Uhr zu Hause ist. Danke. Sie liefern ihn.
4: Was denn?
3: Na, den Sessel. Heute Abend werde ich in meinem neuen Sessel liegen. Die Macht in der einen Hand, das Bier in der anderen.
4: Und schnarchen, bis die Wände sich biegen. Du pennst doch sowieso sofort ein.
3: Du gönnst einem auch gar nichts. Da vorne wohnt er.
4: Olli, jetzt mal ehrlich, wie hast du es gedreht?
3: Was?
4: Du gewinnst den 1. und den 3. Preis, nur den 2. nicht, weil er von euch gestiftet worden ist. Na komm, mir kannst du es doch sagen, ich halt den Mund.
3: Ich hab nicht geschummelt.
4: Du hast dich dieses Jahr um die Tombola gekümmert.
3: Ich kümmere mich jedes Jahr um die Tombola.
4: Aber du hast noch nie so fett abgeräumt. Also, wie?
3: Weißt du was? Denk doch, was du willst.
4: Olli, jetzt sei doch nicht beleidigt.
5: Sind Sie mit dem Haft- und Durchsuchungsbefehl schon so weit, dass wir... Frau Degen? Frau Degen! Hallo? Das gibt's doch nicht. So. Dann suche ich mir also meine Kopfschmerztablette jetzt selber, ja?

0: Funktioniert hier eigentlich noch irgendetwas?
1: Haben Sie Ihre Leute wieder mal nicht im Griff oder warum stehen Sie hier rum wie bestellt und nicht abgeholt?
0: Meine Leute sind gerade alle im Einsatz.
1: Ach, wie weit sind wir denn im Mordfall Stadtgarten?
0: Wir stehen kurz vor der Festnahme.
1: Wer ist denn der Verdächtige?
0: Jens Riebel.
1: Der Musiker?
0: Nun ja, also Musiker ist vielleicht nicht gerade die richtige Berufsbezeichnung, aber gut, wenn Sie so wollen.

0: nicht nur Handtaschendieben hinterherrennen wollen. Dann ist der Fall bis heute Abend gelöst.
1: Sie entschuldigen mich kurz. Kleinert?
2: Er ist nicht da.
1: Ich müsste jetzt arbeiten. Was heißt, er ist nicht da?
2: Die Nachbarin sagt, dass er heute Nacht gar nicht nach Hause gekommen ist.
3: Wahrscheinlich wurde er gewarnt und ist auf der Flucht.
1: Was hat Wolter da gesagt?
2: Dass der Verdächtige gewarnt wurde und auf der Flucht ist.
1: Na wunderbar.

0: Kollegen. Ich bin ja doch mittlerweile einiges von Ihnen gewohnt. Aber das, das schlägt nun wirklich der Krone den Zacken aus. Ja?
1: Wo steckt er?
2: Wer?
0: Wer? Wer? Sie sind verschwunden. Er ist verschwunden. Unser Hauptverdächtiger. Das ist doch wohl wie 1+1, nicht?
2: Ich habe keine Ahnung, wovon Sie sprechen.
0: Herrgott noch mal, Frau Degen, dieser Mann ist gefährlich. Wenn der mit Ihnen fertig ist, dann passen Sie in seinen Gitarrenkasten.
2: Ich kann schon alleine auf mich aufpassen.
0: Sie wollen also wirklich, dass ich herausfinde, dass Sie Jens Riebel verstecken? Dann müsste ich Sie verhaften. Wollen Sie das?
2: Haben Sie nicht immer noch Kopfschmerzen?
0: Wie? Hallo?
2: Jens?
3: Hey. Hey, was ist denn eigentlich los?
2: Hörst du kein Radio?
3: Hab bis jetzt gepennt.
2: Oh, ist erstmal was.
3: Mit Brötchen? Geil.
2: Hilft gegen alles.
3: Mhm.
2: Evelyn ist tot.
3: Was?
2: Sie wurde ermordet.
3: Aber... das kann nicht sein.
2: Hast du irgendwas damit zu tun?
3: Ich? Nein!
2: Sagst du mir die Wahrheit?
3: Ich bin vielleicht nicht der Traum einer Schwiegermutter, aber ich bin kein Mörder. Ich war das nicht, Clara. Schwöre ich dir.
2: Das wird meinem Chef nicht reichen. Der buchtet dich schneller ein, als du einen Notenschlüssel malen kannst.
3: Reicht dir mein Wort?
2: Sind das die Klamotten von gestern?
3: Wieso?
2: Zeig mal deine Schuhe.
3: Hä?
2: Jens, wir haben keine Zeit. Zeig mal deine Schuhsohle. Komm.
0: Mensch, Sie sind doch von der Drogenabteilung. Da müssen Sie doch wohl auch Kopfschmerztabletten haben. Na, vergessen Sie es einfach, vergessen Sie es.
4: Sind noch Mettbrötchen da?
0: Frau Degen ist damit durchgebrannt.
4: Das hätte ich ihr nicht zugetraut.
5: Chef?
0: Ja?
5: Päckchen von Erwin, diesmal persönlich an Sie.
4: Ja.
0: Vergessen Sie es. Der will uns doch nur wieder verarschen. Treten Sie mal dem Dr. Münster kräftig auf die Füße. Wir brauchen Ergebnisse. Und Ollenhauer! Für Sie habe ich auch was. Hier, treiben Sie mal den Manager von diesem Jens Riebel auf. Aber ohne Umweg über die Fleischerei Ihres Vaters. Hier ist die Adresse.
4: Ich habe mal nachgeschaut. Laut Website soll die Band einen eigenen Probenraum haben.
0: Gut. Darum kümmere ich mich.
6: Die Locken, die machen Sie 10 Jahre jünger, Frau Riebesel. Ach, was sage ich? 15. Und sagen Sie, bei Ihrem Sohn ist da die Scheidung schon durch? Ah ja. Und ist er immer noch Beamter? Aha. Na, da kann er doch mal bei mir vorbeikommen. Für einen Haarschnitt und meine Schwester kennenlernen.
3: Mhm. Wäre es nicht besser, wenn ich zur Polizei gehe?
2: Wenn du einmal in Untersuchungshaft sitzt, dann suchen die überhaupt nicht mehr nach dem richtigen Täter.
3: Wenn morgen die Tournee platzt, dann ist meine Karriere am Ende, bevor sie überhaupt angefangen hat. Und mein Manager ist pleite. Der hat die komplette Tour vorfinanziert.
2: Deswegen mache ich das. Du setzt dich hier hin und ich kümmere mich um den Rest.
3: Du bist Sekretärin, was willst du erreichen?
2: Vertraust du mir oder vertraust du mir?
3: Und wenn deine Schwester reinkommt?

0: Dann sagst du ihr, wir haben die Nacht zusammen verbracht, du hast mich geschwängert, wir sind verlobt und nächste Woche wird geheiratet. Dann fällt sie vor lauter Glück in Ohnmacht und kann keine weiteren Fragen mehr stellen.
1: Klar.
0: Sag mal, verschacherst du mich für Haarschnitte jetzt schon an irgendwelche frisch geschiedenen Langweiler? Ist die mal bitte nicht so laut? Was machst du um die Zeit eigentlich schon hier? Sag bloß, du bist weg, nicht ab. Du bist rausgeflogen. Hör auf, mich zu verkuppeln. Lenk du nicht ab. Was hast du angestellt? Nichts, ich... Lena?
2: Bist du schön, wenn du schläfst? Ich schau dir dabei.
3: Entschuldigung, ich wollte nur mal schnell ins Bad.
0: Hallo Jens.
2: Wenn du dich schlafen
0: willst, ich hab ihn eingeladen. Ich
4: also doch.
3: Wir heiraten.
4: Ach ja? Ja, da gratuliere ich aber. Wieso?
0: Nein, wir heiraten nicht.
3: Nicht? Ich dachte...
0: Es ist alles ein bisschen komplizierter. Ja. Also,
5: was ist denn hier? Lena, guten Tag. Tu mir einen Gefallen, sing ein bisschen leiser.
0: Also Jens wird von der Polizei gesucht und steht unter Mordverdacht.
4: Die Tote im Stadtpark?
0: Ja, wer ist unschuldig?
4: Wie kannst denn du so jemanden in unser Haus bringen?
0: Welchen Teil von unschuldig hast denn du nicht verstanden?
4: Darum geht's doch gar nicht.
5: Ich leg mich wieder hin. Klär du das bitte. Gute Nacht.
0: Gut, ich würde sagen, wir beruhigen uns jetzt alle mal wieder, ja? Und Lena, bitte
6: nicht mehr singen. Schlaf.
4: Ja, und für dich wird es jetzt sowieso Zeit für die Schule.
6: Aber
4: Abmarsch.
6: Immer entspannen wird.
0: Aber psch, ganz kurz. Psch. Kein Wort zu niemand. Okay. Er bleibt sowieso nur so lange, bis der Fall geklärt ist.
4: Ach so, und uns zu fragen, fällt dir natürlich nicht ein.
0: Du hättest sowieso Nein gesagt.
4: Mhm, aus gutem Grund.
0: Guckst du dir bitte seine Schuhe an?
4: Was hat das jetzt damit zu tun?
0: Jeder, der gestern Nacht noch im Stadtpark war, hat dreckige Schuhe.

Herr Riebel, ich verhafte Sie wegen Mordes an

0: Das ist ein ganz besonderer Song für eine
1: ganz
0: besondere Frau. 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
1: ja, Kleinert.
2: Der Fundort der Leiche ist nicht der Tatort und es wurde auch kein dünner Draht verwendet.
3: Die Tatwaffe war aus Plastik. Er hat Reste davon in der Wunde des Opfers gefunden.
1: Aus Plastik?
3: Ja, so eine Schnur oder sowas.
1: Oder eine Gitarrenseite?
2: Ja, zum Beispiel.
1: Was sagt er denn noch?
2: Das Opfer hatte sehr schöne Zähne. Es muss sie einen Kleinwagen gekostet haben, meinte Münster. Alles ganz neu.
4: Matt?
1: Na, ich rede von wichtigen Dingen.
2: Ich weiß nicht, ob das wichtig ist, aber Frau Degen ist hier mit Matt.
1: Na, dann geben Sie sie mir mal.
2: Ja.
4: Chef. Herr Kleinert, was machen Ihre Kopfschmerzen?
1: Das ist jetzt meine letzte Warnung, bevor es offiziell wird. Also, wo steckt er?
4: Ich möchte Sie nur davor bewahren, einen Unschuldigen zu verhaften.
1: Sie bleiben jetzt im Büro und warten auf mich, bis ich da bin. Ja? Ende.

0: Wie kommt eigentlich jemand auf die schwachsinnige Idee, dass Jens was mit dem Mord zu tun haben könnte?
1: Fragen Sie meinen Chef. Ich soll sie nur aufs Revier bringen. Morgen. Was ist denn?
0: Sie haben doch den ersten und den dritten Preis von der Tombola abgegriffen. Gratuliere.
1: Ich hab nicht geschummelt. So.

0: Nein, Frau Dr. Müller-Dietz, der Herr Eulenhauer ist leider noch nicht wieder zurück. Ja, ja, ja, ich sag ihm sofort Bescheid. Wie konnte sich Evelyn diese Zähne leisten? Das zahlt doch heute keine Kasse mehr. Kann mir nicht mal anständige Füllungen leisten.
1: Ob Polizeiobermeisterin Meier schon Füllungen braucht?
0: Gratuliere, Herr Wolter. Sehr elegant das Thema gewechselt. Wo drückt denn der Schuh?
1: Bin ich ihr Typ?
0: Sie kennt sie doch gar nicht.
1: Natürlich kennt sie mich. Sie hat mich schon mal gesehen.
0: Ach.
1: So am Rande.
0: Lassen Sie mich raten. Sie haben es vorgezogen zu schweigen und es mit Ihrem Röntgenblick versucht?
2: Nein, Frau Degen, ich habe extra online einen Flirtkurs gemacht.
0: Ach.
2: Da hieß es, erst fixieren, dann links liegen lassen und wenn überhaupt, erst die Freundin anbaggern.
0: Tja, das perfekte Rezept, um den Rest ihres Lebens Single zu bleiben. Herr Wolter, Frauen wollen erobert und auf Händen getragen werden.
1: Das habe ich beides probiert, das funktioniert bei mir nicht.
0: Ach, und lassen Sie die Zwiebeln auf dem Mettbrötchen weg, zumindest bis zum ersten Kuss. Hm?
3: Jetzt sind Sie nicht.
0: Herr Eulenhauer! Herr Eulenhauer! Sie sollen sich sofort bei der Kriminalrätin melden. Umgehend.
3: Bei der Müller-Dietz?
0: Wir haben doch nur eine, oder?
3: Das auf nüchternen Magen. Oder haben Sie noch...
0: Herr Wolter hat gerade das letzte Mettbrötchen gegessen.
3: Können Sie so lange?
0: Natürlich.
3: Danke.
4: Was ist denn das eigentlich hier für ein Club? Eine Mettwurstbude?
5: Was?
4: Wir gehen morgen auf Tournee. Ich habe hier keine Zeit, ewig Däumchen zu drehen. Wo ist Jens?
0: Wir suchen nach ihm. Frau Brenner wurde ermordet.
4: Ja, ich weiß. Pech für Sie, gut für uns.
0: Ihre Anteilnahme ist ja wirklich rührend.
4: Naja, also, sie hat damit gedroht, die Tournee zu verhindern.
0: Ja, und jetzt verhindert sie nicht mehr, da sind Sie ja fein raus.
4: Moment, was meinen Sie denn? Sie denken doch nicht... Das denken Sie doch nicht.
6: Wolter?
3: Oh.
0: Ich habe Herrn Strömmel Gesellschaft geleistet.
6: Hier geblieben.
0: Ist sie von Jens?
6: Tja, das Opfer wurde mit einer Gitarrenseite erwürgt. Und jetzt schauen Sie mal hier. Hör. Genau so eine Seite fehlt hier. Tja, es wird langsam eng für Ihren Freund, Frau Degen. Und für Sie auch. Mettbrötchen im Probenraum. Ich dachte, das kann ja wohl nicht wahr sein, aber es ist wahr. Sie waren da. Ab sofort. Keine Alleingänge mehr. Sie rühren sich nicht von der Stelle. Ist der Bericht fertig getippt?
0: Nein.
6: Was stehen Sie denn hier rum?

0: Oh,
1: was ist?
0: Entschuldigung.
1: Spielen Sie Gitarre?
0: Ich
1: auch. Bassgitarre.
0: Wirklich?
1: Wir gründen gerade eine Polizeiband. Sie können sich gern bei uns bewerben.
0: Okay, wann?
1: Ich sag Ihnen Bescheid, ja?
0: Mhm.
2: Was soll das heißen? Sie verweigern die Aussage.
3: Na, Sie verdächtigen mich, da sage ich doch kein Wort mehr ohne meinen Anwalt.
2: Niemand verdächtigt Sie.
3: Na, die schon.
2: Frau Ding ist doch nur unsere Sekretärin.
3: Echt? Ich dachte, die wäre hier die Chefin.
2: Wo waren Sie denn gestern Nacht gegen 1 Uhr?
3: Zu Hause.
1: Herr Kleinert?
2: Nein, doch! Haben Sie Herrn Strömmel eingeredet, dass er verdächtigt wird?
3: Strömmel.
2: Frau Degen.
1: Habe ich das?
3: Hat sie.
1: Das tut mir leid, das wollte ich natürlich nicht. Ich wollte Ihnen in keiner Weise vorgreifen.
2: Aha.
1: Ich bin nur so irritiert.
2: Ja, das ist schön für Sie.
1: Wirklich, irritiert.
2: Ich hab's vernommen.
1: Ich bleibe auch irritiert, Herr Kleinert.
2: So, was hat Sie denn so irritiert?
1: Laut Spurensicherung hat es gestern Nacht geregnet. Das heißt, jeder, der nach Mitternacht noch mal im Stadtpark war, hat schmutzige Schuhe. So wie Sie, ich und eben der Herr Strömmel.
2: So. Danke, das war's. Jetzt erklären Sie mir doch mal, was Sie heute gegen Mitternacht im Stadtpark tun.

0: tun hatten.
1: Frau Doktor.
2: Setzen. Sie sind ja ein richtiges Glückskind. Gewinnen den ersten und den dritten Preis bei der diesjährigen Tombola.
1: Ja, das war echt Glück.
2: Wissen Sie, wie groß die Wahrscheinlichkeit ist, dass bei 800 verkauften Losen so etwas gelingt? Verschwindend gering, Herr Ollenhauer. So verschwindend, dass man sich in Magdeburg fragt, wie das möglich ist.
1: Normalerweise verkaufe ich immer alle meine Lose. Ich bin berühmt dafür. Wenn es einer schafft, dann der Olli. Ja, aber diesmal wollte es einfach nicht klappen. Ich bin sie nicht alle losgeworden. Sie wollten ja auch keine kaufen. Also habe ich den Rest selber gekauft. 42 Stück. Deswegen habe ich gewonnen.
2: Warum haben Sie denn nicht gleich alle genommen? Lassen Sie mich raten, weil Sie nicht das halbe Schwein gewinnen wollten. Wozu auch? Hauptsache, der Rest der Tombola geht an Sie. 42 Lose, Herr Ollenhauer, also wirklich.
1: Aber das war kein Betrug.
2: Das ist mir doch völlig egal, ob das Betrug war oder nicht. Wichtig ist nur, was Kriminaloberrat Maywald über mich denkt.
1: Und was?
2: Dass ich mir von meinen Leuten auf der Nase herumtanzen lasse und es nicht mal merke. Herr Ollenhauer, Sie werden einen Preis abgeben, verschenken.
1: Kein Problem.
2: Und das wird nicht der dritte Preis sein. Nach dem Desaster beim letzten Polizeisportfest schadet es Ihnen nicht, ein bisschen Fett in Muskelmasse umzuwandeln. Das tut auch Ihrer Karriere gut, wenn Sie auf den Fernsehsessel verzichten. Und Ihren Cholesterinwerten. Und kommen Sie ja nicht auf den Gedanken, Ihrer kleinen Freundin aus der Zentrale den Fernsehsessel zu schenken. Dann kann die nämlich gleich zur Fleischerei-Fachverkäuferin umschulen.
1: Ist gut.
3: Also ich habe nach der Attacke auf Jens noch mal versucht, mit Evelyn zu reden. Wegen dem Song, den Jens angeblich ihr gestohlen hat. Sie hat damit gedroht, dass sie ein Video auf ihrem Handy hat, wo drauf zu sehen wäre, wie sie Jens das erste Mal den Song vorsingt.
4: Sie haben die komplette Tournee vorfinanziert. Eine einstweilige Verfügung von Frau Brenner hätte leere Hallen bedeutet. Da wären Sie wohl ruiniert gewesen.
5: Da haben Sie dann das Problem auf Ihre Weise gelöst und die Frau Brenner mit einer Gitarrenseite erwürgt. Wir haben Fußspuren gefunden, Herr Strömmel. Meine Leute von der Spurensicherung brauchen keine 5 Minuten, um zu beweisen, dass Sie im Stadtpark neben der Leiche gestanden haben.
3: Hab ich auch. Ich habe Jens alles erzählt. Und er meinte, ich solle noch mal mit ihr reden, ihr ein Angebot machen. Ich habe sie dann angerufen, sie ist nicht rangegangen, aber ich habe gesehen, wie sie in Richtung Stadtpark gegangen ist. Und da dachte ich mir, die sitzt da bestimmt irgendwo rum und heult sich die Augen aus. Sie war schon tot, als ich da war. Ich schwöre. Ich habe dann das Handy da und na ja, also sie hat es ja nicht mehr gebraucht und ich...
4: Wusste Jens davon?
3: Ja, ich... Als ich zurück in den Gemeindesaal gekommen bin, da haben die Jungs noch eingepackt und da habe ich Jens das Handy gegeben und ihm alles erzählt.
6: Bingo!
7: Wenn du dich schlafen legst, leg ich mich einfach dazu, die ganze Nacht.
8: Na, möchte jemand Kuchen?
9: Ich, 2 Stück.
8: Ich beneide dich, mein Schatz.
9: Clara!
10: Na, Fall gelöst?
8: Fast. Das Handy.
10: Welches?
8: Jens, bitte.
10: Siehst du, süßer, komm, komm her.
9: Nein, na gut, pass auf. Ich hab einen Song für dich geschrieben.
10: Echt?
9: Willst du hören?
10: Klar.

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0: ist alles verändert.
1: So. Du hast Evelyn gar nicht verlassen. Sie hat dich verlassen.
0: Sie hat mich mit einer anderen Frau erwischt hinter der Bühne. Dann ist sie abgehauen.
1: Und wollte ihren Song mitnehmen.
0: Ich habe die Musik dazu geschrieben. Und ich habe den Text erst zu dem gemacht, was er jetzt ist. Sie hatte nicht das Recht, dass ich... Ich wollte doch nur einmal Erfolg haben.
1: Warum ist sie dann gestern erst so ausgerastet und nicht früher schon?
0: Sie hatte einen neuen Freund, mit dem gab es wohl Ärger. Ja, erst ich mit dem Song und dann nutzt er sie auch noch aus. Da ist sie ausgeflippt.
1: Hast du sie umgebracht? Sag mir die Wahrheit.
0: Ich schwöre, ich weiß nicht.
2: So, Frau Degen, Ihre 5 Minuten sind um. Herr Riebel, Sie sind wegen des dringenden Tatverdachts, Frau Evelyn Brenner ermordet zu haben, festgenommen.
0: Ich dachte...
1: Ich kann dir nicht mehr helfen.
2: Ja, Herr Döbler, bitte. Tja, falscher Fehler.
3: Süßer, komm, guck mal her.
4: Nein, na gut, pass auf. Ich habe einen Song für dich geschrieben.
3: Echt?
5: Tja, Clara.
3: Klar.
5: Man kann sich auch mal in einem Menschen täuschen.
1: Ich schau. Jens ist ein Idiot. Und ich bin echt froh, dass ich nicht nochmal auf ihn reingefallen bin. Aber ein Mörder? Vielleicht weiß ja dieser Freund was.
6: Was denn für ein Freund?
1: Na, der neue von Evelyn.
5: Wie wirst du ihn finden?
1: Die letzten Anrufe gingen alle an eine Nummer.
6: Wer war dran?
1: Ein Zahnarzt.
7: Machst du wieder einen dieser Flirtkurse im Internet?
8: Mhm. Ich suche jemanden, der mir über Nacht Gitarre spielen beibringen kann. Kennst du zufällig irgendwen?
7: Nee. Oder kennst du jemanden, der einen schicken neuen Fernsehsessel brauchen kann? Ich muss ihn abgeben. Befehl von ganz oben. Sonst heißt es am Ende noch, ich hätte geschummelt.
8: Mhm. Hast du auch geschummelt?
7: Hab ich nicht.
8: So doch?
7: Nein.
8: Doch?
7: Nein.
8: Wie hast du es dann gemacht?
9: Hey. Es tut mir wirklich leid, aber wir haben bereits geschlossen. Ich kann Sie gerne an einen Kollegen weiterleiten.
1: Bitte, ich komme um vor Schmerzen.
9: Waren Sie denn schon einmal bei uns? Es tut mir wirklich leid, aber...
1: Ich zahle auch bar. Privat.
9: Setzen Sie sich bitte.
1: Danke.
9: Dr. Gruber ist gleich bei Ihnen.
10: Frau Degen, das nenne ich Timing. 2 Minuten später und ich wäre nicht mehr in der Praxis gewesen. Was kann ich denn für Sie tun?
1: Ich bin eigentlich gar nicht wegen meiner Zähne hier. Also die könnten vielleicht auch mal einen Check-up vertragen, aber...
10: Aber?
1: Ich muss dringend mit Ihnen sprechen. Es geht um...
10: Ich höre.
1: Ach, vergessen Sie einfach, was ich... gerade gesagt habe, danke.
10: Lassen Sie mich raten. Sie haben plötzlich keine Schmerzen mehr? Spontanheilung?
1: Richtig.
10: Sie glauben gar nicht, wie oft ich das auf diesem Stuhl schon erlebt habe. Aber keine Sorge, bei mir sind Sie in guten Händen.
1: Ich bin wegen Evelyn Brenner hier. Ich dachte, Sie können mir helfen, den Freund zu finden, der ihr die teuren neuen Zähne bezahlt hat. Sind Sie das?
10: Das ist doch Unsinn. Warum sollte ich das tun?
1: Weil Sie ein Verhältnis mit ihr hatten?
10: Ich muss doch sehr bitten.
11: bin ein verheirateter.

0: Ich weiß nicht. Jede Geliebte hofft doch, dass der Mann irgendwann die Ehefrau verlässt. Vielleicht haben sie ihr das auch versprochen. Vielleicht ist ihr die Geduld ausgegangen oder ihnen die Ausreden.
1: Dass Frauen nicht einfach nur guten Sex haben können. Warum müssen die immer gleich von Beziehungen reden?
0: Weil der Sex vielleicht nicht so gut ist, wie die Männer immer denken. Darum müssen sie ihren Geliebten Diamanten schenken oder sie auf eine Pizza einladen, je nach Budget.
1: Ich besitze keine Diamanten. Und ich hasse Pizza.
0: Sie haben Evelyn perfekte Zähne geschenkt.
1: Hat nur leider nichts genutzt. Sie hat nicht aufgehört. Wollte meiner Frau die Wahrheit sagen.
0: Haben Sie sie umgebracht?
1: Wie haben Sie es rausgekriegt?
0: Die Striemen an ihren Händen. Das Opfer wurde mit einer dünnen Top.

0: Gott. Sind die verrückt geworden? Sie nutzen wohl jede Gelegenheit.
1: Entschuldigung, ich habe Ihnen gerade Ihr Leben gerettet. Also, Ihre Schwester hat uns das Handy vorbeigebracht. Darauf haben wir die Fotos gefunden von diesem Dr. Gruber und der Frau Evelyn Brenner beim Angeln. Der Rest war für mich ein Kinderspiel. Die Tatwaffe ist keine Gitarrenseite. Es ist eine Angelschnur. Also, Sie immer mit Ihren Alleingängen. Ich hoffe mal, Ihnen ist hier dieser Zahn gezogen worden, ja? In Zukunft bleiben Sie hinter Ihrem Schreibtisch sitzen.

0: das war klar.
1: Hat er sie im Wagen?
0: Ja, davon gehen wir mal aus. Er sieht sie auf der Feier, ja? Mhm. Befürchtet, sie könnte seine Frau ansprechen. Also ruft er sie noch an Ort und Stelle an und trifft sich mit ihr in seinem Wagen. Er will sie zur Vernunft bringen. Sie lässt sich aber nicht drauf ein. Da rastet er aus und greift nach dem Nächstbesten und, ja, tötet sie.
1: Die Angelschnur.
0: Die Angelschnur, ja, die Angelschnur. Ja, und dann, ja, legt er sie im Stadtpark ab, wo Strömmel sie kurz drauf findet.
1: Oh.
0: Also von der Narkose wird ihnen schon noch eine Weile der Schädel brummen.
1: Wenigstens sind sie jetzt mit ihren Kopfschmerzen nicht mehr alleine.
0: Ja, aber im Gegensatz zu mir bekommen sie einen Trostpreis.
1: Ja?
0: Unsere allseits geschätzte und überaus beliebte Kriminalrätin, Frau Dr. Müller-Dietz, hat Herrn Ollenhauer nahegelegt, seinen Fernsehsessel zu verschenken, damit er nicht als Betrüger abgestempelt wird.
1: Och, der arme Herr Ollenhauer.
0: Ich wiederum konnte ihn davon überzeugen, den Sessel ihrem Schwager zu schenken.
1: Dem Jörg?
0: So.
1: Nee, der flippt aus. Ah. Sagen Sie, werde ich eigentlich noch wegen der Mettbrötchen-Affäre entlassen?
0: Das hätte ich zwar liebend gern getan.
1: Aber?
0: Kollege Ollenhauer hat das Beweisstück aufgegessen.
1: Nee.
0: Ja. Ich brauche jetzt dringend was gegen meinen Brummschädel, sonst werde ich hier noch verrückt. Was ist denn das da?
1: Post von Schrader, kam heute Morgen. Echt ein super Teil.
0: Kopfschmerztabletten?
1: Nee.
0: Ja. Kenn doch meine Pappenheimer. Grüße aus der Kur. Euer Erwin.
1: Der Sessel hat sogar ein Soundsystem.
0: Frau Ding, bitte. Warten Sie wenigstens so lange, bis die Tablette wirkt, ja?
1: Also mir hilft ja immer Musik gegen Kopfschmerzen.
2: Na, Ihnen vielleicht.

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0: Hier ist SR Info um 4, die Nachrichten aus dem Saarland. Schönen guten Tag. Die Gewalt an Schulen nimmt zu. Das zeigt eine SR-Anfrage beim Innenministerium. Immer häufiger sind davon nicht nur Schülerinnen und Schüler betroffen, sondern auch die Lehrkräfte. Die Fraktionen im Saarländischen Landtag schlagen unterschiedliche Maßnahmen vor, um dem Problem zu begegnen.
1: Solche Szenen gehören an einigen saarländischen Schulen zum Alltag. Rund 1140 Straftaten hat es laut Innenministerium im vergangenen Jahr gegeben. Fälle von Körperverletzung, Bedrohung und Gewaltkriminalität stiegen seit 2016 kontinuierlich an. Die CDU-Fraktion fordert eine systematische Erfassung von Gewalttaten an Schulen.
2: Wir haben keine klare Datengrundlage, wir haben nur die Spitze des Eisbergs aus der PKS. Es gibt keine konkrete Meldekette, es gibt keine Struktur, wie geht das Ministerium damit um. Es gibt aber auch kein Dunkelfeld. Das ist etwas, wo wir ganz dringend ran müssen.
1: Die SPD-Fraktion verweist auf getroffene Maßnahmen wie kleinere Klassen in Grundschulen oder mehr Lehrkräfte und Sozialarbeiter an Schulen. Es handele sich aber um ein gesamtgesellschaftliches Problem. Die AfD-Fraktion fordert mehr Eigenständigkeit für die Schulen. Sie wüssten am besten, was es vor Ort brauche. Außerdem müssten schulische Ordnungsmaßnahmen wie Verweise konsequent angewendet werden.
0: Im Saarland kommen weiterhin besonders viele Kinder durch Kaiserschnitt zur Welt. Das zeigen Daten des Statistischen Bundesamtes. Demnach lag der Anteil der Kaiserschnitte im Jahr 2024 bei 35,9% und war damit der zweithöchste Wert bundesweit. Der höchste Anteil wurde in Hamburg verzeichnet, der niedrigste in Sachsen. Die Produktion des saarländischen Essigs Melfort traditionell in St. Ingbert Rohrbach ist eingestellt worden. Das hat die Werksleiterin dem SR bestätigt. Demnach soll das Werk wohl bis Jahresende geschlossen werden. Derzeit seien dort noch weniger als 10 Menschen beschäftigt. Die Entscheidung habe das französische Mutterunternehmen getroffen. Künftig solle flächendeckend die französische Variante Melfort Original vermarktet werden. Die saarländische Sorte wurde mehr als 70 Jahre lang in Rohrbach produziert.
1: Die Wassergärten in Rheden sind Geschichte. Nachdem morgen die Pumpen für das Grubenwasser abgestellt werden, soll das Wasser ablaufen. Das hat das Kultusministerium in seiner Position als Vorstand der Industriekultur Saar mitgeteilt. Im Anschluss will man die Bausubstanz prüfen. Im Herbst 2026 soll dann untersucht werden, was an dem Ort umsetzbar ist. Die Themen sollen Urban Art und Angebote für Familien umfassen. Mobilitätsministerin Berg hat die Pläne für den Austausch der Radverkehrsschilder im Saarland verteidigt. Bei dem Tausch gehe es nicht um eine neue Farbgebung, sondern darum, alle Radwege in ein System aufzunehmen. Bisher seien nur etwa ein Drittel der Radwege im Saarland überhaupt ausgeschildert. Mit dem Tausch passe sich das Saarland zudem einem bundeseinheitlichen System an, das künftig auch Fördergelder ermögliche. Die Deutsche Radiophilharmonie hat die Hymne der Special Olympics eingespielt und als Musikvideo produziert. Heute gingen die Aufnahmen dafür zu Ende. Das Orchester hat mit mehreren Ensembles an besonderen Orten im Saarland

0: gespielt und will damit auch Präsenz im Land zeigen. Das fertige Musikvideo wird am 15. Juni zur Eröffnung der Special Olympics erstmals zu sehen sein.
1: Bei einem Verkehrsunfall in Saarbrücken gestern Abend ist ein 20-jähriger Fußgänger lebensgefährlich verletzt worden. Nach Polizeiangaben überquerte er die Mainzer Straße. In Höhe Uhlandstraße wurde er vom Auto eines 21-Jährigen erfasst und auf die Fahrbahn geschleudert. Der Verletzte wurde in ein Krankenhaus gebracht. Ein Gutachter soll nun die Unfallursache klären. Die Saarbrücker Künstlerin Melissa Kujewitsch hat angekündigt, die Stadt Gelsenkirchen zu verklagen. Die Künstlerin wurde wegen ihres AfD-kritischen Kunstwerks von einem Lichtkunstfestival ausgeladen. Mit der Klage möchte sie einen Präzedenzfall für die Kunstfreiheit schaffen. Dafür sammelt sie nun Spenden. Und zum Schluss noch der Blick aufs Wetter. Die Nacht wird wolkenverhangen und neblig. Stellenweise kann es regnen, bei Tiefstwerten zwischen 12 und 9 Grad. Morgen wird der Tag ziemlich grau. Am Vormittag schafft es die Sonne manchmal noch durch die Wolken. Ab dem Mittag gibt es dann viel Regen, stellenweise auch Gewitter. Auch der Rest der Woche wird eher wechselhaft. Mehr Wolken als Sonne und immer wieder Schauer. Am Freitag nochmal freundlich, Samstag ziehen aber dann schon wieder Gewitter auf. Soweit für den Moment. Um 17 Uhr haben wir die nächste SR-Info-Ausgabe für Sie. Bis dahin, tschüss.
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18: So, ich hoffe, es schmeckt euch beiden.
19: Wow. Danke, ja.

0: Hallo und willkommen zu Kaffee oder Tee, wie immer live aus Baden-Baden und live aus unserem Garten. Schön, dass Sie dabei sind und schauen Sie sich mal dieses satte Grün hier an. Und diesen Mann, der teilweise auch dafür sorgt, dass es hier grün ist. Volker Kugel ist bei uns, unser Gartenexperte. Und wir laden Sie herzlich dazu ein, Ihren Vorgarten auch so grün zu gestalten, so wie es bei uns ist. Es hat zwei Gründe. Einmal, ja, sieht es einfach schön aus. Und dann, das Zweite ist, damit sorgen Sie auch für einen kühlenden Effekt, für ein kühlendes Klima bei sich im Garten. Ja, Volker Kugel, das ist unser Ansinnen heute. Ja. Ja, du willst auch zeigen, dass es gar nicht so schwierig ist, den Vorgarten grün zu machen.
1: Genau. Und die Kühlung kommt ja daher, dass die Pflanze Wasser vom Boden aufnimmt. Dann, da gibt es einen sogenannten Saugeffekt. Und es muss oben dann immer ein bisschen Wasser verdunsten, damit dieser Saugeffekt von unten aufrechterhalten wird. Und dadurch, durch diese Verdunstung, entsteht eine leichte Kühle, 2 bis 3 Grad auf der Fläche im Hochsommer. Und das ist unheimlich viel, tut uns einfach gut.
0: Also, tut dem Menschen gut, den Tieren gut, dem Klima gut. Und dann müssen wir aber jetzt mal anschauen, wie es in der Realität noch viel zu oft aussieht bei uns im Südwesten. Ja. Schauen Sie sich mal diese Bilder an und vielleicht tippen Sie sich jetzt auf die eigene Nase, an die eigene Nase, Schottergärten.
1: Ja, wir tun es uns an jetzt.
0: Wir tun es uns mal an.
1: Ja, so. Wunderbar, mit Kunst noch.
0: Und also, wenn wir jetzt sagen, Volker, dass es Menschen gibt, die das vielleicht ästhetisch finden und sagen, das gefällt mir aber, ja? Wie und was setzt du denen denn entgegen, warum das keine gute Idee ist?
1: Ja, hier gibt es ja erstmal auch fürs Auge, wenn wir mal egoistisch an uns denken, kein Frühling, kein Sommer, kein Herbst, da ist immer Winter, immer Winter. Für mich ist da immer Winter im Schottergarten. Und dann ist klar, biologische Vielfalt, null. Also ich meine, Insekten, irgendwelche kleinen Insekten, Krabbeltiere, Käfer, was will ein Käfer da drin machen? In 60, 70 Grad warm im Schotter im Hochsommer.
0: Das ist es nämlich, ne? Dass sich das so aufheizt, das machen wir uns gar nicht bewusst.
1: Absolut brutal. Und deshalb kann man nur dafür werben, einfach diese Schottergärten wegzumachen und blühende Vorgärten, abwechslungsreiche Vorgärten wieder zu pflanzen mit klimatoleranten Gehölzen. Wir brauchen natürlich auch Antworten auf den Klimawandel, ganz klar. Und das alles, was wir heute da haben, sind Pflanzen, die auch Hitze und Trockenheit

0: gut vertragen.
1: Also gut, dann gehen wir das doch mal Schritt für Schritt durch. Wollen wir hier mal anfangen direkt, ja, oder?
0: Ja? Bei der Frühlingsduftblüte. Ganz kleiner, immer grüner, also kleinerer Strauch von hier so ungefähr 1,20 Meter, 1,50 Meter maximal hoch. Mhm. Und ich glaube, wir haben auch jetzt noch ein bisschen, er ist noch ein bisschen zu jung, um zu blühen. Mhm. Und er hat aber so weiße, sternförmige Blütchen, ganz, ganz toll, überreich, also sensationell.
1: Da haben wir auch ein Exemplar, ein Foto haben wir, das können Sie sich dann mal anschauen. So, ja, ein schöner Anblick
0: so
1: im Garten.
0: So sieht es tatsächlich aus, duftet auch gut, Frühlingsduftblüte, also ist für alle Sinne was.
1: Ja. Ja. Okay, und dann geht's weiter mit diesem Gehölz hier.
0: Mit der Bartblume, die sieht noch ein bisschen dürftig aus, das täuscht. Die hat ihren starken Auftritt im Hochsommer. Also ab August blüht die wunderbar, dunkelblau, toll, insektenfreundlich. Auch so ein kleiner Strauch, 1,20 Meter hoch, also passt in jeden kleinen Vorgarten.
1: Mhm. Das sieht
0: ja, genau, da haben wir das Bild, da ganz großartig.
1: Aus,
0: ja,
1: ne?
0: Für die Insekten ein wahres Festessen.
1: Aber auch für unser Auge. Und ich glaube, das müssen wir den Menschen auch immer dazu sagen, ne, dass es nicht nur um die Insekten geht, sondern auch um uns.
0: Ja.
1: Ja, das vergisst man auch ganz oft. So, diese Pflanze habe ich noch nie gesehen. Ich freue mich auf die. Was ist das für eine?
0: Das ist die Seckhellblume. Und da brauchen wir jetzt kein Bild, sondern die blüht jetzt in die Zeit.
1: Mhm.
0: Ganz wunderbar. Auch so ein kleiner, kompakter Strauch. Und auch an dieser Seckhellblume sehen wir, was die Strategie der Pflanze ist. Diese kleinen, ganz kleinen Blättchen, die einfach dafür sorgen, dass die Pflanze wenig Wasser verdunstet.
1: Ah, ja.
0: Und die sind auch noch, wenn du sie anfasst, auch noch relativ hart, so ein bisschen ledrig.
1: Ja, stimmt.
0: Das ist die Strategie der Pflanze.
1: Und die können Regen und Sonne genauso gut ab?
0: Kein Problem.
1: Haben wir über dieses Exemplar schon gesprochen?
0: Das ist ein Kugelamberbaum.
1: Kugel?
0: Ja, der heißt
1: nicht
0: so.
1: Dein persönlicher.
0: Nein, ich habe es auch nicht erfunden. Er heißt halt so, weil er kugelig wächst. Okay. Normal wird der Amberbaum ja 30 Meter, 20 Meter groß. Mhm. Hier, der wird nur 1,50 Meter, 2 Meter breit. Diese Krone nur so hoch. Der könnte auch im Vorgarten ganz locker stehen.
1: Und unkompliziert?
0: Ganz unkompliziert. Auch so ein Klimagehölz. Und der hat dann später solche Früchte, die wir hier am Baum noch sehen. Das ist die Frucht noch, die noch übrig ist vom letzten Jahr. Ja. Und da oben. Da sehen wir jetzt schon die Blüte in diesem Jahr. Ja.
1: Schön.
0: Genau.
1: Die wird so rötlich, ja?
0: Die wird so rötlich, ja. Und,
1: okay,
0: und was die Sensation an dem Baum ist, ich glaube, wir haben auch ein Bild dazu, Herbstfärbung, wie ein Traum.
1: Ja.
0: Also das ist wirklich, geht kaum besser. So
1: Indian-Summer-Feeling.
0: Indian-Summer-Feeling, so Mitte Oktober, wenn die Nächte kühler werden.
1: Sehr schön. Ja. Also das sind die Gehölze. Wenn Ihnen das jetzt alles ein bisschen zu groß ist, zu opulent ist, wenn Sie glauben, das ist jetzt zu pflegeintensiv. Du hast uns auch Stauden mitgebracht. Sind die einfacher zu handhaben als Gehölze oder schenkt sich da nichts?
0: Das schenkt sich eigentlich nichts, die Stauden. Ich meine, zum Teil müssen wir die dann im Frühjahr ein bisschen zurückschneiden, aber einmal. Ansonsten sind die alle total pflegeleicht.
1: Mhm.
0: Da fangen wir vielleicht hier mit dem wolligen Ziest an. Der heißt so, weil er, wenn ich da drüber fahre, das ist wie so ein kleines Fell. Ja, und das ist auch der Schutzmechanismus der Pflanze vor der Hitze. Die schränkt die Verdunstung ein. Da haben wir, glaube ich, auch noch von der Blüte. Die Pflanze blüht dann ungefähr so 35 cm oben drüber lila. Kleiner Pflegetipp, die Samenstände, die entstehen, ein bisschen rausschneiden, sonst vermehrt es sich in der Fläche.
1: Aha.
0: Ja, also ist nicht schlimm, aber man
1: muss
0: auch gucken, dass man noch schön im Garten bleibt.
1: Okay.
0: Dann haben wir als nächstes auch noch eine kleine Pflanze, die braucht noch den Garmander. Das ist auch eine Pflanze, die nicht so weit bekannt ist. Auch ganz kleine Blättchen, auch die Strategie wiederum, Wasser sparen durch Verkleinerung der Blattfläche. Ne? Die Pflanzen sind clever.
1: Ja.
0: Und die blüht wunderbar rosa. Das sehen wir jetzt auch hier wieder. Ganz, ganz großartig. Da stehen die Blütchen so 25 cm drüber. Ja. Und klar, die nächste, die kennen viele, das ist die wilde Form des Oregano.
1: Wird riesig auch.
0: Wird relativ hoch, und ist jetzt nicht vom Wirtscharakter her nicht so besonders wertvoll.
1: Mhm. Ne?
0: Also die ist eher dann halt auch mit ihren lila Blüten einfach großartig.
1: Eine Zierde.
0: Ja, und dann haben wir den Alan. Das ist auch ein bisschen was Besonderes. Ich habe zwei, drei Besonderheiten natürlich auch ausgesucht für heute. Der Alan hat auch seine Strategie, in dem Fall sind eben diese langen, schmalen Blätter, auch um Wasser zu sparen. Daran erkennen wir die Pflanze, die hält Hitze und Trockenheit aus. Und die blüht ganz, ganz strahlend gelb. Das sehen wir jetzt auch. Das ist auch eine wunderschön,
1: auf jeden Fall.
0: Strahlenblüte, Insektenmagnet. Ganz, ganz, ganz klasse. Ja, und zum Schluss
1: noch die letzte.
0: Haben wir das Brandkraut. Das ist auch eine sehr, sehr robuste Pflanze. Da wird das Laub ungefähr so 15, 20 cm hoch.
1: Mhm.
0: Und dann kommt, und das sehen wir wahrscheinlich auch gleich, dann kommt über diesem Laub so Etagen.

0: Flaschenförmige gelbe Blüten. Das ist auch eine gute, wirklich eine gute Show. Und auch da der Tipp, die Samenstände dann rausschneiden. Mhm. So, das ist eine kleine Arbeit.
1: Sonst verbreitet,
0: ja, sonst verbreitet es sich ein bisschen stark. Aber wie gesagt, es ist Gottes Willen nicht invasiv. Aber man muss halt schon gucken, dass es auch da bleibt, wo wir es wollen.
1: Ja. Wir haben ja jetzt ganz viele Schottergärten gerade gezeigt, ne, als abschreckendes Beispiel. Und wenn Sie an den Schottergärten so hängen, rechtlich gesehen müssen Sie dabei auch was beachten. Gerade in Baden-Württemberg, wo wir ja hier sind und senden, sind sie verboten.
0: Da sind sie im... Da sind sie in der Landesbauordnung, sind sie praktisch untersagt. Aber die Regierung hat das noch mal verstärkt durch ein explizites Verbot im Naturschutzrecht. Mhm. Und so würde sogar sich eine Rückbauverpflichtung herleiten lassen. Mhm. Ist aber ehrlich gesagt eher Theorie, das wird kaum gemacht. Aber es wird schon noch mal uns gesagt, Leute, hört auf mit dem Zeug.
1: Mhm. Ja. Wie ist es denn mit Rheinland-Pfalz und Saarland?
0: Ja, da ist es nicht im Naturschutzrecht verankert. Also da ist kein explizites Verbot drin, aber es ist in den Bauordnungen genauso unerwünscht. Also und ich bin einfach auch ein Mensch, ich will immer lieber überzeugen. Und,
1: als vorschreiben.
0: Als vorschreiben und ich hoffe, dass wir heute einen kleinen Beitrag dazu leisten
1: Aber unbedingt.
0: Können.
1: Also allein schon, dass wir jetzt hören, wie das alles kühlen kann im Garten, ne, diese Pflanzen. Da hast du absolut überzeugt, Volker Kugel. Und wir haben ja auch gehört, wie Schottersteine, überhaupt alles, was versiegelt ist, wie das aufheizen kann bis zu 60, 70 Grad heiß. Und in Rheinland-Pfalz, in der Landeshauptstadt in Mainz, hat man dieses Problem. Und deswegen gibt es die Aktion, die nennt sich Abpflastern. Habe ich das richtig gesagt? Abpflastern, genau. Man hat sich vorgenommen, 800 Quadratmeter Beton und Asphalt Stück für Stück zu entsiegeln. Also da hat man Großes vor. Unweit von Mainz, in Bretzenheim nämlich, da ist man schon mittendrin in einem Stadtteil. Und zwar hat man da schon Beete ausgehoben und Rosen gesetzt.
2: Yeah. Geschafft. Der erste Pflasterstein ist ausgehoben. Hier sollen künftig Pflanzen wachsen und das Graue einerlei ersetzen. Doch erst einmal tauchen unerwartete Hindernisse auf.
3: Wir haben leider einen großen Betonbrocken im Untergrund gefunden. Und da können die Wurzeln nicht in den Untergrund wurzeln. Und das versuchen wir, was wir davon noch auskriegen. Aber war nicht darauf vorbereitet, kein Presslufthammer dabei. Und jetzt gucken wir, was wir schaffen.
2: Mit vereinten Kräften geht es weiter. Es sind nur drei kleine Stellen, die heute in Mainz-Bretzenheim abgepflastert werden. Aber es ist ein Anfang, sagen die Freiwilligen, die die Aktion gestartet haben.
4: Diese Aktion soll einfach unsere Mitbürgerinnen und Mitbürger darin bestärken, dass sie sowas auch machen in ihrem Hof. Dass sie sich umschauen in ihrer Einfahrt, Privatflächen, wo könnte man denn entsiegeln, wo muss es denn nicht unbedingt versiegelt sein. Und so können dann immer ganz viele kleine Flächen zusammenkommen.
2: Und Mainz hat es bitter nötig. Die Stadt ist an vielen Stellen zu betoniert. Grünflächen fehlen. Im Sommer heizt sich die Innenstadt immer weiter auf. Auch fehlt es an Schatten und Regenwasser kann nur schlecht abfließen. Von der Deutschen Umwelthilfe gab es dafür zuletzt die rote Karte. Der Abpflasterwettbewerb soll ein bisschen Abhilfe schaffen. 800 Quadratmeter Beton und Asphalt will die Stadt Mainz entsiegeln.
5: Wir priorisieren dort nach, wo die Betroffenheiten durch den Klimawandel am höchsten sind. Das heißt dort, wo viele vulnerable Menschen leben oder die Hitzebelastung einfach sehr hoch ist.
2: Umgesetzt werden kann das aber erst, wenn das Geld dafür genehmigt ist. Und das kann noch dauern. In Mainz-Pretzenheim ist man da schon weiter. Die letzten Beete sind ausgehoben und es kann gepflanzt werden.
4: Wir haben natürlich Arten ausgesucht, die für Insekten und Vögel gut sind. Diese hier, die blüht sogar häufiger, eine Ramblerrose. Und sie wird gelb blühen und duftet auch noch obendrein.
2: Eine Klimaaktion, die auch Nase und Auge erfreut. Ein voller Erfolg also.
1: Und genau für diese Stelle hat unser Gärtnermeister, der Volker Kugel, noch eine ganz tolle Idee.
0: Da, wo die Dame die Rempelrose reingepflanzt hat, könnte man optimal auch diesen kleinen Amberbaum reinpflanzen. Würde genauso gehen. Mhm. Und dann vielleicht noch unterpflanzen mit diesen trockenheitsverträglichen Stauden, die ja alle
1: auch kennst. Ich merke schon, wenn du in Fahrt bist, bist du in Fahrt. Ne? Dann kommen immer mehr Pflanzen dazu. Wunderbar, vielen Dank für all die Pflanzen, die du uns heute mitgebracht hast. Ne? Für ihr Klima bei sich im Vorgarten. Ja, wir haben ein Pärchen getroffen in der Pfalz. Die hatte dieses Pärchen Olaf und die Astrid. Die hatten so diesen ganz großen Traum vom klimafreundlichen Wohnen. Also haben sie sich ein Häuschen gebaut, komplett aus Holz und fast energieautark. Wie lebt es sich dort? Wir durften sie besuchen.
6: Hallo. Hallo.
7: Schön, dass ihr da seid.
6: Willkommen im UFO-Haus. Wir sind Astrid
7: und Olaf.
6: Kommt doch mit rein.
7: Dann zeigen wir euch alles.

0: Ja, wie ihr seht, sieht das hier alles ein kleines bisschen anders aus. Es ist nämlich ein rundes Haus.
1: Einer der größten CO2-Emittenten in der Welt ist die Bauwirtschaft. Und dort neue Ideen einzubringen, ist Ziel durch dieses Haus.
2: Wir wollten ein nachhaltiges Haus bauen und Nachhaltigkeit heißt für uns auch, dass der Eingriff in das Landschaftsbild nicht so wesentlich ist. Und da hat sich am Ende dieses UFO ergeben. Zu kaufen gibt es sowas nicht. Da habe ich mich hingesetzt und habe dann selbst gezeichnet und selbst entwickelt und am Ende ein UFO gebaut.
0: Wir befinden uns jetzt hier erstmal in unserem Esszimmer.
1: Wie ihr seht, sind wir hier ein bisschen im UFO eingesunken. Wir haben nämlich uns etwas mehr Kopffreiheit damit ergaunert, dass wir den Fußboden in die Unterschale eingesenkt haben. Das gibt ein paar Herausforderungen. Die Füße an der Küche hinten mussten wir zum Beispiel abschneiden. Und so können wir diese Schräge komplett mitnutzen. Ja, das Esszimmer hat unseren Skyview mit den vielen Fenstern. So hat man auf dem Esstisch immer Licht von oben. Vielleicht fragt ihr euch, wozu diese Platten überall sind. Unser ganzes Haus ist gedämmt mit Zelluloseflocken.
0: Genau.
1: Das ist eigentlich Altpapier, das aufgeflockt wurde und dann in das Haus eingeblasen wurde, in alle Hohlräume. So kann man aus einem eigentlichen Abfallprodukt wieder einen hochwertigen Dämmstoff erzeugen, der dann ein ganzes Haus genauso dämmt wie ein künstlich hergestellter Dämmstoff.
0: Ja, wir zeigen euch jetzt einfach mal die Küche.
1: Viele fragen uns, wie kann man eine Küche in ein rundes Haus bauen? Naja, man baut die Küche halt rund in die Rundung rein und alles, was nicht passt, wird einfach abgeschnitten. Ja, wir befinden uns hier in einem echten Holzhaus. Wir haben versucht, möglichst auf Beton völlig zu verzichten. Wir haben es nur unten im Fundament benötigt. Ansonsten besteht dieses Haus nur aus Holz, Zelluloseprodukten, Papier. Wir haben keinen Kunststoff verbaut. Damit wir auch schwere Schränke an die Wände überall hängen können, sind im Haus Holzleichtbauwände aus OSB. Und damit wir die Ausdünstung des OSBs nicht bekommen, haben wir überall Lehmputz aufgetragen auf die Wände.
0: Und der Vorteil von den Lehmputzwänden ist außerdem auch noch, dass der Wasser speichern kann. Also gerade Wasserdampf, der dann in der Küche beim Kochen entsteht, kann dann erstmal abgepuffert werden und dann wird es gar nicht erst so feucht im Haus. Also Lehmwände sind echt eine super Sache.

0: wenn man kocht, hat man natürlich auch Vorräte. Und einige Vorräte können wir dann hier in unserem Vorratsraum speichern. Da gehen wir einfach mal hin. So, da hätten wir dann hier unsere ganzen Schränke.
1: Wir haben hier 1000 Liter Wasser, die wir aufheizen können und von denen wir dann über die Tage wieder zehren können. Wir haben hier alle Pumpen drin, unsere elektrische Verteilung drin und so hat dieser Raum eine ganz wichtige Funktion, obwohl er sehr klein ist.
0: Dann nehmen wir euch doch jetzt einfach mal mit in unser Wohnzimmer. Im Wohnzimmer ist es kuscheliger.
1: Und so ist das hier mein Lieblingsort. Ich liege in einer geschützten Ecke und schaue in einen spacigen Raum. Das Leben in einem eckigen Gebäude können wir uns kaum mehr vorstellen, da wir dieses Raumgefühl der Rundung so genießen und auch uns so daran gewöhnt haben. Wenn wir einige Zeit in eckigen Häusern wieder unterwegs waren, ist es befreiend, wieder in dieses UFO zurückzukommen, in ein rundes Haus, da unser Gehirn ja eine Rundung nicht als Wand realisiert.
0: Ich will gerne noch was zeigen und zwar hier unsere Terrassentüren mit der Aussicht.
1: Wenn wir die Aussicht

mich nicht gefällt, habe ich die Möglichkeit, einfach das Haus zu drehen. Tschüss.

0: Auf die Art und Weise können wir über die großen Fenster in Küche, Esszimmer und Wohnzimmer Sonnenwärme einfangen über den ganzen Tag.
1: Und das ist besonders dann gut, wenn es draußen noch ein bisschen kälter ist. Das heißt Februar, März, April, Mai. Wir müssen nicht heizen, weil wir einfach den Sonnenstrahl nutzen durch die großen Fenster. Und damit sparen wir jede Menge Heizung. Ich muss schon vorlaufen.
0: Ja, komm schnell rein. Lass uns weiter gucken.
1: Genau.
0: Ja, dann nehmen wir euch mal mit in unser Schlafzimmer. Hier ist es halt gemütlich.
1: Wenn man nämlich hier abends liegt im Dunkeln und wir haben gerade schönes Wetter und man guckt hier durch so ein Dachfenster raus, dann sieht man Sterne und manchmal hat man auch Glück und kann auch Sternschnuppen sehen. Ja, dann nehmen wir euch mal mit zum Zentrum unseres Hauses, unsere Heizquelle.
0: Wir haben einen Holzvergaserofen mitten in unserem Haus stehen und haben uns für den entschieden, da er einen sehr hohen Wirkungsgrad hat und annähernd keine Feinstaubemissionen abgibt. Und damit können wir guten Gewissens auch mit Holz heizen, einem nachwachsenden Rohstoff. Dieser Ofen erzeugt uns warmes Wasser, das wir in dem 1000 Liter Speicher im Vorratsraum zwischenspeichern können. In der Summe verbrauchen wir im Jahr ungefähr 3 bis 4 Kubikmeter Holz. Und das ist überschaubar für ein so schönes Haus.
1: Wir führen euch jetzt hoch in den ersten Stock.
0: Kommt mal mit.
1: Mein kleines Arbeitsreich. Ein Arbeitszimmer voller Bücher und Ordner. Ich bin nämlich eigentlich Lehrerin von Beruf, unterrichte Biologie, Chemie und Naturwissenschaften. Ja, auch Olaf hat natürlich ein Arbeitszimmer.
0: Ja, kommt mal rüber zu mir. Durch das Rausstellen der Fenster haben wir doch sehr viel Platz und ich kann bis zu meinem Schreibtisch aufrecht gehen. Der Bau, weil ich ja alles selbst geplant habe, war natürlich spannend. Haut das wirklich so hin? Bekomme ich wirklich diese Raumeffekte, die ich mir überlegt hatte, als ich vor dem PC saß und das Ganze konstruiert habe? Das ganze Haus habe ich digital geplant als CAD-Zeichnung. Diese CAD-Zeichnung ging an einen Bauingenieur, der hat dann die Statik darauf gerechnet. Und diese digitale Zeichnung ging dann an das Holzbauunternehmen und am Ende haben wir dieses Haus als Baukasten geliefert bekommen und hier zusammengebaut und zusammengesteckt.
1: So, dann führen wir euch jetzt einfach mal nach unten. Wir gehen nämlich jetzt in Richtung Keller.
0: Ja, und unter diesem Teppich verbirgt sich der Eingang in unsere Unterwelt. Kommt ruhig mit. Hier unten seht ihr den Antrieb unseres Gebäudes. Ein großer Elektromotor, der in eine Kugeldrehverbindung eingreift über sein großes Zahnrad. Wir können zwei Geschwindigkeiten fahren. Einmal mit der Sonne mitdrehen, mit dem Sonnenstand. Und wir können natürlich innerhalb einer Stunde das Gebäude einmal um die eigene Achse drehen. Damit wir uns die Kabel und Leitungen nicht abdrehen, haben wir einen Notstopp hier drin, sodass wir nur bis zu einem bestimmten Punkt drehen können. Und dann müssen wir wieder zurückdrehen.

0: Und den Gefühlen, die dann dadurch ausgelöst werden?
1: Durch die Wölbung hat man auch ein ganz großes Geborgenheitsgefühl. Und ein Gefühl des Stolzes übermannt einen doch auch immer wieder, weil man einfach weiß, so, das hat man geschafft.
0: Am Ende war es gar nicht so schwer.
1: Naja.
2: Ist auf jeden Fall ein Hingucker, das muss man sagen. Rund, kugelrund, fast so rund wie die Mairübchen, die unser Sören Anders mitgebracht hat. Wobei die schon goldig aussehen,
3: sieht goldig
2: oder
3: aus,
2: die
3: ne?
2: Mairübchen.
3: Die Mairübchen oder auch Navetten genannt, ne? Die kommen eigentlich
2: genau,
3: so im Mai,
2: Navetten,
3: so die ersten Frührübchen. Dazu haben wir natürlich auch heute jetzt Frühkartoffeln dabei. Wir machen heute einen leckeren Bratkartoffelsalat mit Mairübchen aus dem Ofen.
2: Ja.
3: Und dazu machen wir ein paar gepickelte Zwiebeln.
2: Eine leichte, würzige Küche, vor allen Dingen eine regionale Küche. Wir werden heute noch sehr viel über das Klima sprechen, haben wir ja auch im Garten schon gemacht. Und mit seinem Essverhalten kann man ja auch klimafreundlich
3: mit
2: leben.
3: Mit seinem Essverhalten kann man auch klimafreundlich
2: leben. Alles, was man hier vom Eck kriegt, aus der Region kriegt, wird jetzt hier von dir verarbeitet. Du
3: genau.
2: hast angefangen mit den Zwiebelchen.
3: Genau, Zwiebelchen und Schalotten habe ich jetzt reingemacht, im Prinzip für unsere Navetten. Die Navetten machen wir jetzt im Prinzip in der Auflaufform im Ofen. Generell ist, wenn man natürlich so Gemüse auch im Ofen macht, eignet sich natürlich auch alles an Wurzelgemüse dazu. Mhm. Dann kriegt das Gemüse noch mal einen ganz anderen Geschmack, weil wir geben kein Wasser hinzu, sondern wir garen wirklich das Gemüse in ihr, also eigentlich nur das Gemüse in purem Aroma. Und fürs Aroma jetzt bei den Navetten geben wir jetzt ein bisschen Rosmarin und ein bisschen Thymian und dann für die Frische noch ein bisschen Schale von der Zitrone. Da kann man ruhig die Schale einfach nehmen und mit so einem Sparschäler runterschneiden. Das ist am einfachsten. Und die legen wir jetzt einfach so richtig schön dazwischen. Mhm. Dass die Navetten schön richtig so das Aroma annehmen. Mhm. Natürlich kann man auch Mairübchen sagen, die sind so ein bisschen feiner. Es würde auch mit einer Steckrübe dann im Herbst funktionieren. Das ist also, das Gericht kann man natürlich wie alle Gerichte immer ein bisschen variieren, welches Gemüse man halt gerade da hat. Also auch Möhren aus dem Ofen eignet sich super. Sellerie zum Beispiel im Ofen gegart. Rote Beete, das schmeckt einfach besser, wenn man es im Ofen macht, ohne Wasser.
2: Kann man die Mairübchen auch roh essen?
3: Die kann man roh essen. Mhm. Willst du mal ein Stück roh probieren?
2: Ja, sehr gerne. Ja.
3: Das dachte ich mir. Ich habe mich extra ja übrig gelassen.
2: Es ist
3: hier.
2: Total komisch. Es gibt ja so Gemüse und Obst, das kennt man, aber man macht
3: man
2: das zu Hause nicht. Warum auch
3: ja,
2: immer.
3: Ja, man geht irgendwie dran vorbei, finde ich.
2: Das da ist braucht so man erst einen Sören, der kommt.
3: Ja.
2: Oh ja, doch sehr lecker.
3: Oder? Es erinnert ein bisschen, man hat so eine leichte Schärfe, man hat so ein bisschen Radieschen mit dabei. Aber ich finde, das kann man super roh essen.
2: Ja.
3: Jetzt geben wir unsere Schalotten, unseren Knoblauch mit hinzu. Noch ein bisschen mehr Öl. Und dann kommt das Ganze bei 200 Grad einfach in den Ofen.
2: Guck mal, schon allein die Optik da.
3: Ja.
2: Ne?
3: Sieht schon schön aus. Ne?
2: Absolut,
3: Gelb, grün, weiß, toll. Ne?
2: Ich will es essen, nur weil es schön ist.
3: Das ist schon mal das Beste, wenn man es einfach essen will, nur wenn es schön ist. Jetzt gehen wir her, machen unsere Bratkartoffeln. Und da nehmen wir jetzt auch so erste Frühkartoffeln. Die hat man vielleicht jetzt aus der Spargelzeit vom Vortag übrig. Und es ist auch richtig gut, wenn es vom Vortag ist, weil es sind besser geeignet, wenn die vom Vortag ist, weil die Stärke sich umwandelt und dadurch die Kartoffel auch weniger Wasser hat vom Vortag und die Stärke sich einmal umgewandelt hat. Und dadurch kriegen wir eine richtig schöne braune Farbe hin. Mhm. Und da ist es auch wichtig, festkochende Kartoffeln.
2: Also es wird dann quasi knuspriger.
3: Knuspriger, genau, das Ganze. Und jetzt kann man natürlich sagen, man nimmt so das kleine Kneipchen, wie die Oma das früher gemacht hat, und schnibbelt die so klein. Oder man sagt, wenn man dieses Gerät hier noch hat, die Jugendlichen würden sagen, das ist aber voll 80er, so ein Eierschneider.
2: Also bei uns zu Hause ist es sehr beliebt, der
3: Eierschneider.
2: Ja.
3: Und damit kann man super ganz schnell auch sich die Bratkartoffeln zu Hause schneiden, ohne großartig daherzugehen. Man muss ein bisschen langsam machen. Es gibt auch so Eierschneider, wo die Metalldinger jetzt nicht so fest sind wie hier. Da muss man schon gucken, dass man einen festen hat. Und dann hat man rucki zucki.
2: Ja, und alle gleich breit auch vor allen Dingen.
3: Ja. Und kein großer Aufwand. Und dafür geben wir jetzt einfach ein bisschen hier
2: ein Lifehack.
3: Öl, man das Lifehack, genau. Öl in die Pfanne. Und dann gehen wir her und dann können wir schon mal die ersten reinschmeißen. Und dann lassen wir das Ganze einfach jetzt richtig schön langsam. Für Bratkartoffeln brauchen wir auch einfach Zeit. Ne? Die brauchen einfach ein bisschen Geduld. Wir wollen ja, dass sie schön knusprig außen werden. Aber wir machen ja heute was Besonderes daraus. Wir machen Salat. Den kann man dann lauwarm essen oder kalt.
2: Hopsa. Macht nichts.
3: Hab ich
2: weggesprungen.
3: Wenn schon alle machen. Wenn wir die Kartoffeln schon hier machen, wir schon
2: ja,
3: alle.
2: Ja, es geht ja auch ratzifatz, mein Gott.
3: Ratzifatzi, genau.
2: Ich werde nie wieder Kartoffeln anders schneiden.
3: Du bist auf jeden Fall schnell fertig.
2: Sind aber gekochte, falls Sie erst jetzt eingeschaltet haben sollten, das sind vorgekochte Kartoffeln.
3: Richtig, vorgekochte Kartoffeln, aber festkochende.
2: So.
3: Das ist schon mal wichtig.
2: Sonst wird es Matsch.
3: Sonst wird es Matsch.
2: Im Eierschneider.
3: Und jetzt haben wir ja noch unsere gepickelten Zwiebeln. Die sind echt super einfach. Generell pickeln, das kennt man vielleicht sogar nicht so richtig. Das ist im Prinzip wie ein

0: einkochen, auch ein bisschen haltbar machen. Mhm. Aber hier ist das Schöne, wir spielen natürlich jetzt mit Schärfe, Säure und das Ganze. Und da kann man ein Gericht richtig rund machen. Und wenn man jetzt hergeht, muss ich gucken, dass da Essig da drin ist, und den Essig von Anfang an schon mal reinmacht und das Ganze auch ruhig jetzt ein bisschen einmal aufkochen lassen. Man sieht es, du hast einmal eine Prise nehmen. Mhm. Mag man, ne? Das steigt sofort so richtig schön in die Nase rein. Und damit kriegen wir diesen beißenden Essiggeschmack weg.
1: Okay.
0: Und das ist was, oh, jetzt sind wir auch gerade rein.
1: Das ist, das ist nämlich gerade in die andere Richtung.
0: Hast du mal rüber gewählt.
1: Ja, ja.
0: Das ist das, was man eigentlich will, dass man den Essiggeschmack nicht so beißend hat, das Ganze. Mhm. Und jetzt geben wir einfach noch ein bisschen Zucker mit hinzu. Zucker rundet das Ganze ein bisschen ab.
1: Oh nein, wie süß, hast du ein Tellerchen da drin?
0: Ja, das kann ich auch. Ich kann auch verraten, warum ich es reingemacht habe.
1: Zeig mal, haben Sie das gesehen? Wie lieb. Man fragt sich immer, wer hat so einen kleinen Teller zu Hause und warum?
0: Ich sagte, warum ich es gemacht habe. Den habe ich in der Schublade gefunden. Und ich habe letzte Woche Zucker und Salz verwechselt. Ach. Und dass mir das heute nicht passiert, ist das mein Hack gewesen, dass mir das nicht mehr passiert. Habe ich gesagt, mach ich dieses kleine Schälchen da rein.
1: Zuckertellerchen.
0: Dass ich das wieder finde. Jetzt würzen wir das Ganze auch noch mit ein bisschen Pfeffer. Geben auch ein bisschen Salz rein. Ich hätte mir auch zwei verschiedene Töpfe merken können, aber ich wollte.
1: Nee, so ist gut.
0: Ja. Und jetzt geben wir hier, unsere roten Zwiebeln rein. Die bringen natürlich einmal richtig schön Farbe, die roten Zwiebeln, aber auch generell Chili kann man pickeln, man kann Möhren pickeln, man kann eigentlich alles pickeln. Und damit macht man die Sache haltbar und kriegt ein richtig schönes Aroma in die ganze Sache rein. Jetzt können wir mal gucken, hier, die nehmen schon langsam Farbe an. Mhm. Aber hier, die muss ich jetzt mal. Die kleben durch die Stärke ein bisschen aneinander, aber die kriegen wir schon auseinander.
1: Mhm,
0: genau. Und jetzt brauchst du einfach nur noch Zeit.
1: Ja, und da gleich die Frage Richtung Backofen. Wie lange brauchen denn die Mairübchen?
0: Die brauchen gar nicht lange, die lassen wir so 14, 15 Minuten drin.
1: Mhm.
0: Die sollen noch richtig Biss haben. Hier geht es eigentlich nur noch Aroma, ein bisschen Wärme, das Ganze. So die Zitrone sich das Ganze so löst, die ätherischen Öle. Und dann das Öl, Knoblauch drüber. Und das ist eigentlich, was wir wollen. Natürlich kann man alles weich garen, aber wir arbeiten halt mit Biss. Wir haben den Bratkartoffelsalat, was man auch super jetzt zum Grillen nehmen kann. Ja,
1: gut, da
0: braucht halt
1: mich
0: jetzt nur Zeit.
1: Ja, und wir haben ja gesagt, dass wir heute klimafreundlich unterwegs sind. Das klingt immer so hochpolitisch. Dabei bedeutet das ja einfach nur, klimafreundlich zu leben, bedeutet ja auch für uns was Gutes zu tun. Photovoltaikanlagen zum Beispiel sind ein Symbol dafür geworden, was man für den Klimaschutz persönlich tun kann. Jetzt gibt es aber auch eine Sache, auf die müssen wir schauen, nämlich die Neuregelung für Photovoltaikanlagenbesitzer. Da wurde ja jetzt festgelegt von der Bundesregierung, dass für Strom, den sie ins öffentliche Netz einspeisen, dass man dann ab Januar nächsten Jahres keine Vergütung mehr bekommen soll. Und das klingt jetzt mal nicht nach sonnigen Aussichten. Was ist an diesem Thema dran? Photovoltaikanlagen, jetzt unser Thema bei Kaffee oder Tee.
2: Manuel Decker verkauft nicht nur Obst und Gemüse, der Lebensmittelhändler produziert auch Strom. Ein Teil davon geht zwar für die vielen Kühlanlagen seines Marktes drauf, was aber übrig bleibt, kann Decker verkaufen. Dann hat er für alle, die Strom nutzen, ein Schnäppchen im Angebot. Zwischen 7 und 15 Cent je Kilowattstunde kostet die solare Stromerzeugung. Strom aus Gas oder Kohle kostet meistens doppelt so viel. Damit sich Deckers Investition auch für ihn lohnt, bekommt er eine Einspeisevergütung aus der Staatskasse, einen festen Betrag für jede Kilowattstunde.
3: Der ist für uns wichtig, dass wir damit kalkulieren können. Der ist aber auch für unsere Hausbank wichtig, dass die wissen, jeden Monat kommt eine feste Größe an Ertrag in das Investment rein.
2: Auch für diese beiden Häuser will Manuel Decker eine Anlage kaufen. Doch Deckers Anlageninstallateur Henning Lorang bringt zur Projektbesprechung schlechte Nachrichten mit. Denn die Einspeisevergütung für neue Photovoltaikanlagen soll entfallen, sieht ein Gesetzentwurf vor. Es brauche keine staatlichen Förderungen mehr. Das macht die Bundesenergieministerin schon seit einem halben Jahr deutlich.
4: Das Fördern von Aufdach-PV ist objektiv zusammen mit einem Batteriespeicher nicht mehr notwendig. Es rechnet sich. Es rechnet sich für den privaten Verbraucher.
2: Unter Fachleuten ist das umstritten. Doch ihr Ministerium plant noch weitere Einschnitte für neue Photovoltaikanlagen auf Einfamilienhäusern.
3: Da muss ich jetzt schon noch mal in den Familienrat gehen, ob sich das betriebswirtschaftlich dann wirklich lohnt.
2: Das bekommen Solaranlageninstallateure wie Henning Lorang nun immer öfter zu hören. Mit den Plänen aus Berlin drohe das Idealbild von nachhaltiger Energiegewinnung zum Ladenhüter zu werden.
5: Wenn Kunden nicht die Sicherheit haben, dass ihr Strom abgenommen wird, dann rechnet sich die Anlage für sie nicht und dann wird nicht investiert. Und wir müssen noch weiter sehr viele Photovoltaikanlagen installieren, um uns unabhängig von fossilen Energieträgern zu machen.
1: Ja, und in dem Beitrag wurde ja gesprochen von Experten, die den Kopf nur so

0: schütteln. Und einer davon, das ist der Kevin Schad von der Energieagentur Mittelbaden. Energieberater sind Sie. Wenn man sich das jetzt so anschaut, ich habe keine Solar-Photovoltaik-Anlage, aber ich denke mir, das lohnt sich ja auch irgendwie gar nicht. Ist das so?
1: Also grundsätzlich, kurz vorneweg, Photovoltaik lohnt sich noch. Man muss aber auch dazu sagen, wenn man sich die Inhalte des Videos gerade angesehen hat, was da gerade passiert, ist wirklich erschreckend. Kopfschütteln trifft es wirklich gut. Mitarbeiterinnen und Mitarbeiter vom Wirtschaftsministerium haben ja diese Entwürfe geleakt, um die es jetzt im Video ging. Die sind zum Glück noch nicht in Gesetz gegossen, aber es geht darum. Und die Pläne von Frau Bundeswirtschaftsministerin Katharina Reiche, die sind wirklich erschreckend, weil diese Pläne, die gerade veröffentlicht worden sind, wenn die so kommen, dann ändert sich das Stromnetz, dann ändern sich die erneuerbaren Energien und die Energiewende auf eine Art und Weise, wo eigentlich jeder Experte, der sich mit dieser Sache beschäftigt, eigentlich sagt, bitte so nicht. Das ist nicht der Weg, den wir gehen sollten, um eine gute Versorgung, um erneuerbare Energien voranzubringen und vor allem auch, was uns ja interessiert, auch als Verbraucherinnen und Verbraucher, die Preise. Es geht auch um die Strompreise und mit diesen Plänen werden die Strompreise sicher steigen.
0: Wie sind denn die Reaktionen in der Energieberatung? Also wenn Verbraucherinnen und Verbraucher zu Ihnen kommen, sind die irritiert und wollen erstmal gar nicht eine Photovoltaikanlage haben?
1: Also gerade ist es zum Glück so, dass viele sagen, oh, sie haben mitbekommen, die Regelungen könnten schlechter werden ab Januar. Deswegen gerade jetzt sollten wir kommen. Die haben natürlich auch recht. Uns treffen natürlich auch Kommunen, Bürgermeisterinnen und Bürgermeister, die erschreckt sind, wenn es um größere Anlagen geht. Die sagen, boah, so rechnet sich das für mich kaum noch. Die Haushaltskassen sind leer. Wie machen wir das jetzt? Und vor allem auch Großprojekte. Also Investoren ziehen sich teilweise massiv zurück, weil einfach solche Aussagen wie im Einspieler von Frau Reiche einfach zur massiven Verunsicherung führen.
0: Aber Sie sagen, wenn man das möchte, dann ist jetzt der beste Zeitpunkt, bevor es nächstes Jahr tatsächlich aus dem Plan ein Gesetz werden könnte.
1: Das Schöne ist eigentlich in der Vergangenheit, wenn man rückblickend in die Photovoltaik schaut, dass man immer sagen kann, früher waren die Bedingungen besser. Also es, mit einer Ausnahme, also die Bedingungen sind gut. Die Preise sind völlig in Ordnung, die man gerade bezahlt. Es gibt viele Fachfirmen, man muss auch nicht ganz so lange warten. Also gerade jetzt wäre gut, weil wer weiß, was ab Januar kommt.
0: Können Sie denn für alle, die sich neu mit diesem Thema beschäftigen, einmal erklären, was Photovoltaik überhaupt ist, wie dieses System funktioniert?
1: Ja, im Prinzip sind Photovoltaikmodule auf dem Dach, die quasi über Solarzellen Licht in elektrische Energie umwandeln. Das fließt dann quasi über Kabel. Es gibt einen Wechselrichter im Keller, weil es wird quasi Gleichstrom erzeugt. Und wir brauchen Wechselstrom, damit wir den im Haushalt verwenden können. Und im Prinzip, das ist die ganze Magie. Dann vielleicht noch einen Stromspeicher dazu oder weitere Komponenten. Und so kann man selbst Strom erzeugen.
0: Und wie viel kann man damit sparen?
1: Das ist so eine ganz klassische, schwierige Frage, hängt natürlich total davon ab. Also man sagt klassischerweise 30% des Stroms, den man sonst so hätte, kann ich selbst erzeugen und mit einem Batteriespeicher sogar 70 bis 80%. Das heißt, am besten mal die eigene Stromrechnung anschauen, gucken, wo man die letzten 3 Jahre preislich war und dann eben diesen 30 oder 70 bis 80% mal rechnen.
0: Jetzt ist es ja so, dass viele Haushalte, die eine Photovoltaikanlage haben, den ganzen Strom, den sie produzieren, gar nicht selbst aufbrauchen, verbrauchen können. Und dann kann man dieses zusätzliche Strom einspeisen ins öffentliche Stromnetz. Was bekommt man denn aktuell dafür an Geldern?
1: Also für eine kleine Balkonkraftanlage, für die Mieterinnen und Mieter, die zuschauen, da ist es so, da gibt es nichts. Aber für die großen PV-Anlagenbesitzer, also ganz klassisch, auch vom Einfamilienhaus, bekommt man bis 10 kW ungefähr 7,78 Cent je Kilowattstunde. Für größere dann 6,73. Und es gibt auch die Möglichkeit, Ziel ist es ja immer, den Strom selbst zu verbrauchen, um den teuren Stromeinkauf zu vermeiden. Wenn ich aber alles einspeisen möchte, gerade als Vermieter kann das interessant sein, da bekomme ich 12,34 Cent je Kilowattstunde im kleineren Bereich.
0: Und das würde dann wegfallen, wenn es tatsächlich zu der Neuregelung kommt?
1: Für Anlagen bis 25 kW Peak wird diskutiert. Das war auch das, was Frau Reiche leider im Einspieler gesagt hatte. Man muss dann aber auch fragen, ist es fair, gerade wenn größere Anlagenbetreiber das bekämen, aber kleinere nicht. Es ist der gleiche Strom, der erzeugt wird. Also es ist kein anderes Produkt.
0: Aber kann man dann den Anreiz haben, so viel Strom es geht, selbst zu verbrauchen? Ist doch auch ein ganz komischer Anreiz, oder?
1: Also wenn jetzt natürlich Personen anfangen, sich deswegen einen Pool in den Garten zu bauen, um mehr Strom zu verbrauchen, das wäre fatal. Ja. Oder zu sagen, ich lasse die Klimaanlage länger laufen, der Staat kriegt es bitte nicht.
0: Also. Aber so einen Gedanken hat man doch, ne? Dass man denkt, ich muss das Ganze da verbrauchen, ja, den ganzen Strom verbrauchen.
1: Da wäre natürlich die Möglichkeit, ein Batteriespeicher, also Speicherung.
0: Batteriespeicher, da werden wir uns in der zweiten Stunde auch mit diesem Thema beschäftigen. Das ist eine Sache so für sich. Da gibt es auch einiges zu erfahren. Aber gucken wir uns noch mal an, wenn man eine Photovoltaikanlage haben möchte, wer das denn installieren darf?
1: Also dafür braucht man auf jeden Fall eine akkreditierte Fachfirma. Also es muss jemand sein, der sich mit Elektrik auskennt, ein Fachbetrieb. Und es gibt natürlich auch Personen, die sind handwerklich begabt, die können Zuarbeiten machen, wie zum Beispiel Löcher im Haus bohren, wo die Kabel verlegt werden. Ich habe auch schon Personen gesehen, die andere Unterstützungsmöglichkeiten anbieten, aber letztendlich eine akkreditierte Fachfirma, bestenfalls aus der Region.
0: Und ist da die Größe auch wichtig bei der Photovoltaikanlage? Je größer, desto besser?
1: Es gibt einen klassischen Satz, die Kosten, also man rechnet immer in kW-Peak, das ist die Einheit. Mhm. Und ein kW-Peak erzeugt ungefähr 1000 Kilowattstunden, ganz grob als Richtwert. Und da ist es so, die Kosten je kW-Peak werden umso kleiner, je größer die Anlage ist, weil sie einfach Kosten haben, wie den Wechselrichter, die Verkabelung, die Arbeiten am Zählerkasten, die fallen immer an. Das heißt, die sind auch bei der kleinen Anlage da, aber bei der großen Anlage teilen die sich besser auf. Und dann haben wir quasi in Summe pro kW-Peak kleinere Preise, je größer die Anlage ist.
0: Wie sieht es denn jetzt mit den Förderungen aus?
1: Also es gibt ja zum einen diese Einspeisevergütung, dafür bringen wir aber auch eine Leistung, den Strom. Gleichzeitig gibt es einen 0% Umsatzsteuer im Privatbereich für 30 bis 30 kW-Peak. Das heißt, keine Einkommensteuer, keine Umsatzsteuer und keine Einkommensteuer natürlich auch. Und es gibt noch in einigen Kommunen, in einigen Bundesländern gibt es kleinere Fördermöglichkeiten. Das heißt, es lohnt der Blick ins Internet oder bei der Kommune nachzufragen. Und es gibt noch einen KfW-Kredit.
0: Letzte Frage noch zur Lage. Ist denn diese Südlage immer wichtig? Und wenn die schlecht aussieht, dann lohnt sich auch so eine Anlage nicht?
1: Früher war das ganz klassisch, dass man gesagt hat, nur ein Süddach. Heute geht man fast lieber auf ein Ost-West-Dach. Da wir dieses Thema haben, dass wir nachmittags oder zwischen 10 bis 14 Uhr zu viel Strom haben, haben wir mit einem Ost-West-Dach den Vorteil, dass wir die Morgensonne und die Abendsonne bekommen und dadurch quasi den Strom Ertrag besser verteilen über den Tag.
0: Wir werden in der zweiten Stunde über den Stromspeicher sprechen. Für die Photovoltaikanlage würde ich jetzt mal festhalten, dass sich Photovoltaik weiterhin lohnt. Ja, für alle, die ihr Strom quasi selbst verbrauchen, ja, um sich dann auch unabhängig zu machen von den steigenden Energiepreisen. Und wie die Regelung jetzt ist, da sollte man, falls Sie mit dem Gedanken spielen, sich eine Photovoltaikanlage anzulegen, zuzulegen, jetzt wäre es gut, bevor es eine Neuregelung geben sollte im nächsten Jahr.
1: Unbedingt und Beratungsangebote nutzen. Es gibt kostenfreie, neutrale über die Verbraucherzentrale, die Energieagenturen oder auch das PV-Netzwerk Baden-Württemberg.
0: Kevin Schad, bis hierhin vielen herzlichen Dank. Ich kümmere mich jetzt dafür, dass Sie was zu essen bekommen bei uns, gell? Ja, denn in der Küche wird ja gebrutzelt. Und zwar ist der Sören Anders da und ist schon bei den Kräutern für die Bratkartoffeln.
2: Genau, ich bin schon bei den Kräutern für den Bratkartoffelsalat. Und die Bratkartoffeln, guck mal, liebe Fatma, die haben schon richtig schöne Farbe bekommen. Und es liegt einfach daran, dass wir einfach Kartoffeln vom Vortag genommen haben und die Stärke sich umwandelt und dadurch kriegt man so eine richtig schöne, leckere Bratkartoffel. Natürlich, die Kartoffel ist auch immer entscheidend.
0: Vorwiegend festkochend.
2: Festkochend?
0: Ach nee, nicht fest. Nein, streichen Sie das vorwiegend. Fest. Festkochende Kartoffeln bitte. Ja. Sonst zerfällt das alles.
2: Man möchte ein Fest mit Bratkartoffeln, deshalb festkochende Kartoffeln.
0: Ja, ja, genau. Ja. Du hast ja auch ein Fest zu feiern. Mit deiner neuen Sendung, ja. Hausnummer lecker. Haben Sie es zufällig schon gesehen? Das ist ja so heiter, was der Sören Anders im SWR so fabriziert. Das glauben Sie gar nicht. Und zwar, lass mich das mal zusammenfassen, weil ich es so cool finde.
2: Dann mache ich mal hier weiter.
0: Du kochst bei Menschen, die dir den Schlüssel übergeben und die Küche übergeben und sagen, mach mal was Schönes draus mit dem, was ich im Kühlschrank habe.
2: Ja, so ungefähr, ja. Also ich bin sehr neugierig. Ich nehme auch die Zuschauer mit durch ein Schlüsselloch, würde ich fast so sagen, und zeige im Prinzip, wie hier im Ländle gelebt wird und wer hier so im Ländle lebt. Und immer wieder treffe ich jeden Montag abends, jetzt heute um 20.15 Uhr, auf neue Menschen mit viel Herz und immer wieder neue Herausforderungen.
0: Und manchmal guckst du auch in leere, fast leere Vorratskammern, Kühlschränke, ist alles dabei, oder?
2: Es ist alles dabei. Heute kann ich sagen, wir sind heute Abend um 20.15 Uhr laufen am Neckar.
0: Also das ist spannend.
2: Das kann ich verraten, da sind wir heute.
0: Gucken Sie da unbedingt mal rein.
2: Aber jetzt habe ich unseren Bratkartoffelsalat.
0: Schönes Format auf jeden Fall.
2: Der natürlich, also mal lecker, auf jeden Fall gucken, aber dieser Bratkartoffelsalat ist der leckerste, was man überhaupt jetzt momentan machen kann. Weil man hat im Prinzip die Heimat, man hat die Bratkartoffeln. Und man hat mal nicht nur die Bratkartoffeln so mit triefig, fettig in der Pfanne, sage ich mal, mit Speck und so, sondern ganz leicht. Hier habe ich jetzt nur Kräuter fein gehackt, ein bisschen Petersilie, Schnittlauch und Senf ist drin. Jetzt gebe ich noch ein bisschen Essig mit hinzu und ein bisschen Brühe. Mhm. Fett lasse ich bewusst weg, weil wir haben ja hier schon Öl in der Pfanne. Und jetzt verrühre ich das Ganze einfach nur miteinander. Ganz leicht, so dass die Kräuter im Prinzip richtig frisch und knackig bleiben. Mhm. Klar könnten wir die jetzt auch mit in die Pfanne reinmachen. Aber das will man nicht, weil sag mal, Petersilie und Schnittlauch, das sind ja die feinen Kräuter. Die gibt man immer zum Schluss mit hinzu. Und jetzt würzen wir das Ganze mit ein bisschen Salz und mit ein bisschen Pfeffer.
0: Ist das ein neuer Trend, dieser Bratkartoffelsalat? Weil, weißt du, viele Jahre gab es keinen Bratkartoffelsalat, plötzlich gibt es Bratkartoffelsalat.
2: Ich mache Bratkartoffelsalat schon ganz, ganz lange. Weil
0: ehrlich?
2: Ich
0: den, ja, ewig. Hast du wahrscheinlich den Trend gesetzt.
2: Vielleicht habe ich da den Trend gesetzt, glaube ich zwar nicht. Und jetzt verrühren wir das Ganze. Natürlich, je länger er zieht, desto besser wird er. Das ist einfach so, man kann ihn auch kalt essen. Aber ich finde einfach, so lauwarm, ne? Ja. Schmeckt er einfach am besten. Dann haben wir hier unsere gepickelten Zwiebeln. Da sieht man jetzt auch richtig schon, wie schön rot die geworden sind. Jetzt bringen wir mal gleich richtig Farbe hier auf den Teller.
0: Das sieht ja schön aus.
2: Und dann brauchen wir noch unsere Navetten, die eigentlich ja so die Königin der Rüben ist. Ne? Hier einmal das Mairübchen hier. Guck mal, da sieht man auch die Zitrone. Alles ist schön durchgezogen bei den ganzen. Jetzt kann man das Ganze mal so ein bisschen einmal durchrühren, dass auch mal richtig schön nochmal das Öl und so bekommt. Und natürlich, du riechst jetzt auch richtig so die Zitrone, die Thymian
0: Zitrone
2: hier.
0: Ist
2: hier
0: wichtig, ne?
2: Ja, die Zitrone bringt einfach so die Frische in das ganze Gericht und kontert so ein bisschen gegen die Schwere des Bratkartoffelsalats. Mhm. Die machen wir jetzt hier auf den Teller.
0: Ja, das ist toll. Also ich passe ja immer mein Mittagessen der Sendung an. Und weil ich wusste, dass ich heute eventuell sehr viel essen werde, gab es für mich heute in der Kantine nur ein Eibrötchen.
2: Ein Eibrötchen? Ja. Weil du wusstest, ich komme und koche nicht.
0: Er kocht und ich muss das essen. Ja. So. Ja. No. Sehr schön. Also ich habe übrigens noch nie Bratkartoffelsalat gegessen. Ich bin sehr gespannt.
2: Ist das heute dein erstes Mal?
0: Yes, ja.
2: Ja, ich sag dir, es war auch bei Hausnummer lecker oft mein erstes Mal. Das kann ich auch sagen. Heute Abend auch. Soll ich dir sagen? Ich kann noch was verraten. Es wird italienisch-türkisch. Das ist eine italienisch-türkische Familie.
0: Familie?
2: Ja,
0: okay.
2: Jetzt kriegst du aber noch ein paar rote Zwiebeln schnell drauf. Ich
0: genau,
2: weiß,
0: komm, das macht
2: der Gast
0: die
2: wartet, aber wir
0: nicht,
2: müssen
0: nicht,
2: los.
0: Nicht, dass der Gast wartet. Ja. Es ist noch ein bisschen schlimmer. Den Kevin Schad, den kann ich ja noch irgendwie bestechen, was die Zeit angeht. Aber wir haben schon Zuschauer in der Leitung, die mit uns
2: wissen wollen. Ja, dann.
0: Und das ist ja der Druck. Das ist der Zeitdruck. Weil der Kevin Schad, der verzeiht es mir, wenn ich sein Essen ein Minütchen später bringe.
2: Danke dir.
0: Hier, bitteschön.
2: Jetzt wird gequizt.
0: Sieht toll aus. Hast du eigentlich eine Photovoltaikanlage?
2: Ich habe eine Photovoltaikanlage auf dem Restaurantdach. Aber wir brauchen den ganzen Strom selber.
0: Ja, nicht mehr.
2: Ja. Geht weg bei den Kühlhäusern und bei
0: Energie. Später sprechen wir noch über Stromspeicher. Ganz wichtig auch für dich. Also ich darf das so sagen. Es schmeckt fantastisch.
2: Danke.
0: Oder? Mhm. Kevin, Sie sagt nichts. Mhm. Gut, lecker. Mhm.
1: Super lecker.
2: Auf jeden Fall zu Hause nachkochen.
0: Das Rezept finden Sie auf unserer Homepage. kaffee-oder-tee.de, einfach in den Browser eingeben. Das ist eine schöne Seite, da gibt es noch einiges zu entdecken. Gucken Sie unbedingt rein. Du weißt, du kennst mich, ich werde das aufessen.
2: Ich hoffe, ich esse es
0: nach dem Quiz. So, sonst isst du es auf. Lass das. So, wen haben wir in der Leitung? Den Herrn Rothmeier aus Lampertheim. Haben Sie lange auf mich gewartet?
3: Nein, ich warte.
0: So, Sie sind Kandidat A und Sie spielen gegen den Herr Picard mit T.
3: Ja.
0: Boxberg in Heidelberg.
3: Nein, Boxberg, nein, Baden. Mein Tauberkreis.
0: Okay.
3: Mein
0: Tauberkreis. Okay, wunderbar. Kandidat A, der Herr Rothmeier, sucht sich jetzt eine Frage aus. Und dann gucken wir mal, welche Frage Sie beglückt, mit wie viel Geld eventuell.
3: Die Nummer 6.
0: Herr Rothmeier, die 6, die lautet: Ulrike Nasse-Meifert, die heute 70 Jahre alt wird, gewann 1972 Olympiagold im Hammerwerfen, im 100-Meter-Lauf, im Hochsprung. Die Zeit läuft. Wenn Sie es nicht wissen, raten Sie.
3: B.
0: Sie sagen B. Es war im Hochsprung 16 Jahre alt. Eine Schülerin war sie damals noch. Herr Picard, Sie sind dran.
3: Ich würde die Nummer 7 nehmen.
0: Okay, die decken wir auf. Die 7 lautet: Wo hat das Europäische Patentamt seinen Hauptsitz? In München, in Lyon oder in Turin?
3: In München.
0: Die richtige Antwort ist München. 60 Euro bekommen Sie dafür. Und wir sind wieder beim Herrn Rothmeier.
3: Die Nummer 12.
0: Da kommt die 12. Was bedeutet Benedeien? Beerdigen, Lobpreisen, beten.
3: Lobpreisen,

0: B.
1: B, Lobpreisen ist richtig, 14 Euro. Und wir sind wieder beim Herrn Picard, der mit 60 Euro führt. Was machen wir?
0: Die Nummer 3.
1: Die 3 könnte Ihnen 13 Euro bringen mit dem Ausruf Hossa. Beginnt der Schlager griechischer Wein, Arrivederci Roma oder Fiesta Mexicana?
0: Fiesta Mexicana.
1: Rex Gildo hat Ihnen 13 Euro gebracht und der Herr Rothmeier ist dran.
0: Die Nummer 1.
1: Die 1 lautet, englischer Yorkshire-Pudding wird gekocht, gebacken, gedünstet. Auch hier wieder. Die Zeit raten Sie lieber. Sie sagen, gekocht wird man ja denken, mit Pudding kochen. Aber es ist B. Es ist ein Backwerk. Es ist
0: Backwerk.
1: Ja. Ich glaube, es schmeckt nicht gut. Herr Picard, Sie sind dran. Nicht so gut wie Bratkartoffelsalat. Herr Picard, Ihre Frage.
0: Die Nummer 9.
1: Die 9 kommt. Wenn beim Eishockey Mannheim auf Köln trifft, dann spielen die Bussarde gegen die Wale, Amseln gegen die Delfine, Adler gegen die Haie.
0: Adler gegen die Haie.
1: Aber sicher doch, 59 Euro gibt's dafür. Und wir sind beim Herrn Rothmeier.
0: Die Nummer, machen wir da, 11.
1: Die 11. Ha! Also bisher waren es ja nicht Ihre Lieblingsfragen, aber der Joker ist super, ne?
0: Ja.
1: Herr Picard, jetzt Sie wieder.
0: Die Nummer 10, bitte.
1: Ja, Sie können ja sehr gelassen spielen, ne, mit Ihrem Kontostand. Ihren internationalen Feiertag begehen heute die Fans der Kultfilmreihe James Bond, Star Wars oder Fluch der Karibik.
0: Da muss ich raten. Fluch der Karibik.
1: Nee, Star Wars. Und zwar lautet doch dieser Spruch, May the Force be with you. Und dieses Force wie 4, also 4. Mai, desto wege, sagen wir in der Pals, gell? Also, Herr Rothmeier, Sie sind dran.
0: Der Nummer 8.
1: Da könnte jetzt noch was passieren mit 61 Euro. Oh, jetzt wird spannend. An welchem See steht das bekannte Schloss Chillon? Am Gardasee, am Bodensee, am Genfersee?
0: C.
1: Sie sagen am Genfersee. C ist richtig. Das Wasserschloss nahe Montreux, Donnerlitzchen. Und nu wird's knapp. Happy Card. 5, 2 oder 4?
0: 4, bitte.
1: Die 4. Jetzt müssen wir uns ein bisschen beeilen wegen der Zeit. HRO ist die Abkürzung für Hals-Nasen-Ohrenarzt. Das Autokennzeichen Rostocks oder Deutschlands größte Lebensmittelmesse HRO.
0: HRO B.
1: Hansestadt Rostock, 28 Euro, Herr Rothmeier. 2 oder 5?
0: 5.
1: Die 5 lautet, was macht ein Pedant? Ausschließlich zu Fuß gehen, übertrieben exakt Dinge ausführen, Pilze züchten.
0: B.
1: Ein Pedant. Macht übertrieben exakt Dinge. Die führt er übertrieben exakt aus. Richtige Antwort. Und jetzt sind wir wieder beim Herrn Picard, der sich wahrscheinlich sehr freut über vielleicht weitere 28 Euro. Was haben Astrid Rode und Olaf Schiebeck in Winterborn in der Pfalz gebaut? Ein Hausboot im Weinberg, eine Windmühle mit Wohnzimmer, ein UFO-Haus. An dieser Stelle kann ich sagen, es lohnt sich immer, unsere Sendung ganz zu gucken, weil im Quiz haben wir Fragen, die unsere Beiträge betreffen. A, B oder C? Sagen Sie mal schnell.
0: Da muss ich raten.
1: Ja, los.
0: A.
1: Habe ich Druck umsonst gemacht. Es wäre das UFO-Haus gewesen, ein klimafreundliches. Sie haben trotzdem gewonnen, Herr Picard. 160 Euro.
0: Ich bedanke mich. Herzlichen Glückwunsch.
1: Was macht das Herz? Herzklopfen
0: Danke.
1: Ohne Ende? Klopft das Herzchen?
0: Ja, das ist schön.
1: Schön, Herr Rothmeier. Gucken Sie mal, das Tässchen als kleine Erinnerung.
0: Ja, ich habe jetzt die 5. dann.
1: Nein, sagen Sie doch sowas nicht.
0: Doch.
1: Ja, aber kann man auch gut verschenken, ne? Oder
0: da
1: Freunde
0: kann man
1: auch
0: sehr einladen. Gut,
1: ja, Freunde einladen. Da können Sie so einen Nachmittag machen mit Kaffee oder Tee gucken.
0: Ja,
1: gell?
0: Das haben wir immer. Das haben wir immer.
1: Ja, also wunderbar. 5 Tassen hat er. Das finde ich spitze, oder? Ja. Sag mal, wie viele Tassen hast du eigentlich?
2: Ich habe keine.
1: Oh, vielleicht musst du mal beim Quiz mitmachen, weil du weißt, offiziell werden die weder verkauft noch verschenkt.
2: Ja, das wird dann schwierig.
1: Ja. Bist du so ein Quizzer?
2: Nee, gar nicht. Ich verliere bestimmt auch immer. Dann kriege ich auch eine Tasse, ne?
1: Ich würde auch mal verlieren.
2: Ja, ja.
1: Voll gut. Und Sie?
3: Ich habe leider auch noch keine Tasse.
1: Aber wir brauchen Sie noch. Sie dürfen jetzt nicht irgendwie traurig sein, dass Sie noch keine Tasse haben, weil der Energieexperte, unser Energieberater, wird Ihnen später noch erzählen, worauf es beim Stromspeicher ankommt. Photovoltaikanlagen war unser Thema in der ersten Stunde. Dann sprechen wir noch über Stromspeicher, alles, was Sie darüber wissen müssen. Und dann gibt es doch diese Balkonkraftwerke. Die können Sie zu Hause errichten. Wie das geht, das zeigen wir Ihnen in einem Workshop. Scheint gar nicht so schwierig zu sein. Also wenn man es in einem Workshop lernen kann, ist es vielleicht auch was für Sie. Ich kann jetzt ganz getrost essen, weil ich war ja die Einzige, die noch nicht gegessen hat. Wir melden uns nach den Nachrichten wieder mit Kaffee oder Tee. Bleiben Sie unbedingt dran bei unserem Tag heute, wo wir über den Klimaschutz sprechen und den so ganz persönlich auf Sie münzen. Bis gleich.
4: Hier ist SR Info um 5, die Nachrichten aus dem Saarland. Schönen guten Tag. Die Gewalt an Schulen nimmt zu. Das zeigt eine SR-Anfrage beim Innenministerium. Immer häufiger sind davon nicht nur Schülerinnen und Schüler betroffen, sondern auch die Lehrkräfte. Die Fraktionen im Saarländischen Landtag schlagen unterschiedliche Maßnahmen vor, um dem Problem zu begegnen.
5: Solche Szenen gehören an einigen saarländischen Schulen zum Alltag. Rund 1140 Straftaten hat es laut Innenministerium im vergangenen Jahr gegeben. Fälle von Körperverletzung, Bedrohung und Gewaltkriminalität stiegen seit 2016 kontinuierlich an. Die CDU-Fraktion fordert eine systematische Erfassung von Gewalttaten an Schulen.
6: Wir haben keine klare Datengrundlage, wir haben nur die Spitze des Eisbergs aus der PKS. Es gibt keine konkrete Meldekette, es gibt keine Struktur, wie geht das Ministerium damit um. Es gibt aber auch kein Dunkelfeld. Das ist etwas, wo wir ganz dringend ran müssen.
5: Die SPD-Fraktion verweist auf getroffene Maßnahmen wie kleinere Klassen in Grundschulen oder mehr Lehrkräfte und Sozialarbeiter an Schulen. Es handele sich aber um ein gesamtgesellschaftliches Problem. Die AfD-Fraktion fordert mehr Eigenständigkeit für die Schulen. Sie wüssten am besten, was es vor Ort brauche. Außerdem müssten schulische Ordnungsmaßnahmen wie Verweise konsequent angewendet werden.
4: Die Landesregierung fördert das neue Gewerbegebiet der Stadt Saarbrücken in Ensheim mit 1,8 Millionen Euro. Es befindet sich in unmittelbarer Nähe zum Flughafen. Oberbürgermeister Konrad sagte, der erste Bauabschnitt umfasse rund 5,5 Hektar. Das Gelände werde derzeit vorbereitet, zudem seien Maßnahmen zur Energie- und Abwasserversorgung geplant. Ein Brand in einem Entsorgungsbetrieb in Wattgassen hat in der Nacht einen größeren Feuerwehreinsatz ausgelöst. In der nach oben offenen Halle standen nach Feuerwehrangaben rund 250 Kubikmeter Abfall in Flammen. Die Löscharbeiten dauerten bis zum Morgen. Dabei wurde ein Feuerwehrmann leicht verletzt. Insgesamt waren gut 100 Kräfte von Feuerwehr und THW im Einsatz. Die Brandursache ist noch unklar.
5: Die Wassergärten in Rheden sind Geschichte. Nachdem morgen die Pumpen für das Grubenwasser abgestellt werden, soll das Wasser ablaufen. Das hat das Kultusministerium in seiner Position als Vorstand der Industriekultur Saar mitgeteilt. Im Anschluss will man die Bausubstanz prüfen. Im Herbst 2026 soll dann untersucht werden, was an dem Ort umsetzbar ist. Die Themen sollen Urban Art und Angebote für Familien umfassen. Mobilitätsministerin Berg hat die Pläne für den Austausch der Radverkehrsschilder im Saarland verteidigt. Bei dem Tausch gehe es nicht um eine neue Farbgebung, sondern darum, alle Radwege in ein System aufzunehmen. Bisher seien nur etwa ein Drittel der Radwege im Saarland überhaupt ausgeschildert. Mit dem Tausch passe sich das Saarland zudem einem bundeseinheitlichen System an, das künftig auch Fördergelder ermögliche. Die Deutsche Radiophilharmonie hat die Hymne der Special Olympics eingespielt und als Musikvideo produziert. Heute gingen die Aufnahmen dafür zu Ende. Das Orchester hat mit mehreren Ensembles an besonderen Orten im Saarland gespielt und will damit auch Präsenz im Land zeigen. Das fertige Musikvideo wird am 15. Juni zur Eröffnung der Special Olympics erstmals zu sehen sein.
4: Die Saarbrücker Künstlerin Melissa Kujewitsch hat angekündigt, die Stadt Gelsenkirchen zu verklagen. Die Künstlerin wurde wegen ihres AfD-kritischen Kunstwerks von einem Lichtkunstfestival ausgeladen. Mit der Klage möchte sie einen Präzedenzfall für die Kunstfreiheit schaffen. Dafür sammelt sie nun Spenden. Die Stadtgartenhalle in Saarlouis erhält einen hochmodernen LED-Glasboden. Wie die Stadt mitteilte, belaufen sich die Kosten hierfür auf rund 1,4 Millionen Euro. 1 Million davon übernimmt das Sportministerium. Mithilfe von LED-Linien können in der Halle verschiedene Spielfelder für Basketball, Handball oder Volleyball dargestellt werden. Laut Sportminister Joost bietet der neue Hallenboden künftig optimale Bedingungen für Training und Wettkampf. Die Wetteraussichten. Die Nacht wird wolkenverhangen und neblig. Stellenweise kann es regnen bei Tiefstwerten zwischen 12 und 9 Grad. Morgen wird der Tag ziemlich grau. Am Vormittag schafft es die Sonne manchmal noch durch die Wolken. Ab dem Mittag gibt es dann viel Regen, stellenweise auch Gewitter. Auch der Rest der Woche wird eher wechselhaft. Mehr Sonne als Wolken und mehr Wolken als Sonne und immer wieder Schauer. Am Freitag nochmal freundlich. Samstag ziehen dann aber wieder Gewitter auf. Um 18 Uhr melden wir uns zurück und schauen dann auch auf die Nachrichtenlage in Deutschland und der Welt. Bis dahin, einen schönen Nachmittag.

0: Hallo und willkommen zurück zur zweiten Stunde von Kaffee oder Tee. Sie haben sicherlich auch schon Menschen beobachtet, die den Müll von Fremden aufsammeln. Ne? Wir haben heute einen Mann bei uns zu Gast in der Sendung, der macht das auch. Und aus Müll macht er dann Kunst. Das ist sein Beitrag für den Umweltschutz. Ja, die Umwelt, das Klima, unser großes Thema heute bei Kaffee oder Tee. Fürs persönliche Klima wäre es doch schon mal schön, wenn man seinen eigenen Strom erzeugen könnte mit so einem Balkonkraftwerk. Dann wäre man ein bisschen unabhängiger, würde auch vielleicht nicht so viel Geld bezahlen. Man kann das machen, so eine Balkonkraftwerkanlage selbst bauen. In einem Workshop in Konstanz bekommt man sogar Anleitung dafür. Und das ist doppelt nachhaltig, weil wir haben dort gesehen, dass man für die Teile, die man braucht, auch einfach gebrauchte Bauteile nehmen kann. Sunshine,
1: Sunshine. Als Kraftwerksbetreiber gemütlich auf dem Balkon chillen. Während der Kühlschrank zum Nulltarif läuft. Das wollen auch die Teilnehmer eines Workshops für Balkonkraftwerke der Stadt Konstanz.
2: Wir leben in einer sehr sonnengeküssten Region und warum sollte man das nicht nutzen, wenn man so leicht die Möglichkeit dazu bekommt?
3: Naja, dass man eben selber Strom produzieren kann auf seinem Balkon, ne, und den dann auch nutzen kann. Das ist eigentlich das Tolle.
4: Wir möchten gerne für unsere Oma und Opa eine Solaranlage als Geburtstagsgeschenk bauen.
1: Was brauche ich für Omas Balkonkraftwerk? Ein handelsüblicher Bausatz enthält ein Solarpanel, einen sogenannten Wechselrichter, der den erzeugten Gleichstrom in Wechselstrom umwandelt, und ein Kabel zum Anschluss ans heimische Stromnetz. Die Teilnehmer des Konstanzer Workshops wollen lernen, wie man ein Balkonkraftwerk aus gebrauchten Modulen baut und erfahren erstmal, dass das nur geht, wenn der Balkon die richtige Lage hat. Der Norden ist tabu.
5: Es wird wieder ein bisschen sonniger gerade im Moment.
1: Bei Ost- und West- oder Südausrichtung fließt der Strom im Nu.
6: Du brauchst halt einen Standort, der möglichst sonnig ist und das möglichst über das ganze Jahr. Und dann ist natürlich auch die Frage, ob tagsüber noch Abschattung kommt. Also wir möchten möglichst wenig Schatten.
1: Ein Gestell sorgt für die ideale Ausrichtung im Winkel von 30 bis 40 Grad auf die Sonne. Wichtig ist auch die sturmsichere Befestigung.
7: Durch den Haken befestigen, hier festschrauben. Über den Handlauf hängen, die Sicherungsschraube wieder rein und dann hängt das Modul schon mal vom Gewicht her sicher am Handlauf.
8: Weil das wäre wirklich richtig blöd, wenn in die Presse oder ins Fernsehen kommt, dass diese Dinger reihenweise runterfallen und irgendwelche Schäden verursachen.
1: Rücksichtsvoll zu Mensch und Umwelt heißt die Devise. Welche Regeln muss ich sonst noch beachten? Wer in Miete wohnt, braucht die Zustimmung des Vermieters oder der Wohneigentümergemeinschaft. Da Balkonkraftwerke jedoch eine privilegierte bauliche Veränderung darstellen, darf ihr Anbau nicht ohne triftigen Grund wie Denkmalschutz oder Brandgefahr verweigert werden. Das Modul darf maximal 2000 Watt Leistung aufweisen. Ins Netz dürfen bis zu 800 Watt eingespeist werden. Die Anmeldung beim örtlichen Netzbetreiber wurde mit Beschluss des Solarpaket 1 abgeschafft.
9: Also ist mittlerweile nur noch nötig, eine Anmeldung beim Marktstammdatenregister zu machen. Und da geht es einfach ein bisschen darum, dass geguckt werden kann, wie viel Strom kommt gerade ins Netz rein durch die ganzen Balkon-PV-Anlagen.
1: Wer noch einen alten Stromzähler hat, der möglicherweise rückwärts läuft, muss allerdings innerhalb eines Monats seinen Netzbetreiber informieren. Der tauscht den Zähler dann gegen einen digitalen aus. Der Grund? Überschüssiger Strom, der ins allgemeine Netz eingespeist wird, soll nicht vergütet werden. Wie viel bringt mir ein Balkonkraftwerk? Wenn ich die erlaubte Maximalkapazität voll ausnutze, spare ich im Jahr rund 50 bis 80 Euro ein. Kaufe ich einen neuen Bausatz für 500 bis 800 Euro, finanziert sich das Balkonkraftwerk also in rund 10 Jahren. Billiger kommen jene weg, die wir hier in Konstanz auf kostenlose Paneele von der Stadt setzen oder gebrauchte kaufen. Wer den überflüssigen Strom nicht umsonst ins Netz einspeisen, sondern selber nutzen will, kann ihn in einer Batterie speichern, die ab 400 Euro zu haben ist.
10: Also das ist in dem Fall sinnvoll, wenn das Balkonkraftwerk groß genug ist. Also wir haben hier zum Teil sehr kleine Module. Das heißt, der Ertrag ist relativ gering und dann lohnt es sich auch nicht wirklich, den Strom zu speichern. Wenn ich zum Beispiel 800 Watt einspeichere und habe große Module, dann kann ich einfach den Strom, den ich gar nicht verwende, weil ich so viel Energie produziere, kann ich für spätere Zwecke nochmal speichern.
1: Fazit, der Einspareffekt ist vorhanden, aber eigentlich zweitrangig. Der eigentliche Gewinn eines Balkonkraftwerks ist nämlich ein ideeller. Schließlich muss man kein Öko sein.
11: Oh, Freunde, das ist doch was, gell?
1: Um Freude am selbst erzeugten Strom zu haben.
0: Ja, und diese Freude soll ja ganz lange anhalten. Überschüssiges kann man also speichern, das haben wir gerade gesehen. In puncto Balkonkraftwerke kann man so Batteriespeicher nehmen. Und wenn Sie eine größere Anlage haben, dann gibt es Stromspeicher. Das ist jetzt unser Thema. Weiterhin bei uns im Studio ist der Kevin Schad, Energieberater von der Energieagentur Mittelbaden. Mein erster Gedanke war ja, als ich diesen Batteriespeicher gesehen habe, mein Gott, das ist doch bestimmt irgendwie hochgefährlich. Ist es so?
12: Nein, ist nicht gefährlich. Man darf auch immer dran denken, wahrscheinlich haben die meisten von uns einen Akku die ganze Zeit am Körper, nämlich das eigene Handy.
0: Ja.
12: Und es ist auch quasi ein Akku, den man gewissermaßen hat. Nur, dass der vom Batteriespeicher noch viel, viel sicherer ist als den man täglich am Körper trägt.
0: Das ist ein guter Vergleich, auch wenn er mir Angst macht. So, also, es geht natürlich auch darum, dass wir wissen wollen, ob man damit auch gut und gerne viel Geld sparen kann, bares Geld. Ist das möglich mit so einem Stromspeicher?
12: Ja, auf jeden Fall. Also ganz klassischerweise errichtet man ja einen Speicher dann mit der Solaranlage, um einfach möglichst viel vom selbst erzeugten Strom dann auch zu nutzen. Im Einspieler war es ja jetzt die Balkonkraft, das Kraftwerk, da funktioniert das natürlich auch. Bei einer größeren Anlage, wo natürlich auch viel mehr Strom erzeugt wird, ist es noch wichtiger, besonders natürlich im Frühjahr und Herbst. Gleichzeitig gibt es noch zwei neue Funktionen von Speichern, die jetzt gerade so am entwickeln sind. Das eine ist, es gibt dynamische Strompreise, das heißt, der Strompreis variiert im Laufe eines Tages. Und es gibt jetzt Anbieter, dann kann ich quasi im Winter zum Beispiel, wo die Solaranlage gar nicht den Speicher nutzt, den Strom günstig einkaufen und dann speichern, um ihn dann zu verwenden, wenn er teurer wäre. Und die dritte Variante ist für Privatpersonen, aber leider noch nicht möglich, ist, am Börsenstromhandel teilzunehmen im Speicher. Auch sowas geht.
0: Wie viel kann ich denn sparen?
12: Also im Prinzip bei einer Solaranlage hat man ja so ungefähr 30%, den ich selbst abdecken kann, wenn ich mein Verhalten nicht ändere. Mit einem Speicher steige ich auf 70-80%. Also das heißt, meine Solaranlage wird deutlich wirksamer, wenn man so möchte. Und es gibt auch Zeiten, in denen, wenn der Börsenstrompreis negativ ist, bei neuen Anlagen, in dem Moment ist keine Einspeisung möglich. Und dann den Speicher zu nutzen, ist natürlich super, weil einspeisen kann ich ihn in den Zeiten nicht. Ich möchte mit dem Strom was machen. Das heißt, ich regle meine Anlage so, dass ich dann den Strom speichere.
0: Wir haben einen Zuschauer in der Leitung. Das ist der Herr Sting aus Balingen. Ihre Frage bitte.
13: Ja, hier ist Siegfried Sting aus Balingen. Herr Schad, ich habe folgende Frage. Sie haben vorher angedeutet, dass ab nächstes Jahr eventuell die Einspeisevergütung wegfällt. Das gilt aber dann nur für Anlagen, die ab nächstes Jahr installiert werden. Wenn ich dieses Jahr eine Anlage installiere, bekomme ich die vereinbarte Einspeisevergütung über den vereinbarten Zeitraum.
12: Ja, vielen Dank für Ihre Frage. Also eine Einspeisevergütung, das sieht immer so aus, die kriegen Sie ab dem Zeitpunkt, wo die Anlage in Betrieb genommen wird, garantiert für 20 Jahre plus das Jahr der Inbetriebnahme. Das heißt, da brauchen Sie keine Sorgen haben. Wenn die Anlage zum Beispiel übernächste Woche ans Netz geht, dann ist es genauso wie geplant. Das EEG, das aktuell gilt, also diese gesetzliche Grundlage, greift bis Ende dieses Jahres. Also da brauchen Sie sich keine Sorgen zu machen.
0: Okay, vielen Dank für Ihre Frage, Herr Sting. Die Dagmar Beger hat uns geschrieben. Ihre Frage, muss man die Photovoltaikanlage regelmäßig reinigen lassen, aktuell wegen des Blütenstaubes? Gute Frage.
12: Also es ist tatsächlich so, Solaranlagen

0: Anlagen haben einen Selbstreinigungseffekt durch den Neigungswinkel. Also wenn ich quasi mehr als 12 Grad habe, ist eigentlich alles, was da irgendwie drauf gerät, wird eigentlich durch den nächsten Regen dann auch runtergewaschen. Und dementsprechend ist es nicht unbedingt notwendig, aber wenn man Nähe eines Güterbahnhofs, eines Hafens, was ja in Baden-Württemberg eher seltener der Fall ist, oder intensive Landwirtschaft hat, dann kann es durchaus sinnvoll sein, sie reinigen zu lassen. Aber ansonsten hilft auch einfach mal der Blick auf die Anlage.
1: Wir hatten es ja eben beziehungsweise ich würde gerne noch über die Investitionskosten sprechen. Wann amortisiert sich das Ganze denn?
0: Also jetzt PV-Anlagen und Speicher oder nur Speicher, also beides zusammen dann wahrscheinlich?
1: Wir können ja beides zusammennehmen.
0: Also
1: ja. Man
0: sagt immer so circa nach 10 bis 12 Jahren bei so einem ganz klassischen Haushalt. Wenn ich natürlich einen hohen Stromverbrauch habe, also ich rede jetzt mal nicht von dem klassischen Stromverbrauch, sondern ich gehe hin und sage, es kommt noch eine Wärmepumpe dazu und ein E-Mobil, dann bin ich schneller. Können es auch mal 7 Jahre sein zum Beispiel.
1: Und welche Dimensierung ist sinnvoll?
0: Also beim Batteriespeicher sagt man eigentlich, das Ziel des Speichers ist es, vom Frühjahr bis Herbst immer nachts den Strom aus der Anlage zu bekommen. Das heißt, der Speicher sollte so groß sein, dass er meinen Nachtstrom abdeckt, Frühjahr, Sommer, Herbst. Das ist natürlich, die meisten haben diese Werte leider nicht. Also es lohnt einfach mal in den Zählerkasten zu gehen, aufzuschreiben, was verbrauche ich nachts. Einmal abends 18 Uhr, einmal morgens um 9 Und wenn ich das nicht habe, peile ich über den Daumen, das machen die meisten, sage einfach je kW-Peak eine Kilowattstunde, ganz grob.
1: Über den Standort würde ich gerne noch sprechen. Wir haben ja eben im Beitrag diesen Batteriespeicher gesehen. Das war ja wie so ein kleiner Aktenkoffer, so was Kleines, Rucksack Großes. Bei dem Stromspeicher ist das wieder eine ganz andere Geschichte. Welcher Standort eignet sich da ganz besonders?
0: Vielleicht von der Größe sich so einen kleineren Kühlschrank vorstellen, also so einen mittelgroßen Kühlschrank, der so ein bisschen über Hüfthohe ist, vielleicht so ungefähr so. Und ansonsten Aufstellort wäre nach Möglichkeit witterungsgeschützt und ein relativ gleichbleibendes Temperaturniveau. Also es wäre schwierig, wenn es mal 40 Grad hätte und mal minus 10.
1: Also keine Temperaturschwankungen?
0: Die sind in Ordnung, aber ich sage jetzt mal zum Beispiel eine gut geschützte Garage. Ein Kellerraum ist völlig in Ordnung. Nicht das Wohnzimmer. Ich habe auf Werbebildern schon Wohnzimmer gesehen, da nicht, aber zum Beispiel auch ein Technikraum.
1: Aber weil Sie die Garage gerade erwähnt haben, da fällt mir das E-Auto ein. Da hatte ich nämlich die Frage mir aufgeschrieben, das E-Auto als Stromspeicher für meinen Haushalt nutzen. Ist das auch was?
0: Das ist eine super Frage. Das ist tatsächlich genau das, was sich gerade so entwickelt. Es ist gesetzlich, es war lange gefordert, es ist gesetzlich jetzt möglich. Es gibt die ersten 3 Autohersteller, die jetzt tatsächlich da eine Variante haben, wie das funktionieren kann. Und auch 2 Batterie- und Wallbox-Hersteller, die das ohne Autobindung quasi lösen. Also das ist gerade da. Und bei Interesse unbedingt bei der Fachfirma direkt nachfragen und sagen, hey, ich würde das gerne machen.
1: Jetzt abgesehen davon, die Kosten für einen Stromspeicher, die würde ich gerne auch noch von Ihnen wissen. Auf was muss man sich da einstellen?
0: Also ich sage mal, mit Installation, Montage. Das Schöne ist, hier fällt auch keine Umsatzsteuer an, wie bei der Anlage in der Größenordnung. Das heißt, ungefähr 5 Kilowattstunden Speicher, vielleicht 3.500 bis 4.000 Euro. Und wenn ich größer gehe, Richtung 10 Kilowattstunden, sind wir so ungefähr bei 5.000 bis 5.500 oder 6.000 mit Installation, mit Montage.
1: Kevin Schardt, vielen herzlichen Dank für all diese Informationen an unserem Klimatag heute. Und wir schauen jetzt auf ein Thema, das auf den ersten Blick jetzt mal gar nicht so was mit dem Klima zu tun haben könnte, nämlich Kettensägen, Motorsägen. Die stehen ja nicht gerade für Nachhaltigkeit, Stichwort Emissionen. Aber es geht darum, aus was Altem was Neues zu machen, also reparieren statt wegwerfen. Und das macht der 15-jährige Jakob Kunz aus der Südwestpfalz. Er bringt alte Motorsägen wieder zum Laufen. Und damit er auch viele Motorsägen bekommt, hat er sich was einfallen lassen, eine eigene Sammelidee nämlich. Das nennt er die Motorsägenklappe. Und was dahinter steckt, das gucken wir uns jetzt an.
2: Jakob ist neugierig. Hat jemand eine Motorsäge in seiner Klappe deponiert? Leider nicht. Aber 4-mal war schon eine drin. Die Idee hat er sich im Internet abgeschaut und in der Zeitung inseriert. Denn der 15-Jährige hat ein ausgefallenes Hobby. Er sammelt, pflegt und wartet alte Motorsägen.
3: Wenn ich so eine schmutzige Säge bekomme und dann repariere ich die und dann sieht die nachher dann sehr toll aus. Und das ist das, was mich fasziniert. Der Plan ist, dass ich irgendwann ein kleines Museum oder sowas machen kann, die auch ausstellen, dass es auch andere Leute sehen können.
2: Seine erste Säge hat er in einem Fahrrad umfunktioniert.
3: Meine Freunde hatten alle ein E-Bike und ich wollte auch was. Und dann habe ich das Fahrrad gesehen und dachte mir, da könnte ich eine Motorsäge reinbauen. Und dann habe ich das auch so gemacht mit meinem Vater zusammen.
4: Mama, Tank leer.
2: Wenn Mutter

0: Tanja neuen Sprit bringt und Jakob ein wenig anschiebt, fährt das extravagante E-Bike tatsächlich. Dietmar, ein väterlicher Freund und Motorsägenfachmann, bringt ein neues Gerät. Das ist jetzt schon Nummer 34. Nicht etwa am Handy daddeln oder Fußball spielen. Jakob interessiert sich brennend für Handwerk und Technik.
1: So, komm, was los.
2: Das merkt man schon, wie er das anwerft und so weiter. Ja, wenn er ein bisschen Zeit hat, zack, ist er bei mir, guckt, interessiert sich für alles. Technisch.
1: Okay, wir fangen an dem Glenner.
0: Sägen darf Jakob noch nicht. Erstmal muss er 18 werden und den Führerschein machen. Er hofft auf eine Sondergenehmigung mit 16 Jahren. Sein Vater zeigt ihm schon mal, wie es richtig geht beim Holzmachen. Gerhard Kunz ist stolz, dass sein Sohn noch nie ein Stubenhocker war.
1: Er ist lieber draußen wie drin. Und egal, wie das Wetter ist. Und es ist sein Ding. Also er lebt in der Werkstatt oder im Wald.
0: Auch im Metallbauunternehmen seines Vaters in Bruchweiler-Bärenbach ist der 15-Jährige aufmerksam bei der Sache. Jakob will lernen, wie man richtig einen Knoten schmiedet. Den Betrieb später mal zu übernehmen, ist für ihn eine reizvolle Option, für den Papa aber kein Muss.
1: Als Junge schon, als kleiner Stopper, war ich schon immer mit dabei in der Schmiede oder bei irgendwelchen Kunden. Er arbeitet gerne. Er ist wirklich mit einer Passion dabei. Das macht ihm wirklich richtig Spaß.
0: Jakob hat noch mehr zu bieten. Gerade hat er sich einen alten BMW für später gekauft, den er restaurieren möchte. Außerdem stehen zwei Mopeds im Hof, an denen er schraubt und parallel seinen Führerschein macht. Im Mai wird Jakob endlich 16.
3: Das ist meine Leidenschaft. Wenn ein Motor brummt, dann ist es was Besonderes. Wenn ich da dran schraube und dann stört mich nichts, dann kann ich das machen, was mir gefällt. Und ja, da bin ich schon frei, wenn ich schrauben kann. Willst du nicht mitfahren?
4: Nee.
0: Mutter Tanja schärft ihrem Sohn ein, achtsam zu sein, denn man ahnt es schon, das war immer noch nicht alles. Auch einen alten Traktor hat sich Jakob schon zugelegt, seinen geliebten Bulldog. Den darf er auf Privatgelände sogar schon selbst fahren.
4: Er weiß halt was mit seiner Zeit und mit sich anzufangen. Und er sagt zum Beispiel, Mama, wenn ich arbeiten kann, bin ich glücklich. Und das ist für meinen 15-jährigen Sohn schon eine Sache, die mich stolz macht.
0: Jakobs Bruder Mathis gehört auch noch zur Familie. Hat Jakob eigentlich von allen die spektakulärsten Ideen?
4: Nein.
1: Was?
4: Ja, aufgefallenste Ideen hat er. Er hat immer irgendwelche Ideen. Manche besser, manche
1: spektakulärer.
0: Ach was, Jakob hat doch die Motorsägenklappe gebaut. Mal sehen, ob jemand Nummer 35 deponiert hat. Nein, Jakob muss sich noch ein wenig gedulden.
5: Spitze, wie die Mutter gesagt hat, der weiß, was mit seiner Zeit anzufangen. Spätestens da habe ich gedacht, diesen Film zeige ich meinem 15-jährigen Sohn. Sabine Schütze ist bei uns. Ja, und der Junge, ne, der ist ja auch ein Umweltschützer so gesehen. Ja. Na, und passend an unserem heutigen Klimatag wollen wir Sie fragen, ob Sie sich eigentlich mal bewusst gemacht haben, ob Sie zu Ihrem persönlichen Klimabewusstsein oder Klimaschutz dazu beitragen, inwiefern Sie Wasser trinken oder wie Sie Wasser trinken. Also Leitungswasser oder Mineralwasser aus dem Supermarkt. Und dafür bist du da, um uns mal ein Bewusstsein dafür zu geben.
6: Genau.
5: Ja, was machen wir denn, wenn das Leitungswasser aber nicht so gut schmeckt wie das gekaufte Wasser?
6: Ganz ehrlich, einfach ein bisschen was reinmachen, was ein klein wenig Geschmack gibt. Ne? Das können zum Beispiel Kräuter sein oder wir haben ja gerade Beerenzeit. Ne? Mhm. Ich habe uns gerade so einen Beerenspieß gemacht. Den kann ich jetzt hier zum Beispiel einfach schön mit reintun. Der gibt ein klein wenig Geschmack ab. Mhm. Und die Beeren purzeln nicht so und plumpsen nicht ins Glas und machen dann keine Sauerei. Also das, finde ich, sieht auch immer recht gut aus. Das ist eine schöne Gelegenheit.
5: Also Wasser aromatisieren.
6: Jawohl.
5: Das ist das eine. Und Kräuter packst du auch noch rein? Auch
6: ja,
5: noch
6: kann man auch noch. Ich habe jetzt hier noch eine schöne Minze, finde ich, passt auch immer noch gut. Und es sieht auch immer total schön aus.
5: Mhm. Kann man denn tatsächlich nachweisen, ob man was für die persönliche Klimabilanz tun kann, mit der Entscheidung, ob ich jetzt Leitungswasser trinke oder Mineralwasser trinke?
6: Kann man tatsächlich. Es ist so, dass Experten das schon nachgerechnet haben. Mhm. Und die haben festgestellt, dass, wenn ich Leitungswasser trinke, ich deutlich besser für die Umwelt bin, weil nämlich Mineralwasser mal mindestens 50 mal mehr Treibhausgasemissionen verursacht, bis zu 550 mal mehr als Leitungswasser zum Beispiel. Mhm. Mhm. Das ist halt ein bisschen unterschiedlich, weil natürlich beim beim Mineralwasser viele Komponenten dazukommen. Ne? Also zum Beispiel, wie wird es gekühlt? Es muss abgefüllt werden, transportiert werden. Und da gibt es dann so ein, deswegen diese extrem weite Spanne. Aber das Umweltbundesamt sagt ganz klar, Leitungswasser belastet unsere Umwelt weniger als 1% verglichen mit Mineralwasser.
5: Mhm. Und du trinkst Leitungswasser?
6: Ja.
5: Ja, im Gegensatz zu mir. Ich behaupte, da wo ich lebe, schmeckt das Leitungswasser nicht so gut. Wie ist es bei euch?
6: Probier's doch mal aus, würde ich sagen. Also ich habe dir einfach auch einen Vergleich. Das, was du jetzt gerade im Glas hast, das ist das Leitungswasser von hier aus Baden-Baden. Mhm. Probier das mal.
5: Da kann ich aber schon mal sagen, das schmeckt hier wirklich sehr gut, wie gekauft.
6: Du bist also da jemand, der das mag. Das ist ein Leitungswasser, das habe ich von mir mitgebracht, von zu Hause. Ich wohne in Rheinhessen. Mhm. Und ich bin gespannt, ob du einen Unterschied schmeckst.
5: Sofort. Und so schmeckt mein Leitungswasser und es schmeckt gar nicht. Es schmeckt flach, einfach flach, abgestanden. So schmeckt das.
6: So schmeckt das aus Baden-Baden.
5: Was jetzt? Nein, das ist nö, das lasse ich mir nicht hier sagen.
6: Du siehst aber, wie unterschiedlich die Geschmäcker sind. Du hast hier in Baden-Baden ein sehr weiches Wasser, also zumindest einen großen Teil.
5: Lieb ich.
6: Das ist sehr weich, da hast du quasi ja, ich sag's mal so, außer Wasser halt nichts drin, gell?
5: Aha.
6: Das hier, das ist Leitungswasser aus Rheinhessen, das ist relativ kalkhaltig. Mhm. Und kalkhaltig bedeutet in dem Fall, ich habe hier relativ viel Calcium drin. Und das ist ein Mineralstoff und den will ich. Und ich muss sagen, ich finde das Einheim, also mein Wasser, tatsächlich besser als das hiesige, weil es nämlich nach was schmeckt.
5: Mhm. Ja,
6: also
5: mir
6: du siehst, es
5: halt
6: ist absolute Geschmackssache.
5: Aber, natürlich
6: soll ich dir
5: will
6: eine Lehre geben für dein
5: sehr
6: Wasser?
5: Sehr gerne, aber natürlich will ich natürlich auch die Inhaltsstoffe auch haben. Ne? Also
6: ja.
5: Ich denke halt immer, wenn ich Wasser kaufe, habe ich bessere Mineralstoffe, Inhaltsstoffe als im Leitungswasser. Ist dem so?
6: Dem ist tatsächlich nicht unbedingt so. Es ist schon so, dass Mineralwasser viel enthalten kann, aber eben nicht muss. Und ich habe mal zwei nebeneinander gestellt. Hier haben wir zum Beispiel, ich drehe es mal in die Kamera, dann gucken wir mal, dass wir da hinkommen. Da sieht man es schon, da zum Beispiel beim Calcium haben wir hier 528 Milligramm pro Liter.
5: Mhm.
6: Und jetzt gucken wir mal auf das, was ich daneben gestellt habe. Mal gucken, ob mein Finger das schafft von hier. Hier oben, Analysewerte, da steht Calcium 13 Milligramm pro Liter. Das ist ein extremer Unterschied.
5: Absolut, ja.
6: 13, da ist so gut wie nichts drin. Und hier nochmal meins, 120. Das ist ein bisschen die Werbeveranstaltung für mein Leitungswasser. Nein, aber das ist deutlich mehr als diese 13 hier. Ne? Und von der Seite her ist das schon ein Unterschied. Man muss allerdings sagen, dass die günstigeren Wässer in der Regel weniger Mineralstoffe enthalten als die teureren. Also das ist aber, man muss hingucken.
5: Mhm, okay, jetzt versuche ich es nochmal mit einem Gegenargument. Ja. Leitungswasser, das ist ja auch kein Geheimnis, dass man immer wieder hört, dass da auch Stoffe drin sind, die gar nicht reingehören. Medikamentenrückstände zum Beispiel im Leitungswasser.
6: Ja, oder Rückstände von irgendwelchen Düngemitteln oder Pestiziden. Mhm. Das ist durchaus richtig. Diese Rückstände werden gemessen, sowohl im Leitungswasser als auch im Mineralwasser inzwischen übrigens durchaus. Und da sind wir Menschen für verantwortlich. Wir haben das da eingetragen. Mhm. Allerdings muss ich dazu sagen, das sind im Moment unbedenkliche Spuren. Das heißt, Wasser, egal welches, ist einfach nach wie vor ein empfehlenswerter Durstlöscher. Mhm.
5: Wobei in Mittelbaden gab es ja vor einigen Jahren diesen Skandal mit den Ewigkeitschemikalien. Mhm. So unbedenklich habe ich das jetzt gar nicht wahrgenommen.
6: Das
5: war ja großflächig.
6: Das war ein Riesenskandal, absolut.
5: Ja, ja.
6: Und ist es ja noch.
5: Kann man da das Leitungswasser denn bedenkenlos trinken?
6: Inzwischen kann man das wieder bedenkenlos dort trinken, weil das Wasserwerk und die Wasserwerke dafür sorgen, dass das geht. Das heißt, die arbeiten aufwendig daran, diese PFAS da rauszukriegen aus dem Wasser, damit das Leitungswasser eben trinkbar ist. Und die

0: Ich auch, wie mein Wasser zusammengesetzt ist, ob es eher ein weiches ist oder eher ein hartes zum Beispiel.
1: Es gibt ja in jedem zweiten Haushalt, habe ich das Gefühl, Filter, um das Wasser zu filtern.
0: Auch keinen Sinn, entschuldige, ich bin direkt
1: schon. Ich hab's nicht. Ja. Ich hab's
0: ja,
1: nicht.
0: Das macht auch wenig Sinn. Also wenn man nicht gerade der Tee-Gourmet an sich ist, der ein ganz weiches Wasser braucht, um den Tee gut schmecken zu können, ne? Dann kann man sagen, ja, vielleicht eventuell. Aber grundsätzlich macht es keinen Sinn, denn ich will ja genau das, nämlich die paar Mineralstoffe, die ich im Leitungswasser habe, nicht rausfiltern. Die will ich doch drin haben. Also kein Filter.
1: Okay. Noch eine Zitronenscheibe vielleicht, weil ich habe gesehen, dass du
0: ja,
1: zu Aromatisierungszwecken
0: auch das wäre noch eine Variante. Vielleicht hast du mir, kannst du mir auch gerade noch, wir haben hier nämlich noch Preise hingetan, damit die Zuschauer auch wissen, warum wir das gemacht haben. Hier ist übrigens die Schale, dann einmal knicken, damit die auch wirklich schön den Geschmack freigibt.
1: Was für Preise bitte?
0: Wir haben hier die Preise stehen, 2,20 Euro fürs Leitungswasser. Ah. Das, nur damit dann auch die Zuschauer wissen, warum wir die hingestellt haben. Wenn ich jeden Tag 1,5 Liter Wasser trinke, Leitungswasser, ne, denn Leitungswasser kostet der Liter weniger als einen halben Cent, dann komme ich auf ein Jahr von 2,20 Euro an Kosten. Wenn ich ein günstiges, ich sag mal Discounterwasser kaufe, was etwa 20 Cent kostet, bin ich bei 110 Euro im Jahr. Wenn ich ein teureres Markenwasser kaufe, das in der Regel mehr als das Doppelte kostet, wir sind jetzt mal bei günstigen 50 Cent, dann bin ich schon bei 270 Euro im Jahr und das wird natürlich auch schnell mehr. Weil ich finde, das ist auch sehr eindrucksvoll, einfach mal zu sehen, wie da die Unterschiede sind.
1: Das ergibt Sinn, auf jeden Fall. Sabine Schütze, vielen herzlichen Dank.
0: Sehr gerne.
1: Ja, und wenn Sie in Stuttgart, in Bad Cannstatt unterwegs sind, liebe Zuschauerinnen und Zuschauer, da gibt es viele Brunnen, aus denen Sie kostenfrei trinken können. Das sind nämlich Trinkbrunnen. Und das machen die Bewohnerinnen und Bewohner dort. Wir waren am sogenannten Polizeibrunnen und haben mal gefragt, schmeckt's denn auch?
2: Schnelle Erfrischung und dann noch das Mineralwasserlager für zu Hause auffüllen. Dreimal die Woche versorgt sich Roger Müller am Polizeibrunnen in der Cannstatter Altstadt.
3: Und seitdem ich das Polizeiwasserbrunnen trinke, geht es mir einfach richtig gut.
4: Gehen Sie dann überhaupt noch zum Supermarkt?
3: Nein, gar nicht. Ich kaufe gar kein Wasser im Supermarkt. Überhaupt nicht, nein, mache ich nicht.
2: Und so scheinen es viele hier zu machen. Gerade vormittags oder nachmittags ist oft Schlange stehen angesagt.
5: Ja, schmeckt gut, gesund. Hauptsache das.
2: Das natürliche Mineralwasser aus dem Polizeibrunnen kommt seit 1833 aus einer Quelle in einer Nebengasse. Den Namen verdankt der Brunnen übrigens der Polizeiwache, die früher direkt nebenan war. Aber wie gesund ist das Wasser nun wirklich?
6: Es ist mineralhaltig. Im Vergleich zum Supermarktwasser wird es anders sein, von der Zusammensetzung der Mineralien, teilweise auch mehr Mineralien haben.
2: Dabei schmeckt es wie ganz normales Wasser. Die Cannstatter sind überzeugt von ihrem Brunnenwasser und setzen es als Allzweckwaffe ein.
7: Kartoffel kochen, Suppe, Gemüse, Kaffee, Tee, alles. Pur und als Schorle.
8: Auch mein Espresso mache ich mit dem Wasser, geht auch gut.
9: Ah, zum Gießen am Haus mit den Blumen. Da kann ich halt nur am Brunnen holen, Wasser hat es gegessen. Meine ganze Verwandte, die haben immer zum Kaffee das Wasser geholt.
2: Frisches Brunnenwasser darf auch heute nicht fehlen. Jeden Tag gönnt sich der 97-Jährige eine Flasche.
9: Wegen dem bin ich so alt wurde vielleicht.
2: Und was das Schwabenherz besonders freut, das Wasser ist komplett umsonst.
1: Ja, und wir haben ja auch gerade von unserer Expertin gehört, dass es auch besser fürs Klima ist, wenn wir Leitungswasser trinken und nicht auf Wasser zurückgreifen, das extra produziert werden muss, in Flaschen abgefüllt werden muss und was wir dann im Supermarkt kaufen. Ja, an unserem heutigen Klimatag möchten wir Ihnen einen Mann vorstellen, der auch sehr umweltfreundlich unterwegs ist. Das ist der Albrecht Maurer. Er fährt nämlich kein Auto zur Arbeit, sondern sein Velomobil. Das sieht schon sehr imposant aus. 20 Kilometer täglich und zwar von Überlingen nach Konstanz. Ja, und wie er damit flott unterwegs ist, das konnten wir uns nicht vorstellen, bis wir ihn begleitet haben.
10: Wenn Albrecht Maurer morgens zur Arbeit aufbricht, hat der Sport- und Betriebswirtschaftslehrer aus Überlingen ein verdammt gutes Gefühl. CO2-neutral pendeln, ohne auch nur einen einzigen Gedanken an den aktuellen Spritpreis zu verschwenden.
11: Es handelt sich jetzt hier um ein Velomobil. Das ist ein Liegerad mit Fahrradtechnik und hat einen Körper aus Carbon außenrum. Ich radle sehr gerne schon seit Jugend auf. Es entspannt vor der Arbeit, es erleichtert nach der Arbeit. So, jetzt zum Einsteigen

0: Zunächst einfach mal die Beleuchtung anschalten. Einsteigen erfordert ein bisschen Akrobatik, weil man eben aufgrund des Carbons nicht überall das Gewicht draufbringen darf. Wird hier eingeturnt. Die Hülle drauf. Kurzer Check der Rückspiegel und Abfahrt.
1: Wow, 20 Kilometer von Überlingen nach Konstanz. So good. Publicity so good. Ist ihm sicher.
2: Geiles Fahrzeug, kann man immer wieder fahren.
3: Sieht lustig aus. Sehr, ja.
4: Ist cool oder peinlich?
3: Cool.
5: Sehr hässlich.
4: Sehr hässlich?
0: Manche sprechen von Banane, manche von Rakete. Velomobil spaltet. Die einen regen sich irgendwie auf und die anderen finden es toll und geben auch den Daumen hoch oder auch positive Rückmeldungen. Es polarisiert. Mit relativ wenig Kraft kommt ihr hier zumindest auf der Ebene entlang. Konstanz, Meersburg, wo auch immer ihr hin wollt. I got something that makes me wanna shout.
1: Ein Pendler auf Mission. Ein schlechtes Gewissen will er uns Tankstellensklaven allerdings nicht machen.
0: Keine Schadenfreude, vielleicht ein Stück Mitleid. Ich bin ja selber auch noch Autofahrer. Von daher trifft's alle. Aber ich freue mich, dass ich bei jeder Tour zur Arbeit ungefähr 10 Euro sparen kann.
1: 3.000 Euro Spritgeld hat Maurer in den vergangenen 4 Jahren eingespart. Die 10.000 Euro für sein Velomobil sind damit noch lange nicht drin. Schnell fahren ist ihm ohnehin wichtiger als sparen.
0: Der Kick kommt manchmal eher aus der Geschwindigkeit. So bin ich gleich schnell wieder Linienbus zur Fähre oder eben nicht. Oder habe ich jetzt die Beine, um mit dem Motorroller mitzuhalten oder eben auch nicht. Das ist eher der Reiz. Herrlich heute bei diesem Wetter.
1: Bei den Brummi- und Autofahrern auf der Fähre gibt es ein gemischtes Echo.
2: Ich finde es schick, so ein Teil. Also würde mir Spaß machen, mit so einem Ding durch die Gegend zu fahren.
6: Für uns fast nicht sichtbar. Die sind gefährlich, also für uns Fahrer.
7: Ich hatte mal ein ähnliches.
4: Und, können Sie sich vorstellen, damit zur Arbeit zu pendeln?
7: Ich hatte einen sehr schweren Unfall damit und ich kann es mir nicht mehr vorstellen.
1: Bisher ist Maurer unfallfrei geblieben. Nur einmal hätte es fast gekracht, als ein Autofahrer ihm die Vorfahrt nahm. Sein Gefährt sei sicher, betont er.
4: Wie machen Sie das an der Kreuzung?
0: Durch die Sichtfenster an der Seite, das Perforierte. Da die Augen ziemlich nahe an diesem perforierten Wand sind, sehen Sie das wie ein Fenster. Rechts 2 Rückspiegel. Sehr klein, aber man profitiert auch hier davon, dass man sehr nahe drauf sitzt. Ich fuhr früher auch schon Motorrad und da bin ich gewohnt, für andere ein Stück weit mitzudenken.
1: An seiner Schule in Konstanz angekommen,
0: junger Mann, einsteigen können.
1: Versucht der Herr Lehrer noch ein bisschen Überzeugungsarbeit zu leisten.
0: Auf den Sitz stehen. So, jetzt beide Arme, halt beide Arme hier, wie beim Turnen. So, und jetzt nach vorne rutschen.
8: Sieht wirklich aus, gut aus, wie Ferrari aus.
2: Also ich finde es sehr praktisch, auch für die Arbeit würde ich das nutzen gerne, um auf die Baustelle zu kommen.
9: Ja. Also ich glaube persönlich würde mir sowas nicht holen für 10.000, aber sieht sehr interessant aus.
0: Zeigen, aber nicht missionieren. Missionieren hat keinen Wert, mit Gewalt irgendwas zu wollen. So
1: good. Denn er fühlt sich so good. Einfach nur gut mit dem, was er tut und fährt den Spritpreisen davon. Der Velopendler vom Bodensee.
10: Hey! Der eine fährt mit dem Velomobil und unser heutiger Gast ist mit dem Kajak unterwegs. Und wenn er auf den Gewässern ist, dann sammelt er Müll ein. Daraus macht er Kunst und damit möchte er Menschen zum Nachdenken bringen. Mit Erfolg, darüber reden wir jetzt mit ihm.
11: Wassersportler Stefan Horch. Vor mehr als 12 Jahren hat er den Verein Clean River Project gegründet. Sein Ziel? Die Flüsse von Plastikmüll befreien. Um das zu erreichen, hat er in den letzten Jahren bereits unzählige Aufräumaktionen organisiert. Sogenannte Clean-Up-Events.
12: Sonnencreme. Ohne Sonnencreme geht nichts heute.
11: Müllsammeln ist nicht alles, was der Verein macht. Besondere Fundstücke verarbeitet Stefan zu Fotokunst. Bevor aber Kunst entstehen kann, muss erst mal Müll gesammelt werden. Wegen des niedrigen Wasserstandes liegt an Land eine Menge Müll herum. Deshalb geht die Sammelaktion erstmal zu Fuß weiter.
12: Hier auch wieder jede Menge Zigarettenfilter. Die Leute kommen hier hin, setzen sich hier hin. Das ist immer dieses Verrückte. Ne, die setzen sich hier hin, wollen die Natur genießen, aber hinterlassen halt Müll.
11: Einige Tage später in Mendig, im Büro des Clean River Projects. Gerade laufen die Vorbereitungen für ein neues Kunstwerk. Zoe gehört seit 6 Jahren zum Team. Neben Projektplanung und Jugendarbeit unterstützt sie Stefan auch bei vielen seiner Kunstprojekte. Heute soll ein neues Kunstwerk aus Zigarettenresten entstehen. Hierfür hat Zoe einige der gesammelten Kippen mit goldener Farbe lackiert.
12: Also das Thema Kippen ist generell beim Müllsammeln ein Riesenproblem. Wir hatten ja jetzt, als wir in Sinzig waren, haben wir halt relativ viele Kippen gefunden. Und da wir auf das Thema aufmerksam machen möchten, zu welcher Problematik das führt, machen wir ein Kunstwerk draus. Jetzt das nächste Mal haben wir einen Flashmob in Koblenz, hier bei uns vor der Haustür sozusagen.
11: Am vereinbarten Treffpunkt warten schon ein paar Helfer und Vereinsmitglieder.
12: Tag. Tag. Ja. Ja, cool. Wir würden jetzt die Bilder verteilen. Jeder schnappt sich eins. Und dann würden wir hier vorne zum Jesuitenplatz rübergehen. Und dann gucken wir mal, was passiert.
11: Die Bilder gehören zur Ausstellung Pures Gold. Auch das Zigarettenkunstwerk ist mit dabei. Und tatsächlich, der Plan scheint aufzugehen. Die Aufmerksamkeit der Passanten ist geweckt.
13: Alles Weitere steht hinten drauf.
11: Neugierige Blicke. Einige machen Fotos. Und manche suchen sogar das Gespräch.
14: Ich habe einen Hund, ich gehe sehr viel spazieren. Und ich bin sehr erschrocken darüber, wie viel Müll in der Natur rumliegt. Das finde ich erschreckend. Und ich finde auch, dass das zunimmt. Und ich finde, das mit Kunst in Verbindung zu bringen, finde ich gut. Ist auch sehr ansprechend, auch dieses Vergoldete.
11: Die Idee? Müll sammeln und daraus Kunst machen. Um so die Menschen zum Umdenken anzuregen. Diese Idee hat wieder einmal funktioniert.
10: Stefan Horch aus Koblenz ist unser Gast hier bei uns in Baden-Baden. Ich sag mal so, bei uns liegt kein Müll auf der Straße.
12: Das stimmt. Ich habe echt wenig entdeckt. Aber tatsächlich, der geschulte Blick zeigt, da liegen schon Zigarettenkippen rum und da liegt was. Das sieht man schon.
10: Das sehen Sie. Sie waren jetzt am Wochenende unterwegs. Das ist lange Wochenende. Und Sie sammeln wohl jeden Tag tatsächlich Müll ein.
12: Richtig. Also ich habe immer einen Gegenstand, den ich aufhebe selbst. Das habe ich mir auf die Fahne geschrieben. Weil das einfach in mir eine DNA ist quasi mittlerweile.
10: Aber muss das was Besonderes sein oder sind es immer die Zigarettenstummel, die Sie da mitnehmen?
12: Nee, es fängt ja meistens vor der Haustür an. Ich komme aus der Haustür und sehe schon direkt irgendwas, ob da ein Parkzettel liegt oder eine Capri-Sonne oder eine leere Cola-Dose oder was immer. Es ist immer was da.
10: Also ein Müllstück kommt jeden Tag mit. Sie haben Kunstsammler auf sich aufmerksam gemacht. Wie denken die über Ihre Kunst?
12: Die Kunstsammler sind schon sehr interessiert tatsächlich. Die finden das sehr spannend. Wir verkaufen natürlich auch Kunstwerke an Kunstsammlerinnen und Kunstsammler. Das ist natürlich ein lukratives Thema, würde ich jetzt sagen, ist es nicht so rum. Aber wir generieren damit Gelder und das ist halt schön, weil wir damit halt Projekte machen können, Bildungsprojekte machen können, etc.
10: Genau, weil das ist ja nicht Ihr Ansinnen, dass Sie Geld machen, sondern das ist ein Nebeneffekt, der wichtig einfach ist für die Projekte.
12: Genau.
10: Sie gehen raus, auch an Schulen und zeigen, wie wichtig dieses Problem einfach ist, dass Müll auf den Straßen landet.
12: Ja, wir machen Schulprojekte ab der 4. Klasse, das sind die Clean River Kids. Dann haben wir noch die Recycling Roadies, das sind Projekte, die wir in der Flutkatastrophe im Ahrtal ins Leben gerufen haben. Es geht da um, wie können wir aus dem Zerstörten was Neues kreieren. Es geht um Kreislaufwirtschaft und auch das positive Signal zu senden, dass man auch was aus dem Zerstörten was Neues schaffen kann.
10: Das positive Signal ist, glaube ich, auch bei Jugendlichen sehr wichtig.
12: Richtig,
10: und bei den Recycling Roadies, da waren wir dabei. Das ist ja auch eine Sache, die die SWR Herzenssache unterstützt. Und das gucken wir uns mal an.
12: Ja.
11: Seit 3 Jahren gibt es diesen mobilen Lernort. Hier kann der gesammelte Abfall sogar in nützliche Gebrauchsgegenstände verwandelt werden. Direkt vor den Augen begeisterter Kinder.
15: Aber ihr müsst aufpassen, ihr merkt schon, das bleibt an den Fingern so ein bisschen kleben.
12: letztendlich ist es so, Umweltschutz muss irgendwie Spaß machen. Das ist wichtig. Sowas erlebbar zu machen, dass ein Kreislauf halt einfach funktionieren kann, das ist vielen halt einfach nicht bewusst. Und das so ein bisschen spielerisch, in dem Fall, wie wir das hier machen, erlebbar zu machen, finde ich einfach super.
15: So, tada. Sehr schön geworden. Wie mehr.
10: Ja, Sie haben uns auch einige Kreisel mitgebracht.
12: Ja.
10: Sie haben uns aber auch so, was ist das, was Sie da mitgebracht haben?
12: Also wir haben Spielkreisel, die wir meistens bei Kinderschulprojekten machen,
10: ja,
12: oder
10: genau,
12: auch im Ahrtal vermehrt sind diese Lampenschirme.
10: Ach, das ist, Lampenschirme.
12: Das, genau, das ist ein Designobjekt sozusagen, das kann man aufhängen. Das Schöne daran ist, man kann diese Lampe unendlich erweitern. Also wir haben hier so, kann man so ineinander stecken sozusagen,
10: ja,
12: und kann daraus verschiedene Gebilde bauen, ob das nachher rund wird oder ein längeres Gebilde, je nachdem. Und ja.
10: Okay, aus Müll gepresst sozusagen.
12: Genau, es sind Gegenstände, die wir in Teilen weiterverarbeiten können. Und
10: in dem Einspieler habe ich gesehen, dass Sie super begeistert waren. Ihre Augen haben richtig geleuchtet.
12: Ja.
10: Liegt es auch an den Kindern? Weil kleine Kinder kann man ja auch wirklich begeistern dafür.
12: Die haben unheimlich viel Spaß bei sowas, ne? Die haben so Entdeckergeist beim Müllsammeln und finden natürlich auch ganz verrückte Gegenstände. Und wenn sie dann sehen, wie man halt auch aus dem Alten was Neues schaffen kann, das finden die unheimlich spannend.
10: Aber wann hört das auf? Weil irgendwann werden das ja auch Teenager, die dann mal so eine Kaugummipackung mal so.
12: Genau, also es hört irgendwann schon auf. Also ich merke das auch an unserem Sohn, der ist jetzt 18 und der hat jetzt ganz andere Interessen.
10: Mhm.
12: Aber ja, bis zu einem gewissen Alter funktioniert das total gut.
10: Mhm.
12: Ja.
10: Ihren Werdegang finde ich auch sehr spannend, weil Sie waren zuerst Elektriker, dann Krankenpfleger, dann Fotodesigner und jetzt sind Sie Umweltschützer geworden. War das klar, dass Sie mal in diese Richtung gehen oder haben Sie sich vielleicht auch selbst überrascht?
12: Eigentlich war es gar nicht klar. Ich bin 2015 das erste Mal, habe ich mich in ein Boot gesetzt, bin bis zur Nordsee gepaddelt, um auf die Problematik aufmerksam zu machen. Das hat damals immens viel Aufsehen erregt.
10: Mhm.
12: 2019 gab es eine Paddeltour bis nach Berlin von Winningen aus, von Koblenz aus. Und da haben wir halt in 28 Tagen unheimlich viele Menschen auch erreicht. Das war alles gar nicht so geplant, jetzt Umweltschützer zu werden. Aber es ist halt jetzt irgendwie so und ja, das macht auch Spaß.
10: Was macht das Thema denn mit Ihnen? Weil man hat ja auch teilweise das Gefühl, man kämpft gegen Windmühlen.
12: Ja, tatsächlich ist das ein Thema, was uns auch gerade sehr beschäftigt. Wir haben jetzt kürzlich eine deutschlandrepräsentative Studie gemacht mit einem Marktforschungsinstitut. Die ist noch nicht komplett ausgewertet, deswegen kann ich noch keine definitiven Zahlen nennen. Aber eine Sache kann man wirklich sagen, was wir festgestellt haben, ist, dass jüngere Menschen mit 47% deutlich interessierter sind als Ältere ab 50, die mit 51,4% quasi dazu zählen, dass sie sich für Umweltschutz nicht mehr so interessieren.
10: Mhm. Wie kann man das denn erklären? Haben Sie eine Erklärung dafür?
12: Das ist noch schwierig zu beurteilen, wirklich schwierig. Also ich mache das jetzt seit 2012 und merke eigentlich selber schon, dass viele Menschen sich eigentlich für Umweltschutz gar nicht so interessieren. Also man führt ja viele Gespräche auf vielen Ebenen, aber...
10: Aber Sie sind ja hoffnungsloser Optimist, das sagen
12: absolut,
10: Sie über
12: absolut.
10: Sich. Was ist denn Ihre Hoffnung für jeden Zuschauer, Zuschauerin, der gerade zusieht?
12: Meine Hoffnung ist eigentlich, dass wir als Menschheit das vielleicht in dieser Generation nicht, aber in der nächsten auf jeden Fall hinkriegen, mehr Verantwortung zu übernehmen und ja, einfach für den Planeten was Gutes zu tun.
10: Ich habe das Gefühl, dass Sie nicht missionieren, sondern inspirieren. Mich haben Sie inspiriert. Ich werde meine Kinder ganz arg im Blick haben, wenn sie mal wieder, ne, ein bisschen nachlässig damit umgehen, weil die sind jetzt in so einer Teenagerphase, wo das leider so ein bisschen verloren geht.
12: Ja, tatsächlich ist es so, ja.
10: Aber dafür sind Sie ja da und wir natürlich auch. Vielen Dank für Ihren Besuch hier und
12: Dankeschön.
10: Weiterhin viel Erfolg.
12: Vielen Dank.
10: So, und dann möchte ich Ihnen einen Mann zeigen, der sich genauso künstlerisch abgibt mit Müll. Der macht große Kunst daraus. Wir haben ihn in Luxemburg besucht und uns mal angesehen, was der aus Schrott alles anstellt.
16: Ein Elch aus verrosteten Gartengeräten. Eine Lichtskulptur aus einem alten Staubsauger. Alte Metallgegenstände einfach auf den Schrott oder in den Müll zu werfen, das ist für den Luxemburger Nico Hames ein Unding. Er haucht ihnen neues Leben ein. Für unseren Dreh heute überlegt er sich, wie er aus einem Gartenrechen und einer Hacke ein Metalltier kreieren kann.
17: Mir gefallen die Tiere, die ich nenne sie Elch, mir gefallen die und solange das den Leuten gefällt, dann mache ich weiter.
16: Vor der Garage ist sein Freiluftatelier. Hier lagern auch seine Metallschätze.
17: Ja, mein Fundus, weil ohne Material bringt man nichts zusammen. Und hier habe ich dann Gabeln, um die dann auch weiter zu benutzen, um Köpfe oder von Tieren zu machen. Hier liegt noch ein Fleischwolf, habe ich noch gar keine Idee dazu, aber wirklich keine Idee. So, dann nehmen wir hier die Gasflaschen und dann wird hier der Körper draus. Ja, ich habe viele Bekannte, die viel Schrott haben.
16: Seit seinem 13. Lebensjahr ist Nico Hames ein Tüftler und Bastler. Jahrelang hat er verrückte Fahrradkonstruktionen für den Verein Cyclecomic Olm kreiert. Hier bewahrt der Club der verrückten Fahrradfahrer seine besonderen Schätze auf. Ungewöhnliche Drahtesel, wie etwa das Snowboard-Fahrrad. Besonders gerne zeigt Nico Hames das Bettgestellfahrrad seines Onkels.
17: Mein Onkel, der das Fahrrad hier gebaut hat, hat mich auch dazu gebracht, in den Club zu kommen, selbst Fahrräder zu bauen. Am Anfang nicht. Am Anfang habe ich Fahrräder genommen, die da waren. Aber mit der Zeit habe ich dann selbst Spaß daran gefunden, Fahrräder umzubauen.
16: Bis vor ein paar Jahren hat Nico Hames diese verrückten Räder konstruiert. Dazu gehört auch zum Beispiel das Stiefelfahrrad, das nicht nur schick aussieht, sondern sich auch tatsächlich gut fahren lässt. Oft ist er damit und als Clown verkleidet auf Umzügen in Luxemburg, Lothringen oder Deutschland mit dem Club unterwegs. Doch jetzt muss Nico Hames erst noch an seinem Elch weiter basteln. Hauptberuflich arbeitet er bei der Luxemburgischen Bahn. Die Freitage aber hat er frei für seine eigene kreative Arbeit.
17: Aus 5 Teilen, 4 Teilen haben wir jetzt schon fast ein Tier gemacht.
16: Er und seine Partnerin haben sich in seinem Elternhaus eine Pop-up-Galerie eröffnet.
17: Ich habe bis vor 30 Jahren hier gewohnt und dann stand es längere Zeit leer. Und 2020 hatten wir die Idee, es als Galerie umzuwandeln. Zuerst räumen, streichen, präparieren und dann ist das hier draus geworden.
16: Auch bei diesem Projekt hat sich sein Grundsatz bewährt. Bevor man etwas abreißt oder wegwirft, sollte man versuchen, damit kreativ zu werden.
17: Wenn ich schon die Möglichkeit habe, etwas wieder zu verwenden und es mir noch Spaß dabei macht, warum nicht Recycling machen mit alten Gasflaschen, alten Staubsaugern?
16: Licht an, denn Nico Hames will hier noch viele Objekte zum Leuchten bringen.
10: Ja, und das macht er aus Schrott. Das gefällt natürlich auch Ihnen, ne, Herr Horch? Man kann Ihre Arbeit, Ihr Projekt, Ihr Verein Clean River, kann man auch unterstützen. In welcher Art und Weise?
18: Richtig. Also jeder, der bei uns Fördermitglied wird, kriegt ab einem bestimmten Betrag dieses Kunstwerk als Printabzug. Und wir würden uns natürlich sehr freuen, wenn viele Menschen da mitmachen.
10: Und dieses Kunstwerk ist ein Astronaut eigentlich?
18: Genau, eigentlich ist er nur so groß. Und tatsächlich sieht er in groß viel, viel besser aus.
10: Und er war mal fortgeschmissen. Es war Müll.
18: Richtig.
10: Wunderbar. Vielen Dank für Ihren Besuch bei
18: Danke,
10: uns.
18: Danke, vielen Dank.
10: Wir haben in der Leitung schon eine Dame, das ist die Frau Jäger aus Langenargen, die mit uns quizzen möchte. Hallo, Frau Jäger.
19: Ja, hallo, Frau Mittler-Solak.
10: Hallo, Sie spielen gegen den Herr Jander aus Schramberg. Kandidat B ist das dann.
20: Ja, hallo, grüß Gott zusammen.
10: Grüß Sie, Kandidatin A. Beginnt, Frau Jäger, Ihre erste Frage bitte.
19: Bitte die Nummer 2.
10: Die 2 kommt sofort. Ihre erste Frage lautet, unter welchem Namen fasst man mehrere Tage im Mai zusammen? Die Schokoladenheiligen, die Eisheiligen oder die Bonbonheiligen?
19: Die Eisheiligen, B.
10: Das wissen wir doch. 13 Euro gibt es dafür und wir sind beim Herrn Janda.
20: Ja.
10: Herr Janda, was nehmen wir?
20: Die 6, bitte.
10: Ihre erste Frage kommt jetzt. Welches tierische Fahrgeschäft ist seit Jahrzehnten ein Klassiker auf Jahrmärkten? Der Bär, die Raupe, der Kater? Seit 1926 ist das die Raupe.
20: Oh.
10: Tut mir leid, Frau Jäger übernimmt wieder.
19: Die 3, bitte.
10: Die 3 kommt. Moderator Eckhard von Hirschhausen ist Doktor der Medizin, der Mathematik, der Meeresbiologie.
19: Der Medizin. Ah.
10: Das ist ein Arzt, richtig. 28 Euro gibt's dafür. Herr Janda, jetzt aber.
20: Die 8.
10: Die 8. Mhm. Wo feierte man am Wochenende den Start in den Kultursommer und das 750-jährige Stadtjubiläum? In Kaiserslautern, in Mainz, in Speyer.
20: In Speyer.
10: Was ist in Kaiserslautern? Sie haben das mit so einer Sicherheit gesagt. Oh no, tut mir leid, Frau Jäger.
19: Die Nummer 4, bitte.
10: Wenn's läuft, dann läuft's, Frau Jäger. So, 91 haben wir jetzt. Herr Janda, jetzt aber. Ich drücke Ihnen die Daumen.
20: Moment. Die 12.
10: Die 12 kommt. Eine verabredete, überraschende Aktion einer Menschenmenge in der Öffentlichkeit nennt man Flashmob Lifestyle Workshop.
20: Workshop. Lifestyle, oh.
10: Oh nee, das war der Flashmob.
20: Flashmob? Oh. Mhm.
10: Ja, wenn es alle überraschen soll.
20: Ja, klar.
10: Nur die Gruppe Bescheid weiß, dann ist es ein Flashmob, Frau Jäger.
19: Die 5, bitte.
10: Gerne. Wer in die Flimmerkiste schaut, sucht nach Feuerwerksraketen, repariert den Automotor oder sieht fern?
19: Der sieht fern. C.
10: 12 Euro. Herr Janda, was machen
20: die
10: wir?
20: Die 3.
10: Die 3 ist weg.
20: Nee, 7.
10: 7, die nehmen wir. Okay, womit hatte Michael Tournet aus Boppard im 19. Jahrhundert weltweit Erfolg? Mit einem Kaffeehausstuhl, mit einem Kakaostubenhocker oder mit einem Konditoreisessel?
20: Entwickelt. Mit dem Sessel.
10: Konditoreisessel, sagen ja. Sie?
20: Nee.
10: Nee, das war so ein weltweiter Schlager-Kaffeehausstuhl. Tut mir leid. Frau Jäger.
19: Die 11, bitte.
10: Ja, Sie werden immer beschwingter, Frau Jäger, habe ich das Gefühl. Was liegt im Schaufenster? Die Auslage, die Einlage, die Umlage?
19: Die Auslage.
10: Ja, ja. 13 Euro. Kleinvieh macht auch Mist, gell? So, Herr Janda. 1, 9 oder 10? Die 1?
20: Die 1, ja.
10: Wo steht Deutschlands größte Barockkirche? In Worms, in St. Wendel oder in Weingarten?
20: In Worms.
10: Sogar die größte nördlich der Alpen, sie steht in Weingarten, so sieht's aus. Frau Jäger, 9 oder 10?
19: Dann die 10, bitte.
10: Okay, hier kommt's. Zu den 7 Weltwundern der Antike zählte auch der Tempel der Artemis, der Hera, der Demeter.
19: Der Artemis.
10: Das wissen Sie. Spezialwissen. Ja, sehr.
19: Mein Mann weiß sowas. Der interessiert sich da sehr.
10: Der hat da geflüstert jetzt im Hintergrund.
19: Ja, der hat geflüstert.
10: Ja, gut gemacht. Ganz liebe Grüße an den Herrn Jäger. So, jetzt die 9 für Herr Janda. Herr Janda, ja. Ich habe wirklich Herzklopfen wegen Ihnen, muss ich echt sagen.
20: Danke.
10: Was gibt Jakob Kunz aus Bruchweiler Bärenbach in der Südwestpfalz in seiner Werkstatt ein zweites Leben? Ausgedienten Motorsägen, alten Kaffeemaschinen, vergessenen Gartenzwergen. Das ist unsere Sendungsfrage. Wenn Sie die Sendung gesehen haben, dann
20: Antwort A.
10: Ah, er hat sich die Sendung angeguckt. Herr Janda, Frau Jäger, dürfen wir den Herr Janda einmal hochleben lassen, dass er so tapfer durchgehalten hat?
19: Ja, lebe hoch.
10: Herr Janda, die Kaffeetasse, die ist.
19: Deine Fragen antworten.
20: Okay, herzlichen Glückwunsch.
10: Ich schwöre Ihnen, Herr Janda, der Kaffee schmeckt wirklich besser aus dieser Tasse.
20: Vielen Dank. Glückwunsch an Sie.
10: Frau Jäger, was kam da jetzt zusammen? 176 Euro, habe ich das richtig in Erinnerung?
19: Ja, das freut mich, das ist super.
10: Sehr gut. Hat Spaß gemacht, das Spielchen. Ich glaube, Sie werden ewig drüber nachdenken, was heute so passiert ist, oder? Die Fragen, genau. Die liefen so wie geschnitten Brot.
19: Ja, das freut mich.
10: Dem Herr Jäger noch einen lieben Gruß, gell? Schönen Abend Ihnen. Morgen melden wir uns wieder mit Kaffee oder Tee und dann gibt es bei uns Radieschen. Sie glauben ja gar nicht, was man daraus alles machen kann. Ich sag nur Radieschenpesto und Pizza mit Radieschen gibt es auch. Machen wir morgen alles möglich. Gerne mit Ihnen, schalten Sie doch ein. Wir geben jetzt ab an die Kolleginnen und Kollegen von den Nachrichten. Tschüss.
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0: Guten Abend und willkommen zur SR Info um 6. Wir schauen unter anderem auf diese Themen. Mehr Gewalt an Schulen. Immer häufiger sind im Saarland auch Lehrkräfte betroffen. Weiter Streit in der Koalition. Bundeskanzler Merz fordert mehr Kompromissbereitschaft von SPD. Und keine Stationierung von Tomahawk. Experten warnen vor Lücke bei Abschreckung. Die Gewalt an Schulen nimmt zu. Das zeigt eine SR-Anfrage beim Innenministerium. Immer häufiger sind davon nicht nur Schülerinnen und Schüler betroffen, sondern auch die Lehrkräfte. Die Fraktionen im Saarländischen Landtag schlagen unterschiedliche Maßnahmen vor, um dem Problem zu begegnen.
1: Solche Szenen gehören an einigen saarländischen Schulen zum Alltag. Rund 1140 Straftaten hat es laut Innenministerium im vergangenen Jahr gegeben. Fälle von Körperverletzung, Bedrohung und Gewaltkriminalität stiegen seit 2016 kontinuierlich an. Die CDU-Fraktion fordert eine systematische Erfassung von Gewalttaten an Schulen.
2: Wir haben keine klare Datengrundlage, wir haben nur die Spitze des Eisbergs aus der PKS. Es gibt keine konkrete Meldekette, es gibt keine Struktur, wie geht das Ministerium damit um. Es gibt aber auch kein Dunkelfeld. Das ist etwas, wo wir ganz dringend ran müssen.
1: Die SPD-Fraktion verweist auf getroffene Maßnahmen wie kleinere Klassen in Grundschulen oder mehr Lehrkräfte und Sozialarbeiter an Schulen. Es handele sich aber um ein gesamtgesellschaftliches Problem. Die AfD-Fraktion fordert mehr Eigenständigkeit für die Schulen. Sie wüssten am besten, was es vor Ort brauche. Außerdem müssten schulische Ordnungsmaßnahmen wie Verweise konsequent angewendet werden.
0: Die Landesregierung fördert das neue Gewerbegebiet der Stadt Saarbrücken in Ensheim mit 1,8 Millionen Euro. Das hat das Wirtschaftsministerium mitgeteilt. Das neue Gewerbegebiet befindet sich in unmittelbarer Nähe zum Flughafen. Laut Oberbürgermeister Konrad bietet der Standort etwa wegen seiner Verkehrsanbindung viele Chancen für unterschiedliche Branchen. Die Stadtgartenhalle in Saarlouis erhält einen hochmodernen LED-Glassportboden. Laut Stadt belaufen sich die Kosten auf rund 1,4 Millionen Euro. 1 Million davon übernimmt das Sportministerium. Mithilfe von LED-Linien können in der Halle verschiedene Spielfelder dargestellt werden, etwa für Basketball oder Handball. Nach über 70 Jahren ist in St. Ingbert Rohrbach die Produktion des saarländischen Kultessigs Melfort traditionell eingestellt worden. Das teilte die Werksleiterin dem SR mit. Das französische Mutterunternehmen habe beschlossen, das Werk bis Ende des Jahres zu schließen. Derzeit seien dort noch weniger als 10 Menschen beschäftigt. Künftig werde nur noch die französische Variante Melfort Original erhältlich sein.
1: Die Wassergärten in Rheden sind Geschichte. Nachdem morgen die Pumpen für das Grubenwasser abgestellt werden, soll das Wasser ablaufen. Das hat das Kultusministerium in seiner Position als Vorstand der Industriekultur Saar mitgeteilt. Im Anschluss will man die Bausubstanz prüfen. Im Herbst 2026 soll dann untersucht werden, was an dem Ort umsetzbar ist. Die Themen sollen Urban Art und Angebote für Familien umfassen. Mobilitätsministerin Berg hat die Pläne für den Austausch der Radverkehrsschilder im Saarland verteidigt. Bei dem Tausch gehe es nicht um eine neue Farbgebung, sondern darum, alle Radwege in ein System aufzunehmen. Bisher seien nur etwa ein Drittel der Radwege im Saarland überhaupt ausgeschildert. Mit dem Tausch passe sich das Saarland zudem einem bundeseinheitlichen System an, das künftig auch Fördergelder ermögliche. Die Deutsche Radiophilharmonie hat die Hymne der Special Olympics eingespielt und als Musikvideo produziert. Heute gingen die Aufnahmen dafür zu Ende. Das Orchester hat mit mehreren Ensembles an besonderen Orten im Saarland gespielt und will damit auch Präsenz im Land zeigen. Das fertige Musikvideo wird am 15. Juni zur Eröffnung der Special Olympics erstmals zu sehen sein.
0: Ein Jahr ist die schwarz-rote Koalition nun im Amt, doch der versprochene Aufbruch lässt weiter auf sich warten. Die Umfragewerte sind schlecht wie nie und auch zwischen den beiden Parteien knirscht es. Kanzler Merz hat die SPD nun öffentlich aufgefordert, kompromissbereiter zu sein.
3: Der Kanzler heute Morgen im jüdischen Bildungszentrum Chabad in Berlin. Es ist ein Termin, der Merz wichtig ist und einer, auf dem er gefeiert wird. Die Stimmung hier positiv. Doch Umfragewerte zeigen ein anderes Bild. Die Zufriedenheit mit der Regierung ist auf einem Tiefpunkt. Und auch der Kanzler zeigt sich gestern unzufrieden. Zu wenig CDU-Handschrift, zu viel Unmut über Kompromisse mit der SPD. Schwarz-Rot für ihn dennoch alternativlos.
4: Das sollte die SPD jetzt aber nicht zu dem Gedanken verleiten, sie könnte sozusagen mit uns machen, was sie will. Das ist nach wie vor eine Koalition mit einem größeren Partner und einem kleineren Partner.
3: Ober sticht unter. Die SPD hält dagegen, sieht eine Partnerschaft auf Augenhöhe, notwendig für die anstehenden Reformen von Rente oder Einkommensteuer.
5: Die Zusammenarbeit ist gut zwischen den Partnern. Die ist doch vertrauensvoll, auch zwischen den Koalitionsfraktionen. Und von daher, ich kann auch in schwierigen Zeiten immer nur sagen, die sicherlich nicht einfach sind, wo man gerade auch viele Ratschläge von der Seitenlinie kriegt, Nerven bewahren, Entscheidungen treffen und das Land voranbringen.
3: Die Linke sieht die SPD dennoch in der Pflicht, sich stärker durchzusetzen.
6: Merz kann ohne die nicht regieren. Da gibt es mehr Möglichkeiten zum Druck. Deswegen habe ich weniger Mitleid, sondern mehr so, nun kommt endlich mal in die Hufe. Wenn ihr wollt, dass es nicht der ganz großen Mehrheit hier in Deutschland noch schlechter geht, dann müsst ihr euch gegenüber Merz gerade machen.
3: Die Grünen sprechen von einer Regierung im Dauerstreit.
7: Ich dachte, nach der Ampel schlimmer geht's nicht, aber es geht irgendwie immer schlimmer.
3: Am Mittwoch jährt sich Merz Kanzlerschaft zum ersten Mal. Feierstimmung bleibt im Regierungsviertel derzeit aber aus.
0: In Berlin diskutieren derzeit hunderte Vertreter aus Politik, Wissenschaft und Verbänden zum Thema Energiewende und Klimaschutz. Thema bei den Energietagen sind auch sogenannte Mini-Atomkraftwerke. Auch in Deutschland hat die Debatte um die umstrittenen Reaktoren zuletzt wieder Fahrt aufgenommen.
8: Mehrere Meter hoch, trotzdem ein sogenannter Mini-Reaktor. Diese Versuchsanlage steht am Karlsruher Institut für Technologie. Thomas Walter Tromm und seine Kollegen testen an ihr die Sicherheit von Kleinreaktoren bei Überhitzung, bis auf die Luftblase genau. Ihr Fazit: Moderne Nukleartechnik ist sicher und damit eine echte Alternative als Teil eines Strommixes.
9: Also wir reden ja von dem Wechselspiel erneuerbare plus Kernkraft und nicht von erneuerbare oder Kernkraft.
8: Tschechien und Großbritannien haben kürzlich eine strategische Partnerschaft zum Bau künftiger Kleinreaktoren geschlossen. In Kanada entsteht gerade eine Versuchsanlage. Der Knackpunkt für Ökonomen: die fehlende Serienreife. Kritiker sagen auch, die Sicherheit sei nicht garantiert. Dazu kommen Baukosten, Versicherung, das ungelöste Müllproblem. Die Anlagen seien außerdem schlicht zu teuer.
10: Können die Kosten tatsächlich massiv gesenkt werden gegenüber den Kraftwerken, die wir heute sehen? Denn nur dann macht das überhaupt einen Sinn, sich mit diesen Designs auch stärker in der Zukunft zu beschäftigen.
8: KIT-Forscher Tromm glaubt nicht, dass es in Deutschland irgendwann Mini-Reaktoren geben wird, aus politischen Gründen. Hier forschen sie deshalb vor allem für die Länder, die sie bauen wollen.
0: Es ist eine Entscheidung, die für die Sicherheitspolitik Deutschlands weitreichende Folgen hat. Die USA wollen nun doch keine Tomahawk-Marschflugkörper in der Bundesrepublik stationieren. Die Pläne dazu gehen noch auf Ex-Präsident Biden zurück und sollten der Abschreckung Russlands dienen. Die Bundesregierung will nun zügig eigene Systeme entwickeln.
11: Russische Soldaten machen im September Batterien für die Mittelstreckenrakete Iskander gefechtsfertig. Sie kann konventionelle oder auch atomare Gefechtsköpfe ins Ziel tragen. Die Aufnahmen sollen aus Kaliningrad stammen. Die Enklave ist der westlichste Vorposten der Russischen Föderation, zwischen Litauen und Polen gelegen. Mit über 500 Kilometer Reichweite liegen vor allem Polen und Teile Ostdeutschlands im Zielgebiet der Iskander. Und Russland entwickelt Marschflugkörper vom Typ Nawater mit 2500 Kilometer Reichweite, eine ernsthafte Bedrohung.
12: Russland stellt keine Raketen nach Kaliningrad, also besonders nah an die NATO-Grenze ran, wenn es keinen militärischen Zweck hätte. Das könnte man sich nicht leisten.
11: Und das sollte die Gegenmaßnahme sein. US-Tomahawk-Marschflugkörper in Deutschland stationieren, um ein Gegengewicht zur russischen Bedrohung zu schaffen. Spiegelbildlich zu Russland sollten SM-6-Raketen von Wiesbaden im 500-Kilometer-Radius russische Flugkörper abfangen, die Tomahawk bis zu 2500 Kilometer. Doch das Gleichgewicht des Schreckens funktioniert nicht ohne die USA.
12: Wir haben eine sehr begrenzte Flugabwehr und damit die Möglichkeiten, diese Raketen zu bekämpfen. Und wir sind auch nicht in der Lage, zum jetzigen Zeitpunkt in nennenswerter Größe Russland selber so zu bedrohen, dass wir im Grunde genommen diese Optionen ausschalten können.
11: Deutschland hat mit anderen europäischen Staaten einen Vertrag zur gemeinsamen Entwicklung von Mittel- und Langstreckenraketen unterschrieben. Viel mehr als Konzeptpapiere dafür gibt es im Moment aber nicht.
0: Die US-Armee will 5000 Soldaten aus der Oberpfalz abziehen. Nach BR-Informationen ist die sogenannte Striker-Brigade in Vilseck betroffen. Das bestätigte eine Quelle aus Kreisen der US-Armee. Geschlossen wird der Standort aber nicht. Mindestens 8000 Soldaten bleiben dauerhaft stationiert. In Leipzig ist ein Auto in eine Menschenmenge gefahren. Nach Angaben der Polizei gibt es mehrere Verletzte. Ob es Tote gegeben hat, ist noch unklar. Das Auto soll mit hoher Geschwindigkeit durch die Innenstadt gefahren sein. Die Polizei ist mit einem Großeinsatz vor Ort.
13: In der armenischen Hauptstadt Erivan hat der Gipfel der Europäischen Politischen Gemeinschaft begonnen. Bei den Beratungen der rund 50 Staats- und Regierungschefs geht es um Sicherheitspolitik, Energie und die Lage in der Ukraine. Großbritannien hat zugesichert, sich an den europäischen Ukraine-Hilfen zu beteiligen. Bundeskanzler Merz nimmt nicht teil und lässt sich von Frankreichs Präsident Macron vertreten. Eine ukrainische Drohne ist in der Nacht im Gebiet der russischen Hauptstadt Moskau eingeschlagen. Nach Angaben der Stadt auf der Plattform Telegram sei ein Wohnhaus getroffen worden. Verletzte habe es keine gegeben. Zwei weitere ukrainische Drohnen seien abgeschossen worden. Laut Medienberichten liegt das beschädigte Gebäude in einem Viertel Moskaus, in dem sich auch Botschaften befinden. Auf einem Kreuzfahrtschiff im Atlantischen Ozean sind drei Menschen bei einem mutmaßlichen Hunter-Virus-Ausbruch ums Leben gekommen, darunter auch ein Deutscher. Wie die Weltgesundheitsorganisation mitteilte, sind drei weitere Personen an Bord des niederländischen Schiffes erkrankt. Einer der Betroffenen wurde positiv auf den Erreger getestet. Hunter-Viren werden durch infizierte Nagetiere übertragen. Die Übertragung von Mensch zu Mensch ist äußerst selten.
0: Seitdem Lego Mitte der 50er Jahre gegründet wurde, haben die kleinen Steckbausteine weltweit eine riesige Fangemeinde gewonnen. Doch für Menschen mit Sehbehinderung sind die Sets in der Regel unbrauchbar, da die Anleitung nur aus Bildern besteht. In den USA hat ein Betroffener dieses Problem nun selbst in die Hand genommen.
14: Matthew Schifrin hat das Baufieber gepackt. Auch ohne die kleinen Bausteine sehen zu können, denn Matthew kam blind zur Welt, puzzelt er mit Leidenschaft selbst große Lego-Sets zusammen. Wie das der Londoner Tower Bridge mit über 4000 Teilen. Lange Zeit wäre das nicht denkbar gewesen. Als Kind konnte ich keine Lego-Sets bauen, weil die Anleitungen nur aus Bildern bestanden. Mit 13 bekam ich ein Set mit Braille-Schriftanleitung geschenkt, das ich dadurch alleine zusammenbauen konnte. Das war unglaublich. Dieses Gefühl wollte Matthew auch anderen Betroffenen ermöglichen. Und so fing er an, die Anleitungen weiterer Lego-Sets für blinde Menschen anzupassen. Statt aus Bildern bestehen sie aus detaillierten Texten, die dann in Brailleschrift übertragen werden können. Um Farben zu erkennen, helfen digitale Tools. Mit seiner Vision ging er schließlich zu Lego selbst. Lego wollte 20 Sets pro Jahr machen. Ich dachte mir, wunderbar, aber wir könnten mehr schaffen. Also habe ich 2023 Bricks for the Blind gegründet. Sein Plan ging auf. Mit seinem Team konnte Matthew mittlerweile barrierefreie Anleitungen für über 500 Lego-Sets erstellen. Jede einzelne stellt er kostenlos auf der Website seiner Organisation zur Verfügung. Gerade für blinde Kinder ist das eine wichtige Möglichkeit, findet seine Kollegin. Um Kreativität auszudrücken und räumliches Denken zu lernen, also zu verstehen, wie Dinge aufgebaut sind, ist das Bauen mit Lego ein großartiges Mittel. Sehende Kinder können das einfach nutzen und nun haben auch blinde Kinder die Möglichkeit dazu. So hat Matthew ein einfaches Geschenk für sich zu einem großen Geschenk für viele gemacht.
0: Und zum Schluss hat Michael Friemel noch die Wetteraussichten für Sie.
15: Guten Abend aus dem SR-Wetterstudio. Der blank geputzte Himmel ist passé. Insgesamt wird es diese Woche etwas durchwachsener sein. Von Südwesten hat uns feuchtere Luft erreicht und die wird auch in den kommenden Tagen für Niederschläge sorgen. Wobei der Schwerpunkt der Niederschläge wohl deutlich nördlich vom Saarland liegen wird. Aber für ein bisschen was wird es auch hier bei uns reichen. In der Nacht ist der Himmel meist wolkenverhangen. Gelegentlich fällt etwas Regen. Die Tiefstwerte liegen bei 12 bis 9 Grad. Morgen am Dienstag ist die Wolkendecke oft dicht. Zeitweise ziehen auch kräftige Schauer vorüber. Gegen Abend örtlich auch von Blitz und Donner begleitet. Dazu erwarten wir Werte von 14 bis 18 Grad. Auch am Mittwoch bekommen wir mehr Wolken als Sonne und neben trockenen Abschnitten zeitweise auch noch etwas Regen. Es wird auch noch etwas kühler, die Höchstwerte nur noch bei 13 bis 17 Grad. Am Donnerstag dürfte dann mit maximal 16 Grad die Talsohle erreicht sein. Das Thermometer klettert dann Richtung Wochenende wieder etwas nach oben. Insgesamt wird es dann auch wieder etwas freundlicher und trockener. Das gucken wir uns alles um 6:45 genauer an. Zurück zu Eva.
0: Vielen Dank, Michael. Mehr regionale Nachrichten gibt's gleich im aktuellen Bericht. Und um 9:45 bringen wir Sie bei SR Info nochmal auf den neuesten Stand. Bis dahin, einen schönen Abend.
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26: Und da sind wir wieder mit Brisant. Ich freue mich, dass Sie bei uns sind. Seit knapp einem Monat hält die Waffenruhe zwischen dem Iran und den USA. Könnte sich das ab heute ändern? Beide Seiten blockieren weiter die Straße von Hormuz. Aber nun will Trump doch bestimmten Schiffen die Ausfahrt mithilfe der US-Marine erlauben. Doch die iranische Führung warnt davor scharf. Die Lage ist mal wieder ungewiss.
27: Dicht drängen sich die Handelsschiffe zu beiden Seiten der Straße von Hormuz. Diese aktuellen Bilder stammen aus dem Oman und zeigen die östliche Seite der Meerenge. Mindestens 2000 Schiffe sind insgesamt betroffen. Das will die US-Marine ab sofort ändern. Ihr Plan, mit der Operation Projekt Freiheit Schiffen die Passage in den Indischen Ozean zu ermöglichen.
28: Ja, das ist eine humanitäre Aktion, die nur dazu führen soll, dass die Schiffe aus dem Golf herauskommen. Es ist nicht die generelle Befreiung des Golfs. Und offensichtlich haben die Amerikaner in einem bestimmten Gebiet Minen geräumt und versuchen jetzt, die Schiffe unter Vermeidung iranischer Hoheitsgewässer herauszubringen.
27: Lenkwaffenzerstörer, Flugzeuge, Hubschrauber, Drohnen und 15.000 Soldaten kämen dabei zum Einsatz, kündigt das zuständige US-Regionalkommando CENTCOM an, ohne Einzelheiten zu nennen. Auf seiner Plattform Truth Social wird Präsident Trump deutlicher und droht dem Iran:
29: Es handelt sich um Schiffe aus Weltregionen, die nicht in den Irankrieg verwickelt sind. Sollte diese humanitäre Geste in irgendeiner Weise behindert werden, werden wir darauf leider entschlossen reagieren müssen.
28: Eine Geleitaktion ist nicht vorgesehen, aber sollten die Iraner angreifen, werden amerikanische Flugzeuge versuchen, gerade so kleine Boote zu zerstören.
27: Der Iran verwahrt sich heute seinerseits gegen Drohungen der USA und warnt deren Streitkräfte, keinesfalls in die Straße von Hormuz vorzudringen.
29: Es bedarf der Absprache und Koordination mit den zuständigen Behörden der Islamischen Republik Iran, um die Sicherheit zu gewährleisten. Das ist den Schiffen, Schiffseignern und Reedereien sehr wohl bewusst.
27: Ein riskanter Einsatz also, der leicht zu einer Situation wie vor ein paar Wochen führen könnte. Letzte Warnung. So hat die iranische Marine dieses US-Kriegsschiff Mitte April nach eigenen Angaben dazu gezwungen, den Kurs zu ändern. Heute meldet das iranische Fernsehen kurz nach Beginn von Projekt Freiheit, man habe einen US-Zerstörer an der Einfahrt in die Meerenge gehindert. Nahe des Hafens von Jask sei das Schiff von einer iranischen Rakete getroffen worden. Der Hafen liegt allerdings 200 Kilometer von Hormuz entfernt. Die US-Marine dementiert umgehend, keine Treffer.
28: Es kann eskalieren. Ich glaube, das ist durchaus angelegt darin, wenn man sich vor Augen hält, dass das CENTCOM Trump angeboten hat, sie könnten auch mit Kriegsschiffen reingehen in den Persischen Golf.
27: Genau das geschieht möglicherweise gerade. US-Kriegsschiffe hätten die Straße von Hormuz durchfahren, erklärt das US-Militär am Nachmittag. Die Berichte widersprechen sich. Die Lage am Golf bleibt unübersichtlich, der Konflikt weiter ungelöst.
26: Und in dieses gefährliche Gebiet

0: Gebiet könnte es bald auch für Soldatinnen und Soldaten der deutschen Marine gehen. Das Minenjagdboot Fulda hat sich heute Nachmittag auf den Weg Richtung Mittelmeer gemacht. Das Schiff der deutschen Marine könnte schon bald in der Straße von Hormus zum Einsatz kommen. Das allerdings würde die Zustimmung des Bundestags voraussetzen. Und deshalb spricht das Bundesverteidigungsministerium heute lieber von einer Vorausstationierung.
1: Ein letztes Salutieren an der Reling. Gegenüber am Ufer winken die Angehörigen. Pünktlich um 14 Uhr legt die Fulda ab. Von ihrem Heimathafen Kiel geht es in Richtung Mittelmeer. Vorerst nur, um für den Fall der Fälle näher am möglichen Einsatzgebiet zu sein. Die Minenjagdboote der deutschen Marine sind vergleichsweise kleine Schiffe. Die Stammbesatzung umfasst etwa 40 Soldaten. Was sie im Einsatz leisten können, hat die Bundeswehr vor etwas mehr als einer Woche bei einem Pressetermin auf dem Schwesterschiff der Fulda vorgestellt. Es sind Fähigkeiten, die im Persischen Golf aller Wahrscheinlichkeit nach dringend benötigt werden. Der Kapitän muss anonym bleiben, darf aber erklären, wie es nach dem Aufspüren von Minen und anderen Sprengkörpern weitergeht.
2: Im Anschluss können wir dann auch die Minen mit Hilfe von kabelgebundenen Drohnen dann auch zerstören. Beziehungsweise wir sind auch in der Lage, Minentaucher mit an Bord zu nehmen, die dann ebenfalls das Beseitigen von Minen oder anderen Altlasten vornehmen können.
1: Taucher, Unterwasserdrohnen und jede Menge Elektronik. Auch wenn die Minenjagdboote schon seit den 90er Jahren im Einsatz sind, wurden sie regelmäßig modernisiert und mit neuer Technik ausgerüstet. Doch an Bord kommt es vor allem auch auf die Menschen an, sagt Inka von Puttkammer, die Kommandeurin des gesamten Minensuchgeschwaders.
3: Wir sprechen davon Resilienz jedes Einzelnen, aber auch der Kampfgemeinschaft einer Besatzung insgesamt. Und da macht das Team schon viel aus. Zum einen, dass man darüber spricht, was kommen könnte und wie man sich darauf bestmöglich vorbereitet. Aber auch die Familien, die spielen dabei eine ganz große Rolle. Stehen die Familien der Besatzung hinter ihren Soldaten und Soldatinnen? Haben die ein gutes Umfeld zu Hause, von dem sie wissen, die kümmern sich um die Heimatfront, wenn ich weg bin?
1: Kampfgemeinschaft und Heimatfront, allein die Wortwahl der Kommandeurin lässt keinen Zweifel daran, wie ernst die Marine ihren Auftrag nimmt. Die Soldaten der Fulda werden vorerst nur in ein anderes Seegebiet verlegt. Doch jeder von ihnen wird wissen, dass daraus schon bald auch ein militärischer Einsatz werden kann.
0: Einzigartige Bauwerke, malerische Traumstrände, dafür ist Apulien im Südosten Italiens bekannt und für wunderschöne alte Olivenhaine. Jedoch so sieht es leider nicht mehr aus. Seit einigen Jahren wütet dort ein Bakterium, das den Bäumen das Wasser und damit auch das Leben raubt. Ja, der Schaden für die Olivenindustrie vor Ort wird auf ca. 2 Milliarden Euro geschätzt. Aber es gibt Ideen, um den Olivenbauern zu helfen.
4: Vor wenigen Monaten sind Pier Paola Cascione und Andrea Pignataro Eltern geworden. Zur Geburt ihres Sohnes Enea haben sie ein sehr besonderes Geschenk erhalten, das sie heute erstmals besuchen wollen. Enea, das ist dein Baum. Freunde haben im Namen des kleinen Enea die Patenschaft für diesen Olivenbaum übernommen. Es war ihr Geschenk für Enea und für unsere Region, um die Geburt unseres lang ersehnten Kindes mit der, sagen wir mal, Wiedergeburt unserer Region zu verbinden, nachdem Xylella einen Großteil der Landschaft zerstört hatte. In den vergangenen Jahren hat das Bakterium Xylella laut offiziellen Schätzungen mehr als 21 Millionen Olivenbäume im süditalienischen Salento vertrocknen lassen. Mehr als ein Drittel des Gesamtbestandes auf der Halbinsel. Viele Olivenbauern standen vor dem Aus. Alessandro Corricciati war einer von ihnen. Ich persönlich habe durchschnittlich 150 Tonnen Olivenöl pro Jahr produziert. Dann hatten wir 4 bis 5 Jahre lang gar keine Ernte. Und dann, nachdem wir neu gepflanzt haben, konnten wir in diesem Jahr 15 Tonnen produzieren. Also gerade einmal 10% von dem, was wir früher produziert haben. Dass Alessandro überhaupt wieder Öl produzieren kann, liegt an diesen Bäumen. Sie sind resistent gegen das Xylella-Bakterium. Doch neue Bäume anpflanzen und dann erst einmal Jahre warten, bis sie Früchte tragen, kann sich kaum ein Olivenbauer leisten. Deswegen haben Alessandro und seine Mitstreiter Olivami gegründet. Das Konzept? Privatpersonen oder Firmen können gegen

0: Apotheken einen festen Betrag die Patenschaft für Olivenbäume übernehmen. Mit dem Geld können die Bauern die Zeit überbrücken. Leider sind Olivenbäume, solange sie klein sind, genau wie Kinder. Sie brauchen viel Sorgfalt und Aufmerksamkeit, damit sie bestmöglich wachsen können. Daher vermittelt Olivami die Patenschaft, damit der Landwirt den Olivenbaum großziehen kann. Etwa 30 Euro kostet die Patenschaft eines Olivenbaums pro Jahr. Für ihre Unterstützung der Bauern bekommen die Paten symbolisch einen Liter Öl geschenkt. In den vergangenen 4 Jahren haben Alessandro und seine Kollegen bereits 60.000 Patenschaften vermittelt. Viele der Paten stammen aus der Region, so wie die Eltern des kleinen Enea. Der Salento hat mit seinen Olivenbäumen einen Teil seiner Identität verloren. Wir hoffen, dass diese und ähnliche Initiativen die Region wiederbeleben können. Damit aus den verdorrten und zerstörten Plantagen endlich wieder grüne Olivenhaine werden.
1: Und wie erkennt man das beste Olivenöl? Am Preis jedenfalls nicht. Das zeigt der neueste Ökotest. Ja, die Ergebnisse und Reaktionen der Hersteller finden Sie bei uns auf brisant.de. Er hier steht immer wieder in der Kritik. Der CEO von Tesla, Elon Musk, nicht nur wegen seiner politischen Aktivitäten, auch wegen seiner teilweise selbstfahrenden Autos. Denn hinter dem Versprechen des Fortschritts gibt es eine unbequeme Realität. Immer wieder geraten Tesla-Fahrzeuge in schwere Unfälle, nach denen offene Fragen bleiben. Ja, Achim Oldenburg war Tesla-Fan der ersten Stunde. Sein Auto geht in Flammen auf. Er überlebt nicht. Für seine Frau Anja bleibt neben der Trauer vor allem eines: Ungewissheit.
2: Anja Oldenburgs Mann Achim liebte seinen Tesla. Er war fasziniert von den Visionen Elon Musks und vertraute dem Auto.
3: Natürlich hat er mir auch gezeigt, wie das funktioniert mit diesem autonomen Fahren, dass der Tesla anhand der weißen Straßenlinie nimmt, wirklich auch alleine fährt.
2: Im April 2021 passiert das Unfassbare. Ihr Mann Achim fährt auf einer geraden Landstraße. Der Tesla kommt von der Straße ab, prallt gegen einen Baum und geht in Flammen auf. Die Türen des Wagens können von den Helfern vor Ort nicht geöffnet werden. Ihr Mann verbrennt im Auto.
3: Und dann wurde mir erklärt, was die Polizei vorgefunden hat, was passiert ist. Ja, und dann haben wir die Kinder hochgeholt und haben ihnen das gesagt. Papa einen Unfall hatte und tot ist und nicht mehr nach Hause zurückkommt.
2: Kein Einzelfall. Immer wieder gibt es Meldungen zu Problemen mit dem Fahrzeugassistenten. Vollständig autonomes Fahren ist in Deutschland noch verboten. Mehr ist bereits in den USA zugelassen. Und auch hier kommt es immer wieder zu schweren Unfällen mit Teslas. Einige Angehörige ziehen vor Gericht und kämpfen jahrelang für Aufklärung. Gleichzeitig tauchen durch einen Whistleblower mehr als 3000 Kundenbeschwerden über Fehlfunktionen auf. Von plötzlichen Bremsungen bis zu unkontrollierter Beschleunigung. Experten warnen, die Technik sei noch nicht ausgereift und werde dennoch im Alltag eingesetzt. Für Familie Oldenburg beginnt nach dem Unfall ein Albtraum. Nur eine Woche später wird das Verfahren eingestellt.
3: Wir wussten ja, dass Tesla alles aufzeichnet. Es gibt ja diesen kleinen Rekorder im Auto selbst, der dann zu gewissen Zeitpunkten die gesammelten Daten hochlädt in den Hauptserver, wo alles abgespeichert wird. Für mich stand die Vermutung im Raum, dass das Auto an sich diesen Unfall verursacht hat und nicht mein Mann.
2: Klarheit könnten die Fahrzeugdaten bringen, doch genau diese fehlen.
3: Tesla hat gesagt, es gibt keine Datenaufzeichnung von diesem Tag. Also das haben die an den Staatsanwalt als Antwort geschrieben. Der das ja leider dann darauf hat bewenden lassen.
2: Lange kämpfte sie für Aufklärung.
3: Damit der Schmerz handelbar wird. Also ich kann nach wie vor nicht sagen, so, wir sind angekommen in unserem neuen Leben. Das ist nicht so. Aber wir sind auf einem guten Weg. Ja, und haben den Papa beim Herzen.
2: Bis heute ist nicht klar, was genau damals passierte. In den USA haben die ersten Kläger Recht bekommen und Tesla muss Schadensersatz zahlen.
1: Ein tragischer Fall, der stellvertretend steht für eine größere Debatte. Die ganze Dokumentation Elon Musk uncovert das Tesla-Experiment sehen Sie heute Abend.

0: gestellt, was genau das transparent machen soll. Also es wird angezeigt, wie viele Rezensionen in den letzten 12 Monaten gelöscht wurden. Und zwar mit der Begründung der Diffamierung. Wir können uns das mal angucken, wie das aussieht. So sieht das dann nämlich aus. Genau, da steht dann sehr deutlich, über 250 Bewertungen wurden gelöscht. Diffamierung heißt ja gezielte Herabwürdigung, Rufschädigung auch, ne? Und das machen sie eben, weil dieses Bewertungssystem zuletzt und auch immer noch ausgenutzt wurde. Und zwar von zwei Seiten. Einerseits von der Seite der Kunden, die zum Beispiel in einem Unternehmen eins reindrücken wollten und damit Absicht eine schlechte Bewertung geschrieben haben, das also ausgenutzt haben. Oder auch von Konkurrenz, die mit Fake-Accounts schlechte Bewertungen geschrieben hat, damit man selber besser dasteht. Aber auch von der anderen Seite, nämlich von den Leuten, die bewertet werden, also die Unternehmen selber, die kritische und negative Bewertungen dann einfach löschen lassen.
1: Und die sind jetzt sichtbar. Geht das so einfach?
0: Naja, also es geht jetzt nicht so mit Rechtsklick und Löschen, so einfach ist es dann nicht. Aber grundsätzlich kann erstmal jeder so einen Kommentar oder so eine Rezension melden. Google überprüft das dann mit Hilfe von KI und mit Hilfe von Menschen und sagt dann, ja, darf stehen bleiben oder nee, muss weg. Das ist eigentlich erstmal grundsätzlich eine gute Funktion, weil es darum geht, Hass und Beleidigungen zu minimieren, ne? Wirklich nur kritische, sachliche Sachen dastehen zu lassen. Aber dieses Melden oder dieses Löschen, das ist ein Riesenmarkt geworden mittlerweile im Netz. So dass man, wenn man dort danach googelt, schlechte Bewertungen löschen lassen, super viele Ergebnisse bekommt, nämlich von Seiten, die vor allem Anwälte sind oder Anwaltskanzleien, die damit werben, wirklich massenhaft dieser Kommentare zu löschen. Und zwar immer aus zwei Gründen oder mit zwei Argumenten. Und das sind Totschlagargumente. Das eine ist, dass sie dann sagen, naja, aber der das verfasst hat, war doch gar nicht da. Wie sollen der das einschätzen können? Mhm. Das ist natürlich super schwer zu belegen, dass es doch so war, wenn man nicht zufällig ein Foto von sich da gemacht hat. Und das andere, was viel häufiger benutzt wird, ist nämlich die Diffamierung. Dass sie nämlich sagen, dieser Kommentar stellt für uns eine Rufschädigung dar und deswegen bitte löschen, Google. So, und das ist natürlich die Schwierigkeit. Das muss man erstmal, das ist ja Auslegungssache auch ein bisschen, ne? Was ist Diffamierung, was nicht. Und deswegen gehen natürlich viele dazu über und sagen, wir wollen möglichst viele gute Bewertungen haben und die schlechten kommen dann eben weg. Und deswegen werden auch wirklich kritische, also legitime Bewertungen dann eben auch gelöscht.
1: Und solche Bewertungen haben ja auch wirklich eine starke Macht, oder?
0: Ja, total. Also man kann das ja mal an sich selber festmachen. Wenn ich in den Urlaub fahre, dann wähle ich danach aus, welches Restaurant ich nehme, welches die beste Bewertung hat. Ne? Ja. Auf der anderen Seite hat das natürlich auch Auswirkungen auf die Unternehmen. Ich habe es eben schon gesagt, also kommt ein Kunde oder kommt er eben nicht? Das hat Auswirkungen auf den Umsatz. Das Thema Vertrauen spielt eine große Rolle. Nehme ich den Klempner, der 5 Sterne hat, oder nehme ich den Klempner bei mir in der Stadt, der vielleicht 3 hat? Natürlich den mit 5 Sternen. So, also das ist das eine. Und dann führt es natürlich dazu, dass das Ziel der Unternehmen immer ist, möglichst viele gute Bewertung zu haben, möglichst viele Sterne zu haben. Und wenn so eine Kennzahl ein Ziel wird, dann ist die Aussagekraft nicht mehr so richtig gegeben. Und das ist eben das Problem, womit wir jetzt zu tun haben.
1: Und dann das große Fragezeichen in meinem Kopf, kann ich überhaupt in solchen Bewertungen noch trauen?
0: Ja, das ist tatsächlich die große Frage. Also viele Bewertungen sehen ja so hier aus, wir können mal kurz reingucken, dass es also sehr viele 5-Sterne-Bewertungen gibt und sehr viele 1-Sterne-Bewertungen. Also wir haben so eine Verzerrung durch Extreme. Das ist übrigens die Bewertung der Google-Zentrale in Berlin selber.
1: Da würde ich niemals hingehen bei 3,8.
0: Genau. Und das liegt ja zum einen daran, dass wir, wie du eingangs gesagt hast, eben nur mit starken Emotionen bewerten. Also wenn wir etwas richtig gut oder richtig schlecht finden. Es fehlt also so dieses Mittelfeld. Ja. Und das ist die Schwierigkeit. Ich finde aber trotzdem, dass es eigentlich diese Bewertungen ein gutes Tool sind, um so ein Gefühl zu kriegen. Man muss aber schon kritisch drauf gucken, das stimmt.
1: Bedeutet also immer erst den Bewertungstext checken und lesen.
0: Bitte.
1: Vielen Dank damit an Paul. Schön auf jeden Fall, dass du da warst.
0: Gerne.
1: Und jetzt haben wir noch aktuelle Kurzmeldung für Sie.
2: Suche nach Gold. Seit heute wird zum zweiten Mal auf einem Grundstück in Mecklenburg-Vorpommern nach einem 2000 Jahre alten keltischen Goldschatz gesucht, den Räuber 2022 aus einem Museum in Bayern geklaut hatten. Das Grundstück gehört dem mutmaßlichen Bandenchef. Er war im vergangenen Jahr zusammen mit 3 Komplizen zu langen Haftstrafen verurteilt worden. Seine ist noch nicht rechtskräftig. Der Großteil der Beute ist verschollen und wird noch immer auf dem Grundstück des Mecklenburgers vermutet. Der Schatz ist 1,5 Millionen Euro wert, der kulturelle Wert jedoch ist unschätzbar.
1: Jetzt haben wir noch etwas zum Herzerwärmen. Wie putzig ist bitte dieses Lämmlein? Es weicht nicht mehr von ihrer Seite. Das Lämmchen Henry begleitet die Bürgermeisterin von Enzklösterle in Baden-Württemberg zu fast jedem Termin. Und das schon seit einigen Wochen. Ja, die Mitarbeiter lieben diesen kleinen, flauschigen Kollegen.
3: Gestatten, Henry, ultra süß, kuschelig war.

0: Und der ständige Begleiter von Sabine Zenker, der Bürgermeisterin von Enzklösterle im Badischen. Ob im Büro oder beim Besuch in der Kita, das Flaschenlamm ist immer dabei. Und gerade die jüngsten Bürger sind begeistert.
1: Sehr cool. Ich finde es sehr süß.
2: Ich bin sehr froh, dass unsere Bürgermeisterin es hat.
3: Ich finde es ziemlich toll, dass dieses Lämmchen hier ist. Vor allem, dass unsere Bürgermeisterin so ein süßes kleines Lämmchen hat.
0: Sabine Zenker besitzt zu Hause eine Schafsherde. Eines ihrer Mutterschafe akzeptierte den kleinen Henry nicht und so musste die Bürgermeisterin selbst mit der Flasche ran. Seitdem betrachtet das Lämmchen sie als seine Mama und das rund um die Uhr.
4: Und dann geht man eigentlich wie mit richtigen Babys, mit einem relativ großen, mit einer relativ großen Tasche mit sämtlichen Utensilien über Schuppe, Milch, Tücher, Teppich auf die Reise und begibt sich dann zur Arbeit.
0: Und da schläft Henry nicht immer so friedlich unterm Schreibtisch. Alle 2 Stunden will er gefüttert werden. Und was oben reinkommt, muss ja unten wieder raus. Da Henry noch nicht stubenrein ist, muss seine Ersatzmama ständig Hand anlegen.
4: Man braucht sehr viele Küchenrolle und Nasstücher, weil Henry steht und geht natürlich überall dort, wo auch pinkelt. Das macht es ein bisschen zu einer kleinen Herausforderung.
0: Und Henry will wie alle Babys nicht allein sein. Er war schon auf Gemeinderatssitzungen und bei einer Hochzeit dabei. Und alle lieben ihn einfach nur.
4: Es ist erstmal so etwas Unglaube. Die erste rechne erstmal mit einem Hund. Dann am Anfang war die Frage, ist eventuell ein Rehkitz? Bis ich dann sage, nee, ist ein Lämmchen und das ist natürlich total süß.
0: Natürlich wird Henry nicht ewig an Sabine Zenkers Seite bleiben. Sobald er groß genug ist, kommt er sofort wieder zu seiner Herde.
5: Wir starten mit Good News aus dem britischen Königshaus. Prinzessin Eugene hat sich nach fast 5 Monaten Social-Media-Abstinenz zurückgemeldet. Erst mit Liebesbekundungen für Ehemann Jack Brooksbank, der gestern seinen 40. Geburtstag gefeiert hat. Und dann gab es einen wahren Paukenschlag. Eugenie ist wieder schwanger. Ja, nach den Söhnen August und Ernest kommt im Sommer Baby Nummer 3. Willkommene News nach den Negativschlagzeilen um Eugenes Vater Andrew. Auch Onkel König Charles hat sich übrigens schon zu Wort gemeldet. Man sei höchst erfreut, lässt der Palast verkünden. Und wir kommen jetzt zu ihr, wie grandios sie war im Film Gefährliche Liebschaften und auch in 101 Dalmatiner. Glenn Close wurde nicht ohne Grund schon 8-mal für den Oscar nominiert. Sie hat schon zahlreiche Auszeichnungen erhalten. Dabei bedeutet ihr das gar nicht so viel, aber diese Zeit gerade, die wird sie wahrscheinlich nie vergessen, denn Glenn Close gehört jetzt zu den Auserwählten, deren Hand- und Fußabdrücke in Hollywood verewigt sind. Ja, und zu diesem Termin hat sie ihren wichtigsten Begleiter dabei.
6: Als lebenslange leidenschaftliche Hundeliebhaberin hat Glenn Close ihren Hund dabei. Sie betrachtet Sir Pippin of Beanfield, kurz Pip, als Seelenverwandten. Natürlich darf er auch bei so einem Event die Aufmerksamkeit auf sich ziehen. Bei ihrer Rede wiederum denkt Glenn Close zuerst an ihre Mutter.
7: Meine Mutter hat immer gesagt, es gibt nichts Langweiligeres als Schauspieler, die über sich selbst reden. Ich glaube, sie hatte recht. Also, hallo Mama. Ich hoffe, du zeigst Nachsicht.
6: Unterschrift, Hand- und Fußabdrücke für die Ewigkeit mitten in Hollywood. Angesichts dieser Ehre wäre die Mutter garantiert stolz auf ihre Tochter und nachsichtig, was die Rede angeht. So wurden in den vergangenen 99 Jahren nur ungefähr 200 Stars gefeiert. Zum Vergleich, Sterne auf dem Walk of Fame gibt es fast 3000.
7: Wenn es gilt, einen Streich zu spielen, eine Perücke aufzusetzen, zu gackern oder zu kreischen, dann erweckt Glenn eine Figur zu prallem Leben. Glenn, ich schätze mich glücklich, dich als liebe Freundin zu haben. Es ist mir eine Ehre, zu den vielen hier zu gehören, die dich als Ikone feiern.
6: Die Filmliste von Glenn Close ist lang. Blockbuster wie 101 Dalmatiner gehören dazu. Wolfgang Petersens Air Force One, aufsehenerregend auch eine verhängnisvolle Affäre mit Michael Douglas. Guardians of the Galaxy. Auch ins Marvel-Universum ist Glenn Close schon eingetaucht. Nicht zu vergessen ihre Karriere auf der Bühne, sowohl im Theater als auch im Musical.
7: Schauspieler sind sehr unsicher. Wir sind sehr unsichere Menschen. Wenn man nicht zur obersten Riege gehört, hat man Glück. Wenn man die nächsten ein oder zwei Jobs kennt, das ändert sich auch gar nicht so sehr. Zu denen zu gehören, die in den vergangenen 50 Jahren gute Entscheidungen getroffen haben, das ist erstaunlich. Und ich fühle mich demütig.
6: Viele Filme, viele große Auftritte und nun die Auszeichnung als Ikone. Glenn Close sagt, das Wort lasse sich so leicht benutzen, dass es schnell an Bedeutung verlieren könne. Jetzt aber in der Galerie vereint zu sein mit Menschen, die sie selbst als Ikone betrachte, das sei die Ehre ihres Lebens. Und da darf Pips Pfotenabdruck natürlich nicht fehlen.
5: Wenn Sie eine Party planen und das Motto sind die 90er, das ist momentan nicht schwer umzusetzen. Die Looks sind eh wieder voll im Trend, das ist easy, da findet man immer irgendwas im Schrank und die Songs sind auch zurück. DJ Bobo, der Schweizer, ist wieder auf großer Arena-Tour und er lockt nicht nur die Fans von damals in die Hallen.
8: DJ Bobo, er ist bekannt für seine gigantischen Bühnenshows. Mehr als ein Konzert, fast schon ein Musical. The Great Adventure, das große Abenteuer, die neue Show von DJ Bobo. Eine Reise durch Länder und Zeiten, große Effekte und ganz viel legendäre DJ Bobo Dance Moves. Es ist das Größte, was er je gemacht hat, erzählt er uns, als wir ihn vor dem Konzert bei den Proben treffen. Sein Ziel, sich immer wieder selbst zu toppen. Dabei sei er ein Perfektionist, eigentlich.
9: Als Perfektionist bist du echt am Ende. Also, irgendwann habe ich in meinem Hirn gesagt, passt schon, lass mal 5 gerade sein. Und das hat schon ein bisschen mit dem Alter zu tun, dass ich ein bisschen altersmilde, auch mir gegenüber und dem Umfeld geworden bin.
8: Altersmilde, okay, aber es ist doch ganz klar, wer hier der Chef im Ring ist. Ein 58-jähriger Chef, der ganz offen seine Defizite benennt.
9: Bei den Texten wird es immer nur schlimmer. Ich kann mir die einfach nicht mehr merken. Und wir stehen hier auf der Bühne genau neben dem Teleprompter. Da kommt dann meine Hilfe. Das Problem ist, wenn ich da vorne auf der zweiten Bühne bin, hilft er mir nicht mehr, weil da ist keiner.
8: Dabei schreibt er die Texte selbst. Der Mann, der sich übrigens mit Golf fit hält, gesteht uns dann noch etwas. Im Vergleich zu früher, als sein Haar noch üppiger war, tanzt er heute bei seinen Shows weit weniger.
9: Ich schätze es vielleicht noch 20% von ganz früher. Aber ich möchte auch keinen 58-jährigen Herrn tanzen sehen. Ein bisschen darf er sich bewegen, alles cool, aber das sieht albern aus. Wir haben die besten Tänzer, die es gibt.
8: Neben den Tanzprofis sind auch immer junge Nachwuchstalente aus den jeweiligen Regionen mit dabei. Monatelang haben sie sich vorbereitet, sind kurz vor ihrem Auftritt in Leipzig ein wenig aufgeregt, aber vor allem happy.
10: Es ist zwar nicht meine Zeit, wo ich aufgewachsen bin, aber ich bin trotzdem mit der Musik aufgewachsen, weil meine Familie mich da sehr reingebracht hat. DJ Bobo war mein erstes Konzert.
11: Ich durfte als kleiner Junge Anfang der 90er in der Tanzschule zu seiner Musik tanzen lernen. Die Musik wurde da gerade in.
8: Dass er immer noch in ist, erklärt DJ Bobo selbst sich so.
9: Die 90er Jahre haben unglaublich viel positive Energie in diese ganze Generation geschubst. Wir konnten wie nichts dafür, wir waren einfach zufällig jung und haben dieses Momentum in die Musik gepackt.

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3: Guten Abend, willkommen beim Saarlandwetter in Ihrem SR-Fernsehen. Das Wochenende war noch gut zu uns, viel Sonne haben wir abbekommen, die Temperaturen teils merklich oberhalb der 20 Grad, frühsommerliche Gefühle waren das. Das Foto von der Ilse Kögel aus Großrossel, der inoffizielle Fotobeweis, hier war sie in Emmersweiler unterwegs. Und auch heute Morgen sind wir noch sehr freundlich in die neue Woche gestartet. Nach der recht milden Nacht gab es kaum Wolken, der Sonnenaufgang kurz nach 6 ungestört. Dann hat die Sonne noch verhältnismäßig lange geschienen. Erst im Laufe des Vormittags haben sich dann von Westen mehr und mehr Wolken dazugesellt. Aus denen hat es zumindest örtlich für ein paar Schauer gereicht, aber das ist bei Weitem nicht die ersehnte Regenmenge. Besser als nix. Sonnengang heute so gegen 10 vor 9, der Sonnenuntergang. Insgesamt wird diese Woche hier etwas durchwachsener daherkommen. Von Südwesten hat uns feuchtere Luft erreicht. Die wird in den kommenden Tagen für Niederschläge sorgen, wobei der Schwerpunkt der Niederschläge wohl nördlich der Luftmassengrenze, damit auch nördlich vom Saarland liegen wird. Aber für ein bisschen was wird es auch bei uns reichen. Von 10 bis zu 15 Litern Regen auf den Quadratmeter ist in den Prognosen die Rede. Allerdings sprechen wir hier von der Regenerwartung für die komplette Woche im Saarland. Nach einer trüben Nacht sind die Wolken auch morgen dicht. Und dann kann es den ganzen Tag über immer mal wieder phasenweise Regen geben. Gegen Abend sind auch einzelne Gewitter möglich. Gucken wir auf die Aussichten für die kommenden Stunden und Tage. In der Nacht ist der Himmel meist wolkenverhangen, es fällt aber nur gelegentlich etwas Regen. Oft ist es trocken. Die Tiefstwerte liegen bei 12 bis 9 Grad. Wir kriegen die 12 Grad etwa in Berus, 11 Grad in Perl, 9 Grad in Nofelden-Eisen. Der Wind spielt eigentlich keine Rolle mehr, nicht so wie letzte Woche noch. Der ist kaum spürbar. Morgen ist die Wolkendecke oft dicht. Zeitweise wird es regnen, zumindest ziehen kurze Schauer vorüber. Gegen Abend örtlich auch mit Blitz und Donner. Dazu erwarten wir Tageshöchstwerte von 14 bis 18 Grad. Auch am Mittwoch bekommen wir mehr Wolken als Sonne, neben trockenen Abschnitten zeitweise auch etwas Regen. Es wird kühler, die Höchstwerte liegen dann nur noch bei 13 bis 17 Grad. Am Donnerstag müsste somit maximal 16 Grad die Talsohle erreicht sein. Das Thermometer klettert dann Richtung Wochenende wieder nach oben. Es wird insgesamt auch wieder etwas freundlicher und trockener. Einzelne Frühnebelfelder sind auch noch möglich. Es ist also in den nächsten Stunden ein bisschen Regen zu uns unterwegs. Das ist eine gute Nachricht für die Natur. Der sieht man beim näheren Hinschauen schon an, dass der April zu trocken war. Aber ehrlich gesagt, das sind schon schöne Bilder, ne, die uns noch vom trockenen Wochenende erreicht haben. Zwei möchte ich Ihnen gerne noch zeigen. Zum einen dieses hier von der Margit Kuhn aus Wadern. Vielen Dank dafür. Und auch der Felix Peter hat eine tolle Aufnahme von gestern geschickt. Das hier, Sie erkennen es vielleicht, ist der Blick über, richtig, Köllerbach. Eine tolle Aussicht. Senden auch Sie uns Ihre Vorschläge fürs Zuschauerfoto der Woche an saarlandwetter@sr.de oder noch simpler direkt vom Handy per WhatsApp 0681 602 1020. Wir freuen uns. Nicht nur die Natur freut sich über ein bisschen Regen, auch die Allergiker und alle, die zurzeit ein grünes Auto fahren, obwohl sie es in weiß bestellt hatten, sind alle froh, wenn die Pollen sich ein bisschen aus der Luft gewaschen haben. Derzeit haben wir es vor allem mit Gräsern und mit Birke zu tun. Eine Info, die Sie auch im Saartext nachlesen können auf Tafel 167 oder im Netz. Alles, was heute wichtig war für unser Saarland, gibt es wie immer zuverlässig zusammengefasst im aktuellen Bericht. Um 19.20 Uhr, heute mit Sonja Marx, die steht jetzt schon für uns im Studio. Hallo Sonja.
4: Hallo Michael. Lehrer sein ist kein gemütlicher Beamtenjob mehr. Lehrerinnen und Lehrer werden immer öfter sogar körperlich angegriffen. Was kann die Politik da tun, fragen wir. Dann waren wir in Homburg an der Blies. Da schwimmen die Wassertiere zwischen dicken Schaumkronen. Und noch zwei Spiele und die SVE könnte in die erste Liga aufsteigen. Wir haben mal das Nervenkostüm bei den Elversbergern gecheckt.
3: Das alles im aktuellen Bericht um 19.20 Uhr, also in einer knappen halben Stunde. Bis dahin, Sonja, vielen Dank. Verabschieden möchte ich mich von Ihnen mit einem wunderbaren Foto, das bei uns in der Grenzregion entstanden ist. Die Simone Kunz hat es aufgenommen. Die stammt aus Plies-Ransbach. Aufgenommen hat sie das Foto zwischen Plies-Gerschwiller und Sargemünd. Sie wissen, da wo es Mühlte steht, da auf den Feldern, ist eine sehr, sehr schöne Aufnahme geworden. Herzlichen Dank dafür. Wir sehen uns wieder zu einem kurzen Wetterupdate, kurz vor 8 im Anschluss an den aktuellen Bericht. Bis dahin.
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6: Viele glauben, dass ohne tierische Produkte etwas fehlt. Deshalb koche ich für jemanden, der Fleisch, Fisch und Eier liebt.
7: Hey. Ich zaubere dir die Tapas hier in vegan.
8: Das wird eine ganz schöne Herausforderung, denn die Hauptbestandteile sind tierische Produkte. Mal schauen, ob ich es hinbekomme, dass es better than beef wird.
4: Lichtblicke in schwierigen Zeiten, genau die haben wir heute für Sie. Wir im Saarland, schön, dass Sie dabei sind. Eine Krise jagt die nächste, da ist es nicht so leicht, positiv zu bleiben. Das geht nicht nur uns so. Unsere französischen Nachbarn kämpfen mit einer hohen Arbeitslosigkeit. Im elsässischen Mulhouse liegt sie mit fast 25% weit über dem französischen Durchschnitt. Die ehemalige Industriestadt steckt im Strukturwandel. Vereine wie EPIS bieten da wichtige Perspektiven. Zum Beispiel, indem sie eine Ausbildung zum Koch und zur Köchin ermöglichen. Mit echten Highlights. Vor kurzem hatten die Azubis die Möglichkeit, zusammen mit Spitzengastronomen aus Frankreich, Deutschland und der Schweiz ein Gala-Dinner auszurichten. Ein Stresstest und eine Möglichkeit, sich zu beweisen.
9: Hier ist höchste Konzentration gefordert. Bouchra Noumri und die anderen Auszubildenden richten die Amuse-Bouche, die Appetithäppchen, an. Cracker, Sauerkraut, geräucherte elsässische Forelle und Sahnemeerrettich.
10: Man darf nicht zu viel drauf tun, sonst läuft es über. Nur ein kleiner Klecks zum Dekorieren.
9: Seit Januar macht Bouchra eine Ausbildung als Köchin. Eigentlich hat die gebürtige Marokkanerin Schneiderin gelernt, aber in ihrem Beruf hat sie in Frankreich keine Anstellung gefunden. Deshalb hat sie auf ihre andere große Leidenschaft umgesattelt, das Kochen. Heute arbeitet sie zum ersten Mal Köchin der Spitzengastronomie zu.
10: Das ist natürlich ganz anders, als man normalerweise kocht. Hier bereiten wir auf besondere Art vor, richten auf besondere Art an. Das ist schon außergewöhnlich.
9: Diese Erfahrung macht Isabelle Eberlin möglich. Sie organisiert das Gourmet-Dinner. Dessen Erlös kommt ihrem wohltätigen Verein EPIS zugute. Mit ihm hilft Isabelle, die mit einem berühmten elsässischen Sternekoch verheiratet ist, Menschen wie Bouchra eine Ausbildung als Köchin zu absolvieren. Dank EPIS haben so im vergangenen Jahr 129 Menschen, die teilweise länger arbeitslos waren, eine Ausbildung abschließen können. Isabelle kennt Bouchra gut, wie alle Auszubildenden. Kurz das Appetithäppchen probieren und dann geht es für Isabelle auch schon weiter. Denn für die Vorbereitungen für den Galaabend hat sie nicht viel Zeit. Der Festsaal gehört zur Universität von Mulhouse. Bis zum frühen Nachmittag ist er von Studierenden genutzt worden.
10: Das ist ganz schön stressig. Wir haben den Teppich verlegt, die Deko platziert, die Vorhänge aufgehängt, während hier noch überall Studenten herumliefen. Wir mussten dann Absperrungen aufstellen.
9: Die Veranstaltung mit knapp 200 Plätzen ist ausgebucht. Jeder Gast hat den stolzen Preis von 300 Euro gezahlt. Isabelle und ihr Team legen sich bei der Deko und dem Eindecken der Tische ordentlich ins Zeug. Jedes Detail muss stimmen.
10: Schaut mal hier, da sind die Teller etwas zu nah aneinander. Der Abstand ist nicht überall gleich. Das muss ausgewogener verteilt werden. So ist es besser.
9: Isabelle bringt mit ihrem Verein nicht nur Menschen wieder in Arbeit, sie bietet auch Studierenden günstiges und gesundes Essen an und bringt junge und ältere Menschen in ärmeren Vierteln von Mulhouse zusammen. Durch gemeinsames Kochen und Essen. Ein Aspekt, der Isabelle besonders wichtig ist.
10: Unsere Mission ist die Gemeinschaft und unser Mittel zum Zweck ist die Küche. Wir erneuern so die Beziehungen zwischen den Generationen, wir essen zusammen, wir bereiten gemeinsam vor. Wir machen das, was in vielen Familien verloren gegangen ist, nämlich das gemeinsame Kochen einer Mahlzeit und das gemeinsame Essen. Nicht mit der eigenen Familie, aber mit anderen Personen. Das sind universelle menschliche Werte. Zusammenkommen, ohne über andere zu urteilen.
9: 18.30 Uhr. Die Gäste kommen an. Isabelle begrüßt jeden persönlich. Einige kennt sie bereits aus Mulhouse, andere kommen aus der Schweiz oder Deutschland. Der Abend bietet auch die Möglichkeit, Kontakte zu knüpfen und zu pflegen. Währenddessen steigt hinter den Kulissen die Spannung. Die Köche erklären Bouchra und den anderen Azubis, wie sie die Teller kunstvoll anrichten. Die Vorspeise kommt aus der Schweiz. Eine Seesaibling-Terrine mit grünem Spargel und einem Cracker aus Brot und Pflanzenkohle. Für den Galaabend sind drei Spitzenköche angereist. Caroline Dembiani, Chefköchin des Bundeskanzleramts, Romain Besseron, Chefkoch des französischen Premierministers und Gregor Zimmermann, Chefkoch der Schweizer Regierung. Zeit, den ersten Gang zu servieren. Bei fast 200 Gästen muss der Ablauf perfekt getaktet sein. Anschließend der Hauptgang, für den der Franzose Romain Besseron verantwortlich zeichnet.
5: Hier haben wir den Pithiviers, ein typisch französisches Gericht, gefüllt mit feinem Geflügel aus der Region Bresse und einem Stück Foie Gras, Gänsestopfleber. All das in einem Blätterteigmantel.
9: Das Bresshuhn ist in Frankreich auch als König des Geflügels bekannt, da sein Fleisch besonders aromatisch ist. Das Gericht wird mit einer Soße aus Wein und Trüffeln veredelt. Beim süßen Abschluss aus Deutschland ist Azubi Bouchra wieder gefordert. Sie faltet hauchdünnen Brickteig um einen Kern aus Schokolade, die im Ofen weich wird. Das Dessert ist inspiriert von der Schwarzwälder Kirschtorte. Gereicht wird die Schokoladenpastilla mit einem Klecks Sauerkirschen und Vanilleeis. Isabelle ist stolz auf ihre Azubis. Das Dinner ist ein voller Erfolg und hat viel Geld in die Kassen des Vereins gespült.
10: Alle haben sehr gut gearbeitet. Das ist für die Azubis eine große Aufgabe gewesen, die sie tadellos gemeistert haben. Ja, sie waren wirklich super. Alle haben ihr Bestes gegeben und keiner will gehen.
9: Bouchra nimmt viel mit von ihrem ersten Einsatz in der Spitzengastronomie.
10: Man muss mit dem Stress klarkommen. Man hat die Verantwortung über eine sehr große Zahl an Gerichten. Das ist keine Kleinigkeit. Das können nur die Chefköche leisten.
9: Isabelle Eberlin jedenfalls plant bereits für nächstes Jahr ein weiteres Benefizdinner.
11: Im Stresstest befindet sich auch unser Wald, besonders die Fichten. Jahrzehntelang waren sie bei uns das wichtigste Bauholz. Heute sterben sie massenhaft ab. Für die Bauwirtschaft stellt sich damit die Frage nach Alternativen. Ein innovatives Unternehmen aus Kaiserslautern ist zusammen mit der Hochschule für Technik und Wirtschaft Saar auf der Suche nach Antworten. Welche Perspektiven es da schon gibt, hat sich Laszlo Mura für uns angesehen.
12: Laubholz wie Eiche, Kastanie oder hier Buche könnte künftig eine größere Rolle für die Bauwirtschaft spielen. Momentan sind die Hölzer aber die absolute Ausnahme.
13: 90-95% wird mit Fichte, Tanne, also mit Nadelhölzern gebaut. Und es gibt wenige Bauprodukte, die eine Zulassung haben aus Laubholz für den konstruktiven Ingenieurbau.
12: An der HTW in Saarbrücken werden Bauhölzer auf ihre Eigenschaften getestet. Bei diesem Aufbau vergleichen die Wissenschaftler Fichtenfurnierholz mit Buchenfurnier. Der Drucktest beweist, Laubholz bringt Vorteile mit sich.
13: Wir wissen, dass die mechanischen Eigenschaften von Laubholz tendenziell besser sind als von Nadelholz. Bedeutet, dass die Festigkeiten, also Biegefestigkeit, Zugfestigkeit und so weiter, deutlich höher liegen als die von Nadelholz, aber auch die Steifigkeitswerte. Wir sprechen vom E-Modul, also der E-Modul ist höher als beim Nadelholz. Das heißt, wir erwarten weniger Durchbiegungen zum Beispiel von einem Deckenbalken.
12: Vorteile, die sich die Firma CLTech in Kaiserslautern zunutze macht. Der innovative Holzbaubetrieb baut derzeit ein Hochhaus in Hybridbauweise in Karlsruhe. Die tragenden Innenstützen bestehen aus Buchenholz. Aus Fichte müssten sie deutlich dicker sein. Die Bearbeitung von Buche ist allerdings schwierig.
14: Schwierig, weil es sehr viel härter ist wie Nadelhölzer. Und da muss man vielleicht auch neue Techniken oder Bearbeitungsweise entwickeln oder weiterentwickeln, um das effizienter bearbeiten zu können.
12: Die Pionierarbeit mit Laubholz erweise sich als besonders schwierig. Laut Gottschall auch deshalb, weil in Deutschland alles streng reglementiert sei. Eine neue firmeneigene Produktionshalle von CLTech diente zuletzt als Testprojekt. Fachwerkbinder mit Druckstreben aus dünnen Eichenstämmen. Holz, das sonst als Brennmaterial gegolten hätte.
15: Für solche Hölzer gibt es keine Festigkeitswerte, sondern die müssen geprüft werden. Das heißt, der Träger wurde hier 1:1, in einem Maßstab 1:1 gebaut und wurde geprüft mit Belastungstests.
12: Ein Aufwand, den kleinere Holzbaubetriebe kaum leisten können. Deshalb greifen sie wohl so lange auf Nadelholz zurück, wie es verfügbar bleibt. Bis Laubholz auch großflächig im Wohnhausbau eingesetzt wird, dürfte nach Gottschalls Einschätzung deshalb noch viel Zeit vergehen.
16: Wir müssen erstmal die rechtliche Möglichkeit schaffen, Laubholz im konstruktiven Bereich einsetzen zu können, und zwar einfach einsetzen zu können. Das muss das Ziel sein. Und wenn das gelingt, dann glaube ich, kommt es irgendwann von selbst. Ja, dann rücken die teurer Nadelholzwert immer mehr in den Fokus und dann wird es von selbst passieren, glaube ich.
12: Die Übergangsphase könnte allerdings holprig werden. In kleinen Betrieben aber wohl mehr als in großen. Der echte Wandel in der Holzbauwirtschaft steht noch aus.
11: Neue Wege beim Bauen. Damit beschäftigen wir uns beim SR auch gerade in unserer Themenwoche. Aufbruch statt Abbruch. Wie bauen wir Zukunft? Zusammen mit Arte zeigen wir Ihnen dabei unter anderem in der Serie Stadt, Klima, Positiv Beispiele für nachhaltige Architektur und Stadtplanung. Zum Beispiel in Paris. Welche innovativen Projekte es dort gibt, um die Millionenmetropole an der Seine lebenswerter zu machen, zeigt uns Filmemacher Mick Thiemann.
17: Durch den Klimawandel nimmt die Hitze weltweit zu. Paris als steinerner Hotspot kämpft dabei mit einem besonderen Problem. Der Stadt droht ihr einzigartiges architektonisches Erbe zum Verhängnis zu werden, die vielen denkmalgeschützten Gebäude aus dem 19. Jahrhundert und ihre Dächer. Dafür sucht man nach Lösungen.
18: Das tun wir zum Beispiel an der Klimaakademie mit dem Projekt der jungen Architekten von Roofscapes, die ein sehr innovatives Konzept zur Anpassung eines Daches im Haussmann-Stil vorgeschlagen haben. Es beinhaltet sowohl den Respekt vor dem Kulturerbe als auch Innovationen, durch die das Gebäude gekühlt werden kann.
17: Auf dem Pilotprojekt ruhen große Hoffnungen, um das Problem mit den Pariser Dächern flächendeckend in den Griff zu kriegen.
19: Die Stadt ist heute sehr dicht bebaut. Es gibt nur wenig Platz, um Grünflächen anzulegen. Und die Dächer machen einen großen Teil dieser Fläche aus, 40% der horizontalen Fläche der Stadt. Sie bieten somit viel Raum, um die Stadt zu begrünen und resilienter gegen den Klimawandel zu machen. Das Problem ist, dass 4 von 5 Gebäuden in Paris ein Schrägdach haben und es bislang keine Lösung gab, um diese Schrägdächer für die Begrünung zu nutzen. Außerdem sind sie oft mit Zink gedeckt, das leicht überhitzt und so zusätzlich zur städtischen Wärmeinsel beiträgt. Hier sind wir also in der Klimaakademie im 4. Arrondissement, wo wir gemeinsam mit der Stadt einen Prototypen zur Kühlung von Schrägdächern testen. Eine Holzplattform, die über den Zinkdächern installiert wird, ohne sie abzureißen oder sie und das Erbe zu verändern, sondern sie beschatten sie und verhindern so, dass die Dächer überhitzen. Und es entsteht gleichzeitig eine begehbare und begrünte Plattform mit Pflanzenkübeln, die Wasser speichern. Das Substrat ist etwa 30 cm dick und darunter sind die Wasserspeicher.
16: Donc on va donc avoir des bacs de végétalisation qui vont permettre de faire de la rétention d'eau. Donc il faut savoir qu'ici on a une trentaine de centimètres d'épaisseur de substrat et en dessous encore des réservoirs d'eau.
17: Eine praktikable Lösung ist dringend nötig, wie Messungen belegen. Dabei hat man festgestellt, dass sich die typischen Zinkdächer bei 35 Grad Lufttemperatur durch die Sonneneinstrahlung bis auf 67 Grad aufheizen. In den darunterliegenden Wohnungen herrschen dann immer noch 47 Grad. Sie werden irgendwann unbewohnbar. Das neu entwickelte Begrünungssystem würde das Temperaturproblem lösen. Allerdings musste dafür noch eine Möglichkeit gefunden werden, die schwere Konstruktion an den historischen Gebäuden zu befestigen.
19: Das System, das wir hier entwickelt haben, stützt sich nicht direkt auf die Dächer, sondern auf die tragenden Wände dieser historischen Gebäude, die in der Regel große Lasten tragen können. Die begrünten Teile sind viel schwerer als die begehbaren Teile. Begrünte Flächen wiegen bis zu 700 Kilogramm pro Quadratmeter, wenn das Substrat sehr dick und die Wasserreservoirs groß sind.
17: Bleibt die Frage, womit die vielen neuen Flächen in Zukunft begrünt werden sollen. Antworten liefert ein städtisches Pilotprojekt zum Urban Gardening.
18: Heute bauen wir auf der Opéra Bastille das ganze Jahr über Gemüse aller Art an. Tomaten, Gurken, Spinat. Und wir beliefern verschiedene Restaurants rund um die Opéra Bastille mit diesen frischen Produkten. Urban Gardening ist fast überall möglich. Es braucht aber ein Minimum an Sonne, damit die Pflanzen gut wachsen.
17: Das geht nicht nur in der horizontalen, sondern auch in der vertikalen.
18: Am einfachsten ist es, Hopfen anzubauen, da er nicht an den Fassaden anwächst. Eine saisonale Pflanze, die im Winter Licht durchlässt, aber im Sommer mit ihren vielen Blättern Schatten spendet und kühlt. Und am Ende ernten wir den Hopfen und brauen in Paris unser eigenes Bier damit.
11: Paris versucht grüner und kühler zu werden und ist damit nicht allein. Welche Wege auch andere große Städte in Europa einschlagen, das hat sich Filmemacher Mick Thiemann angesehen und darüber sprechen wir jetzt noch ein bisschen. Hallo Herr Thiemann.
20: Hallo.
11: Paris, Barcelona, Kopenhagen, Oslo, die Liste ist lang. Alle wollen raus aus der Hitzefalle und ihr habt euch in dieser Serie angeschaut, welche Wege da eingeschlagen werden. Jetzt ist Saarbrücken deutlich kleiner als diese Städte. Was kann sich Saarbrücken vielleicht trotzdem abschauen, um auch hier mit dem Klimawandel besser umzugehen?
20: Pragmatisch denken. Also es gibt meistens sehr simple Lösungen. Eins der einfachsten Dinge ist, Dinge zu pflegen, zu erhalten, die Lebensdauer zu verlängern. Mhm. Wir kennen vielleicht alle gar nicht den Begriff graue Energie, dass unsere Häuser ja erstmal errichtet werden mussten mit Energie. Und damit diese Energie erhalten bleibt, verlängert man am besten die Lebenszeit.
11: Also ganz anders, als man es lange gemacht hat, abzureißen und lieber neu zu bauen. Also davon mal ein bisschen wegzukommen.
20: Genau, statt wieder Energie aufzubringen, um Neues zu bauen, das Alte erhalten. Mhm. Und aufwerten, transformieren, neu nutzen, das ist die Lösung, auch für Saarbrücken. Mhm.
11: Andere Länder, die sind schon viel weiter, das sieht man auch in eurer Serie. Woran liegt das denn, dass Deutschland da so weit hinten dran ist, was nachhaltiges Bauen
20: ist? Ich denke, das ist eine Mentalitätsfrage. Wir diskutieren noch viel kaputt. Wir müssen ins Handeln kommen und das machen zum Beispiel die nordischen Länder uns vor. Die haben schon vor 25 Jahren begonnen, auch ihre Städte zu transformieren, also zu verändern. Das sah eigentlich mal genauso aus wie auch in Deutschland. Und da sie eben vor 25 Jahren begonnen haben, sind sie jetzt weit vorne und alle Städte gucken staunend drauf und kopieren es auch.
11: In dieser Serie zeigt ihr auch Beispiele, die für Menschen, die auf dem Land leben, zum Beispiel auch interessant sind und wo man sich da, wenn man nicht in einer großen Stadt lebt, vielleicht auch was abgucken kann, wenn man ein Haus baut.
20: Ich weiß jetzt nicht, auf was du da anspielst, was du da gesehen hast. Es ist ja Stadtklima positiv. Also das Beispiel rankt sich eben über den Hebel in der Stadt. Aber natürlich kann man ganz pragmatisch auch sein Zuhause auf dem Land pflegen. Man kann mit energetischen Maßnahmen, zum Beispiel PV-Anlagen, also solare Energie, kann man einen positiven Effekt für das Klima schaffen. Mhm. Zum Beispiel habe ich jetzt auch neu gebaut und wir haben eine PV-Anlage, die eben Überschuss produziert. Und damit betanke ich mein Fahrzeug, mein E-Auto. Und das kann ich auch so einstellen, dass nur von der Sonne betankt wird und sonst keine Energie gezogen wird. Mhm. Und das in heutigen Zeiten ist das dann schon spannend.
11: Mhm. Ihr seid auch gerade dabei, eine zweite Staffel der Serie zu produzieren. Und dabei geht dann die Benelux-Länder.
20: Auch. Mhm.
11: Was gibt es da Innovatives?
20: Also in Belgien beispielsweise werden wir Rotor besuchen. Das ist eine Art Bauhaus, aber für gebrauchte Bauartikel. Mhm. Die gehen sogar so weit, dass gebrauchte Möbel gekauft werden können dort. Weil auch in der Möbelindustrie wird wahnsinnig viel konsumiert, also wird kurze Lebenszeiten. Und
11: da wird dann aufgewertet statt neu gebaut.
20: Upcycled. Also es wird immer dann auch wieder aufgewertet, gepflegt. Mhm. Und
11: da zeigt ihr dann auch Beispiele.
20: Richtig.
11: Also eine spannende Serie. Vielen Dank für das Gespräch. 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Außerdem zeigen wir unserer Themenwoche Aufbruch statt Abbruch noch einiges mehr, zum Beispiel Innovatives hier bei uns im Saarland. Mehr dazu finden Sie auf srkultur.de. Was auf jeden Fall nachhaltig ist, ist Radfahren. Beim Quiz in unserer letzten Sendung konnten Sie einen Radwanderführer gewinnen. Diese Zuschauer und Zuschauerinnen dürfen sich über einen freuen. Gleich haben Sie alle wieder die Gelegenheit, etwas bei uns zu gewinnen. Dazu gut aufpassen in unseren Tipps aus der Großregion.
5: Im Museum für moderne Kunst in Nancy sind zurzeit zwei Ausstellungen von Street-Art-Künstlern zu sehen. Zum einen eine Retrospektive von Ox, einem der Urban-Art-Pioniere Frankreichs, der für seine Adaptationen von Werbeplakaten bekannt ist. Die zweite Ausstellung, Glissando, zeigt Werke von Tanja Moreau, die sich mit jiddischen Sprichwörtern beschäftigen. Die Ausstellung von Ox bleibt bis zum 23. August, die von Tanja Moreau bis zum 21. Juni. Das Musée des Beaux-Arts in Nancy ist täglich außer Dienstags geöffnet. Der Eintritt kostet 10 Euro. In Plattwil bei Metz findet am kommenden Wochenende ein Töpfermarkt statt. Etwa 30 Künstlerinnen und Künstler, größtenteils aus Grand Est, zeigen, wie sie mit Ton und Porzellan arbeiten und bieten ihre Deko- und Nutzgegenstände zum Verkauf an. Es gibt auch Workshops für Kinder. Der Eintritt ist frei. Im Vogesenort La Bresse findet ab Freitag und bis zum 17. Mai wieder das internationale Skulpturenfestival statt. Künstlerinnen und Künstler aus verschiedenen Ländern huldigen der französischen Künstlerin Camille Claudel, deren Familie aus La Bresse stammt. Ihre Challenge? Sie müssen vor Ort aus einem Holz-, Stein- oder Metallblock eine Skulptur formen. Das Motto lautet dieses Jahr Un monde à l'envers, eine auf den Kopf gestellte Welt. In die Museumsdorf Asan in der Nähe von Verdun kann man im Mai und im Juli wieder auf Zeitreise gehen. Mehr als 400 Ehrenamtliche aus der Gegend lassen in selbstgenähten Kostümen etwa 80 verschiedene Handwerksberufe aus dem 19. Jahrhundert wieder aufleben. Das historische Dorf ist an den Sonntagen bis 24. Mai und an Christi Himmelfahrt geöffnet, sowie an drei Sonntagen im Juli. Der Eintritt kostet 19 Euro, Kinder unter 16 kommen kostenlos hinein. Bistro Musik feiert seinen 30. 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Mai treten Les Sorcières comme les autres, die Hexen wie die anderen, im großen Sendesaal SSR auf. 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
11: 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Zum Abschluss unserer Sendung machen wir jetzt noch Ferien beim Nachbarn. Das sind immer echte Lichtblicke, die wir Ihnen da zeigen. Originelle Unterkünfte, die die Besitzer mit viel Liebe zum Detail renoviert und eingerichtet haben. Das Gästehaus, das wir Ihnen heute vorstellen, wurde von einem passionierten Bastler gestaltet. Was wir da so alles zu sehen bekommen, das ist teilweise auch ein bisschen schräg.
1: An diesem Garten sieht man gleich, hier ist die Kreativität zu Hause. Und auf dem Grundstück des ehemaligen Bauernhofs ist genügend Platz für Schafe, Enten und Hühner.
10: Brigitte Romden betreut nicht nur den städtischen Sportkomplex, sondern auch Tiere, Garten und Gästehaus. Die Skulpturen hat der Hausherr Nicolas Dupont geschaffen. Er ist Techniker im nahegelegenen Museum Eurospace Center und nebenbei passionierter Bastler. Vor gut 20 Jahren hat das Paar den Hof gekauft und umgebaut. Weil noch Platz war, beschlossen sie, ein Gästezimmer zu eröffnen, das sie Le Perchoir nannten, die Hühnerstange.
0: Das Zimmer liegt unterm Dach, deshalb passte der Name gut. Und auch, weil mein Mann etwas derb ist und diese merkwürdigen Skulpturen macht. Ein Freund hat oft gesagt, wenn er eine neue Figur gesehen hat, mein Mann sei perché. Das bedeutet ein bisschen verrückt, nicht mehr zu retten.
21: En français, perché, ça veut dire un peu fou, un peu cinglé.
10: Zum Frühstück gibt es frische Eier, Apfelsaft und außerdem selbstgemachte Marmeladen, wie Johannisbeere oder Kiwi. Alles aus dem eigenen Garten. Wo heute Küche und Esszimmer sind, war vorher der Stall. Die Umbauten hat Nicolas gemacht. Und überall sind seine verrückten Kreationen, die es teils auch zu kaufen gibt. Deshalb ändert sich die Deko regelmäßig. Dabei hatte alles ganz harmlos angefangen.
0: Wir wollten keine Einrichtung wie oft üblich. Da hat mein Mann gesagt, ich baue eine Lampe. Ich meinte, wie, du willst eine Lampe machen? Ja, er hat mit der Lampe dort angefangen. Dann hat er eine andere gemacht. Daraus ist ein Hobby geworden und dann ein zweiter Beruf.
10: Ein wenig speziell ist Tüftler Nicolas. Mit uns wollte er nicht über seine Arbeiten sprechen. Bei der Renovierung des Hauses blieben nur die alten Holzbalken erhalten. Den Rest hat Nicolas gestaltet. Eine Lampe aus einem alten Sägeblatt, eine aus einem Holzbrett. Alles ist wiederverwertet. Die Materialien kommen vom Trödel, Handwerkern oder von Bekannten. Auch im Gästezimmer. Unerwartetes. Plötzlich befindet man sich in einer Holzhütte mit Pelztierfallen unter der Decke und Schneeschuhen an der Wand. Die Übernachtung mit Frühstück kostet 95 Euro für zwei Personen. Dafür gibt es ein Bett aus Birkenstämmen und steinhart getrocknete Baumpilze als Nachttische.
0: Mein Mann mag alles Ungewöhnliche. Er liebt Holz, Metall. Und als er klein war, hat er zahlreiche Bücher über den hohen Norden gelesen, wie Wolfsblut. Die stehen übrigens im Bad im Schrank. Deshalb wollte er eine Holzhütte machen. Aber im Haus. Anfangs dachte ich, was ist ihm da schon wieder eingefallen?
10: Gut eine Viertelstunde Autofahrt entfernt von ihrem Haus, in Liban, liegt beim Dorf Mirwart ihr zweites Zimmer. Diesmal eine richtige Holzhütte im Wald und neben einem Teich, den sie angelegt haben. La Grenouillette, das Fröschchen. Fast in der Einsamkeit, würde nicht tagsüber ab und an ein Zug in der Nähe vorbeifahren. Gebaut hat sie natürlich Brigittes Mann. Unübersehbar sein Stil, ob bei Deckenlampe oder Wasserhahn. Alles ist zusammengesammelt und wiederverwertet. Man fühlt sich in der rustikalen Hütte mit Wasser vom nahen Bach und Trockentoilette ein bisschen wie in eine Kinderbuchgeschichte versetzt. Zwei Tage Mindestübernachtungsdauer gibt es für 270 Euro. Und auch wenn Brigitte den Schöpfungen ihres Mannes manchmal skeptisch begegnet, hier ist sie begeistert.
0: Sobald es geht, wenn es schön ist, fahren wir hierher. Grillen und bleiben lange auf der Terrasse beim Feuer sitzen. Kein Lärm, kein Licht, nur Ruhe. Die Vögel und die Frösche.
10: Kreativität und Natur, beides teilen Brigitte und Nicolas gerne mit ihren Gästen.
11: Und damit verabschieden wir uns für heute und übergeben an das Team vom aktuellen Bericht. Wir sehen uns morgen wieder. Einen schönen Abend noch.

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0: Guten Abend, herzlich willkommen zum aktuellen Bericht am Montag. Lehrer zu sein ist längst kein ruhiger Beamtenjob mehr. Die Gewalt gegen Lehrerinnen und Lehrer nimmt immer mehr zu. Was kann die Politik tun, um sie mehr zu schützen? Der Schaum auf der Blies bei Homburg belastet Tiere und Pflanzen, vielleicht auch Menschen. Woher kommt er nur? Und noch zwei Spiele, dann könnte die SVE in die erste Liga aufsteigen. Wir prüfen das Nervenkostüm dort. Früher war der Lehrer oder die Lehrerin eine Respektsperson. Keine Diskussion. Mittlerweile nimmt die Gewalt nicht nur auf dem Schulhof zu. Auch Lehrkräfte werden immer öfter zur Zielscheibe von Bedrohungen und sogar Körperverletzungen. Die Fraktionen im Landtag haben dafür unterschiedliche Erklärungen und dementsprechend auch unterschiedliche Gegenmaßnahmen. Marco Karp berichtet.
1: An manchen Schulen im Saarland gehören solche Bilder zum Alltag. Die Zahl der Straftaten an Schulen hat sich laut Innenministerium von 2016 bis 2025 mehr als verdoppelt. Und die Ursachensuche hat längst begonnen, wird aber unterschiedlich beantwortet. Prävention ist dabei das Zauberwort für die SPD-Fraktion. Es gebe multiprofessionelle Teams an Schulen aus Lehrkräften und Experten wie Sozialarbeitern. Zudem habe man kleinere Klassengrößen in den Grundschulen eingeführt.
2: Man hat schon ein bisschen den Eindruck, dass die ganze Gesellschaft, auch Eltern, zunehmend den Erziehungsauftrag auch komplett an die Schule abgeben. Und ich finde, das kann nicht sein. Das ist deswegen auch eine Herausforderung für uns alle und eine Aufforderung für uns alle, klare Zeichen, klare Akzente gegen Gewalt zu setzen.
1: Demnach habe sich die Zahl an Sozialarbeitern in 4 Jahren um 220 erhöht. Der Lehrerinnen- und Lehrerverband kritisierte allerdings die Umsetzung der multiprofessionellen Teams. Fachkräfte wie Förderlehrer oder Sozialarbeiter würden viel zu selten eingesetzt. Für die CDU-Fraktion laufen die Präventionsmaßnahmen sowieso häufig ins Leere, da man die Bedarfe nicht kenne. Eine systematische Erfassung der Gewalttaten fehle nämlich.
3: Wir haben keine klare Datengrundlage, wir haben nur die Spitze des Eisbergs aus der PKS. Es gibt keine konkrete Meldekette, es gibt keine Struktur, wie geht das Ministerium damit um. Es gibt aber auch kein Dunkelfeld. Das ist etwas, wo wir ganz dringend ran müssen.
1: Nach Ansicht der AfD-Fraktion braucht es weniger Einmischung durch Politik und Bildungsministerium. Die Schulen sollten mehr selbst entscheiden dürfen. Familie und Gesellschaft müssten zudem wieder stärker bei der Erziehung der Kinder mitwirken und Ordnungsmaßnahmen an Schulen wie Verweise streng angewendet werden.
4: Die Werkzeuge, die man hat in der Schule, ob jetzt selbstständig oder nicht, also dass man diese Werkzeuge auch konsequent anwendet, das heißt also in Zusammenarbeit mit den Eltern, also mit allen Beteiligten, das Problem zu lösen versucht.
1: Auch Lehrer seien zudem häufiger Opfer von verbaler und körperlicher Gewalt. Vorfälle würden nicht immer gemeldet, heißt es vom Verband Reale Bildung. Daher sei das Dunkelfeld höher. Mehr Personal und Prävention können aber durchaus ein Ausweg aus der Gewaltspirale sein.
0: Jugendliche, die im Saarland kurzfristig in Arrest genommen werden oder in einen sogenannten Freizeitarrest, vor allem unter einem erzieherischen Aspekt, die sind bislang nach Lebach in die Jugendarrestanstalt gekommen. Seit heute übernimmt das die JVA in Ottweiler und das Haus in Lebach könnte für Abschiebehaft genutzt werden. Denise Friemann über den Stand der Diskussionen, denn mehr gibt es da noch nicht.
5: Die Jugendarrestanstalt in Lebach. Zukünftig könnten hier Menschen untergebracht werden, die aus dem Saarland abgeschoben werden sollen und vorher in Abschiebehaft müssen. Bisher werden sie nach Rheinland-Pfalz und Hessen gebracht. Für die dortigen Plätze muss das Saarland zahlen. Grundsätzlich sei der Standort Lebach geeignet, heißt es aus dem Innenministerium, auch wenn größere Umbaumaßnahmen notwendig wären. Das größte Gegenargument aber, eine Abschiebehaftanstalt wäre kosten- und personalintensiv. Die Frage, ob sich das für das Saarland lohnen würde, ist offenbar noch nicht abschließend geklärt. Und das seit Monaten. Sascha Klein, der Vorsitzende der Gewerkschaft für JVA-Beamte, hatte auch für die Beamten vor Ort gehofft, dass dies schneller geht.
6: Ich finde es auf jeden Fall schade. Ja, weil wir von unserer Seite her diesen Schritt proaktiv gemacht haben und gesagt haben, wir haben eine sehr, sehr enge Personalstruktur. Im Endeffekt würden hieraus auch viele anderen Ressorts mehr profitieren wie der Justizvollzug. Und deswegen bin ich hier wirklich auch ein bisschen enttäuscht, wie Sie sagen, weil man hätte hier zumindest den Kolleginnen und Kollegen etwas Gutes tun können.
5: Aber die 15 Beschäftigten wurden mittlerweile auf andere Justizvollzugsanstalten verteilt. Und so steht die Jugendarrestanstalt erstmal leer, bis die Landesregierung eine Entscheidung trifft.
0: Schon seit vielen Jahren gibt es immer wieder Ärger um Schaum auf dem Erbach. Der Erbach fließt mitten durch Homburg. Der NABU hatte deswegen, also wegen des Schaums, bereits Anzeige gegen Unbekannt gestellt. Der Vorwurf, die Stadt bekommt ihre Abwässer nicht ordentlich geklärt und kümmere sich auch nicht darum, den möglichen Verursacher zu finden. Jetzt aber ist auch die Blies mit Schaum belastet, und zwar schon bevor der Erbach in sie einmündet. Felix Schneider zeigt, was die Umweltschützer aktuell auf die Palme bringt.
7: Es war ein Kontrollbesuch für Naturschützer Hardy Welker aus Homburg. Nahe des Bedener Biotops wollte er seine Wildtierkameras auswerten. Dort macht er regelmäßig Aufnahmen von Nutrias, Füchsen und manchmal auch Fischottern. Vor 2 Wochen hat er eine Aufnahme gemacht, die Welker schockierte. Ein Nutria kommt aus der Blies, überzogen von einer dicken Schaumschicht.
8: Die Wasserqualität ist meiner Meinung nach bedenklich. Man sieht in der Blies permanent Schaum. Und wir befinden uns hier an einem Standort, der ist sogar noch vor dem Einlauf des Erbach, der ja bekannt dafür ist, dass er immer Schaumlast trägt. Wenn Wasser permanent mit Schaum belastet, mit Tensiden belastet wird, fühlt sich kein Lebewesen mehr drin wohl.
7: Müll und Dreck sammeln sich in der Blies. Ein großes Problem, findet der NABU. Seit 2022 ist der Fischotter hier im Saarland heimisch geworden. Ein Ungleichgewicht bei der Wasserqualität könne schnell dazu führen, dass er wieder verschwindet. Im Vergleich zum Vorjahr sei die Zahl der Fischottersichtungen bereits deutlich zurückgegangen.
8: Wenn der Fischotter nicht mehr hier ist, ist das ein Zeichen für uns, dass das Ökosystem hier für ihn nicht lebenswert ist, nicht nutzbar ist. Und das ist bedenklich, denn wir sind ja angehalten, in der Natur oder in den Gewässern deutlich besser zu werden. Auch das Europarecht zielt ja darauf hin, dass wir hier besser klären als bisher etc.
7: Diese Aufnahme ist für den NABU ein Warnsignal. Selbst nach 6 Metern Wegstrecke an Land haftet die weiße Chemielast noch immer am Fell. Die Blies sei am Limit und das mit fatalen Folgen. So können laut NABU die Chemikalien im Gewässer über die Nahrungskette sogar auf dem Teller landen. Der NABU fordert die Politik im Land zum Handeln auf.
9: Seit Jahren sind ja die Behörden untätig, indem sie argumentieren, da diese Substanzen nicht direkt verboten sind und da keine Grenzwerte ausreichend vorliegen, könne man nichts machen. Rein verwaltungstechnisch ist das richtig, aber es ist eine politische Frage. Die politischen Gremien müssen jetzt handeln und müssen beispielsweise in den Abwassersatzungen der Gemeinden diese Starkverschmutzerzulage einführen, damit es eine wirtschaftliche Notwendigkeit gibt, für den Einleiter seine Abwässer vorzuklären.
7: Der NABU fordert eine umfassende Untersuchung der Blies auf Tensidbelastung. Das Umweltministerium teilte auf SR-Anfrage mit, dass die Daten der Gewässerüberwachung an der Messstelle Ingweiler keine Verschlechterung der allgemeinen Wasserqualität erkennen lassen. Das Landesamt für Umweltschutz werde den betroffenen Abschnitt untersuchen.
0: Wo wir gerade dabei sind, wie baut man so, dass die Umwelt wenig belastet wird und es lange hält? Nachhaltig eben. Diese Frage beleuchtet SR Kultur in dieser Woche einmal ganz genau. Eine Antwort auf die Frage ist, nicht neu auf der grünen Wiese bauen, sondern im Bestand. Auch wenn das erstmal komplizierter scheint. Unser Reporter Emil Murer hat einen Architekten getroffen, der sich an ein Projekt gewagt hat, obwohl ihm die meisten gesagt hatten, das funktioniert niemals.
7: U46 heißt das Wohnprojekt im ehemaligen Verwaltungsgebäude des Sparkassenverbandes in der Ursulinenstraße in Saarbrücken. Manfred Kommender hat das Gebäude gekauft, entkernt und ihm eine neue Bestimmung gegeben. Künftig sollen hier Studenten leben. Das ist unüblich, denn oft heißt es, Bürogebäude könnten nicht zu Wohnraum umfunktioniert werden. Kommender, der nachhaltig bauen will, sieht das anders.
10: Nachhaltigkeit fängt ja im Grunde genommen in der Planung eigentlich an. Das heißt, wir haben den Großteil des Grundrisses genauso gelassen, die Zimmerwände auch so gelassen. Und dann muss man natürlich, man kann es nennen, Kompromisse machen, aber es entstehen eigentlich auch schöne Situationen, wie zum Beispiel, dass die Zimmer fast alle unterschiedlich sind. Das kann man jetzt sagen, das ist

0: haben, wieder hier einzusetzen. Ich kann einige Beispiele nennen, wie zum Beispiel hier der Natursteinboden, ein wunderschöner Natursteinboden, den wir aus der Kirche in Remmesweiler quasi gerettet haben.
1: Kommenda macht es Freude, den ausrangierten Gegenständen ein neues Leben zu geben. So stammen die Waschbecken beispielsweise aus einem Bürogebäude am Leipziger Flughafen, die Stühle aus einem Hotel in Mainz und die Bezüge aus alten Jeans, die sein Sohn aufgetrieben hat. Oft wäre es einfacher und sogar günstiger, neu zu kaufen. Kommenda aber glaubt, dass das nachhaltige Bauen Zukunft hat.
0: Es ist ja ein Prozess, der in Gang gebracht wird. Einmal die Tatsache, dass überhaupt Gegenstände wiederverwendet werden. Und wir lernen im Moment, also wir meine ich jetzt die Baubranche, die Gesellschaft, die sich damit beschäftigt oder die Teile der Gesellschaft. Und je mehr das gemacht wird, je mehr Menschen auch mitziehen, ja, bin ich absolut überzeugt davon, dass sich viele Dinge rechnen werden.
1: Inzwischen gäbe es schon Firmen, die sich auf den Vertrieb gebrauchter Materialien spezialisiert hätten, so Kommenda. Auch bei potenziellen Mietern komme der Nachhaltigkeitsgedanke gut an. Alles Hinweise darauf, dass gerade ein neuer Markt entsteht.
2: 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Und jetzt wird scharf gestochen. Aber keine Angst, das hier ist kein Blut, das ist Farbe. Hier wird tätowiert. Ganz spontan konnte man sich am Wochenende in Göttelborn ein neues Bild unter die Haut stechen lassen. Und das zugunsten von Thea. Die hat eine seltene genetische Krankheit. Die Familie braucht finanzielle Unterstützung, allein schon, um die medizinischen Gerätschaften transportieren zu können. Mehr zu der Aktion sehen Sie gleich. Erstmal hat jetzt Eva Miewes die Nachrichten für Sie.
3: Guten Abend. Im Saarland kommen weiterhin besonders viele Kinder durch Kaiserschnitt zur Welt. Das zeigen Daten des Statistischen Bundesamtes. Demnach lag der Anteil der Kaiserschnitte im Jahr 2024 bei 35,9% und war damit der zweithöchste Wert bundesweit. Der höchste Anteil wurde in Hamburg verzeichnet, der niedrigste in Sachsen. Die Landesregierung fördert das neue Gewerbegebiet der Stadt Saarbrücken in Enzheim mit 1,8 Millionen Euro. Laut Wirtschaftsminister Barke soll damit der Bedarf an Gewerbeflächen gedeckt werden. Das neue Gewerbegebiet befindet sich in unmittelbarer Nähe zum Flughafen. Oberbürgermeister Konrad sagte, der erste Bauabschnitt umfasse rund 5,5 Hektar. Das Gelände werde derzeit vorbereitet, zudem seien Maßnahmen zur Energie- und Abwasserversorgung geplant.
4: Nach Einschätzung des ADAC geben die Mineralölkonzerne den Tankrabatt bislang nicht vollständig an die Autofahrer weiter. Die Spritpreise seien weiterhin zu hoch. Die Steuersenkung um rund 17 Cent war für die SPD-Fraktion von Beginn an die falsche Entscheidung. Stattdessen brauche es eine Übergewinnsteuer, die außerordentliche Gewinne bei den Unternehmen direkt abschöpfe und eine staatliche Höchstpreisfestsetzung. Davon hält die CDU-Fraktion nichts. Die Kartellbehörde habe die Aufgabe, Fehlentwicklungen zu beobachten und wenn nötig zu sanktionieren. Die Behörde mahnt die Konzerne dazu, den Rabatt wirklich weiterzugeben und empfiehlt Preisvergleiche über Spritpreis-Apps. Die AfD-Fraktion sieht sich in ihrer Haltung bestätigt, dass der Tankrabatt nichts bringe und nur die Mineralölkonzerne profitierten. Angesichts der Lage sprach auch sie sich für eine Höchstpreisfestsetzung beim Sprit aus.
3: Die Produktion des saarländischen Essigs Melfort traditionell in St. Ingbert-Rohrbach ist eingestellt worden. Das hat die Werksleiterin dem SR bestätigt. Demnach soll das Werk wohl bis Jahresende geschlossen werden. Derzeit seien dort noch weniger als 10 Menschen beschäftigt. Die Entscheidung habe das französische Mutterunternehmen getroffen. Künftig solle flächendeckend die französische Variante Melfort Original vermarktet werden. Die saarländische Sorte wurde mehr als 70 Jahre lang in Rohrbach produziert. Die französische Region Grand Est hat 16 neue Züge für Lothringen angeschafft. Davon soll auch die Verbindung zwischen Saarbrücken und Metz profitieren. Die neuen Züge bieten mehr Platz und sollen vor allem überfüllte Pendlerstrecken entlasten. Künftig sollen sie auch grenzüberschreitend fahren, also direkt von Saarbrücken nach Metz. Bisher mussten Fahrgäste oft in Vorbach umsteigen.
5: Die Wassergärten in Rheden werden trockengelegt. Nachdem morgen die Pumpen für das Grubenwasser abgestellt werden, soll das Wasser ablaufen. Das hat das Kultusministerium in seiner Position als Vorstand der Industriekultur Saar mitgeteilt. Im Anschluss will man die Bausubstanz prüfen. Im Herbst soll dann untersucht werden, was an dem Ort umsetzbar ist. Der Landkreis Neunkirchen ist optimistisch.
6: der

0: Erlebnisort Rheden gehört zu den 10 attraktivsten Tourismusstandorten im Saarland. Und das soll er auch in Zukunft sein mit seinen vielen Veranstaltungen und allen Attraktivitäten. Und deshalb müssen wir auch jetzt diesen Wassergarten weiter bespielen, noch attraktiver machen für Familien, vielleicht auch für Kunst und Kultur, einfach auch als Fotopoint und als Erlebnisort.
1: Ein Weiterbetrieb mit etwa Frischwasser oder das Grubenwasser selbst zu pumpen, sei laut Kultusministerium zu teuer und energieintensiv. Kritik kommt von der CDU-Landtagsfraktion. Sie werfen der SPD vor, dass man den Tourismusort Rheden mit der Trockenlegung kaputt machen würde, ohne konkretes Nachfolgekonzept.
2: Die Stadtgartenhalle in Saarlouis erhält einen hochmodernen LED-Glasboden. Wie die Stadt mitteilte, belaufen sich die Kosten hierfür auf rund 1,4 Millionen Euro. 1 Million davon übernimmt das Sportministerium. Mithilfe von LED-Linien können in der Halle verschiedene Spielfelder für Basketball, Handball oder Volleyball dargestellt werden. Laut Sportminister Joost bietet der neue Hallenboden künftig optimale Bedingungen für Training und Wettkampf.
3: Mobilitätsministerin Berg hat die Pläne für den Austausch der Radverkehrsschilder im Saarland verteidigt. Bei dem Tausch gehe es nicht um eine neue Farbgebung, sondern darum, alle Radwege in ein System zu integrieren. Bisher seien nur etwa ein Drittel der saarländischen Radwege überhaupt ausgeschildert.
4: Ein Großteil des Netzes hat überhaupt gar keine Wegweiser. Insofern geht es gar nicht darum, irgendwas auszutauschen, sondern es geht darum, schon mal Wegweiser zu schaffen an Stellen, auch an denen jetzt überhaupt nichts ist. Es geht darum, Lücken zu schließen und es geht darum, auch unser Netz für den Alltagsradverkehr tauglich zu machen.
3: Die neue Beschilderung schließe alle Radwege im Saarland mit ein, nicht wie bisher nur die touristischen. Unklar ist, wie viel Geld die neue Beschilderung kosten soll. Alleine für die Planung rechnet das Verkehrsministerium mit rund 400.000 Euro. Allerdings könnten künftig auch Kosten gespart werden, unter anderem, weil durch den Tausch neue Fördermöglichkeiten entstünden.
2: Im Korruptionsprozess um den Bau des Saarbrücker Ludwigsparkstadions hat Ex-Baustellenmanager Welker alle Vorwürfe der Staatsanwaltschaft zurückgewiesen. In einer Erklärung bezeichnete er die Anklagepunkte als frei erfunden. Dem mitangeklagten Bauunternehmer habe er keinerlei Aufträge beim Stadionbau zugeschanzt. Er trage auch keine Verantwortung für die fehlende Drainage des Rasens. Zu dem Vorwurf, dass er von dem Mitangeklagten mit 395.000 Euro bestochen worden sei, äußerte sich Welker zunächst nicht. In Duttweiler hat es am Abend in einem Wohnhaus gebrannt. Bei dem Brand sind 2 Menschen verletzt worden. Sie werden aktuell noch behandelt. Der Brand ist unter Kontrolle. Zuvor stand das Dachgeschoss in Flammen. In dem Haus hatte es offenbar bereits am Wochenende gebrannt. Soweit der regionale Nachrichtenüberblick. Um 9:45 schauen wir bei SR Info auch noch mal nach Deutschland und in die Welt. Zurück zu Sonja.
5: Vielen Dank, Eva. Wozu braucht man Kunst, wenn Krieg herrscht? Diese Frage stellt sich die Hochschule für bildende Kunst gerade. In dem großen Gebäude hinter der Ludwigskirche ist deshalb gerade eine Ausstellung zu sehen mit Bildern des spanischen Künstlers José Luis Rey Villa. Der hat Bilder gemalt im und über den spanischen Bürgerkrieg. 1936 hat der begonnen, vor 90 Jahren.
3: Sie stehen in Reih und Glied. Schemenhaft skizzierte der Künstler José Luis Rey Villa die Soldaten im spanischen Bürgerkrieg der 30er Jahre. Mit seinen Werken war Rey Villa ein entscheidender Chronist des historischen Kapitels der Machtübernahme Francos. Seine Bilder sollten zugleich gegen die drohende Diktatur politisch mobilisieren.
6: Er war im richtigen Zeit, im richtigen Ort. Er lebte in der Innenstadt von Barcelona und hat gleich nach dem 18. Juli 36 den Putsch von General Franco gegen seine eigene Regierung, hat er die Straßenszene, die Kämpfe skizziert. Und darin liegt auch sein besonderes Talent. Menschen in Bewegung. Zugegebenermaßen hat er vielleicht einen Fetisch gehabt für Militäruniformen, für Kämpfenuniformen. Aber der Mensch in Aktion, in Bewegung, auch bei Tieren in Bewegung, war sein stilistisches Highlight.
3: Kunst kann zum Propagandamittel im Krieg werden. 90 Jahre nach Beginn des spanischen Bürgerkrieges zeigen es diese Werke noch deutlich. Rey Villas Werke waren in Spanien allgegenwärtig, auf Plakaten, Postkarten und Lithografien. Zwischen dem Saarland und dem spanischen Bürgerkrieg gab es einen engen Bezug.
6: Bedingt durch die Saarbrücken 35, als der die Spitzen von SPD und KPD nach Saarbrücken kam, eine Politisierung gab, als die Ausstellung für Hitler-Deutschland ausging, sind sehr viele Saarländer über die Grenze. Und von denen ist eine große Anzahl später in die sogenannten Interbrigaden im Spanischen Bürgerkrieg tätig geworden. Das heißt, wir haben eine sehr enge historische Beziehung. Saarabstimmung 35, Spanischer Bürgerkrieg 36.
3: Die Ausstellung ist für die Lehrer an der HBK Saar gerade deshalb spannend, weil hier Bilder, Historiker, aber auch Nachkommen der historischen Persönlichkeiten zusammenkommen. Denn auch die Nichte des Künstlers kam zur Vernissage ins Saarland. Anhand dieser Ausgangsbedingungen diskutieren Studierende in den nächsten Tagen über Elemente, die es bei der Konservierung von Kunst für die Zukunft in einem digitalen Archiv braucht.
7: Das heißt, wir werden mit unseren Studierenden darüber reden, wie sich das, was wir hier physisch ausgestellt sehen, in einen digitalen Erinnerungsraum überführen können. Und zwar so, dass das historische Gewicht und die historische Bedeutung dieses Materials so erhalten bleibt, dass es auch dann nachvollziehbar ist, wenn kein Kurator und keine Zeitzeugin daneben steht.
3: Die Ausstellung in der HBK Saar ist zu den Öffnungszeiten der Hochschule kostenlos. Revillas Werke sind bis zum 13. Mai zu sehen.
5: Wie fühlt man sich, wenn man unterhalb von diesem Hang wohnt? In der Kuchenbergstraße in Neunkirchen rutscht er nach unten, ganz langsam. Ursache ist ein Bauprojekt, aber auch 3 Jahre danach ist der Hang noch nicht stabil und auch die Straße oben ist im Einspurbetrieb. Neu ist, dass sich jetzt die Stadtverwaltung eingeklinkt hat. Sie lässt das Ganze von einem Geologen prüfen. Felix Schneider berichtet.
3: Die Einschnitte für Familie Kessler sind groß. Seit über 3 Jahren drückt ein Hang am Wiebelskircher Kuchenberg auf ihr Grundstück in der Lessingstraße. Die Kraft ist so stark, dass sich die Holzbalken der Terrasse verbiegen und weiter in Richtung Haus drücken. Das zehrt an den Nerven.
8: Unzufriedenheit, Hilflosigkeit und man fühlt sich so ein bisschen allein und fragt sich, warum. Wir können da nichts dafür und müssen halt alles so hinnehmen, wie es ist.
3: 2021 begannen die Bauarbeiten für ein Mehrfamilienhaus in der Kuchenbergstraße. Kurz nach der Rodung wurde klar, der Hang ist in Bewegung. Immer weiter steuerten einzelne Schollen in die Gärten der Anwohner unterhalb des Hangs. Mittlerweile steht der Bau still. Die Stadt hat sich eingeschaltet, weil der Bauherr den Sicherungsmaßnahmen nicht ausreichend nachgekommen sei. Jetzt wurde ein Geologe beauftragt, um den Hang genau zu untersuchen.
9: Das war ganz früher mal in der Gegend, sage ich mal, ein Steinbruch. Man hat dann im Prinzip den Abraum, den man nicht gebraucht hat, den Hang darunter geschüttet. Das heißt, wir haben keinen gewachsenen Boden oberflächennah, sondern das ist im Prinzip der Hangschutt, der darunter gekippt worden ist. Darunter finden sich in, was sag ich mal, so 5 bis 7 Meter schon felsartige Schichten. Die sind gut, aber da obendrauf sind halt einfach sehr, sehr heterogene Schichten, die unglaublich undurchlässig sind, wasserundurchlässig sind und sehr, sehr sensibel auf Wasser reagieren.
3: Für detaillierte Untersuchungen wird schweres Gerät benötigt. Das kann aus Sicherheitsgründen derzeit aber nicht auf den Hang. Der wird jetzt erstmal trockengelegt und stabilisiert. In einigen Wochen sollen die Untersuchungen beginnen, woraus sich dann geeignete Sicherungsmaßnahmen ableiten sollen. Meißner geht davon aus, dass die oberen Schichten stärker mit den felsartigen Schichten darunter verbunden werden müssen.
9: Es gibt einen ganzen Blumenstrauß an Sanierungsmaßnahmen, die man dann machen kann. Also was man eigentlich am meisten kennt, ist wirklich eine Hangentwässerung oder mit großen Pfählen das Ganze stabilisieren. Das wird oft gemacht, also mit so Dübeln, sage ich mal, im Hang. Wir werden so eine Art Stützscheiben vielleicht machen, aber das ist alles vorbehaltlich wirklich von den Ergebnissen, wie tief der Fels ansteht.
3: Auf diese Ergebnisse warten nicht nur die Anwohner gespannt, sondern auch die Autofahrer. Denn seit über 3 Jahren ist die L124 oberhalb des Hangs wegen der Stabilitätsprobleme nur noch einspurig befahrbar. Geologe Meißner rechnet damit, dass eine bestehende Hangsicherung erneuert werden muss, bevor die Straße wieder ganz befahrbar sein wird. Bereits auf Landesebene hat die CDU mehr Tempo gefordert. Ein genauer Zeitplan ist aber weiter offen.
5: In 6 Wochen geht's los, die Special Olympics im Saarland. Ein riesiges Sportfest für Menschen mit geistiger Beeinträchtigung. Und dazu gibt's auch eine Hymne. Musikensembles, Bands, Chöre, aber auch Solotalente sind eingeladen, sie zu interpretieren und sie zu ihrer Hymne zu machen. Auch die Deutsche Radiophilharmonie hat die Melodie für Orchester arrangiert und sie gespielt. Überall. Chris Ignazi hat die dabei beobachtet.
3: mal in den Homburger Schlossberghöhlen, mal auf der Klöff, mal am Saarpolygon. Ensembles der Deutschen Radiophilharmonie haben im April an vielen Kulturorten im Saarland Videoaufnahmen gemacht. Die Hymne der Special Olympics soll dadurch nicht nur erklingen, sondern zeigen, was das Land zu bieten hat. Ein großer Aufwand für die Beteiligten.
10: Wir haben halt Licht dabei, wir haben die Kameras dabei, wir haben die Stühle dabei, wir haben die Instrumente dabei. Das alles zum richtigen Zeitpunkt an den richtigen Ort zu bekommen. Und dann, wie gesagt, noch 14 Musiker oder bis zu 23 Musiker ist das Größte, was wir dann bei den Drehs haben. Das ist eine Herausforderung.
3: Für die erprobten Live-Musiker ist es eine neue Erfahrung, auf Playback zu spielen. Innerhalb einer Stunde mehrere Male, bis alle Einstellungen im Kasten sind.
11: Ich finde das äußerst abenteuerlich, an einer Ecke im Saarland zu stehen, wo so viele Menschen so hart gearbeitet haben. Jetzt ist hier alles so ruhig und so ein bisschen abenteuerlich und auch geheimnisvoll, finde ich. Und jetzt bringen wir da ein bisschen Leben rein mit der Musik, finde ich auch klasse. Interessant, aber sehr kalt.
3: Zum Schluss steht die Gesamtaufnahme an. Nach den Ensembles das ganze Orchester mit Chefdirigent Josep Pons. Mit dem Projekt will die DAP im Saarland Präsenz zeigen.
12: Wir spielen ja in der Region. Es ist wirklich auch wichtig, diese Regionalität auch zu zeigen, auch den Menschen zu zeigen, dass wir nahbar sind, dass wir bei ihnen vor Ort sind und eben nicht nur fernab im Konzertsaal.
3: Jetzt geht es in den Schnitt, damit aus den einzelnen Clips ein Musikvideo entsteht. Zu sehen gibt es das dann am 15. Juni zur Eröffnung der Special Olympics.
5: Wer sich für ein Tattoo entscheidet, der trifft eine langfristige Entscheidung. Normalerweise bleibt die Farbe ein Leben lang unter der Haut. Keine Sache für spontane Aktionen. Eigentlich. Zumal gute Tätowierer und Tätowiererinnen oft für viele Monate im Voraus ausgebucht sind. Aber am Wochenende gab es die Ausnahme zur Regel. Da konnte man sich spontan tätowieren lassen von einigen der Besten ihrer Zunft. Und alle Einnahmen wurden für einen guten Zweck gespendet. Maximilian Friedrich hat sich das angesehen.
3: Es ist gerade mal Mittag und schon sind fast alle Termine für den Tag vergeben. Viele sind aus einem ganz besonderen Grund da, und zwar für Thea. Sie ist 8 Jahre alt und lebt mit dem CHARGE-Syndrom, einer seltenen genetischen Erkrankung, die viele Organe betrifft.
13: Das Kind ist ja quasi mit Erkrankungen aufgewachsen, aber dadurch, dass sie es auch gar nicht anders kennt, ist sie einfach so positiv. Jeder, der sie kennt, ist einfach begeistert. Wenn man das Kind sieht und einen guten Tag erlebt, dann zaubert sie halt wirklich jedem ein Lachen ins Gesicht.
3: Durch das CHARGE-Syndrom arbeitet unter anderem Theas Darm nicht richtig. Sie wird über Sonden künstlich ernährt. 44 Operationen und 7 Kreislaufstillstände hat Thea schon hinter sich. Die Eltern sind immer mit einem Berg an medizinischem Gerät unterwegs. Ein Freund hat deshalb eine Online-Spendenaktion ins Leben gerufen, um der Familie ein größeres Auto zu finanzieren. Eine Sache, die Sascha Roth zusammen mit seinen Tätowiererkollegen gerne unterstützt.
14: Nicht jeder hat das Glück, mit Gesundheit gesegnet zu sein, oder nicht jedem geht so gut. Und da kann man ruhig gerne mal so einen Tag opfern und ja, einfach anderen Familien helfen, denen es leider nicht so gut geht, wie es einem selbst halt geht.
3: Bei einem Walk-in werden vor allem kleine Motive tätowiert, da für die Gestaltung nicht ganz so viel Zeit nötig ist wie bei einem normalen Termin. Als Unterstützung sind auch 2 befreundete Tätowierer aus Karlsruhe mit im Laden. Zu 4 tätowiert das Team bis spät in die Nacht. Um 12:30 ist das letzte Tattoo gestochen. Alle Einnahmen landen als Spende bei Theas Eltern.
13: Die ganze Solidarität von Leuten, natürlich die man kennt, aber auch von Leuten, die man nicht kennt, von Organisationen, von Vereinen. Sascha und seine ganze Freunde und alle Leute, alles was hinten dran steckt, das ist einfach unfassbar. Und meine Frau hat sich deswegen auch das Motto vom Saarland stechen lassen: Großes entsteht immer im Kleinen, weil genau das ist halt dieses Ding. Das ist halt wirklich so aus rauer Laune und Optimismus geboren. Und ich hätte nie damit gerechnet, dass es so groß wird.
3: Auch für Theas Mama gibt es ein neues Tattoo. Unter strenger Aufsicht bekommt sie das Sternzeichen von Theas Bruder auf den Oberarm.
5: Ja, manche überlegen ja, ob sie sich schon mal das Logo der SVE stechen lassen sollen mit der 2026 dazu, das Jahr des Aufstiegs. Anne Hild hat eine Entscheidungshilfe.

0: jetzt oder später. Hm?
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0: Guten Abend. Ja, 2022 an einem Tag im Mai, so geht ein Fangesang der SV Elversberg. Absoluter Ohrwurm, beziehungsweise so ging er. Damals hieß es nämlich weiter, jetzt spielen wir dritte Liga und steigen weiter auf. Gesagt, getan, und im dritten Jahr zweite Liga darf die SV Elversberg tatsächlich wieder vom nächsten Aufstieg träumen. Marc Drumm.
2: Glückliche geht kaum. Gestern 15.30 Uhr. Euphorischer wohl auch nicht, und heute so? Gefühlsabfrage in der Elversberger Chefetage.
3: Das Emotionale muss man im Moment noch der Sachlichkeit hinten anstellen. Ich glaube, wenn man das jetzt nur emotional betrachtet, weiß ich nicht, ob das die nächsten Spiele auch gut geht. Ich glaube, ganz die Emotionen rausholen kann man natürlich nicht. Und ja, wenn man zwei Spieltage vor Schluss auf dem direkten Aufstiegsplatz steht, dann sollte man sich, wenn man nicht unprofessionell ist, schon mit dem Thema Erste Liga beschäftigen.
2: Da applaudiert sogar Giovane Elber, ein Champions-League-Sieger. Die SVE fertigt Paderborn ab, springt auf Rang 2, legt den direkten Aufstieg in die eigenen Hände. Die Gefühle überschlagen sich auch beim Trainer.
4: Wenn wir beide Spiele gewinnen, bleiben wir auch Zweiter. Das ist höhere Mathematik, ne? Das bedeutet, und deswegen muss ich ein bisschen schmunzeln, es tut mir leid. Ich muss an Schalke gestern Abend denken, was da einfach abging, wie außergewöhnlich das war. Und für mich ist das so, ich saß gestern Abend mit meiner Frau gemütlich zusammen. Und da habe ich zu ihr gesagt, ey, ganz ehrlich, es ist geistesgestört. Wenn du siehst, was da abgeht, was das für ein Verein ist, und wir als SVE können einfach in dieselbe Liga aufsteigen. Für uns ist zweite Liga schon zu groß. Haben wir irgendwann mal gesagt. Aber wir wachsen halt brutal rein.
2: Die Baustelle Stadion wäre kein Hindernis.
3: Das Stadion ist auch für die erste Liga lizenziert. Es gibt dann noch die ein oder anderen Optimierungen, die man machen muss. Aber das sind alles lösbare Themen, wie zum Beispiel die Kamerapositionen zu optimieren.
2: Und jetzt noch zwei Spiele. Ein Punkt Vorsprung auf 3 Hannover und 4 Paderborn. Das Restprogramm bringt Elversberg die im Abstiegskampf kämpfenden Düsseldorfer und Schlusslicht Münster. Rein tabellarisch haben die Konkurrenten die prominenteren Gegner. Der Aufstieg dennoch kein Selbstläufer, bloß bodenständig träumen.
3: Wenn ich zu hoch fliege, dann ist auch die Gefahr, wenn man abstürzt, dass es richtig weh tut. Von der Warte her nochmal denken wir im Moment von Spiel zu Spiel. Wir haben jetzt noch zwei Spiele. Am Sonntag geht es nach Düsseldorf. Ab heute geht da, so wie ich das mitbekommen habe, auch für die Mannschaft die Vorbereitung auf den Spieltag los. Und nach dem Sonntag wissen wir vielleicht schon mehr.
2: Sollte Sonntag Elversberg gewinnen und die Konkurrenten nicht, dann würde die SVE schon da vorzeitig aufsteigen.
0: Kaum vorstellbar. Und wenn die SV Elversberg da wirklich schon den Aufstieg klar macht, könnte das Team ganz entspannt von da aus, wo auch immer die Mannschaftsfahrt hingeht, beim Finaltag der Amateure zuschauen. Da gibt es wieder mehr als 7 Stunden Fußball am Stück mit insgesamt 21 Landespokalfinals am 23. Mai live im Ersten. Und das Saarland-Pokalfinale zwischen dem 1. FC Saarbrücken und dem FC Homburg wird um 16.30 Uhr angepfiffen. Im Karate-Nachwuchsbereich wurde schon vergangenes Wochenende die neuen Saarlandmeister gesucht und gefunden. Georg Gitzinger war für uns in Püttlingen dabei und hat sich auch die Entwicklung des Verbands nach der harten Corona-Zeit angeschaut. Aber erstmal das Wichtigste.
5: Die Siegerehrung bei den Mädchen. Freude beim Gastgeber, dem Karate-Dojo Köllerbach. Ein Doppelsieg in dieser Altersklasse. Die Saarlandmeisterschaft der Karateka war diesmal nicht offen ausgeschrieben. Also ohne Kämpferinnen und Kämpfer aus anderen Landesverbänden.
6: Das ist nicht nur die kleinere Variante, sondern es sind auch die jüngeren Teilnehmer. Und um dort ein bisschen so die Eintrittsangst zu nehmen, haben wir gesagt, wir machen diese Meisterschaft machen wir intern, damit möglichst viele aus dem Land teilnehmen können.
5: Isabel Corbo gewinnt die Kata-Entscheidung im Finale der Schülerinnen B und qualifiziert sich damit für die deutschen Meisterschaften Ende Juni in Riesa. Hier zeigt sie die schwierige Kata NP. Tatsächlich eine Übung für den Schwarzgurtbereich. Diese Leistung freut auch die neue Landestrainerin Imola Shenbeni Thomas. Das Niveau im saarländischen Nachwuchs wird nach dem Einbruch während der Pandemie wieder deutlich besser.
6: Wir haben gelitten, wir haben aber auch Anstrengungen gemacht, dass wir dort wieder aufholen. Man muss sagen, es gibt Landesverbände, da wird wirklich ganz tolle Arbeit geleistet, Thüringen zum Beispiel. Aber wir haben mit der Verpflichtung der Landestrainer in Katar haben wir jetzt die ersten Erfolge auch gehabt. Auch einen deutschen Meister nach langer Zeit wieder in der Katar. Und wir denken, dass wir auch im Komitee wieder versuchen, den Anschluss zu schaffen. Aber Fazit ist, wir haben durch Corona schon gelitten.
5: Zwei Beispiele für die guten, neuen saarländischen Talente. Die beiden besten der Schüler-B-Klasse. Im roten Wettkampfgürtel Amandus Leonti, ebenfalls Köllerbach. Fast ebenbürtig in dieser Altersklasse Milan Trapp vom TV Holz. Hier im blauen Wettkampfgurt, beide mit schweren Katas, NP, Basaidai und Jörn. Alles erneut Übungen aus dem Bereich der Prüfungen für einen ersten Dan für den schwarzen Gürtel.
6: Wir versuchen viele Sachen, zum Beispiel auch dieses niederschwellige Turnier, dass viele, möglichst viele teilnehmen können. Wir versuchen den Vereinen Anreize zu geben, ihre Kinder und Jugendlichen entsprechend zu trainieren und versuchen dort wieder anzugreifen. Aber wir können die Gesamtgesellschaft nicht ändern. Das wird ein langer, harter Weg, aber diejenigen, die willig sind, und die gibt es auch, diejenigen, die willig sind, die versuchen wir auch zu fördern.
5: Die Talente des saarländischen Karateverbandes scheinen also auf einem guten Weg, am liebsten ganz nach oben, in die deutsche Spitze.
0: Bei der Tischtennis-WM in London trifft die deutsche Herren-Nationalmannschaft heute Abend noch in der ersten K.O.-Runde auf Slowenien. Das heißt auch, die noch Mannschaftskameraden beim 1. FC Saarbrücken Tischtennis, Patrick Franziska und Darko Jorgic, werden an unterschiedlichen Seiten der Platte stehen. Parallel zu den Herren spielt das deutsche Damenteam in der Zwischenrunde gegen Malaysia. Und das war's für heute vom Sport. Nochmal zurück zu Sonja.
7: Vielen Dank, Anne. Ein Spitzenkoch aus Schwaben in einer Küche einer Familie mit italienischen und türkischen Wurzeln. Das wird ein echtes Kochabenteuer gleich nach der Tagesschau im SR-Fernsehen. Vorher hat Michael Friemel noch das Wetter auf der Pfanne. Ihnen noch einen schönen Abend. Tschüss.

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1: Guten Abend aus dem SR-Wetterstudio. Das Foto von Michael Veit, das ist heute Programm. Er nennt es perfektes Wanderwetter. Diese Woche wird es etwas frischer und vor allem durchwachsener als noch letzte Woche. Nach der recht milden Nacht gab es zunächst kaum Wolken. Der Sonnenaufgang um kurz vor sechs verlief auch hier am Schaumberg ungestört. Erst im Laufe des späteren Mittags haben sich dann von Westen her mehr und mehr Wolken noch dazu gesellt. Aus denen hat es dann zumindest örtlich mal für ein paar Tropfen im nördlichen Saarland gereicht. Das ist bei weitem nicht die ersehnte Regenmenge. Aber es ist besser als nichts. Von Südwesten hat uns nämlich feuchtere Luft erreicht und die wird auch in den kommenden Tagen für Niederschläge sorgen. Wobei der Schwerpunkt der Niederschläge wohl deutlich nördlich vom Saarland liegen wird. Aber für ein bisschen was wird es auch bei uns hier reichen. Gucken wir auf die Aussichten. In der Nacht ist der Himmel meist wolkenverhangen. Gelegentlich fällt etwas Regen. Die Tiefstwerte liegen bei so 12 bis 9 Grad. Morgen zum Dienstag ist die Wolkendecke oft dicht. Zeitweise ziehen teils auch kräftige Schauer vorüber, gegen Abend örtlich auch von Blitz und Donner begleitet. Dazu erwarten wir 14 bis 18 Grad. Sonne sehen wir nicht viel. Auch am Mittwoch bekommen wir mehr Wolken als Sonne und neben trockenen Abschnitten zeitweise auch noch etwas Regen. Es wird auch noch kühler, die Höchstwerte nur noch bei 13 bis 17 Grad. Am Donnerstag dürfte dann mit maximal 16 Grad die Talsohle erreicht sein. Das Thermometer klettert dann so Richtung Wochenende wieder nach oben und es wird insgesamt auch wieder etwas freundlicher und trockener. Vielleicht haben wir ein paar Frühnebelfelder, vielleicht gibt es ab und an Richtung Wochenende noch mal ein Gewitter, aber eher die freundlichere Variante wieder. Das wollte ich Ihnen noch zeigen. Das hat uns die Kerstin Kraus geschickt aus Hülsweiler, weil das Ende bei den Wassergärten in Reden ja gekommen ist und sagt, da wollte ich noch ein letztes Mal durchgehen, habe ein schönes Foto von gemacht und das hat sie uns rüber geschickt. Vielen Dank nach Hülsweiler. Es ist einfach eine tolle Atmosphäre. Schönen Fernsehabend, bis morgen.
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3: Guten Abend, ich begrüße Sie zur Tagesschau. Ein Autofahrer ist am Nachmittag in Leipzig in eine Menschenmenge gefahren. Der Bürgermeister spricht von einer fürchterlichen Tragödie und einer Amokfahrt.

0: Part. Es gibt zwei Tote, mehrere Menschen wurden verletzt, drei von ihnen schwer. Das Auto fuhr vom Augustusplatz über die Grimmarsche Straße, einer Fußgängerzone in der Leipziger Innenstadt, am Marktplatz vorbei. Die Polizei nahm den Fahrer, einen 33-jährigen Deutschen, fest.
1: Chaos in der Leipziger Innenstadt. Gegen 17 Uhr wird die Ruhe in der Fußgängerzone plötzlich unterbrochen. Ein PKW fährt vom Augustusplatz zum Markt über eine Strecke von mehreren hundert Metern, reißt dabei Menschen mit. Viele Passanten sind auch Stunden später aufgelöst, telefonieren und schreiben mit ihren Familien und Freunden.
2: Ich war unter Schock bei den Gedanken, weil wir haben ja dieses Kind.
3: Und wir waren vor 10 Minuten, bevor das passiert ist, hier auf dem Platz.
4: Also ich wurde schon von meinen ganzen Familienmitgliedern so angerufen, weil die ja wissen, dass ich in der Stadt bin. Aber ja, ist schon krass.
1: Mehrere Stunden lang sind die Hintergründe unklar. Am Abend meldet sich der sächsische Innenminister mit Details.
5: Wir haben es mit hoher Wahrscheinlichkeit zum Stand jetzt mit einem Einzeltäter zu tun. Und es ist ein Amoktäter. Wir gehen also davon aus, dass Leipzig absolut sicher ist. Man sich auch sicher in der Fußgängerzone wieder bewegen kann. Der Täter ist 33-jähriger deutscher Staatsangehöriger. Über alles Weitere werden wir nach den Ermittlungen berichten.
1: Der Stadt Leipzig zufolge wurde der mutmaßliche Täter festgenommen. Ein Video, das auf Social Media kursiert, soll diese Festnahme zeigen. Die Echtheit der Bilder ist aber nicht bestätigt. Fakt ist, es gab Tote und Verletzte. Wie die Polizei mitteilte, haben die Rettungskräfte einen sogenannten Massenanfall von Verletzten ausgerufen. 80 Einsatzkräfte von Feuerwehr und Rettungsdienst waren vor Ort.
6: Wir haben zunächst die Einsatzstelle gesichert, abgesperrt. Wir haben die Verletztenversorgung von den Ersthelfern übernommen, haben die Verletzten den Rettungsmitteln übergeben, haben die in die Notaufnahmen transportiert. Das waren die ersten Maßnahmen hier vor Ort.
1: Das Auto, ein grauer VW, steht zur Stunde noch am Rande des Leipziger Marktes. Die Innenstadt ist weiträumig abgesperrt.
0: Und in Leipzig ist Olenka Pilz. Die Pressekonferenz ist vor wenigen Minuten zu Ende gegangen. Welche neuen Informationen gibt es inzwischen?
7: Also fest steht, dass es sich um einen Einzeltäter handelt. Soll ein 33-jähriger Mann sein, mit deutscher Staatsbürgerschaft. Das ist erstmal so viel zu dem Täter. Das ist erstmal bekannt. Und ansonsten haben Polizei und Oberbürgermeister und auch der Innenminister nochmals bestätigt, über die Zahl der Opfer sich das nochmal verifiziert. Also es ist jetzt die Rede von 2 Todesopfern. Und es gibt 3 Schwerverletzte, die momentan noch medizinisch im Krankenhaus versorgt werden. Und es gibt noch, die Zahl wurde jetzt nicht nochmal konkretisiert, viele weitere Verletzte.
0: Und gibt es schon erste Hinweise auf ein Motiv?
7: Zum Motiv ist noch nichts bekannt. Also da sagen alle, dass das jetzt die Sache der Ermittler ist. Deswegen ist eben auch die Innenstadt so weiträumig abgesperrt, da nun die Spuren gesichert werden. Fest steht allerdings, es handelt sich nicht um einen Terrorakt. Es handelt sich auch nicht um einen Unfall. Alle reden also nun von einer Amoktat, von einem Amoktäter.
0: Wie ist denn aktuell die Situation bei Ihnen in der Leipziger Innenstadt?
7: Also ich befinde mich hier auf dem Thomaskirchhof. Eben wurde es ja schon gesagt, der Täter ist ja von dem Augustusplatz quasi quer durch diese belebte Einkaufsstraße gefahren bis hierhin. Weiter ist er nicht gekommen. Und man sieht hinter mir die weiße Absperrung. Dort befindet sich das Tatfahrzeug. Das Tatfahrzeug hat eine komplett kaputte Windschutzscheibe. Und das wurde jetzt eben erst mal mit einem Feuerwehrauto bedeckt. Und nun wurde diese Absperrung drumherum gebaut, um dort eben nun die Spuren zu sichern. Aber die komplette Innenstadt, der Kern dieser Stadt, wo es momentan auch um diese Uhrzeit normalerweise belebt ist, also so still wie jetzt gerade, erlebt man das hier nie, ist komplett abgesperrt. Eine, man kann schon fast sagen, gespenstische Stille herrscht hier. Und ja, und nun sind die Ermittler dran, komplett diesen ganzen Bereich eben noch weiter dort zu ermitteln.
0: Einige Stimmen haben wir im Beitrag schon gehört. Welche weiteren Reaktionen gibt es denn?
7: Also auch Sachsens Ministerpräsident Kretschmer hat sich am Rande eines Bürgerdialogs in Meißen geäußert und spricht auch von einer unvorstellbaren Tat. Also alle zeigen ihre Bestürzung. Vielen fehlt tatsächlich auch die Worte, ob man nun hier mit Menschen vor Ort spricht oder eben auch von offizieller Seite, Oberbürgermeister, Innenminister, Ministerpräsident. Das müssen jetzt alle erstmal verkraften und vor allem laufen die Ermittlungen jetzt erstmal auf Hochtouren.
0: Eindrücke aus Leipzig. Dankeschön dafür, Olenka Pilz. Die Spannungen zwischen den USA und Iran nehmen wieder zu. Das US-Militär meldet iranische Angriffe auf mehrere Schiffe in der Golfregion. In den Vereinigten Arabischen Emiraten brennt außerdem eine Ölanlage, mutmaßlich wegen eines iranischen Drohnenangriffs. Die Lage eskaliert. Nur wenige Stunden nach einer Ankündigung von US-Präsident Trump, er will im Persischen Golf festsitzende Handelsschiffe mit einem Militäreinsatz befreien und die Straße von Hormus wieder für die Schifffahrt öffnen. Fragen wir nach bei Simon Riesche, der die Lage von Istanbul aus beobachtet. Wie ist denn der Angriff auf die Vereinigten Arabischen Emirate einzuordnen?
8: Naja, wenn sich das alles so bestätigt, dann zeigt das, dass der Iran nach diesen jüngsten Entwicklungen offenbar wieder dazu übergeht, arabische Nachbarstaaten am Golf anzugreifen. In diesem Fall die Vereinigten Arabischen Emiraten, den der Iran ja vorwirft, ein Verbündeter der USA und Israels zu sein. Das emiratische Verteidigungsministerium spricht von Marschflugkörperangriffen, von Drohnenangriffen. Ganz richtig, eine Ölanlage soll dabei in Brand geraten sein. Also das sind dramatische Entwicklungen. Die Zeichen stehen einmal mehr auf Eskalation und nach Waffenruhe sieht das Ganze überhaupt nicht mehr aus.
0: Was ist heute in der Straße von Hormus passiert?
8: Ja, da gab es durchaus verschiedene Versionen der Konfliktparteien. Von iranischer Seite heißt es, man kontrolliere weiter die Straße von Hormuz. Man widersetzte sich der amerikanischen Marine erfolgreich. Vom US-Militär allerdings heißt es, dass man es geschafft habe, Zerstörer in den Persischen Golf zu bringen, dass man dort mehrere iranische Schnellboote zerstört habe und dass man es geschafft habe, die ersten Handelsschiffe aus dem Persischen Golf herauszuleiten. Das ist ja das Versprechen dieses Projekts Freiheit von Donald Trump. Allerdings ist unklar, wie viele Reedereien, wie viele Kapitäne denn wirklich dieses Angebot jetzt annehmen wollen. Denn das Risiko, die Gefahr ist ja weiterhin groß, da zwischen die Fronten zu geraten. Und auch heute gab es wieder viele Berichte über angegriffene Frachtschiffe. Also die Lage in und um den Persischen Golf weiter sehr angespannt.
0: Dankeschön, Simon Riesche in Istanbul. Europäische Staaten wollen sich nicht an Militäraktionen in der Straße von Hormus beteiligen, solange dort noch Krieg herrscht. Für die Zeit danach ist aber auch ein Einsatz deutscher Soldaten möglich. Deshalb hat das Minensuchboot Fulda heute den Kieler Hafen in Richtung Mittelmeer verlassen. Die Bundeswehr will schnell einsatzbereit sein, sollte der Bundestag für einen Einsatz in der Straße von Hormus stimmen. 2 Tage ist es nun her, dass US-Präsident Trump ankündigte, mindestens 5.000 Soldaten aus Deutschland abzuziehen. Jetzt steht nach Informationen des Bayerischen Rundfunks fest, betroffen ist die sogenannte Stryker-Brigade in Filseck in der Oberpfalz. Das Bundesverteidigungsministerium erklärte, es stehe in ständigem Austausch mit den USA.
9: Es ist Thorsten Grädlers erster Arbeitstag als neu gewählter Bürgermeister von Filseck in Bayern. Und gleich am Vormittag kommt eine schlechte Nachricht. Denn in der Region liegt auch der US-amerikanische Truppenübungsplatz Grafenwöhr. Insgesamt 13.000 US-Soldaten sind hier stationiert. Die Amerikaner sind seit Jahrzehnten auch ein Wirtschaftsfaktor für die Stadt Filseck mit 6.500 Einwohnern. Und die hier stationierte Stryker-Brigade, so erfährt der BR aus US-Militärkreisen, soll nun abgezogen werden.
10: Trifft mir zu hart, muss ich echt sagen. Sehr emotional, ja. Ist schon heftig.
9: Die Stryker-Brigade ist eine der am besten ausgebildeten und traditionsreichsten Einheiten der US-Armee und kann vergleichsweise einfach verlegt werden. Denn sie hat keine angeschlossene Infrastruktur wie das Krankenhaus in Landstuhl oder einen Flughafen wie die Airbase in Ramstein. Beobachter sehen in dem möglichen Abzug von 5.000 Soldaten aus Filseck keine grundsätzliche Abkehr des US-Militärs aus der Region. Ob es allerdings wirklich dazu kommt, davon scheint der bayerische Ministerpräsident am Nachmittag nicht überzeugt.
11: Da müssen wir cool bleiben. Es kommen ja jeden Tag aus den USA andere Nachrichten. Mein Rat, cool zu bleiben, schauen, was da wirklich dann stattfindet und vielleicht zu versuchen, alles so zu gering zu halten, wie es nur möglich ist.
9: Tatsächlich drohte Filseck schon in der ersten Amtszeit Trumps ein Truppenabzug. Dann wurde Joe Biden Präsident und die Stryker-Brigade blieb. Dieses Mal aber, glauben Experten, könnte der Abzug wirklich kommen.
0: Und der Abzug von US-Soldaten würde Deutschland also vor allem wirtschaftlich treffen. Schwerer wiegt deshalb die Entscheidung der USA, vorerst doch keine Marschflugkörper vom Typ Tomahawk in der Bundesrepublik zu stationieren. Die ursprünglichen Pläne gehen noch auf Ex-Präsident Biden zurück und sollten der Abschreckung Russlands dienen. Verteidigungsminister Pistorius spricht von einer Lücke bei der Verteidigungsfähigkeit.
12: Russische Soldaten machen im September Batterien für die Mittelstreckenrakete Iskander gefechtsfertig. Sie kann konventionelle oder auch atomare Gefechtsköpfe ins Ziel tragen. Die Aufnahmen sollen aus Kaliningrad stammen.

0: Die Enklave ist der westlichste Vorposten der Russischen Föderation, zwischen Litauen und Polen gelegen. Mit über 500 Kilometer Reichweite liegen vor allem Polen und Teile Ostdeutschlands im Zielgebiet der Iskander. Und Russland entwickelt Marschflugkörper vom Typ Nawater mit 2500 Kilometer Reichweite, eine ernsthafte Bedrohung.
1: Russland stellt keine Raketen nach Kaliningrad, also besonders nah an die NATO-Grenze ran, wenn es keinen militärischen Zweck hätte. Das könnte man sich nicht leisten.
0: Und das sollte die Gegenmaßnahme sein. US-Tomahawk-Marschflugkörper in Deutschland stationieren, um ein Gegengewicht zur russischen Bedrohung zu schaffen. Spiegelbildlich zu Russland sollten SM-6-Raketen von Wiesbaden im 500-Kilometer-Radius russische Flugkörper abfangen, die Tomahawk bis zu 2500 Kilometer. Doch das Gleichgewicht des Schreckens funktioniert nicht ohne die USA.
1: Wir haben eine sehr begrenzte Flugabwehr und damit die Möglichkeiten, diese Raketen zu bekämpfen. Und wir sind auch nicht in der Lage, zum jetzigen Zeitpunkt in nennenswerter Größe Russland selber so zu bedrohen, dass wir im Grunde genommen diese Optionen ausschalten können.
0: Deutschland hat mit anderen europäischen Staaten einen Vertrag zur gemeinsamen Entwicklung von Mittel- und Langstreckenraketen unterschrieben. Viel mehr als Konzeptpapiere dafür gibt es im Moment aber nicht.
2: Fast täglich überzieht Russland die Ukraine mit Angriffen. Jetzt hat die Armee für kommenden Freitag und Samstag eine einseitige Waffenruhe angekündigt. Sie folgt damit einer Anordnung von Präsident Putin. Hintergrund sind die Feierlichkeiten zum 9. Mai. An diesem Tag erinnert das Land an den Sieg der Sowjetunion über Nazi-Deutschland im Zweiten Weltkrieg. Auf einem kleinen Kreuzfahrtschiff im Atlantik hat es einen Ausbruch des Hantavirus gegeben. Nachgewiesen wurde der Erreger bei einem Passagier, der jetzt im südafrikanischen Johannesburg im Krankenhaus liegt. Drei Passagiere sind bereits gestorben, unter ihnen auch ein Deutscher. Ob sie an dem Virus starben, ist jedoch unklar. Das Schiff liegt im Moment vor den Kapverden, einer Inselgruppe nahe Westafrika. Es ankert vor Praia, der Hauptstadt des Inselstaates. Die örtlichen Behörden erlauben es im Moment aber niemandem, von Bord zu gehen.
3: Seit heute Morgen liegt die Hondius vor der Küste von Praia, der Hauptstadt der Kapverden. 149 Passagiere und Crewmitglieder sind an Bord. Nun hängen sie fest. Gestartet in Argentinien haben sie bereits eine dramatische Reise hinter sich. Ein Passagier verstarb an Bord, später zwei weitere Todesfälle, darunter einer von 8 Deutschen an Bord. Ein weiterer Passagier musste das Schiff schwerkrank unterwegs verlassen. Nach seiner Ankunft in Ascension wurde er nach Südafrika ausgeflogen, wo er sich in einem Privatkrankenhaus befindet. Es ist der erste, bei dem das Hantavirus nachgewiesen wurde. Hantaviren werden über die Ausscheidungen von Nagetieren übertragen, von Mensch zu Mensch nur bei einer Variante aus Südamerika. Die Gesundheitsbehörden der Kapverden lassen die Passagiere zunächst nicht an Land, auch nicht zwei Crewmitglieder mit Atemwegssymptomen. Die Passagiere haben Angst. Hier herrscht große Unsicherheit, das ist das Schwierigste. Alles, was wir uns im Moment wünschen, ist Klarheit. Wir wollen in Sicherheit sein, wollen nach Hause. Am Abend eine gute Nachricht für die kranken Menschen an Bord. Wir planen eine medizinische Evakuierung. Die Patienten werden vom Boot in einen Krankenwagen am Ufer und dann zum Flughafen gebracht und von dort voraussichtlich in die Niederlande geflogen. Unklar noch, wie es für die anderen Passagiere weitergeht. Geplant war die Weiterreise auf die Kanaren.
2: Immer mehr invasive Arten bedrohen das Ökosystem in Deutschland. Die Tiere und Pflanzen werden meist von Menschen aus anderen Teilen der Erde eingeschleppt und tragen hier maßgeblich zum Artensterben bei. Auch die asiatische Hornisse ist solch eine invasive Art. Das Insekt stammt aus dem Südosten des Kontinents, bildet besonders große Völker und bedroht heimische Insektenarten, vor allem die Bienen.
4: Jetzt sind die Nester noch klein und leicht zu entfernen. Nahezu täglich ist Imker Ralf Atzorn derzeit im Raum Köln unterwegs, im Kampf gegen die asiatische Hornisse.
5: Da ist das gute Stück.
4: Es ist wichtig, Nest und Königin zusammen zu erwischen. Entwischt die Hornisse, war alles umsonst. Dann baut sie ein neues Nest.
6: Wenn ein Nest nicht beseitigt wird, macht es im Umkreis von 2,5 Kilometer ca. 12 bis 15 neue Nester. Und jedes Nest frisst uns etwa 17 Kilo Insektenmasse weg, was Bestäuber sind Wildbienen, Honigbienen und dergleichen.
4: Die asiatische Hornisse ist etwas kleiner und dunkler als heimische Arten. 2004 wurde sie das erste Mal in Frankreich gesichtet. Seit 2014 auch in Deutschland. Inzwischen gibt es sie im ganzen Westen des Landes. Ein Problem vor allem für Imker. Die asiatische Hornisse jagt andere Insekten und besonders gerne Bienen. Imker wie Jörg Nuber in Rheinbach verlieren so ganze Bienenvölker.
7: Weil eben ab einem bestimmten Befall die Bienen ein Riesenproblem haben, insbesondere im Spätsommer Richtung Herbst, ihre Winterbienen dann großzuziehen.
4: Wer solch ein Nest findet, muss es der Kommune melden und einen Experten beauftragen, es zu entfernen. Die asiatische Hornisse wehrt sich mit schmerzhaften Stichen, die vor allem für Allergiker gefährlich werden können.
2: Und nun die Wettervorhersage für morgen Dienstag, den 5. Mai.
8: Im Bereich einer Luftmassengrenze, die sich über Deutschland bildet, kann es in den nächsten Tagen teilweise ergiebig regnen. Heute Nacht ist es meist wolkenverhangen und gebietsweise wird es nass. Anfangs sind auch ein paar Gewitter dabei. An der Nordsee und im Südosten zeigen sich auch die Sterne und morgen oft die Sonne. Sonst viele Wolken, die am Vormittag im Nordosten Regen, am Nachmittag von Südwesten Schauer und teilweise kräftige Gewitter bringen, zum Teil mit Starkregen und stürmischen Böen. Im äußersten Norden heute Nacht nur niedrige einstellige Werte, sonst vielerorts über 10 Grad. An der See morgen 11 oder 12 Grad, in Südostbayern nochmal sommerlich warm. Mittwoch in der Südhälfte zum Teil kräftige Schauer und Gewitter, in der Nordhälfte regional ergiebiger Regen. Ähnliches Wetter erwartet uns auch Donnerstag, aber Freitag wird es wieder freundlicher.
9: Das Schlimmste wäre natürlich gleich, wenn einer sagen würde von den Kindern, Mama kocht besser. Das wäre eine Strafe. Aber auch nicht schlimm. Ja, ich habe schon überlegt, ob ich was Süßes mache. Ich will ja schließlich bei den Kindern punkten, ne? Also ich meine, ja, blöd bin ich auch nicht, oder?
10: Das ist wirklich alles Simul die Kuldi.

Bei Hausnummer Lecker stelle ich mich der persönlichen Herausforderung, für Bewohner eines Haushaltes zu kochen, ohne zu wissen, wer eigentlich darin lebt. Anhand der Einrichtung des Hauses, des Wohnzimmers, der Küche, der Vorratskammer und des Kühlschrankes muss ich erraten, wer in diesem Haushalt lebt und was sie auch mögen. Erst wenn sie nach Hause kommen, erfahre ich, ob ich mit meiner Schätzung richtig liege und ob ihnen mein Essen schmeckt. Ja, heute sind wir hier laufen am Neckar. Der Neckar hinter mir, historische Häuser, Fachwerkhäuser. Die Dichter und Denker sollen hier auch gewesen sein. Ob es kulinarisch heute hier zugeht, da bin ich mal gespannt. Hier ist ja eigentlich die Region des Zwiebelrostbratens, der Maultasche. Hier zählt natürlich so ein bisschen die deftigere Küche. Ist ja auch ein Weinanbaugebiet. Man sieht auch die Weinreben, die sie am Neckar entlang liegen, sage ich jetzt einfach mal. Ich bin mal gespannt, ob das auch so eine Weinregion ist, wo auch so Frohnaturen wohnen, wie in der Pfalz zum Beispiel. Relativ große Häuser hier. Ich glaube, spätestens erst dann, wenn ich den Kühlschrank aufmache, werde ich nervös. Jetzt ist es noch nicht so schlimm. Aber die Anspannung ist da. Es sind ganz verschiedene Häuser hier. Kann alles rauskommen. Es war modern, sage ich mal. Aber ich habe schon gespürt so für mich, okay, Haus, mehrere Parteien, Kinder. Spiel, Spaß und Spannung. Hausnummer Lecker. Oh, Filou. Entweder Nachnamen oder Anfangsbuchstaben. Das ist hier die Frage. Es könnte auch eine Flagge sein. Von der Flagge schwarz, rot, weiß. Und was haben wir hier? Wir sind in circa 2,5 Stunden zurück. Liebe Grüße. Das müssen auf jeden Fall die Anfangsbuchstaben sein, weil der Nachname steht nicht auf den Klingeln. Gucken wir mal, welchem Stockwerk der Schlüssel passt.

0: Schlüssel hat schon mal gepasst, ich bin also schon mal richtig.
1: Du siehst die ersten Eindrücke, das Familienschild vorne stehen.
0: Familie Luce wohnt hier. Ah, wir haben kleine Stiefelchen, größere Stiefelchen, Männerschuhe. Mindestens 3 bis 4 Leute wohnen hier.
1: Die ganzen vielen Schuhe, die fängst du an zuzuordnen, gucken, welche doppelt sind. Aber auch Schuhe, die doppelt sind, die können ja auch 2 Kinder sein, könnten ja auch Zwillinge sein.
0: Ist ganz klein, winzig, süß. Mama,
1: Papa. Ich hab mit allem gerechnet, nur eigentlich nicht so mit einer Großfamilie.
0: Eieieiei.
1: Sevilla.
0: Spanien, oder?
1: Auf jeden Fall Fans von irgendwas. Das ist ein Fanschal.
0: Aber hier haben wir
1: nicht die spanische Flagge.
0: Das ist Italien.
1: Bella Italia. Ja, gut, Italien. Wer mag Italien nicht?
0: Das ist natürlich definitiv ein Helm für Männer.
1: Der Fahrradhelm war ein Männerhelm mit Italien. Da war der Rückschluss im Prinzip, dass ich gedacht habe, okay, der Papa, der ist auf jeden Fall Italiener.
0: Das hier hängt bei der Damenjacke. Dann ist sie Spanierin. Oh, das ist aber eine heiße Mischung hier. Und dann noch so viele Kinder.
1: Das ist schön.
0: 5 Leute, würde ich sagen. 5 Leute wohnen hier. 1, 2, 3, 4. Oh, komm mal auf 6. Früher hatten wir ja bei mir zu Hause immer eine Tischordnung. Da haben wir immer gleich gesessen. Und auch wenn ich heute noch nach Hause komme, sitze ich am Esstisch immer noch am gleichen Platz. Und mein Bruder auch am gleichen Platz.
1: Wohnraum aufgeräumt, weiße Tischdecke. Das hat mich dann so ein bisschen auch wieder gewundert. Wer legt eine weiße Tischdecke hin, wenn man Kinder hat? Schwierig, denke ich mir immer nur. Dann kann man jeden Tag waschen, 3-mal am Tag.
0: Hochzeitsbild, man sieht zwar nicht, wer es ist, aber unterm Regenschirm. Sie sind verheiratet und haben Kinder. Das kann ich sagen. Und hier ist noch ein Kindersitz. Meine Vermutung ist, dass ein Kind noch kleiner ist. Und hier draußen haben wir lauter Kinderspielzeug. Und falls ich es nicht hinkriege, kriege ich bestimmt Unterstützung. Guck mal, hier draußen ist noch eine schöne Puppenküche. Es wird geraucht, aber auch ein Aschenbecher hat Indizien. Rom, Italien. Da bin ich mit Lebenslust, Kultur, Essen, Laut, Temperament, auf jeden Fall Essen und viel Essen. Ich hoffe, dass ich keine Pizza machen muss.
1: Ich finde, Italien ist ganz, ganz vielseitig, eine ganz, ganz tolle, frische Küche. Ich mag Olivenöl, ich mag die Tomaten, ich mag Pasta. Ich meine, wer mag keine Pasta?
0: Spielzimmer. Großes Spielzimmer.
2: Wir sind die Familie Luce aus Laufen. Das ist der Selim Valerio, Vito, Melina, Amelia und ich heiße Gülchen. Wir haben 3 Kinder. Die älteste, die Amelia, sie ist 8 Jahre alt. Die mittlere 5, die Melina. Und der kleine Selim Valerio, der ist 2,5 Jahre alt.
3: Das ist schon 20 Jahre her. Da haben wir uns kennengelernt in Kirchheim im Eiscafé. Haben uns getroffen. Wir sind verheiratet seit 10 Jahren.
2: Wir sind eine Multikulti-Familie. Mein Mann ist Italiener, ich bin Türkin. Mein Mann hat auch eine schwäbische Oma gehabt. Also seine Mama ist Deutsche. Das heißt, es ist wirklich multikulturell.
3: Morgens, die frühstücken gern. Ich sitze dann halt da mit einem Kaffee und ein Glas Milch höchstens.
4: Willst du auch einen Kaffee?
3: Meine Frau kocht gern üppig zum Frühstück, so typisch türkisch am Wochenende. Da wird dann groß aufgefahren mit Ei und Sucuk, wirklich groß.
4: Ich freue mich schon, dass der Koch uns heute kocht. Also ich lasse mich überraschen.
3: Bisschen Sprinkwasser. Ja, oder?
4: Ich gehe auch Wasser trinken.
2: Okay, tschüss.
0: Jetzt wird spannend. Was wird hier so gegessen? Und wie viel sind es dann schlussendlich dann wirklich?
1: Geil, die wollte ich schon immer mal probieren. Heute Pistazienmus, geil. Auf jeden Fall mögen sie Pistazien. Pistazien haben sie relativ viele. Hier haben wir Pistaziencreme, normale Pistazien. Wir haben Pistazien hier in der Schale. Na, ich würde schon eher auch nach Spanien einordnen. Pistazien sind ja eh momentan in. Geflügelwürstchen. Schon viel essen. Chili. Also es war schon spannend einzuordnen, was isst eigentlich die Familie sonst? Hähnchen? Anscheinend essen sie gerne Hähnchen. Es wird mit Öl gekocht. Olivenöl, Bella Italia.
3: Ich bin sehr italienisch aufgewachsen, Melina, auch was die Tradition und das Kulinarische angeht. Aber meine Mama ist ja deutsch und dadurch kenne ich auch die schwäbische Küche gut.
0: Sonntags gibt es immer Eier bei der Nachbarin. Das türkische Auge. Türkisch könnte schon sein. Ein paar türkische Elemente waren da. Man hat Couscous gesehen, Pistazien, so die ganzen Sachen, die hat man schon gesehen. Oliven, Avocado. Das geht immer. Ofenkäse. Gurkensalat, Chili. Knoblauch, Tomaten, Aubergine. Ich gucke, was kochen die Leute frisch zu Hause. Also ich gucke eigentlich nach den frischen Produkten. Ich habe ein paar Champignons gefunden, ein paar Möhrchen gefunden, ein bisschen Frühlingslauch, Tomate, frischer Knoblauch. Auf jeden Fall ein bunt gemischter Haushalt. Ich finde, ein Kühlschrank, eine Küche sagt so viel über einen Menschen aus. Man sieht das auch, wie das dann bei mir im Kopf rattert. Und dann suche ich ja immer Verbindungen. Weil man will ja dann zum Schluss den Geschmack der Bewohner einfach auch treffen. Weil man will sie auch nicht enttäuschen. Weil sie haben ja mir die Bude gegeben und ich habe sie dreckig gemacht.
3: Was isst du denn gerne?
5: Und Eis. Und Eis. Eis. Und Eis.
0: Ha! Amelia wohnt hier. Hat sie wieder die Brotdose nicht aufgegessen? Besser wie im Rucksack gelassen und wieder selber davon gelaufen. Hackfleisch.
4: Also bei uns gibt's fast immer, also manchmal Gemüse, manchmal gibt's Fleisch, manchmal gibt's Fisch, aber ich mag gar keinen Fisch.
5: Ich habe
0: Spinat. Ich erkenne ja, ich würde ja keinen Spinat mögen.
5: Spinat mag niemand, ich nicht.
0: Sind wir zwei Mädchen? Eine heißt noch Melina. Die hat nämlich auch noch eine Brotdose. Und Amelia.

0: Schon schwierig. Dessert mit Pistazien kann man auf jeden Fall irgendwas machen. Mögen Kinder immer. Wir haben Nudeln da, wir haben Auflaufform da, wir haben Hackfleisch da. Hackfleisch ist eh immer super. Wir hätten Tomatensauce da. Wir könnten Auflauf machen. Ich glaube, wir hatten noch Käse da, wenn mich nicht alles täuscht. Wir haben Tomaten da, Aubergine da, Knoblauch, Pilze. Ich glaube, ich mache einen Auflauf. Schön Hackauflauf. Bisschen Gemüse rein. Das essen Kinder. Schnelle, einfache Nummer. Auflauf, zack, alles rein. Kann man viel drin verstecken. Ja, ich habe schon überlegt, ob ich was Süßes mache. Ich will ja schließlich bei den Kindern punkten, ne? Also ich meine, ja, blöd bin ich auch nicht, oder? Ich will ja schon ein bisschen punkten bei denen dann. Ich will es ja nicht nur mit Gemüse quälen, aber ich finde ja schon wichtig, so eine ausgewogene Ernährung ist schon wichtig. Also auch generell und im Auflauf kann man auch für Kinder viel verstecken. Man muss denen ja nicht alles erzählen, was drin ist. Oh. Einmal vegan hier. Was mich so komplett aus dem Konzept gerissen hat, war im Prinzip die veganen Croissants. Also wenn du vegane Croissants im Haus hast, dann muss ja einer im Haushalt vegan sein. Einmal vegan, bitte.
1: Also ich esse kein Schweinefleisch. Blätterteig enthält ja auch Schweineschmalz. Im Voraus gucke ich dann drauf, dass es am besten vegan ist, der Teig.
0: Also das ist das einzigste vegane Produkt, was ich jetzt, also was jetzt ausgezeichnet ist als vegan Produkt. Und sonst gibt es keine Ersatzprodukte wie Milch etc. Und das war jetzt, vielleicht war es auch ein Zufallskauf und man hat gar nicht drauf geguckt. Einfach, keine Ahnung, war im Angebot, man hat es reingeschmissen. Schmeckt ja genauso gut.
1: Ich esse gern türkisch, also natürlich auch von meinen Wurzeln her. Meine Mama kocht auch sehr, sehr, sehr gut. Sind gespannt, was der Koch uns heute zubereitet, wie er das macht. Und klar, wir wissen, was der Inhalt des Kühlschranks ist, was er daraus zaubern wird. Sind wir sehr gespannt drauf, ja.
0: Ja, ich bleib dabei. Ich mache einen Auflauf mit Gemüse, was ich im Kühlschrank gefunden habe, was noch da ist. Versteckt das alles. Wenn mich einer der Kinder fragt, was drin ist, sage ich, weiß ich nicht. Bin ich schon auf der sicheren Seite. Mach Pasta natürlich, Italien, das Ganze. Dann da unten ein paar Dosen Artischocken, die können wir denen, und noch ein paar Dosen Tomaten. Mach mal ganz simpel, hack ein paar Zwiebeln klein. Ja. Und dann, wenn ich da noch ein bisschen Luft habe in den 2,5 Stunden, dann kriegen sie hier noch Pistaziencreme. Und ich backe den auf jeden Fall hier diese mache ich so Pistaziencreme-Joghurt und dann machen wir hier oben drauf so Croissant-Knusper. Kriegen sie noch ein Dessert. Ich glaube, es macht schon einen Unterschied, ob man für Kinder kocht. Ich glaube, Kinder sind fürchterlich ehrlich. Ist auch, glaube ich, tagesformabhängig. Vielleicht, keine Ahnung, vielleicht haben sie schon Süßigkeiten gegessen, eine Runde Popcorn oder irgendwas anderes. Also erstmal alles, was ich hier so an Anschnitten finde generell, das kann man erstmal alles wunderbar im Auflauf verarbeiten. Hier haben wir noch ein paar Reste von der Paprika. Ich probiere gleich mal, ob das eine gelbe Paprika ist, und das eine Chili ist. Hier haben wir noch ein paar Zwiebeln und ein bisschen Frühlingslauch. Ja, das können wir schon mal alles machen. Wir haben einmal vegetarisch, aber mit Käse, weil hier so viel Käse und Milchprodukte trotzdem da. Ich glaube, das Risiko gehe ich ein, einen Auflauf. Ohne Käse geht zwar, aber ist sinnlos, ist absolut sinnlos. Ich glaube, dass schon hier deftig auch gekocht wird. Aber ich glaube auch immer, dass es hier auch schnell gehen muss. Guck mal, wenn du 3 Kinder hast, boah, ist Arbeit.
2: Ich arbeite in der IT, meistens von daheim. Das passt gut zum Familienleben, davon passt man wenig. Das ist sehr gut.
1: Ich bin gelernte Rechtsfachwirtin, arbeite bei der Bank in der Pfändungsabteilung.
3: Wenn Schule aus ist und Kindergarten aus ist, essen wir gern zusammen Abend.
0: Richtig schön Schmorauflauf mit Kartoffeln drin. Schön, wenn man Auflauf ist, man ist schnell fertig. Reis mit Hackfleisch zum Beispiel, das war so ein schnelles Gericht meiner Mutter. Dann hatten wir Geschnetzeltes, dann hatten wir Dosen Raviolis, ne? Game Changer, schlecht.

0: hin. Ne? Natürlich auch Aufläufe, Lasagne und solche Sachen. Das waren eigentlich typische Kindergerichte.
1: Machen Sie mal schön bunt für die Kinder.
0: Und so mein erstes Gericht, was ich gekocht habe, waren eigentlich Eierpfannkuchen nach Tante Anni. Relativ einfach. Eine Tasse Mehl, drei Eier, ein bisschen Milch, ein bisschen Sprudel, dass der Teig locker wird. Und dann wurden die ersten Eierpfannkuchen gebacken.
1: Es ist schon sehr viel frisch da. Ich weiß ja nicht immer, wann eingekauft wird. Aber es sind schon sehr viele frische Produkte da.
2: Abendessen sollte immer was frisch gekochtes sein. Das ist halt so, das ist halt unsere Tradition gewesen zu Hause. Und so möchte ich es halt auch gerne fortsetzen. Mittags ist wahrscheinlich meistens was Schnelles.
1: Das ist ja richtig schöner frischer Knoblauch. Boah, krass. Der duftet.
0: Er spricht mit mir, Heißluft, jawohl. Läuft er?
3: Yes.
4: Füße. Ein Fuß her.
5: Also unsere größte Angst wäre, dass er vielleicht etwas zu wenig kocht für uns fünf. Dass die älteste Tochter hungrig noch ist und einen zweiten Teller mag oder so.
2: Ich bin gespannt, ob er die Kinder überzeugen kann. Das ist, glaube ich, die kritischen Probe, Stimmen. Ja. Amelia ist am wenigsten wählerisch, Melina am schlechtesten. Und Valerio ist noch in seiner Findungsphase.
6: Ja, grande.
0: Das ist eine Familienform. Die kannst du auf den Tisch stellen. Da kochen wir jetzt mal richtig mal. Machen wir mal einen Auflauf. Ich hatte am Anfang nicht so alles gefunden. Ich hatte noch nicht so den richtigen Überblick. Dann beim zweiten oder dritten Mal Schublade aufmachen, habe ich dann doch einen größeren Topf gefunden.
1: Gucken wir mal, wie der Herd angeht. Jeder Herd geht auch wieder anders an. Abracadabra.
0: Natürlich, die Küche selber, die hat immer Herausforderungen. Zum Beispiel der Herd, wenn sie irgendwelche Touchscreens da haben und man zieht dann immer da fünfmal den Finger hin und her.
1: Da kann man auch ruhig im Nudelwasser, ne? Wenn man das will. Also Nudeln haben ja eh keinen Geschmack eigentlich und das Wasser vom Nudel auch nicht. Da gebe ich jetzt schon mal Rosmarinzweige mit, die man eigentlich sonst hätte weggeschmissen. Die mache ich jetzt schon mal ins Wasser mit rein und dann schmeckt das Wasser schon mal ein bisschen nach Rosmarin. Und die Nudeln, dadurch, dass die ja das Wasser aufnehmen komplett, schmeckt die Nudeln nachher schon mal nach Rosmarin und kriegt ein ganz anderes Aroma. Habe ich von meiner Oma gelernt.
0: Immer wichtig ist, dass das Nudelwasser richtig schmeckt, sage ich immer, weil die Nudel selber hat keinen Geschmack und durch das Wasser quellt die Nudel ja auf und gart und wird die auch größer und dadurch nimmt sie natürlich den ganzen Geschmack des Kochwassers auch auf. Aber es ist doch alles so ein bisschen Italien mittlerweile. Guck mal, jetzt haben wir hier Rosmarin, wir haben hier Knoblauch drin, ne? Die Gewürze, das ganze Aroma, was man jetzt schon hier riecht, Olivenöl natürlich. Ist alles so immer ein bisschen Italien.
2: Im Alltag gibt es meistens Italienisch. Das ist halt eine schnelle, gute Küche. Da kann man gut variieren, auch viel mit Gemüse. Aber wir wechseln auch gern ab.
0: Aber es ist noch schwierig im Kopf zusammenzuordnen, weil hier wirklich ganz viele Einflüsse kommen. Wir haben hier China hier oben, Tabasco, hier wird experimentiert, hier wird gedämpft, wir haben Pistaziencreme. Das war das Interessante an der Küche, dass man eine experimentierfreudige Küche eigentlich gesehen hat, weil fast alles da war. Also wir haben eigentlich so auch alle neuesten Küchengeräte, die man so kennt und so, die man aber eigentlich gar nicht braucht, weil ein Auflauf ist ja auch lecker. Mhm. 160 Grad Umluft, dass das schön zirkulieren kann. Der kann auch ruhig richtig schön weich werden, dass so die ganzen Aromen ineinander gehen. Und jetzt mache ich eigentlich nur noch den Hackauflauf. Altersklasse der Eltern. Die müssten mal mindestens so alt sein wie ich. Und ich bin zarte 29. Nein, Quatsch. Du sollst nicht lügen. Nein, ich denke mal, die Altersklasse wird 40, 45 so um den Dreh rum, glaube ich. Also ja, so 40, 45 ist meine Vermutung. Ja, sonst hat man ja keine drei Kinder. Oder man hat sich früh verliebt und früh angefangen.
1: Das Schöne ist, im

0: Auflauf kann man alles verstecken. Auch scheiße geschnittene Zwiebeln, das ist nicht so schlimm.
1: Das ist nicht so schlimm.
0: So, jetzt geben wir die Zwiebeln rein. Die schwitzen wir jetzt ein bisschen an. Dass wir ein bisschen Farbe kriegen. Natürlich italienische Familie, ne? Spanische Familie. Ohne Knoblauch geht da bestimmt nichts. Deshalb haben die auch diesen wunderschönen frischen Knoblauch da im Kühlschrank drin. Jede Nation hat ja auch ein anderes Geschmacksbild. Ne? Es ist ja nicht umsonst, dass in den großen Fastfood-Ketten der Burger in dem einen Land so schmeckt und in dem anderen Land so schmeckt. Das hat ja seine Gründe. Wir haben alle ein anderes Geschmacksbild. Ja, es gibt ja so einen gewissen Gamechanger. Den habe ich aber bis leider hier noch nicht gefunden. Ich suche Zimt.

0: die ganze Sache irgendwie viel schöner und die essen das dann viel lieber. Ist eine Erfahrung. Zimt macht halt im Prinzip die Tomate einfach spannender, aber auch für Erwachsene. Ich war mal in einem sehr, sehr guten Restaurant und da gab es einen Tomaten-Zimtblütenfond. Und die Zimtblüte, die schmeckt noch mal leicht süßlicher wie der normale Zimt. Also wenn man richtig machen will, nimmt man Zimtblüte. Hier habe ich heute halt nur Zimt gefunden und das funktioniert genauso gut. Ich würde es auf jeden Fall mal zu Hause ausprobieren.
1: Wir haben die Basics, Salz, Pfeffer, Oregano, Thymian, was halt eigentlich in jedes Gericht gehört.
2: Manchmal Avocado-Gewürz, manchmal Tomatengewürz.
0: Wir haben hier die Zwiebel eingeschwitzt, die können auch ruhig ein bisschen Farbe bekommen. Farbe bedeutet automatisch auch gleich Röststoffe, gleich Geschmacksstoffe. Wir wollen ja auch Geschmack da reinkriegen, weil so Spanier, Italiener, die mögen so mit Bums. Die wollen so ein bisschen, ne? Olivenöl, Bums. Unser Hackfleisch.

0: Rinderhackfleisch. Das lässt vielleicht doch drauf schließen, dass wir hier doch eine muslimische Bewohnerin oder Bewohner haben. Das wäre jetzt auch noch so. Aber da kommt auch wieder ein Fehler drauf. Wir finden, im Kühlschrank gibt es Räucherspeck.
1: Im Kühlschrank ist eigentlich immer ein bisschen Speck da oder Schinken für die Kinder. Salami, wenn ich besorge, dann hole ich Rindersalami.
0: Türkisches Auge steht eigentlich für Glück und so, glaube ich. Ich habe viele türkische Freunde, aber ich kann ja nicht genau hundertprozentig sagen, aber ich glaube, der steht als Tagesmann für Glück und so. So ein Glückssymbol soll einen beschützen, so das dritte Auge eigentlich sein, aber nagelt mich da nicht drauf fest. Daher habe ich das gesagt und wir haben Zuschauer, die wissen das besser, dann dürfen sie mir das gerne schreiben. So, jetzt kochen wir die Nudeln uns an, die kochen wir schön al dente. Irgendwann will man das ja auch wissen, ne, für wen man kocht. Man will es einfach irgendwann wissen. So, das sind die

0: Schlimmste wäre natürlich gleich, wenn einer sagen würde von den Kindern, Mama kocht besser. Das wäre Strafe. Aber auch nicht schlimm. Alter, ich hau einfach ein geiles Dessert gleich raus. Dann hab ich gewonnen. Man hat immer wieder mal irgend so was leicht Türkisches hier. Jetzt würzen wir das dann natürlich richtig schön ab, den Auflauf, dass er richtig gut schmeckt. Die kriegen ja richtig Käse oben drauf. Lass mal hier drauf lesen, wie das überhaupt hier geht.
1: Das ist auch geil.
0: Ich so, ja, geil, mache ich Croissants, ne? Und hast du es noch nie gemacht. Schokobrötchen. Gut, das sind schon mal die Schokostangen, die muss man da irgendwo reinstecken. Gibt's ja auch eine Betriebsanleitung hierfür. Ofen 200 Grad, gut, das können wir machen. Hier haben wir doch noch wieder so ein paar Sachen. Das ist so wieder, kommen wieder so ein bisschen. Ja, das riecht doch. Das riecht italienisch. Das nehmen wir mal.
1: Hab dann im Prinzip das Ganze abgeschmeckt mit Oregano. Hab das mit Tomatenmark und Dosentomaten aufgefüllt, das Ganze. Den Tomatenmark habe ich einfach nur reingemacht, dass das Ganze noch mehr Kraft kriegt. Schön konzentriertes Tomatenmark. Gibt immer schön richtig Kraft. Salz, Pfeffer abgeschmeckt und natürlich dann mein Gamechanger reingemacht.
0: So, jetzt machen wir ein bisschen mal meine Wunderwaffe für Kinder rein. Zimt in die Tomatensauce. Jetzt haben wir hier die Masse da. Man riecht jetzt so richtig schön diese Tomaten-Zimt-Note. Jetzt geben wir noch hier unseren Lauch, den wir noch gefunden haben. Den geben wir auch noch rein. Der macht noch schon einen schönen Knack. Den lassen wir auch gar nicht großartig mitkochen. Gucken wir mal, ob der Handkäse schon schmeckt.
1: Ich habe so viele Gewürze hier stehen sehen, auch ein bisschen Piment und alles, was hier gestanden hat. Dann dachte ich mir, okay, also ein bisschen Schärfe vertragen sie.
0: Man muss ja immer gucken, dass es so kindergerecht bleibt. Es ist schon. Es ist schon scharf.
1: Ich weiß nicht, ob es jedem Kind schmeckt. Ich will mich jetzt hier nicht zu weit aus dem Fenster lehnen. Wir sind immerhin im ersten Stock.
0: Generell, um immer einen Fleischgeschmack zu heben, Sojasauce. Sojasauce macht die Sache noch mal etwas. Hebt das Ganze noch mal und spannt das Ganze noch mal schön nach hinten an. Ein bisschen Sojasauce in die Sache rein.
1: Sojasauce generell ist natürlich ein Geschmacksverstärker. Die gibt dem Ganzen noch mal einen schönen Rahmen, einen schönen Konstrukt und auch noch mal eine Tiefe mit rein.
0: Muss man mal aufpassen, wenn man salzige Sojasauce genommen hat, dass es nicht salzig schmeckt.
2: Ja,
0: das sind temperamentvolle Kinder. Ich glaube, die sind einiges gewöhnt.
1: Also ich glaube, Kinder, die, ja, das kann man schon. Das sieht bunt aus. Ich glaube, das ist kindgerecht, ja.
0: Schichten wir jetzt mal ein bisschen. Man riecht jetzt richtig schön, wie der Zimt rauskommt. Und das gibt dem Ganzen so einen richtig schönen aromatischen Kick. Jetzt sammeln wir die Rosmarinzweigchen ein bisschen ein. Das ist für mich so ein richtiges Familienessen. Ne? Einfach die ganze Auflaufform auf dem Tisch und jeder isst so lange, bis er satt wird.
1: Und zum Schluss habe ich dann noch mal, nachdem ich die Nudel abgekocht hat und das Hackfleisch und das Ganze beieinander gebracht habe, noch mal überbacken mit Käse.
0: Ich war noch nie in der Türkei, ne? Obwohl ich gerne mal nach Istanbul würde und gerne auch dort mal essen würde. Ich glaube, es ist eine sehr, sehr tolle Küche. Ich war hier sogar heute Morgen hier in Laufen am Neckar. War ich türkisch frühstücken? Ja, vielleicht waren das schon so Vorboten heute Morgen früh, die gesagt haben, heute wird es international.
3: Kochen gelernt habe ich von meiner Mama. Auch wenn wir mal in der Türkei waren, habe ich meiner Oma mal über die Schulter geschaut, wie sie dann die richtigen türkischen Gerichte kocht. Von Dolma bis zu Mante, also diese Teigtaschen.
0: Bei uns war das früher immer so, wenn die Glocke läutet, 18 Uhr, mussten wir zu Hause sein, da gab es Abendbrot und das war immer so und das war jeden Tag so. Man hat vielleicht manche Tage, war mal irgendwo, keine Ahnung, ein Baumhaus am Bauen oder war spielen oder war eine andere Sache vertieft, aber es war immer schön, dann zu Hause zu sitzen. Türkische Teetassen, hab ich gefunden hier. Und darin werde ich jetzt das Dessert machen.
1: Klar, das kann man haben, wenn man Türkei-Faible hat und das toll findet, so als Mitbringsel. Aber das war dann schon ziemlich viel, die Rückstöße, auch die Artischocken unten und generell schon sehr viele doch türkische Elemente, die ich gespürt habe.
0: In der Türkei isst man ja auch gerne Pistazien, Honig, Baklava ist ja eigentlich diese Nummer. Ich habe Honig gefunden hier. Ich habe Blätterteig, die Dinger. Ich werde zwar kein Baklava machen, aber ich werde was Ähnliches machen hier und werde höchstwahrscheinlich auf die Schokoladensticks verzichten und werde eine Creme machen, eine Joghurt-Pistaziencreme mit obendrauf richtig schön Pistazien und gebackenen Blätterteig und Honig.
1: Mhm.
0: Da guckt er, ne? Würde ich auch gucken.
3: Ich habe auch mal ein Pistazien-Tiramisu gemacht. Das kam im Sommer sehr gut an.
4: Und Pistazien-Tiramisu ist ohne Kaffee, also dürfen wir es auch essen.
3: Genau.
0: Den Auflauf, den habe ich jetzt einfach hier mal stehen. Den müssen wir jetzt noch nicht in den Ofen reinmachen. Hier gart jetzt hier gerade mal zum Reingucken und zum Mitkommen unser Kartoffelauflauf. Der braucht wesentlich länger. Aber ich will vorher noch, bevor ich den Auflauf schiebe, will ich noch die kleinen Blätterteigdinger da machen. Ich mit meiner türkischen Wurzeln richtig liege, ne? Spiele ich morgen früh Lotto. Auf jeden Fall.

0: Das gibt's doch nicht.
1: Der lacht bestimmt jetzt. 50% der Zuschauer sagen, guck mal, der Koch ist am Aufbackrosor gescheitert. Oh. Die wollen raus. Da habe ich eigentlich meine Aufbackcroissants benutzt und habe sie dann im Prinzip aufgeschnitten, dünn, und habe das Ganze mit Honig, ein bisschen so an Baklava, eine kleine Erinnerung. Natürlich Türkei, sehr Honig, sehr süß.
2: Viele behaupten ja, wenn Honig so auskristallisiert ist zu Hause und fest wird, ist der Honig schlecht und man kann ihn nicht mehr essen. Das stimmt überhaupt nicht. Honig verdirbt niemals. Das zeigt dann, wenn der Honig ein richtig guter Honig ist, weil dann fängt er an auszukristallisieren. Und dann sind die Zuckerkristalle vom Honig, die da auskristallisieren. Und Honig, der niemals so auskristallisiert, mit dem stimmt was nicht. Das kann ich euch sagen.
1: Dann habe ich natürlich mit Pistazienkerne das Ganze bestreut. So, und jetzt kommen die kleinen Honigdinger hier rein. Ich habe den Ofen ein bisschen höher gedreht. Ich würde sagen, ich habe die faule Nummer gemacht. Ich habe mal Baklava auf die schnelle Art und Weise gemacht.
2: Jetzt haben wir hier zwei Pistaziencremes. Machen wir erstmal einen Selbsttest. Und die haben verschiedene. Mhm. Das ist ja auch immer spannend, was hinten drauf steht, ne? Hier haben zum Beispiel 30 Gramm Pistazien drin. Haben aber natürlich, dass es so cremig ist, dachte erst, okay, da ist bestimmt Schokolade mit verarbeitet. Nee, ist Magermilchpulver und Milchzucker. Ist hier mit drin. Die hier ist wesentlich fester und stumpfer. Im Abgang lang nicht so süß. Hier sieht man das Ganze, das ist ein bisschen gestreckt, die ganze die Pistaziensache. Also hier ist richtig was drin, also 100% Pistazien. Dadurch hast du auch diesen stärkeren Geschmack. Und auch dieses Öl, natürlich, das Öl ist natürlich in den Pistazien enthalten, wie in allen Nüssen. Und das setzt sich natürlich ein bisschen ab. Und dann hast du natürlich richtig Pistaziengeschmack. Hast aber auch keine Süße, ne? Das dürfen wir auch nicht vergessen. Durch das Magermilchpulver und so wird das Ganze natürlich so richtig cremig. Und jetzt geben wir einfach her und machen da so einen schönen Schleier von Pistaziencreme in das Glas rein. Wir machen hier wirklich Multikulti heute. Griechischer Joghurt in türkischen Teegläsern mit Pistaziencreme. Italienische Einflüsse. Aufbackcroissants aus Frankreich. Wir haben hier wirklich alles heute. Ja, das ist schon ein Mischmasch an Geschmäckern. Also, ich glaube, dass es immer noch kindergerecht ist. Ich glaube auch, dass man es auch mal noch mal wieder machen kann zu Hause. Ich habe ja selber Patenkinder. Ein bisschen Feta im Kühlschrank gefunden, jetzt machen wir noch Feta schön auf den Gemüse-Kartoffelauflauf.
1: Geil. Aufbackcroissant trifft Türkei. Wie nennen wir das denn jetzt?
2: 1001 Nacht, keine Ahnung.
1: Habe ich mir keine Gedanken drüber gemacht. Ich find's schön. Das ist wirklich alles hier Multikulti. Das wird schön. Es wird spannend. Ich glaube, es wird auch gleich laut. Drei Kinder kommen. Ich freue mich drauf.
3: Oh, das riecht hier schon mal sehr lecker.
4: Sehr, sehr lecker.
1: Die Tür geht auf, sage ich mal. Der Auflauf ist im Ofen. Ich kann nichts mehr ändern. Ne? Ich kann eigentlich nur noch auf den Tisch und hoffen, dass es den Gästen schmeckt. Ah, wen haben wir denn da? Hallo?
4: Hallo.
1: Süß fand ich, wie goldig sie um die Ecke geschaut haben und haben dann in die Küche reingeschaut und haben so gedacht, guck, guck. Wer bist du?
4: Amelia.
1: Amelia? Und du?
5: Melina.
1: Melina? Und wer bist du?
5: Ja.
1: Der Kleinste?
5: Ja.
6: Hallo.
1: Hallo. Hallo, servus.
6: Hi.
1: Servus. Schön, dass ich für

0: ich kochen durfte.
1: Ja. Ja, vielen Dank.
2: Der ist zwei.
3: Sie ist acht und ich bin fünf.
0: Wirklich, da habe ich fast richtig geraten.
1: Ja?
0: Nur, dass der kleine Mann noch so klein ist, das hätte ich nicht gedacht. Da habe ich ein bisschen falsch gelegen. Ich dachte, der Sohn, also der Junge wäre älter. Ich dachte eigentlich, ein kleines Mädchen ist noch da. Ich habe für euch gekocht.
4: Und hat es gut geklappt?
0: Ja, Schopf, kommt mal mit. Ja, erster Gedanke in die Familie, dachte ich mir, jawohl, Checkpot. Ich glaube, ich habe richtig gelegen. Türkisch, Italienisch, das war für mich so klar. Ich musste kurz klären, wer was.
4: Oh.
0: Also ich habe irgendwie vermutet, dass hier jemand vielleicht türkische Wurzeln hat.
4: Ja, okay. Ich hab's. Ja, ja. Ich hab türkische Wurzeln, ja.
0: Aber woher kommt dann der spanische Schal vorne? Das war so meine Frage.
4: Ach so, das war, kommt vom Urlaub. Aber das ist.
2: Spanische Schal?
4: Aber es ist nicht spanisch, das war von Manchester, oder?
2: Ich war mal bei einem Champions League-Spiel zwischen Sevilla und Manchester.
4: Ah, ja, genau, Sevilla und Manchester.
0: Wollt ihr zwei schon mal einen Tisch decken? Könnt ihr das schon?
3: Nein, sie kann nur Tisch decken.
0: Und du noch nicht?
4: Was kannst du?
3: Ich kann nur essen.
0: Komm, hier habe ich schon gefunden. Ja, du kennst schon eine Schublade hier. Ist denn von euch jeder alles?
4: Ich esse nur kein Schweinefleisch, aber sonst esse ich.
0: Keiner vegetarisch?
4: Nee.
0: Leider verschätzt.
4: Nein. Echt?
0: Ja. Ich habe dann die Aufbackcroissants vegan gefunden im Kühlschrank und dachte, okay, ist auf jeden Fall jemand dabei, der vegan ist. Und dann habe ich ja diese Testing gefunden und gesagt, okay, mach mal Pistaziencreme mit griechischem Joghurt und obendrauf habe ich euch mit Honig und Blätterteig gemacht. Das gibt's aber erst zum Dessert.
4: Ja.
0: Du musst jetzt erstmal den Tisch eindecken.
3: Ja.
0: Aber ich habe genug gemacht, ihr werdet auf jeden Fall satt.
4: Sehr gut.
0: Es gibt Auflauf. Ich würde die Kinder jetzt erstmal essen lassen. Dessert gibt es erst, wenn ihr ordentlich aufgegessen habt, ne? Und ihr müsst sagen, dass es schmeckt, auf jeden Fall.
4: Wasser?
0: Mann, Spaß. Also, wir haben einmal einen Gemüseauflauf mit Kartoffeln und überbacken das Ganze mit Feta-Käse. Und wir haben hier einen Nudelauflauf mit Hackfleisch, überbacken mit Käse natürlich das Ganze, ein schönes Familienessen. Und da ist ein ganz besonderes Gewürz drin, vielleicht schmeckt ihr das ja raus. Guten Appetit euch.
4: Dankeschön.
0: Viel Vergnügen. Ich habe die Familie happy verlassen. Ich habe denen was Ordentliches gekocht, was Ehrliches und dachte mir, damit habe ich eine Chance, die Geschmäcker aller fünf zu treffen.
4: Sehr lecker. Schön orientalisch.
2: Ich finde das sehr griechisch. Da gibt es ja auch diesen griechischen Nudelauflauf, auch mit dem Feta jetzt. Vielleicht macht es die Kombi einfach.
3: Für mich schmeckt es auch lecker, ist nur heiß. Für mich ist es ein bisschen scharf.
2: Scharf? Finde ich jetzt nicht. Der Auflauf schmeckt mir sehr.
4: Dieser Hackfleischauflauf mit dem Zimt ist irgendwie besonders. Also schmeckt lecker. Das hat sich so in der Kombi noch gar nicht ausprobiert.
0: Ja, spannend war es, richtig spannend. Viele Eindrücke, die ich erstmal sortieren musste und dann doch irgendwo richtig gelegen habe. Hätte ich jetzt nicht gedacht, aber mit der Türkei hatte ich auf jeden Fall schon mal recht gehabt und mit den Kindern auch. Das hat mich schon mal sehr gefreut und es war toll zu sehen, wie neugierig die Kinder um die Ecke kamen. Die waren genauso neugierig, glaube ich, wie ich auf sie. Und jetzt bin ich nur noch gespannt, ob denen mein heutiges Gericht auch schmeckt.
3: Ich hau rein.
2: Der Nachtisch, ich finde die Kombination richtig gut. Passt super.
4: Mit der Kombination Olivenöl, griechischer Joghurt und der Pistaziencreme. Passt.
3: Das schmeckt gar nicht.
4: Wirklich?
2: Was hättest du lieber gehabt? Also was hätte man ändern können? Nein, aber was hätte man ändern können?
3: Kein Joghurt und kein Olivenöl.
5: Das Olivenöl könnte auch weg.

lassen. Ja, und die Schnecke, die Glasur da, dieses Honig oder so, schmeckt auch ein bisschen bitter. War alles sehr lecker, aber Mama und Papa kochen besser als der Koch.

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8: Der Stiel ist sehr hart.
9: Ja, ich hole ein anderes Messer.
10: Bernd und Andreas auf dem Boden der Tatsachen.
11: Ich denke, wir sind keine Bauern.
12: Ich glaube, Bauern ist noch mal eine andere Liga.
11: Genau.
10: Aber sind sie vielleicht Köche?
11: Macht man ein bisschen nach Gefühl.
13: Ja. Aus aufs Land.
10: Heute wird ausnahmsweise mal für Markus gesungen.
14: Hallo, Schatz.
15: Immer noch da. Du bist nicht alt. Du bist nur ein bisschen älter.
14: Oh. Oh, was ist das? Singst du gerade was für mich?
16: Dann kriegst du doch jedes Jahr vorgespielt.
15: Ja. Ja. Du bist nicht alt. Du bist nur ein bisschen älter.
14: Einfach Dankeschön.
11: Bitteschön.
17: Er ist nicht alt, er ist nur ein bisschen älter.
14: Ja.
10: Und mit 66 Jahren immer noch richtig gut in Schuss. Muss die frische Landluft sein. Neues Leben, neues Lebensjahr. Das schreit nach Party.
14: Normal hätte ich das gar nicht gefeiert, den Geburtstag. Aber es ist irgendwie so ein Fest, um uns auch hier mal so bekannt zu machen im Ort. Ja? Einfach Freunde aus dem Ort einzuladen. Zu sagen, hey, kommt zu uns, wir bewirten euch heute Abend. Wir haben einen schönen Abend zusammen. Fass doch rein.
18: Oh, ich meine,
14: das ist genau die Lücke hier für das Ding. Super.
18: Ja, das hier.
14: Muss nur mal Unglaube einstellen, ja, so ein bisschen.
18: Das Bier scheint anschließbar zu sein. Das ist immer noch mal so, wir gucken mal, wir gucken mal.
10: Für Hannes wird die Feier zur Bewährungsprobe.
14: Okay.
18: Ah, ich hab so ein bisschen.
14: Oh.
18: Mal. Ich würde sagen, das ist das beste Bier, was ich je
14: ja, auf Anhieb, das, ey.
18: Auf Kamera hier.
14: Hey. Ja, das ist ja geil für die Party heute Abend. Ja. Hey,
18: kannst du mich schicken. Heute muss alles laufen einfach. Das ist die erste richtige Veranstaltung. Soweit, wie ich sehe, glaube ich, spielt das Wetter mit. Es könnte gut laufen, es kann schlecht laufen. Jetzt gerade ist 50-50, würde ich sagen.
19: Also, das Motto der Party ist Back to the 80s. Die 80er-Jahre-Party. Und da gehört halt ein klassisches 80s-Buffet hin. So wie wir es früher kennen, ne, von früher.
10: Also nichts Neues, Deutsches auf die Kelle. Musik aber schon. Und zwar ganz romantisch draußen am Rhein.
14: Meinst du, das Wetter hält?
10: Kräht der Hahn auf dem Mist? Ändert sich das Wetter oder es bleibt, ja, wie es ist?
14: Ah, ja. Hallo, 1, 2, Test, Test.
10: Hört man was?
14: Ja. Hello.
18: Ich muss mich noch verbinden mit diesem.
14: Geht ja super.
18: Hier ist auch noch was.
14: Hey.
18: Okay, alles gut.
14: Ich bin 66 geworden heute, ja.
18: Ja, hol deinen Scheiß Tonmann, Digga!
14: Ich will gerne noch.
18: Hol deinen Scheiß Tonmann, Digga!
14: Ja, ich will gerne noch 67 werden.
20: Mit 66 ist noch lang noch nicht Schluss.
18: Also, man kann die eigentlich nicht draußen stehen lassen, wenn es regnet. Und jetzt, ich weiß nicht, wie er sich vorstellt. Die Wolken werden immer dunkler und gleich soll es stürmen und er will dann gleich draußen singen.
10: Jetzt wäre noch mal ein guter Moment, um den MacGyver-Modus zu aktivieren.
18: Naja, also wenn das heute noch mal so schlimm wird wie letztes Mal, dann wird auch die Markise nicht helfen.
10: Ach ja, die Markise. Sollte die nicht inzwischen picobello sauber sein?
18: Die Markise wurde leider nicht mehr zum Geburtstag meines Vaters fertiggestellt, aber sie wird hoffentlich den Regen abhalten. Auch im ungeputzten Zustand.
10: Na, vielleicht verschenkt Petrus ja ein säuberndes Gewitter zum Geburtstag.
0: Schon Nebel.
21: Ah ja. Kann man nichts machen.
14: So wie es ist, gell?
0: Meine liebe Nachbarin. Ja. Hallo, ich grüße dich. Das ist aber schön, dass du kommen konntest. Ich bin ganz aufgeregt, weil jetzt kommen ja die ersten Gäste schon. Und da sind tolle Gäste dabei. Die so wie Hot Volley von Aßmannshausen, aber auch ein paar gute alte Freunde. Herzlich willkommen.
22: Dass danke, ihr den danke.
0: Weiten
22: herzlich
0: Weg.
22: Willkommen zum Geburtstag.
0: Alles Dankeschön, gut. Dass ihr den Weg auf euch genommen habt. Das ist für mich. Oh. Hallo, schöne Frau.
22: Jetzt muss die Olga auch
0: Olga.
22: Ja, da kann ich ja gar nicht mithalten. Ich habe nur so eine Tasse, weißt
0: aber
22: du.
0: Aber da bist du drauf. Das ist natürlich ja, auch,
22: kannst
0: ein, auch ein
22: Gäste
0: Knaller.
22: Geben, der hält den Kaffee besonders lang war.
0: Ja? Ja.
10: So, aber jetzt ist endlich mal Petrus dran. Hatte ja lange genug höflich gewartet. Mit 66 Jahren, da fängt der Regen an. Fällt Markus' große Geburtstagssause ins Wasser? Alina kämpft. Nicht nur mit dem Estrich. Irgendwie läuft auf der Baustelle gerade alles schief.
23: Das ist immer so ein ganz schmaler Grat zwischen, man kriegt den Kleber ab und man meißelt so ein bisschen in den Estrich rein. Das ist nicht ganz so einfach. Ich habe auch alles Mögliche probiert, andere Methoden, das runter zu kriegen.
10: In zwei Wochen muss das Paar aus seinen Wohnungen raus sein. Denn Geld wächst auch auf dem Land leider nicht auf Bäumen.
23: Wir haben auch nicht das Werkzeug dazu. Da gibt es eine spezielle Schleifmaschine, mit der man das machen kann. Aber die haben wir nicht. Und das lohnt sich auch nicht, die jetzt zu kaufen. Wenn das alles jetzt Handwerker machen würden, die würden es natürlich alle tipptopp machen, aber es hätte halt auch seinen Preis und es ist was, was wir so nicht stemmen könnten. Deswegen gibt es keine andere Möglichkeit, außer Sachen selber zu machen.
10: Pascal ist noch bei der Arbeit. Zum Glück hat Alina Unterstützung.
23: Hast du da oben klar Schiff gemacht?
24: Was hast du gemacht?
23: Ob du da oben klar Schiff gemacht hast? Hast du noch eine Idee für den Kleber hier? Das ist zum Wegmeißeln, das ist wirklich richtig doof. Ich muss halt voll aufpassen, dass wenn ich es meißel, dass ich nicht in den Estrich meißel.
24: Was würde besser schaden, wenn ich was spitziger gespielt hätte?
23: Nee, habe ich tatsächlich nicht.
24: Worauf geht's dann, wenn ich es ein bisschen anlösche mit Verdünnung?
23: Ja.
24: Und dann ein bisschen wartest, dann löst sich's.
23: Ja, das ist wirklich echt ein bisschen doof. Teilweise löst sich das schon ganz gut, aber. Ich habe das Ziel, es bis morgen rauszubekommen.
10: Vor kurzem lag hier noch Parkett. Jetzt liegt's hier. Eingeplant war das nicht.
23: Am Montag hatten wir jemanden da, der unseren Parkett abschleifen sollte. Wie man sieht, ist das jetzt nicht so ganz erfolgreich gewesen. Leider hat er uns am Montag direkt dann die Hiobsbotschaft überbracht, dass der Parkett kaputt ist. Dann habe ich den am Montag rausgerissen und eigentlich war das Wohnzimmer fast fertig. Jetzt stehen wir, ich würde jetzt nicht sagen am Anfang, aber es wirft uns definitiv zurück. Also ich habe eigentlich schon geplant, dass ich jetzt die ersten Umzugskartons schon rüberbringe. Ich habe jetzt keinen Raum, wo ich es reinstellen kann, weil noch kein Raum fertig ist. Und das ist jetzt zeittechnisch alles ein bisschen stressig und sehr knapp. Wir haben hier auch noch einen kleinen Farbunfall. Das kam dazu, wir haben uns die Farbe ausgesucht, also dieses helle Grün. Und schon beim Streichen haben wir irgendwie gemerkt, das ist nicht so ganz unsere Farbe. Die sah anders aus auf der Farbpalette. Und blöderweise haben wir es halt dann voll fertig gestrichen und dachten, wenn dann alles gestrichen ist, vielleicht gefällt es uns dann. Aber nachdem wir dann am nächsten Tag wiedergekommen sind und wir es dann ganz schrecklich fanden, haben wir uns dann dazu entschieden,

0: dass wir das Ganze anders streichen. Und das ist jetzt die Farbe, wie wir es gerne streichen möchten. Ich weiß noch nicht, was ich zu der Farbe sagen soll. Ich habe jetzt auch gerade aktuell einfach keine Lust, irgendwelche weiteren Entscheidungen zu treffen. Das soll jetzt Pascal entscheiden. Und ja, das mit dem Boden war schon Entscheidung genug für die Woche.
1: Die Baustelle, die Tanzgruppe, das Pferd und dann müssen beide auch noch arbeiten, um das alles zu bezahlen. Wird der Traum zum Trümmerhaufen? Oder naht hier die Rettung?
0: Na, war's auf der Arbeit gut?
2: Ja, so wie immer. Nee, aber Spaß gemacht.
1: Allein die Wandfarbe macht Hoffnung. Und vielleicht ist die ja ansteckend. Die Mission Christmas-Kamin führt Dennis und Sabrina heute nach Bamberg.
3: Wir können den Kamin nicht so einbauen, wie wir ihn wollen, weil es vom Gesetzgeber her nicht geht.
4: Und der Kaminkehrer hat gesagt, oh, wenn ihr so ein USA-Ding haben wollt, so einen festverbauten mit Sims und allem, dann braucht ihr einen Ofenbauer und dann wären wir locker bei 8000 gelegen.
5: Das will ich, Schatz.
6: Das teure?
5: Ja, das wird nur 1.195 Euro.
6: Ja, das ist Schnapper, ne?
5: Schnapper.
6: Das sind ungefähr 3 bis 4 Paletten Beton.
7: Als ich das erste Mal gehört habe, dass wir den Ofen so nicht bauen dürfen, sondern jemand dafür kommen lassen müssten, den wir dann auch viel Geld dafür bezahlen müssten, war ich schon, ja klar, enttäuscht.
1: Aber vielleicht finden Sie ja hier eine passende Alternative. Hauptsache ein Kamin, an den man Weihnachtssocken hängen kann.
8: Wie kann ich euch helfen?
5: Wir sind auf der Suche tatsächlich nach einem Ofen. Also wir wollten ursprünglich, dass wir einen Ofen bei uns im Wohnzimmer eingebaut hätten. Sowas wie ein Kamin-Sims, so wie es bei den Amis halt auch immer ausschaut. Ja. Aber der Kaminkehrer hat uns da ein bisschen einen Strich durch die Rechnung gemacht. Hat gesagt, das funktioniert nicht.
8: Ja gut, gucken wir uns vielleicht mal warm, ob irgendwo was wäre, wo ihr sagt, Mensch, sowas in Anlehnung könnte mir vielleicht gefallen. Hier haben wir jetzt das Thema freistehender Ofen. Sehr beliebt, weil ihr kriegt die Bude gut warm, ihr habt wenig Platzbedarf, vielleicht sind auch Kosten. Ich weiß nicht, ob ihr irgendeine Vorstellung im Hinterkopf habt, wo
7: bis
8: ihr
7: jetzt,
8: sagt.
7: Bis jetzt noch gar nicht, weil wir ja von dem Gedanken, von der Vorstellung, die wir eigentlich hatten, leider eher weg mussten.
8: Ja.
7: Also ich bin ehrlich, sowas auf keinen Fall.
8: Okay. Schau mal, ich habe hier vorne einen stehen.
1: Tja. Wenn man sich einmal verliebt hat, dann will man eben nur noch den einen. Es sei denn, man könnte mal wieder ein Schnäppchen machen. Ob das hier möglich ist?
8: Was sagt ihr?
6: Schön Wasser.
7: Die macht schon was her, ja. Das da oben,
5: das ist auch schön.
8: Ja, geile Kiste. Wir müssen da roundabout um die 10.000 Euro ausgeben. Ein paar Euro hin oder her, reden wir jetzt mal noch nicht, aber so grobe Richtung.
7: Okay, es ist ein sehr schöner Ofen. Aber in dem Moment, wo er uns gesagt hat, wie viel das kostet, dann hätten wir doch sagen können, okay, dann lassen wir einen wirklich vom Kaminbauer hier einbauen.
1: Na, das war dann wohl ein Schuss in den Ofen. Tschüss Bamberg und schnell zurück nach Eschenbach. Ob Sabrina und Dennis ihren Traum vom Weihnachtskamin für dieses Jahr vom Wunschzettel streichen? Oder gibt es doch noch Hoffnung auf ein Happy End für Santa Claus?
7: Das gute alte Internet. Ja, die Suche wurde letztendlich da doch wieder aufs Internet verlagert, weil so nervenaufreibend wie das sein kann, so gut ist es ja, dass du trotzdem halt so viel Auswahl hast.
1: Und vielleicht findet sie dort ja den absoluten Mega-Deal des Jahres.
7: Es ist einfach so, dass wenn man so ein Haus sich holt, wo einfach viele Baustellen sind, dann tut dir das einfach weh, wenn du 10.000 Euro in ein Projekt steckst, weil du weißt, okay, das fehlt halt dann bei den nächsten Projekten. Denn es ist noch so viel, was da bei uns ansteht. Ja,
4: die Entscheidung zum Kauf hin, die bereuen wir
7: gar nicht. Also, es ist cool, was Eigenes zu haben. Du kannst sogar deine Wände schwarz streichen, wenn du willst.
5: Na, der ist schon süß.
7: Ich hab mir vorhin schon, kann man da die anderen Bilder auch anschauen?
2: Ich hab's dir geschickt.
7: Zugeschickt?
2: Ja.
4: Und so haben wir uns dann einfach für den Ofen entschieden, für den kleineren, feineren Ofen. Er ist schön anzusehen, jetzt nicht unbedingt das, was wir ursprünglich gedacht hatten, aber es ist ein schöner Kompromiss.
3: Weihnachtssocken können wir an dem Ofen leider nicht aufhängen, den wir uns jetzt rausgesucht haben. Aber dann hängen wir es halt woanders hin.
5: Okay, cool.
3: Gut, machen wir es so.
5: Sehr schön.
1: Jetzt noch schnell ein Powernap. Dennis kann ja nie wissen, ob die Siebenschläfer ihn heute Nacht ausnahmsweise mal schlafen lassen. Gute Laune auf dem Hobbybauernhof.
9: Langes Haar.
1: Das sind Manu und Moni, zwei Freundinnen. Was aber nicht bedeutet, dass hier einfach mal ganz entspannt Kaffee und Kuchen aufgetischt werden. Wie immer steht bei Bernd und Andreas Arbeit an. Denn im Garten wächst deutlich mehr Gemüse, als die sechs Augsburger Hühner verputzen können. Also, was tun?
10: Es ist ja nicht nur damit gemacht, dass man es bepflanzt.
11: Wohin damit?
10: Wohin mit den ganzen Lebensmitteln?
12: Und deshalb bin ich dann auch froh, dass Moni und Manu heute gekommen sind, um einen Teil der Ernte sozusagen einzumachen.
1: Aber das junge Gemüse will da irgendwie nicht mitspielen.
13: Der Stiel ist sehr
14: der
13: hart.
14: Stiel.
15: Ja. Wenn du weiter oben, ja.
16: Irgendwie hakt sich das immer.
14: Wahrscheinlich ein glattes Messer ist hier besser.
17: Ja, ich hole ein anderes Messer.
1: Oder vielleicht Norberts Holzspalter? Irgendeine Maschine muss es doch dafür geben.
17: Dann probiere ich mal. Jetzt habe ich zwei Messer.
13: Heute. Das glaubt man gar nicht. Fertig.
1: Endlich hat die Jugend ihren Widerstand aufgegeben.
17: Ja, die gehen. Jetzt haben wir es doch noch geschafft.
1: Überall lauern Herausforderungen. Aber zum Glück wissen Andreas und Bernd, wo der Bauer den Most holt. Ja?
13: Ich denke, wir sind keine Bauern. Das würde auch dem Bauernstand nicht gerecht. Nee. Wir betiteln uns ein bisschen als Hobby-Bauern-Gärtner vielleicht.
12: Ich glaube, Bauern ist noch mal eine andere Liga.
13: Genau.
12: Wenn wir sagen, wir wären Bauern, dann würden, glaube ich, unsere Freunde, die Bauern sind, sagen,
13: ja,
12: nee.
1: Na gut, also keine Bauern. Aber vielleicht Köche oder zumindest ein Köche. Was soll denn aus dem Kessel Buntes werden?
18: Das Rezept von deiner Cousine?
19: Ja.
18: Super, wenn man dann ein bisschen Hilfe dabei bekommt und neue Ideen.
1: Okay, okay. Also keine Bauern, höchstens Hobbybauern. Und keine Köche, höchstens Hilfsköche. Gibt's denn noch irgendeine andere Bezeichnung, die passen könnte?
12: Ich würde sagen, wir sind Perfektionisten. Hast du ein Beispiel?
13: Ja.
12: Ja?
13: Nenn mir jemand aus unserem Bekanntenkreis, der 1600 Pflanzen in den Vorgarten setzt. Und dann noch 1900 Blumenzwiebeln nachballert. Das ist schon perfekt.
18: Vielleicht könnten wir jetzt in Zukunft jedes Jahr einen Einmachtag.
19: Ja, das machen wir doch mal.
13: Oder Einmachtage.
18: Tage?
13: Ein Einmachwochenende.
14: Wirklich lecker.
12: Dank euch.
13: Perfekt.
12: Super, perfekt.
20: Ich glaube, ich muss mal gucken, wie es am besten geht. Okay, so vielleicht?
2: Warte, ich bleibe aber unten, greife mal, wenn du runterläufst.
20: Okay.
1: Der Beginn ihres neuen Lebens auf dem Land bedeutet für Alina und Pascal auch Abschied nehmen. Pascals Wohnung in Stuttgart bekommt einen neuen Mieter.
20: Muss eigentlich die Lampe bleiben?
2: Die bleiben drin. Heute ist mein Umzug.
20: Ja, du musst halt sagen, wie schnell ich...
2: Du kannst ein bisschen schieben jetzt.
20: Ja, die hängt halt auf dem Boden ein bisschen. Ne?
2: Ja, aber das ist nicht schlimm.
20: Aktuell haben wir gerade echt ein bisschen Zeitdruck. Wir hinken hinterher in unserem Zeitplan. Wir wollten ja eigentlich schon umgezogen sein. Das hat alles nicht geklappt.
2: Okay. Das voll easy. Du musst das voll aufhören.
20: Was kannst du euch schon mal was anderes bringen?
2: Wie du magst. Also wenn, kannst du Kartons auch tragen, glaube ich, mal zwei, drei.
21: Okay.
1: Alina hat das Haus ihres Großvaters geerbt. Dort zieht sie jetzt mit Pascal ein.
20: Meinst du, wir sollen die mit den Spanngurten festmachen?
2: Setz dich so schwer, die verrutscht nicht.
1: Hauptsache dem Soundsystem. Pascals Heiligtum passiert nichts.
20: Wenn die mir runterfallen, dann ist die Beziehung vorbei. Dann ist beendet.
2: Auch das Halle hat auch noch vier Lautsprecher, die schon in der Decke drin sind.
20: Ja, das stimmt.
2: So. Ja, die letzte Kiste noch.
1: Was in Pass

0: Karl wohl gerade vor sich geht?
1: Zur Kiste.
2: Das ist gar nicht so schwer.
1: Wieso?
3: Was sagst du? Jetzt ist hier alles leer.
2: Ja, ist schon weird, so alles leer zu sehen. Ich fand die Wohnung immer super schön. Das ist immer ein bisschen schade. Ja, komisches Gefühl.
4: Ready?
2: Ja, passt.
0: Bye bye Stuttgart. Jetzt noch Alinas Umzug.
4: Ja, ist wirklich traurig mit der Wohnung eigentlich, ne? Aber dafür ziehen wir jetzt ja ins Haus. Wir wollen mal schauen.
2: Ah, da sitzt er.
4: Ja, eine Mini. Oh. Hi. Willst du gucken gehen?
2: Kann ich dir was helfen?
4: Weiß nicht, ich muss mal gucken. Ich glaube, ich habe kleine Tüten in dem Vorratsschrank neben dem Kühlschrank.
2: Ah.
4: Neben dem Kühlschrank. Neben dem Kühlschrank.
2: Ach, du meinst unter der Spüle?
4: Hä?
2: Meinst du unter der Spüle?
4: Nein, eins. Hä?
2: Ja, das ist der Kühlschrank.
4: Ja, und daneben. Anderes daneben.
2: Ja, okay, es gibt halt zwei Seiten.
5: Es ist schon eine Ausnahmesituation gewesen. Ich denke, man lernt sich dann auch schon irgendwie von der anderen Seite kennen. Gerade wie reagiert jemand vielleicht in einer Drucksituation oder wenn es halt stressig ist oder wenn Sachen mal nicht funktionieren.
4: Geht das?
2: Ja, ich. Also jetzt, okay.
4: Hast du's?
2: Lass mal so kurz. Okay, tschüss.
0: Oh oh.
2: Muss halt jetzt fertig werden. Was hat man für eine Wahl? Dieses Kopf aus, gar nicht drüber nachdenken, einfach sagen, man macht es jetzt oder und dann ist halt so.
0: Für Alina ist der Umzug kein ganz so großer Schritt. Auch weil das neue Haus gerade mal 5 Autominuten entfernt ist.
5: Das Bild von meinem Opa und mir tatsächlich. Ich bin damals mit 18 zu meinem Opa gezogen, genau, und wir hatten ja so eine Alters-WG miteinander, das war eigentlich echt ziemlich cool für mich. Ja, das Bild kriegt auch ganz besonderen Platz im Haus. Hm. Der Moment, wo mein Opa verstorben ist, war dann schon auch schlimm für mich, weil er schon auch eine enge Bezugsperson für mich war, also auch ein Vorbild. Ich hoffe zumindest, wenn er jetzt auch sehen würde, was wir hier machen aus seinem Haus, das er selber aufgebaut hat, dass er dann schon noch ein Stück weit stolz wäre. So.
2: Aber ich mach dann zu.
5: Jetzt gibt es auf jeden Fall kein Zurück mehr. Wir ziehen es zusammen und dann starten wir gemeinsam in unsere weitere Zukunft. Ja, ich bin gespannt, wie es wird. Ich tue mich eigentlich immer schwer mit so einschneidenden Veränderungen, jetzt auch so mit der Wohnung hier.
0: Nächster Halt, Neuhausen auf den Fildern.
2: Ja, wir sind jetzt ein bisschen spät dran, aber gut, wir haben auch mehr reingekriegt, als ich gedacht hätte.
0: Ab sofort leben die zwei in diesem Haus. Und das war zuletzt noch eine große Baustelle.
4: Da ist er echt stehen
2: bleiben. Hier ist auch alles noch super staubig, deswegen wir machen erstmal sauber, bevor hier irgendwas aufgebaut wird. Und eigentlich so ein bisschen das andere Thema, das Treppenhaus muss noch gemacht werden.
0: Na gut, ein bisschen Dreck. Aber dafür liegt hier wieder ein Bodenbelag und die Wand hat nur noch einen Grünton. Und wenn man überlegt, was hier alles zu tun war, dann hat das Paar doch ziemlich viel geschafft in den vergangenen Wochen.
2: Soweit ist das ja kein Stress. Alles Beste.
5: Ich habe nur Angst, dass der Tisch umfällt, der Platz fällt. Willst du ein Ding? So?
2: Davor.
5: Später, wenn alles fertig ist, Fußleisten dran und dann sind wir, glaube ich, ziemlich nah an unserem Traum vom gemeinsamen Haus.
2: Ja, jetzt sieht es schon ein bisschen mehr nach Wohnung aus als Bursche.
5: Ja.
1: Keine guten Freunde.
0: Umzug aufs Land. Haken hinter. Und schon bald gibt's noch einen Grund zum Feiern. In 4 Wochen fällt der Startschuss für die Schwäbische

0: alemannische Fasnet. Wird die auch Teil von Pascals neuem Leben? Sänger Markus hatte für seinen ersten Geburtstag auf dem Land eigentlich Sonne bestellt.
1: Guck mal die Box.
2: Ja, oder? Guck mal, ob die im Regen steht.
0: Tja, wäre schön gewesen. So ein kleines Fest im Freien. Direkt am Rhein. Aber dann muss der Rhein eben reinkommen.
3: Ja, es ist ein wirklich schönes Gefühl, vor allem, weil ich ja merke auch, wie wohl sich mein Mann fühlt. Ne? Dieses einmal am Rhein, das hört er bestimmt einmal am Tag, das Lied. Und ja, jetzt kommen alle lieben Leute, die wir hier kennengelernt haben und auch schon länger kennen, aber ganz ausgewählt auch das Ganze. Das ist einfach ein tolles Gefühl. Das ist wie heimisch hier.
2: Ne? Hey, Mann, alles
4: Liebe zum Geburtstag.
2: Schön, dass du da bist.
4: Ich habe ein bisschen leckeren Wein für dich dabei.
2: Oh, Wahnsinn. Hier. Und auch noch aus Assmannshausen hier. Ja, vom Höllenberg. Ach, wie schön ist das denn? Danke dir.
4: Lass ihn dir schmecken.
2: Ja. Ja, es ist, jetzt ist das Wetter wieder umgeschlagen, das Wetter ist wieder schön geworden und genauso ist der Abend. Ja, so, er bietet eigentlich alles. Es sind alte Freunde da, es sind die neuen Freunde hier aus Assmannshausen, die wir jetzt schon kennengelernt haben. Alle sind happy und kommen auch gut miteinander aus. Also es ist ein ganz herzliches, warmes Willkommen hier.

0: Apropos hoch. Um echter Assmannshäuser zu werden, hat Markus noch etwas Wichtiges zu erledigen.
1: So, ich hol mal die Kamera runter.
0: In Franken bei den Siebenschläfern sind Dennis und Sabrina zu Gast.
1: Ja. Was zu sehen ist?
2: Glaubst du, wohnt einer?
1: Ich hoff's. Also im Bestfall sind da jetzt halt Siebenschläfer zu sehen. Hoffentlich sind ein paar eingezogen.
2: Ja, mindestens 20 Stück.
1: Ja, oder 25, oder? Oder alle.
2: Oder alle.
1: Oder alle.
0: Die nachtaktiven Tierchen machten nämlich ordentlich Krach im Dach und wurden freundlich gebeten, umzuziehen. Ob sie das neue Zuhause angenommen haben? Naturschützer Julian wird heute die Aufnahmen der Wildtierkamera auswerten. Er hofft, dass sich die Nager draußen wohler fühlen als auf Dennis und Sabrinas Schnäppchenhausbaustelle. Denn wenn's schon tagsüber überall holtert und poltert, darf's nachts gerne ruhig sein. So wie man das auf dem Land erwartet.
3: Schauen wir mal, ob was drauf ist, oder?
4: Schau mal das kleine, dicke Bein an. Der hat richtige kleine Stumpen. Das ist ein großer.
5: Das ist ein großer. Gut genährt auf jeden Fall hier.
4: Da schau, hast du gesehen, wie er mit seinem Bein.
5: Musst du auf jeden Fall schon nachschieben, dass er reinpasst. Ne?
4: Schön.
5: Das sind schon beste Voraussetzungen, was ihr habt, muss man einfach sagen. Das wird auf jeden Fall angenommen. Das funktioniert auf jeden Fall, die Idee. Und genau, jetzt können wir noch mal gucken, wie es außen ausschaut noch.
1: Mhm.
5: Genau.
6: Jetzt gehen wir die Tiere da oben nimmer auf den Sack und ich kann jetzt auch wirklich wieder durchschlafen.
0: Der Plan ist aufgegangen. Die Siebenschläfer sind im Kasten.
3: Was passiert denn jetzt eigentlich mit dem Kasten? Also bleibt der da oder nimmst du den mit? Oder?
5: Also grundsätzlich würde ich den Kasten jetzt einfach erstmal so hängen lassen, wie er jetzt ist.
3: Okay.
5: Es ist auch vom Naturschutzgesetz so, dass man die Siebenschläfer auch gar nicht so arg stören darf oder stören soll.
3: Darf er da bleiben?
5: Also wir würden uns freuen, wenn er da bleiben kann bei euch.
3: Also, okay. Ja. Also wir freuen uns auch, wenn er bleiben kann.
1: Wir freuen uns.
3: Schauen wir mal.
1: Was wird?
3: Also dass sie sich freuen würden, wenn die Siebenschläfer hier bleiben dürfen bei uns, das freut uns natürlich genauso, weil es sehr schön ist, auch für uns, dass sie gerne hier überall wohnen könnten, außerhalb im Haus. Und das ist schon schön, dass das anscheinend auch so klappen kann.
0: Und weil man jetzt ja befreundet ist, bitte keine laute Metal-Musik mehr. Das stört den Winterschlaf.
3: Ich würde schon sagen, dass es ein Happy End ist.
1: Ja, ist ein Happy End.
0: Aber kann von Happy End wirklich die Rede sein? Wo ist der heiß ersehnte

0: Kette, ne?
1: Ja.
0: Das war eine ganz kleine. Mit so einem. Sie?
2: Ja. Das war sie.
0: Das war sie, ja. Perfekt.
3: Hoffentlich kriegt Santa Claus keinen Herzinfarkt.
2: Schau, wie schön.
0: Ja, cool.
3: So, jetzt aber. Das ist er also, der Kamin, der für ein wohlig warmes Weihnachtsherz sorgen soll.
2: Dann könnte man ja im Winter zum Beispiel Glühwein, ne? Schon.
0: Oh.
2: Im Wohnzimmer.
0: Im Wohnzimmer?
2: Im Wohnzimmer.
0: Muss man gar nicht mehr so weit laufen.
2: Oder eine Ofenpizza oben drauf. Build a fire and gather
3: 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Aber so ganz überzeugt ist die Hausherrin nicht. Denn es gibt da noch ein Problem.
0: Jetzt ist halt nur die Frage, wohin, ne?
2: Über den Kamin geht ja nicht, weil sonst können wir dann nicht mehr anmachen.
0: Kannst du schon einmal anmachen. Also mit,
2: stinkt halt
0: mit,
2: danach Plastik.
0: Mit Socken.
2: Oder
0: danach war es das.
2: Na, dann hängen wir sie doch einfach da unten an den Tisch.
0: Ja. Also meine hält.
2: Da, schau, meine hält auch.
0: So. Also es kommt nah an unsere Vorstellung ran. Ist ja nicht ganz der Kamin, den wir uns gewünscht haben. Und es ist auch noch nicht ganz fertig dekoriert. Aber das dauert bei uns im Normalfall immer so gut eine Woche.
2: So, jetzt machen wir mal Weihnachten für alle.
3: Da verpassen die Siebenschläfer aber was. Und Sabrina und Dennis, die konnten vielleicht nicht jeden Punkt auf ihrem Wunschzettel abhaken. Aber sie haben jetzt schon mehr als genug Grund zur Freude.
2: Wir haben jetzt zum Großteil alles, was wir zum Leben brauchen und zum Wohlfühlen vor allem. Wir haben warmes Wasser, wir haben eine super schöne Küche, wir haben ein schönes Bad oben, ein kleines. Das unten, das wird auch noch schön. Und wir haben unseren Ofen. Unsere Socken haben wir natürlich. Wir haben das top gemacht eigentlich.
0: Ich finde schon auch, dass wir stolz auf uns sein können.
2: Ja, definitiv.

0: Dennis und Sabrina möbeln ihr Häuschen weiter auf. Das Badezimmer im Erdgeschoss wird als nächstes fertig. Und so geht's weiter, Schritt für Schritt. Heute schließen die Hobbybauern Bernd und Andreas ihr großes Bauprojekt offiziell ab.
1: Bin gespannt auf die Teigmaschine.
2: Die ist groß und echt schwer.
1: Oh wow, die ist echt groß. Die ist wirklich schwer.
3: Wir sind jetzt nicht nur primär stolz auf uns, sondern wir sind stolz, dass das jetzt heute so mit Unterstützung von allen, die mitgearbeitet haben, gut geworden ist. Und dafür sind wir schon dankbar.
1: Wie viele Pizzen gibt es dann?
2: Zwischen 17 und 19.
4: Wahnsinn. So ein Gerät wie die auch.
0: Das Backhäuschen war das letzte Puzzlestück. Jetzt ist der Hof endlich fertig. Nach ganz viel Arbeit und mit ganz viel Hilfe. Klar, das muss gefeiert werden.
2: Kann man Öl da reinmachen?
5: Lieber weniger oder lieber mehr?
2: Lieber mehr.
5: Wie lange muss das jetzt kneten?
2: Die braucht jetzt so 15 Minuten vielleicht.
5: Mhm.
1: Gut, dass wir die Hände gewaschen haben.
2: Ja.
5: Hätte auch nicht gedacht, dass beim ersten Mal gleich so viel Teig drauf liegt. Aber je mehr, desto besser.
0: Und je heißer, desto knuspriger. Andreas und Bernd laden zum Pizzaessen ein.
4: Hallo Doris.
5: Schön, dass du da bist.
6: Hallo, grüß dich.
5: Du,
6: genau, grüß dich.
0: Heute muss hier niemand Holz spalten oder Wände dämmen. Norbert und Tobias kommen ganz privat. Denn zwischen Baulärm und Kaffeepause ist nicht nur ein Hof, sondern auch Freundschaft gewachsen.
7: Oh, richtig.
5: Dann komm, dann stoßen wir mal an.
1: Herzlich willkommen.
5: Willst du was sagen?
1: Soll ich kurz was sagen?
5: Ja.
1: Um eine Schiffsmetapher zu nehmen. Wir wussten den Kurs, wir wussten das Ziel, wussten aber nicht genau, wie lange dauert's. Und wir sind auch manchmal vom Kurs abgekommen, das wisst ihr. Und Andreas und ich wollen einfach Danke sagen für die tolle Zeit, die wir gemeinsam verbracht haben. Nun ist das Backhaus auch fertig. Der Ofen ist eingeheizt.
5: Der Tisch steht.
1: Der Tisch steht. Herzlichen Dank für eure Freundschaft. Und herzlichen Dank für alles, dass ihr mit uns durch die Höhen, aber auch durch die Tiefen gegangen seid.
5: Fertig.
4: Fertig. Prost.
5: Boah, hier wird's warm.
1: Nee. Ist das super.

0: Würden wir es noch mal so machen? Ich denke schon. Weil das sind wir, trotz all den Herausforderungen und trotz dem ganzen Lernen. Vielleicht, aber nee. Ich glaube, ich würde ein bisschen weniger im Bauerngarten machen. For as rich as
1: you are, it's much better. Also Lob, Andreas Fehde. So wie es ausschaut, ist der Teig super aufgegangen.
2: Der Teig ist der Hammer. Oh Gott. Okay. Ich einige, du kannst ja Margarita.
3: Ich krieg's nicht.
2: Nein, warte.
4: Gut ab. Hab ich ja schon oft gesagt, gell? Chapeau.
0: Ja.
4: Das ist ja gleich Studenten.
0: Wahnsinn, gell?
5: Die 60-Stunden-Wochen liegen hinter den beiden Ex-Managern. Jetzt leben sie ihren Traum vom Land.
2: Dass wir das hier erschaffen haben, dass wir uns so gut verstehen, dass wir so ein gutes Team sind. Das ist für mich eigentlich die Basis, auf dem das Ganze aufgebaut hat.
0: Die Liebe ist, es klingt vielleicht jetzt sehr schmalzig, ist tiefer geworden.
2: Meine Liebe zu Bernd ist für mich gewachsen. Aber wäre sie am Ende des Tages eh, egal welchen Kreuzweg wir genommen hätten, finde ich.
0: Sehr schön gesagt.
2: Vielen Dank.
5: Bernd und Andreas planen momentan kein neues Projekt, wollen erstmal die Früchte ihrer Arbeit genießen, künftig weniger Gemüse anbauen, dafür noch mehr Tiere adoptieren.
6: Und tschüss. Also heute ist der 11.11. Das ist auf jeden Fall Beginn der Brauchtumszeit. Genau, und bei uns findet heute Abend die Auftaktsitzung statt.
5: Ein wichtiger Tag in Neuhausen. Auch für Pascal. Alina hat jedenfalls lang darauf hingearbeitet.
6: Wir haben jetzt neue Ornate, heißt das. Also das ist auch ein Teil vom Ornat, das ist der Umhang. Die sind richtig, richtig schön geworden und ich freue mich total auf heute Abend.
7: Hallo.
6: Hi.
7: Voll gut, du musst doch bald los, gell?
6: Ja, ich muss jetzt gleich los.
7: Sehen wir uns gar nicht richtig.
6: Ja, ich zieh mich an. Du machst dich dann auch ready und kommst dann nach,
7: oder? Ja, gut, ich komme ja dann, wenn es losgeht, genau.
6: Okay, voll gut. Nee, dann richte ich mich jetzt direkt und dann.
7: Okay.
6: Für Pascal ist es heute das erste Mal, dass er mitkommt und das so sieht. Und ich bin gespannt, wie er es findet und ich freue mich total.
7: Ich muss mich tatsächlich nicht umziehen, zum Glück, weil das heute noch ohne Umkleidung, Verkleidung ist. Aber bei den nächsten Sitzungen dann im Frühjahr verkleiden sich dann alle, aber heute tatsächlich noch nicht.
5: Pascal muss in Sachen Fastnet erstmal ankommen.
7: Servus. Wenn ich jetzt komplett mich aus dem Thema rausnehmen würde, würde ich sie natürlich schon einfach wenig sehen. Von daher ist dann auch schön, dass man irgendwie dabei ist und sich gegenseitig sieht.
8: Hallo. Soll ich mitkommen?
5: Pascal wird große Ehre zuteil. Erst eine Audienz beim Neuhäuser Prinzenpaar Stefanie und Bastian. Und dann gibt es sogar noch eine Art Teilnehmerurkunde.
9: Ja. Nur für den Jahresabend.
10: Genau.
9: Genau. Pascal auf den Tisch. Genau. So.
8: Vielen Dank.
9: Und jetzt bist du in hohen Ehren, nämlich jetzt hast du auch schon einen Jahresorden bekommen. Jetzt geht's ja darum, in welche Gruppe du eigentlich gehen möchtest.
8: Ist noch nicht entschieden.
6: Wenn man keine Lust auf Fastnet hat, ist das hier definitiv schwierig, würde ich sagen.
9: Der Elferrat ist auch noch ganz nett eigentlich. Und da wirst du von deiner Frau bedienen.
8: Ja, ich wollte gerade
9: von deiner Freundin bedienen. Das wäre auch was.
11: Der Neuhäuser ist ein absoluter Vereinsmensch, weil wir unseren Brauchtum und unsere Kultur in einer ganz außerordentlichen Art und Weise an die nächste Generation weitergeben.
9: Du kannst das Programm ein bisschen genießen, dann kannst du auch schon die eine oder andere Gruppe dir mal aussuchen.
8: Ja, ich schau mal.
5: Alinas Freund will sich also auf das närrische Treiben einlassen. Noch wirkt der Neuling aber ein bisschen verloren. Gut, dass die zukünftigen Schwiegereltern da sind.
10: Hey, Pascal. Servus.
8: Okay, viel Spaß.
10: Ciao.
8: Ciao, ciao.
12: Und ich darf begrüßen unsere Paginnen in den neuen Kostümen, die wirklich heute am 11.11. gegen 15.30 Uhr, glaube ich, wirklich fertig geworden sind. Die Melissa, die Isabel, die Alina und die Luisa.

0: Wird Zeit, dass sich Pagen Alina jetzt auch mal um ihren Prinzen kümmert, der für die Liebe den Großstadtdschungel Stuttgart hinter sich gelassen hat.
1: Ja, es ist auf jeden Fall eine andere Welt hier, so auch mit der Fasnacht, aber es war dann doch irgendwie interessant und deswegen sollte man es dann einfach mal ausprobieren, wenn es einen interessiert. Ja.
2: Du siehst ganz toll aus.
3: Wunderhübsch.
2: Nee, es ist ungewohnt, aber es ist cool, also sieht schön aus. Echt cooles Outfit, ja, das passt auch echt gut. Alina ist auch selten so geschminkt krass, aber ist schön.
4: Zukünftige Prinzessin 2030.
5: Und seine Freundin ist dabei, ist die Pagin hier beim Narrenbund. Und die meisten Pagen haben dann irgendwann auch den Weg gefunden zum Prinzenpaar. Von dem her gehört er eigentlich dann auch ganz fest zum Narrenbund.
3: Das ist, glaube ich, schon so ein kleiner Traum, aber da muss er halt schon in eine Gruppe. Sonst wäre es halt nicht.
0: Irgendwann nach Renovierung und Reiten lernen wird Pascal ihr vielleicht auch diesen Wunsch erfüllen. So lange ist er dann zwar kein Fastnet-Prinz, aber trotzdem total vernarrt in seiner Alina. Ist doch auch schön, oder?
2: Nee, war schön. Also hat Spaß gemacht. Von daher komme ich bestimmt dann die nächsten Jahre dann auch immer wieder. Und schau mal zu, wie gut du das machst.
3: Na schön, das freut mich natürlich, dass er sich wohlfühlt.
0: Aber in welcher Gruppe startet Pascal denn jetzt seine Narrenkarriere?
1: Bisher habe ich mich noch nicht für den Fastnet-Verein entschieden. Ich merke auch, wie viel Zeit das einfach einnimmt bei Alina. Ich glaube, wenn wir jetzt beide so viel direkt am Anfang machen würden, würde einfach andere Dinge zu kurz kommen, die jetzt einfach noch zu wichtig sind, sage ich mal. Von daher, ja, ist dieses Jahr jetzt einfach noch nicht so weit und alles andere sieht man dann.
2: Ja. Aus ein bisschen.
0: Pascal und Alina haben den Stresstest-Renovierung bestanden. Bis zum Frühling soll das Haus komplett fertig sein. Es warten schon die nächsten Projekte, der Garten und Wachteln als Haustiere.
6: Ja, gehen wir mal. Hm?
7: Ganzen Weg da hoch, ne?
6: Ja.
7: Na gut, ist der Auftrag vom Captain.
6: Ja.
8: Also wenn die denn echte Aßmannsträuser werden wollen,
6: ja, wollen wir.
8: Dann musst du wirklich laufen, ja, weil dann musst du einmal über den Höllenberg laufen. Eine Seite hoch, andere Seite runter, okay. Und dann musst du den Wein auch trinken.
9: Ach ja, bist du ja dabei, ne?
7: Wir wollen richtige Assis werden.
6: Ja, richtige Assis. Die nennen sich wirklich so hier in Aßmannshausen. Und hier ist jetzt der Rennsteig.
7: Zum Rennsteig.
6: Okay, also let's go.
0: Gleich werden die zwei sehen, warum so viele Hotelgäste ausgerechnet in diese Gegend reisen.
6: Wenn man das jetzt hier so von oben sieht, die Landschaft, das ist ein einziger Heimatfilm hier.
7: Ja,
6: Aßmannshausen. Irgendwie so kuschelig, hier passiert was. Und
7: können auch schwarz-weiß sein.
6: Ja, können auch noch schwarz-weiß sein.
7: Alter Film.
6: Wie fandst du denn die erste Zeit hier in Aßmannshausen?
7: Ehrlich gesagt, drunter und drüber ging alles. Aber ich muss sagen, wir haben es trotzdem ganz gut,
6: ja,
7: ganz gut hingekriegt. Ja. Die Gastronomie aufzufangen, einfach mal so, ohne vorherige Erfahrung.
6: Ja, und das mit dem Hotel haben wir auch irgendwie gut gestemmt, finde ich.
10: Mein Fazit zur ersten Saison, so chaotisch, wie ich es mir vorgestellt habe. Aber besser, als ich geglaubt habe. Und ich glaube, man kann darauf aufbauen.
0: Und drauf anstoßen. Die Frau Kapitän hatte doch irgendwas von Wein gesagt.
8: Na, da seid ihr ja endlich.
6: Ja.
8: Hey, schön, dass ihr da seid. Wir haben schon gewartet mit den Tropfen hier.
7: Wieder schön.
8: Tada!
6: Ja, haben wir jetzt unsere Prüfung als Aßmannshäuser bestanden? Weil du hast ja gesagt, wer einmal hier hochgeht, ist quasi ein Aßmannshäuser.
11: Captain, wir haben deine Aufgabe erfüllt.
8: Noch nicht ganz. Wir müssen noch trinken und weiterlaufen.
7: Okay, okay.
0: Der Spätburgunder ist übrigens auch ein echter Assi. Prost!
12: Also das Projekt mit uns als Patchwork-Family ist komplett geglückt. Hannes, Markus und ich. Das passt. Und jeder lernt ständig dazu, ne, wie er immer vielleicht was optimieren könnte. Und also ich freue mich auf das, was kommt.
7: Wow. Hat er echt gut gemacht.
6: Ja.
7: Kann ich ihm sagen. So.
6: Wow. War die absolut richtige Entscheidung, raus aufs Land zu gehen. Wir haben hier einen Neustart gemacht. Nicht nur, dass wir neue Leute und all das kennengelernt haben, sondern auch so jetzt privat für uns beide haben wir irgendwie einen guten Weg gefunden. Findest du Liebe, wäre es schön. Auf eine
13: Zukunft in Assmannshausen. Prost.
14: Wir wollen Spaß, wollen Spaß, wollen Spaß.
10: Komm, die letzten 100 Meter machen wir noch, hm?
15: Mhm.
10: Was geht's, dann?
13: Let's go.
10: Let's go.
0: Und Gas geben, das wollen die Mörls. Bis Ostern sollen die Hotelzimmer renoviert sein. Auch mit Hannes Hilfe. Denn der bleibt an Bord.

0: Ich bin Maja Leinbach und ich koche mittlerweile für fast 7 Millionen Follower auf verschiedenen Plattformen.
1: Let's make chai, not chai tea.
0: Viele glauben, dass ohne tierische Produkte etwas fehlt. Deshalb koche ich für jemanden, der Fleisch, Fisch und Eier liebt.
2: Hey.
3: Ich zaubere dir die Tapas hier in vegan.
0: Das wird eine ganz schöne Herausforderung, denn die Hauptbestandteile sind tierische Produkte. Mal schauen, ob ich es hinbekomme, dass es better than beef wird.
2: Yeah.

0: Guten Abend und willkommen zur Spätausgabe von SR Info. Wir schauen unter anderem auf diese Themen. Gewalt an Schulen. Immer häufiger sind im Saarland auch Lehrkräfte betroffen. Tote nach Amokfahrt. Mann rast mit Auto durch Fußgängerzone in Leipzig. Und Hymne für Special Olympics. Deutsche Radiophilharmonie nimmt Melodie an Orten im Saarland auf. Die Gewalt an saarländischen Schulen nimmt zu. Auch Lehrkräfte werden laut Innenministerium immer häufiger zur Zielscheibe von Bedrohungen oder sogar Körperverletzungen. Die Fraktionen im Landtag haben dafür unterschiedliche Erklärungen und dementsprechend auch unterschiedliche Gegenmaßnahmen.
1: An manchen Schulen im Saarland gehören solche Bilder zum Alltag. Die Zahl der Straftaten an Schulen hat sich laut Innenministerium von 2016 bis 2025 mehr als verdoppelt. Und die Ursachensuche hat längst begonnen, wird aber unterschiedlich beantwortet. Prävention ist dabei das Zauberwort für die SPD-Fraktion. Es gebe multiprofessionelle Teams an Schulen aus Lehrkräften und Experten wie Sozialarbeitern.
2: Man hat schon ein bisschen den Eindruck, dass die ganze Gesellschaft, auch Eltern, zunehmend den Erziehungsauftrag auch komplett an die Schule abgeben. Und ich finde, das kann nicht sein.
1: Demnach habe sich die Zahl an Sozialarbeitern in 4 Jahren um 220 erhöht. Der Lehrerinnen- und Lehrerverband kritisierte allerdings die Umsetzung der multiprofessionellen Teams. Fachkräfte wie Förderlehrer oder Sozialarbeiter würden viel zu selten eingesetzt. Für die CDU-Fraktion laufen die Präventionsmaßnahmen sowieso häufig ins Leere, da man die Bedarfe nicht kenne.
3: Wir haben keine klare Datengrundlage, wir haben nur die Spitze des Eisbergs aus der PKS. Es gibt keine konkrete Meldekette, es gibt keine Struktur, wie geht das Ministerium damit um?
1: Nach Ansicht der AfD-Fraktion braucht es weniger Einmischung durch Politik und Bildungsministerium. Familie und Gesellschaft müssten zudem wieder stärker bei der Erziehung der Kinder mitwirken und Ordnungsmaßnahmen an Schulen wie Verweise streng angewendet werden.
4: Die Werkzeuge, die man hat in der Schule, ob jetzt selbstständig oder nicht, also dass man diese Werkzeuge auch konsequent anwendet.
1: Auch Lehrer seien zudem häufiger Opfer von verbaler und körperlicher Gewalt. Vorfälle würden nicht immer gemeldet, heißt es vom Verband Reale Bildung. Daher sei das Dunkelfeld höher. Mehr Personal und Prävention können aber durchaus ein Ausweg aus der Gewaltspirale sein.
0: Im Korruptionsprozess um den Bau des Saarbrücker Ludwigsparkstadions hat Ex-Baustellenmanager Welker alle Vorwürfe der Staatsanwaltschaft zurückgewiesen. In einer Erklärung bezeichnete er die Anklagepunkte als frei erfunden. Dem mitangeklagten Bauunternehmer habe er keinerlei Aufträge beim Stadionbau zugeschanzt. Er trage auch keine Verantwortung für die fehlende Drainage des Rasens. Zu dem Vorwurf, dass er von dem Mitangeklagten mit 395.000 Euro bestochen worden sei, äußerte sich Welker zunächst nicht.
1: Nach Einschätzung des ADAC geben die Mineralölkonzerne den Tankrabatt bislang nicht vollständig an die Autofahrer weiter. Die Spritpreise seien weiterhin zu hoch. Die Steuersenkung um rund 17 Cent war für die SPD-Fraktion von Beginn an die falsche Entscheidung. Stattdessen brauche es eine Übergewinnsteuer, die außerordentliche Gewinne bei den Unternehmen direkt abschöpfe und eine Staat-

0: Die Höchstpreisfestsetzung. Davon hält die CDU-Fraktion nichts. Die Kartellbehörde habe die Aufgabe, Fehlentwicklungen zu beobachten und wenn nötig zu sanktionieren. Die Behörde mahnt die Konzerne dazu, den Rabatt wirklich weiterzugeben und empfiehlt Preisvergleiche über Spritpreis-Apps. Die AfD-Fraktion sieht sich in ihrer Haltung bestätigt, dass der Tankrabatt nichts bringe und nur die Mineralölkonzerne profitierten. Angesichts der Lage sprach auch sie sich für eine Höchstpreisfestsetzung beim Sprit aus.
1: In Duttweiler hat es am Abend in einem Wohnhaus gebrannt. Laut SR-Informationen wurden dabei zwei Menschen leicht verletzt. Die Löscharbeiten sind inzwischen beendet. Zur Ursache des Feuers konnte die Polizei bisher keine Angaben machen. Das Gebäude müsse zunächst untersucht werden. In dem Haus hatte es offenbar bereits am Wochenende gebrannt. Die Stadtgartenhalle in Saarlouis erhält einen hochmodernen LED-Glassportboden. Laut Stadt belaufen sich die Kosten auf rund 1,4 Millionen Euro. 1 Million davon übernimmt das Sportministerium. Mithilfe von LED-Linien können in der Halle verschiedene Spielfelder dargestellt werden, etwa für Basketball oder Handball. Nach über 70 Jahren ist in St. Ingbert Rohrbach die Produktion des saarländischen Kultessigs Melfort traditionell eingestellt worden. Das teilte die Werksleiterin dem SR mit. Das französische Mutterunternehmen habe beschlossen, das Werk bis Ende des Jahres zu schließen. Künftig werde nur noch die französische Variante Melfort Original erhältlich sein.
2: In Wiebelskirchen ist die Kuchenbergstraße wegen eines instabilen Hangs weiter nur einspurig befahrbar. Derzeit lässt die Stadtverwaltung prüfen, wie sich der Hang stabilisieren lässt. In einigen Wochen sollen die Untersuchungen beginnen. So lassen sich dann geeignete Sicherungsmaßnahmen für den Hang bestimmen. Grund für den Hangrutsch waren Bauarbeiten für ein Mehrfamilienhaus vor über 3 Jahren. Die Wassergärten in Reden sind Geschichte. Nachdem morgen die Pumpen für das Grubenwasser abgestellt werden, soll das Wasser ablaufen. Das hat das Kultusministerium in seiner Position als Vorstand der Industriekultur Saar mitgeteilt. Im Anschluss will man die Bausubstanz prüfen. Im Herbst soll dann untersucht werden, was an dem Ort umsetzbar ist. Die Themen sollen Urban Art und Angebote für Familien umfassen. Mobilitätsministerin Berg hat die Pläne für den Austausch der Radverkehrsschilder im Saarland verteidigt. Bei dem Tausch gehe es nicht um eine neue Farbgebung, sondern darum, alle Radwege in ein System aufzunehmen. Bisher seien nur etwa 1/3 der Radwege im Saarland überhaupt ausgeschildert. Mit dem Tausch passe sich das Saarland zudem einem bundesweiten System an, das künftig auch Fördergelder ermögliche.
1: In Leipzig ist am Nachmittag ein Autofahrer in eine Menschenmenge gefahren. Inzwischen ist klar, es gibt 2 Todesopfer, mehrere Menschen wurden verletzt, 3 von ihnen schwer. Die Behörden sprechen von einer Amokfahrt. Die Polizei konnte den Fahrer festnehmen. Es handelt sich um einen 33-jährigen Deutschen.
3: Chaos in der Leipziger Innenstadt. Gegen 17 Uhr wird die Ruhe in der Fußgängerzone plötzlich unterbrochen. Ein PKW fährt vom Augustusplatz zum Markt über eine Strecke von mehreren 100 Metern, reißt dabei Menschen mit. Viele Passanten sind auch Stunden später aufgelöst, telefonieren und schreiben mit ihren Familien und Freunden.
4: Ich war unter Schock bei den Gedanken, weil wir jetzt das Kind.
5: Und wir waren vor 10 Minuten, bevor das passiert ist, hier auf dem Platz.
6: Also ich wurde schon von meinen ganzen Familienmitgliedern so angerufen, weil die ja wissen, dass ich in der Stadt bin. Aber ja, ist schon krass.
3: Mehrere Stunden lang sind die Hintergründe unklar. Am Abend meldet sich der sächsische Innenminister mit Details.
7: Wir haben es mit hoher Wahrscheinlichkeit zum Stand jetzt mit einem Einzeltäter zu tun. Und es ist ein Amoktäter. Wir gehen also davon aus, dass Leipzig absolut sicher ist. Man sich auch sicher in der Fußgängerzone wieder bewegen kann. Der Täter ist 33-jähriger deutscher Staatsangehöriger. Über alles Weitere werden wir nach den Ermittlungen berichten.
3: Der Stadt Leipzig zufolge wurde der mutmaßliche Täter festgenommen. Ein Video, das auf Social Media kursiert, soll diese Festnahme zeigen. Die Echtheit der Bilder ist aber nicht bestätigt. Fakt ist, es gab Tote und Verletzte. Wie die Polizei mitteilte, haben die Rettungskräfte einen sogenannten Massenanfall von Verletzten ausgerufen. 80 Einsatzkräfte von Feuerwehr und Rettungsdienst waren vor Ort.
8: Wir haben zunächst die Einsatzstelle gesichert, abgesperrt. Wir haben die Verletztenversorgung von den Ersthelfern übernommen, haben die Verletzten den Rettungsmitteln übergeben, haben die in die Notaufnahmen transportiert. Das waren die ersten Maßnahmen hier vor Ort.
3: Das Auto, ein grauer VW, steht zur Stunde noch am Rande des Leipziger Marktes.

0: Die Innenstadt ist weiträumig abgesperrt.
1: In der Straße von Hormus spitzt sich die Lage zwischen den USA und dem Iran weiter zu. Laut US-Militär wurden 6 iranische Boote versenkt. Diese hätten zuvor nicht nur die amerikanische Marine angegriffen, sondern auch zivile Schiffe. Auch die Vereinigten Arabischen Emirate berichten von Attacken des Iran mit Drohnen und Marschflugkörpern. Dabei sei eine Ölanlage in Brand geraten. Die russische Armee hat für den 8. und 9. Mai eine einseitige Waffenruhe im Krieg gegen die Ukraine verkündet. Hintergrund sind die Feierlichkeiten zum Weltkriegsgedenken. Kurz nach der russischen Erklärung hat der ukrainische Präsident Selenskyj ebenfalls eine Waffenruhe ab dem 6. Mai angekündigt.
2: In der armenischen Hauptstadt Erivan hat der Gipfel der Europäischen Politischen Gemeinschaft begonnen. Bei den Beratungen der rund 50 Staats- und Regierungschefs geht es um Sicherheitspolitik, Energie und die Lage in der Ukraine. Großbritannien hat zugesichert, sich an den europäischen Ukraine-Hilfen zu beteiligen. Bundeskanzler Merz nimmt nicht teil und lässt sich von Frankreichs Präsident Macron vertreten.
1: Auf einem Kreuzfahrtschiff im Atlantik ist das Hunter-Virus ausgebrochen. Es löst grippeähnliche Symptome aus und kann zu Herz- und Lungenversagen führen. Ein Passagier liegt derzeit auf der Intensivstation im südafrikanischen Johannesburg. Er ist der erste, bei dem das Virus zweifelsfrei nachgewiesen wurde. 3 weitere Passagiere sind bereits gestorben, unter ihnen auch ein Deutscher. Ob das Virus die Todesursache war, ist allerdings unklar.
3: Seit heute Morgen liegt die Hondius vor der Küste von Praia, der Hauptstadt der Kapverden. 149 Passagiere und Crewmitglieder sind an Bord, nun hängen sie fest. Gestartet in Argentinien haben sie bereits eine dramatische Reise hinter sich. Ein Passagier verstarb an Bord, später 2 weitere Todesfälle, darunter einer von 8 Deutschen an Bord. Ein weiterer Passagier musste das Schiff schwer krank unterwegs verlassen. Nach seiner Ankunft in Ascension wurde er nach Südafrika ausgeflogen, wo er sich in einem Privatkrankenhaus befindet. Es ist der erste, bei dem das Hunter-Virus nachgewiesen wurde. Hunter-Viren werden über die Ausscheidungen von Nagetieren übertragen, von Mensch zu Mensch nur bei einer Variante aus Südamerika. Die Gesundheitsbehörden der Kapverden lassen die Passagiere zunächst nicht an Land, auch nicht 2 Crewmitglieder mit Atemwegssymptomen. Die Passagiere haben Angst. Hier herrscht große Unsicherheit. Das ist das Schwierigste. Alles, was wir uns im Moment wünschen, ist Klarheit. Wir wollen in Sicherheit sein, wollen nach Hause. Am Abend eine gute Nachricht für die kranken Menschen an Bord. Wir planen eine medizinische Evakuierung. Die Patienten werden vom Boot in einen Krankenwagen am Ufer und dann zum Flughafen gebracht und von dort voraussichtlich in die Niederlande geflogen.
4: The Netherlands.
3: Unklar noch, wie es für die anderen Passagiere weitergeht. Geplant war die Weiterreise auf die Kanaren.
1: In 6 Wochen beginnen im Saarland die Special Olympics. Ein riesiges Sportfest für Menschen mit geistiger Beeinträchtigung. Und wie sich das für ein solches Turnier gehört, gibt es auch eine eigene Hymne. Die Deutsche Radiophilharmonie hat diese Hymne als Musikvideo produziert. Gedreht wurde im ganzen Saarland verteilt.
5: Mal in den Homburger Schlossberghöhlen, mal auf der Klöf, mal am Saarpolygon. Ensembles der Deutschen Radiophilharmonie haben im April an vielen Kulturorten im Saarland Videoaufnahmen gemacht. Die Hymne der Special Olympics soll dadurch nicht nur erklingen, sondern zeigen, was das Land zu bieten hat. Ein großer Aufwand für die Beteiligten.
6: Wir haben halt Licht dabei, wir haben die Kameras dabei, wir haben die Stühle dabei, wir haben die Instrumente dabei. Das alles zum richtigen Zeitpunkt an den richtigen Ort zu bekommen. Und dann, wie gesagt, noch 14 Musiker oder bis zu 23 Musiker ist das Größte, was wir dann bei den Drehs haben. Das ist eine Herausforderung.
5: Für die erprobten Live-Musiker ist es eine neue Erfahrung, auf Playback zu spielen. Innerhalb einer Stunde mehrere Male, bis alle Einstellungen im Kasten sind.
7: Ich finde das äußerst abenteuerlich, an einer Ecke im Saarland zu stehen, wo so viele Menschen so hart gearbeitet haben. Jetzt ist hier alles so ruhig und so ein bisschen abenteuerlich und auch geheimnisvoll, finde ich. Und jetzt bringen wir da ein bisschen Leben rein mit der Musik, finde ich auch klasse. Interessant, aber sehr kalt.
5: Zum Schluss steht die Gesamtaufnahme an. Nach den Ensembles das ganze Orchester mit Chefdirigent Josep Pons. Mit dem Projekt will die DAP im Saarland präsentieren.

0: Präsenz zeigen.
1: Wir spielen ja in der Region. Es ist wirklich auch wichtig, diese Regionalität auch zu zeigen, auch den Menschen zu zeigen, dass wir nahbar sind, dass wir bei ihnen vor Ort sind und eben nicht nur fernab im Konzertsaal.
0: Jetzt geht es in den Schnitt, damit aus den einzelnen Clips ein Musikvideo entsteht. Zu sehen gibt es das dann am 15. Juni zur Eröffnung der Special Olympics.
2: Und zum Schluss schauen wir noch kurz auf die Wetteraussichten für das Saarland. Die Nacht wird wolkenverhangen und neblig. Stellenweise kann es regnen bei Tiefstwerten zwischen 12 und 9 Grad. Morgen wird der Tag ziemlich grau. Am Vormittag schafft es die Sonne manchmal noch durch die Wolken. Ab dem Mittag gibt es dann aber viel Regen, stellenweise auch Gewitter. Auch der Rest der Woche wird eher wechselhaft. Mehr Wolken als Sonne und immer wieder Schauer. Am Freitag noch mal etwas freundlicher. Samstag ziehen dann aber auch schon wieder Gewitter auf. Damit verabschieden wir uns für heute. Ich wünsche Ihnen noch einen schönen Abend. Machen Sie es gut.
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4: Nummer 1. Wer sind Sie?
5: Ich bin Anna Burkhardt, die Königin der Wursttorte.
4: Nummer 2. Wer sind Sie?
6: Ich bin Anna Burkhardt, die Königin der Wursttorte.
4: Nummer 3. Wer sind Sie?
7: Ich bin Anna Burkhardt, die Königin der Wursttorte.
4: Nur eine der drei Frauen zaubert Torten aus Wurst und Brot. Und für Sie heißt es jetzt... Sag die Wahrheit! Und das ist das Rateteam. Kim Fischer. Pierre M. Krause. Marwa Eldesuki. Und Smudo. Und hier ist Ihr Gastgeber. Michael Antwerpes.
8: Guten Abend, freue mich sehr. Hallo. Mensch, da gucken die Kandidaten mich immer so an und sagen, oh, was erwartet mich jetzt hier? Ja, Mensch, nur das Beste, sagt die Wahrheit, ist die Schlagsahne auf dem Obstkuchen der Fernsehunterhaltung. Aber stellt euch mal vor, dieser Obstkuchen würde aus Weißwurst bestehen. Ja? Eine Weißwursttorte zum Beispiel. Das macht unsere Königin der Wursttorten. Ganz spannende und leckere Geschichte, werden wir später verkosten übrigens. Ich heiße Anna Burkhardt und stelle Torten aus Wurst her. Sie sind optisch kaum von herkömmlichen Torten zu unterscheiden. Was als Gag begann, ist inzwischen fester Bestandteil in unserer Metzgerei. Die Torten bestehen meist aus Brot, Wurst, Soßen und Frischkäse. Wiegen um die 2 Kilogramm und machen 10 bis 12 Leute satt. Mit einem Wursttortenkonfigurator können Sie sich die Zutaten individuell zusammenstellen. Meine Kreationen wurden auch ausgezeichnet. So bin ich deutsche Meisterin in der Kategorie festliches Produkt und Europameisterin im Bereich kreativ-salzig. Lacht Anna Burkhardt, unsere preisgekrönte Wursttortendesignerin. Jetzt guckt euch doch mal da vorne dieses Prachtexemplar an. Ist das nicht hübsch?
9: Die sind
8: schön.
9: Ja.
8: Kim, bitte.
9: Ich weiß noch nicht richtig, was ich davon halten soll. Weil ich glaube, Kandidatin Nummer 3, dass die Psyche doch auch eine Rolle spielt. Ich sehe einen Kuchen und schmecke Wurst. Es wird ja offensichtlich schmecken, oder?
7: Total. Also unser Kundenfeedback ist berauschend.
9: Kandidatin Nummer 1, was hat das mit dem herkömmlichen Backen zu tun? Also gibt es auch einen Ofen, gibt es auch einen Fondant, gibt es ein Ausstechen, gibt es mehrere Schichtenlagen?
7: Also irgendwie hat das alles mit dem Backen zu tun und nichts, weil es wird nicht gebacken.
9: Danke. Kandidatin 2, warum legen Sie es nicht einfach wie neben den Käse und die verstehen sich gut und schmeißen eine Party mit Gürkchen? Warum auf so einer Torte?
6: Ich wollte was Besonderes machen für die Menschen, die keine süße Torten essen.
9: Machen das mehrere Menschen oder nur Sie? Also gibt es das deutschlandweit, Wursttorte?
6: So weiß ich kann.
8: Also ich habe es noch nicht gehört.
10: Aber du hast heute dein wurstfarbenes Jackett an. Das
11: mitgedacht.
8: Nicht zufällig ausgewählt.
10: Auch ich trage Wurstfarben, aber das zeige ich nicht. Nummer eins. Ich habe Vorschläge für Sie und Sie sagen mir, ob es das bei Ihnen schon gibt. Gibt es schon einen Leberkäsekuchen?
6: Ja.
10: Ah, okay. Nummer zwei. Gibt es schon eine Schwarzwälder Hirschtorte?
6: Nein.
10: Schenke ich Ihnen. Wow. Nummer drei. Ihr Lieblingsname einer Torte oder eines Kuchens?
12: Weißwurst mit Senf und Currysoße.
10: Das ist, so heißt die Torte? Das ist ein bisschen umständlich. Okay. Nummer eins. Reicht man dazu Brot? Weil zu Wurst gehört doch Brot.
6: Nein, es ist in der Torte schon drin.
8: Ah.
10: Ach so, Nummer zwei. Im Grunde habe ich ein belegtes Brötchen nur in Tortenform.
6: Ja, ist ein vollständiges Mahlzeit.
10: Nummer drei. Ah, das ging aber schnell jetzt.
9: Es geht und aber es wirklich, klingt lecker.
8: Die hat ja wahrscheinlich tausende von Kalorien, so eine Torte, ja.
9: Ich würde gerne mal wissen, was in dieser Torte da drin ist. Das Weiße, ist das Mayonnaise Nummer zwei?
6: Frischkäse.
9: Und innen drin dann?
6: Leona, Eiersalat, Senf, Dill.
8: Boah.
9: Geil. Okay, wow, klingt auf jeden Fall lecker. Nummer drei, was war denn die aufwendigste Torte, die Sie gemacht haben?
12: Also dreistöckig für eine Hochzeit und dann wollte das Brautpaar noch ihr Gesicht aus Wurst drauf haben.
9: Diese Bärchenwurst.
10: Eine Pärchenwurst.
9: Nummer zwei, Nummer eins, wie wird man denn Europameisterin? Also was muss man dafür erfüllen?
13: Leidenschaft und man muss einfach mutig sein und das Ganze machen. Aber da ich dank meinem Mann und das Drumherum.
9: Okay, ja. Das heißt, wann haben Sie diesen Europameistertitel bekommen, Nummer zwei?
13: Vor zwei Jahren.
8: Vielen Dank.
9: Okay. Haben gerade beide geantwortet?
13: Ja, beide haben gleichzeitig geantwortet, aber ich habe es leider nicht verstanden.
8: Beide haben zwei Jahre gesagt.
9: Also, zwei Jahre.
8: Ja, okay. Vor zwei Jahren.
9: Gut gebrieft.
8: Smudo.
14: Also okay, Nummer drei, ich fasse zusammen. Es ist im Prinzip eine Wurstmahlzeit, eine bewurstete Mahlzeit, die in Tortenform in der Darreichung zum Herkommen. Und das ist natürlich witzig und kreativ und so ein bisschen der Gag bei der Sache, nicht wahr?
12: Na klar.
14: Ja, okay, das verstehe ich sehr gut, finde ich auch gut. Jetzt frage ich mich, wenn Sie da, also Sie haben auch Ihre Tortenböden, das ist das Brotartiges und dann ist das Frischkäse, macht irgendwie auch Sinn. Aber ich finde, Frischkäse ist doch manchmal eher zu milchig, weich und passt gar nicht zu diesem harten, derben Wurstgeschmack. Wie machen Sie mit dem Käse, mit dem Quark oder mit dem Frischkäse noch irgendwas, um ihn zur Wursttorte zu verarbeiten?
12: Also wir überlegen gerade eine Alternative. Wenn jemand keine Laktose möchte, machen wir vielleicht mal Mandelaufstrich. Aber bisher wurde das immer gut angenommen mit dem Frischkäse.
14: Nummer drei, was ist denn die Wurst, die am meisten benutzt wird bei Ihrer Wursttorte?
12: Die Leona tatsächlich.
14: Nummer drei, Leona. Okay. Ja. Und ist das Johannisbeeren da drauf? Sehe ich das richtig?
12: Ja, genau.
14: Total verrückt.
10: Johannisbeeren aus Mett.
14: Ja, genau, aus
8: Mett ausgestochene Johannisbeeren. Sehr schön. Ja, ihr habt Nummer eins recht wenig befragt. Das gibt mir in meiner Zusammenfassung Raum, um zu improvisieren. Nummer eins hat uns zumindest das mitteilen können, dass diese Torten nicht im Ofen gebacken werden. Darauf legt sie großen Wert. Das ist Handarbeit in der Kältekammer sozusagen und ihr Mann hilft ihr dabei, diese Kunstwerke zu vollenden. Nummer zwei wollte was Besonderes machen für Leute, die süß nicht so mögen. Leone, Eiersalat und Senf sind in der Torte auf dem Drehteller und vor zwei Jahren hat sie den EM-Titel geholt. Und Nummer drei sagt, ja, das Kundenfeedback, ne? Berauschend. Bei der Namensfindung besteht, glaube ich, noch Verbesserungsbedarf, aber dreistöckig mit Gesicht des Hochzeitspaars auf der Torte, das ist schon ein Ding. Ist das nur erfunden? Oder hat es das wirklich gegeben? Kim.
9: Ich finde die Eins großartig und spannend. Aber ich glaube, Sie sind Vegetarierin. Aber ich glaube, wenn man eine Wursttorte macht mit einem Eiersalat da drin, muss man auch irgendwie so einen Schalk im Nacken und so ein bisschen witzig schon von der DNA her sein. Und irgendwie meine ich das in der Zwei zu erkennen. Ich glaube, Sie haben diesen Bums sich da ausgedacht.
10: Ich möchte mich bei allen Veganern zu Hause, die gerade in Ohnmacht gefallen sind, im Namen des Senders entschuldigen. Das ist die Nemesis, die gerade passiert. Das ist eine Torte aus Wurst. Und die stellt definitiv Nummer zwei her.
8: Eure Salamitaktik kann ich nachvollziehen, aber jetzt kommt Marwa.
15: Also ehrlich gesagt, ich hätte gerne mal mein Gesicht aus Wurst auf einer Torte. Ich finde, das klingt irgendwie lustig. Aber ich glaube das nicht ganz. Und Nummer zwei kommt mir total bekannt vor. Ich habe das Gefühl, Sie liefen schon mal bei uns bei Brisant in einem Beitrag. Ich weiß nicht, kommt mir so vor.
8: Nein. Ach, das ist natürlich das Problem, wenn ja du eine Brisant-Moderatorin einlädst. Die kennen so viele Leute, von Prinz Harry bis zur Wursttortenkönigin.

0: wir eigentlich auch mal einladen, Prinz Harry.
1: Kommt mir so bekannt vor.
2: Ja, wo wir bei der Wurst sind.
3: Ja.
0: Apropos.
3: Genau. The Wurst of Germany. Was machen wir denn jetzt? Nummer zwei hat er diesen merkwürdigen Eiersalat genannt. Mhm. Und das macht total Sinn, da noch ein bisschen was reinzurühren, weil nur den Frischkäse da und dann ein bisschen Wurst obendrauf,
4: ja,
3: ist ja wohl nicht europameisterlich. Bin sofort bei ihm gewesen.
4: Ab da warst du Kunde,
3: ja,
4: aber vielleicht Kunde, ja, bei der falschen. Wer weiß es denn? Hier ist die Wursttortenkönigin.
2: Aha!
4: Das war gut.
2: Ja,
3: endlich mal.
4: Kandidatin Nummer eins, wer sind Sie?
5: Ich bin Simone Wastian und ja, also ich könnte höchstens deine Torte mal besingen, weil ich singe noch in einem Gospelchor, aber leider in München, ist auch blöd, ne? Zu Hause wird es eher vegetarisch, weil die Tochter sich das vor einem Jahr überlegt hat und mein Mann gesagt hat, machen wir mit. Ich bin aber Flexitarierin, darauf bestehe ich. Also wenn ich Wurst brauche, dann kriege ich sie auch.
4: Okay, schön, dass Sie da sind. Kandidatin Nummer drei.
6: Ja, ich bin Claudia Dimmler und mit Wurst habe ich jetzt nicht so viel am Hut, eher so mit Mut und sich beruflich neue Sachen zu trauen, weil ich begleite Menschen, gerade Frauen, nach der Elternzeit ihren neuen beruflichen Weg zu finden. Und meine Lieblingswurst kommt tatsächlich aus Kolumbien, weil mein Partner daher kommt.
4: Ja. Wunderbar. Und wir schauen mal in die familieneigene Metzgerei in Mannheim übrigens. Ja, da werden diese Torten hergestellt. Da lässt sie die schönsten Kreationen entstehen. Wie gesagt, es gibt auch einen Konfigurator, da kann man seine persönlichen Zutaten auswählen. Das ist die Entstehung, da kommt diese Frischkäsemasse hin und das sieht da wirklich aus wie Sahne. Und das sind doch Augenweiden, oder? Bildschön. Verziert mit pikanten Salami oder Käseröschen. Der absolute Bestseller übrigens, die Weißwursttorte. Natürlich mit süßem Senf, denn so gehört sich das. Anna Burkhardt. Und das ist sie. Eine Variation zumindest der Weißwursttorte. Finde das wunderbar. Woraus besteht die, Anna, jetzt hier, die wir haben?
7: Weißwurst, ja. Pumpernickel, Petersilie und süßer Senf. Oh. Alles ummandelt mit Frischkäse. Obendrauf sind Weißwurstrosen, Basilikum und Pumpernickelchips.
0: Aber du verstehst, Anna, dass wenn ich das jetzt mit Messer und Gabel essen würde, meine Psyche total, ich esse jetzt hier Weißwurst. Und, oder, wie geht's euch?
3: Voll lecker.
7: Aber man isst das wie eine normale Torte.
2: Aber
3: es muss sich im Kopf schon trotzdem erstmal formulieren, finde ich.
7: Ja. Der Kopf isst mit.
4: Ja. Der Kopf isst mit.
1: Es ist toll.
4: Ihr Mann ist Metzgermeister und hat einen Titel beim besten Weißwurstmetzger gewonnen. Ja. Natürlich vor den Bayern, dabei wohnt er in Mannheim. Das nervt die Bayern ganz schön, oder?
7: Sie hassen uns, ja.
3: Das ist eine Prädikatswurst.
0: Ich würde gerne
3: lecker, noch interessant.
4: Lecker, interessant.
2: Also lecker in groß, würde ich sagen. Es ist schon sehr lecker, aber ich würde gerne noch so einen Pilz aus einer Kaffeetasse dazu trinken. Das fände ich irgendwie abgerunden.
4: Ja, das wäre sehr schön.
2: Thema.
4: Eine Salami-Medaille, ein Wurstpokal für Anna Burkhardt, unsere Europameisterin bei den Wursttorten. Dankeschön.
8: Nummer 1. Wer sind Sie?
9: Ich bin Stefan Glas. Ich besticke die Modewelt.
8: Nummer 2. Wer sind Sie?
10: Ich bin Stefan Glas. Besticke die Modewelt.
8: Nummer 3. Wer sind Sie?
11: Ich bin Stefan Glass und besticke die Modewelt.
8: Nur einer der Kandidaten veredelt weltweit Haute Couture. Und für ihn heißt es jetzt: Sag die Wahrheit!
4: Das ist natürlich das Schöne an Sag die Wahrheit, diese Fallhöhe. Eben noch die Wursttorte. Jetzt sind wir schon auf den Laufstegen von Paris. Denn unser echter Kandidat bestickt Haute Couture-Roben von Chanel, von Stella McCartney hier vorne, von Dior, von Yves Saint Laurent. Alles deutsche Handarbeit für französische Laufstege. Wer ist das von diesen drei Herren? Mein Name ist Stefan Glas und ich verziere internationale Luxusmode mit Stickereien. Seit mehr als 100 Jahren bestickt unsere Familie alles, was mit einer Nadel bezwingbar ist. Seide, Kaschmir, Leder,

0: bis hin zu riesigen Theatervorhängen. Allein in einem Hosenbein für die Pariser Moulin Rouge stecken 60 Stunden Handarbeit. Mit einem Kleid für John Galliano, jahrelang die Nummer 1 der Top-Designer, fing alles an. Wir sind mittlerweile international bestens vernetzt und aufgestellt und haben das auch Carla Bruni zu verdanken, freut sich Stefan Glass, der die Welt mit Stickereien veredelt. Ja, die Frau des Ex-Präsidenten Nicolas Sarkozy, der saß mal kürzlich im Gefängnis, jetzt ist er aber wieder draußen. Auch sie spielt irgendwie eine Rolle. Smudo.
1: Nummer 3, kommen wir doch direkt zu Boni Carla. Wieso haben Sie ihr das zu verdanken? Oder was haben Sie ihr zu verdanken?
2: Die Robe Carla war ein Kleid, was John Galliano entworfen hat.
1: Ach so. Nummer 2, ist das die Konecke? Wie kam es zu der Verbindung mit John Galliano?
3: Ja, der hat eben, wie gesagt, für das Kleid jemanden gebraucht zum Besticken. Und das war in Frankreich nicht möglich. Und dann ist er natürlich zu uns gekommen und wollte...
1: Aber Nummer 2, warum ausrechnen zu Ihnen?
3: Weil wir eine bestimmte Technik haben, die wo die Franzosen nicht haben.
1: Okay, Nummer 2, was für eine Technik ist das denn?
3: Ja, das ist eine maschinelle Stickerei. Man kann sich auch sagen, halbautomatische Stickerei. Das ist nur per Hand. Also kann man sich vorstellen wie eine Nähmaschine.
0: Okay, das war die erste Runde. Marva.
4: Nummer 1, haben Sie für die Fashion Week auch schon was gemacht, jetzt zum Beispiel in Berlin?
5: Für die Berliner Fashion Week? Nein, wir arbeiten eigentlich mehr oder weniger nur mit Paris oder mit Italien zusammen.
4: Okay, Nummer 2, erklären Sie noch mal ganz genau. Carla Bruni hat also ein Kleid getragen, was Sie bestickt haben?
3: Genau.
4: Und wo hat sie es getragen? Können Sie vielleicht was erzählen?
3: Der Fashion Week in Frankreich, Paris.
4: Ah, okay. Und Nummer 3, was ist eigentlich das Schwierige am Besticken? Weil ich sehe ja hier zum Beispiel diese Weste, die unglaublich aussieht. Wie lange brauchen Sie zum Beispiel für so ein Teil?
2: Es ist die Kombination, die es schwierig macht. Und solche Teile bestickt man in 2 Stunden, 20 Stunden, 100 Stunden.
0: Das ist eine riesen Spannbreite, ne? Aber das ist natürlich individuell von Stück zu Stück verschieden.
6: Von Stück zu Stück, meinst
0: du? Von Stück zu Stück, ja.
6: Okay, Nummer 1. Also nochmal, das heißt aber, dass Sie machen, ist das Handarbeit oder da ist schon eine Maschine mit involviert in dem Ganzen, ne?
5: Wir machen Handstickereien, wir machen handgeführtes Sticken und wir machen automatisiertes Sticken.
6: Nummer 2, ist nochmal diese Technik. Was ist nochmal der Unterschied zu einer normalen Stickmaschine? Heißt es Stickmaschine?
3: Ja, heißt
6: okay.
3: Stickmaschine, genau.
6: Ja. Was kann Ihre, was die französische nicht kann?
3: Die Art, wie man stickt.
6: Nummer 3, was ist das denn für eine Art, wie man stickt? Muss man besonders intelligent sein?
2: Wir arbeiten mit KI, mit Kopfintelligenz.
6: Ah, sehr gut. Nummer 1.
7: Kandidat Nummer 2, ist das vielleicht dann auch was Aussterbendes? Also kann es passieren, dass das, was Sie drauf haben, ausstirbt, wenn Sie es nicht an Ihre Kinder jetzt weitergäben?
3: Das ist eine Art des Stickens, was bestimmt aussterben wird, ja.
7: Kandidat 1 ist aber schade und dumm, weil es kostet ja wahrscheinlich auch sehr viel Geld, nicht nur Zeit. Warum wird es nicht irgendwie weitergegeben?
5: Problematisch ist, du brauchst ja nicht nur eine Ausbildung, du brauchst ja auch wahnsinnig viel Berufs- und Lebenserfahrung für
7: diese Stickerei. Danke, Kandidat Nummer 3. Was habt ihr gesagt? Ein Hosenbein, 60 Stunden vom Kostüm von Moulin Rouge. Was kostet denn dann so ein Höschen?
8: Das ist unbezahlbar.
2: Nein, es ist nicht unbezahlbar, aber da sprechen wir von 4-stelligen Preis.
7: Halbes Hosenbein.
0: Echt? Für ein Bein, ja, ein natürlich, Bein. Für ein Bein. Also, ich kann versichern, das ist eine wirklich tolle Runde von Menschen, die so viele tolle Designer persönlich kennengelernt haben. Ich wundere mich, dass ihr danach nicht gefragt habt. Ne? Wie war es denn mit John Galliano? Ihr habt immer nur nach der Technik gefragt und so. Ja. Aber egal, wir hören erstmal, was Nummer 1 gesagt hat. Er sagt, Paris oder Mailand, Hauptsache Italien. Hand- und automatisiertes Sticken hat er im Angebot. Und er sagt, Ausbildung und Lebenserfahrung sind sehr wichtig. Nummer 2 hat eine bestimmte Technik im Laden, die Franzosen nicht haben. Und er sagt definitiv, das, was ich kann, ist eine aussterbende Art des Stickens. Und Nummer 3 hat uns die Robe Carla vorgeführt. Das sei ein Kleid von John Galliano gewesen, angeblich. 2 bis 20 Stunden braucht er, um Teile wie diese, die wir hier im Studio haben, zu besticken und auszuliefern. Und ich darf sagen, er war auch am Laufsteg selber mit dabei und hat mal Hand angelegt. Aber jetzt seid ihr dran.
1: Ich frage mal kurz mein Team was. Mhm. Die Fashion Week, das ist doch die Messe in Berlin.
6: Mhm. Ja.
1: Es gibt keine Fashion Week in Paris.
7: Doch.
1: Auch?
7: Das auch.
1: Okay.
7: Auch ein Fashion Week in Paris.
1: Damit ist zwei wieder im Rennen. Ja, ja. Okay, alles klar. Und dann das nächste, was ich mich gefragt habe, ist, okay, also Sticken ist ja schön und gut, aber ich glaube nicht, dass es sowas... Nur wir haben diese geheimnisvolle ägyptische Spezialmaschine, die es fast bald nicht mehr gibt. Und nur wir können das. Das will ich nicht glauben, Nummer zwei. Und Nummer drei hat von der Bruni-Kala mir von der Ruby-Kala was erzählt. Aber das bleibt noch die eins übrig.
0: Smudo geht auf die eins. Marwam nickt schon.
7: Nee, bei Nummer zwei hatte ich so das Gefühl, ja, Fashion Week irgendwie. Ich weiß nicht, ob sie da so wirklich so versiert sind. Aber Sie haben trotzdem gesagt, dass Sie bei der Fashion Week nicht dabei sind. Aber Chanel ist ja auch bei der Fashion Week dabei.
0: Na sowas.
7: Und da werden ja auch bestimmt Teile sein, die auch bestickt sind.
0: Was deswegen jetzt, Mama?
1: Versuch doch mal den zwei.
6: Apropos Chanel, du musst Chanel zum Zuge kommen.
0: Die zwei, okay. Pierre, jetzt.
6: Ich versuche auch durch Ausschluss, dass die Nummer eins ist natürlich eigentlich der, von dem wir wollen, dass es ist, weil er ist der Phänotyp, sehr eleganter Herrenschneider, hervorragend gekleidet, auch alles richtig, da stimmt alles. Das ist alles super, aber es ist zu sehr dieses Super, wie man sich eben so einen Pariser Fashion Week Sticker vorstellt. Und Nummer zwei, das glaube ich schon eher, dass es so ein traditionelles bayerisches Unternehmen ist, die sticken schon seit 1000 Jahren, aber das ist schon zu mehr, ich glaube, vielleicht haben sie Landwirtschaft und besticken Kühe oder so, wenn das erlaubt ist, ich weiß es nicht. Und Nummer drei ist so die Mitte zwischen beidem. Das ist der Mann, der im besten Sinne an der Nadel hängt.
0: Eins, zwei, drei. Alles mal dabei.
7: Ich versuche mir euch natürlich auch mit diesen Designen allen an einem Tisch sitzend vorzustellen. Aber es ist ja die Kunst, die ihr mitbringt. Ist ja jetzt auch ein Geschäft. Also ihr macht es ja nicht aus Freude. Ich glaube, dass ich meine, bei zwei erkannt zu haben, dass gesagt, ja klar, das stirbt aus. Das ist halt richtig doof. Ich glaube, die zwei ist es.
0: Ich glaube, also, so eine ganz leichte Tendenz in die Mitte auf die Nummer zwei. So, jetzt haben wir den Laufsteg Papst der Stickerei.
7: Nein!
1: Ah ja. Ja, das ist doch Wahnsinn.
0: Zweiter Punkt, Pierre. Pierre, wieder richtig gelegen. Runde 1 und auch Runde 2.
7: Super gemacht, Jungs.
0: Wir würden gern wissen, Nummer 1, wer Sie sind.
9: Mein Name ist Thomas Schlechter. Ich bin angestellter Polizist in Hessen und arbeite als Wachpolizist für das Polizeipräsidium Frankfurt. Und in einer Nebentätigkeit als Hobby arbeite ich noch als Model und hoffe, dass ich irgendwann mal durch den Stefan ausgekleidet werde.
0: Ja.
7: Superstar.
0: Kandidat 2, wer sind Sie denn?
10: Also mein Name ist Christian Kirschner. Ich habe mit Haute Couture nichts am Hut. Das Einzige, was ich habe, ist ein Nähmaschinenführerschein aus der Grundschule.
0: So, Stefan Glas, im beschaulichen Mittelfranken, das können wir uns vielleicht zunächst mal anschauen, da entstehen diese Kunstwerke im Unternehmen. Da wird für internationale Designer gestickt, altes Handwerk, zuverlässige, herausragende Qualität made in Germany. Das zieht die Pariser Luxusmarken an. Unser Kandidat realisiert die Wünsche namhafter Designer, namhaftester Designer, die dann später auf den Laufstegen dieser Welt als wahre Kunstwerke präsentiert werden können. Alles aus dem Hause Glas. Und heute ist er bei uns, ganz toll. Stefan Glas, unser Kunststicker. Und er hat auch für die Oscarverleihung für Kate Winslet ein Kleid bestickt. Oscarverleihung 2009. Da sehen wir Kate Winslet mit den Stickereien von Stefan Glas. Also darauf kann man schon stolz sein. Also was mich ja interessiert, normalerweise würdest du sagen, ich gehe damit nach Asien, das ist viel billiger. Warum gehen die nach Deutschland, die Pariser Luxusmarken?
2: Zum einen möchte die französische und auch italienische Luxusmode made in Europe haben. Und zu uns kommen sie, weil wir doch die deutsche Tugend noch aufweisen. Wir sind diszipliniert und hochqualitativ.
0: Ja, und pünktlich und zuverlässig. Ne? Ja. John Galliano ist angesprochen worden, lange Jahre Chefdesigner bei Dior gewesen. Wie ist denn der so?
2: Es war die Rob Carla, das Kleid Carla. John Galliano ist ein ganz wunderbarer Mensch, wie viele andere Designer auch. Müssen vor der Kamera anders sein. Aber wenn ich mit John Galliano arbeiten durfte, war ganz toll. Wir waren am Boden gesessen und haben die Stickereien aufgemalt und zusammengeschnipselt. Ganz prima.
0: Und Sie haben auch Karl Lagerfeld persönlich kennenlernen dürfen. War so ein Highlight für Sie, ne?
2: Das war ein Highlight. Ich durfte Karl Lagerfeld die Hand schütteln und mich vorstellen. Und er hat mich erkannt und hatte gesagt, die Stickerei Müller ist die beste, die er kennt.
0: Oh, toll. Wow. Ja, Applaus wert, ne? Schöne Geschichte. Und ein spannendes Thema. Von und mit Stefan Glas. Vielen Dank.
2: Danke.
0: So, und von den Pariser Laufstegen sind wir zurück. Auf dem Boden der Tatsachen bei Sagt die Wahrheit in unserer dritten Runde. Wir machen aber so weiter mit schönen Dingen, groß, fast schon märchenhaft, könnte man sagen. Märchenhaft ist das Motto, Marwa. Du darfst mit drei loslegen, bitte.
7: Ich liebe Märchen und ich liebe Musik und Sie singen ja. Vielleicht singen Sie mir einfach die Geschichte vor.
11: Okay, das Rumpelstilzchen hat noch keine Musik, aber ich bin ein Kumpelstilzchen. Und zwar für Menschen, die Wut und Ärger und Enttäuschung, die damit nicht umgehen können, mit denen gehe ich zum Beispiel im Boxstudio und dann nehmen wir uns so einen Boxsack vor oder am liebsten gehe ich in den Wald und auf den Trampelpfad und dann tun wir selbiges, wir trampeln und wir stampfen, wir lassen alles raus, wir brüllen und am Schluss wird ein Baum umarmt und das kann ich sowieso nur jedem empfehlen, weil es ist toll.
7: Aber das verstehe ich nicht ganz, was ist denn ein Kumpelstilzchen?
11: Also ich bin praktisch der Sparringspartner, wenn man so will.
7: Sie haben ja gesagt, Sie sind Vegetarierin vorher. Ihre Tochter ist ja Vegetarierin. Sie kochen, glaube ich, halb vegan. Das heißt, Sie sind schon sehr sozial, weil Sie achten ja schon auf Ihre Tochter. Das heißt, Sie gehen also vielleicht raus. Es könnte sein, dass das stimmt, aber...
6: Oh, voll analytisch.
7: Nee, ja, ich versuche das nur gerade zu analysieren. Ich habe das Gefühl, dass die Geschichte nicht stimmt. Ich habe einfach das Gefühl, dass Sie mir das so ein bisschen... dass Sie nicht die Wahrheit sagen. Mhm.
0: Okay, Rot, Smudo, bitte.
1: Nummer 4, bitteschön. Ich bin unschuldig. Entschuldigung.
6: Nummer 6 gewesen. Reflex. Ja.
9: Also ich bin Hans Dampf in allen Gassen und tatsächlich bin ich Mitglied einer Partyband, die da heißt Rolf und die 7 Geißlein. Mhm. Ähnlich wie Crow haben auch wir Masken an. Unser Leadsänger hat die Wolf-Maske an und wir anderen Bandmitglieder dann die Geißlein-Masken. Wir treten vorzugsweise auf Kinderveranstaltungen auf, Kinderfestivals, Kinderzirkus, Kinderpartys. Und natürlich zum Ende nehmen wir die Maske runter, weil wir wollen die Kinder ja nicht verängstigen, sondern wir wollen sie ja unterhalten.
1: Was spielen Sie für Musik? Ja, natürlich immer dann, wenn es spannend wird.
6: Am Ende
1: ja, klar, ey, Wolf Mahn und die 7 Geißlein. Wenn Sie irgendwie gesagt hätten, wir singen dann Krimi, wir machen Songs aus berühmten Mordfällen oder so.
9: Für Kinder.
1: Als Twist oder so. Ich finde, das ist so eine halbe Geschichte und deshalb möchte ich Sie nicht glauben.
0: Gut. Mhm. Auch ein rotes Lämpchen. Kim, bitte.
7: Okay, was ist Ihre Geschichte, Kandidat Nummer 1?
12: Ich bin der Klöppler von Notre Dame. Ich habe für das Herzstück der Kathedrale, das Glockenspiel, die Klöppel gemacht. Habe es auch nach dem Brand wieder beliefert mit Klöppeln. Und ohne Klöppel würde es keinen Ton geben.
6: Und kein RTL.
12: Okay. Ja. Ja, lieber bin ich der Klöppler von Notre Dame als der Glöckner von Notre Dame.
7: Aber Sie spielen auch selber.
0: Das Glockenspiel.
7: Warum sollte... Ich sehe das investigative Kamerateam von Sagt die Wahrheit. Ich sehe das. Ich sehe Bilder. Ich höre es auch.
0: Und du siehst und hörst alles.
6: Aber hat das was mit dem Kandidaten zu tun? Oder?
1: Nö.
6: An der Briefmarke geleckt.
0: Gut.
6: Dann.
0: Pierre.
6: Nummer 2. Ich bin sehr neugierig.
13: Sehr gut.
6: Legen Sie los. Ja. Oder ist vielleicht Hänsel und Gretel, sind die vielleicht im Gefängnis wegen Märchenhaft? Sind die in Märchenhaft?
13: Muss ich leider enttäuschen. Ich bin nicht das Rotkäppchen, sondern das Brotkäppchen. Gut. Denn ich stamme nicht aus einer Metzgerfamilie, sondern aus einer Bäckersfamilie. Und Sie kennen ja sicher alle die Frau Antje aus Holland, die Käse verteilt. Ich wohne in Potsdam und im Holländerviertel verteilen wir... Es gibt auch Käse, aber wir verteilen eben Brezeln für die brandenburgische Bäckerinnung und wollen, dass mehr Nachwuchs kommt und das Bäckerhandwerk eben
6: auch. Also als Werbeaktion.
13: Genau, ja. Und

0: Mein lieber Scholli.
1: Christian Kirschner, tatsächlich für die große Glocke der Notre Dame de Emmanuel den Klöppel geschmiedet. Gucken wir uns das mal an. In der Werkstatt in Bayern, da passiert das. Und das ist bei 1400 Grad eine richtige harte Arbeit. Zentnerschwere Klöppelrohlinge, schweißtreibend, kraftraubend. Und hier wird der sogenannte Schwungzapfen präzise ausgearbeitet. Unser Kandidat ist einer der letzten seines Handwerks. Wow. Im Rottaler Hammerwerk entstehen jährlich rund 1600 Klöppel für alle möglichen Glocken dieser Welt. Unfassbar. Ja, made in Germany bei Christian Kirschner für die neue Glocke der Notre Dame. Und der wiegt etwa, wie viel, der Klöppel?
2: Für die Emmanuel, der wiegt um die 460 Kilo.
1: 460 Kilo.
2: Nur der Klöppel. Ja, die Glocke Klöppel hat 13 Tonnen.
1: Krass. Also mein Klöppel wiegt 4 Kilogramm. Hier, dieser nämlich. Ja?
3: Kann ich die Augen wieder aufmachen? Ich habe kleine,
1: das ist für kleinere Glocken, der Klöppel. Genau. Wie lange brauchen Sie für so einen?
2: Wundervoll. Für so einen kleinen, ja, 2 Stunden.
1: Und der Klöppel muss genau zur Glocke passen. Ne? Der Klang muss stimmen.
2: Muss stimmen, genau.
1: Und Sie haben so einen schönen Ausdruck geprägt. Was muss der Klöppel die Glocke?
2: Der Klöppel muss die Glocke küssen.
1: Küssen, ja. Genau. Er darf sie nicht hämmern, er muss sie küssen, genau, die Glocke. Wahnsinn. Wahnsinn. Ganz toll. Ja. Christian Kirschner, vielen Dank. Das Klöppelhandwerk haben wir kennengelernt. Und nächste Woche lernen wir ganz andere Dinge kennen. Wieder spannend, darf ich versprechen. Tschüss, bis zum nächsten Mal.

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3: Boah, das ist schön, dass wir wieder zusammen sind bei den Meistern des Alltags. Wir haben auch ein paar wichtige Sachen zu klären. Leckere Sache, aber auch traurig, weil wir viel wegschmeißen leider an Lebensmitteln. Die Frage ist, kann ich mein schimmeliges Pflaumenmus noch essen, wenn ich den Schimmel großflächig entfernt habe? Das wäre ja ganz schön, wenn da noch ein bisschen was Genießbares überbleiben würde. Bringt mein Tischventilator bei den heißen Sommern, die wir zurzeit haben, wichtige Frage mehr, wenn ich ihn nach oben gerichtet unten auf dem Boden aufstelle? Dann noch eine Frage, darf ich auf der Autobahn aussteigen, wenn ich mal dringend muss? Also ich hoffe, die halbe Stunde werden meine Kandidatinnen und Kandidaten überstehen. Das sind wie immer Eni, Bodo, Jess und Antoine. Die Meister des Alltags wollen wir heute wieder küren und jede Menge Geld einsammeln natürlich für die gute Sache, die Kinderhilfsaktion Herzenssache, die bekommt das Geld, das hier erspielt wird. Die Meister des Alltags haben den großen Luxus, doppelt so viel spenden zu können, denn wir verdoppeln ja den Kontostand, wenn wer auch immer gewinnt heute. Eni und Bodo, für wen spielt ihr?
4: Halt, erstmal guck doch mal das Kleid.
3: Ja.
4: Ich muss demnächst eine Ritterrüstung anziehen. Du siehst aus wie eine Lady aus alten Ritterszeiten. Toll, toll. Oder?
3: Sehr gut.
5: Aber das Kleid passt heute auch sehr gut zu dem Zweck, wo wir hinspenden möchten. Es geht nämlich um ein Gewächshaus. Es soll eine grüne Lernstube.
4: Ich dachte, das Kleid sieht aus wie ein Gewächshaus. Aber du meinst das, was da ab
5: ich passe in ein
4: Da ist eine Menge Grünzeug auf dem Kleid.
5: Ja. Genau.

0: Also das ist die grüne Lernstube und zwar geht es nach Saarbrücken. Da sollen Kinder den Umgang mit Natur lernen und dass man von heimischen Produkten, die man selbst pflanzt, auch sehr gut leben kann. Und das wollen wir unterstützen mit unserem Wissen, was wir hoffen.
1: Sehr gut. Jesse und Antoine, für wen spielt ihr?
2: Unser Geld geht dieses Mal nach Rheinland-Pfalz. Und zwar spielen wir für eine Kinder- und Jugendfarm im wunderschönen Ingelheim.
3: Genau, und da sollen Kinder und Jugendliche die Möglichkeit haben, zu basteln, zu spielen, die Natur besser kennenzulernen. Und es soll sogar ein wöchentliches Programm für geflüchtete Familien auch geben zukünftig.
1: Sehr gut. Tipptopp. Auch Jess im floralen Outfit heute.
3: Die Reste von Enis Kleid.
1: Wir starten, wie so oft oder eigentlich immer, mit unserer Schätzfrage. Wichtig, weil da gibt es schon mal gleich 100 Euro und vor allen Dingen dann eventuell, und das bekabbeln die Teams immer untereinander vor und nach den Sendungen, so viel darf ich mal verraten, die bekabbeln, Mensch, es ist ein Vorteil, wenn man diese Schätzfrage für sich entscheidet, denn dann darf ich danach auch mir eine Kategorie auswählen. Hier heißt es jetzt, wie viel Prozent der Deutschen wollten 2022 gerne ihr Körpergewicht verändern?
0: Ich gehöre schon dazu.
1: Also eine Prozentzahl hätte ich gerne gewusst. Es geht nicht jetzt
0: um viel Körpergewicht, sondern die Anzahl derer, die...
4: Nach oben oder nach unten?
1: Ja.
4: Manche wollen ja auch dicker werden. Habe ich auch eine Freundin.
0: Ich habe es geschafft.
5: Ja. Ich habe es. Ich habe es geschafft.
1: Also, ich schon eine Menge. Gebt eine Prozentzahl ein. 10 Sekunden habt ihr noch Zeit. Los geht's.
0: Mehr als die Hälfte. Sag mal was.
4: Ich würde sowas sagen.
0: Ja.
4: Meinst du?
3: Sag dein Gefühl.
0: Ich sage...
4: Deine oder mein?
1: Wir haben genau das gleiche, deins oder meins. Was denn? Seid ihr mit eurer Entscheidung nicht zufrieden im Nachhinein?
2: Doch. Wir hatten gerade die Diskussion, welche Zahl sollen wir nehmen, deine oder meine, haben wir eingeloggt, weil wir unterschiedliche Zahlen hatten und dann hattet ihr genau das gleiche. Welche sollen wir nehmen, deine oder meine?
1: So, welche Zahl hättest du, Antoine?
2: 80.
1: 80.
3: Ich hätte nur knapp drunter, so 75.
1: Oh, okay.
0: Liegen wir drunter.
1: Wir haben ja, ihr liegt deutlich drunter mit 58%, meinen Eni und Bodo. Der Deutschen wollten das Körpergewicht verändern. Und wir haben jetzt ja nicht gesagt, nach oben oder nach unten. Ist durchaus möglich, dass man sagt, Mensch, ich bräuchte aber mal ein bisschen mehr auf die Rippen. Erwartungsgemäß sind das eher weniger als die Zahl, die wir suchen. Ihr liegt weit auseinander. 6% würden gerne zunehmen tatsächlich. Und ziemlich genau 50% sind es, die sagen, ich würde ganz gerne
2: 50%.
1: Grundsätzlich Gewicht verlieren. Aha. 56% sind es, also insgesamt. Wow. Von daher Eni und Bodo sehr nah dran.
2: Wow.
1: Sehr nah dran.
4: 54.
3: Ja.
1: Ihr dürft euch entscheiden zwischen Kaufen und Klicken, Eni und Bodo, und Staunen und Stehen, das wäre das andere.
0: Oh, Kaufen und Klicken.
1: Stauen.
0: Staunen und Stehen.
1: Stau.
0: Okay. Mein ganzes Leben lang im Stau.
4: Stau und Stehen.
1: Bitte schön.
0: Auf der Autobahn unterwegs.
1: Ja, also, wenn man auf der Autobahn im Stau steht, darf man aussteigen, wenn man dringend Wasser lassen muss, also aufs Klo, das Auto auf dem Standstreifen geparkt wird, eine Pannenstelle gesichert werden soll, es im Auto über 38 Grad heiß wird, die Füße eingeschlafen sind.
0: Oh. Eni, was meinst du? Ich helfe dir dann, weil ich weiß alles.
4: Ich glaube, das Erste darf man nicht, aber sonst, nee, und das Zweite vielleicht auch nicht. Die letzten drei dürfte man, glaube ich, schon.
0: Na, jetzt pass auf.
4: Ja.
0: Ich habe es nämlich erst vor kurzem noch mal wieder gesehen. Ich bin sehr viel auf der Autobahn. Es gibt tatsächlich viele, die aussteigen. Erstens, weil sie mal Luft holen wollen. Und zweitens, wollen sie gucken, ob es noch lange dauert.
4: Aber
0: was man ja auch sieht,
4: nicht,
0: wenn der Stau, ne? Der Grund 40 Kilometer weg ist. Man darf das Auto nicht verlassen. Selbst wenn du musst, musst du im schlimmsten Fall in die Hose
4: Flasche
0: machen.
4: Ja.
1: 10 Sekunden ab jetzt.
0: Nee.
1: Doch.
0: Nein.
1: Doch.
0: Da musst du die sichern, da darfst du aussteigen. Da auf keinen Fall. Füße kein Grund, auch nicht. Und auf dem Standstreifen geparkt, auch nicht.
1: 2022 hatten wir insgesamt auf den Autobahnen 733.000 Kilometer Stau.
4: Wow.
1: Das ist eine Zahl, die, also wie lang, wie oft um die Erde kann man sich jetzt mal.
0: Wie groß ist das deutsche Autobahnnetz? Weißt du es? Ich kann es ja sagen.
1: Ja, sag mal.
0: 13.000 Kilometer.
1: Siehst du mal.
0: Jetzt weißt du, wie viel Stau ist. Die haben noch Autobahnen dazu gebaut, damit wir im Stau stehen können.
1: Ist das wirklich? Ja. Aber. Da können wir noch vom Glück reden, denn 2018, also ein paar Jahre davor, waren es noch 1,5 Millionen Kilometer.
0: Deshalb bin ich für Tempo 100 auf deutschen Autobahnen. Ich würde es gerne mal wieder fahren. Ja.

0: Man dringend Wasser lassen muss, sagt ihr, darf man nicht aus dem Auto aussteigen. Bilder sind da im Kopf, aber es ist echt so. Drin bleiben, egal was ihr von euch geben müsst. Ist die Vorschrift richtig gemacht von euch also? Man darf auch nicht auf dem Standstreifen parken, um, weiß ich nicht, mal eine Pause zu machen. Auch absolut verboten, dafür ist der Standstreifen nicht da. Wenn man allerdings eine Panne hat,
1: muss man ja
0: diese Pannenstelle, Unfallstelle sichern. Warnweste an ist ganz wichtig.
1: Warndreieck.
0: Warndreieck aufstellen und dann, wie wir es oft sehen, hinter die Leitplanke treten, dann ist man sicherer. Auch immer noch eine, finde ich, beängstigende Situation. Richtig gemacht, 300 Euro bis hierhin. Im Auto, und wir haben mittlerweile viele heiße Sommer, und in Autos wird es verdammt heiß, wenn man im Stau steht, keine Klimaanlage hat. Deswegen auch diese Geschichte immer mit Kinder im Auto lassen oder Hunde, wenn man irgendwo auf dem Supermarktparkplatz steht. Schwierig, ist schnell mal 70, 80 Grad im Auto. Aber egal wie heiß es wird auf der Autobahn, du darfst nicht aussteigen im Stau.
1: Nee.
0: Und wenn die Füße eingeschlafen sind,
1: muss
0: man sich echt was einfallen lassen. Sehr schwierige Situation, aber trotzdem darfst du nicht aussteigen. Super. 500 Euro für Eni und Bodo. Wow. Beeindruckend.
1: Es kommen noch schlechte Zeiten, deshalb muss ich das jetzt feiern.
0: Kaufen und klicken, Jess und Antoine. Mal gucken, was ihr da ausrichten und gegenhalten könnt. Was gilt für das 14-tägige Widerrufsrecht, wenn Waren im Internet bestellt werden? Mittlerweile wird ja verdammt viel, bis fast alles gefühlt im Internet bestellt. Die Widerrufsfrist beginnt immer am Tag der Bestellung.
1: Nein.
0: Es reicht, die Ware kommentarlos zurückzuschicken. Es kann bei Maßanfertigungen ausgeschlossen werden, das Widerrufsrecht. Man muss in der Originalverpackung zurücksenden. Also Rücksendungen sind ja auch ein großes Thema bei den Bestellungen, klar. Der Verkäufer muss die Rücksendekosten tragen.
2: Kommentarlos, nee, man sieht doch immer in den E-Mails, wenn man was zugeschickt bekommt, gibt es so ein Widerrufsformular, was man ausfüllen können müsste. Ich glaube, der Verkäufer kann aus Kulanz darauf verzichten und du kannst es kommentarlos zurückschicken.
3: Genau, aber es reicht. Es ist oftmals erwünscht, dass man es eben mit Kommentar zurückschickt, damit die Firma vielleicht auch weiß, warum. Aber es reicht, es auch kommentarlos zurückzuschicken.
2: Nee, also gesetzlich nicht. Du kannst darauf verzichten als Verkäufer und dann komm, schick's mir einfach zu. Aber du müsstest so ein Widerrufsformular ausfüllen.
3: Ja?
2: Ja, gesetzlich schon.
3: Okay. Originalverpackung.
2: Ich glaube nicht mehr. Ich glaube, da gab es ein, weil jetzt nicht vom Oberlandesgericht oder sowas, eine Entscheidung, dass, weil jemand geklagt hat, weil ein Online-Händler gesagt hat, er will es nicht zurücknehmen, weil die Verpackung, ich glaube, es hieß, er muss es nicht in der Online-Verpackung zurückschicken.
3: Es wird oft gewünscht, aber, ne?
2: Ja, aber wenn du sie nicht mehr hast, manchmal geht es ja auch nicht, weil du die Verpackung zerstören musst zum Auspacken.
3: Der Verkäufer muss die Rücksendekosten tragen.
2: Ich glaube nicht.
0: Wir wissen es in 10 Sekunden gesetzlich. Ab jetzt. Los geht's.
2: Ja. Ist nicht. Muss
3: das
2: nein.
3: Nein. Das nein.
2: Es kann bei reicht kommentarlos zurückschicken. Oder? Und glaube ich, kann bei Maß ja. Es reicht. Ja.
0: Also 500 Euro haben vorgelegt Eni und Bodo in dieser ersten Runde. 600 insgesamt auf dem Konto, weil sie auch die Schätzfrage für sich entschieden haben. Frage ist, können Jess und Antoine da mithalten? Die Widerrufsfrist beginnt, das klingt total logisch und ist auch eben so vorgeschrieben, nicht am Tag der Bestellung, sondern da geht es um die Lieferung.
3: Ja.
0: Absolut richtig, ganz genau. Da richtig, es reicht, die Ware kommentarlos zurückzuschicken. Und da hast du ja oft diese Zettel auch beiliegen, wo du ankreuzen musst, was sind die Gründe dafür? Ne? Zu groß, zu klein, passt nicht, will nicht und so weiter. Und da sind dann auch noch Widerrufsfristen. Texte dabei. Insofern richtig gemacht von euch. Es reicht normalerweise nicht, kommentarlos zurückzuschicken. Aus Kulanzgründen könnte der Verkäufer dem zustimmen. Aber wie es hier steht, ist es eben nicht richtig. Ich habe dazu geordnet auf der richtigen Seite. Es kann bei Maßanfertigung ausgeschlossen werden. Also wenn du wirklich beispielsweise ein Möbelstück in genau dieser Größe zugesägt hast du nicht gesehen oder einen vom Maßanzug und so weiter, das ist natürlich dann ausgenommen, auch richtig. Bei Maßanfertigung wird das Widerrufsrecht ausgeschlossen. 300 Euro bis hierhin. Originalverpackung. Da wart ihr euch nicht ganz sicher, es gibt was Neues, hast du gesagt?
2: Ich glaube nicht. Ich glaube, man muss es nicht in der Originalverpackung zurücksenden.
0: Sag mal so, es würde durchaus Sinn machen, wenn man die Verpackung noch nicht so zerstört hat beim Aufmachen. Weil dann ist gewährleistet, Mensch, du hast es mir in der Verpackung geschickt, ich schicke es in der zurück, also ist doch alles in Ordnung. Ansonsten geht es um eine geeignete Verpackung, die wirklich dafür sorgt, dass das, was drin ist, nicht kaputt geht. Ist aber richtig, wie er gemacht hat, muss nicht die Originalverpackung sein.
1: Ja.
0: und der Verkäufer muss die Rücksendekosten. Also ich glaube, in den allermeisten Fällen bei diesen Retouren, und wir haben 315 Millionen Pakete, die wieder zurückgehen, ja, meistens Klamotten, die nicht passen oder so, weil man sie dreifach bestellt hat und die Hälfte wieder zurückschickt. Ist es aus Kulanzgründen so, dass die Verkäufer so auch als Lockangebot diese Rücksendekosten übernehmen, sind aber dazu nicht verpflichtet? Habt ihr also auch richtig gemacht? 500 Euro für Jess und Antoine.
3: Gut.
0: Sehr, sehr schön und einträglich diese Runden. Jess und Antoine dürfen weitermachen.
3: Ja.
0: Mit der Entscheidung zwischen Luft und Zug oder Fleisch und Pflanze.
3: Oh, Fleisch und Pflanze?
2: Ah, da bekomme ich Hunger.
3: Luft und Zug, was könnte das denn sein?
2: Bei Luft und Zug bekomme ich auch Hunger. Aber...
3: Weil du an Sportbistro denkst.
2: Ja. Fleisch und Pflanze hört sich gut an, oder?
0: Ja, okay. Ja, im Ventilator. Bekommt da Hunger, der Antoine. Fleischfressende Pflanzen. Darum geht's. Kann man auch zu Hause ziehen. Ihre Beute fangen sie je nach Art mit Klettfallen, Klebefallen, Klappfallen, Grubenfallen, Klatschfallen.
3: Du meine Güte. Also Klappfallen auf jeden Fall.
2: Ja.
3: Ne? Die Blüten, die dann oben auf.
2: Auch Klettfallen. Ich glaube, die haben sowas, wo du dann festhängst.
3: Ja.
2: Und Klebe auch. Mhm. Ich glaube, Klett, Klebe, Klapp.
3: Die drei Ks.
2: Ja, Klett, Klebe, Grube Klapp. Nein und Klatsch nein.
0: 10 Sekunden.
2: Aber
0: los geht's für Jess und Antoine.
3: Die ersten drei Ks.
2: Oder?
3: Die nicht.
2: Oder?
3: Fleischfressende Pflanzen kann man auch zu Hause ziehen.
2: Klettfalle, Klebefalle, Klappfalle.
0: Gucken wir mal, der Mann mit den grünen Handschuhen liegt zu Hause und möchte von Insekten befreit werden. Hat deswegen einiges an fleischfressenden Pflanzen vielleicht aufgestellt. Gucken wir mal, was es da für Fallen gibt.
3: Süß.
0: Also es gibt zwar Kletten, aber es gibt keine fleischfressenden Pflanzen mit Kletten. Also diese Klettenpflanzen, da verfangen sich die Kletten dann gerne mal im Hundefell beispielsweise. Dann bei den Klebefallen ist es allerdings wirklich so, wenn die Insekten darauf landen, bedeutet es den sicheren Tod. Es gibt also fleischfressende Pflanzen mit Klebefallen.
2: Ja.
0: So, wenn man hier auf die Sensorenhaare kommt, als Insekt ist man weg. Es gibt also Klappfallen, jetzt die Grubenfalle. Da rutscht man in die Grube, in diesen Trichter, in dieses vasenförmige Pflänzchen hinein und ist weg und wird sofort verdaut. Die Klatschfalle allerdings,
1: das wäre gut,
0: ist eine Erfindung von uns. Die Insekten würden dies überleben.
3: Ist das ein schöner Film?
0: Ja, das ist doch ganz nett.
2: Schön gemacht, super gemacht.
0: So, also es gibt verschiedene Strategien, wie sich fleischfressende Pflanzen ihre Beute holen. Einige davon habt ihr hier richtig zugeordnet. 300 Euro für Jess und Antoine. Inni und Bodo sollen sich um Luft und Zug kümmern.
1: Jo, jetzt kommt der Ventilator, richtig?
0: Und um die Frage genau, wenn man sich mit einem Tischventilator abkühlen will, dann kann man ihn sinnvollerweise in der Nähe der Tür zum Flur aufstellen. Starr auf die eigene Sitzposition richten. Also wenn du, weiß nicht, zu Hause am Schreibtisch sitzt oder am Küchentisch und willst es kühl haben, in welche Richtung soll er zeigen? Der Ventilator auf den Boden stellen und nach oben richten. Mittags am geöffneten Fenster platzieren. Hinter einem feuchten Tuch aufstellen.
4: Hinter einem feuchten Tuch, das hilft, glaube ich, oder?
1: Ja, das ist so
4: die eine Luft Art wird feucht
1: eigene dann, Klimaanlage, die man sich baut, weil die Luft von dem Handtuch kondensiert und kühlt.
4: Mittags natürlich nicht am offenen Fenster, weil mittags ist es am heißesten.
1: Da ist warm, da kommt die warme Luft erst recht rein.
4: Ich würde denken, auf den Boden stellen und so nach oben hilft auch, weil unten hast du kalte Luft, oben hast du warme. Das heißt, der wirbelt die kalte Luft nach oben. Aber die Frage ist, ob die warme dann hinterher
1: dadurch, dass er die hoch, dann kommt die warme wieder nach unten und es gibt einen Austausch. Das könnte ein bisschen was bringen, also dass man den Luftkreislauf noch anregt, weil die warme
4: Starr
1: Luft
4: ist auf die eigene Position, glaube ich, ist nicht
1: das
4: so gut.
1: Das hilft
4: ne?
1: bei mir, weil ich schwitze viel und wenn der Schweiß durch den Ventilator kühlt, er ja dann, dann wird's ja, wenn ich auf der Bühne stehe, habe ich meistens einen kleinen Ventilator hinter
4: so
1: mir.
4: So wie Beyoncé.
1: Ja, ja.
0: Ordne doch mal sinnvollerweise die Antwortmöglichkeiten zu. 10 Sekunden habt ihr noch Zeit. Los geht's.
1: Wo haben wir seit wann duzen wir uns? Beyoncé. Also gut.
4: Ich würde denken,
1: ja,
4: so,
1: hast
4: oder?
1: Alles, ja, genau. Ich mache den Stau, du den Lüfter. Da haben wir noch alles.
0: So, ihr meint also in der Nähe der Tür zum Flur aufstellen. Was könnte der Hintergrund da sein?
1: Kühlere Luft vom Flur ins Zimmer.
0: Klassischerweise ist es im Flur, der ja in den allermeisten Fällen keine Fenster hat, wo Lichteinfall oder Wärmeeinfall von draußen kommen können, kühlere Luft drin. Ganz genau. So würde das durchaus Sinn machen. Starr auf die eigene Sitzposition richten, wie Beyoncé meint, Bodo, macht das Sinn. Deswegen habe ich gerade eben noch mal gesagt, sinnvollerweise. Also was du da machst, ist nicht ganz ungefährlich.
1: Ich weiß, aber es tut mir gut. Ich habe mich auch verheiratet und es ist auch nicht ungefährlich, aber
2: es tut mir gut.
1: Man macht im Leben Dinge, die unvernünftig sind, aber gut tun. Aber das ist falsch, meinst du?
0: Ja, nee, es ist nicht sinnig. Also erstens mal klar, kannst du einen Zug bekommen, deine Schleimhäute trocknen extrem schnell aus.
1: Das habe ich gerne, ja.
0: Und dann bekommst du, wenn du das eben starr auf eine Position richtest, eigentlich das Raumklima auch nicht kühler. Also du willst den ganzen Raum runterkühlen. Das wäre das, was wir erreichen wollen. Auf den Boden stellen, das habt ihr wunderbar erklärt, beziehungsweise eh nie was, glaube ich. Weil von unten die kühlere Luft nach oben und es gibt diesen Austausch wunderbar. Und ich bekomme ein besseres Raumklima, wenn ich den Ventilator also unten aufstelle und nach oben arbeiten lasse, mittags am geöffneten Fenster platzieren, lüften. Sowieso in den heißen Sommern, die wir zurzeit haben, 2022, der heißeste Sommer ever, glaube ich, zumindest seit Aufzeichnungen. Was denn? Lüften frühmorgens und spätabends?
1: Nein, aber nicht erzähl mittags. Weiter, weil jetzt kommt was Wichtiges. Meine Frau muss jetzt zuhören. Sag, warum ist es falsch, mittags die Fenster aufzumachen?
0: Ah ja, weil die Hitze von draußen ja reinkommt.
1: Hörst du es? Nein, es ist, die hat so einen Frischluftwahn. Und in Spanien, du bist in Spanien, die haben mittags alles ist zu.
0: Ja.
1: Nicht, weil sie Angst haben vom Hellen, weil es einfach gescheit ist. Und meine Frau reißt die Fenster mit. Ich sage, lasse zu.
0: Ja, weil ich sie kenne, darf ich sie auch direkt ansprechen. Liebe Britta, also, Fenster mittags zu und vielleicht sogar, wenn ihr in Spanien unterwegs seid, Jalousie runter.
1: Oder nehmt ihr eine eigene Wohnung, geht auch. Ja, das
0: ist... Ja, okay. So, dann die Sache, das waren bis hierhin schon 300 Euro. Wir schauen uns mal an, was wir uns gedacht haben, klimaanlagentechnisch vielleicht zum selber machen. Wir haben hier einen hübschen Ventilator, der läuft schon, feuchtes Handtuch davor. Und es ist genau, wie ihr gesagt habt, durch die Kühle und vor allen Dingen die Feuchte gibt es eine Luftabkühlung davor nach und nach. Das Tuch sollte nicht klatschnass sein, das ist noch ganz wichtig, denn wir haben es ja auch ein bisschen mit Strom zu tun. So einmal gut ausgewrungen, kalt, sorgt wirklich für eine gute Raumtemperatur und ein besseres Raumklima. Es wird kühl, absolut richtig. So läuft es jetzt hier im Studio.
1: Selbstgebaute Klimaanlage.
0: Ja. Ja, wobei natürlich die Frage, wie viel Strom kosten und so weiter, da haben wir jetzt nicht drüber gesprochen. 400 Euro für Eni und Bodo, nochmal eben. Insgesamt 1000 Euro glatt bei Eni und Bodo auf dem Konto drauf, 800 bei Jess und Antoine. Tolle Runden bis hierhin gespielt. Eni und Bodo dürfen weitermachen mit der Entscheidung zwischen entweder einer Frage aus, ach, da haben wir es ja, guck mal, Schimmel und Entsorgen oder Hahn und Drang.
1: Hahn und Drang ist meine Kernkompetenz, aber ich meine Schimmel. Und das ist mit der Marmelade und so, wenn du da Lust hast.
4: Nee, aber ich finde Hahn und Drang finde ich ganz gut.
1: Wir wollen gewinnen, nicht lustig. Also,
4: ja, aber ich glaube auch, dass ich was zum Pieseln sagen kann.
1: Na dann, Wassermarsch.
0: So. Über Urin sollte man wissen. Eine Blase durchschnittlich 1,7 Liter Urin fast. Hui, okay.
4: Nee, das ist zu viel.
0: 150 Milliliter Urin in der Blase Harndrang bereits auslösen können.
4: Das glaube ich schon.
0: Lakritz den Urin manchmal grün färbt.
4: Ich glaube schon, weil Thymian macht es auch, rote Beete macht rosa. Doch, könnt ihr mir vorstellen.
0: Aha. Eine überfüllte Blase platzen kann. Der Urin von Männern salziger ist als der von Frauen.
4: Bestimmt.
0: Wie immer man auch das rausgefunden hat.
1: Ja, das ist jetzt die Frage, woher sollen wir das
4: möchten
1: wissen?
4: Möchten Sie ein Tässchen Urin?
1: Also, bei den 1,7 Liter sind wir uns einig, ist
4: das
1: zu viel.
4: Das ist zu viel,
1: 150 könnte, weil wir ja weniger Blasenvolumen haben, dann ausreichen, dass man sagt,
4: ich glaube, so in die Blase passen so um die 500 bis 700 Milliliter. Vielleicht ist das
0: 10 Sekunden,
4: so
0: los geht's für Eni und Bodo. Jetzt noch Zeit.
1: Salzig oder nicht?
4: Ich glaube schon, Testosteron, lass es salzig sein.
1: Ja, es ist salzig.
4: Testosteron
1: es ist salzig.
4: Ist salzig
1: und schmeckt nach Kümmel. Was weiß denn ich? Komm.
4: Oh, Wahnsinn.
0: 1,7 Liter, das wäre tatsächlich ein bisschen sehr, sehr viel. 350 bei den Damen bis 500 bei den Männern in etwa. Das ist so die Blasengröße, die wir haben. Milliliter, 350 bis 500 Milliliter. Richtig also, dass es nicht 1,7 Liter sind. 150 Milliliter Urin reichen allerdings bereits aus, um einen gewissen Harndrang auszulösen. Bodo hat das Alter angesprochen. Auch mein Arzt hat mit mir schon drüber gesprochen und hat gesagt, wissen Sie was, versuchen Sie einfach gerade auf Autofahrten ruhig mal zu trainieren. Also nicht bei jeder Ausfahrt gleich raus, wenn Sie meinen, es könnte und so weiter. Nee, mal versuchen rauszuzögern, das trainiert durchaus.

0: die Blase. Aber 150 Milliliter richtig. Lakritz, den Urin manchmal grün färben. Ja, Farben in Lebensmitteln können den Urin tatsächlich verfärben. Eni hat es auch schon bildreich erzählt, beispielsweise. Was bei Rote Beete?
1: Rote Beete, da wird es manchmal ein bisschen rosa färben. Ja. Das ist auch
0: überfüllte Blase platzen kann, das wäre ja furchtbar. Die Blase platzt glücklicherweise nicht, sondern sie läuft über. Das heißt, wir nässen uns dann ein, wenn es irgendwie gar nicht mehr geht und die Blase das nicht halten kann. Aber glücklicherweise, kann man sagen, platzt sie dann eben nicht. Der Urin von Männern salziger als von Frauen. Wir sprachen darüber, in welchen Studien hätte man das rauskriegen sollen. Es gibt deren keine. Von daher ist diese Aussage falsch. Aber immerhin 400 Euro für Eni und Bodo. Sehr gut. Schimmel und Entsorgen, Jess und Antoine. Da geht's ja um Lebensmittel. Was kann man noch unbesorgt essen, ist hier die Frage, nachdem man Schimmel großflächig entfernt hat. Ist dann Emmentaler Käse noch zu genießen, unbesorgt? Können wir den da noch essen? Pflaumenmus, wie ist es da mit Schimmel? Rohe Kartoffeln, luftgetrockneter Schinken am Stück. Vollkornbrot wäre noch sowas.
2: Also ich weiß, was bei rohen Kartoffeln kann ich mich, glaube ich, erinnern. Ich hoffe, ich sage jetzt nichts Falsches. Entschuldige Reckner. Mama, dass sie das dann großflächig einfach ausgeschnitten hat. Ja. Und dann haben wir weiter geschält.
3: Ja.
2: Oh wei.
3: Pflaumenmus. Also ich weiß, von Marmelade kann man es abheben. Hat meine Großmutter immer gesagt, einfach abheben, mit dem Löffel rein und dann geht das schon.
2: Ist ja manchmal im Deckel auch so ein bisschen Schimmel, aber
4: früher noch im Matsch,
2: aber der Rest ja noch nicht, ne? Das ist ja die Frage. Übergibt sich der Schimmel da direkt?
3: Ich schmeiße es weg, ehrlich gesagt. Aber
2: im Brot wandert Schimmel,
3: ja,
2: oder?
3: Brot die Sporen, ich, ne?
2: Genau, das geht.
3: Brot und nicht luftgetrockneter Schinken kann man doch weg, kann man abschneiden, großflächig.
0: Mhm. Großflächige 10 Sekunden.
3: Ja, der hat doch auch oft ein bisschen Schimmel, der Schinken.
2: Großflächig.
3: Oder also.
2: Das
3: Pflaumenmus, ja.
2: Weiß ich nicht. Pflaumenmus bin ich mir unsicher.
3: Luft, rohe Kartoffeln.
0: Okay. Also hier vorne haben wir die Lebensmittel in wunderschöner Form. Um die es geht. Es passiert leider manchmal, dass wir dann da, weil wir es ein paar Tage vergessen haben oder zu lange haben rumliegen lassen, Schimmelbildung haben, ist die Frage, muss alles gleich weg oder können wir mit dem großflächigen, großzügigen Abschneiden noch ein paar Lebensmittel retten? Schauen wir uns mal ein paar Verschimmelte an. So sieht das aus hier, wenn wir leichten Schimmelbesatz am Emmentaler Käse beispielsweise haben. Und bei Hartkäse breitet sich der Schimmel eben gar nicht so schnell aus. Von daher können wir hier, wenn wir großzügig abschneiden, den Rest noch verzehren, unbesorgt. Das ist richtig, ganz genau. Dann beim Pflaumenmus sieht es so aus. Antoine sprach vom Abheben. Und Jess beschrieb, dass vielleicht im Deckel manchmal was hängen bleibt. Da ist es so, wie alle Konfitüren und Marmeladen, gehört auch der Pflaumenmus in den Müll. Der Schimmelbefall kann dann irgendwie überall sein. Insbesondere, wenn man Lebensmittel hat, die feuchter sind. Damit hat das auch was zu tun, dass sich der Schimmel sehr gut ausbreiten kann. Bei rohen Kartoffeln, Jess hat es erzählt, es passiert gar nichts. Da kann ich die Schimmelbildung großzügig rausschneiden und die Kartoffel weiterhin verwenden. Richtig. Beim luftgetrockneten Schinken ist es auch so. Letztendlich ähnlich wie beim Käse. Schneiden wir was ab, können den Rest noch verzehren. Beim Vollkornbrot allerdings, da wart er ja auch auf der richtigen Spur schon. Das breitet sich unangenehm schnell aus und kann sich durchs ganze Brot ziehen, auch dort, wo wir es gar nicht so sehen. Von daher muss das dann leider weg. 400 Euro für Jess und Antoine. Sehr gut. Schöne Kontostände für den guten Zweck. Diesmal beim Meister des Alltags. 1.200 bei Jess und Antoine und 1.400 bei Eni und Bodo. Und es wird definitiv noch mehr, denn jetzt spielen wir unser Finale. Gären und Treiben heißt es da. Eni und Bodo, es darf ja nur eine oder einer spielen. Wer macht das bei euch?
4: Küche und Backen. Ah, cool. Also mach.
1: Dann mache ich das.
0: Gären. Und spielt
1: Eni? Treibe vor mich hin.
0: Gegen wen? Ja. Jess und Antoine?
3: Soll ich spielen oder hast du Lust?
2: Ich glaube, da kennst du dich vielleicht besser aus.
0: Okay.
3: Und ich meine, bei Alkohol kenne ich mich besser aus.
0: Drei Behauptungen von mir.
3: Ich verstehe überhaupt nicht, was Sie meinen.
0: Zuordnen, ist das wahr oder falsch, was ich hier behaupte. Wer allergisch auf Hefe reagiert, kann trotzdem Zwieback essen. Ist diese Behauptung wahr oder falsch? 5 Sekunden ab jetzt. Schaut mal, ich habe Zwieback da. Und wenn wir hinten drauf gucken auf die Zutatenliste, das ist wirklich grundsätzlich bei

0: Zwieback, so ist Hefe drinne.
1: Ah, aber okay. Getrocknet, das geht dann.
2: Oh, ne, für Allergiker ist nicht gut.
3: Aber die ist auch zweimal gebacken, die ist doch schon tot dann.
1: Ja, ja, die ist tot, die Hefe.
4: Oh. Beide falsch. Oh.
0: Also man sollte in aller Regel die Finger von Zwieback weglassen, weil eigentlich fast immer Hefe drin ist und das für den Allergiker gar nicht gut ist. Aber wir haben ja noch mehrere Chancen, 200 € einzukassieren. Nächste Behauptung, Landauer Brauer haben 2019 ein Bier mit Hefe gebraut, die vorher, also die Hefe, ins Weltall geschossen wurde.
1: Ist nicht die Bauern.
0: Nee, ja, naja. Nein, die Hefe. 5 Sekunden ab jetzt.
3: Das kann man sich doch nicht ausdenken.
0: Zu Forschungszwecken schießt man immer wieder einiges Alltagsgegenstände, aber auch Lebensmittel und Produkte ins Weltall, um zu gucken, was passiert da. Ne? Also für künftige Missionen und so weiter, was kann man da alles mitnehmen? Hefe war dabei und dann haben die Landauer Brauer genau daraus ein Bier gebraut. Stimmt, 200 €, beide Teams, sehr gut. Letzte Behauptung. Backhefe, da sind wir jetzt, kann man auch als Pflanzendünger verwenden. Behauptung wahr oder falsch? 5 Sekunden, los geht's.
1: Jawohl, wenn die Pflanze nicht allergisch ist.
0: Also Hefepilze sind überhaupt nicht schädlich für Pflanzen. Viele Nährstoffe sind außerdem drin. Von daher stimmt diese Behauptung. Und beide Teams kriegen noch mal 200 €. Das ist schön und einträglich heute. Es sind nämlich 1.600 € bei Jess und Antoine geworden für die Kinder- und Jugendfarm in Ingelheim. Danke an euch. Und Meister des Alltags sind Eni und Bodo. Wir verdoppeln auf 3.600 € für die grüne Lernstube für Kita-Kids in Saarbrücken.
3: Mann,
0: Glückwunsch. Gute Laune, gute Laune. Dankeschön. Vielen Dank. So, und wir haben heute gelernt, dass wir doch die schimmlige Marmelade leider entsorgen müssen. Guten Appetit, meistern Sie den Alltag. Tschüss.

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0: Schönen guten Abend und herzlich willkommen beim Quizduell Olymp. Ja, es geht um 10.000 Euro. Nein, wir wissen noch nicht, was mit diesen 10.000 Euro passiert. Entweder gewinnt der Olymp oder aber unser Team. Hauptrolle hier sind Friedrich Mücke und Emilia Schüle. Und die beiden, die sind ja quasi schon ein eingespieltes Team, ja? Also ihr standet schon gemeinsam vor der Kamera. Ihr habt ja auch gemeinsam ein Hörspiel gemacht und seid auf jeden Fall schon ganz gut aufeinander abgestimmt. Jetzt ist natürlich so eine Quiz-Situation noch mal was ganz anderes. Wer hat wo seine Stärken und wo seine Schwächen?
1: Also ich bin ganz vorne bei Musik und Hits dabei. Wo ich gar nicht gut bin, ist alles, was so Chemie, Physik, so wissenschaftlich ist. Aber ist ja gar nicht so gut, wenn ich das jetzt direkt verrate, oder?
2: Ich glaube, ich habe eine richtig gute Intuition und darauf werde ich heute setzen, glaube ich.
0: Also Emilia setzt auf ihr Bauchgefühl und du sagst schon mal, Musik und Hits wird auf jeden Fall meine Kategorie, sofern sie denn kommt. Ja. Und naja, also so ein bisschen vorbereitet ist der Olymp jetzt natürlich schon nach den Vorlagen von Friedrich. Hier ist unsere Quizkönigin Marie-Louise Fink.
3: Hallo.
0: Unser Professor-Quiz, Professor Dr. Eckhard Freise. Und unser Quiz-Ass Thorsten Zirkel.
4: Hallo.
0: Und wenn ihr alle soweit seid, würde ich sagen, starten wir die erste Runde. Dann kommen hier die ersten Kategorien des Abends. Medien und Unterhaltung, Mode oder Deutschland? Marie möchte gerne die Kategorie Medien und Unterhaltung spielen und Thorsten und Eckhard entscheiden sich beide für Deutschland.
1: Ich würde auch sagen, Medien und Unterhaltung ist unser Ding.
2: Könnte passen, ja.
0: Könnte passen.
2: Könnte ein Match sein.
0: Na dann, legen wir los.
2: Oh Gott, jetzt nicht blamieren.
0: Mit welchem Sportevent feierte Stefan Raab im letzten Jahr sein Fernseh-Comeback? Skispringen, Pferderennen, Turmspringen, Boxkampf.
2: Das war schnell.
1: Das war schnell, weil es auch sehr einfach ist. Weil das ist ja durch die ganze Republik gegangen.
0: Emilia sieht fast so aus, als wüsste sie.
2: Das war, glaube ich, als ich in Paris gedreht habe, 6 Monate. Ich habe es mir nicht.
1: Und du warst so raus.
2: Ich war so raus, ich war so im Tunnel. Aber ich glaube, war es Boxen?
1: Es ist ganz sicher Boxen.
2: Es war Boxen. Also ein bisschen was habe ich mitbekommen dann noch.
1: Und zwar gegen Regina Heimich. Wir locken das jetzt mal ein.
0: Okay, klar. Hast du es gesehen?
1: Ich habe es gesehen in Spanien. Ja. Ich habe nämlich auch gedreht, das ist keine Ausrede.
2: Keine Ausrede.
1: Ich habe es auch gesehen, an einem, ich weiß gar nicht, ein Samstagabend war es, glaube ich.
0: Es war ein Samstagabend und ich habe teilweise eingeschaltet. Ich habe nicht den ganzen Abend verfolgt.
5: Ja, den ganzen Abend habe ich auch nicht durchgehalten. Nur sozusagen den großen Auftritt. Killer Plauze ist back, der dritte Boxkampf gegen Regina Heimich.
0: Und das ist richtig, es ist der Boxkampf gegen Regina Heimich. Hollywood-Star Jennifer Garner unterhielt ihre Fans online mit Videos, die zeigen, wie sie über eine Stunde lang vor ihrem Haus im Stau steht, in einem Aufzug feststeckt, im Restaurant auf ihr Essen wartet oder aber versucht, ein Regal zusammenzubauen.
2: Wow.
1: War das
2: also ich würde mich jetzt gerne über ein Regal zusammenbauen beschweren, über dieses Stereotyp. Das ist es nicht.
1: Ist das nicht?
2: Nein.
1: Weil bei mir klingelt genau das Regal. Nein? Ist das falsch?
0: Naja, aber jetzt mal ganz kurz. Ne? Also wenn man das in einer Stunde schafft, dann ist das schon
2: stark. Ist eigentlich schon schnell, stimmt. Ja, okay, hast recht.
1: Die hat 100%, das ist also nicht 100%, aber sagen wir mal 85. Die hat so ein Regal zusammengebaut und es war in so einem Schnellcut, so zusammengebastelter Clip, nein?
2: Nein. Sie hat in einem Aufzug festgesteckt und sich gefilmt dabei, glaube ich. Jetzt hast du mich verunsichert, aber ich glaube, es war das. Und dann, die hat festgesteckt eine Stunde da drin. Oder es war in einem Film, den ich gesehen habe. Ich weiß es auch nicht mehr. Was ist Realität?
1: Aber was hat sie denn dann gemacht, dass das so unterhaltsam war? Weil ein Regal aufzubauen kennt ja jeder.
2: Sie hat Insta-Live gemacht. Sie hat einfach die Leute mitgenommen. Glaube ich.
1: Sie war nicht alleine im Fahrstuhl?
2: Sie war nicht alleine, nee. Sie hat, das ist es, glaube ich, vor ihrem Haus im Stau steht. Wer, nee.
1: Okay, tu
2: es. Im Restaurant auf ihr Essen wartet. Nein. So, hier.
0: Aber war sie das auch wirklich? Oder hat sie doch das Regal aufgebaut?
5: Ich war auch direkt beim Regal, aber ich muss zugeben, dass auch mein Siegesbewusstsein schwand mit der Zeit, weil es ist irgendwie, man verliert einfach, wer was
2: hast du Regal
5: hat.
2: Genommen?
5: Ich habe das Regal genommen, ja.
0: Aha. Also das ganze Prozedere hat 1 Stunde und 12 Minuten gedauert und sie hat ihre Fans wirklich immer wieder mitgenommen oder ihre Follower und immer wieder Updates gegeben. Mensch, jetzt ist das passiert, jetzt ist das passiert, jetzt ist das passiert. Und am Ende ging die Tür auf und es erschien ein Feuerwehrmann, der sie aus diesem Fahrstuhl befreit hat.
2: Ja. Medien, meine Stärke. Ganz stark.
0: Im Sommer 2024 präsentierte sich Paris Hilton voller Stolz in den sozialen Netzwerken mit London in London, Sydney in Sydney, Denver in Denver oder Alexandria in Alexandria.
1: Hat die ein Kind? Mit dem Namen Denver? Nee. Die haben doch immer alle so komische Vornamen.
2: Also sie hatte immer irgendwelche Pudelhunde und irgendwelche... Die hat auf jeden Fall auch ein Kind. Aber doch nicht jetzt. Jetzt erst,
1: ein
2: oder?
1: Kind namens London. Ein Kind namens Sydney.
2: Wer nennt sein Kind London?
3: Sie.
2: Da wäre ich eher bei Sydney. Sydney ist wirklich ein Name, den es auch gibt.
1: Wenn du Mutter wärst, du heißt Paris.
2: Ja. Ja, okay.
1: Dann nennst du dein Kind als...
2: Ja, halt Sydney oder Denver.
1: Ja, bin ich auch. Will ich auch sagen.
0: Nicht so viel mit weiter mit dem Ansatz.
1: Ich würde sagen Denver.
2: Ich glaube irgendwie auch, es ist ein Junge. Also ja, Denver.
1: Sydney oder Denver?
2: Bauchgefühl.
1: Sie, guck mal, es ist ja sie, Denver. Sie nennt ihr Kind Denver.
2: Denver.
1: Sie nennt ihr Kind nicht Sydney.
2: Denver, mein Bauch sagt Denver.
1: Mach.
0: Okay. Sie hat auf jeden Fall einen Jungen.
5: Ja. Sie hat zwei Kinder. Der ältere ist ein Junge, der heißt Phoenix. Und sie hat eine Tochter und die heißt London.
2: Nein!
1: What?
0: Ja, es ist London. London heißt ihre kleine Tochter. Ja.
1: Krass. Ey, aber wir waren so nah.
0: Ihr wart so nah, ja. Wir waren so gar nicht nah dran.
1: Wir waren voll nah.
0: Wir waren überhaupt nicht nah.
1: Mit der Herleitung waren

0: London haben wir sofort ausgeschlossen.
1: So, damit steht es 2-2 nach der ersten Runde. Okay. Medien und Unterhaltung haken wir ab und wir machen weiter in welcher Kategorie? Hättet ihr gerne Mode oder Deutschland gegen Marie?
2: Bist du bei Mode fit? Weniger?
0: Weiß nicht, aber mehr als Deutschland wahrscheinlich, ne?
2: Ich mehr Deutschland als Mode.
0: Lass mal Deutschland machen.
2: Deutschland.
0: Ja.
1: Okay. Bereits seit mehreren Jahren strömen im Sommer medienwirksam Gamer nach Langeoog, Punks nach Sylt, Raver nach Borkum oder Gruftis nach Fehmarn.
2: Diese Inseln an der Nordsee, die haben mittlerweile einen scharfen Ruf. Und
0: ja.
2: Mit Sylt ging es los, sage ich. Aber in dem Fall war das ja relativ unterhaltsam. Als das Wochenendticket, das Deutschlandticket eingeführt wurde.
0: Das war ein Festival auf
2: Sylt?
0: Nö,
2: das war kein Festival. Nee? Nö, da sind einfach alle, die es sich leisten konnten und auch dann eben die, die es sich endlich leisten konnten, mal ans Meer gefahren. Und das eben auch Punks.
0: Aber medienwirksam, weil es dann so viel Aufmerksamkeit.
2: Nein, das, ja, das.
0: In Strömen, okay.
2: Ja, die Bahnhöfe waren voll mit den Bierkästen und den Punks.
0: Okay, du klingst sehr sicher.
2: Ja, ich bin ganz sicher,
0: ja, alles klar,
2: weil ich das verfolgt habe im Fernsehen. Und auf mein Insta-Feed war auch voll davon.
0: Na dann, vertrauen wir dir mal, deinem Algorithmus.
1: Was machen die denn alle auf Sylt?
3: Ja, ist schön auf Sylt, warum nicht? Hm. Also Westerland war ja auch so ein alter Punk-Klassiker.
0: Ah,
3: und
0: ja.
3: Als dann das 9-Euro-Ticket kam, konnte man dem dann auch günstig nachgehen.
1: Aber die sind nicht einfach so dahin gefahren, weil das Ticket halt 9 Euro gekostet hat und sie sich dann dachten, Mensch, jetzt machen wir's. Die haben protestiert, die haben Protestcamps da aufgeschlagen über mehrere Wochen. Es sind aber die Punks auf Sylt. Ja. Sehr gut, 6 Wochen lang. Was ist die Rhön? Ein Mittelgebirge in Hessen, Bayern und Thüringen. Eine historische Hallig vor Helgoland, deutsch-belgischer Grenzfluss oder Wildtierreservat in Sachsen und Brandenburg?
2: Mittelgebirge in Hessen, Bayern und Thüringen, das hätte ich doch öfter schon gehört. Ich lebe ja nun in München.
0: Ja, dann.
2: Das ist jetzt,
0: aber du meinst ja auch, Geografie ist jetzt nicht so
2: ganz
0: deine Stärke. aber es wäre dir schon mal begegnet.
2: Ich hätte. So gesagt, es ist ein Fluss, aber das steht
1: die,
2: da. Ach, da steht der Fluss. Rhön ist ein Fluss, allein weil ich es jetzt schon blind so beantwortet hätte, dass die Rhön. Ach ja, auch die Rhön. Guck mal, das Gebirge ist ja nicht das Rhön. Es ist die Rhön. Guck, da steht sogar die Rhön. Das Wildreservat, die Hallig. Nee, es ist ein Fluss.
0: Aber ich meine, es ist ja auch der,
2: ja, die
0: der Rhein.
2: Aber die Donau.
0: Die Donau. Rhön. Okay, du hast mich überzeugt. Also gar nicht.
1: Es ist ja die Rhön, deswegen kann es ja nur ein Fluss sein.
3: Ja, aber das ist auch ein bisschen gemein.
1: Ja.
3: Weil es gibt einen Fluss, der heißt die Rhön.
0: Ja.
2: Oh Gott.
3: Vielleicht ist das sozusagen.
0: Ist nicht schlimm.
1: Also du hast es nicht genommen.
3: Ich habe es nicht genommen. Also wie in dieser Sendung hinreichend dokumentiert, sind meine Kenntnisse über Mittelgebirge sehr schlecht. Aber dafür hat es jetzt doch noch gereicht. Also ich bin der Meinung, die Rhön ist ein Mittelgebirge.
0: Okay.
1: Und zwar in der Mitte Deutschlands. Wieder was gelernt, es ist wirklich das Mittelgebirge. Nicht der Grenzfluss.
2: Schwer zu merken.
1: Welches einen Europarekord darstellende Abenteuer können Mutige seit dem Sommer 2024 denn in Berlin erleben? Im tiefsten Pool tauchen, die längste Rutsche hinuntersausen, auf der größten Wippe abheben oder auf der höchsten Schaukel schwingen.
2: Ich habe davon noch gar nichts gehört.
0: Nee, seit dem Sommer 2024.
2: Ich weiß, in Amsterdam kannst du über der Stadt schaukeln. Das ist schon relativ hoch und interessant und bestimmt. Ob es einen Europarekord darstellt, weiß ich nicht.
0: Aber ist es auch eine hohe Schaukel? Über der Stadt schaukeln?
2: Ja, ist auf einem Haus
0: aber
2: drauf.
0: Aber hier ist ja auf der höchsten Schaukel schwingen.
2: Ja, was ja auf einem Hochhaus durchaus der Fall sein könnte.
0: Hm. Rutsche hinuntersausen. In Berlin.
2: Also Rutsche klingt nach Berlin? Oder passt nach Berlin?
0: Aber dann müsste es doch irgendwie...

0: wo auch einen
1: Freitag. Emilia, was machst du denn so in Berlin, wenn du dann mal frei hast?
0: Also ich bin auch schon mal vom Park-In gesprungen.
1: Vom Park-In gesprungen?
0: Ja, am Alex. Da konnte man so, also nicht Bungee-Diven, sondern so Skydiven oder so.
1: Wow.
0: Aber das war erst 15 Jahre her. Also ich fände es cool, wenn es die Rutsche wäre, weil ich würde es dann einfach mal ausprobieren morgen.
2: Die wird mir nicht?
0: Nee, aber rutschen würde ich. Was wollen wir denn, dass es ist?
2: Die Wippe.
0: Okay, gut.
1: Du hast aber auch überlegt, du weißt es auch nicht, ne?
3: Also das mit dem tiefsten Pool, das habe ich schon mal gehört, dass der irgendwo anders ist. Ich dachte erst an Dubai, dann dachte ich Europarekord, aber ich glaube, der ist irgendwo anders. Längste Rutsche passt irgendwie eher in die Berge, deshalb habe ich geschwankt zwischen Wippe und Schaukel und habe mich dann für die Schaukel entschieden.
1: Okay. Ja, auf der größten Wippe abheben oder auf der höchsten Schaukel schwingen? Die größte oder höchste Schaukel auf dem Alexanderplatz.
0: Nee.
1: Das ist genau 120 Meter über dem Abgrund.
0: Ich war schon gedanklich an dem Ort.
1: Ja.
0: Mann, Mann, Mann. Ja. Meine Intuition. Ich muss auf sie hören.
1: Einfach weitermachen.
0: Ja, ja.
2: Greif mal an jetzt.
0: Ja, greif mal an jetzt.
1: Wir machen weiter mit dem nächsten Duell gegen Thorsten oder gegen Eckart. Hier kommt das nächste Kategorienrad. Die 2010er Essen und Trinken oder Sportschau. Thorsten, natürlich entscheidet er sich für die Sportschau. Und Eckart für die 2010er.
0: Zehner, oder? Nicht Sportschau. Sport bin ich. Du bist auch schlecht im Sport, meinst du?
2: Nee, ich bin gut, glaube ich.
0: Sport. Ist gut? Ah.
2: Aber ich täusche mich ja hier heute.
0: Nein. Wir sind schon okay. Wir machen es okay, glaube ich.
2: Sportschau.
1: Okay. Sportschau?
0: Ja, okay.
1: Historischer Erfolg. In welcher Sportart gewannen die Frauen 2024 die erste olympische Medaille für Deutschland überhaupt? Im Volleyball, im Handball, im Basketball oder im Fußball?
0: Überhaupt. Hast du geguckt?
2: Ja, ich hab's geguckt. Und es ist so, dass ich das mal kurz herleiten muss. Also 24 war Paris.
1: Ja.
0: Ja.
2: Und
0: sehr gut.
2: In dem Fall geht es um Basketball in der Form von Streetball, behaupte ich. Und ich habe das auch verfolgt bis kurz vorm Finale.
0: Aber es geht ja um die erste olympische Medaille für Deutschland, also jemals in dieser Kategorie gewonnen.
2: Ja, ja. Und ich meine auch, dass es, also wie die Historie ist des Sports, jetzt was die Frauen angeht, mit dieser Sportart konkret, weil es ist ja ein Ballspiel auf einen Korb.
0: Ja.
2: Und das war das, was...
0: Das gab's noch nicht.
2: Nee, das weiß ich nicht genau. Es muss es nicht gegeben haben, ne? Darum geht's. Ja, es ist es aber.
0: Noch.
2: Okay. Nee, es ist es.
1: Viel Richtiges gehört.
4: Genau, also wenn wir die vier Sportarten nehmen, überhaupt Medaillen von den Frauen in Paris gab's im Fußball. Aber im Fußball gab's schon mehrere Medaillen, sowohl bei Männern als auch bei Frauen vorher. Und im Basketball, sowohl auf dem normalen Feld als auch beim 3x3-Basketball, war das die absolut erste. Da war Dirk Nowitzki war ja auch beim Endspiel dabei.
1: 3x3, da haben sie die Goldmedaille geholt. Völlig überraschend, hat keiner mit gerechnet. Mit 17:16 im Finale gegen Spanien durchgesetzt. Herzlichen Glückwunsch.
2: Danke, ja.
1: Bei der Blitzschach-WM 2024 in New York sorgte Superstar Magnus Carlsen für Aufruhr, weil er sich weigerte, seine Hose zu wechseln, eine Krawatte zu tragen, seine Mütze abzunehmen oder aber sich die Hände zu waschen.
2: Oh. Ja, ich weiß es. Also, da ich ganz treuer Podcast-Hörer bin, in dem Fall Fest und Flauschig, mit Olli Schulz und Jan Böhmermann, gab es eine Folge in der Zeit, wo sie sich über Magnus Carlsen gewundert haben, beziehungsweise das länger ausgetauscht haben und da sehr abstruse Theorien um das Nichtwechseln der Hose. Ich weiß doch, dass...
0: Warum muss man seine Hose wechseln beim Blitzschach?
2: Nee, man hatte da irgendwie verdächtigt, dass er irgendwo am Körper, glaube ich, irgendein technisches Accessoire
0: zum Schummeln
2: dabei hatte. Oder ich weiß gar nicht, woher die... ich krieg's nicht genau zusammen, aber ich glaube, das war der Hintergrund. Also das...
1: Mach's kurz Prozess, seine Hose zu wechseln. Hat er sich geweigert?
4: Also im Schach ist ja in den letzten Jahren einiges mit, auch mit Markus Carlsens Beteiligung und mit Schummeln gewesen. Aber ich glaube, bei dem Fall ging es diesmal nicht ums Schummeln.
0: Aber um die Hose.
4: Es war aber so, dass die bei dem Blitzschachturnier einen bestimmten Dresscode hatten. Und er kam in einer Jeans rein und sagte, und da haben sie gesagt, nee, du mit der Jeans nicht, zieh dir was Ordentliches an.
0: Okay.
4: Aber er hat sich geweigert und hat mit der Jeans gespielt.
1: Naja, naja. Also erstmal wurde er disqualifiziert. Ne?
4: Dann hat er aber gesagt, nee,
1: dann bin ich aber ganz raus hier. Und dann haben sie gesagt, okay, den können wir nicht verlieren, den Superstar der Schachszene. Und dann hat er doch weiter mitgespielt, aber er hat sich erstmal geweigert, seine Hose zu wechseln. Er ist einfach ein sehr, sehr eigener Typ. Okay. Und damit habt ihr beide einen Punkt.
0: Sehr gut.
2: Cool.
1: Verrückter Kerl. Verrückter Kerl. So, kommen wir noch mal zum Fußball. Hansi Flick, der 2024 Coach des FC Barcelona wurde, war bei seinem Abgang der Bundestrainer, der als einziger an keiner WM teilnahm, am kürzesten im Amt war, als erster vom DFB entlassen wurde oder die wenigsten Spiele gewann.
4: Eieiei, jetzt wird's böse. Jetzt wird's böse.
2: Also als einziger an keiner WM teilnahm, das ist ja ausgeschlossen. Denn wir haben ja alle die Dokumentation gesehen, wo er so ausgetickt ist. Und das war ja...
0: Ja, alle.
2: Katar, das war auch eine WM. So, ausgeschlossen. Am kürzesten im Amt. Der war eine Weile im Amt, aber war er vielleicht wirklich am kürzesten? Das kann ich nicht genau ausarbeiten jetzt im Kopf, als erster vom DFB entlassen wurde. Da hängt es gerade, ob er selber gegangen ist oder nicht. Boah. Und die wenigsten Spiele gewann. Also als, okay, als, also national, okay. Ich tendiere zu, entlassen wurde, war mein Gefühl.
0: Also dein Gefühl hatte ich vorhin bei der Wippe ja schon einmal getäuscht.
2: Ja.
0: Das war jetzt eher faktenbasiert.
2: Okay.
0: Du musst dich jetzt entscheiden.
2: Ich sag, am kürzesten im Amt war.
4: Also es ist wirklich tricky und knapp wahrscheinlich. Ich glaube, der Herr, mit dem wir ihn vergleichen müssen, ist Erich Ribbeck. Der hat auch so eine etwas unrühmliche Geschichte. Erich Ribbeck hat nie an der WM teilgenommen, also WM fällt raus. Ja. Ich meine, Erich Ribbeck war erfolgloser. Also Flick hat ja zumindest Siege gefeiert, bevor es zur WM ging. Da war eine Serie, die ziemlich erfolgreich war. Und die Amtszeit Ribbeck waren knapp 2 Jahre von Turnier bis kurz nach Turnier. Und ich meine, Flick war einen Tick länger. Es könnte sein, dass er wirklich der Erste ist, der entlassen worden ist.
1: Also Erich Ribbeck war 21 Monate im Amt.
2: 21
1: Monate.
2: Ei.
1: Ein bisschen weniger als 2 Jahre.
2: Ei.
1: Und Hansi Flick ist der erste Bundestrainer, der vom DFB entlassen wurde.
0: Alle anderen sind okay. Entweder von sich aus zurückgetreten. Oder aber wollten mich verlängern. Aber, Thorsten, eine Runde wartet noch auf dich.
4: Jo.
1: Die 2010er hatten wir da noch im Angebot oder Essen und Trinken? Ihr dürft.
2: Was denkst du?
0: 10er?
2: Mach mal.
0: Okay.
1: Unter welchem Titel veröffentlichte Ferdinand von Schirach 2014 eine Essay-Reihe? Vor dem Gesetz sind alle anders. Das Postgeheimnis ist verletzlich. Niemand darf sich frei entfalten oder die Würde ist antastbar.
2: Was ist er nochmal? Strafverteidiger, oder?
0: Ja, so eine Art. Genau. Also er hat immer über...
2: Jurist.
0: Ja. Er hat immer von seinen Fällen erzählt. Und,
2: Aber er hat auch immer so moralische Fragen gestellt. Deswegen bin ich so ein bisschen... Also das Gesetz gibt mir so ein bisschen... Also da natürlich so ein Link. Vor dem Gesetz sind alle anders.
0: Oder die Würde ist antastbar, aber sie ist ja nicht unantastbar. Ne? Also manche Menschen haben mehr Würde, manche weniger. Kommt drauf an, von wem sie verteidigt werden. Aber es ist jetzt auch nur Ratespiel. Komm, wir machen Würde ist antastbar.
2: Mach.
0: Ja?
2: Ja.
1: Siehst du? Und ihr habt geschwankt, genau, zwischen euch beiden quasi. Denn du hast dich für das Gesetz entschieden.
4: Genau, ich habe genau auch zwischen den beiden geschwankt. Das eine würde jetzt rein so auf die Strafverteidiger-Ebene, dass er wirklich über das, was so vor Gericht passiert, bei Gesetz, vielleicht mit unterschiedlichen Angeklagten,

0: wie das denn so aussieht. Mhm. Und das andere wäre ein bisschen mehr ein philosophischer Überbau über das Ganze. Mhm. Kann ich mir beides vorstellen.
1: Genau. Mhm.
2: Zu lesen ist auf jeden Fall, die Würde des Menschen ist unantastbar, das steht im Grundgesetz. Aber das ist falsch, denn sie wird jeden Tag angetastet. Ihr seid richtig! Yeah. Yes! Schon schön, ja. Und mit diesem Erfolgserlebnis geht's direkt in die nächste Frage. Die 2010 angelaufene Serie Boardwalk Empire spielt in den USA zur Zeit des Wilden Westens, der ersten NASA-Mission, des Watergate-Skandals oder der landesweiten Prohibition. Uff, okay. Habt ihr gesehen?
1: Haben wir gesehen. Hast du gesehen? Ich hab's gesehen.
3: Hab ich nicht gesehen.
1: Michael Pitt.
2: Ganz gut.
1: Ja, war super. War die erste Serie auch, wo hinten noch auf der DVD, das war noch zu der Zeit, wo man noch nicht allzu viele Streamer hatte, und hinten auf der DVD stand ein Spruch von Martin Scorsese, dass die Serie jetzt das Kino ablöst. So gut war die Serie immerhin.
2: Wow.
1: Ganz klar, also ich weiß, es inhaltlich spielt zur Zeit der landesweiten Prohibition.
0: Die Serie war so ein Hype, die ist dann sogar bei mir gelandet. Es war vor dieser ganzen Streaming-Zeit eine Serie, die wirklich herausragend war. 20er, 30er Jahre, landesweite Prohibition, USA.
2: Und genauso begeistert gewesen?
0: Ja.
2: Die landesweite Prohibition ist richtig. Also die Wahl war gut mit den 2010ern, aber eine Frage haben wir noch. Im Jahr 2019 startete eine Tierproduktmarke in Frankreich eine interaktive Outdoor-Kampagne, die Hunde dazu animierte, auf schwebenden Sofas zu sitzen, in aufgehängte Kissen zu beißen, auf ihre neuesten Werbetafeln zu pinkeln oder mit holographischen Bällen zu spielen.
0: Ja.
1: Gar keine Ahnung.
3: Oh Gott.
1: Versuch's mir gerade vorzustellen.
3: Also eine Tierproduktmarke.
2: Was würdet ihr denn direkt ausschließen, weil es einfach absurd klingt?
3: Auf schwebenden Sofas zu sitzen, ist ja, holographische Bälle, würde ich sagen, war 2019 noch nicht so weit.
2: Pokerface,
1: Also die Werbetafeln schließe ich aus. Was ist das, was wäre das für eine Kampagne? Also das hätte ich doch mitbekommen. Oder so, das finde ich absurd.
3: Also darauf zu pinkeln, ja.
1: Werbetafeln zu pinkeln.
3: Na, aufgehängte Kissen zu beißen, verstehe ich jetzt nicht so genau, was... Aber was ist denn überhaupt das Produkt, was beworben wird? Das verstehe ich nicht. Oder ist es nur Entertainment für die Hunde?
1: Im Jahr 2019.
3: Weil Entertainment wäre ja mit einem holographischen Ball zu spielen. Dann würde ja dann der Hund immer... Ne?
2: Das wäre
3: ja.
2: Steckt natürlich eine Idee hinter dieser Kampagne.
3: Okay, dann ist es der holographische Ball, dass man das besorgt und dann ein bisschen Unterhaltung hat für seine...
1: Was verstehst du unter interaktive Outdoor-Kampagne? Was ist denn das?
3: Interaktive Outdoor-Kampagne ist... Interaktiv ist sowas hier, dass so ein Ball, das projiziert wird... Und die Hunde da dann hinterherrennen, aber das ist ja eigentlich...
1: Ach so, na easy.
3: Ja, okay, gut.
1: Dann ist das doch der Link.
2: Ich dachte eigentlich, das wäre schon ausgeschlossen.
1: Ja, dann ist es das.
3: Nein. Nein.
1: Dieses Seufzen immer im
3: Publikum. Ja, dieses Seufzen, wenn wir einloggen.
1: Ich will nie vergessen.
2: Aber du hast auch wirklich nicht gewusst, was
0: Nein, ich,
2: davon
0: ich, ich,
2: sein
0: ich habe mich dann für das Absurdeste entschieden, weil was ich als absurd bezeichnet habe mit den Werbetafeln. Vielleicht die Idee... dass die Hunde da irgendwie animiert werden, werden vielleicht angelockt durch ein Geräusch, durch einen visuellen Trigger, dann pinkeln sie dagegen und dann passiert was. Vielleicht durch die Flüssigkeit, die darauf geht. Dass dann die Werbetafel was anderes zeigt und dann neu geworben wird. Was für irgendwas geworben wird.
3: Gute Idee eigentlich.
0: Ja, aber...
3: Aber, ja. Hm.
2: Also Marie ist ja auch Hundebesitzerin. Ich bin Hundebesitzerin, womöglich auch sie zu Hause. Und also Tierarztbesuche können auch mitunter sehr, sehr teuer sein. Ja? Und da kann man sich ja überlegen, ob es nicht vielleicht Sinn machen würde, wenn man gesundheitliche Probleme auch anders ermitteln kann, ohne dass man zum Tierarzt muss. Wie zum Beispiel Hunde einfach durch Pheromone anlocken, sie gegen eine Werbetafel pinkeln lassen. Und so wird der Urin dann analysiert und kann schon mal auf gesundheitliche Probleme hinweisen und Abhilfe schaffen.
0: Okay.
3: Wow.
2: Ja, sind die Werbetafeln. Wir haben noch das Duell gegen Eckhardt. Du bist bereit und jetzt sind wir mal gespannt, wie es in die letzten zwei Runden geht. Oh,
0: komm, ich wusste

0: jetzt muss man mal gucken, wer ist denn hier diejenige, die A, auch ganz viel gespielt hat? Das haben, das eint ja alle. Bei Bette Midler war es zu lange her für mich. Könnte ich keinen Film aufzählen, du?
1: Mm-mm. Ich auch nicht. Ich frage mich, ob Meryl Streep öfter nominiert war oder hat die einen Oscar?
0: Die hat einmal so eine Wahnsinnsrede gehalten, könnte aber auch der Golden Globe gewesen sein.
1: Achtmal ist schon echt viel und das muss Meryl sein, weil sie ist die Göttin. Für mich zumindest.
0: Ja, aber die könnte ja auch 10-mal nominiert gewesen sein und hat 3 Oscars. Kann ja auch sein. Und dann steht dahinter eventuell Glenn Close. Mit 8 Nominierungen und keinem Oscar.
1: Mm.
0: Was könnte sein?
1: Mm. Das wäre absurd. Es kann nicht sein, dass Meryl noch keinen Oscar hat, ne? Ja. Wen schließt du aus? Also, Bette Midler sagt mir nicht so viel.
0: Glenn Close hat, glaube ich, einen. Bette Midler schließe ich aus.
1: Okay, dann ist es Diane Keaton dann oder Meryl Streep.
0: Ja, ich sag Diane Keaton.
1: Ja?
0: Come on, jetzt. Ich.
1: Ja? Okay, gut.
2: Also erstmal tolle Schauspielerinnen.
0: Ja.
3: Ja? Unbedingt.
2: Sind wir uns alle einig?
3: Ja, ich bin ein Fan von allen 4.
2: Die Frage ist nur, wer von denen war so oft nominiert also und hat trotzdem
3: noch. Ich glaube, am schlechtesten behandelt worden ist von all diesen 4 Glenn Close. Das hängt natürlich auch mit den Figuren zusammen, die sie spielt. Immer so unheilvolle Affären oder dieses Eispickel-Drama. Oder dann spielt sie, glaube ich, bei Chaudalot de la Clos, Gefährliche Liebschaften, ist sie, glaube ich, auch dabei gewesen. Das heißt, sie kommt in die engere Wahl und dann sagt man, ach nee, ne? Ist zu unangenehm. Ja, Bette Midler ist natürlich für euch zu alt. Für mich nicht. Also ich glaube, die war mal groß im Geschäft.
2: Meryl war Streep, aber noch nie nominiert. Bette Midler war noch nie nominiert für den Oscar. Noch nicht ein einziges Mal.
3: Das ist aber unangenehm, ja.
0: kannst du denn sagen, ob Meryl Streep nominiert
3: war? Dieser Falle bin ich also entronnen. Danke.
2: Ihr habt schon gesagt, sie ist die Göttin. Sie hat 3 Oscars gewonnen.
1: Ja, okay.
2: 3. Glenn Close oder Diane Keaton? Das ist die große Frage. Diane Keaton hat einen. No. Und Glenn Close hat tatsächlich noch keinen einzigen, obwohl sie schon so oft nominiert war.
3: Tut mir leid.
2: Wer steht im Mittelpunkt der deutschen Komödie Alles 50-50, die 2024 in die Kinos kam? Brüder, die einen Überfall planen, ein Ex-Ehepaar, das zusammen Urlaub macht, Nachbarn, die sich einen Garten teilen oder 2 Freunde, die eine WG gründen.
1: Das ging aber schnell. Wir auch, oder?
0: Wir wissen das auch.
1: Ich habe es noch nicht gesehen.
0: Allein, weil es Kollegen sind.
1: Ja.
0: 50-50, Moritz bleibt treu, Laura Tonke. Ex-Ehepaar, das zusammen Urlaub macht.
1: Ich schlage es mal ein.
3: Oh ja, da habe ich mich vertan. Genau.
2: Der Punkt geht an euch,
3: ja,
2: aber nicht an Eckart. Bleibt spannend. Eine haben wir noch. In der 2025 erscheinenden Fortsetzung welches Films spielt Jamie Lee Curtis erneut die Rolle der Tess Coleman? In True Lies, Freaky Friday, Ein Fisch namens Wanda oder Blue Steel?
1: Friday.
0: Was mir total fehlt, ob Jamie Lee Curtis bei Ein Fisch namens Wanda dabei war. Kannst du das, weißt du es? Weil bei mir da was klingelt, dass das nochmal gemacht wird.
2: Das darf ich euch sagen, sie hat in allen 4 Filmen.
0: Okay, das lag auf der Hand eigentlich, okay.
1: Oh, okay. Ich glaube, ich habe davon nur Freaky Friday gesehen. Der weiß auch schon. Nee, ist alles.
0: Was ist das für ein Film?
1: Nee, ist
0: zu lange her.
1: Total, ja, ist zu lange her. Kannst du irgendwas ausschließen?
0: Nee.
1: Oh, Hilfe.
0: Also, True Lies. War True Lies mit Arnold Schwarzenegger?
1: Vielleicht hört sich dann danach an, ja.
0: Wahrscheinlich. Oh Mann.
2: 10 Sekunden laufen
1: okay.
2: Jetzt.
1: Okay. Also hier. Das oder das?
2: Jetzt.
0: Ich glaube, das.
2: 3 Sekunden habt ihr noch.
1: Gott.
2: True Lies. Ein Film von 1994, das kann ich schon mal verraten.
3: Ja, also ein Fisch namens Wanda war es nicht, weil da heißt sie anders.
2: Und wo hieß sie das, Coleman, womöglich?
3: Das weiß ich doch nicht.
2: Was hast du denn gewählt?
0: Ach so, okay.

0: Also es gibt die berühmte Regel, die wird mir auch nachgesagt. Souveränes Auftreten bei völliger Ahnungslosigkeit. Und dann das zweite Prinzip, was nützen alle Geistesgaben? Schwein muss man haben. Und also ich bin für Freaky Friday, aber es kann natürlich ein Fehler sein, weil sie war doch eigentlich Scream Queen, nicht? In Halloween, wo sie dann so unglaublich schreit.
1: Es ist kein Horrorfilm. Es ist ein Film, in dem auch Lindsay Lohan mitspielt und wo die beiden Mutter und Tochter spielen. Ja. Und genau davon soll es in diesem Jahr eine Neuauflage geben mit dem Titel Freakier Friday.
2: Ah, ja,
1: Schwein hat er gehabt, der Eckert.
0: Tut mir leid.
1: True Lies.
0: Ich bin unschuldig. Unschuldig, euer Ehren.
1: Und ich glaube, lange überlegen müssen wir jetzt nicht, weil mit Musik und Hits beenden wir die Hauptrunde, oder? Doch lieber draußen im Grün.
3: Nee, Musik und Hits.
1: Musik und Hits.
0: Oh ja, das ist meine, die Kategorie, wo ich am liebsten abschramme. Stellt euch drauf ein,
1: mal gucken.
0: Leute.
1: Wer verfasste die 2021 erschienene Autobiografie Career Suicide? Meine ersten 30 Jahre. ESC-Gewinnerin Lena Meyer-Landrut, Leadsänger Bill Kaulitz, Schlagerstar Stefanie Hertel oder Rapper Sido?
4: Für mich klingt es stark nach Bill Kaulitz. Career Suicide passt so allein zu dem ganzen Tokyo Hotel Phänomen, das Ding gerade so geschafft zu haben, weil der war ja wirklich unter Beschuss in jungen Jahren, auch möglicherweise Lena Meyer-Landrut, aber vom Titel her.
2: Aber du bist nicht sicher?
4: Nö, ich bin relativ sicher.
2: Du bist relativ sicher.
4: Passt auch mit dem, also klar, passt zu allen Altern sozusagen von meinen ersten 30 Jahre. Wobei das sicherlich auch ein Untertitel ist, den Bill nicht gut findet oder fand. Career Suicide hätte er, glaube ich, am liebsten gehabt, dass das allein so stehen bleibt.
2: Ja, und Sido ist ja auch älter als 30 schon.
4: Ja,
2: ne?
4: Ja, eben.
1: Werden hier Punkte aufgeholt oder kennt sich auch Eckert mit Autobiografien?
0: Also ich hatte irgendwie im Hinterkopf, dass der gute Sido eine etwas verrissene Autobiografie geschrieben hat. Und jedenfalls wurde dafür beschimpft. Habe ich irgendwo gelesen. Aber ob das nun also meine ersten 30 Jahre waren, weiß ich nicht. Also ich könnte mir Kaulitz auch vorstellen.
4: Ich komme gerade auf einen. Wahrscheinlich hätte Bill möglicherweise keine Biografie nur über sich selbst geschrieben, sondern möglicherweise über die Brüder oder...
1: Also Autobiografie geht es auf jeden Fall um seine Kindheit. Es geht um den Erfolg und es geht auch
2: Sido
1: um seine Sexualität. Wir sind bei Leadsänger Bill Kaulitz.
2: Ah.
1: Nach welcher Kaffeespezialität ist Sabrina Carpenter Sid aus dem Jahr 2024 benannt? Espresso, Cortado, Frappé, Ristretto.
0: Ich liebe Tee, ja, danke.
3: Was hast du genommen?
0: Nice try, ja. Yeah.
4: Ja, ganz klar. Espresso, Riesenhit aus dem letzten Jahr. Lustige andere Antworten auf jeden Fall. Cortado.
1: Wir hören mal rein.

0: Punkt geht an euch. Die Frage ist nur...
1: Konnte man ja hören. Espresso, Espresso, Espresso.
2: Ich habe den noch nie gehört.
0: Geht er auch an Eckert?
2: Ich habe mich für den Verlängerten, für den Ristretto entschieden.
0: Ihr holt auf, und zwar ordentlich. Nur noch 2 Punkte Rückstand. Und damit geht's in die letzte Frage. Mal gucken, ob ihr den sogar noch ein bisschen verkürzen könnt. Im Refrain seines 2009 veröffentlichten Hits Schwarz zu Blau singt Peter Fox Guten Morgen Berlin. Du siehst so traurig aus, kannst so hässlich sein, tust so weh manchmal, bist so laut und grau.
2: Warte. 2009. Okay, ich denke jetzt nicht an das Haus.
0: Eine Sekunde.
3: Guten Morgen Berlin, du kannst so hässlich sein, so dreckig und grau. Ja, ganz klar, du kannst so hässlich sein. Ich wollte gerade noch den weiteren Text
0: was ist
3: zitieren. Schaffe ich jetzt nicht mehr vor lauter Aufregung. Nein, das

0: wird auch nie alt. Der wird nie alt, der Song. So nie. Möchtest du oder soll ich?
1: Also aus der Quizperspektive höre ich die falsche Musik. Das steht schon mal fest. Ich habe gesagt, du siehst so traurig aus.
0: Ihr habt richtig ordentlich aufgeholt. Mhm. Nicht nur, dass es 11:12 steht, also nur ein Punkt Rückstand. Ihr habt das Duell gegen Eckart gewonnen. 1000 Euro habt ihr schon mal.
2: Wow. Thank you.
0: So. Und mit diesen 11 Punkten geht's für euch jetzt ins Finale. 11 Fragen warten auf euch. Ihr dürft entscheiden, ob ihr den silbernen oder den goldenen Umschlag nehmt.
2: Zu Gold?
3: Nee. Diesmal Silber.
0: Den silbernen? Okay. Dann starten wir mit dem silbernen Umschlag im Finale. Und vorher müssen wir natürlich eine wichtige Sache noch klären. Wer ist Wortführer oder Wortführerin?
3: Ich bin Wortführer.
0: 5 Sekunden bis da, habt ihr Zeit, um euch zu besprechen. Und bitte dran denken, die erste Antwort, die du mir gibst, ist die, die gilt. Und wenn ihr soweit seid, starten wir mit dem Finale. Welches Haustier wird salopp auch Samtpfote genannt?
2: Perserkatze.
3: Karnickel.
0: Es ist die Katze.
3: Oh. Natürlich. Du hast gesagt,
0: Perserkatze. Vergessen, abhaken, direkt weitermachen. Es kommen noch 10 Fragen. Oh. Für welchen europäischen Staat steht das Auto-Länderkennzeichen PL?
3: Polen.
0: Korrekt. Mit Fata Morgana bis auf Platz 2 der deutschen Singlecharts kletterte im Winter 2024 Sängerin Nina
3: Schuber.
0: Auch das ist richtig. Im Atomkern befinden sich die beiden Teilchenarten Protonen und
2: Elektrons, Elektronen.
3: Neutronen.
0: Sag's mir.
3: Neutronen.
0: Korrekt. Ein für den Showklassiker Wetten, das charakteristischer Ausruf lautet Top, die
3: Wette gilt.
0: Korrekt. Was für Tiere stehen im Mittelpunkt des Disney-Klassikers Susi und Strolch?
3: Hunde.
0: Auch das ist richtig.
2: Oh, dieses Pokerface immer die 10 Sekunden danach. Das macht
0: die Afrikanische Union hat ihren Hauptsitz in Äthiopiens Hauptstadt Addis.
2: Abeba.
3: Addis Abeba.
0: Das ist richtig.
3: Ja. Mega, Alter. Ich habe einfach irgendwas gesagt, was ich gehört habe.
0: Als Mitglied welcher irischen Popband wurde Sänger Ronan Keating in den 90er Jahren berühmt?
3: Boyzone.
2: What the fuck?
0: Das ist korrekt. 3 Fragen haben wir noch. Als Senat bezeichnet man die Landesregierung in Berlin, Bremen und welchem weiteren Bundesland?
3: Hamburg.
4: Ja.
3: Hamburg.
0: Haben wir da schon ein Ja gehört?
2: Ja,
0: das ist
2: ja,
0: richtig.
2: Schlecht.
0: Wie oft kommt der Buchstabe E im Wort Streicheleinheit vor?
3: 4-mal.
0: Damit kommt jetzt die letzte Frage. Das Heimstadion welches englischen Fußballvereins heißt Old Trafford?
3: Liverpool.
0: Fuck. Das wäre die Anfield Road. Es ist Manchester United. Aber 9 Punkte sind's.
2: 9 Punkte. Gut. Richtig gut. Schau mal.
0: So.
2: Ja. 9 von, wir haben nur
0: 12 Punte hat sich unser Olymp erspielt.
2: Addis Abeba.
0: Ich mische die Karten hier noch einmal durch.
2: Dann Karnickel, sorry.
0: Die Karnickel.
2: Ein Applaus für das Karnickel. Seid ihr auch.
3: Samtpfote.
0: Kommt auf jeden Fall in unsere Best-ofs. So.
2: Das ist so gut.
0: 1, 2 oder 3 oder auch rechts, Mitte.

0: links, so, welche Karte darf es sein?
1: Was nehmen wir?
0: Kommst du nicht über die Samtpfote hinweg? Das
1: nee. Rechts.
0: Rechts? Also von dir aus, von mir aus?
1: Dein rechts, dein rechts.
0: Eckhardt, wir sehen uns im Finale. Bis gleich. Aha. Und da sind wir wieder beim Quizduell Olymp. Unser Team Hauptrolle hat gerade 9 von 11 Fragen richtig beantwortet. Das bedeutet, Ecki, mindestens 10 Fragen. Ja. Ja, und 10 Fragen müssen richtig beantwortet werden, um das Geld zu gewinnen. Und wenn du soweit bist, kommt die erste Frage.
2: Ja, bitte.
0: Welches gefiederte Tier wird salopp auch Piepmatz genannt?
2: Ein Vogel.
0: Das ist korrekt. Für welchen europäischen Staat steht das Autoländerkennzeichen NL?
2: Niederlande.
0: Ach, das ist richtig. Welche deutsche Sängerin landete mit Bauch, Beine, Po den Sommerhit 2024?
2: Shirin. Weiter weiß ich nicht. Ach, ich muss den zweiten Namen nennen. Oh. Oh. Wie heißt sie denn?
0: Shirin David. Können wir leider nicht gelten lassen. Ja, wir brauchen den Nachnamen.
2: Ja.
0: Die drei klassischen Aggregatzustände sind fest, flüssig und...
2: gasförmig.
0: Korrekt. Seit 2010 spricht Elton in seiner Quizshow für Kinder die charakteristischen Worte 1, 2 oder 3 letzte.
2: Hä?
3: So geht's uns auch immer.
2: Weiß ich nicht.
0: Letzte Chance vorbei.
2: Habe ich nicht gesehen. Ich meine, Elton spielt zu viel, da gucke ich mir andere Sachen an. Ja.
0: Was für ein Tier ist Baloo aus dem Disney-Klassiker Das Dschungelbuch?
2: Das ist ein Bär.
0: Baloo, der Bär, ist korrekt.
1: Ja, Karnickel.
0: Rund 2,
2: versuch's doch mit.
0: Kein Karnickel. Keine Katze.
2: Ja, okay, ich bin wieder da.
0: Rund 2,4 Millionen Menschen leben in Ouagadougou, der Hauptstadt des westafrikanischen Staates Burkina.
2: Faso. Burkina
0: korrekt.
2: Faso. Ja, Ouagadougou. Sollen wir nochmal einmal?
0: Oh.
2: Ouagadougou?
0: Mache ich gleich nochmal.
2: Okay.
0: Als Mitglied welcher US-Boygroup wurde Sänger Justin Timberlake in den 90er Jahren berühmt?
2: Boygroup. Weg. Weiß ich nicht.
1: Soll ich lösen?
2: Ja, bitte.
0: NSYNC. NSYNC, genau.
2: Ja, da wäre ich auch nach 10 Sekunden nicht drauf gekommen. Ja.
0: Eckhardt, wenn du noch zur Stellfrage kommen möchtest, dann musst du ab jetzt jede Frage richtig beantworten. Die wohl teuerste Autobahnstrecke Deutschlands entsteht mit der umstrittenen Erweiterung der A100 in welcher Stadt?
2: Berlin.
0: Das ist richtig. Wie oft kommt der Buchstabe E im Wort Meeresbewohner vor?
2: 5-mal.
0: Auch das ist richtig. Vorletzte Frage.
2: Ja.
0: Welcher spanische Fußballverein trägt seine Heimspiele im Estadio Santiago Bernabéu aus?
2: Das ist Real Madrid, die Königlichen, ja.
0: Das ist richtig. Und hier kommt die letzte Frage. Welche Spirituose ist Grundlage des Cocktailklassikers Daiquiri?
2: Rum.
0: Und damit kommt es zum Stechen,
2: das
0: liebe Zuschauer.
2: Ich immer ja, aber ich bin ich hab nasse Hände. Also ich
4: hab Buzzer, jetzt aufpassen, dass der nicht abrutscht.
0: Seid ihr bereit fürs Stechen?
5: Ja, ja.
0: Gut, dann kommt hier die Frage. Wenn der Ball im American Football für 6 Punkte in die gegnerische Endzone getragen wird, dann nennt man das einen?
4: Touchdown. Touchdown.
0: Das ist korrekt. Ja. Ey, danke. Ja. Du hast auf die Hauptrolle. Stark. Aber so richtig jetzt, ne? Sehr gut, sehr gut. 11.000 Euro. Auch das Karnickel ändert nichts daran.
3: Das Karnickel, Leute. Trotz Karnickel.
0: Aber eine schöne Antwort. Und jetzt auch gut zu verkraften, wenn man weiß, man geht hier als Gewinner raus. 11.000 Euro erspielen sich Friedrich Mücke und Emilia Schüle. Und ich bin mir sicher, dass ihr auch schon ganz genau wisst, was ihr mit dem Geld anstellen wollt. Emilia.
3: Und zwar geht das an Plan International Deutschland.
4: Wir scheren, ne? Wir teilen. In meinem Fall geht es an das Christophorus-Hospiz ganz in der Nähe, wo ich wohne, in München, die sich so um sterbenskranke Menschen in der letzten Lebensphase kümmern.
0: Und die werden auch sehr froh über euren Einsatz heute sein. Genauso wie wir. Es hat sehr viel Spaß gemacht mit euch. Danke, Friedrich. Danke, Emilia. Danke, unser Team Hauptrolle. Danke Ihnen zu Hause und danke auch euch. Bis nächste Woche. Alles Gute Ihnen. Schönes Wochenende.

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3: Guck doch mal, was für eine Maschine der jetzt
4: ist. Eine Maschine.
3: Ist eine Maschine.
5: Ja. Guck mal. Lass mal weiterreden. Ja. Erzähl weiter davon.
3: Oh. Ist ja wirklich.
5: Wir legen los heute. So eine Maschine. Wir spielen zusammen Straßenstars. Es geht darum, Menschen von der Straße richtig einzuschätzen. Das versuchen heute Jörg Thaddäus, Hartnett Tesfay und Sascha Korf. Und unsere drei Straßenstars sind Justin, Iris und Sven.
6: Service Technik im Außendienst. Zwei kleine Kinder, 6 und 4. Wir haben ein Haus mit einem kleinen Garten. Die Eintracht seit 37 Jahren auf der Dauerkarte. American Football und Eishockey. Bei der CDU im Ortsverband. Indoor Cycling. War Weight Watchers Coach. Ich habe mal sehr viel abgenommen. Ich gehe gern essen. Die kleineren Feste, wo man ein Bierchen trinken kann. Zuverlässig, herzlich. Kann auch aufbrausend sein. Ansonsten bin ich, denke ich, wirklich kein schlechter Typ.
7: In Rente, von Ausbildung her Informatikassistentin, Fachrichtung Wirtschaft. In der kaufmännischen Erwachsenenbildung gearbeitet. Zweimal geschieden, einen Sohn. Seitdem bin ich glücklicher Single. Lerne ich online Spanisch. Im Freundeskreis bin da so die Fachfrau für alles. Gucke Fernsehen, mache halt alles zu Fuß. Und wenn es weiter weg ist, halt mit dem Fahrrad. Ich habe kein Auto. Geduldig, oberlehrerhaft, ein bisschen vorschnell. Bin gern mit mir alleine.
8: Ich bin Flugbegleiter in der First Class. Dritte Generation, die Oma ist schon geflogen.
5: Was sind deine Lieblingsstrecke?
8: L.A., Tokio, Singapur. Ich bin Single. So eine Beziehung würde ich jetzt nicht nein sagen. Es muss halt schon wieder richtig funken. Sie sollte einfach so eine richtige Attitude mitbringen. Kartentricks, Stand-Up-Comedy. Im Karnevalsverein tanzt da auch der Sitzungspräsident. Unorganisiert, unpünktlich manchmal, sehr loyal. Nie einen Tag, wo ich schlechte Laune habe.
5: Sascha, du bist schockverliebt,
9: ich bin,
5: ne?
9: Ja, wirklich, das bin
3: so
9: ich.
3: Verknallt.
9: Voll, voll.
5: Justin.
9: Justin, ja, absolut.
5: Wenn du Justin bist, dann weißt du bestimmt auch, ob Justin weiß, was ein Ivorer ist. Das ist nämlich jemand...
9: Aus der Elfenbeinküste.
5: Genau, ein Einwohner der Elfenbeinküste, die Côte d'Ivoire.
9: Côte d'Ivoire, Ivorer. Genau. Man sollte ja eigentlich meinen, dass jemand, der halt viel fliegt, natürlich auch viel unterwegs ist.
4: Das ist Air France Destination.
9: Das ist Air France und auch wahrscheinlich nicht First Class.
5: Ja, du sagst Iris, weißt du das?
3: Ja,
5: Fachfrau für alles.
4: Bei mir hat sich eingebrannt, dieses Oberlehrerhaft. Und sie hat wirklich gerade eine ivorische Fabel gelesen. Irgendwie so die Tiere.
9: Ivorische Fabel?
4: Naja, das gibt es ja oft so. Ich bin immer bei so
9: der Löwe und die Gazelle.
4: Ja, die sind heutzutage unverständlicher, dann, wenn du dabei sowas bist.
5: Das ist auch immer großartig. Ich meine, Afrika sind immer gleich Löwen und Gazellen. In jedem Land von Afrika.
4: Deswegen fährt man, also die sucht man ja auch. Das ist ja
3: aber die findest du nicht an der Elfenbeinküste?
5: Nein. Justin, weil du auch sagst, wegen Reisen und Fluglinie.
3: Ja, ich glaube, also meine beste Freundin ist ja Flugbegleiterin.
5: Ja.
3: Und das finde ich schon faszinierend, wie viele Länder die kennt, selbst wenn sie da noch nicht war.
5: Ja, genau. Aber gut, man kann ja auch Ivory kann man ja auch ableiten. Ivory ist Elfenbein.
4: Die Drogba, Elfenbein.
9: Genau so, da bin ich nämlich jetzt. Und der Sven ist Fußballfan.
5: Ja.
9: Und bei der WM war die Elfenbeinküste ja echt immer sehr angesagt, gar nicht so schlecht. Und man hat immer gesagt, die Ivora.
5: Wer hat dir den Tipp gegeben? Wer kriegt den extra Punkt?
9: Ich hatte den vorher, aber ich kam ja nicht dazu.
5: Dann gucken wir uns zuerst Justin an. Tipp von, was hat er denn?
3: Ja, doch, ich wage es.
5: Was ist denn ein Ivora? Ivora, ich kann es nicht mal zuordnen. Also ich benutze im Alltag ständig. Ich will zum Metzger.
8: Zwei Ivora an der Metzgertheke, oder?
5: Ja, zum Beispiel. Ja. Bei der Fasnacht ständig mit den Ivora machen.
8: Ja, wollte man reinlassen. Könnte auch ein Werkzeug sein.
5: Könnte auch lateinisch oder griechisch sein. Könnte auch chinesisch oder japanisch sein.
8: So eine Begrüßung da. Ja. Ivora.
5: Dir ist der Begriff noch niemals untergekommen. Kannst du noch nicht ableiten.
8: Nee. Ivora habe ich noch nie gehört.
3: Ah, ich habe es gerade schwinden sehen, weißt du noch? Ah.
4: Ist das bei euch, ist das ein Volkslied jetzt, wo Ivora an der Metzgertheke, gibt's das?
5: Nein. Zwei Ivora und eine Kontrabass, ja, nee. So, und die Iris, die ist oberlehrerhaft und sie hat auch Fabeln gelesen, gerade erst von der Elfenbeinküste. Sie weiß, ein Ivora ist ein Bewohner der Elfenbeinküste oder eine Bewohnerin. Was ist denn ein Ivora?
7: Ich könnte mir vorstellen, dass der von der Elfenbeinküste ist. Die heißt noch irgendwie Ivory.
5: Das ist ein Elfenbeinküstler, sage ich doch nicht Ivora.
7: Ivory ist irgendwie Elfenbein. Denke ich, dass das jemand von der Elfenbeinküste ist.
5: Bleibst du dabei?
7: Da bleibe ich bei.
3: Ivory.
5: Ja, genau so ist es. 10 Punkte für Jörg. Sven steht auf Fußball.
9: Ja, und er weiß es und hat es da gehört.
6: Was ist denn ein Ivora? Das ist ein Einwohner von der Elfenbeinküste.
5: Wo weißt du das?
6: Ich bin Fußballfan. Sebastian Allaire bei der Eintracht, du auch ein Ivora.
5: Ja.
3: Allaire.
5: Ja, das wollte ich euch jetzt nicht so sagen, weil ich ja natürlich. Ja.
4: Der
5: Fußball bildet, Fußball macht international. Siehst genau. Du, siehst du? Und das sind 10 Punkte für dich, Sascha.
9: Super.
5: Wer von den dreien hat in der Schule oft geschwänzt? Was glaubt ihr?
9: Alle.
5: Wer war ein Schwänze?
4: Also Iris nicht, Sascha.
9: Iris kann ich mir auch nicht vorstellen, dass sie...
5: Ja, Iris ist jetzt auch die Älteste von den dreien.
9: Vielleicht hat sie so eine wilde Jugend.
4: Ja, die hat so eine Zünder-Mofa gehabt, hat früh angefangen zu rauchen und ist nicht hingegangen.
5: Und hat

0: frisiert in der Zeit immer.
1: Sie hat selber da frisiert und...
0: Ja, ja, genau, die Ripsel und so, ja, ja, klar, genau.
1: Nee, das hat sie nicht gemacht.
0: Sven.
2: Sven hat etliche Male geschwänzt, um zu irgendwelchen Auswärtsspielen rechtzeitig zu kommen.
3: Das könnte auch sein.
0: Und er würde es jetzt auch zugeben, obwohl er hat zwei Kinder. Ich meine, er hat zwei Kinder, die gucken jetzt die Sendung mit. Ja, unser Papa, aber, hat geschwänzt.
2: Aber das, ganz ehrlich, Kinder wissen auch, dass wir alle nicht heilig waren.
1: Ne? Bei Justin habe ich auch ein starkes Gefühl.
4: Justin auf jeden Fall.
0: Er wusste, dass er Flugbegleiter wird. Er wusste, dass er Flugbegleiter wird. Wozu brauche ich den Kram hier?
4: Und dann hat er sich mit Freunden getroffen, hat kleine Ausflüge gemacht. Und er wird auch direkt sagen, ja, ich habe es relativ oft gemacht. Und ja, in der dritten Generation schwänzt er schon. Die Oma hat schon geschwänzt.
0: Hier ist Justins Antwort, er hat öfter schon geschwänzt.
5: Hast du in der Schule oft geschwänzt?
6: Ich war ein richtig schlechter Schüler. Das ist meistens ja so, wenn man irgendwie so kreativ in die Richtung geht und wenn man jetzt auch so Stand-Up-Comedy macht und so, dann merke ich immer so, Schule war nicht so meins. Ich hatte so viel Blödsinn im Kopf, dass ich nicht für die Schule gemacht war. Also Lernen war nicht so meins.
0: Was hast du stattdessen dann gemacht?
6: Am PC irgendwas gespielt mit den Freunden oder so oder meistens irgendwie lang geschlafen. So im Nachhinein nicht gut, aber früher war es irgendwie so.
7: Ja, das ist das beste Argument. Lange geschlafen. Ja, ja.
0: So, und genau so ist es bei Iris auch. Die hat lieber Mopeds frisiert oder sich sonst wo rumgetrieben, sagt Jörg.
5: Hast du in der Schule oft geschwänzt?
8: Nee, im Nachhinein manchmal ärgert mich das, weil manche Stunden waren nicht so, dass man, also man hätte sie nicht vermisst, aber ich hätte da viel zu viel Angst gehabt. Ich war ein total braves Mädchen. Meine wilde Zeit kam erst, als ich so 30 war.
0: Aha, also sie war sehr lieb und wurde dann erst später.
1: Aber was ich gut verstehen kann, ist der Gedanke, den sie geäußert hat, dass man hinterher, ich habe auch oft gedacht, da hätte ich jetzt echt nicht hingehen müssen.
4: Ja, das war so. Das kann ich. Textiles Gestalten.
0: Was?
4: Wir hatten textiles Gestalten.
0: Es tut mir leid. Sven, der hat auch geschwänzt.
2: Ja.
5: Hast du in der Schule oft geschwänzt?
6: Ja, das war so 9., 10. Schuljahr mit meinem Kumpel Dennis. Wir hatten da nicht so die Lust. Also wir haben da schon öfter mal blau gemacht.
0: Was habt ihr gemacht dann?
6: Keine Ahnung, Fernsehen geguckt, Musik gehört. Ja, so Jungs-Sachen, die uns damals wichtig vorkamen.
0: Fernsehen
4: geguckt, Musik hören, Jungs-Sachen.
0: Genau. Wer von den dreien mag denn Schlagermusik? Damit meine ich jetzt keine Ballermann-Hits oder sowas, sondern so richtige Roland Kaiser und wie sie alle heißen.
2: Das ist ja... ich sag, Sven geht auf Schlagerpartys.
0: Ja. Mhm. Ja, aber ich will dir nicht wissen, wer auf Schlagerpartys geht. Wer hört das? Wer mag das?
2: Echt? Glaube ich, ja.
0: Als Eintracht-Fan? Ja. Erzählt er das jetzt? Ja, der sagt doch, ihr hier nicht, hört Tanker, dich hier, schwarz.
2: Du bist aber noch schon so ein alter Rocker und du bist so ein cool Kid. Du bist ein, aber Roberto.
0: Seit 37 Jahren Dauerkarte.
2: Ja, aber du bist so ein alter cool Kid. Und du kommst aus so einer Zeit, wo man dann Schlager blöd fand, wenn man cool war. Das ist heutzutage aber nicht mehr so.
4: Das ist nicht mehr so, tatsächlich.
2: Ist nicht mehr so.
0: Justin.
4: Justin, ja, weil er geht ja Karnevalssitzung, ist er Präsident und auf Karnevalssitzungen läuft auch oft Schlager auf diesen Aftershow-Partys. Und ich glaube, er hört Schlager, er wird sagen, ja, jetzt nicht, also doch, ich mag Schlager.
0: Okay. Und Iris ist auch Schlagerhörerin?
1: Meine sehr geliebte Hartnett hat schon gesagt, nein. Aber ich sage, ich bleibe dabei, weil das ist so eine Schwäche, das ist wie Guilty Pleasure. Und ich kenne das auch. Das
0: Cindy und Bert.
1: Ich denke, Cindy und Bert immer wieder sonntags.
7: Kommt die Erinnerung.
4: Bei mir zu Hause genauso. Mein Mann hört fast nur Schlager.
0: Ach, du großer Gott.
1: Dein Mann hört nur Schlager.
4: Fast nur Schlager. Das ist so, du kommst da rein und denkst, du bist wahnsinnig. Überall Aperol Spritz und Schlager. Und
0: überall Aperol Spritz. Sven hört gerne Schlager. Er ist kein so cool Kind wie ich, der keine Schlager gehört.
2: Sven ist auch cool.
0: Ja. Magst du Schlagermusik?
6: Ja.
0: So Helene und so ein Kram?
6: Eher die älteren Sachen. Helene ist mir schon zu poppisch. Ich höre gern Bruce Springsteen. Ansonsten mag ich gern hessische Musik. Flatsch, Rodger Monotone, der Thomas Kuhn oder Roland Kaiser.
0: Also gehst du auch aufs Konzert von Roland Kaiser?
6: Konzert brauche ich nicht, aber wenn es im Radio läuft, kann ich die Texte schon mitsingen.
0: Flatsch?
1: Ja.
0: Das sind Punkte. Flatsch ist Gerd Knebel gewesen, der dann später mit Henny Nachtsheim Badesalz gemacht hat. Ganz genau. Der war vorher bei Flatsch, so haben die sich kennengelernt. Das wird bei Iris ganz genauso sein.
1: Ich habe schon Zweifel.
0: Magst du Schlagermusik?
8: Nein, ich höre gerne HR3, Pop- und Rockmusik, wie Alan Parsons, John Lord.
0: So Helene Fischer oder sowas, oder so schön Roland Kaiser, so mitsingen.
8: Nee, da habe ich keine Beziehung zu.
0: Nee, so gar nicht. Ja. Nicht auch die Erinnerungen Mary Rose oder sonst was. Nein.
1: Mary Rose, die tolle
2: toll.
1: Mary Rose.
2: Die ist aber wirklich toll.
4: Nur die Liebe lässt uns leben.
0: Morgens um 8. Justin, mag auch Schlager. Sagst du, gehört zum Karneval, zur Fasnacht dann dazu, Aftershow-Party.
6: Magst du Schlagermusik? Ja, diesen Malle-Schlager kann ich jetzt irgendwie an Fasnacht oder so kann ich es hören, da kann ich dazu auch feiern. Aber jetzt so deutschen Schlager wie jetzt so Helene Fischer oder Andrea Berg würde ich jetzt nicht so.
0: Da hörst du lieber zur Fasnachtszeit so Bumskanone, Bumskanone, ich fahre mit einem Bumsboot nach Mallorca.
6: Das geht ja. Aber wenn es dann darum geht, immer um diese Moves, die auch machen, dann gib mir mein Herz zurück. Ne?
0: Aber sowas macht ihr doch auch, wenn ihr da sagt, wo die Masken hängen und wo die Notausgänge sind.
6: Dann machen wir auch sowas, ja, in die Richtung, ja.
4: Nee, nein,
0: keine Schlager.

0: Nein. Bei Justin keine Punkte für dich. Was ist denn die spanische Fliege?
1: Ah.
0: Weißt du, das hat nicht?
1: Ist das irgendein Getränk?
0: Das ist ein Aphrodisiakum.
1: Ah.
0: Das ist so ein zermahlener Käfer. Also so ein altes Ding aus den 60ern, glaube ich.
2: Ja, ja, genau, das war so 40er, 50er, 60er, so spanische Fliege.
0: Das ist seit der Antike schon bekannt wohl, diese spanische Fliege, dieser Käfer, dass der
1: aphrodisierende
0: Wirkung hat, ganz genau. Überdosis kann tödlich sein. Aber wer von den dreien weiß das, dass das irgendwie was mit Aphrodisiakum, mit Potenzmittel zu tun hat? Iris weiß das, weil
2: sie einfach eine kluge Frau ist. Sie ist einfach eine kluge Frau, die weiß total viel.
0: Ja.
2: Und sie hat das mal selber zusammengemischt. Weil sie macht ja auch alles selber. Die Freunde sagen immer, mach du mal.
0: Mhm.
2: Nein, ich weiß nicht, ob sie es zusammengemischt hat, aber ich glaube, dass sie das weiß. Ich bin mir relativ sicher, dass sie das weiß, weil die viel liest, sie ist belesen, ist eine kluge, tolle Frau.
0: Und sie ist auch noch eher die Generation, die das vielleicht gehört hat. Also deswegen habe ich ja extra Hartnett gefragt, weil also heute ist ja ein Viagra oder keine Ahnung was, wenn überhaupt bekannt.
2: Ja.
0: Okay. Ja. Sven weiß das auch.
3: Ja, die CDU ist ja nur so ein Deckmäntelchen. Die tun ja nur so. Ne? So als immer Jäckchen und so.
0: Aber eigentlich?
3: Aber eigentlich.
2: Eigentlich spanische Fliege.
3: Eigentlich geht die da.
2: Da geht die Post ab.
1: Also,
0: freut er sich.
2: Ich überlege gerade für die CDU. Ich stelle mir das gerade vor, es ist kein Scherz. Die Fliege nimmt der Merz. So was.
1: Oh mein Gott, wo sind wir abgebogen? Wo sind wir abgebogen?
0: Hannel, was sagst du denn?
1: Tatsächlich bin ich auch. Ich mag das ja eigentlich, aber ich gehe mit Iris. Ich glaube auch, dass Iris das einfach noch am ehesten kennt.
0: Gucken wir uns Justin zuerst an. Er weiß es offensichtlich nicht, dass die spanische Fliege ein Aphrodisiakum ist.
4: Was ist denn spanische Fliege? Könnte eine Art sein, wie man die Fliege zusammenknotet, wie man die spanisch bindet.
0: Trägst du manchmal Fliege oder wie? Oder?
4: Fliege trage ich nie, ich trage immer Krawatte, halt durch den Job auch.
0: Es könnte auch eine Fliege aus Spanien sein, die im Flugzeug mitgeflogen ist.
4: Nee, ich bleib bei der Fliege.
0: Art, eine Fliege zu binden.
2: Ja.
0: Das ist zweifelsohne die falsche Antwort. Ihr habt nicht auf ihn getippt, das war gut so. Stattdessen sagt Jörg, der Sven, der weiß das.
4: Was ist eine spanische Fliege? Das ist ein Potenzmittel.
0: Was?
4: Das ist irgend so ein Tröpfchen.
0: Hast du schon mal ausprobiert? Oder?
4: Nein, ich bin sehr belesen, ich lese jeden Morgen die Bildzeitung. Aber nur wegen dem Sportteil, aber das ist, denke ich, ein Potenztröpfchen, sowas.
0: Ja, das ist ein Tröpfchen, ganz genau, richtig.
2: Tröpfchen.
0: Das sind 10 Punkte für Jörg.
3: Ich habe es selber belesen. Nicht mehr geglaubt, muss ich sagen. Ich habe selber nicht mehr geglaubt. Nein, ich habe total misstraut.
0: Iris. Altersabmäßig allein schon, sollte sie das doch wissen.
4: Was ist denn spanische Fliege?
5: War das nicht mal so eine Geschlechtskrankheit?
0: Echt?
5: Also genau weiß ich es nicht, aber vor vielen Zeiten nannte man irgend so eine Geschlechtskrankheit mal spanische Fliege.
0: Das hat man gekribbelt überall.
5: In bestimmten Bereichen eher.
0: Ich meine, sie war in der Richtung, also körperlich war sie schon richtig unterwegs.
2: Ja, absolut.
0: Ich wollte wissen, vor wie vielen Jahren die Steinzeit begann.
1: Ein paar Milliarden Jahre.
2: Nicht so viel.
1: Ein paar hunderttausend Jahre.
0: Okay.
2: Auch nicht?
0: 20.000 haben wir?
1: Nee, das ist hunderttausend,
2: was hast du? 80.000 Jahre.
0: Okay, ich hätte eure drei Antworten alle nicht gelten lassen.
2: Es
0: sind 2,6 Millionen Jahre.
1: Ah, doch Millionen.
0: Millionen, aber nicht Milliarden.
3: Das war die Steinzeit vor 2,6 Millionen Jahren, im Ernst?
0: Ja, begann sie. Wer von den dreien ist auch im Millionenbereich? Sven hat ja schon gesagt, er bildet sich mit der Zeit.
1: Aber weißt du was? Sven haut sowas raus, so ein paar Millionen. Ich sag jetzt mal 3 Millionen, sagt er. Und dann ist er, dann gilt das ja schon, oder?
0: Ja, dann gilt das
1: schon. Okay, dann glaube ich, dass es Sven weiß.
0: Okay.
2: Ich glaube, Justin rät und rät richtig.
1: Mhm.
2: Er sagt, 1,5 Millionen Jahre.
1: Mhm.
2: So.
0: Iris hat ja schon gesagt, sie mag Zahlen, hat sie gesagt.
3: Ja, und vor allem, das wird so gewesen sein, sie hat so eine Bildungsreise gemacht mit den Höhlenmalereien. Und wenn man Iris einmal was erzählt, sie vergisst es nicht.
0: Aha.
3: Sie speichert es.
0: Das ist ihr Oberlehrerhaft. So, was dann auch die Leute sagen, sie bist so oberlehrerhaft, weil sie es einfach weiß. Weil sie
3: Informatik
0: es
3: hat halt einfach Kapazitäten. Und deswegen, bumm.
0: Okay, wir wollen Millionen Jahre hören. Und die werden wir jetzt von Sven hören, sagt Hartnett.
4: Vor wie vielen Jahren begann die Steinzeit? Vor 5000 Jahren. Mit dem Urknall nach der Dinosaurier.
0: Waren die Dinosaurier vor dem Urknall?
4: Die waren vor dem Urknall.
0: Urknall war doch eine riesige Explosion.
4: Ja, und dann waren die Dinosaurier weg. Und dann kam, glaube ich, die Steinzeit.
0: Also ist deine Schätzung so 5000 Jahre?
4: 5000 Jahre, ja.
0: Das war eine kleine Reise durch die Weltgeschichte, die Erdgeschichte. Also
1: das war sehr weit weg.
2: Bums,
0: 5000 Jahre. Er hat den Urknall mit dem Meteoritenschlag-Einschlag dann verwechselt, der die Dinosaurier hat aussterben
3: lassen. Man muss aber sagen, die Leute, die die Bibel beim Wort nehmen, die behaupten, die Erde ist nur 5000 Jahre alt. Also deswegen könnte, wenn er Kreationist ist, dann könnte das richtig sein.
1: Sag ich mal so, das sehe ich bei Sven nicht unbedingt.
2: Ich auch nicht.
1: Ich sehe es bei Sven nicht unbedingt.
0: Justin,
3: der Gewinner immer zum Schluss.
2: Ja, ich weiß.
0: Na?
2: I know.
4: Vor wie vielen Jahren begann die Steinzeit? Vor 10 Millionen Jahren.
0: Echt so lange her? Weil da gab es ja schon Menschen und so weiter.
4: Also Menschheit gibt es ja schon echt lange. Aber ich kann es nicht abschätzen. Aber Millionen, 10 Millionen? Ich sag 10 Millionen.
2: Er redet einfach drauf los.
0: Yes.
2: Genau. Wolltest du jetzt falschen?
1: Nein, ich wollte nicht.
0: Werden wir doch jetzt von Iris das Gleiche hören, Jörg?
3: Vielleicht.
4: Vor wie vielen Jahren begann die Steinzeit?
5: Ach du liebe Güte. 10.000?
4: Jahren?

0: Ja. Christi Geburt, da war die gerade 8000 Jahre vorbei.
1: Ja, denke ich mal, so Pi mal Daumen. Es war jedenfalls weit vor Christi Geburt.
2: Auch da kam nicht die Zahl, die wir hören wollten.
3: Sehr bedauerlich, ja, schade.
2: Ja, Ordnungszahl, Millionen kam nicht. Mhm. Hast du einen Wäschetrockner, wollte ich wissen von den dreien.
3: Oh.
2: Wer von den dreien ist Typ Wäschetrockner? Justin, weil viel unterwegs.
4: Ja, mein Mann ist auch Flugbegleiter, es fliegt ja auch. Und muss immer die weißen Hemden, dann kommen die in den Trockner. Und
3: die Hemden in den Trockner?
5: Ja, ah, wirklich? Ja,
4: absolut, sieht fantastisch aus.
2: Ja, wenn ich Tropfen das aufhängen, ist doch besser, dann muss ich nicht bügeln.
4: Warte, ich überlege gerade.
3: Also ich mache niemals die Hemden in den Trockner.
4: Nein, stimmt
3: alles
4: auch
3: andere,
4: nicht.
3: Aber doch das.
4: Aber wir haben Trockner.
2: Ihr habt einen auf jeden Fall.
4: Wir haben auf jeden Fall einen Trockner für die T-Shirts hier drunter trägt. Die Hemden werden dann aufgehängt, so.
2: Aha.
5: Aha.
4: Aber Justin hat
3: du machst das nicht?
4: Für meinen Mann.
3: Das heißt, muss er alles alleine machen?
4: Ja, natürlich.
3: Oh, das ist aber eine problematische Beziehung.
4: Der Trockner steht in einer anderen Wohnung. Nein, Quatsch. Nein, also ich glaube, der hat auf jeden Fall einen Trockner, ja.
2: Ich glaub, du sagst, Sven?
5: Sven hat einen Trockner.
2: Warum hat Sven
5: einen Trockner? Den haben sie sich angeschafft, als die Kinder kamen.
2: Ist bei dir auch so, habt ihr auch Trockner zu Hause? Wenn man Kinder hat, muss man Trockner haben. Aber du wohnst jetzt in der großen Stadt. Sven wohnt eher ein bisschen ländlich. Da kann man halt noch einen großen Garten in der Wäschespinne.
5: Aber nicht, wenn du es schnell brauchst. Nein, nicht, wenn du es schnell brauchst. Wenn du guckst, machst den Schrank auf, keine Bodies mehr da. Schnell waschen, schnell trocknen. Ist das bis abends fertig.
2: Iris.
3: Die hat an der Informatikerhochschule seinerzeit einen Mann kennengelernt, der die Trockner programmiert hat.
4: Selbstverständlich.
3: Und, seitdem hat sie, das ist lange her, ihre Ausbildung liegt lange zurück, aber das war der Torben, der Techniker damals.
2: Ja, ich erinnere.
3: Du siehst es auch, ne?
2: Iris hat einen Wäschetrockner, hier ist ihre Antwort. Hast du zu Hause einen Wäschetrockner?
1: Nein, ich bin hier alleinstehend und meine Wäsche im Sommer trockne ich die draußen auf der Wäscheleine und im Winter trockne ich sie im Keller. Und das reicht. Also wozu den Strom verschwenden?
3: Ja gut.
5: So, das hätte man auch schon vorausahnen können.
2: Danke, Hartnett. Sven hat aber zwei Kinder und da kann man auch vorausahnen, wahrscheinlich hat er Wäschetrockner, oder nicht?
5: Doch.
2: Hast du einen Wäschetrockner?
6: Ja, also wir haben einen, er gehört aber meiner Frau.
2: Wie dir gehört deine Frau?
6: Ich kann ihn nicht bedienen.
2: Ach komm.
6: Die sagt immer, stell so super trocken oder Schrank trocken oder sowas. Ja. Und meistens hast du wieder falsch eingedreht.
2: Und du kannst es auch nicht ausräumen.
6: Doch, das kann ich. Ah, das ich lege auch die Wäsche zusammen. Also. Und, aber ich bin technisch echt versiert, aber Waschmaschine und Trockner ist nicht meins.
3: Können wir mal so eine HR- oder Straßenstars-Akademie machen? Wir können sie auch die Roberto Capelluti-Akademie für Männer, die solche Antworten geben.
2: Na gut, aber er hat schon gesagt, er räumt aber das Ding aus und legt auch zusammen. Also das war jetzt dann alles in Ordnung.
3: Ja, weil
2: das
3: ging so in die Richtung.
4: Gab es denn jetzt
3: nicht
4: Punkte?
3: Mal ein Ei kochen und ich bin stolz
4: Gott sei Dank.
3: Das weiß auch Roberto. Das,
2: wir freuen uns jetzt erstmal für Hartnetts Punkte, die es natürlich dafür gab, wenn sie richtig gelesen hat, gelegen hat mit Sven.
3: So kann
2: und bei Justin ist es ganz genauso.
4: Ja.
2: Er braucht das fürs Reisen und
4: fürs
2: so weiter.
4: Reisen.
2: Ja. Hast du zu Hause einen Wäschetrockner?
7: Wäschetrockner, ja.
2: Ja, warum?
7: Pure Faulheit einfach.
2: Wieso Faulheit? Wo ist der Unterschied zwischen von der Waschmaschine, dem Wäschetrockner, von der Waschmaschine und dem Wäschständer?
7: Ja, weil es einfach lange dauert.
2: Ja, und der Energieverbrauch, Elektrosport.
7: Also mittlerweile sind die ja, glaube ich, sehr energieeffizienter als früher. So. Aber da siegt die Faulheit.
4: Ja.
2: Und das ist auch, sind auch 10 Punkte für den Wäschetrockner und die richtige Einschätzung. Unser Punktestand. Jörg 20 Punkte, hat eine 30 Punkte und Sascha führt mit 40 Punkten. Jetzt kommen wir zu der Runde deinen Straßenstar. Jörg, deine Straßenstar, wen glaubst du gut einschätzen zu können?
3: Oh, ich möchte gerne bei Iris bleiben.
2: Du bleibst bei Iris, Hartnett.
5: Also ich möchte mich nicht in die sich anbandelnde Romanze zwischen Sascha und Justin drängen, sondern ich nehme Sven.
4: Ja, aber den magst du auch, ne?
5: Den mag ich auch.
4: Ja,
3: Sven auch sehr sympathisch, muss ich sagen.
2: Ja. Hat Iris eine komische Angewohnheit, eine seltsame Angewohnheit?
3: Ja, aber natürlich.
2: Ja?
3: Also wenn man Anfang 60 ist, dann hat man so viel Zeit, kann ich sagen, weil, wie gesagt, ich bin altersmäßig in der Nähe, komische Angewohnheiten zu entwickeln.
2: Was könnte sein bei ihr? Was könntest du dir vorstellen? Also...
3: Ach, die unterschiedlichsten Dinge, die man sich... Was könnte das beispielsweise
4: sprich
3: sein?
4: Sprich mit sich selber.
3: Das ist natürlich...
5: Ist das komisch?
4: Ja, so ein bisschen. Wenn
2: du bist auch schon mal 60, von daher mach dir keine Sorgen. Okay, und du glaubst, bei ihr, sie wird das auch so einschätzen und sagen, ja, ich habe eine schlechte
3: Angst. Also, das ist nicht schlecht, es ist...
2: Eine seltsame,
3: Schrulle.
2: Ja, genau.
1: Eine Schrulle also, dick.
2: Du sagst ja.
3: Ja, achso, Entschuldigung, ich sage ja, natürlich.
2: Dann schauen wir uns jetzt Iris an. Sie hat eine seltsame Angewohnheit. Hast du eine seltsame Angewohnheit, irgendeinen Tick oder sowas?
1: Ich bin so ein Fugentrittvermeider. Ich mache es so, dass ich auch die Linienverlängerung nicht überschreite. Also wenn zum Beispiel ein Schatten vorm Baum ist, von so einem Ästen, sehe ich zu, dass ich nicht in den Schatten trete. Oder wenn eben mal wegen so ein viereckiges Karo auf der Erde ist, sehe ich auch dazu, dass ich rechts, oben, links, unten auch nur so innerhalb der gedachten Linien bleibe.
3: Ja, schon, ne?
2: Das ist die Höhe. Es war überhaupt ein Wunder, dass Iris zu dem Gespräch gekommen ist. Sie kann gar nicht mehr aus dem Haus gehen. Also,
3: Schatten, gedachte Linien, verlängerte Linien. Ich wollte sagen, das ist die höhere Schule, die Geo
2: geometrische Sprünge.
5: Die gedachte Linie. Ich gehe nicht die Verlängerung der gedachten Linie.
4: Ich trete nicht in den Schatten.
2: So, der Sven, den habe ich gefragt, er sollte vervollständigen. Den Kopf gekühlt, die Füße warm?
5: Keine Ahnung.
3: Keine Ahnung.
2: Das macht den besten Doktorarm. Das ist ein Sprichwort.
5: Ah,
2: also eigentlich kommt
5: Kopf
2: das wo
5: gekühlt, die Füße warm.
2: Das ist eigentlich von Hippokrates, dieses Stück. Ja. Aber das macht den besten Doktorarm, wurde dann später dazu gesetzt. Aber diesen Spruch gibt es.
4: Ja.
2: Gibt Leute, die du kanntest ihn?
4: Ich kannte ihn, ja.
2: Ah, okay.
5: Du überraschst mich eh immer mit den so Offbeat-Sachen, die du dann weißt, wo ich dann immer so denke, warum weiß man sowas? So, aber Sascha weiß es. Ungefähr, ja.
2: Aber weiß das Sven auch? Ist er,
5: nee, den Kopf
2: gekühlt, die Füße warm. Das macht den besten Doktorarm.
4: Der macht irgendeinen,
2: denk dran, ne?
4: Der macht einen eigenen Spruch, der auf Darm endet. Glaube ich. Irgendwas wird Darm.
5: Ja.
2: Okay.
5: Das,
2: er kriegt er nicht hin.
5: Ich sehe es nicht, ehrlicherweise.
2: Okay. Hier ist Svens Antwort. Er wird das nicht hinbekommen mit dem Doktor, sondern irgendwas mit Darm.
8: Vervollständige. Den Kopf gekühlt, die Füße warm.
6: Mir kommt eine Luft aus dem Darm. Nee, keine Ahnung. Das habe ich noch nie gehört. Also ich kenne viele Sprichwörter. Ich habe jetzt viele erwartet, aber sowas habe ich noch nie gehört.
5: Yes! Ey, wirklich.
2: Also erstmal 20 Punkte für Handel und das ergibt das natürlich einen Sonderpunkt für dich. Das ist keine Frage. Ich werde ihn speichern. Und
4: alles gut.
2: Deinen Punktestand gebe ich ihm dazu. Der Justin, von dem wollte ich wissen, was die dritte Wurzel aus 8 ist. Das ist natürlich...
4: 2.
2: Ja. Jörg schon zusammengebrochen, fing an zu rechnen. 8 mal 2 ist 16. Ja, nee, komm da auch nicht.
4: Ich glaube, Mathe ist.
2: 2 mal 2 ist 4, mal 2 ist 8. Also 2.
4: Der Wurzel, er sagt irgendwas mit 64. Er geht nach oben.
2: Nicht hin.
4: Er geht nach oben. Ich glaube, er kriegt es nicht hin. Nicht, dass ich ihm das nicht zutraue, aber ich glaube, Mathe ist nicht. Er sagt auch, Mathe ist nicht so meins und Wurzel ziehen und so. Und es ist die dritte Wurzel. Ich glaube, er kriegt es nicht hin.
5: Hast du schon eingeloggt? Bleibst du dabei?
4: Ja, ich bleib dabei.
5: Komm, dann bin ich eben so wie Jörg. Ist doch auch okay.
2: Du sagst, er kriegt es hin.
5: Er kriegt's hin.
2: Er wird sagen 2. Okay, hier ist Justin.
8: Was ist denn die dritte Wurzel aus 8? Also Mathe war ich super schlecht. Die dritte Wurzel aus 9 wäre dann wahrscheinlich 1. Irgendwas Ungerades, oder? 0,66.
2: Ist die dritte Wurzel aus 8?
8: Ich habe keine Ahnung. Ich sag mal 2.
2: Warum jetzt 2?
8: 2 mal 2 sind 4, mal 2 sind 8, vielleicht so.
2: Aber 0,66 war doch auch ein angenehmes Angebot.
8: Ich sag 2.
2: Was? 10 Punkte dazu.
5: Oh, was? Aber das war so ein
2: Huhn-mäßig. Es war übrigens genauso, wie du gesagt hast. Es kommt ganz spontan, kommt von die 2 aus dem Nichts, genau. Ja. Aber jetzt kriegt erstmal, Sascha, kriegst du mal den extra Punkt von eben gerade.
5: Oh, ich hab richtig Herzklopfen, ne?
2: Jörg, die Iris, von wem hat sie ihren ersten richtigen Kuss bekommen, habe ich sie gefragt. Oh. Kann sie den Namen noch nennen? Vornamen, kriegt sie den noch hin?
3: Ja.
2: Ja? Weißt du es noch bei dir?
3: Ja, Anke. Anke Günnemann in der Oberscheid 17.
5: Ich weiß es auch noch. Vor- und Nachname.
2: Ernsthaft?
5: Ja, klar.
2: Ach so, weil er sein Mann wurde.
5: Nein, hallo.
4: Ich weiß es auch noch. Damals war es Petra.
2: Nein, natürlich nicht.
4: Damals war es Petra.
2: Ich habe die ja noch nicht mal richtig erkennen können.
5: Oh,
2: nein, es war so dunkel.
4: Es war so dunkel.
2: Stehblues, Party.
4: Achso, ich dachte, im Wald.
2: Nein, Leute, um Gottes Willen.
5: Nee, aber trotzdem.
2: Was bin ich gleich für Bilder von mir? Das ist ja furchtbar.
5: Boban Karamanovic, kann ich euch sagen, du.
2: Okay.
3: Ja, das klingt gut.
2: Was ist mit Iris? Sie kriegt den Namen auch noch hin.
3: Ich glaube ja. Also das glaube ich sicher.
2: Ja, guck mal, sie hat doch vorhin erzählt, dass sie so eine Spätzünderin war. Und erst mit 30 wurde es bei ihr wild.
3: Und wir wollen, glaube ich, da nicht hingehen, was wir uns jetzt alles vorstellen können unter wild, sondern wir wollen...
2: Vor allem nicht du.
5: Ja.
2: Du kannst dir das für uns drei alles schon vorstellen. Ja. Also Iris weiß den Namen
3: noch.
2: Ich sage
3: einfach, Iris sagte, das war der Johannes aus der Fahrschule. Könnte sein.
2: Okay. Die Würfel sind gefallen. Iris weiß es.
8: Von wem hast du deinen ersten richtigen Kuss bekommen?
1: Den ersten richtigen Kuss, das war damals, der später mein erster Mann auch wurde.
8: Tatsächlich? Wie alt warst du da?
1: 21 oder 22.
8: So lange hat es gedauert bei dir?
1: Ich war eher früher ein halber Junge und habe mich auch wenig für Männer interessiert.
8: Ah, okay.
1: Das ist erst so ein bisschen später gekommen. Das war Peter.
2: Der Peter. Das war Peter, ja. Das wäre wirklich sehr lustig gewesen. Sie hätte jetzt gesagt, ich habe ihn dann geheiratet, aber ich weiß den Namen nicht mehr. Das wäre sehr schön gewesen. Der Sven... ich habe ihn gefragt, ob er ein guter Beifahrer ist im Auto.
5: Oh nein, glaube nicht.
3: Oder er ist oft zu müde und pennt vor sich hin.
5: Nee, das glaube ich nicht.
2: Also nee. Ein herzlicher Typ doch irgendwie.
5: Ja, ja, ja, ja. Aber ich bin auch so ein herzlicher und toller und netter schlimm, Mensch. Das ist ganz
4: schlimm. Du bist eine schlechte Beifahrerin.
5: Und ich bin telefonieren, eine fürchterliche Beifahrerin.
2: Ich bin eine furchtbare Autofahrerin. Ich bin
5: eine fürchterliche Autofahrerin.
2: Oh Gott, ey, was machst du da? Halt mal, fahr weiter, Mann.
5: Das ist ganz schlimm. Dem,
2: kannst du da überhaupt nicht telefonieren?
3: Also, du redest die ganze Zeit mit den anderen Verkehrsteilnehmern.
5: Ja, ja, ich schrei die auch an.
2: Und zwar auch, wenn sie eigentlich mit jemand anderem währenddessen auch telefoniert.
5: Ja, Roberto, ich hätte das einfach nicht machen dürfen. Ich frage mich, wie lange du das noch gegen mich verwenden würdest.
2: Das war, das, weil ich

0: damit aufhörst. Ich habe
1: ja, ich weiß. Du
2: weißt, was dagegen hilft. Das kann ich dir aus eigener
3: Fahrradfahren.
2: Eine sehr hohe Strafe, die ich zum Beispiel bezahlen muss.
1: Echt, du?
2: Wegen ein.
0: Na gut, er hatte auch noch eine Uniform an.
2: So ein Wortgefecht mit einem Herrn Wachtmeister und ja.
1: Was hast du gesagt?
0: Nein, das wollen wir jetzt nicht hier hören. Okay. Deswegen geht es ja auch tatsächlich.
1: Sven ist bei mir. Er ist ein in vielerlei Hinsicht wirklich fantastischer Mensch.
0: Aber im Allgemeinen kein guter Autofahrer.
1: Ist die Beifahrerqualität bei ihm eher.
0: Sieht er das denn auch so? Vielleicht sagt er, ich bin ein sehr guter Beifahrer.
1: Ich glaube, dass der total reflektiert ist.
0: Ja.
2: Ich glaube, er ist ein guter Beifahrer, anders als Hartnett.
0: Weil er schreit auch immer rein, aber er meint das ja im Guten.
2: Nein.
0: Weil es geht ja um seine Selbsteinschätzung.
2: Es gibt so Leute, anders als wir, die steigen ein, haben Gottvertrauen, nicken ein, lesen, essen was, machen überhaupt kein Theater. Also für mich auch unvorstellbar. Ich bin ein ganz schlimmer Beifahrer.
1: Ich bremse auch mit.
0: Wir sind aber bei Sven. Sven ist kein guter Autofahrer, sagt er selber.
1: Er ist auch so reflektiert und gibt es zu.
0: Und Jörg würde sagen, doch, er ist ein guter Autofahrer.
2: Er ist ein guter Beifahrer. Guter, ruhiger Mann.
4: Bist du ein guter Beifahrer?
5: Meine Frau ist eine ganz schlechte Beifahrerin und dementsprechend bin ich dann bei ihr genauso.
0: Ach, du spielst ihr vor, wie sie ist, damit sie es kapiert?
5: Ja, weil sie mich permanent aufregt beim Autofahren, kriegt es dann zurück. Ansonsten bin ich eine gute Beifahrerin.
1: Oh, warte mal, was ist das jetzt?
0: Er ist ein guter Beifahrer. Das macht er bei seiner Frau nur aus Rache, hat er ja gerade gesagt. Aber ich habe auch mehrfach gesagt im Allgemeinen, er ist ein guter Beifahrer. Good. Jörg, das sind 10 Punkte für dein Veto, die du dazu bekommen hast.
1: Congratulations. Ja.
0: Justin, muss man sich bei dem zu Hause die Schuhe ausziehen?
6: Nein, komm, jetzt.
0: Was jetzt?
6: Nein.
0: Er erwartet es nicht. Man muss sich nicht die Schuhe ausziehen bei ihm.
1: Ach. Nee.
0: Er hat in der First Class sieht er schon ständig Leute, die nur auf Socken rumhängen und so, weißt du?
6: Ja, aber die haben so diese kleinen Schläppchen.
1: Aber die ziehen Schläppchen. Die ziehen ja was drüber.
0: Ja. Trotzdem. Oh.
1: Das ist es. Der hat einfach in der First Class so ein 20er-Pack von diesen Schläppchen mitgenommen und bietet die dann an, sage ich jetzt.
0: Also er sagt, bitte Schuhe ausziehen, glaubst du?
1: Und bietet auch was an.
0: Muss man sich bei dir zu Hause die Schuhe ausziehen?
7: Nicht unbedingt, aber ich mag es schon ganz gerne. Ich habe meistens eigentlich Socken an.
0: Ja, genau. Ich komme jetzt mal nur mal vorbei, um Fußball
7: zu spielen. Dann ist okay. Ich bin da nicht so penibel, aber...
0: Aber du sagst dann schon, komm nicht wieder, Laden.
7: Genau, ja. Also ich mag es ganz gerne, aber man muss nicht. Ich bleib dabei. Man muss nicht die Schuhe ausziehen.
0: Man muss es nicht,
1: Das war
0: schön gespielt von Hartnett, aber das hat ja keine Punkte gebracht, sondern du bist jetzt ganz am hinteren Ende mit 50 Punkten. 61 Punkte
6: durch
0: sind
6: ein
0: Sascha.
6: Lächerliches Veto.
0: Jörg führt mit 70 Punkten und wir kommen zu unserer Entscheidungsrunde. Ich habe euren 30 Straßenstars angeboten, dass ich unseren grünen Eimer über ihnen ausleere. Oh. Ihr kennt unseren grünen Eimer. Das ist er.
6: Justin ist eitel.
0: Hat euer Straßenstar gesagt, leer den Eimer ruhig über mir aus und ist auch bis zum Ende sitzen geblieben. Ich kann euch jetzt schon sagen, bis zum Ende sitzen bleiben ist ziemlich einfach. Der Eimer war nämlich leer. Mhm. Das haben sie aber nicht gewusst, dass der Eimer natürlich leer ist. Und da war auch Gewicht drin. Ich habe den dann so gezeigt und gesagt, hier, den Eimer leere ich über dir aus. Bei Sven, das ist eine easy Sache, oder?
1: Glaube ich, aber hey.
0: Justin hingegen,
6: der hat noch einen Termin. Justin hat noch einen Termin, hat ein bisschen Schiss, dass da irgendwas Schleimiges, Madiges, Wässriges oder so Pulver ist.
1: Tippt ihr das mal alles, okay. Ja,
0: also ihr ist auch keine Frage, Jörg, oder was?
2: Mhm. Ja, ich bin ja das überzeugt, was sie gerade noch mal gesagt hat, dass sie früher so ein Junge mehr war, so ein Tomboy.
1: Weißt du, was ich machen würde? Und das würde auch Iris machen, ist das mit der schwarzen Kiste.
6: Ja, das würde sie
1: damit machen. Damit hätte sie kein Problem.
6: Mit dem Löffel?
1: Löffel weiß ich nicht.
2: Das ist doch Gift, das du hier versprühst. Einfach nur, um zu gewinnen. Und die schaue deine Absicht
1: zu klug, um mich von dir
2: hinter die Fichte
0: zu helfen. Okay, wir gucken uns jetzt. Trotzdem hatten jetzt Tipp an Sven, weil sie hat ja gar keine Chance mehr zu gewinnen, weil du ja richtig liegst, wie du richtig schon wahrscheinlich
1: sagst. Ich weiß es ja nicht. Vielleicht ist auch Sven überrascht mich vielleicht auch.
0: 10 €, wenn ich den einmal über die ausleeren darf.
5: Bitte.
0: Du weißt, was sie schon alles drin hatten, ne?
5: Das ist mir Wurst.
0: 3, 2, 1. Und? Wie war's?
5: Sehr angenehm. Ein Traum.
0: Ein Traum war es, ja. Sie, er hat es mit sich machen lassen.
1: Das ist mein und, Sven.
0: Es war ja auch nicht schlimm. So. 50 Punkte gesetzt, 100 Punkte. Justin!
6: Warum hast du nicht Nein gesagt?
0: Den leere ich über dir aus, du kassierst 10 €.
5: Also wenn es Mehl oder sowas ist, wäre ich ja richtig bescheuert, ne?
0: Martin!
5: Nicht euer Ernst.
0: 3, 2, 1. Das war's.
5: Sehr gut.
0: Du hast gezuckt, ich hab's genau gesehen.
1: Schon mal nicht letzte.
0: Alle Punkte gesetzt. Nee, einen hast du stehen lassen. Oh ja, aber jetzt Iris. Was natürlich gemacht hat, sagt Jörg. Den Eimer würde ich gerne über dir ausleeren. Dann kriegst du 10 €.
8: Nein, also irgendwo reinfassen würde ich, aber nicht über mich ausleeren.
1: Ja!
0: Ich bin sehr traurig.
8: Das ist doch nicht dein Ernst.
1: Ich hab's dir gesagt, Jörg, es war in Liebe. Du wolltest meinen Rat nicht annehmen.
0: Ja. Unsere Gewinnerin Hartnett Tessay mit 100 Punkten. dicht gefolgt. Genau. Von Sascha Korf und Jörg Thaddäus. Das war's. Dankeschön, Justin, Iris und Sven fürs Mitspielen. Danke Ihnen fürs Zuschauen. Mehr Straßenstars wissen Sie jederzeit in der Mediathek. Bis zum nächsten Mal. 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

0: Vielen Dank für den schönen Applaus. Hier sind die Montagsmaler. Heute wird wieder viel gezeichnet, viel geraten. Und am Schluss gibt es hoffentlich sehr viel Geld auf dem Konto der Prominenten und auf dem Konto unserer Fußballerinnen heute. Es wird sehr, sehr spannend. Und liebe Svenja, was toll wäre, wenn du uns den Verein einfach mal kurz vorstellen könntest.
1: Ja, wir sind ein reiner Frauenfußballclub und kommen aus Kaiserslautern. Und ich glaube, das Modell ist so einzigartig in der Westpfalz. Und uns gibt es auch erst seit anderthalb Jahren. Mhm. Und unsere Vereinsfarbe ist nicht Mädchenrosa, sondern lila. Und das kurze Schwarze sind halt bei uns die Sporthosen ab und zu.
0: Okay.
1: Aber wir können immer beides feiern, Spaß haben und Fußball spielen.
0: Das klingt sehr gut. Die Kinder spielen ja in der ersten Runde gegen unsere Prominenten. Deswegen darf ich euch schon mal nach hinten schicken. Ihr setzt bitte die Kopfhörer auf. Lena, Lea Sophie, ihr braucht nicht aufgeregt zu sein, sind nur Sportmoderatoren. Wir starten jetzt hier bei den Montagsmalern mit Spielrunde Nummer 1. Peter, komm mal bitte zu mir nach vorne. Alles gut?
2: Ja, ja, ja, noch.
0: Peter Grossmann kennen wir alle seit 20 Jahren beim MoMA. Also MoMA ist auch die Abkürzung für die Montagsmaler, aber ihr wart...
2: Wir waren Erster.
0: Ja,
2: ja, ja.
0: Morgenmagazin.
2: Ja, genau.
0: Und was viele vielleicht nicht wissen, dass du früher was ganz anderes gemacht hast. Du hast gesungen. Wie hieß eure Band?
2: Ich habe mal gesungen bei einer Band, die hieß Strandjungs. 8 oder 9 Jahre. Mhm. Wir haben auch nur eine Platten verkauft. 2, 3 waren es am Ende nur.
0: Ich hab welche hier. Komm. Ach. Das ist natürlich Peter und die Strandjungs. Ach. Komm mal hier. Ja. Wann waren das?
2: Das war 1987.
0: Was Schönes, die B-Seite, Gummibären.
2: Ja, das ist, da habe ich über Gummibären gesungen. Man hat so Leichen im Keller, kennst du ja wahrscheinlich auch. Ne?
0: Natürlich. Und was hier auch schön ist, vielleicht noch mal ganz kurz, das sieht so ein bisschen aus, weiß ich nicht.
2: Wie?
0: Ja, so eine Mischung aus
2: Don
0: Modern Talking und Don Johnson.
2: Genau, genau. Mal hier. Damit waren wir beim Grand Prix Vorentscheid 1991.
0: Und? Oi, sehr gut. Dritter Platz, oder?
2: Ich mache das Zeichen. Drittletzter. Wir waren Drittletzter.
0: Es gab aber auch schon Leute, die noch schlechter abgeschnitten haben.
2: Allerdings, und das beruhigt mich sehr, im Nachhinein nochmal.
0: Du musst, oder ihr müsst gar nicht viel machen, du bist Mannschaftskapitän. Es geht um Begriffe raten, Begriffe zeichnen.
2: Gar nicht
0: und
2: viel machen,
0: für jeden Begriff, den ihr richtig erratet, gibt es 5 Punkte. Das ist einfach.
2: Und ich muss jetzt malen.
0: Ja, ihr wechselt bitte durch. Ich habe 2 Minuten Zeit in der ersten Runde. Ja. Und ich habe ein gutes Gefühl, sagen Fußballer auch immer, ne?
2: Ich bei dir nicht.
0: Aber ich auch nicht. Ihr wechselt bitte schnell durch. Ich drücke euch die Daumen. Wir starten.
2: Auch, ja, ne? Ja, ja,
1: absolut.
0: Heute die Montagsmaler mit diesem Begriff hier.
3: Knochen.
4: Bein.
0: Nicht Bein.
3: Wade. Schienbein.
0: Nicht Bein.
3: Fuß.
0: Weiter oben.
3: Hand.
0: Nicht die Hand.
4: Hand, Arm, Arm.
0: Arm ist richtig. Arm. Schnell wechseln. Ulrike. Ulrike.
3: Okay. Oh Gott.
2: Mein Gott.
4: Nicht Bein.
2: Strich.
4: Straße.
2: Ja. Lockenwickler.
4: Zigarette.
2: Zigarre.
5: Pfeife.
2: Eisenbahn.
4: Eisenbahn. Ja.
0: Was für eine Eisenbahn? Eine
4: Dampflok.
2: Dampflok.
0: Dampflok ist richtig.
4: Ah. Jawohl.
2: Gut. Radiergummi.
3: Ja, ja, ist ja ganz klar gewesen eigentlich.
2: Ne? Eigentlich ja.
3: Eigentlich ja.
2: Oh.
4: Igel.
0: Ja, nicht ganz.
3: Straße, Tal, Gebirge.
2: Herzinfarkt.
3: Nee, sind Gegenstände. Ne, sind Gegenstände, ne?
4: Was? Schalke-Logo.
2: Nein, Park, Haus.
0: Das ist.
3: Ja, Wald.
0: Wald nicht, also.
3: Baum. Garten.
0: Was malt er denn da oben, diese Zacken? Was könnte das denn sein?
4: Berge.
0: Nein, das wäre die Flamme gewesen. Bitte wechseln, Peter, du kommst nach vorne. Der nächste durch Werner ist fertig. Ihr habt noch 20 Sekunden.
3: Was passt
0: Wir schaffen
3: denn
0: noch
3: nicht?
0: Einen. Guck mal da. Das wäre die Flamme gewesen.
3: Flamme? Ist mir blöd? Zebrastreifen, Straße.
5: Ampel. Kreuzung.
0: Kreuzung ist gut. Oh. Ja, super. Einen schaffen wir noch, Ulrike. Komm.
4: Jetzt schnell, 4 haben wir noch.
2: Einen haben wir, komm.
4: Schnell, schnell, schnell. Hey,
0: noch 3 Sekunden.
4: Strich, Straße.
0: Oh. Haben wir nicht mehr geschafft. Das waren 4 Begriffe in der ersten Runde für das Team Sportmoderatoren. 4×5 macht 20, also 20 Punkte für euch.
2: Ja. Als Einstieg, oder?
0: Sehr guter Einstieg.
2: Der Einstieg war gut.
6: Meine Flamme hat mich gezündet.
0: So einfach geht das. Das sind ja hier ganz viele Jahre Sportreporter, Wissen zusammen auf dem Sofa. Ulrike, du machst das seit 30 Jahren, man glaubt es gar nicht, bei RTL.
1: Bei RTL aktuell, inklusive Frühstücksfernsehen, was ja, Kollegen, Peter ja auch macht, noch ein bisschen länger.
0: Gibt es noch irgendwas im Sportbereich, wo du sagst, das würde ich gerne mal machen?
1: Selber machen oder kommentieren?
0: Ach, kommentieren.
1: Ich bin ja leider eine Studiomoderatorin. Ich komme ja sehr, sehr wenig raus. Nur ab und zu bei großen Events darf ich mal dabei sein. Deswegen sind da noch viele Wünsche offen, ja.
0: Julia, ich weiß, du hast zwei Kinder. Dürfen die schon Montagsmaler gucken?
7: Jetzt ja, genau, weil die Große ist jetzt auch in der Schule und die ersten Hausaufgaben sind ja auch immer irgendwie, jetzt sollte so ein Igel malen aus lauter Einsen und so weiter. Also das ist, mein Leben ist gerade malen am Nachmittag.
0: Das heißt, du bist bestens vorbereitet?
7: Das heißt es nicht, nein. Aber sie dürfen es auf jeden Fall gucken, ja. Also es ist komplett auch die Zielgruppe.
0: Ich glaube, ich gehe mal rüber kurz, wir haben ja gleich noch ein bisschen Zeit zu reden. Und die Kinder sind da, juhu! Guten Tag. Rück mal gerade ein kleines Stück. Alles Fußballerinnen hier aus Kaiserslautern, unsere Ballerinas. Mia, was spielst du für eine Position?
8: Ich spiele Abwehr und Mittelfeld.
0: Wie sieht's bei dir aus, Helena?
9: Ich spiele eigentlich Sturm und Mittelfeld.
0: Aha. Und du, Lena?
10: Sturm, Mittelfeld, Abwehr.
0: Ach, alles so.
10: Ja.
0: Allrounder, sagt man, glaube ich. Und Lea Sophie ist?
11: Ich spiele öfters links vorne, aber manchmal auch Abwehr.
0: Oh. Ihr merkt was, sie sind sehr flexibel einsetzbar. Lea Sophie, du hast natürlich tolle Schuhe an mit Glitzer und so, aber so

0: Mensch.
1: Lagerfeuer!
0: Ja, was ist beim Lagerfeuer mit dabei?
1: Holz, Feuerholz.
0: Nicht Feuer und nicht, was ist Holz da oben beim Feuer?
1: Flamme.
0: Flamme ist gut, jawohl. Die Mia ist wieder da. Ihr habt noch 45 Sekunden Zeit.
1: Mensch.
2: Auto.
1: Schuhe.
3: Kinderwagen.
0: Ist nicht so kompliziert.
1: Rollerskates.
3: Rollschuhe.
1: Nein.
0: Machst du mal 9. Beeil dich ein bisschen.
1: Fußball. Fußballschuhe. Goldschuhe. Schlittschuhe. Ja. Auto. Taxi.
0: Was ist das? Im Straßenverkehr gibt's das.
1: Stoppschild.
0: Ja, das gibt's auch schon mal.
1: Nicht parken.
0: Das wäre die Kreuzung gewesen. Helena, komm schnell nach vorne. Einen schaffen wir noch. Schnell. Noch 10 Sekunden. Das wird ganz knapp.
1: Schal.
3: Tor.
1: Tor.
3: Lineal.
1: Netz.
0: Nee, das ist... Du springst. Das wäre das Geländer gewesen. Das waren auch viele Begriffe, die das Team Ballerinas richtig erraten hat. Macht auch 20 Punkte. Wir haben Gleichstand. 20 zu 20. Es war sehr gut. Guter Einstand. Das könnte natürlich heute Elfmeterschießen geben am Schluss. Sehr eng.
4: Super spannend. Freuen sich alle hier.
0: Bis habt ihr geschwitzt? Sekunde. Ehrlich jetzt, Peter. Du hast ein bisschen geschwitzt, glaube ich.
5: Total geschwitzt. Puls, er hat immer am Puls gefühlt.
6: Ich habe, glaube ich, gefühlt 30 Jahre nicht gemalt. Hast du auch gesehen, ne?
4: Ja.
0: Peter, du hast schon ganz viele Bücher geschrieben, Biografien auch für Gerald Asamoah. Und du hast aber ein tolles Kinderbuch geschrieben.
6: Ja.
0: Der kleine Sportikus. Worum geht's da?
6: Ja, ist ein Buch über Bewegung, Sport mit Kindern und Ernährung, also das Gesamtpaket. Und ich wollte mal ein bisschen die Luft rausnehmen. Viele haben ja immer die Sorge, dass ihr Kind sich zu wenig bewegt und so. Ich glaube, da muss man auch ein bisschen die Bremse treten. Es gibt genügend Möglichkeiten, was zu tun. Und zwar nicht mal mit dem Zeigefinger, sondern aus Spaß und so. Und das funktioniert. Und das, darüber habe ich ein Buch gemacht, genau.
0: Also, ist gut. Vielleicht reden wir mal mit der Svenja, wie es beim Frauenfußball aussieht. Eure Kinder bewegen sich doch, oder?
7: Wir bewegen uns alle, genau.
0: Wie viel Mannschaften habt ihr denn in dem relativ jungen Verein?
7: Wir haben 7 Mannschaften aktuell.
0: Ja.
7: Vier Mädchen und 3 Damen.
0: Ach, ihr seid aber die, darf man noch
7: wir
0: Mädchen
7: sind die,
0: sagen?
7: Die Damen.
0: Ihr seid die Damen.
7: Die Frauen, genau. Die Mädels sitzen dahinter.
0: Im normalen Leben machst du was ganz anderes. Du bist Direktorin.
7: Richtig, genau.
0: Einer?
7: Grundschule.
0: Auch in Kaiserslautern?
7: In Nackenbach, Kleinörtchen, genau.
0: Und spielst schon sehr lange Fußball. Wie lange machst du das
7: genau
0: schon?
7: Genau, also über 35 Jahre spiel schon Fußball. Will irgendwie jedes Jahr aufhören, aber dann trinkt man ein Bier zusammen und schon bin ich wieder dabei. Also geht ganz einfach, mich zu überreden.
0: Das kenne ich, genau will. Was spielst du für eine Position?
7: Stürmer.
0: Du bist für die Tore zuständig?
7: Ja, meistens. Ich versuch's.
0: Was ist denn mit den anderen Damen? Was spielst du für eine Position?
8: Ich spiele auch Sturm und versuche auch Tore zu schießen. Ich gebe mein Bestes. Es klappt leider nicht immer.
0: Ja gut, das wäre ja auch schlimm. Alicia, bei dir?
9: Ich stehe im Tor und halte den Kasten sauber.
0: Wow. Und Jana?
10: Ich bin 10. Ich bin für die Präsentative zuständig.
0: Boah, also die kreative Schaltzentrale. Ihr habt gesehen, wie man das hier macht. Eure jungen Damen haben sehr gut abgeschnitten. Bis jetzt 20 zu 20 ist nichts passiert. Jetzt seid ihr jetzt gleich dran. Wir machen weiter bei dem Montagsmaler mit Spielrunde Nummer 2. Kommst du mit nach vorne?
11: Ja.
0: Ich gehe mal auf diese Seite.
11: Gut.
0: 2 Minuten in dieser Runde auch für euch.
11: Mhm.
0: Entspann dich, einfach malen und Punkte sammeln. Wir starten jetzt. Es geht um Redewendungen, es können Filmtitel sein.
11: Wolke.
0: Wolke ist gut.
11: Aus den Wolken fallen.
8: Nein.
0: Aus allen Wolken fallen, sehr gut. Die erste Redewendung war korrekt. Nicht ganz
11: Topf,
0: so einfach.
11: Topf
0: ist super.
11: Topf.
0: Da ist aber was drin.
11: Heißer Topf, heiße Suppe.
0: Suppe ist super.
11: Suppe, wie heißt denn das, die Redewendung mit der Suppe?
0: Was malt ihr denn da gerade?
11: Suppe.
0: Was ist denn das?
11: Das kann in der Suppe finden.
0: Ja! Das war die Frisur von Angela Merkel, glaube ich. Alles klar.
11: Super. Wolke, Haare, Mensch.
8: Baum. Bald.
11: Bald.
0: Unten.
8: Wurzeln.
0: Wurzeln ist toll.
11: Wurzeln. Erde.
0: Wurzeln. Bleib mal bei den Wurzeln.
8: Wurzeln.
0: Wenn man
11: auf einen Wurzeln
0: nach einem Fußballspiel lange sitzen bleibt. Was hast du gesagt? Nee.

0: Was hast du gesagt nochmal?
1: Wurzeln.
0: Wurzeln schlagen wäre es gewesen. Kein Problem, ihr habt noch 47 Sekunden Zeit.
2: Feuer?
1: Feuer?
2: Berg.
0: Spitze ist toll.
1: Spitze,
0: aber was für eine Spitze?
1: Spitze, erklimmen.
2: Bergspitze,
0: was für ein Berg? Die Spitze.
1: Die Spitze des Berges erklimmen.
0: Nicht erklimmen.
1: Die Spitze, der Eisberg.
0: Spitze des Eisbergs, jawohl. Da wäre ich schon raus, glaube ich.
1: Nase riechen, an der Nase herumführen.
0: Ja, Nase ist toll.
1: Einen guten Riecher haben.
0: Ist das denn die Nase von jemand anderem?
1: Jemanden nicht riechen können.
2: Jemand auf der Nase tanzen?
0: Nee, Nase ist gut, aber...
2: ja, so ähnlich.
0: Das wäre sich an die eigene Nase fassen gewesen. Das waren drei Begriffe, die das Team Ballerinas erraten hat. Macht 15 Punkte dazu. Ist eine schwierige Runde. Alles gut. Das ist jetzt schon für Fortgeschrittene.
3: Ja, hatten wir gerade einige Hänger da. Aber der wäre nicht so schnell gewesen, glaube ich.
0: Du hast jetzt alle Möglichkeiten, dich jetzt hier gleich kreativ auszuleben, Ulrike.
3: Ich setze auf die Kreativität der Ratenden, wenn ich zeichne.
0: Das ist gut. Das ist neu. Komm, dann kommen wir mit nach vorne. Das ist gut. Auf die Kreativität der Ratenden setzen. Ich nehme an, obwohl Werner, du bist doch jemand, der kennt alle Redensarten, alle Sprichwörter, die hast du zum Teil erfunden. Es gibt
4: wenn sie westfälisch sind, komme ich vielleicht drauf.
0: Ich habe zwei Zitate von dir, die ich unglaublich finde. Wenn Sie dieses Spiel atemberaubend finden, haben Sie es an den Bronchien.
3: Das ist er, gesagt, das ist Werner.
0: Originaler Hansch.
3: Ja.
0: Aber was auch zauberhaft ist.
3: Laut heute, weißt du?
0: Werner Hansch hat mal gesagt, ja, Statistiken, aber welche Statistik stimmt schon? Nach der Statistik ist jeder vierte Mensch ein Chinese. Aber hier spielt gar kein Chinese mit.
3: Ja, das ist ja
0: Werner. Ich auch nicht.
3: Und das alles immer mit dieser wunderbaren Stimme. Ne?
0: Ach, das ist ein Traum.
3: Das ist ein Traum, ihm zuzuhören.
4: Ja.
0: Jetzt auch, wenn Werner jetzt gleich die richtigen Redensarten entdeckt, die du hoffentlich gut malen wirst. Ihr seid bereit? 2 Minuten starten jetzt.
4: Mhm. Ohne Punkt und Komma, nee, doch nicht.
0: Was ist denn das? Das ist sehr gut gemalt.
1: Eine Wurst, eine Zigarette.
4: Wasser auf die Mühlen. Wasser? Ist das Wasser?
0: Nein, es ist kein Wasser. Was ist denn? Das ist doch kein Wasser.
4: Könnte ein Swimmingpool sein.
0: Was ist denn das, was ihr jetzt gerade malt?
1: Zahnbürste.
3: Ja, das ist ganz schlecht.
0: Und was ist das andere? Hier vorne, das große in der Mitte. Passend zur Zahnbürste eine?
4: Zahnpasta.
0: Wäre auf die Tube drücken gewesen. Julia, bitte nach vorne.
3: Ja, sorry.
0: Aber ihr lasst euch beim Wechsel zu viel Zeit. Das ist ja wie
1: ein
3: okay.
0: Das ist wie die Franzosen im WM-Finale.
3: So,
0: Ach du, das ist die Pfeiftechnik, die ist neu.
1: Ja.
3: Wie zeigt das? Oh Gott. Doch, Straße.
1: Das kann man ja gar nicht. Ja,
4: wer an eine Grube gräbt?
0: Ja, nee.
1: In die Richtung, darf ich das sagen?
0: Nein, du darfst gar nicht sagen.
3: Abgrund.
0: Im Erdboden versinken wäre es geworden. Werner, jetzt.
3: Was denn das war vor?
0: Ja, es ist nicht so einfach.
3: Klar, aber wir schaffen es nicht.
0: Ah, das kann der Werner. Jetzt kommt wieder ein Kunstwerk. Achtung, liebe Zuschauer zu Hause.
4: Oh.
3: Sterne.
0: Sterne ist super.
4: Sterne vom Himmel holen.
0: Ja, so ähnlich. Wie sagt man noch?
1: Nach den Sternen greifen.
0: Nach den Sternen greifen. Jawohl.
3: Sehr gut.
0: Ihr habt noch 30 Sekunden, da geht was.
3: Schiff, Segel, setzen. Pirat ist ein Schiff, oder?
1: Schiff, Boot.
0: Sitzen ist gut, Schiff ist auch gut.
3: Sitzen,
0: nicht direkt
3: in
0: Schiff.
3: In einem Boot sitzen.
0: Ja,
1: wir sitzen alle in einem Boot.
0: Im selben Boot sitzen, lassen wir Geld. Ja. Sehr gut, Ulrike.
4: Mein Gott.
0: Jetzt bin ich gespannt.
3: Ich kann's nicht.
0: Doch. Obwohl, nö. Ja, du hast...
4: Streichhölzer.
0: Das wäre der Begriff Nägel mit Köpfen machen gewesen.
3: Ich hätte noch 10 Minuten zeichnen können. Ihr hättet es nicht erraten, glaube ich.
0: So viel Zeit hatten wir nicht, aber ihr habt zwar nicht 10 Minuten Zeit gehabt, aber 10 Punkte erzielt in der zweiten Runde. 2 Begriffe waren richtig. Wir haben einen Zwischenstand. Das Team Sportmoderatoren 30 Punkte und die Ballerinas sind in Führung mit 35 Punkten. Sehr gut.

0: harter Gegner. Frauenfußball. Hast du mal Frauenfußball gespielt, Julia?
1: Nicht so richtig im Verein. In der Uni habe ich das gespielt, beim Sportstudium. Das schon, ja. Und mir fiel gerade ein, das war mein erster Arbeitsauftrag, bei einer kleinen Lokalzeitung über die schlechteste Mannschaft im ganzen Landkreis zu berichten, die immer zweistellig verloren haben, beide Frauenmannschaft. Mm. Aber ich fand ich cool, weil das waren alles Spielerfrauen. Die Männer haben auch nur so in der Kreisklasse gekickt und dann haben die gesagt, nö, wir haben keinen Bock, da immer an der Seite zu stehen, da können wir selber kicken. Haben sich dann gegründet, die wurden auch besser. Also fand ich eine coole Aktion.
0: Meine Frau hat auch immer gesagt, nee, so am Rand stehen ist nichts, ist langweilig.
1: Ja, lieber selber kicken.
0: Selber.
1: Ist doch völlig egal, wie das aussieht. Hauptsache macht Spaß.
0: Jetzt wollen alle wissen, wie war Kevin Korani? Du warst mit dem ganz lange unterwegs in Russland bei der WM.
1: Ja,
0: wie war's?
1: Es war super und ich bin froh, dass Peter heute so ein Hemd anhat, weil das
2: Korani
1: bin ich jetzt
2: heute
1: mittlerweile gewöhnt. Ja, genau. Ja. nein, das war auch so wirklich toll, weil Kevin spricht 5 Sprachen. Und das natürlich bei so einer WM, wo du Portugiesen, Brasilianer, ganz viele Menschen hast. Der kann mit allen sprechen, wenn ich dann teilweise daneben stehe und mir denke, würde ich jetzt gerne mal das und das fragen. Und Russisch kann er auch, ist dadurch, dass er 5 Jahre in Russland gespielt hat, da ein totaler Held. Und es hat großen Spaß gemacht, also, weil man da echt viel über den russischen Fußball und international sehr viel gelernt hat.
0: Also ihr wart besser als die Nationalmannschaft, das halten wir jetzt hier auf jeden Fall mal fest.
1: Jedenfalls, wir haben es bis zum Halbfinale geschafft.
0: Wir sind aber heute nicht hier, um über Fußball zu reden, natürlich auch, aber wir wollen spielen. Es geht weiter mit Spielrunde 3. Und ihr habt jetzt einen kleinen Vorteil. Es geht nämlich hier um Themengebiete jetzt gleich und ihr dürft als Erste aussuchen. Lea Sophie, was machst du nur, wenn du nicht Fußball spielst? Hast du ein anderes Hobby noch?
3: Ja, also ich turne auch gerne.
0: Aha.
3: Und spiele auch Hockey.
0: Auch noch? Und bist noch gut in der Schule, womöglich auch?
3: Ja.
0: Ach, das sind halt Mädchen. Das war. Das ist klar. Wir gucken uns jetzt mal die Themengebiete an in der dritten Runde. Guck mal, wir haben Begriffe aus folgenden Themengebieten. Es gibt einmal Freizeit, Sommer, Sonne, Strand und Technik. Und ihr dürft euch jetzt ein Themengebiet aussuchen. Ihr könnt da laut reden.
3: Also,
0: was findet ihr denn gut?
3: Strand, Technik.
4: Nee. Freizeit. Freizeit wäre doch gut.
3: Ja, ja.
4: Okay.
0: Freizeit findet ihr gut?
3: Ja.
0: Das Schöne ist, die anderen müssen nämlich einen von den anderen Begriffen nehmen. Also ihr nehmt Freizeit.
3: Ja.
0: Finde ich gut. Du kommst mit mir nach vorne. Lena, auf geht's. Freizeit. Ihr könnt einfach drauf losreden, ne? Was ihr in der Freizeit gerne macht. Vielleicht ist der Begriff mit dabei. 2 Minuten für Sie zu Hause auch zum Mitraten. Ihr seid in Führung. Führung verteidigen ist jetzt angesagt. Wir starten die 2 Minuten jetzt. Guck mal.
3: Fußball.
5: Fahrrad.
3: Fahrradfahren.
0: Nicht Fußball.
5: Fahrradfahren. Volleyball.
0: Nee, Ball lass mal gelten. Okay, Ball ist gut. Guck mal hier. Was kann man in der Freizeit auch machen? Kann man auch?
5: Badminton?
0: Was ist denn das?
6: Bogenschießen? Golf?
0: Das ist doch kein Golf.
6: Tennis?
0: Was ist denn das da oben?
6: Drachensteigen?
0: Drachensteigen lassen, jawohl. Ja. Guck mal hier. Eine schöne Freizeitbeschäftigung.
5: Fahrradfahren?
0: Ja, wie nennt man das, wenn man mit mehreren unterwegs
6: ist? Radfahren?
5: Radtour,
0: jawohl. Elena, super, in Form heute. Zelten, ja. Wow.
5: Fußball, Hockey,
3: Radfahren,
5: Autofahren,
6: Seilspringen.
0: Nee.
5: Springseil.
0: Du sollst nicht lachen, du sollst malen. Was ist denn das da rechts und links?
5: Musik hören.
0: Musik hören, ja. Mach ich auch sehr gerne. Lea Sophie auch. Das machst du bestimmt sehr gerne, ne?
5: Eis
0: essen, jawohl.
2: Ist gut jetzt.
5: Bootfahren. Schwimmen.
0: Schwimmen. Noch 30 Sekunden. Elena, guck mal hier.
5: Schwimmen.
6: Lesen.
0: Lesen, ja. Wow, seid ihr gut. Komm, da geht noch was. Wo macht man Game spielen? Wo macht man das?
5: Fernseher!
0: Nein.
5: Fernseher.
0: Was ist denn das?
5: Computer!
0: Computer, ja! Schnell! Oh, das war's! Super Runde. Wow. Eine Laola-Welle. Wow. Wow, 9 Begriffe. Also wenn da nicht mal jemand trainiert hat im Vorfeld. Eine Spitzenrunde. 45 Punkte für die Ballerinas. Da möchte ich jetzt nicht in der Haut der Sportmoderatoren stecken. Jetzt, Ulrike, jetzt bei einem Spiel würde man jetzt sagen, in der Halbzeit, Ulrike, steht ihr unter Druck?
7: Gehöre ich, aber wir brauchen den Druck. Wir halten das aus und wachsen es dann zu unserer wahren Größe. Ja.
0: Wir brauchen den Druck. Wir gucken uns jetzt erstmal an, was für euch noch übrig geblieben ist an Themengebieten. Freizeit ist leider weg.
8: Ja, das war schön. Da hätten wir auch so viele Punkte gemacht.
0: Wir haben aber noch, das sind jetzt auch für Sie zu Hause, das sind keine 4 Themengebiete, sondern das eine ist Sommer, Sonne, Strand und das andere ist Technik.
1: Ach so dann.
8: Sommer, Sonne, Strand klingt ja relativ einfach, ne? Ja. Aber ob es das ist, ist die Frage.
0: Ja, aber du hast ja bei den Strandjungs gesungen.
7: Technik.
8: Ja, ja, eben. Du möchtest Schraubenzieher malen.
7: Ich kann keinen Schraubenzieher malen. Ich kann wahrscheinlich auch keinen...
9: Wir nehmen das erste.
7: Sommer, Sonne, Strand hat so viele Möglichkeiten. Aber da brauchen wir auch sehr viel Fantasie.
0: War jemand im Urlaub vielleicht am Strand im Sommer?
8: Also Erinnerungen habe ich schon.
9: Ja, ich auch.
0: Also nehmen wir, oder ihr nehmt Sommer, Sonne, Strand.
1: Ein fantastischer Sommer war das, ja.
8: Ja, ja, ja, ja, wir nehmen es.
0: Okay, Sommer, Sonne, Strand, Julia.
7: Was man da macht oder was man da findet.
0: Zum Beispiel.
7: Sommer, Sonne, Strand. Sonne,
0: kann man also. Steht drauf, ne? Mhm. Ja. Was man da so macht, Ulrike, ja klar. Was macht man in der Sonne?
8: Ist ja Sommer, Sonne, Strand.
0: Nochmal, das andere Team ist 50 Punkte weggeprescht. Ihr habt aber jetzt 2 Minuten Zeit,
8: das aufzuholen.
0: Es gibt bei uns keine Verlängerung, aber wir sind da sehr genau. Es wird abgepfiffen nach genau 2 Minuten. Wir starten jetzt.
7: Sonnenbaden, rumliegen, faulenzen, Liegestuhl.
0: Das nicht Liegestuhl.
7: Liege.
0: Liege ist gut. Liege nehmen wir. Du musst andersrum den Stift nehmen, bitte, Werner. So ist besser. Der Schwung, den kannst du auch nicht lernen. Das ist
1: gut. Schiff, Boot.
0: Es ist kein
7: Wasser.
0: Schiff direkt, ja.
7: Segeln,
0: nicht segeln.
7: Strand. Schlauchboot fahren.
0: Nicht segeln.
1: Tretboot. Es ist ein, Motorboot.
0: Es ist ein Segel mit dabei, aber nicht segeln.
1: Surfen.
0: Ja, was? Wie?
7: Windsurfen.
0: Wie nennt man den Mann?
1: Surfer.
0: Der Surfer, ja, das ist er.
8: Wie nennt man den Mann, ist auch gut.
0: Ja gut, ich helfe jetzt schon ein bisschen. Das ist Mitleid fast schon.
8: Ja, ja, Surfer. Ja.
0: Was ist das? Aber man merkt, dass du dich mit dem Thema auskennst, Peter.
7: Wasser?
0: Was ist das?
8: Was ist meinst du, Männchen?
1: Da gibt es Eisverkäufer.
0: Es ist kein Kiosk, nee.
1: Hotel.
0: Weiter mal.
8: Ja, ja.
0: Ist am, also,
7: was macht man denn noch am Strand?
0: Der kleine Hotel.
1: Jetzt ist alles weg.
7: Sommersonne.
0: Strandhütte wäre es gewesen, wir wechseln.
7: Ja, ist aber, ja, ich kann, wie soll man denn eine Strandhütte auch malen, Kinder? Ja.
0: Das kannst keine du, Idee. Aber ganz leicht. Ja, das ist leicht. Jetzt, sehr schön.
8: Ja, das, auf jeden Fall ist es am Meer, Wasser.
0: Was, ja, Wasser ist gut. Bitte, was?
1: Ball,
0: was ist denn das da in der Mitte? Also, liebe Romantiker. Romantiker.
1: Sonnenuntergang.
0: Ja, ein Sonnenuntergang. Oh. Korrekt. Julia. Julia, bitte.
7: Ja, kann man auch drüber machen, ich weiß.
1: Ja, Mensch.
0: Ach Gott, ist auch schön.
7: Sonne, was ist das?
0: Bei diesem Begriff. Ach Gott.
8: Ah, ist das mit Menschen hier?
9: Strandläufer.
0: Ja, das
8: Wasserpistole.
0: Nee, das ist gut. Das ist sehr gut. Noch 5 Sekunden, beeilt euch.
7: Was ist Schwimmweste.
8: Nein. Bikini.
0: Es ist ein.
7: Peter, schau mein Hemd an. Wasserski.
0: Hawaii-Hemd.
8: Hawaii.
0: Ja, das Hawaii-Hemd.
7: Nein,
8: du hättest Kurani sagen müssen.
0: Liebe Freunde der Sportunterhaltung, das waren 3 Punkte nach Videobeweis aus Köln-Deutz. Und das macht ein kleines Zwischenergebnis. 45 Punkte bei den Sportmoderatoren und 80 bei den Ballerinas. Ist noch nichts entschieden. Kann sich alles noch ändern. Das ist aber, da habt ihr aber jetzt hier, seid schön davon geprescht, aber schön eingenetzt. Und diese Strandhütte, die war auch. War eine ganz kleine, aber auch so ein bisschen.
8: Es floss mir nicht so aus der Hand heute.
9: Ja.
8: Ja. Merkst du das?
0: Das wäre so eine schöne Über. Der Sänger der Strandjungs weiß nicht, was eine Strandhütte ist. Ja.
8: Doch, das weiß ich schon, aber ich kann

0: kann sie nicht malen.
1: Das ist auch wieder richtig. Ist auch schwer.
0: Ja, ja.
2: Ja, ja, du, er hat eben schon gesagt, die Kinder machen das großartig und wir sind zu verkopft. Ja. Wir denken in allen Windungen.
0: Ja, ja. Das ist so nett gesagt, dass wir zu verkopft sind jetzt.
2: Ja, ja, wir denken.
1: Man könnte auch sagen,
0: nicht malen. Malen,
1: ja. Nein, das sage ich jetzt nicht. Das sage ich natürlich nicht, aber ich finde, ihr macht das super.
0: Bei uns auch.
1: Ja, muss man ja so ein bisschen motivieren auch. Wir reden jetzt gar nicht mehr weiter, wir spielen weiter mit der vierten Spielrunde. Meine Damen, es sieht sehr gut aus. Die Kinder, also die haben hervorragend abgeliefert hier in der Runde. Und da drüben war es, wie sagt man bei Sportmoderatoren, es war durchwachsen. Ja, ich bin nicht ganz, was würde man sagen als Fußballer, es war... Wir waren noch nicht so richtig am Platz.
0: Ja, ja.
3: Ja. Noch nicht so reingekommen.
0: Luft nach oben.
2: Die Abstimmung fehlte.
0: Ja.
1: Kann man auch sagen.
0: Ja. Waren sehr defensiv aufgestellt.
1: Was doch eigentlich mal ganz schön wäre, wenn so ein professioneller Sportmoderator bei euch mal was machen würde über ein Spiel von euch. Was spielt ihr für eine Klasse, Svenja?
2: Landesliga jetzt mittlerweile, genau. Mhm. Aufgestiegen letztes Jahr.
1: Wow, Aufstiegsfeiern sind immer gut. Ja. Sehr gut. Und bleibt ihr drin? Wie sieht's aus? Was habt ihr so für ein Gefühl, Manuela?
3: Ach, ja, ein ganz gutes, oder?
2: Bestimmt.
3: Das kriegen wir hin.
2: Optimist sein, natürlich bleiben wir drin.
1: Das wäre doch mal eine Sache, oder? Wenn ihr da mal über die Damen des ersten FFC Kaiserslautern berichten könntet.
0: Ja.
3: Wenn ihr besser spielt als die Herren.
1: Der FCK spielt ja auch bei der Landesliga, das passt ich ja auch. Ja. Die Herren, die kommen dann irgendwann zu euch. Aber man sollte sich nicht ausruhen, das wisst ihr als Fußballer. Ihr seid zwar in Führung, aber es kann alles passieren. Es gab schon Wunder in Dresden, in Uerdingen. Also vielleicht gibt es heute auch das Wunder bei den Montagsmalern. Und es wird jetzt schwieriger in der nächsten Runde. Kommst du mit nach vorne? Wir haben nämlich jetzt was, das gibt es in der Schule, glaube ich, oder gab es früher mal. Kennst du noch Zaubertinte?
3: Ja, die sich auflöst nach einer gewissen Zeit.
1: Haben wir auch. Bei uns wird jetzt in der Spielrunde mit Zaubertinte gezeichnet. Mhm. Ist das falsch? Entschuldigung. Und bei uns ist aber so, dass die Zaubertinte nach 3 Sekunden weg ist.
3: Okay.
1: Das heißt, alles, was du jetzt malst, ist relativ schnell wieder weg.
3: Gut. Man muss schnell malen.
1: Taktisch und schnell malen. Okay. Auch jetzt sind es wieder 2 Minuten. Ich drücke euch die Daumen.
3: Bin bereit?
1: Auf jeden Fall. Jetzt geht's los. Vielleicht machst du erst genau den einen Teil des Wortes.
2: Auge
1: ist der erste Teil, ja.
2: Augenlicht.
1: Augenlicht, jawohl. Das geht gut los. Ist auch ein schöner Begriff.
3: Haus, Fenster.
2: Haus, Buch.
1: Ich glaube, der Papst hat sowas nicht.
2: Ein
3: Auto?
2: Nein. Würfel?
3: Fernbedienung?
1: Fernbedienung, ja.
2: PlayStation?
3: Handy?
1: Nee.
3: Würfel?
1: Das wäre das Doppelbett gewesen.
2: Blumenvase,
3: Fenster,
2: Bett, Fenster, Himmel,
3: hoch.
2: Vom Himmel hoch.
1: Also wenn man damit bis zum Himmel käme, das wäre schon sehr hoch.
2: Fernseher, Schloss,
3: Turm, Aufzug.
1: Ja, Aufzug, wie nennt man den auch?
3: Lift.
2: Nee.
1: Lassen wir gelten, Fahrstuhl, lassen wir gelten. Noch 43 Sekunden.
3: Auto.
2: Bette.
3: Fahrrad
1: Roller. Ist der erste Teil. Das
3: Fahrrad. Fahrradreifen.
2: Fahrradanhänger.
1: Was braucht man denn?
3: Fahrradhelm.
1: Fahrradpumpe ist super. Ach, jetzt bitte mal.
2: Mond.
1: Mond ist der erste Teil. Sehr gut.
2: Mondgesicht.
1: Mondgesicht. Ja.
2: Schnee, Katze, Pfote.
1: Sehr gut gemalt.
3: Scheiben,
2: Melone.
1: Machen wir das erste noch.
2: Pfotenabdrücke.
1: Das sind doch keine Pfoten. Das wäre der Geldregen gewesen. 4 Begriffe in Runde 4 mit Zaubertinte. 20 dazu. Ihr seid bei 100 Punkten mittlerweile angelangt. Sehr gut. Das Prinzip ist klar. Also

0: Das, was ihr jetzt gleich zeichnet, ist nach 3 Sekunden wieder weg. Deswegen kleine Hilfe, dass ihr vielleicht den ersten Teil, den zweiten Teil des Wortes dann malt und dann den nächsten.
1: Weißt du, was das Schlimme ist? Ich komme auf jeden Fall dran.
0: Also ich freue mich jetzt schon.
1: Ich komme nur.
2: Ich vielleicht nicht.
0: Werner, du bist jetzt derjenige, der viel Erfahrung mit reinbringt in das Team.
1: Ja. Ja.
0: Du kommst jetzt ganz in Ruhe mit nach vorne.
3: Du musst den jungen Damen auch mal sagen, man kann auch wegen zu großer Überlegenheit disqualifiziert werden.
0: Ah. Jetzt kommt Werner Hansch. Das sind aber Regeln, die gibt es bei uns Gott sei Dank nicht.
3: Richtig, ja. Also, Riesenkompliment. Wir haben keine
0: Frage. Ja, wartet doch mal ab. Ist noch nichts entschieden. Komm mal mit nach vorne schon mal. So sieht's aus. Erst am Schluss wird abgepfiffen.
1: Auf die Plätze fertig los.
3: Nach 90 Minuten, nach Möglichkeit.
0: Ist noch nicht entschieden, ihr könnt noch aufholen. 2 Minuten auch für euch.
4: So schnell wie es geht.
0: Wir starten mit unserer Runde 4 mit den Sportmoderatoren.
1: Berge.
2: Berg.
0: Sehr gut, Berge.
4: Berge.
0: Berge ist das
1: Bergweg.
0: Nein, Berg ist das der erste Teil nach vorne.
4: Berg und Talbahn, Lift.
0: Er hat nicht einen Berg gemeint, sondern mehrere Berge hinter
4: ihm. Gebirge.
0: Nein.
2: Gebirgsweg, Gebirgsfluss, Gebirgsbach.
0: Berg ist das erste. Dann kommt etwas.
2: Berg
1: und Tal.
2: Berg und Tal.
0: Nein, was malt er denn da gerade? Das sind so kleine Einzelteile, die ein großes ergeben.
4: Bergstraße.
0: Nicht Bergstraße.
4: Bergkette
0: wäre es gewesen.
2: Bergkette.
4: Bergkette. Aber auch ein relativ ungebrauchtes Wort. Bergkette.
3: Teufel nochmal.
4: So, jetzt hier.
0: Also an Werner lag es jetzt nicht, sondern
4: Was war das?
2: Auge.
4: Ein Herz, Auge.
2: Geschenk.
4: Mit der Schleife.
0: Also eine Strandhütte ist es nicht, das kann ich verraten. So, das ist gut. Was ist das erste hier vorne? Mach mal einen Pfeil.
4: Ein Finger.
0: Es ist ein Finger. Welcher Finger?
4: Der Daumen.
0: Damit fangen wir mal an. Jetzt kommt der zweite Teil. Daumenschraube. Dazu ist Peter leider nicht mehr
4: gekommen. Oh Mann, das ist aber auch schwer. Was unterstellt ihr uns an Malkünsten?
1: Mein Gott, sind wir schlecht.
0: Fang mit dem ersten Begriff an, bitte. Ich helfe euch jetzt mal. Ich werde jetzt hier zum Coach.
2: Eistüte.
0: Eis ist gut. Jetzt kommt das zweite.
2: Eisberg, Eis.
0: Eis ist gut.
4: Mal doch sowas. Ja, versuche ich ja.
2: Eis.
1: Eisläufer.
0: Eisvogel wäre es gewesen. Gut, Julia. Noch 20
4: als Vogel. Sekunden. Ich kann es mir nicht mehr
1: hören. Ja, Vogel, Mensch. Feuer, Flamme?
0: Feuer ist sehr gut. Jetzt kommt der zweite Teil dieses Begriffs.
1: Feuervogel.
4: Feuervogel.
0: Es heißt aber ein anderer Begriff.
4: Verdammt.
1: Was war?
4: Du hast das so schön.
0: Ist doch geil.
2: Falsch abgespeichert, siehst du?
0: Also ich weiß nicht, also Deutschland bei der WM war ja schon nicht so gut, aber ihr wart jetzt also das war ein Feuervogel, aber es sollte eigentlich das sein, was Indianer früher angeblich getrunken haben, also Feuerwasser. Der Vogel war im Begriff davor.
2: Weißt du, so ein Hänger.
0: Aber in der Schule stand bei mir, sie waren stets bemüht. Leider 0 Punkte in dieser Runde für die Sportmoderatoren. Und die Ballerinas führen. Es steht 100 zu 45. Und wir kommen jetzt zum großen Montagsmaler-Finale. Bei uns hier in der Sendung werden die bisher erspielten Punkte in Sekunden umgerechnet. Die Sportmoderatoren haben 45 Punkte erzielt. Unglaubliche 45 Punkte erzielt. Macht umgerechnet, das ist einfach 45 Sekunden im Finale. Ja. Die Ballerinas haben 100 Punkte, macht 1 Minute und 40 Sekunden im Finale. Und wir starten hier immer mit dem Team, das mehr Zeit zur Verfügung hat. In dem Fall sind es die Ballerinas. Ich würde jetzt gerne wissen, wer spielt denn von euch im Finale? Es dürfen nur 4 sein.
2: Wir tauschen Mia gegen Alicia, ne? Habt ihr ausgemacht? Genau. Also wir 3 und die Mia.
0: Der Rest geht bitte hier vorne auf unsere VIP-Tribüne und feuert an. Und euch darf ich bitten, die Kopfhörer aufzusetzen. Setzt euch bitte die Kopfhörer auf.
1: Ach so, ja.
0: Damit ihr nicht hört, was wir hier machen. Mhm. Wofür würdet ihr gerne viel Geld erspielen heute, Svenja?
4: Also, wir sind ja noch ein neu gegründeter Verein. Da fehlt es an allen Ecken und Enden, an Spielbällen.

0: an Tornetzen und halt auch an einen Rasenmähertraktor, um unseren Rasen zu mähen. Genau. Dann können wir die Schafe nach Hause schicken und das wäre schon super.
1: Also es geht darum, dass die Plätze gut in Schuss sind. Ja. Wer malt denn bei euch? Das wird im Finale nur eine Person sein. Jana?
2: Jawohl.
1: Dann kommen wir zu mir nach vorne. Ah, das wird jetzt spannend. Im Finale ist es so, pro richtig erratenen Begriff bekommt ihr 100 Euro. Und das Team, das mehr Begriffe richtig erraten hat, im Finale bekommt noch mal 500 Euro obendrauf. 1 Minute 40 starten jetzt.
3: Kreis, Nase, Hut.
4: Hut.
1: Kein
3: Hut,
1: Hut.
3: Helm, Kappe.
1: Was für eine Kappe?
3: Ente,
1: was sagt man?
3: Schirmmütze, Käppi.
1: Käppi, lass mal gelten, Basecaps, okay.
4: Hammer?
2: Nein.
3: Fliegenpilz. Pilz, Fliegenpilz.
1: Es ist kein Fliegenpilz, es ist aber ein Pilz.
3: Pilz.
4: Pilz. Champignon?
1: Champignon, jawohl.
3: Nase.
4: Nase. Hand.
3: Welle, Hand.
4: Blume.
2: Mensch.
3: Mensch.
2: Kaffee.
1: Was ist das? Ja, wie nennt man die?
3: Krawatte.
1: Krawatte, jawohl. Noch 56 Sekunden.
3: Blume.
4: Garten.
1: Garten, sehr gut. Das läuft.
4: Ball.
3: Ball, Frisbee-Scheibe,
4: Auto.
1: Was ist im...
3: nicht sehen,
2: Blind.
4: Blind.
1: Nein, es ist... Was ist durchgestrichen?
4: Rad.
1: Was ist durchgestrichen?
4: Auto.
1: Was ist denn...
4: Reifen.
3: Blindenauto, nee,
1: Es ist... Was ist denn durchgestrichen?
3: Brille. Reifen.
1: Die Brille ist durchgestrichen.
4: Brille. Aha. Blind.
3: Nicht sehen, blind.
1: Was
3: Augen,
1: ist denn...
3: Augenlicht,
1: Nein, was blind. Ist denn im Auge drin?
4: Augapfel.
3: Augapfel, Iris,
1: Keine Brille?
4: Augenlicht.
1: Das wäre die Kontaktlinse gewesen. Oh. Wir schaffen noch einen. Hätte ich jetzt auch gesagt, bei dem Begriff. Beeil dich bitte
3: Bär,
1: noch 12 Sekunden.
3: Kuh. Bär, Koala, Bär, Kuh, Hund, Katze, Maus.
1: Es ist ein Tier, keine Kuh. Keine Kuh.
3: Hund. Pferd.
4: Elefant.
1: Es wäre das Lama gewesen. Lama. Aber das waren 4 Begriffe, bedeutet, ihr habt 400 Euro schon mal sicher. Die sind safe.
2: Nein.
1: Und jetzt wird es bei den Muttersmalern doch wieder spannend. Denn die Ballerinas haben 4 Begriffe richtig erraten im Finale. Und das wird, glaube ich, noch knapp. Peter, du bist Mannschaftskapitän heute. Für wen spielt ihr denn heute? Was ist euer guter Zweck?
5: Unser Geld geht ins Saarland. Verein Leben miteinander lernen und da geht es um Inklusion, da geht es um soziale Kompetenzen und vor allen Dingen um darum, einen Kleinbus anzuschaffen und da wollen wir ein bisschen helfen.
1: Finde ich super, ist auch ein Projekt der Aktion Herzenssache und es darf nur einer zeichnen in dieser Runde, lass mich raten, du wirst es nicht sein.
5: Nur wegen der Strandhütte.
1: Wer darf denn von euch?
6: Ja, die Julia natürlich.
7: Nur wenn ihr das wollt, dann müsst ihr aber auch richtig gut raten.
5: Ja, das kann ich.
1: Und guckst du vielleicht einfach auf die Karten, was draufsteht und dann... Julia, komm mit nach vorne.
7: Halt mir die einfach richtig lange,
5: Julia, mach
1: lange hin.
6: Damit. Mach es. Wir vertrauen dir.
1: Also ihr müsst Gas geben, 45 Sekunden. Für jeden Begriff, den ihr richtig erratet, gibt es 100 Euro. Wenn ihr 4 Begriffe erraten solltet, wäre es ein Gleichstand.
5: Ja.
1: Wenn ihr einen mehr...
5: Ich fürchte, nein.
1: Erraten solltet, bekommt ihr 500 Euro extra. Bei 4 wäre es ein Stechen. Beeil dich beim Malen. 45 Sekunden. Wir starten mit dem ersten Begriff.
6: Hund, Katze, Maus, Ball.
2: Fingernagel.
1: Nein.
5: Nein, das ist ein...
6: Schloss.
5: Ein
1: gut.
5: Ein Lolli, ein...
1: Was ist das?
6: Gesicht mit Hut.
1: Was für ein Hut? Was für ein Hut?
5: Basecap.
1: Ein Basecap, korrekt. Ja. Noch 22 Sekunden.
6: Ein Pilz.
1: Ja, was für ein Pilz?
6: Fliegenpilz.
1: Nein, den man gerne... Champignon ist gut.
6: Ah.
1: Noch 2, dann hättet ihr Gleichstand.
6: Ein Mann jetzt hier...
1: Ein Mann, was hat der da?
6: Schlips. Krawatte.
1: Krawatte. Schnell.
6: Komm, schnell.
1: Noch 5 Sekunden. Schnell. Das wäre der Garten gewesen. Hast du super gemacht.
6: War ganz aber doch noch knapp.
1: Das waren 3 Griffe. Dass die Sportmoderatorin richtig erraten hat, macht 300 Euro. Auf dem Konto der Ballerinas sind es 400 Euro. Das heißt, ihr bekommt noch mal 500 Euro obendrauf.

0: herzlichen Glückwunsch. Kommt bitte nach vorne. Das waren die Montagsmaler für heute. War dann doch sehr spannend am Schluss. Sie sind nächstes Mal hoffentlich wieder mit dabei. Malen Sie es gut. Bis dann.
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2: Boah, das ist schön, dass wir wieder zusammen sind bei den Meistern des Alltags. Wir haben auch ein paar wichtige Sachen zu klären. Leckere Sache, aber auch traurig, weil wir viel wegschmeißen leider an Lebensmitteln. Die Frage ist, kann ich mein schimmeliges Pflaumenmus noch essen, wenn ich den Schimmel großflächig entfernt habe? Das wäre ja ganz schön, wenn da noch ein bisschen was Genießbares überbleiben würde. Bringt mein Tischventilator bei den heißen Sommern, die wir zurzeit haben, wichtige Frage mehr, wenn ich ihn nach oben gerichtet unten auf dem Boden aufstelle? Dann noch eine Frage, darf ich auf der Autobahn aussteigen, wenn ich mal dringend muss? Also ich hoffe, die halbe Stunde werden meine Kandidatinnen und Kandidaten überstehen. Das sind wie immer Eni, Bodo, Jess und Antoine. Die Meister des Alltags wollen wir heute wieder küren. Und jede Menge Geld einsammeln natürlich für die gute Sache. Die Kinderhilfsaktion Herzenssache, die bekommt das Geld, das hier erspielt wird. Die Meister des Alltags haben den großen Luxus, doppelt so viel spenden zu können. Denn wir verdoppeln ja den Kontostand, wenn... Wer auch immer gewinnt heute, Eni und Bodo, für wen spielt ihr?
3: Halt. Erstmal, guck doch mal das Kleid.
2: Ja.
3: Ich muss demnächst eine Ritterrüstung anziehen. Du siehst aus wie eine Lady aus alten Ritterszeiten. Toll, toll. Oder?
2: Sehr gut.
4: Aber das Kleid passt heute auch sehr gut zu dem Zweck, wo wir hinspenden möchten. Es geht nämlich um ein Gewächshaus. Es soll eine grüne Lernstube.
3: Ich dachte, das Kleid sieht aus wie ein Gewächshaus. Aber du meinst das, was da ab
4: ich passe in ein
3: Gewächshaus. Da ist eine Menge Grünzeug auf dem Kleid.
4: Ja. Genau.
3: Also das ist die grüne Lernstube und zwar geht es nach Saarbrücken. Da sollen Kinder den Umgang mit Natur lernen und dass man von heimischen Produkten, die man selbst pflanzt, auch sehr gut leben kann. Und das wollen wir unterstützen mit unserem Wissen, was wir hoffen.
2: Sehr gut. Jess und Antoine, für wen spielt ihr?
5: Unser Geld geht dieses Mal nach Rheinland-Pfalz und zwar spielen wir für eine Kinder- und Jugendfarm im wunderschönen Ingelheim.
6: Genau, und da sollen Kinder und Jugendliche die Möglichkeit haben, zu basteln, zu spielen, die Natur besser kennenzulernen. Und es soll sogar ein wöchentliches Programm für geflüchtete Familien auch geben zukünftig.
2: Sehr gut. Tipptopp. Auch Jess im floralen Outfit heute.
6: Die Reste von Enis Kleid.
2: Wir starten, wie so oft oder eigentlich immer, mit unserer Schätzfrage. Wichtig, weil da gibt es schon mal gleich 100 Euro und vor allen Dingen dann eventuell, und das bekabbeln die Teams immer untereinander vor und nach den Sendungen, so viel darf ich mal verraten, die bekabbeln, Mensch, es ist ein Vorteil, wenn man diese Schätzfrage für sich entscheidet, denn dann darf ich danach auch mir eine Kategorie auswählen. Hier heißt es jetzt, wie viel Prozent der Deutschen wollten 2022 gerne ihr Körpergewicht verändern?
3: Ich gehöre schon dazu.
2: Also eine Prozentzahl hätte ich gerne gewusst. Es geht nicht jetzt um
3: die Körpergewicht, sondern die Anzahl derer, die...
4: Nach oben oder nach unten?
2: Ja.
4: Manche wollen ja auch dicker werden. Habe ich auch eine Freundin.
3: Ich habe es geschafft. Ja. Ich habe es geschafft.
2: Also, gebt eine Prozentzahl ein, 10 Sekunden habt ihr noch Zeit. Los geht's.
3: Mehr als die Hälfte. Sag mal was.
7: Ich würde sowas sagen.
3: Ja.
7: Meinst du?
6: Sag dein Gefühl.
3: Ich sage...
7: Dein oder mein?
8: Wir haben genau das gleiche, deins oder meins.
2: Was denn? Seid ihr mit eurer Entscheidung nicht zufrieden im Nachhinein?
5: Doch. Wir hatten gerade die Diskussion, welche Zahl sollen wir nehmen, deine oder meine, haben wir eingeloggt. weil wir ja unterschiedliche Zahlen hatten. Und dann hattet ihr genau das gleiche. Welche soll man nehmen, deine oder meine?
2: So, welche Zahl hättest du, Antoine?
5: 80.
2: 80.
6: Ich hätte nur knapp drunter, so 75, 70, 75.
3: Oh. Okay. Liegen wir drunter.
2: Wir haben ja, ihr liegt deutlich drunter mit 58%, meinen Eni und Bodo. Der Deutschen wollten das Körpergewicht verändern. Und wir haben jetzt ja nicht gesagt, nach oben oder nach unten. Ist durchaus möglich, dass man sagt, Mensch, ich bräuchte aber mal ein bisschen mehr auf die Rippen. Erwartungsgemäß sind das eher weniger als die Zahl, die wir suchen. Ihr liegt weit auseinander. Oh. 6% würden gerne zunehmen tatsächlich. Und ziemlich genau 50% sind es, die sagen, ah, ich würde ganz gerne
5: 50%.
2: Grundsätzlich Gewicht verlieren. Aha. 56% sind es, also insgesamt. Wow. Von daher Eni und Bodo sehr nah dran.
5: Wow.
2: Sehr nah dran.
6: 54. Ja.
2: Ihr dürft euch entscheiden zwischen kaufen und klicken, Eni und Bodo, und staunen und stehen, das wäre das andere. Oh,
3: kaufen und klicken.
2: Stauen.
3: Staunen und stehen.
2: Stau.
3: Okay. Mein ganzes Leben lang im Stau.
6: Stau und stehen.
2: Bitte schön.
3: Auf der Autobahn unterwegs.
2: Ja, also, wenn man auf der Autobahn im Stau steht, darf man aussteigen, wenn man dringend Wasser lassen muss, also aufs Klo, das Auto auf dem Standstreifen geparkt wird, eine Pannenstelle gesichert werden soll, es im Auto über 38 Grad heiß wird, die Füße eingeschlafen sind.
3: Oh. Eni, was meinst du? Ich helfe dir dann, weil ich weiß alles.
4: Ich glaube, das Erste darf man nicht, aber sonst, nee, und das Zweite vielleicht auch nicht. Die letzten drei dürfte man, glaube ich, schon.
3: Na, jetzt pass auf.
4: Ja.
3: Ich habe es nämlich erst vor kurzem noch mal wieder gesehen. Ich bin sehr viel auf der Autobahn. Es gibt tatsächlich viele, die aussteigen. Erstens, weil sie mal Luft holen wollen. Und zweitens wollen sie gucken, ob es noch lange dauert.
4: Aber
3: was man ja auch sieht,
4: nicht,
3: wenn der Stau, der Grund 40 Kilometer weg ist. Man darf das Auto nicht verlassen. Selbst wenn du musst, musst du im schlimmsten Fall in die Hose
4: Flasche
3: machen.
4: Ja.
2: 10 Sekunden ab jetzt.
3: Nee.
2: Doch.
3: Nein.
2: Doch.
3: Da musst du die sichern, da darfst du aussteigen. Da auf keinen Fall. Füße keinen Grund, auch nicht. Und auf dem Standstreifen geparkt, auch nicht.
2: 2022 hatten wir insgesamt auf den Autobahnen 733.000 Kilometer Stau.
4: Wow.
2: Das ist eine Zahl, die, also wie lang, wie oft um die Erde kann man sich jetzt mal.
3: Wie groß ist das deutsche Autobahnnetz? Weißt du es? Ich kann es ja sagen.
2: Ja, sag mal.
3: 13.000 Kilometer.
2: Siehst du mal.
3: Jetzt weißt du, wie viel Stau ist. Die haben noch Autobahnen dazu gebaut, damit wir im Stau stehen können.
2: Ist das wirklich? Ja. Aber. Da können wir noch vom Glück reden, denn 2018, also ein paar Jahre davor, waren es noch 1,5 Millionen Kilometer.
3: Deshalb bin ich für Tempo 100 auf deutschen Autobahnen. Ich würde es gerne mal wieder fahren.
2: Ja. Wenn man dringend Wasser lassen muss, sagt ihr, darf man nicht aus dem Auto aussteigen. Bilder sind da im Kopf, aber es ist echt so. Drinbleiben, egal was ihr von euch geben müsst. Ist die Vorschrift richtig gemacht von euch also? Man darf auch nicht auf dem Standstreifen parken, um, weiß ich nicht, mal eine Pause zu machen. Auch absolut verboten, dafür ist der Standstreifen nicht da. Wenn man allerdings eine Panne hat,
3: muss man
2: diese Pannenstelle, Unfallstelle sichern. Warnweste an ist ganz wichtig.
3: Warndreieck
2: aufstellen und dann, wie wir es oft sehen, hinter die Leitplanke treten, dann ist man sicherer. Auch immer noch eine, finde ich, beängstigende Situation. Richtig gemacht, 300 Euro bis hierhin. Im Auto, und wir haben mittlerweile viele heiße Sommer, und in Autos wird es verdammt heiß, wenn man im Stau steht, keine Klimaanlage hat. Deswegen auch diese Geschichte immer mit Kinder im Auto lassen oder Hunde, wenn man irgendwo auf dem Supermarktparkplatz steht. Schwierig, ist schnell mal 70, 80 Grad im Auto. Aber egal, wie heiß es wird auf der Autobahn, du darfst nicht aussteigen im Stau.
3: Nee.
2: Und wenn die Füße eingeschlafen sind,
3: muss ich aussteigen,
2: muss man sich echt was einfallen lassen. Sehr schwierige Situation, aber trotzdem darfst du nicht aussteigen.
6: Super.
2: 500 Euro für Eni und Bodo.
5: Wow.
2: Beeindruckend.
3: Es kommen noch schlechte Zeiten, deshalb muss ich das jetzt feiern.
2: Kaufen und klicken, Jess und Antoine. Mal gucken, was ihr da ausrichten und gegenhalten könnt. Was gilt für das 14-tägige Widerrufsrecht, wenn Waren im Internet bestellt werden? Mittlerweile wird ja verdammt viel, bis fast alles gefühlt, im Internet bestellt. Die Widerrufsfrist beginnt immer am Tag der Bestellung.
3: Nein.
2: Es reicht, die Ware kommentarlos zurückzuschicken. Es kann bei Maßanfertigungen ausgeschlossen werden, das Widerrufsrecht. Man muss in der Originalverpackung zurücksenden. Also Rücksendungen sind ja auch ein großes Thema bei den Bestellungen, klar. Der Verkäufer muss die Rücksendekosten tragen.
5: Kommentarlos, nee, man sieht doch immer in den E-Mails, wenn man was zugeschickt bekommt, gibt es so ein Widerrufsformular, was man ausfüllen können müsste. Ich glaube, der Verkäufer kann aus Kulanz drauf verzichten und du kannst es kommentarlos zurückschicken.
6: Genau, aber es reicht. Es ist oftmals erwünscht, dass man es eben mit Kommentar zurückschickt, damit die Firma vielleicht auch weiß, warum. Aber es reicht, es auch kommentarlos zurückzuschicken.
5: Nee, also gesetzlich nicht. Du kannst drauf verzichten als Verkäufer und dann komm, schick

0: Ich mir einfach zu, aber du müsstest so ein Widerrufsformular ausfüllen.
1: Ja?
0: Ja, gesetzlich schon.
1: Okay. Originalverpackung?
0: Ich glaube nicht mehr. Ich glaube, da gab es ein, weiß ich jetzt nicht, vom Oberlandesgericht oder sowas, eine Entscheidung, dass, weil jemand geklagt hat, weil ein Onlinehändler gesagt hat, er will es nicht zurücknehmen, weil die Verpackung, ich glaube, es hieß, er muss es nicht in der Onlineverpackung zurückschicken.
1: Es wird oft gewünscht, aber, ne?
0: Ja, aber wenn du sie nicht mehr hast, manchmal geht es ja auch nicht, weil du die Verpackung zerstören musst zum Auspacken.
1: Der Verkäufer muss die Rücksendekosten tragen.
0: Ich glaube nicht.
2: Wir wissen es in 10 Sekunden gesetzlich. Ab jetzt. Los geht's.
0: Ja. Ist nicht, muss das nein.
1: Nein. Das nein.
0: Es kann bei Reich kommentarlos zurückschicken. Oder? Und glaube ich kann bei Maß ja. Es reicht. Ja.
2: Also 500 Euro haben vorgelegt Inni und Bodo in dieser ersten Runde. 600 insgesamt auf dem Konto, weil sie auch die Schätzfrage für sich entschieden haben. Frage ist, können Jess und Antoine da mithalten? Die Widerrufsfrist beginnt. Das klingt total logisch und ist auch eben so vorgeschrieben. Nicht am Tag der Bestellung, sondern da geht es um die Lieferung. Ja. Absolut richtig, ganz genau. Ob da richtig ist, reicht, die Ware kommentarlos zurückzuschicken. Und da hast du ja oft diese Zettel auch beiliegen, wo du ankreuzen musst, was sind die Gründe dafür? Ne? Zu groß, zu klein, passt nicht, will nicht und so weiter. Und da sind dann auch noch Widerrufsfristen. Texte dabei. Insofern richtig gemacht von euch. Es reicht normalerweise nicht, kommentarlos zurückzuschicken. Aus Kulanzgründen könnte der Verkäufer dem zustimmen. Aber wie es hier steht, ist es eben nicht richtig. Ich habe dazu geordnet auf der richtigen Seite. Es kann bei Maßanfertigung ausgeschlossen werden. Also wenn du wirklich beispielsweise ein Möbelstück in genau dieser Größe zugesägt hast du nicht gesehen oder einen vom Maßanzug und so weiter, das ist natürlich dann ausgenommen, auch richtig. Bei Maßanfertigung wird das Widerrufsrecht ausgeschlossen. 300 Euro bis hierhin. Originalverpackung. Da wart ihr euch nicht ganz sicher, es gibt was Neues, hast du gesagt?
0: Ich glaube nicht. Ich glaube, man muss es nicht in der Originalverpackung zurücksenden.
2: Sag mal so, es würde durchaus Sinn machen, wenn man die Verpackung noch nicht so zerstört hat beim Aufmachen. Weil dann ist gewährleistet, Mensch, du hast es mir in der Verpackung geschickt, ich schicke es in der zurück, also ist doch alles in Ordnung. Ansonsten geht es um eine geeignete Verpackung, die wirklich dafür sorgt, dass das, was drin ist, nicht kaputt geht. Ist aber richtig, wie ihr gemacht habt, muss nicht die Originalverpackung sein.
3: Ja.
2: Und der Verkäufer muss die Rücksendekosten. Also ich glaube, in den allermeisten Fällen bei diesen Retouren, und wir haben 315 Millionen Pakete, die wieder zurückgehen, ja, meistens Klamotten, die nicht passen oder so, weil man sie dreifach bestellt hat und die Hälfte wieder zurückschickt. Ist es aus Kulanzgründen so, dass die Verkäufer so auch als Lockangebot diese Rücksendekosten übernehmen, sind aber dazu nicht verpflichtet? Habt ihr also auch richtig gemacht? 500 Euro für Jess und Antoine.
1: Sehr gut.
2: Sehr, sehr schön und einträglich diese Runden. Jess und Antoine dürfen weitermachen.
1: Ja.
2: Mit der Entscheidung zwischen Luft und Zug oder Fleisch und Pflanze.
1: Oh, Fleisch und Pflanze?
0: Ah, da bekomme ich Hunger.
1: Luft und Zug, was könnte das denn sein?
0: Bei Luft und Zug bekomme ich auch Hunger. Aber
1: weil du an Sportbistro denkst.
0: Ja. Fleisch und Pflanze hört sich gut an, oder?
2: Ja, okay. Bekommt da Hunger, der Antoine. Fleischfressende Pflanzen. Darum geht's. Kann man auch zu Hause ziehen. Ihre Beute fangen sie je nach Art mit Klettfallen, Klebefallen, Klappfallen, Grubenfallen, Klatschfallen.
1: Du meine Güte. Also Klappfallen auf jeden Fall.
0: Ja.
1: Ne? Die Blüten, die dann oben auf.
0: Auch Klettfallen. Ich glaube, die haben sowas, wo du dann festhängst.
1: Ja.
0: Und Klebe auch. Mhm. Ich glaube, Klett, Klebe, Klapp.
1: Die drei Ks.
0: Ja, Grube nein und Klatsch nein.
2: 10 Sekunden.
0: Aber
2: los geht's für Jess und Antoine.
1: Aber die ersten drei Ks.
0: Und
1: die nicht.
0: Oder?
1: Fleischfressende Pflanzen kann man auch zu Hause ziehen.
0: Klettfalle, Klebefalle, Klappfalle.
2: Gucken wir mal, der Mann mit den grünen Handschuhen liegt zu Hause und möchte von Insekten befreit werden. Hat deswegen einiges an fleischfressenden Pflanzen vielleicht aufgestellt. Gucken wir mal, was es da für Fallen gibt.
1: Süß.
2: Also es gibt zwar Kletten, aber es gibt keine fleischfressenden Pflanzen mit Kletten. Also diese Klettenpflanzen, da fangen sich die Kletten dann gerne mal im Hundefell beispielsweise. Dann bei den Klebefallen ist es allerdings wirklich so, wenn die Insekten darauf landen, bedeutet es den sicheren Tod? Ja, gibt es also fleischfressende Pflanzen mit Klebefallen?
0: Ja.
2: So, wenn man hier auf die Sensorenhaare kommt, als Insekt ist man weg. Es gibt also Klappfallen, jetzt die Grubenfalle. Da rutscht man in die Grube, in diesen Trichter, in dieses vasenförmige Pflänzchen hinein und ist weg und wird sofort verdaut. Die Klatschfalle allerdings,
3: das wäre gut,
2: ist eine Erfindung von uns. Die Insekten würden dies überleben.
1: Ist das ein schöner Film?
2: Ja, das ist doch ganz nett.
0: Super gemacht, super gemacht.
2: So, also es gibt verschiedene Strategien, wie sich fleischfressende Pflanzen ihre Beute holen. Einige davon habt ihr hier richtig zugeordnet. 300 Euro für Jason und Antoine. Inni und Bodo sollen sich um Luft und Zug kümmern.
3: Jo, jetzt kommt der Ventilator, richtig?
2: Und um die Frage genau, wenn man sich mit einem Tischventilator abkühlen will, dann kann man ihn sinnvollerweise in der Nähe der Tür zum Flur aufstellen. Starr auf die eigene Sitzposition richten. Also wenn du, weiß nicht, zu Hause am Schreibtisch sitzt oder am Küchentisch und willst es kühl haben, in welche Richtung soll er zeigen? Der Ventilator auf den Boden stellen und nach oben richten. Mittags am geöffneten Fenster platzieren. Hinter einem feuchten Tuch aufstellen.
4: Hinter einem feuchten Tuch, das hilft, glaube ich, oder?
3: Ja, das ist so
4: die
3: eine
4: Luft
3: Art
4: wird feucht
3: eigene
4: und dann,
3: Klimaanlage, die man genau. sich baut, weil die Luft von dem Handtuch kondensiert und kühlt.
4: Mittags natürlich nicht am offenen Fenster, weil mittags ist es am heißesten.
3: Da ist warm, da kommt die warme Luft erst recht rein.
4: Ich würde denken, auf den Boden stellen und so nach oben hilft auch, weil unten hast du kalte Luft, oben hast du warme. Das heißt, der wirbelt die kalte Luft nach oben. Aber die Frage ist, ob die warme dann hinterher
3: dadurch, dass er die hoch, dann kommt die warme wieder nach unten und es gibt einen Austausch. Das könnte ein bisschen was bringen, also dass man den Luftkreislauf noch anregt, weil die warme
4: Starr
3: Luft
4: auf die eigene Position, glaube ich, ist nicht
3: das
4: so gut.
3: Das hilft
4: ne?
3: bei mir, weil ich schwitze viel und wenn der Schweiß durch den Ventilator kühlt, er ja dann, ja? dann wird's. Ja, wenn ich auf der Bühne stehe, habe ich meistens einen kleinen Ventilator hinter
4: so
3: mir.
4: So wie Beyoncé.
3: Ja, ja.
2: Ordne doch mal sinnvollerweise die Antwortmöglichkeiten zu. 10 Sekunden habt ihr noch Zeit. Los geht's.
3: Wo haben wir seit wann gut Beyoncé. Also gut.
4: Ich würde denken,
3: ja,
4: so,
3: hast
4: oder?
3: Alles, ja, genau. Ich mache den Stau, du den Lüfter. Ne? Haben wir noch alles.
2: So, ihr meint also in der Nähe der Tür zum Flur aufstellen. Was könnte der Hintergrund da sein?
3: Kühlere Luft vom Flur ins Zimmer.
2: Klassischerweise ist es im Flur, der ja in den allermeisten Fällen keine Fenster hat, wo Lichteinfall oder Wärmeeinfall von draußen kommen können. Kühlere Luft drin, ganz genau. So würde das durchaus Sinn machen. Starr auf die eigene Sitzposition richten, wie Beyoncé meint, Bodo macht das Sinn. Deswegen habe ich gerade eben noch mal gesagt, sinnvollerweise. Also was du da machst, ist nicht ganz ungefährlich.
3: Ich weiß, aber es tut mir gut. Ich habe mich auch verheiratet und es ist auch nicht ungefährlich, aber ja. es tut mir gut. Ja. Man macht im Leben Dinge, die unvernünftig sind, aber gut tun. Aber das ist falsch, meinst du?
2: Ja, nee, es ist nicht sinnig. Also erstens mal klar, kannst du einen Zug bekommen? Deine Schleimhäute trocknen extrem schnell aus.
3: Das habe ich gerne, ja.
2: Und dann bekommst du, wenn du das eben starr auf eine Position richtest, eigentlich das Raumklima auch nicht kühler. Also du willst den ganzen Raum runterkühlen. Das wäre das, was wir erreichen wollen. Auf den Boden stellen, das habt ihr wunderbar erklärt, beziehungsweise Eni war es, glaube ich, weil von unten die kühlere Luft nach oben und es gibt diesen Austausch wunderbar und ich bekomme ein besseres Raumklima, wenn ich den Ventilator also unten aufstelle und nach oben arbeiten lasse, mittags am geöffneten Fenster platzieren, lüften. Sowieso in den heißen Sommern, die wir zurzeit haben, 2022, der heißeste Sommer ever, glaube ich, zumindest seit Aufzeichnungen. Was denn? Lüften frühmorgens und spätabends?
3: Nein, aber nicht erzähl mittags. Weiter, weil jetzt kommt was Wichtiges. Meine Frau muss jetzt zuhören. Sag, warum ist es falsch, mittags die Fenster aufzumachen?
2: Ah ja, weil die Hitze von draußen ja reinkommt.
3: Hörst es? Nein, es ist, die hat so einen Frischluftwahn. Und in Spanien, du bist in Spanien, ja, mittags alles ist zu.
2: Ja?
3: Nicht, weil sie Angst haben vom Hellen, weil es einfach gescheit ist. Und meine Frau reißt die Fenster mit, ich sage, lass sie zu.
2: Ja, weil ich sie kenne, darf ich sie auch direkt ansprechen. Liebe Britta,
3: ja.
2: Also, Fenster mittags zu und vielleicht sogar, wenn ihr in Spanien unterwegs seid, Jalousie runter.
3: Oder nehmt ihr eine eigene Wohnung, geht auch. Ja,
2: ja, okay. So, dann die Sache, das waren bis hierhin schon 300 Euro. Wir schauen uns mal an, was wir uns gedacht haben, klimaanlagentechnisch vielleicht zum selber machen. Wir haben hier einen hübschen Ventilator, der läuft schon, feuchtes Handtuch davor. Und es ist genau, wie ihr gesagt habt, durch die Kühle und vor allen Dingen die Feuchte gibt es eine Luftabkühlung davor nach und nach. Das Tuch sollte nicht klatschnass sein, das ist noch ganz wichtig, denn wir haben es ja auch ein bisschen mit Strom zu tun. So einmal gut ausgewrungen, kalt, sorgt wirklich für eine gute Raumtemperatur und ein besseres Raumklima. Es wird kühl. Absolut richtig. So ja. läuft es jetzt hier im Studio.
3: Selbstgebaute Klimaanlage.
2: Ja. Ja, wobei natürlich... Ne?

0: Die Frage, wie viel Strom kosten und so weiter, ja, da haben wir jetzt nicht drüber gesprochen. 400 Euro für Eni und Bodo. Nochmal eben. Insgesamt 1000 Euro glatt bei Eni und Bodo auf dem Konto drauf. 800 bei Jason und Antoine. Tolle Runden bis hierhin gespielt. Eni und Bodo dürfen weitermachen mit der Entscheidung zwischen entweder einer Frage aus, ach, da haben wir es ja, guck mal, Schimmel und Entsorgen oder Hahn und Drang.
1: Hahn und Drang ist meine Kernkompetenz, aber ich meine Schimmel und das ist mit der Marmelade und so, wenn du da Lust hast.
2: Nee, aber ich finde Hahn und Drang finde ich ganz gut.
1: Wir wollen gewinnen, nicht lustig. Also
2: ja, aber ich glaube auch, dass ich was zum Pieseln sagen kann.
1: Na dann, Wassermarsch.
0: So. Über Urin sollte man wissen, eine Blase durchschnittlich 1,7 Liter Urin fast. Hui, okay.
2: Nee, das ist zu viel.
0: 150 Milliliter Urin in der Blase Harndrang bereits auslösen können.
2: Das glaube ich schon.
0: Lakritz den Urin manchmal grün färbt.
2: Ich glaube schon, weil Thymian macht es auch, rote Beete macht rosa. Doch, könnt ihr mir vorstellen.
0: Aha. Eine überfüllte Blase platzen kann. Der Urin von Männern salziger ist als der von Frauen.
2: Bestimmt.
0: Wie immer man auch das rausgefunden hat.
1: Ja, das ist jetzt die Frage, woher sollen wir das
2: möchten
1: wissen?
2: Möchten Sie ein Tässchen Urin?
1: Also, bei den 1,7 Liter sind wir uns einig, ist
2: das
1: zu viel.
2: Das ist zu viel,
1: 150
2: ja,
1: könnte, weil wir ja weniger Blasenvolumen haben, dann ausreichen, dass man sagt,
2: ich glaube, so in die Blase passen so um ja, die 500 bis 700 Milliliter. Vielleicht ist das
0: 10 Sekunden, los geht's für Eni und Bodo. Jetzt noch Zeit.
1: Salzig oder nicht?
2: Ich glaube schon, Testosteron, ja, lass es salzig sein.
1: Ja, es ist salzig.
2: Testosteron
1: ist salzig. Und schmeckt nach Kümmel. Was weiß denn ich? Komm.
3: Oh, Wahnsinn.
0: 1,7 Liter, das wäre tatsächlich ein bisschen sehr, sehr viel. 350 bei den Damen bis 500 bei den Männern in etwa.
1: Gut, nee,
0: das
1: gut
0: ist so die Blasengröße, die wir haben. Milliliter, 350 bis 500 Milliliter. Richtig also, dass es nicht 1,7 Liter sind. 150 Milliliter Urin reichen allerdings bereits aus, um einen gewissen Harndrang auszulösen. Aber Bodo hat das Alter angesprochen. Auch mein Arzt hat mit mir schon drüber gesprochen und gesagt, wissen Sie was, versuchen Sie einfach gerade auf Autofahrten ruhig mal zu trainieren. Also nicht bei jeder Ausfahrt gleich raus, wenn Sie meinen, es könnte und so weiter. Nee, mal versuchen rauszuzögern, das trainiert durchaus die Blase. Aber 150 Milliliter, richtig. Lakritz den Urin manchmal grün färben. Ja, Farben in Lebensmitteln können den Urin tatsächlich verfärben. Eni hat es auch schon bildreich erzählt, beispielsweise. Was bei Rote Beete
2: und
0: Thymian?
2: Rote Beete, da wird es manchmal ein bisschen rosa ja, farben. Das ist auch
0: überfüllte Blase platzen kann, das wäre ja furchtbar. Die Blase platzt glücklicherweise nicht, sondern sie läuft über. Das heißt, wir nässen uns dann ein, wenn es irgendwie gar nicht mehr geht und die Blase das nicht halten kann.
1: Wem
0: aber glücklicherweise
1: das?
0: Kann man sagen, platzt sie dann eben nicht. Der Urin von Männern salziger als von Frauen. Wir sprachen darüber, in welchen Studien hätte man das rauskriegen sollen. Es gibt deren keine. Von daher ist diese Aussage falsch.
2: Ach,
0: aber immerhin 400 Euro für Eni und Bodo.
1: Immerhin.
0: Sehr gut. Schimmel und Entsorgen, Jess und Antoine. Da geht's ja um Lebensmittel. Was kann man noch unbesorgt essen, ist hier die Frage, nachdem man Schimmel großflächig entfernt hat. Ist dann Emmentaler Käse noch zu genießen, unbesorgt? Können wir den da noch essen? Pflaumenmus, wie ist es da mit Schimmel? Rohe Kartoffeln, luftgetrockneter Schinken am Stück. Vollkornbrot wäre noch sowas.
3: Also ich weiß, was bei rohen Kartoffeln kann ich mich, glaube ich, erinnern. Ich hoffe, ich sage jetzt nichts Falsches, entschuldige
1: weg,
3: Mama,
1: ne?
3: Dass sie das dann großflächig einfach ausgeschnitten hat.
1: Ja.
3: Und dann haben wir weiter geschält.
1: Ja.
3: Oh wei.
4: Pflaumenmus, also ich weiß, von Marmelade kann man es abheben. Hat meine Großmutter immer gesagt, einfach abheben, mit dem Löffel rein und dann geht das schon.
3: Ist ja manchmal im Deckel auch so ein bisschen Schimmel,
1: ich
3: aber
1: noch früher noch im Matsch.
3: Aber der Rest ja, ja noch nicht, ne? Das ist ja die Frage. Übergibt sich der Schimmel da direkt?
4: Ich schmeiße es weg, ehrlich gesagt. Aber
3: im Brot wandert Schimmel,
4: ja,
3: oder?
4: Brot, die Sporen,
3: glaube ich,
4: ne?
3: Genau, das geht.
4: Brot. Und
3: nicht
4: luftgetrockneter Schinken kann man doch weg, kann man abschneiden. Großflächig.
0: Mm. Großflächige 10 Sekunden.
4: Ja, der hat doch auch oft ein bisschen Schimmel, der Schinken.
3: Großflächig.
4: Oder also.
3: Das, ja, das nein. Das ja.
4: Ja, Pflaumenmus, ja.
3: Weiß ich nicht. Pflaumenmus bin ich mir unsicher.
4: Luft, rohe Kartoffeln.
0: Rot-weiß. Okay. Also hier vorne haben wir die Lebensmittel in wunderschöner Form. Um die es geht. Es passiert leider manchmal, dass wir dann da, weil wir es ein paar Tage vergessen haben oder zu lange haben.

0: abheben. Und Jess beschrieb, dass vielleicht im Deckel manchmal was hängen bleibt. Da ist es so, wie alle Konfitüren und Marmeladen, gehört auch der Pflaumenmus in den Müll. Der Schimmelbefall kann dann irgendwie überall sein. Insbesondere, wenn man Lebensmittel hat, die feuchter sind. Damit hat das auch was zu tun, dass sich der Schimmel sehr gut ausbreiten kann. Bei rohen Kartoffeln, Jess hat es erzählt, es passiert gar nichts. Da kann ich die Schimmelbildung großzügig rausschneiden und die Kartoffel weiterhin verwenden. Richtig. Beim luftgetrockneten Schinken ist es auch so. Letztendlich ist es ähnlich wie beim Käse. Schneiden wir was ab, können den Rest noch verzehren. Beim Vollkornbrot allerdings, da wart ihr ja auch auf der richtigen Spur schon. Das breitet sich unangenehm schnell aus und kann sich durchs ganze Brot ziehen, auch dort, wo wir es gar nicht so sehen. Von daher muss das dann leider weg. 400 Euro für Jess und Antoine. Sehr gut. Schöne Kontostände für den guten Zweck, diesmal beim Meister des Alltags. 1.200 bei Jess und Antoine und 1.400 bei Eni und Bodo. Und es wird definitiv noch mehr, denn jetzt spielen wir unser Finale. Gären und Treiben heißt es da. Eni und Bodo, es darf ja nur eine oder einer spielen. Wer macht das bei euch?
1: Küche und Backen. Also mach.
2: Dann mache ich das.
0: Gären und spielt
2: Eni? Ich treibe vor mich hin.
0: Gegen wen? Ja. Jess und Antoine?
3: Soll ich spielen oder hast du Lust?
4: Ich glaube, da kennst du dich vielleicht besser aus.
3: Okay. Und ich meine, bei Alkohol kenne ich mich besser aus.
0: Drei Behauptungen von mir.
1: Ich verstehe überhaupt nicht, was Sie meinen.
0: Zuordnen, ist das wahr oder falsch, was ich hier behaupte. Wer allergisch auf Hefe reagiert, kann trotzdem Zwieback essen. Ist diese Behauptung wahr oder falsch? 5 Sekunden ab jetzt. Schaut mal, ich habe Zwieback da. Und wenn wir hinten drauf gucken auf die Zutatenliste, das ist wirklich grundsätzlich bei Zwieback so, ist Hefe drin.
3: Okay. Aber getrocknet, das geht dann.
0: Oh, ne, für Allergiker ist nicht gut.
2: Aber die ist auch zweimal gebacken, die ist doch schon tot dann.
3: Ja, ja, die ist tot, die Hefe. Oh.
5: Beide falsch. Oh.
0: Also man sollte in aller Regel die Finger von Zwieback weglassen, weil eigentlich fast immer Hefe drin ist und das für den Allergiker gar nicht gut ist. Aber wir haben ja noch mehrere Chancen, 200 Euro einzukassieren. Nächste Behauptung, Landauer Brauer haben 2019 ein Bier mit Hefe gebraut, die vorher, also die Hefe, ins Weltall geschossen wurde.
3: Ist nicht die Bauern.
0: Nee, ja, naja. Nein, die Hefe. 5 Sekunden ab jetzt.
2: Das kann man sich doch nicht ausdenken.
0: Zu Forschungszwecken schießt man immer wieder einiges Alltagsgegenstände, aber auch Lebensmittel und Produkte ins Weltall, um zu gucken, was passiert da. Ne? Also für künftige Missionen und so weiter, was kann man da alles mitnehmen? Hefe war dabei und dann haben die Landauer Brauer genau daraus ein Bier gebraut. Stimmt, 200 Euro, beide Teams, sehr gut. Letzte Behauptung. Backhefe, da sind wir jetzt, kann man auch als Pflanzendünger verwenden. Behauptung wahr oder falsch? 5 Sekunden, los geht's.
3: Jawohl, wenn die Pflanze nicht allergisch ist.
0: Also Hefepilze sind überhaupt nicht schädlich für Pflanzen. Viele Nährstoffe sind außerdem drin. Von daher stimmt diese Behauptung. Und beide Teams kriegen noch mal 200 Euro. Das ist schön und einträglich heute. Es sind nämlich 1.600 Euro bei Jess und Antoine geworden für die Kinder- und Jugendfarm in Ingelheim. Danke an euch. Und Meister des Alltags sind Eni und Bodo. Wir verdoppeln auf 3.600 Euro für die grüne Lernstube für Kita-Kids in Saarbrücken.
2: Mann,
0: super. Gute Laune, gute Laune. Dankeschön. Vielen Dank. So, und wir haben heute gelernt, dass wir doch die schimmelige Marmelade leider entsorgen müssen. Guten Appetit, Meister in den Alltag. Tschüss.
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10: ist. 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

0: Wir legen los heute. Wir spielen zusammen Straßenstars. Es geht darum, Menschen von der Straße richtig einzuschätzen. Das versuchen heute Jörg Thaddäus, Hartnett Tesfay und Sascha Korf. Und unsere drei Straßenstars sind Justin, Iris und Sven.
1: Service Technik im Außendienst. Zwei kleine Kinder, 6 und 4. Wir haben ein Haus mit einem kleinen Garten. Die Eintracht seit 37 Jahren auf der Dauerkarte. American Football und Eishockey. Bei der CDU im Ortsverband. Indoor Cycling. War Weight Watchers Coach. Ich habe mal sehr viel abgenommen. Ich gehe gern essen. Die kleineren Feste, wo man ein Bierchen trinken kann. Zuverlässig, herzlich. Kann auch aufbrausend sein. Ansonsten bin ich, denke ich, wirklich kein schlechter Typ.
2: In Rente, von der Ausbildung her, Informatikassistentin, Fachrichtung Wirtschaft. In der kaufmännischen Erwachsenenbildung gearbeitet. Zweimal geschieden, einen Sohn. Seitdem bin ich glücklicher Single. Nicht online Spanisch. Im Freundeskreis bin da so die Fachfrau für alles. Gucke Fernsehen, mache halt alles zu Fuß. Und wenn es weiter weg ist, halt mit dem Fahrrad. Ich habe kein Auto. Geduldig, oberlehrerhaft, ein bisschen vorschnell. Bin gern mit mir alleine.
3: Ich bin Flugbegleiter in der First Class. Dritte Generation, die Oma ist schon geflogen.
0: Was ist deine Lieblingsstrecke?
3: L.A., Tokio, Singapur. Ich bin Single. So eine Beziehung würde ich jetzt nicht nein sagen. Es muss halt schon wieder richtig funken. Sie sollte einfach so eine richtige Attitude mitbringen. Kartentricks, Stand-Up-Comedy. Im Karnevalsverein tanzt da auch der Sitzungspräsident. Unorganisiert, unpünktlich manchmal, sehr loyal, nie einen Tag, wo ich schlechte Laune habe.
0: Sascha, du bist schockverliebt,
4: ich bin,
0: ne?
4: Ja, wirklich, das bin
5: so
4: ich.
5: Verknallt.
4: Voll. Voll.
0: Oh. Justin.
4: Justin, ja, absolut.
0: Wenn du Justin bist, dann weißt du bestimmt auch, ob Justin weiß, was ein Ivora ist. Das ist nämlich jemand...
4: aus der Elfenbeinküste.
0: Genau, ein Einwohner der Elfenbeinküste, die Côte d'Ivoire.
4: Côte d'Ivoire, Ivora? Genau. Man sollte ja eigentlich meinen, dass jemand, der halt viel fliegt, natürlich auch viel unterwegs ist.
6: Das ist Air France Destination.
4: Das ist Air France und auch wahrscheinlich nicht First Class.
0: Ja, du sagst Iris, weißt du das?
5: Iris
0: Fachfrau für alles.
6: Bei mir hat sich eingebrannt, diese Oberlehrerhaft. Und sie hat wirklich gerade eine ivorische Fabel gelesen. Irgendwie so die Tiere.
4: Ivorische Fabel?
6: Naja, das gibt es ja oft so. Ich bin immer bei so
4: der Löwe und die Gazelle.
6: Die sind heutzutage unverständlicher, dann, wenn du dabei sowas bist.
0: Das ist auch immer großartig. Ich meine, sobald Afrika sind immer gleich Löwen und Gazellen. In jedem Land von Afrika.
6: Deswegen fährt man, also die sucht man ja auch. Das ist ja eine, ja,
5: aber die findest du nicht an der Elfenbeinküste.
0: Nein. Justin, weil du auch sagst, wegen Reisen und Fluglinie.
5: Ja, ich glaube, also meine beste Freundin ist ja Flugbegleiterin. Ja. Und das finde ich schon faszinierend, wie viele Länder die kennt, selbst wenn sie da noch nicht war.
0: Ja, genau. Aber gut, man kann ja auch Ivory kann man ja auch ableiten. Ivory ist Elfenbein.
6: Die Drogba, Elfenbeinküste.
4: Genau so, da bin ich, ja, da bin ich nämlich jetzt. Und der Sven ist Fußballfan.
0: Ja.
4: Und bei der WM war die Elfenbeinküste ja echt immer sehr angesagt, gar nicht so schlecht. Und man hat immer gesagt, die Ivora.
0: Wer hat dir den Tipp gegeben? Wer kriegt den extra Punkt?
4: Ich hatte den vorher, aber ich kam ja nicht dazu.
0: Dann gucken wir uns zuerst Justin an. Tipp von, was hat er?
5: Ja, doch, ich wage es.
0: Was ist denn ein Ivora? Ivora, das, ich kann es nicht mal zuordnen. Also ich benutze sie im Alltag ständig. Zum Metzger.
3: Zwei Ivora an der Metzgertheke oder
0: was? Ja, zum Beispiel. Ja. Bei der Fasnacht ständig mit den Ivora machen.
3: Ja, wollen wir mal reinlassen. Könnte auch ein Werkzeug sein.
0: Könnte auch lateinisch oder griechisch sein. Könnte auch chinesisch oder japanisch sein.
3: So eine Begrüßung da. Ja. Ivora.
0: Die ist der Begriff noch niemals.
3: Niemals.
0: Kannst du noch nicht ableiten.
3: Nee. Ivora habe ich noch nie gehört.
5: Ah, ich habe es gerade schwinden sehen, weißt du noch? Ah.
6: Ist das bei euch, ist das ein Volkslied jetzt, wo Ivora an der Metzgertheke, gibt's das?
0: Nein. Zwei Ivora und eine Kontrabass, ja, nee. So, und die Iris, die ist oberlehrerhaft und sie hat auch Fabeln gelesen, gerade erst von der Elfenbeinküste. Sie weiß, ein Ivora ist ein Bewohner der Elfenbeinküste oder eine Bewohnerin. Was ist denn ein Ivora?
2: Ich könnte mir vorstellen, dass der von der Elfenbeinküste ist. Die heißt noch irgendwie Ivory.
0: Das ist ein Elfenbeinküstler. Da sage ich doch nicht Ivora.
2: Ivory ist irgendwie Elfenbein. Denke ich, dass das jemand von der Elfenbeinküste ist.
0: Bleibst du dabei?
2: Da bleibe ich bei.
5: Ivory.
0: Ja, genau so ist es. 10 Punkte für Jörg. Sven steht auf Fußball.
4: Ja, und er weiß es und hat es da gehört.
0: Was ist denn ein Ivora?
1: Das ist ein Einwohner von der Elfenbeinküste.
0: Wo weißt du das?
1: Ich bin Fußballfan. Sebastian Allaire bei der Eintracht, du auch ein Ivora.
0: Ja.
5: Allaire.
0: Ja, das wollte ich euch jetzt nicht so sagen, weil ich ja natürlich.
5: Allaire.
0: Ja. Fußball bildet, Fußball macht international. Siehst, genau. Siehst du? Und das sind 10 Punkte für dich, Sascha.
4: Super.
0: Wer von den dreien hat in der Schule oft geschwänzt? Was glaubt ihr?
4: Alle.
0: Wer war ein Schwänze?
6: Also Iris nicht, Iris nicht.
4: Sascha. Iris kann ich mir auch nicht vorstellen, dass sie...
0: Iris ist jetzt auch die Älteste von den dreien.
4: Das ist so eine wilde Jugend.
6: Ja, die hat so eine Zünder-Mofa gehabt, hat früh angefangen zu rauchen und ist nicht hingegangen.
0: Und hat frisiert in der Zeit immer.
6: Sie hat selber da frisiert und...
0: Ja, genau. Die Ripsel und so, ja, klar, genau.
6: Nee, das hat sie nicht gemacht.
0: Sven hat
5: etliche Male geschwänzt, um zu irgendwelchen Auswärtsspielen rechtzeitig zu kommen.
6: Das könnte auch sein.
0: Und er würde es jetzt auch zugeben, obwohl er hat zwei Kinder. Ich meine, er hat zwei Kinder, die gucken jetzt die Sendung mit, unser Papa hat geschwänzt.
5: Aber das, ganz ehrlich, Kinder wissen auch, dass wir alle nicht heilig waren.
6: Bei Justin habe ich auch ein starkes Gefühl.
4: Justin auf jeden Fall.

0: wusste, dass er Flugbegleiter wird. Wozu brauche ich den Kram hier?
1: Und dann hat er sich mit Freunden getroffen, hat kleine Ausflüge gemacht. Und er wird auch direkt sagen, ja, ich habe es relativ oft gemacht. Und ja, in der dritten Generation schwänzt er schon. Die Oma hat schon geschwänzt.
0: Hier ist Justins Antwort, er hat öfter schon geschwänzt.
2: Hast du in der Schule oft geschwänzt?
3: Ich war ein richtig schlechter Schüler. Das ist meistens ja so, wenn man irgendwie so kreativ in die Richtung geht und wenn man jetzt auch so Stand-Up-Comedy macht und so, dann merke ich immer so, Schule war nicht so meins. Ich hatte so viel Blödsinn im Kopf, dass ich nicht für die Schule gemacht war. Also Lernen war nicht so meins.
0: Was hast du stattdessen dann gemacht?
3: Am PC irgendwas gespielt mit den Freunden oder so oder meistens irgendwie lang geschlafen. So im Nachhinein nicht gut, aber früher war es irgendwie so.
4: Ja, das ist das beste Argument. Lange geschlafen. Ja,
0: So, und genau so ist es bei Iris auch. Die hat lieber Mopeds frisiert oder sich sonst wo rumgetrieben, sagt Jörg.
5: Hast du in der Schule oft geschwänzt?
6: Nee, im Nachhinein manchmal ärgert mich das, weil manche Stunden waren nicht so, dass man, also man hätte sie nicht vermisst, aber ich hätte da viel zu viel Angst gehabt. Ich war ein total braves Mädchen. Meine wilde Zeit kam erst, als ich so 30 war. Schon wieder
0: geschwänzt. Also sie war sehr lieb und wurde dann erst später.
4: Aber was ich gut verstehe, dann ist der Gedanke, den sie geäußert hat, dass man hinterher, ich habe auch oft gedacht, da hätte ich jetzt echt nicht hingehen müssen.
1: Ja. Das war so. Das kann nicht. Textiles Gestalten.
0: Was?
1: Wir hatten textiles Gestalten.
0: Es tut mir leid. Sven, der hat auch geschwänzt. Ja.
5: Hast du in der Schule oft geschwänzt?
7: Ja, das war so 9., 10. Schuljahr mit meinem Kumpel Dennis. Wir hatten da nicht so die Lust. Also wir haben da schon öfter mal blau gemacht.
5: Was habt ihr gemacht dann?
7: Keine Ahnung, Fernsehen geguckt, Musik gehört. Ja, so Jungsachen, die uns damals wichtig vorkamen.
0: Fernsehen
1: geguckt, Musik hören, Jungensachen.
0: Halt. Eben, genau. Wer von den dreien mag denn Schlagermusik? Damit meine ich jetzt keine Ballermann-Hits oder sowas, sondern so richtig Roland Kaiser und wie sie alle heißen.
8: Ja, sowas. Das ist ja. Ich sag, Sven geht auf Schlagerpartys.
0: Ja. Mhm. Ja, aber ich will dir nicht wissen, wie auf Schlagerpartys gehen. Wer hört das? Also wer mag privat. Das?
8: Echt? Glaube ich ja.
0: Als Eintracht-Fan. Ja. Erzählt er das jetzt? Ja, der sagt doch, ihr hier nicht, hört Tanker, dich nee. Hier, schwarz, nee,
8: du bist aber noch schon so ein alter Rocker und du bist so ein cool Kid. Du bist ein, aber
0: Roberto. Seit 37 Jahren Dauerkarte.
8: Ja, aber du bist so ein alter cool Kid. Und du kommst aus so einer Zeit, wo man dann Schlager blöd fand, wenn man cool war. Das ist heutzutage aber nicht mehr so.
1: Das ist nicht mehr so, tatsächlich.
8: Ist nicht mehr so.
0: Justin.
1: Justin, ja, weil er geht ja Karnevalssitzung, ist er Präsident und auf Karnevalssitzungen läuft auch oft Schlager auf diesen Aftershow-Partys. Und ich glaube, er hört Schlager, er wird sagen, ja, jetzt nicht, also doch, ich mag Schlager.
0: Okay. Mhm. Und Iris ist auch Schlagerhörerin?
4: Meine sehr geliebte Hartnett hat schon gesagt, nein. Aber ich sage, ich bleibe dabei, weil das ist so eine Schwäche, das ist wie Guilty Pleasure. Und ich kenne das, auch. Das
0: Cindy und Bert.
4: Ich denke, oh, das, Cindy und Bert immer wieder sonntags.
9: Kommt die Erinnerung.
1: Bei mir zu Hause genauso. Mein Mann hört fast nur Schlager.
0: Ach, du großer Gott.
4: Dein Mann hört nur Schlager.
1: Fast nur Schlager. Das ist so, du kommst da rein und denkst, du bist wahnsinnig. Überall Aperol Spritz und Schlager. Und
0: überall Aperol Spritz. Sven hört gerne Schlager. Er ist kein so cool Kind wie ich, der keine Schlager gehört.
8: Sven ist auch cool.
0: Ja. Oh. Magst du Schlagermusik?
7: Ja.
0: So Helene und so ein Kram?
7: Eher die älteren Sachen. Helene ist mir schon zu poppisch. Ich höre gern Bruce Springsteen. Ansonsten mag ich gern hessische Musik. Flatsch, Rodger Monotones, Dieter Thomas Kuhn oder Roland Kaiser.
0: Aber gehst du auch aufs Konzert von Roland Kaiser?
7: Konzert brauche ich nicht, aber wenn es im Radio läuft, kann ich die Texte schon mitsingen.
0: Flatsch?
4: Ja, das sind Punkte.
0: Flatsch ist Gerd Knebel gewesen, der dann später mit Henny Nachtsheim Badesalz gemacht hat. Ganz genau. Der war vorher bei Flatsch, so haben die sich kennengelernt. Das wird bei Iris ganz genauso sein.
4: Ich habe schon Zweifel.
0: Magst du Schlagermusik?
6: Nein, ich höre gerne HR3, Pop- und Rockmusik, wie Alan Parsons, John Lord.
0: So Helene Fischer oder sowas, oder so einen schönen Roland Kaiser, so mitsingen.
6: Nee, da habe ich keine Beziehung zu.
0: Nee, so gar nicht. Ja. Nicht auch die Erinnerungen Mary Rose oder sonst was. Nein.
4: Mary Rose, die tolle.
8: Toll. Die ist aber wirklich toll.
1: Nur die Liebe lässt uns leben.
0: Morgens um 8. Justin, mag auch Schlager. Sagst du, gehört zum Karneval, zur Fasnacht dann dazu. Aftershow-Party.
3: Machst du Schlagermusik? Ja, diesen Malle-Schlager kann ich jetzt irgendwie an Fasnacht und so kann ich es hören, dann kann ich dazu auch feiern. Aber jetzt so deutschen Schlager wie jetzt so Helene Fischer oder Andrea Berg würde ich jetzt nicht so.
0: Da hörst du lieber zur Fasnachtszeit so Bumskanone, Bumskanone, ich fahre mit einem Bums-Bums-Bums-Boot
3: das geht jetzt.
0: Nach Mallorca.
3: Das geht ja. Aber wenn es dann darum geht, immer um diese Moves, die auch machen, dann gib mir mein Herz zurück. Ne?
0: Aber sowas macht ihr doch auch, wenn ihr da sagt, wo die Masken hängen und wo die Notausgänge sind.
3: Dann machen wir auch sowas, ja, in die Richtung, ja.
1: Nein.
0: Keine Schlager bei Justin, keine Punkte für dich. Was ist die spanische Fliege.
1: Ah.
0: Weißt du, das hat nicht?
8: Ist das irgendein Getränk?
0: Das ist ein Aphrodisiakum.
8: Ah.
0: Das ist so ein zermahlener Käfer. Also so ein altes Ding aus den 60ern, glaube ich.
1: Ja, genau, das war so 40er, 50er, 60er, so spanische Fliege.
0: Also das ist seit der Antike schon bekannt wohl, diese spanische Fliege, dieser Käfer, dass der aphrodisierende
1: Wirkung
0: hat, ganz genau. Überdosis kann tödlich sein. Aber wer von den dreien weiß das, dass das irgendwie was mit Aphrodisiakum, mit Potenzmitteln zu tun hat? Iris weiß das, weil...
1: Weil sie einfach eine kluge Frau ist. Ist einfach eine kluge Frau, die weiß total viel. Ja. Und sie hat das mal selber zusammengemischt. Weil sie macht ja auch alles selber. Die Freunde sagen immer, mach du mal. Nein, ich glaube, ich weiß nicht, ob sie es zusammengemischt hat, aber ich glaube, dass sie das weiß. Ich bin mir relativ sicher, dass sie das weiß, weil die viel liest, sie ist belesen, ist eine kluge, tolle Frau.
0: Und sie ist auch noch eher die Generation, die das vielleicht gehört hat. Also deswegen habe ich ja extra Hartnett gefragt, weil also heute ist ja ein Viagra oder keine Ahnung was, wenn überhaupt bekannt. Ja. Aber, ja. Okay. Sven weiß das auch.
4: Ja, die CDU ist ja nur so ein Deckmäntelchen. Die tun ja nur so. Na, so als immer Jäckchen und so.
0: Aber eigentlich?
4: Aber eigentlich.
1: Eigentlich spanische Fliege.
4: Eigentlich geht die da.
1: Da geht die Post ab. Also, freut er sich. Ich überlege gerade für die CDU, ich stelle mir das gerade vor, es ist kein Scherz, die Fliege nimmt der März. So was.
8: Oh mein Gott, da sind wir abgebogen. Wo sind wir abgebogen?
0: Hannel, was sagst du denn?
8: Tatsächlich bin ich auch... Ich mag das ja eigentlich, aber ich gehe mit Iris. Ich glaube auch, dass Iris das einfach noch am ehesten kennt.
0: Gucken wir uns Justin zuerst an. Er weiß es offensichtlich nicht, dass die spanische Fliege ein Aphrodisiakum ist.
3: Was ist denn spanische Fliege? Könnte eine Art sein, wie man die Fliege zusammenknotet, wie man die spanisch bindet.
0: Trägst du manchmal Fliege oder wie? Oder?
3: Fliege trage ich nie, ich trage immer Krawatte, halt durch den Job auch.
0: Es könnte auch eine Fliege aus Spanien sein, die im Flugzeug mitgeflogen ist.
3: Nee, ich bleib bei der Fliege.
0: Art, eine Fliege zu binden. Ja. Das ist zweifelsohne die falsche Antwort. Ihr habt nicht auf ihn getippt, das war gut so. Stattdessen sagt Jörg, der Sven, der weiß das.
3: Was ist eine spanische Fliege? Das ist ein Potenzmittel.
0: Was?
3: Das ist irgend so ein Dröpsche.
0: Hast du schon mal ausprobiert? Oder?
3: Nein, ich bin sehr belesen, ich lese jeden Morgen die Bildzeitung. Aber nur bei dem Sportteil, aber das ist, denke ich, ein Potenzdröpschen, sowas.
0: Ja, das ist Dröpsche, ganz genau, Dröpsche. Richtig. Dröpsche. Und das sind 10 Punkte für Jörg.
4: Ich habe selber belesen. Nicht mehr geglaubt, muss ich sagen. Ich habe selber nicht mehr geglaubt. Nein, ich habe total misstraut.
0: Iris. Altersabmäßig allein schon, sollte sie das doch wissen.
3: Was ist denn spanische Fliege?
6: War das nicht mal so eine Geschlechtskrankheit?
0: Echt?
6: Also genau weiß ich es nicht, aber vor vielen Zeiten nannte man irgendeine Geschlechtskrankheit mal spanische Fliege.
0: Das hat dann gekribbelt überall.
6: In bestimmten Bereichen eher.
0: Ja, ich meine, sie war ja in der Richtung, also körperlich war sie schon richtig unterwegs.
1: Ja, absolut.
0: Ich wollte wissen, vor wie vielen Jahren die Steinzeit begann.
8: Ein paar Milliarden Jahre.
4: Nein, nicht so viel.
8: Ein paar hunderttausend Jahre.
0: Okay.
8: Auch nicht?
0: 20.000 haben wir?
8: Nee, das paar hunderttausend,
0: was hast du?
1: 80.000 Jahre.
0: Okay, ich hätte eure drei Antworten alle nicht gelten lassen. Es sind 2,6 Millionen Jahre.
8: Ah, doch Millionen.
0: Millionen, aber nicht Milliarden.
4: Das war die Steinzeit vor 2,6 Millionen Jahren, im Ernst?
0: Ja, begann sie. Wer von den dreien ist auch im Millionenbereich? Sven hat ja schon gesagt, er bildet sich mit der Zeitung.
8: Aber weißt du was? Sven haut sowas raus, so ein paar Millionen. Ich sag jetzt mal 3 Millionen, sagt er. Und dann gilt das ja schon, oder?
0: Ja, dann gilt das
8: schon. Okay, dann glaube ich, dass es Sven weiß.
0: Okay.
1: Ich glaube, Justin rät und rät richtig. Mhm. Er sagt, 1,5 Millionen Jahre. Mhm. So.
0: Iris hat ja schon gesagt, sie mag Zahlen, hat sie gesagt.
4: Ja, und vor allem, das wird so gewesen sein, sie hat so eine Bildungsreise gemacht mit den Höhlenmalereien. Und wenn man Iris einmal was erzählt, sie vergisst es nicht. Sie speichert
0: das ab. Das ist ihr Oberlehrerhaft, so, was dann auch die Leute sagen, du bist so oberlehrerhaft, weil sie es einfach weiß. Weil sie
4: speichert. Sie hat halt einfach Kapazitäten und deswegen, bumm.
0: Okay, wir wollen Millionen Jahre hören und die werden wir jetzt von Sven hören, sagt Hartnett.
3: Vor wie vielen Jahren begann die Steinzeit? Vor 5000 Jahren. Mit dem Urknall nach der Dinosaurier.
0: Waren die Dinosaurier vor dem Urknall?
3: Die waren vor dem Urknall.
0: Urknall war doch eine riesige Explosion.
3: Ja, und dann waren die Dinosaurier weg. Und dann kam, glaube ich, die Steinzeit.
0: Also ist deine Schätzung so 5000 Jahre?
3: 5000 Jahre, ja.
0: Das war eine kleine Reise durch die Weltgeschichte, die Erdgeschichte. Ja. Also
8: das war sehr weit weg.
1: Bums,
0: 5000 Jahre später. Er hatte den Urknall mit dem Meteoriteneinschlag dann verwechselt, der die Dinosaurier hat aussterben
4: lassen. Man muss aber sagen, die Leute, die Bibel beim Wort nehmen, die behaupten, die Erde ist nur 5000 Jahre alt. Also deswegen könnte, wenn er Kreationist ist, dann könnte das richtig sein.
8: Sag ich mal so, das sehe ich bei Sven nicht unbedingt.
1: Ich auch nicht.
8: Ich sehe es bei Sven nicht unbedingt.
0: Justin,
4: der Gewinner immer zum Schluss.
1: Ja, ich weiß. Na? I know.
3: Vor wie vielen Jahren begann die Steinzeit? Vor 10 Millionen Jahren.
0: Echt so lange her? Da gab es ja schon Menschen und so weiter.
3: Also ne? Menschheit gibt es ja schon echt lange. Aber ich kann es nicht abschätzen. Aber Millionen, 10 Millionen? Ich sag 10 Millionen.
1: Er redet einfach drauf los.
0: Yes.
1: Genau. Wolltest du jetzt falschen?
8: Nein, ich wollte nicht.
0: Werden wir doch jetzt von Iris das Gleiche hören, Jörg?
4: Vielleicht.
3: Vor wie vielen Jahren begann die Steinzeit?
6: Ach du liebe Güte. 10.000?
3: Jahren?
6: Ja.
3: Christi Geburt, da war die gerade 8.000 Jahre vorbei.
6: Ja, denke ich mal. So Pi mal Daumen. Das war jedenfalls weit vor Christi Geburt.
0: Auch da kam nicht die Zahl, die wir hören wollten.
4: Sehr bedauerlich, ja, schade.
0: Ja, Ordnungszahl, Millionen kam nicht. Mhm. Hast du einen Wäschetrockner, wollte ich wissen, von den dreien?
4: Oh.
0: Wer von den dreien ist Typ Wäschetrockner? Justin, weil viel unterwegs...
1: Mein Mann ist auch Flugbegleiter, fliegt hier auch. und muss immer die weißen Hemden, dann kommen die in den Trockner.

0: Und die Hemden in Trockner.
1: Ja, wirklich? Ja,
2: absolut, sieht fantastisch aus.
3: Ja, wenn ich tropfnass aufhänge, ist doch besser, dann muss man nicht bügeln.
2: Warte, ich überlege gerade.
0: Also ich mache niemals die Hemden in Trockner.
2: Nein, stimmt. Alles
0: andere, aber doch das.
2: Aber wir haben Trockner.
3: Für, ihr habt einen
2: auf jeden Fall. Wir haben auf jeden Fall einen Trockner für die T-Shirts, die er drunter trägt. Die Hemden werden dann aufgehängt, so.
3: Aha.
1: Aha.
2: Aber Justin hat
0: du machst das nicht.
2: Für meinen Mann.
0: Das heißt, muss er alles alleine machen?
2: Ja, natürlich.
0: Oh, das ist aber eine problematische Beziehung.
2: Der Trockner steht in einer anderen Wohnung. Nein, Quatsch. Nein, also ich glaube, der hat auf jeden Fall einen Trockner, ja.
3: Ich glaub, du sagst, Sven?
1: Sven hat einen Trockner.
3: Warum
1: hat
3: Sven
1: einen Trockner? Den haben sie sich angeschafft, als die Kinder, kamen.
3: Ist bei dir auch so, habt ihr auch Trockner zu Hause? Wenn man Kinder hat, muss man Trockner haben? Aber du wohnst jetzt in der großen Stadt. Sven wohnt eher ein bisschen ländlich, da kann man noch einen großen Garten in der Wäschespinne.
1: Aber nicht, wenn du es schnell brauchst. Nein, nicht, wenn du es schnell brauchst. Wenn du guckst, machst den Schrank auf, keine Bodies mehr da, schnell waschen, schnell trocknen, ist das bis abends fertig.
3: Iris.
4: Die hat an der Informatikerhochschule seinerzeit einen Mann kennengelernt, der die Trockner programmiert hat.
2: Selbstverständlich.
4: Und seitdem hat sie, das ist lange her, ihre Ausbildung liegt lange zurück, aber das war der Torben, der Techniker damals.
3: Ja, ich erinnere.
4: Du siehst es auch, ne?
3: Iris hat einen Wäschetrockner, hier ist ihre Antwort.
5: Hast du zu Hause einen Wäschetrockner?
6: Nein, ich bin hier alleinstehend und meine Wäsche im Sommer trockne ich die draußen auf der Wäscheleine und im Winter trockne ich sie im Keller. Und das reicht. Also wozu den Strom verschwenden?
4: Ja gut.
1: So, das hätte man auch schon vorausahnen können.
3: Danke, Hartmut. Sven hat aber zwei Kinder und da kann man auch vorausahnen, wahrscheinlich an der Wäschetrockner, oder nicht?
5: Doch. Hast du einen Wäschetrockner?
7: Ja. Also wir haben einen, er gehört aber meiner Frau.
3: Wie gehört deiner Frau?
7: Ich kann ihn nicht bedienen.
3: Ach komm.
7: Die sagt immer, stell so super trocken oder Schrank trocken oder sowas. Ja. Und meistens hast du wieder falsch eingedreht.
3: Und du kannst es auch nicht ausräumen.
7: Doch, das kann ich. Ach, das ich lege auch die Wäsche zusammen. Also. Und, aber ich bin technisch echt versiert, aber Waschmaschine und Trockner ist nicht meins.
4: Können wir mal so eine HR- oder Straßenstars-Akademie machen? Wir können sie auch die Roberto Capelluti-Akademie für Männer, die solche Antworten geben.
3: Na gut, aber er hat schon gesagt, er räumt aber das Ding aus und legt auch zusammen. Also das war jetzt dann alles in Ordnung.
4: Ja, weil
3: das
4: ging so in die Richtung.
2: Gab es denn jetzt
4: nicht
2: Punkte?
4: Mal ein Ei kochen und
2: Gott sei Dank.
4: Das weiß auch Roberto. Das
3: wir freuen uns jetzt erstmal für Hartnitz Punkte, die es natürlich dafür gab, wenn sie richtig gelesen hat und gelegen hat mit Sven.
4: So kann
3: und bei Justin ist es ganz genauso. Ja. Er braucht das fürs Reisen und
2: fürs
3: so weiter.
2: Reisen.
3: Ja. Hast du zu Hause einen Wäschetrockner?
8: Wäschetrockner, ja.
3: Ja, warum?
8: Pure Faulheit einfach.
3: Wieso Faulheit? Wo ist denn der Unterschied zwischen von der Waschmaschine, dem Wäschetrockner, von der Waschmaschine und dem Wäschständer?
8: Ja, weil es einfach lange dauert.
3: Ja, und der Energieverbrauch, Elektrostrom.
8: Also mittlerweile sind die ja, glaube ich, sehr energieeffizienter als früher. So. Aber da siegt die Faulheit.
2: Ja.
3: Und das ist auch, sind auch 10 Punkte für den Wäschetrockner und die richtige Einschätzung. Unser Punktestand. Jörg 20 Punkte, hat eine 30 Punkte und Sascha führt mit 40 Punkten. Jetzt kommen wir zu der Runde deinen Straßenstar. Jörg, deine Straßenstar, wen glaubst du gut einschätzen zu können?
4: Oh, ich möchte gerne bei Iris bleiben.
3: Du bleibst bei Iris, Hartmut.
1: Also ich möchte mich nicht in die sich anbandelnde Romanze zwischen Sascha und Justin drängen, sondern ich nehme Sven.
2: Ja, aber den magst du auch, ne?
1: Den mag ich auch.
2: Ja,
4: Sven auch sehr sympathisch.
3: Ja. Hat Iris eine komische Angewohnheit, eine seltsame Angewohnheit?
4: Natürlich.
3: Ja?
4: Also wenn man Anfang 60 ist, dann hat man so viel Zeit, kann ich sagen, weil wie gesagt, ich bin altersmäßig in der Nähe, komische Angewohnheiten zu entwickeln.
3: Was könnte sein bei ihr? Was könntest du dir vorstellen? Also...
4: Auch die unterschiedlichsten Dinge, die man sich... Was könnte das beispielsweise sein?
2: Sprich mit sich selber.
4: Das ist natürlich...
1: Ist das komisch?
2: Ja, so ein bisschen. Wenn
3: das ist auch schon mal 60, von daher mach dir keine Sorgen. Okay, und du glaubst, bei ihr, sie wird das auch so einschätzen und sagen, ja, ich habe eine schlechte
4: Angewohnheit. Also das ist nicht schlecht, es ist...
3: Eine seltsame,
4: Schrulle.
3: Ja, genau.
2: Eine Schrulle also,
3: du sagst ja.
4: Ja, achso, Entschuldigung, ich sage ja, natürlich.
3: Dann schauen wir uns jetzt Iris an. Sie hat eine seltsame Angewohnheit. Hast du eine seltsame Angewohnheit, irgendeinen Tick oder sowas?
6: Ich bin so ein Fugentrittvermeider. Ich mache es so, dass ich auch die Linienverlängerung nicht überschreite. Also wenn zum Beispiel ein Schatten vorm Baum ist, von so einem Ästen, sehe ich zu, dass ich nicht in den Schatten trete. Oder wenn eben mal wegen so ein viereckiges Karo auf der Erde ist, sehe ich auch dazu, dass ich rechts, oben, links, unten auch nur so innerhalb der gedachten Linien bleibe.
4: Ja, schon, ne?
3: Das ist die Höhe. Es war überhaupt ein Wunder, dass Iris zu dem Gespräch gekommen ist. Sie kann gar nicht aus dem Haus gehen. Ne?
2: Also, Schatten, gedachte Linien.
4: Ich wollte sagen, das ist die höhere Schule, die geometrische Schule.
1: Die gedachte Linie. Ich gehe nicht die Verlängerung der gedachten Linie.
2: Ich trete nicht in den Schatten.
3: So, der Sven, den habe ich gefragt, er sollte vervollständigen. Den Kopf gekühlt, die Füße warm?
1: Keine Ahnung.
4: Keine Ahnung.
3: Das macht den besten Doktorarm. Das ist ein Sprichwort.
1: Ah,
3: also eigentlich kommt
1: Kopf
3: das, wo
1: gekühlt, die Füße warm.
3: Das ist eigentlich von Hippokrates, dieses Stück. Ja. Aber das macht den besten Doktorarm, wurde dann später dazu gesetzt. Aber diesen Spruch gibt es.
2: Ja.
3: Du kanntest ihn?
2: Ich kannte ihn, ja.
3: Ah, okay.
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0: Sachen, die du dann weißt, wo ich dann immer so denke, warum weiß man sowas? So, aber Sascha weiß es. Ja, ja, ja, ja, ja.
1: Aber weiß
0: Sascha,
1: das Sven auch? Ist er
0: nee, den Kopf
1: gekühlt, die Füße warm. Das macht den besten Doktorarm.
2: Der macht einen eigenen Spruch, ja, der auf Darm endet.
0: Ja, ja, ja,
2: glaube ich. Irgendwas,
0: ja, ja,
2: ja. Darm.
0: Ja.
1: Okay.
0: Das,
1: kriegt er nicht hin.
0: Ich sehe es nicht, ehrlicherweise.
1: Hier ist Svens Antwort, er wird das nicht hinbekommen mit dem Doktor, sondern irgendwas mit Darm.
3: Vervollständige, den Kopf gekühlt, die Füße warm.
4: Mir kommt eine Luft aus dem Darm. Nee, keine Ahnung, hab's noch nie gehört. Also ich kenne viele Sprichwörter, ich habe jetzt viele erwartet, aber sowas hab ich noch nie gehört.
0: Yes! Ey, wirklich.
1: Also erstmal 20 Punkte für Hartmut und das gibt das natürlich einen Sonderpunkt für dich. Das ist doch keine Frage.
0: Ja, ja, ja.
1: Ich werde ihn jetzt speichern.
2: Und ja, ja, alles gut, alles gut.
1: Deinen Punktestand gebe ich ihn dazu. Der Justin, von dem wollte ich wissen, was die dritte Wurzel aus 8 ist. Das ist natürlich
2: 2.
1: Ja. Ja. Jörg schon zusammengebrochen, fing an zu rechnen. 8 mal 2 ist 16. Ja, nee, komm da auch nicht.
2: Ich glaube, Mathe 2 ist.
1: 2 mal 2 ist 4, mal 2 ist 8. Also 2
2: die dritte Wurzel, er sagt irgendwas mit 64. Er geht nach oben.
1: Nicht hin.
2: Er geht nach oben. Ich glaube, er kriegt es nicht hin. Nicht, dass ich ihm das nicht zutraue, aber ich glaube, Mathe ist nicht. Er sagt auch, Mathe ist nicht so meins und Wurzel ziehen und so. Und es ist die dritte Wurzel. Ich glaube, er kriegt es nicht hin.
0: Hast du schon eingeloggt? Bleibst du dabei?
2: Ja, ich bleib dabei.
0: Komm, dann bin ich eben so wie Jörg. Ist doch auch okay.
1: Du sagst, kriegt er nicht. Er kriegt er sehr wohl hin.
0: Ich sag, er kriegt's hin.
1: Er wird sagen 2. Okay. Ja. Hier ist Justin.
3: Was ist denn die dritte Wurzel aus 8? Also Mathe war ich super schlecht. Die dritte Wurzel aus 9 wäre dann wahrscheinlich 1. Irgendwas Ungerades, oder? 0,66.
1: Ist die dritte Wurzel aus 8?
3: Ich habe keine Ahnung. Ich sag mal 2.
1: Warum jetzt 2?
3: 2 mal 2 sind 4, mal 2 sind 8, vielleicht so.
1: Aber 0,66 war doch auch ein angenehmes Angebot.
3: Ich sag 2.
1: Was? 10 Punkte dazu.
2: Oh, was?
0: Also wirklich so, aber das war so
2: Mendes-Huhn-mäßig.
1: Ja. Es war übrigens genauso, wie du sagst. Es kommt ganz spontan, kommt einfach die 2 aus dem Nichts. Genau. Yes. Aber jetzt kriegt erstmal, Sascha, du kriegst mal den extra Punkt 5 eben gerade.
0: Okay. Oh, ich habe richtig Herzklopfen, ne?
1: Ja, die Iris. Von wem hat sie ihren ersten richtigen Kuss bekommen, habe ich sie gefragt. Oh. Kann sie den Namen noch nennen? Vornamen? Kriegt sie den noch hin?
5: Ja.
1: Ja? Weißt du es noch bei dir?
5: Ja, Anke.
1: Echt?
5: Anke Günnemann in der Oberscheid 17.
0: Ich weiß es auch noch. Vor- und Nachname.
1: Ernsthaft?
0: Ja, klar.
1: Ach so, weil er sein Mann wurde.
0: Nein, hallo?
2: Ich weiß es auch noch. Damals war es Petra.
1: Nein, nein, natürlich nicht.
2: Damals war es Petra.
1: Ich habe die ja noch nicht mal richtig erkennen können.
0: Oh,
1: nein, es war so dunkel.
2: Es war so dunkel. Im Wald.
1: Stehblues, Party.
2: Achso, ich dachte im Wald.
1: Nein, Leute, nein, Gottes Willen.
0: Nee, aber trotzdem.
1: Was ihr gleich für Bilder von mir, das ist ja furchtbar.
0: Boban Karamanovic, kann ich euch sagen, du.
1: Okay.
5: Ja, das klingt gut, das klingt gut, das klingt gut.
1: Was ist mit Iris? Sie kriegt den Namen auch noch hin.
5: Ich glaube, ja. Also das glaube ich sicher.
1: Ja, guck mal, sie hat doch vorhin erzählt, dass sie so eine Spätzünderin war. Und erst mit 30 wurde es bei ihr wild.
5: Und wir wollen, glaube ich, da nicht hingehen, was wir uns jetzt alles vorstellen können unter wild, sondern wir wollen...
1: Vor allem nicht du.
0: Ja.
1: Du kannst dir das für uns drei alles schon vorstellen. Ja. Also Iris weiß den Namen
5: noch. Ich sage
1: noch.
5: Einfach, Iris sagte, das war der Johannes aus der Fahrschule. Könnte sein.
1: Okay. Die Würfel sind gefallen. Iris weiß es.
3: Von wem hast du deinen ersten richtigen Kuss bekommen?
6: Den ersten richtigen Kuss, das war damals, der später mein erster Mann auch wurde.
3: Tatsächlich? Wie alt warst du da?
6: 21 oder 22.
3: So lange hat es gedauert bei dir?
6: Ich war eher früher ein halber Junge und habe mich auch wenig für Männer interessiert.
3: Ah, okay.
6: Das ist erst so ein bisschen später gekommen. Das war Peter.
1: Der Peter. Das war Peter, ja. Es wäre wirklich sehr lustig gewesen. Sie hätte jetzt gesagt, ich habe ihn dann geheiratet, aber ich weiß den Namen nicht mehr. Das wäre sehr schön gewesen. So, der Sven... ich habe ihn gefragt, ob er ein guter Beifahrer ist im Auto.
0: Oh nein, ist nein, nein, glaube nicht. Glaube nicht.
5: Oder er ist oft zu müde und pennt vor sich hin.
0: Nee, das glaube ich nicht.
1: Also ein herzlicher Typ doch irgendwie.
0: Ja, ja, ja, ja.
1: Aber
0: ich bin auch so ein herzlicher und toller und netter Mensch.
1: Das ist ganz schlimm mit
2: Hartmann. Du bist eine schlechte Beifahrerin.
0: Und ich bin eine fürchterliche Beifahrerin.
1: Ich bin eine furchtbare Autofahrerin.
0: Eine fürchterliche Autofahrerin.
1: Oh Gott, ey, was machst du da? Hey, fahr weiter, Mann!
0: Das ist ganz schlimm.
1: Kannst du überhaupt nicht telefonieren?
5: Du redest die ganze Zeit mit den anderen Verkehrsteilnehmern.
0: Ja, ich schrei die auch an.
1: Und zwar auch, wenn sie eigentlich mit jemandem anderen währenddessen auch telefoniert.
0: Ja, Roberto, ich hätte das einfach nicht machen dürfen. Ich frage mich, wie lange du das noch gegen mich verwenden würdest.
5: Das kann ich dir aus eigener Erfahrung.
2: Fahrradfahren.
5: Eine sehr hohe Strafe, die ich zum Beispiel bezahlen musste.
0: Echt du?
5: Wegen ein
1: ja gut, er hatte auch noch eine Uniform an.
5: So ein Wortgefecht mit einem Herrn Wachtmeister und ja.
0: Was hast du gesagt?
1: Nein, das wollen wir jetzt nicht hier hören.
0: Sven ist bei mir. Er ist ein in vielerlei Hinsicht wirklich fantastischer Mensch.
1: Aber im Allgemeinen.